0: Will Briefings meldet, die Teilnehmer seien neben Bundeskanzler Merz und Finanzminister Klingbeil den Ministerpräsidenten von Niedersachsen und Rheinland-Pfalz. Auch die Fraktionschefs der Koalition tauschten sich aus. Derzeit wird über verschiedene Vorschläge diskutiert. Bundeswirtschaftsministerin Reiche plädiert für einen Steuerrabatt und hält Direktzahlungen an Geringverdiener für denkbar. Klingbeil setzt sich für eine Übergewinnsteuer ein, mit der krisenbedingte Profite bei den Einnahmen der Mineralölkonzerne abgeschöpft werden könnten. In der Debatte um Organspenden haben die Gegner einer Widerspruchslösung ihren Gruppenantrag in den Bundestag eingebracht. Nach den Plänen der fraktionsübergreifenden Gruppe um den CDU-Politiker Brandt und den SPD-Politiker Castellucci soll die Freiwilligkeit einer Spende beibehalten werden. Es sollen aber alle Bürger nach dem 18. Geburtstag aufgefordert werden, sich zum Thema Organspende zu positionieren. Die Widerspruchsregelung stellt nach Überzeugung der Gruppe einen Eingriff in die Grundrechte dar. Die Befürworter einer Widerspruchslösung hatten ihren Gesetzentwurf bereits im August eingebracht. Er sieht vor, dass jeder, der nicht aktiv widerspricht, zum potenziellen Organspender wird. Bislang wird nur derjenige zum Spender, der sich ausdrücklich dafür entschieden hat oder dessen Angehörige einer Spende zustimmen. Beide Anträge werden nächste Woche im Bundestag beraten. Die Vereinten Nationen zeichnen mit Blick auf die angestrebte Gleichstellung der Geschlechter ein pessimistisches Bild. In einer Analyse der Organisation UN Women heißt es, wenn es beim derzeitigen Tempo bleibe, könne es noch mehr als 170 Jahre dauern, bis das Ziel der Geschlechtergerechtigkeit in allen Lebensbereichen erreicht werde. Moniert wird unter anderem, dass die meisten Staaten von Männern geführt werden. In nationalen Parlamenten liege der Frauenanteil im Durchschnitt nur bei gut 27%, in den Regierungen bei rund 22%. Auch geschlechtsspezifische Gewalt in Wahlkämpfen trage dazu bei, Frauen von Macht und Einfluss fernzuhalten. Das Wetter. In der Nacht im Südosten wolkig, örtlich Nebel, sonst wechselnd bis stark bewölkt und etwas Regen, Abkühlung auf 13 bis 6 Grad. Tagsüber wechselnd bewölkt mit heiteren Abschnitten, im Norden auch Schauer, 17 bis 23 Grad. Das waren die Nachrichten.
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2: Weiter mit Olga Hochweiß. Schön, dass Sie dabei sind.

Made in Muzsla, Music of the Hungarians from Vojvodina, so heißt das Album, auf dem dieses Stück zu finden ist, gerade erschienen bei Antonovka Records. Und was das für ein Label ist, darüber erzähle ich in den nächsten Minuten, in dieser Stunde noch ein bisschen mehr. Vor allem erstmal zu dieser Musik aus der Vojvodina. Das ist eine autonome Region im Norden von Serbien an der Grenze zu Ungarn. Und hier leben viele Ungarn und wir hören deren Musik aus Muzsla, was früher mal ein kleines Dorf war, heute zur Stadt Zrenjanin im Banat gehört. Und Lieder vom Banat war auch dieser Titel überschrieben. Das Ensemble nennt sich Sándor Petőfi Association. Die sind eben dort in Muzsla zu Hause. Das sind lokale Leute, die vor allem aber an der Zither begleitet werden von gleich drei Musikern, die dann auch ganz unterschiedliche Techniken benutzen, mit dem Schilfrohr gezupft, wie auch bei einer Slide-Gitarre etwa. Und wir hören ein zweites Stück, wo das nochmal ein bisschen anders klingt. Das sind Liebeslieder, Serelem Sterlok, die Sándor Petőfi Association.

ein Liebeslied, interpretiert von Panjan Bemaftun. Das ist ein tadschikischer Musiker aus Afghanistan, wo es eine tadschikische Minderheit gibt. Das sind ja benachbarte Länder. Er kam als Student nach Russland und deswegen heißt dieses Album auch Made in Ljubljana, Afghan Songs. Ljubljana ist ein Ort unweit von Moskau. Und auf diesem Album interpretiert er afghanische Volkslieder, begleitet sich selbst an der Dambura, einer zweiseitigen Langhalslaute, aber auch, wie wir nachher noch hören werden, mit einem Art Harmonium indischer Herkunft wohlgemerkt. Und auch dieses Album, Made in Ljubljana, Afghan Songs, mit Panjan Bemaftun, ist bei Antonovka Records erschienen. Und das ist ein Label, das offiziell seinen Sitz in Moldawien hat. So bin ich darauf aufmerksam geworden und ich war dann überrascht, was da eigentlich für ein Spektrum zusammenkommt. Es gibt auch ein Album, was jüngst erschienen ist, mit tansanischer und kenianischer Musik. Die zwei Leute hinter diesem Album sind Marina Lobanova und Anton Apostol, der nach seinem Nachnamen sich dieses Album benannt hat. Plattenfirma, Antonovka Records. Und er selbst kommt ursprünglich aus Russland, hat aber Wurzeln in Moldawien und ist auf Reisen als Ingenieur irgendwie immer mehr rein in diese Szene der traditionellen Musik unterschiedlichster Regionen. Er hat dabei viele Musiker getroffen und dabei gemerkt, dass vieles von dem, was er gern selbst hören würde, auf Platte leider gar nicht erscheint. Und deswegen hat er sich entschieden, selbst ein Label zu gründen. Anton Apostol lebt heute in Serbien. Die ersten Aufnahmen für sein Plattenlabel hat er schon 2017 gemacht und dann zwei Jahre später erschien das erste Album. Wir kommen nachher nochmal zu moldawischer Musik, aber jetzt erst nochmal Panjan Bemaftun, der tadschikische Musiker aus Afghanistan, mit einem weiteren, verzehrten Liebeslied. 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
1: Noch einmal Panjan Behmaftun, der sich in zwei persischen Sprachen hier ausdrückt. Dari, das ist afghanisches Persisch, und Hazaragi, das ist ein Dialekt des Persischen in Afghanistan. Und das Album, das gerade erschienen ist bei Antonovka Records, heißt Made in Ljubljana, Afghan Songs. Ljubljana, ein Ort in Russland, und das ist die Verbindungslinie zum Gründer von Antonovka Records. Das ist Anton Apostol, der Wurzeln auch in Moldawien hat, und moldawische Musik ist auch in seinem Portfolio, allerdings keine Neuerscheinungen, aber ich fand es doch ganz schön, jetzt nochmal ein moldawisches Duo vorzustellen, das vor ein paar Jahren bei Antonovka Records erschienen ist, nämlich das Ethno Spirit Duo, und von dem hören wir ein erstes Stück, Amarata Turturea.

Das Duo Ethno Spirit, und das ist bestehend aus Ina Bondari, die in Moldawien eine bekannte Folksängerin ist, und Alexander Somodum, der Gitarre spielt, aber auch diverse andere Instrumente. Wir gerade gehört haben auch die Flöte, und das ist Musik von ihrem Album Sierra Buña, Guten Abend, das komplett der traditionellen Musik oder auch Wurzeln der traditionellen Musik aus Moldawien gewidmet ist. Und wir hören von diesem Album, das bei Antonovka Records erschienen ist, ein zweites Stück, ein sehr berühmtes Lume Lume, was unter anderem auch etwa Maria Tanase, die große rumänische Sängerin, interpretiert hat, und hier in der Fassung vom Ethno Spirit Duo.

Magdeins, das wunderbare Pulsar-Trio aus Potsdam mit einem ersten Stück von seinem neuen Album, das allerdings erst im November erscheinen wird, aber diesen Titel gibt es schon vorab und wie das Album heißen wird, steht auch schon fest, Don Chichi. Und das ist der Name des Tourmaskottchens des Pulsar-Trios, das ja mit einer Sitar vor allem seine Alleinstellungsmerkmale pflegt. Und diese Sitar ist auch der Name eines Sitar-Hamsters, wohlgemerkt, der am Mikrofonständer des Sitar-Spielers Matthias Wolter hängt. Und nach nun bald 20 Jahren, die es dieses Pulsar-Trio gibt, wurde dieses Tierchen, dieses Kuscheltier eben auch als Namensgeber gekürt für dieses neue Album. Ja, und wir bleiben bei deutschen Interpreten und auch wieder bemerkenswert das Album Hatun, was aus Bayern kommt, aus der Nähe von Starnberg bzw. am Ammersee, und zwar von Sinem. Das ist eine Musikerin, die in Deutschland geboren ist, in Bayern geboren ist, aber türkische Wurzeln hat und sich jetzt ein bisschen mit der Geschichte ihrer Großmutter beschäftigt hat. Und die hieß Hatun und ihr ist also auch dieses Album gewidmet. Und es ist eine musikalische Sprache, die tatsächlich voll im Trend liegt mit dem diversen Retro-Sounds aus der Türkei, ähnlich wie bei Derya Yildirim oder auch bei Altüngün. Und Sinem hören wir mit einem Titel von diesem Album Hatun und der heißt Süchtü.

Süchte, ein Titel vom Album Hatun, benannt nach der Großmutter der Interpretin Sinem. Und da kommen wir gleich zu türkischen Sounds aus Dänemark, denn auch die Musikerin Hilal Kaya setzt sich mit den türkischen Wurzeln, speziell hier den anatolischen Wurzeln ihrer Vorfahren auseinander auf ihrem ersten Album. Und das heißt Zümbül, so viel wie Hyazinthe, und klingt so.

Von Dänemark nach Anatolien per Musik, aber auch, wie gehört, nordafrikanische Sounds waren vor allem am Anfang zu hören, Gambri-Musik. Also ein buntes Gemisch, klingt fast zu negativ, eine tolle Mischung so rum von Hilakaya und ihrem Album Symbol. Und Mischung, das passt auch zu dem nächsten Titel, der jetzt bis zu den Nachrichten läuft, von einem Debüt der sogenannten Big Mama Society, tatsächlich ein Melting Pot, angeführt von einem italienischen Musiker. Und die nennen sich alle zusammen Big Mama Society und wir hören den Titel Didik.

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1: Drei Uhr, die Nachrichten. In Russland hat die Parlamentswahl begonnen, die bis Sonntag dauern wird. Ein klarer Sieg der Regierungspartei Geeintes Russland gilt als sicher. Eine echte Opposition ist nicht zugelassen. Es ist die erste Wahl der Staatsduma seit Beginn des russischen Angriffskrieges im Frühjahr 2022. Die Abstimmung findet erstmals auch in den von Russland kontrollierten Teilen der völkerrechtswidrig annektierten ukrainischen Regionen Luhansk, Donetsk, Saporischia und Cherson statt. Kremlchef Putin stellt die Wahl als Votum für einen Sieg des Landes im Ukraine-Krieg dar. Die Partei Jabloko, die den Krieg ablehnt, wurde im August als letzte Oppositionskraft von der Wahl ausgeschlossen. Die russische Politologin Jekaterina Schulmann, die seit 2022 im deutschen Exil lebt, sagte dem Bayerischen Rundfunk vor einigen Tagen, die Behörden beobachteten genau, wer wählen gehe. Zitat: So weiß das System, wer bereit ist mitzumachen und wer vielleicht weniger bereit ist. Die US-Regierung hat den Bericht einer Untersuchungskommission des UNO-Menschenrechtsrates zu möglichen Kriegsverbrechen des US-Militärs im Iran zurückgewiesen. Eine Sprecherin des Weißen Hauses sagte, die einzige Partei, die in diesem Konflikt Kriegsverbrechen begangen habe, sei das iranische Regime, das tausende Bürger ermordet, Amerikaner im Ausland getötet und Terrorakte in der Straße von Hormus verübt habe. Zuvor hatte die unabhängige UNO-Mission für den Iran erklärt, es gebe hinreichende Gründe für die Annahme, dass die USA für den Beschuss einer Schule und einer Sportstätte im Iran verantwortlich seien. Allein bei dem Angriff auf die Schule Ende Februar wurden nach iranischen Angaben mehr als 150 Menschen getötet, vor allem Kinder. Vertreter von Bund und Ländern beraten nach einem Medienbericht angesichts der hohen Kraftstoffpreise über mögliche Entlastungen. Das Portal Table Briefings meldet, die Teilnehmer seien neben Bundeskanzler Merz und Finanzminister Klingbeil die Ministerpräsidenten von Niedersachsen und Rheinland-Pfalz. Auch die Fraktionschefs der Koalition tauschten sich aus. Derzeit wird über verschiedene Vorschläge diskutiert. Bundeswirtschaftsministerin Reiche plädiert für einen Steuerrabatt und hält Direktzahlungen an Geringverdiener für denkbar. Klingbeil setzt sich für eine Übergewinnsteuer ein, mit der krisenbedingte Profite bei den Einnahmen der Mineralölkonzerne abgeschöpft werden könnten. Die saarländische Ministerpräsidentin Rehlinger hat ihren Vorschlag zur Deckelung des Eigenanteils an den Pflegekosten konkretisiert. Die SPD-Politikerin sagte dem Deutschlandfunk, zum einen könnte die Beitragsbemessungsgrenze der Pflegeversicherung angehoben werden, sodass Besserverdienende prozentual mehr einzahlten. Zum anderen warb sie für einen Solidarausgleich zwischen der gesetzlichen und der privaten Pflegeversicherung. So könne man pflegebedürftige Menschen und deren Angehörige entlasten, aber auch die Kommunen, die mit Sozialhilfen finanziell einspringen. Der Verband der privaten Krankenversicherung hält einen Finanzausgleich für verfassungswidrig. Rehlinger hatte kürzlich ins Spiel gebracht, den Eigenanteil für Pflegebedürftige bei 1.500 Euro zu deckeln. Das Saarland will nun auf Bundes- und Länderebene für den Vorschlag werben. Anfang Juli lag der Eigenanteil für das erste Jahr im Heim im bundesweiten Schnitt bei mehr als 3.360 Euro pro Monat. Im Wahlkampf in Berlin hat es nach Recherchen des Senders RBB in der Zeit von Anfang August bis Mitte September hunderte Straftaten gegen die teilnehmenden Parteien gegeben. Der RBB bezieht sich auf eine Statistik der Polizei. Daraus geht hervor, dass sich die meisten Straftaten gegen die AfD richteten. So gab es beispielsweise insgesamt 39 Angriffe auf Parteimitglieder und Wahlkampfhelfer. In 18 Fällen waren Anhänger der AfD betroffen, Grüne und Linke jeweils in 8 Fällen. Erfasst wurden Beleidigungen, Einschüchterungen und auch Fälle von körperlicher Gewalt. In mehr als 1.200 Fällen wurden Wahlplakate beschädigt, was unter den Straftatbestand der Sachbeschädigung fällt. Auch hier war die AfD mit 801 Fällen das häufigste Ziel. In Berlin wird am Sonntag das Abgeordnetenhaus neu gewählt, in Mecklenburg-Vorpommern der Landtag. Das Wetter: in der Nacht im Südosten wolkig, örtlich Nebel, sonst wechselnd bis stark bewölkt und etwas Regen, Abkühlung auf 13 bis 6 Grad. Tagsüber wechselnd bewölkt mit heiteren Abschnitten, im Norden auch Schauer. 17 bis 23 Grad. Das waren die Nachrichten.
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2: Hallo zur dritten Stunde mit Olga Hochweiß und jetzt mit einer Verbeugung vor der Bandura. Dem Instrument war vergangene Woche ein ganzes Festival gewidmet.

Pass auf dich auf. Trimajся za siebie. Anastasia Wojciuk aus Lviv war das, eine Meisterin an der Bandura, die ich selbst vergangene Woche bei einem Konzert in Berlin erleben durfte. Da war sie eine von mehreren Interpretinnen beim Abschlussabend des ersten Bandura-Festivals in Berlin. Und sie hat diese drei Tage rund um die Bandura auch konzipiert, zusammen mit einer ukrainischen Musikwissenschaftlerin, die hier in Berlin lebt, Kristina Petrenko. Die Bandura ist ja das ukrainische Nationalinstrument. Sie hat einen großen, bauchigen Korpus, ein bisschen herzförmig fast, verfügt über 30 bis 68 Saiten und die meisten davon sind chromatisch gestimmt, ein kleiner Teil davon sind Basssaiten und die werden allesamt, wie gehört, gezupft. Klingt ein bisschen wie die Harfe und doch irgendwie ein bisschen anders. An diesem Abschlussabend kamen auch ganz unterschiedliche Instrumente auf die Bühne. Und Anastasia Wojciuk trat dort solistisch auf, aber sie hat seit Jahren auch eine Band und mit der hören wir sie jetzt nochmal. Troesilia, das ist eine Band, die traditionelle Musik aus unterschiedlichen Regionen der Ukraine, ja, so ein bisschen jazzigeren und poppigeren Arrangements macht. Und natürlich ist die Bandura immer dabei, auch im folgenden Titel, Dva Dubki. Zwei kleine Eichen, Troesilia.

Die ukrainische Band Troisilia mit ihrer Sängerin und Bandura-Spielerin Anastasia Wojtyuk. Und die spielte am vergangenen Sonntag beim Abschluss des ersten Berliner Bandura-Festivals auf ganz verschiedenen Bandura-Instrumenten. Ein großes schwarzes nannte sie ihren Darth Vader. Ein anderes ganz in hellem Holz hatte sie jüngst erst in Kiew erworben. Und sie sprach von diesen Instrumenten, von ihren zwei Kindern, bei denen man immer Acht geben müsse, wie es ihnen geht. Und sie sprach natürlich auch viel davon, wie es ist, jetzt durch die Ukraine zu reisen und vor den Defenders, wie sie sagte, zu spielen, also den Soldaten, den Verteidigern der Ukraine wörtlich übersetzt. Und sie tut das offensichtlich in sehr großem Ausmaß und mit einer hohen Motivation. Das war wirklich beeindruckend. Hier nochmal ein zweiter Titel und das zeigt einfach auch, was dieses Instrument transportiert in Sachen Identität, ukrainischer Identität. Und trotzdem ist da immer auch der Blick nach außen, zum Beispiel mit dem armenischen Musiker Mikhail Voskanyan, mit dem sie das folgende Stück gemacht hat. Lieder aus Taron heißt der Titel übersetzt. Taron, das historische Armenien. Hier ist Taroni Yerga mit Anastasia Wojtyuk und mit Mikhail Voskanyan.

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Michael Alpert und Julian Kitasti, ja, sie werden bezeichnet als Hüter und Sammler der ukrainischen Musik, denn beide leben in den USA und sind Nachfahren von Ukrainern, die flüchten mussten schon in der Stalinzeit. Und Julian Kitasti war aus New York angereist zu diesem ersten Berliner Bandura-Festival vergangene Woche. Und er hat tatsächlich auch ein bisschen gezeigt von diesem Spektrum, das er hat. Denn das sind nicht nur eigene Stücke, die er geschrieben hat, wie eben Spy in Yam, von das in Jiddisch und zum Schluss in Ukrainisch getextet ist, sondern er macht auch Vertonungen von Gedichten etwa des französischen Dichters Guillaume Apollinaire. Das hat er interpretiert, das war ein sehr fast dadaistisch progressives Teil über Insekten. Und er lebt, wie gesagt, in New York und pflegt die Tradition der Bandura, unterrichtet das Instrument und hat da also diesem Festival natürlich Glanz verliehen mit seiner Anwesenheit. Und wir hören ihn noch einmal. Julian oder Julian Kitasti zusammen mit Michael Alpert, der nicht dabei war. Aber wir hören ein Stück von den beiden zusammen, Buhai in Ukrainisch.

Lullaby, Wiegenlied mit den Daughters of Donbass. Das ist ein Frauenkollektiv von Ukrainerinnen, vor allem aus der kanadischen Diaspora, die in den letzten Jahren dahin gegangen sind, auch teilweise noch vor dem Beginn des ganzen Krieges 2022. Und das ist Musik von ihrem Album aus diesem Jahr, Songs of Stolen Children, das aufmerksam machen will auf die systematische Entführung von Kindern aus ukrainischen Gebieten durch russische Behörden. Kinder, die ihren Eltern entrissen werden, die in Waisenhäusern weggebracht werden nach Russland. Und offizielle Zahlen sprechen von 22.000 Kindern, die eben nach Russland verbracht worden sind. Songs of Stolen Children, und in diesem Stück spielte die Bandura, das Instrument, um das diese Stunde auch kreist, natürlich eine zentrale Rolle. Es steht, wie gesagt, für die Identität der Ukrainer. Es ist das ukrainische Nationalinstrument, wird gezupft und hat dann so einen ganz archaischen und vielleicht auch ein bisschen sehnsuchtsvollen Klang. Und das hört man auch im folgenden Stück. Enchantress heißt es auf Englisch, das ist so viel wie Zauberin, und das geht da um so eine mythische Gestalt, die in der ukrainischen Landschaft sich bewegt, und das haben die Daughters of Donbass auch vertont mit Bandura.

Alina Kuzma spielte die Bandura hier bei den Daughters of Donbass und auf ihrem Album Songs of Stolen Children, die eben die Entführung von Kindern aus ukrainischen Gebieten thematisiert durch russische Behörden. Und von den Daughters of Donbass war leider niemand bei dem Berliner Bandura Festival, das vergangenes Wochenende stattgefunden hat. Aber die sind immer unterwegs und zwar rund um den Globus. Aber ab morgen sind sie tatsächlich in Kiew beim dortigen Gogolfest zu hören, das an diesem Wochenende tatsächlich in Kiew stattfindet. Eine ganz andere Musik schlägt Leleka an. Das ist eine junge Frau, die schon ja bestimmt 10, 15 Jahre in Deutschland lebt. Viktoria Leleka, die ein Jazzquartett gegründet hat, hier mit deutschen Musikern zusammen. Und sie ist aber in diesem Jahr beim ESC aufgetreten für die Ukraine, beim Eurovision Song Contest, was auch nicht ganz unumstritten war, weil sie nun mal schon lange nicht in der Ukraine lebt. Aber Leleka ist da aufgetreten und hatte einen Bandura-Spieler an ihrer Seite, Jaroslav Dzhus, der auch jetzt bei diesem Festival in Berlin dabei war und dann abends aufgelegt hat. Also Bandura plus Club Sounds, elektronisch und ein bisschen ja mit einigen poppigen Sounds drumherum. Und wir hören auch jetzt ein eher poppiges Stück, das Leleka tatsächlich da beim ESC präsentiert hat, Rydnim.

Musik vom Album Nice Song from a Neighboring Village, ein Village in der Ukraine. Musik, die allerdings in den USA entstanden ist. Michael Alpert und Julian Kitas, die sind beide in den USA geboren, sind Nachfahren von Exil-Ukrainern, die die Sowjetunion zu Stalin-Zeiten verlassen haben, verlassen mussten, zum Teil auch verfolgt waren. Und dieses Stück spricht schon im Titel für sich. Es heißt nämlich Tschernobyl. Die Bandura ist Thema in dieser Stunde aus Anlass eines Festivals, was letzte Woche stattgefunden hat in Berlin. Julian Kitasti, hier, der gerade gehört an der Bandura, war zu Gast als vielleicht von weitem am weitesten angereister Gast. Und nicht zu Gast war eine Band, die ich jetzt trotzdem nochmal vorstellen will. Haidamaki heißen die. Und die haben eines ihrer Alben Kopsar genannt. Und die Kopsar, das ist ein Instrument, das gewissermaßen der ältere Vorläufer, die Großmutter der Bandura ist. Und der Kopsar war eine Art Troubadour, der mit dem Instrument, mit dieser gezupften Schalenhalslaute der Kopsar, eben durch die Lande zog. Meist waren das sogar blinde Barden, die dann so christliche Lieder und Psalmen und solche Sachen, epische Heldenlieder der Kosaken auch zum Teil vortrugen. Und Haidamaki haben sich in diese Tradition gesetzt mit ihrem Album Kopsar. Und daraus hören wir jetzt einen Titel, Minje Zdajotse.

vom Album Kobsar, die Band Haidamaki. Und zum Schluss gehen wir nochmal ganz zum Klang der Bandura zusammen mit dem Bayan, also dem Knopfakkordeon. B&B Project heißt dieses Duo und das hören wir aber mit einem ganz internationalen Titel, nämlich mit Bella Ciao. Bis gleich.

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1: Vier Uhr, die Nachrichten. In Russland hat die Parlamentswahl begonnen, die bis Sonntag dauern wird. Ein klarer Sieg der Regierungspartei Geeintes Russland gilt als sicher. Eine echte Opposition ist nicht zugelassen. Es ist die erste Wahl der Staatsduma seit Beginn des russischen Angriffskrieges im Frühjahr 2022. Die Abstimmung findet erstmals auch in den von Russland kontrollierten Teilen der völkerrechtswidrig annektierten ukrainischen Regionen Luhansk, Donetsk, Saporischschja und Cherson statt. Kreml-Chef Putin stellt die Wahl als Votum für einen Sieg des Landes im Ukraine-Krieg dar. Die Partei Jabloko, die den Krieg ablehnt, wurde im August als letzte Oppositionskraft von der Wahl ausgeschlossen. Die russische Politologin Jekaterina Schulmann, die seit 2022 im deutschen Exil lebt, sagte dem Bayerischen Rundfunk vor einigen Tagen, die Behörden beobachteten genau, wer wählen gehe. Zitat: So weiß das System, wer bereit ist mitzumachen und wer vielleicht weniger bereit ist. Im Wahlkampf in Berlin hat es nach Recherchen des Senders RBB in der Zeit von Anfang August bis Mitte September hunderte Straftaten gegen die teilnehmenden Parteien gegeben. Der RBB bezieht sich auf eine Statistik der Polizei. Daraus geht hervor, dass sich die meisten Straftaten gegen die AfD richteten. So gab es beispielsweise insgesamt 39 Angriffe auf Parteimitglieder und Wahlkampfhelfer. In 18 Fällen waren Anhänger der AfD betroffen, Grüne und Linke jeweils in 8 Fällen. Erfasst wurden Beleidigungen, Einschüchterungen und auch Fälle von körperlicher Gewalt. In mehr als 1200 Fällen wurden Wahlplakate beschädigt, was unter den Straftatbestand der Sachbeschädigung fällt. Auch hier war die AfD mit 801 Fällen das häufigste Ziel. In Berlin wird am Sonntag das Abgeordnetenhaus neu gewählt, in Mecklenburg-Vorpommern der Landtag. Nach einem versuchten Brandanschlag auf die Synagoge in Wuppertal hat die Polizei nach eigenen Angaben einen Tatverdächtigen festgenommen. Demnach handelt es sich um einen 37-jährigen Afghanen, der Polizei bekannt ist und nach ersten Erkenntnissen allein handelte. Der Staatsschutz übernahm die Ermittlungen. Der Mann soll am Nachmittag auf den Treppenstufen der Bergischen Synagoge in Barmen eine brennbare Flüssigkeit entzündet haben. Das Feuer konnte schnell gelöscht werden, es gab keine Verletzten, der Sachschaden ist gering. Der Zentralrat der Juden in Deutschland und die orthodoxe Rabbinerkonferenz Deutschland verurteilten die Tat. Zentralratspräsident Schuster betonte, der Zeitpunkt sei nicht zufällig gewählt und verwies darauf, dass in 3 Tagen der höchste jüdische Feiertag Yom Kippur beginne. Schuster erinnerte an die Anschläge von Halle 2019 und Manchester 2025, die an Yom Kippur stattfanden, sowie an den Anschlag von Sydney am jüdischen Lichterfest Chanukka 2025. Die US-Regierung erlaubt hochrangigen Vertretern des iranischen Regimes die Einreise zur Generaldebatte der Vereinten Nationen in New York. Das US-Außenministerium gab bekannt, man habe Visa für die Teilnahme an den Sitzungen erteilt. Die Delegation, zu der Präsident Pezeshkian und Außenminister Araghchi zählen, unterliege aber Reisebeschränkungen innerhalb der Vereinigten Staaten. Die USA und der Iran befinden sich seit Ende Februar in einem militärischen Konflikt. Auch US-Präsident Trump wird bei der UNO-Generalversammlung, zu der Vertreter aus rund 140 Staaten erwartet werden, eine Rede halten. In Bolivien hat die Nationalversammlung den seit Juni geltenden Ausnahmezustand verlängert. Nach langer Debatte stimmte eine Mehrheit der Abgeordneten für die Pläne von Präsident Paz. Innenminister Oviedo erklärte, der Ausnahmezustand und die Möglichkeit, das Militär gegen die Proteste einzusetzen, hätten die Lage im Land beruhigt. Kritiker sprechen von Repression. Paz hatte den Notstand nach wochenlangen Protesten und Blockaden von Gewerkschaften und Opposition ausgerufen. Ausgelöst wurden die Aktionen durch Maßnahmen der Regierung, darunter die Streichung von Treibstoffsubventionen. Bei Auseinandersetzungen mit Sicherheitskräften kamen 22 Menschen ums Leben. Das Wetter. wechselnd bewölkt und etwas Regen, südlich der Donau trocken, 17 bis 23 Grad. Am morgigen Samstag in der Nordhälfte gebietsweise Regen, in der Südhälfte nach Nebelauflösung heiter, 19 bis 26 Grad. Das waren die Nachrichten.
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2: Weiter mit Olga Hochweiß. Willkommen zur vierten und letzten Stunde.

Teresa Richtrova haben wir hier gehört mit einem Lied in tschechischer Sprache, nämlich Karpatska, Karpatenlied. Und damit nochmal Ahoi, sage ich mit tschechischem Gruß. Tschechisch wird im Oktober bei der Frankfurter Buchmesse wahrscheinlich ein bisschen häufiger geredet, denn Tschechien ist in diesem Jahr das Gastland auf der Frankfurter Buchmesse. Und neben Dutzenden von Autorinnen und Autoren werden natürlich auch Menschen eingeladen, die Musik machen. Teresa Richtrova, glaube ich, wird nicht dabei sein, denn sie hat gerade ein Debüt veröffentlicht. Das heißt Mista Krajine, also so viel wie Orte, Landschaften. Und bei diesem Album hört man zum einen, dass sie aus Brünn kommt, weil dort nämlich so eine Szene ist, die genau diesen Sound auch sehr feiert. Zum Beispiel ein gewisser Martin Kischperski und die Band Quirte. Und der hat hier auch Hand angelegt bei diesem Debüt einer Frau, die tatsächlich klassischen Gesang studiert hat, aber auch Schauspielerin ist, Theater studiert hat. Und wir hören einen zweiten Titel von diesem sehr schönen Album, das bei Indiescope Records in Brünn erschienen ist. Brünn, Brno, das ist die Stadt, wo diese Szene zu Hause ist. Und wir hören Teresa Richtrova mit dem Kouzlo malých věcí, der Zauber kleiner Dinge.

Schwarzer Kaffee, schwarzer Tee, das war im Refrain zu hören. Černý kafe, černý čaj. Und das war die tschechische Band Trabant. Die hat sich vor 30 Jahren gegründet. Allerdings seit 10 Jahren ist sie nicht mehr existent. Dennoch erscheint jetzt quasi als verspätete Werkschau 10 Jahre nach der Trennung das Album Montage, also Montage 1996 bis 2014. Also so eine Art Best-of, Rückschau auf bekannte Titel dieser Band, die in Tschechien sehr bekannt ist, aber auch eine Montage, die sozusagen anspielt auf die ästhetische Verbindung von ganz unterschiedlichen Sounds, Country, Punk, Kabarett, Klezmer, Inspiration, viel Blasmusik, wie gerade gehört, und aus unterschiedlichen Phasen eben dieser Band gibt es da eine breite Mischung. Und ein zweites Stück hören wir jetzt, die Dukrajinou. Ich gehe durch die Landschaft Trabant.

Ja, von Tschechien sind wir ins Nachbarland gegangen, in die Slowakei, und zwar zu einem Sampler, der heute am 18. September erscheint, Slovakia Folk to Global. Und das deutet schon an, dass das ein ziemlich weites Spektrum ist, stilistisch, was man auf diesem Sampler findet, der übrigens bei einem deutschen Label erscheint, nämlich bei CPL, ein Ein-Mann-Label in Bayern. Und wir haben gehört gerade die Band Hrza, und das bedeutet Rost. Eine slowakische Folk-Rock-Band aus Brescia.

Julia Kosakova, vielleicht der aktuell bekannteste Exportschlager der Slowakei, eine echte Weltbürgerin. Sie hat Musikwissenschaften und Ethnomusikwissenschaften an der Londoner Universität studiert. Sie hat Flamenco in Sevilla studiert, Jazz an der Janáček-Akademie in Brno. Und sie hat hier gerade eine Hommage an den slowakischen Roma-Sound präsentiert. Sie hat zwei Alben sogar veröffentlicht mit der slowakischen Roma-Musik Manusha 2022 und noch ein Sequel davon, Manusha 2 2025. Sie hat diverse Preise dafür bekommen. Sie ist selbst keine Roma-Angehörige. Also ist eine sehr fluide Musikerin, die sehr genau weiß, was sie macht. Okay, und wir sind immer noch beim Sampler Slovakia Folk to Global und bleiben auch ein bisschen bei der Roma-Musik. Das war übrigens auch das Stück vor Julia Kosakovas Beitrag. Ein Roma-Beitrag, Malata Ogadje Bashevan heißt dieses Ensemble mit dem Titel Lolli, haben wir sie gehört. Und jetzt kommen die alteingesessenen Chendrejovce mit Hey Romale.

Noch ein bisschen Atmo und Hörspiel am Ende des Stücks von Nina Rosa. Ja, wenn eine Slowakin Spanisch singt, bin mir nicht sicher, ob das ganz ernst gemeint war oder doch eine kleine Parodie. Ja, und von diesem Sampler kommen wir jetzt doch nochmal zu einem neuen Album einer serbischen Band aus Belgrad. Karl heißen die. Die hatten in den 10er-Jahren ihre großen Erfolge und legen jetzt mit einer gewissen Pause nach. Wir hören ein erstes Stück von diesem Album Vetrenjace.

Kal und das heißt Schwarz. Das ist eine Roma-Band aus urbanen Kreisen, nämlich genau aus Belgrad. Und Dragan Ristic, der Kopf der Band und Gitarrist, kümmert sich auch sehr viel um andere Leute, Musikproduktion. Vielleicht war das auch ein Grund, warum es jetzt eine Weile gedauert hat, bis wieder ein neues Album erschienen ist von Kal. Und dieses Album heißt Cinema Caravan und im Booklet schreiben sie davon, dass es tatsächlich ein Caravan ist der Erinnerung, der eben zwischen Vergangenheit und Zukunft läuft, auch mit Blick auf musikalische Mittel, die hier verwendet werden, ein bisschen mehr elektronisch oder auf jeden Fall der Versuch, ein bisschen zeitgemäß zu sein. Auf jeden Fall ist es wieder ein sehr energetisches Album, wie man Kal auch von seinen frühen Alben kennt. Und wir hören aber auch ein Stück, das ein bisschen das Tempo rausnimmt. Bolero.

Julian und Roman Wasserfuhr, Trompeter, Pianist, mit einem Vorboten ihres neuen Albums, das wird Timelines heißen. Und der Titel eben, der hat den schönen slowenischen Titel Glasba je moje življenje. Und das heißt so viel wie Musik ist mein Leben. Und warum slowenisch? Sie schreiben das auf ihrer Homepage, weil sie seit jeher zu Hause in Oberkrainer Besetzung musizieren. Also man kann sich freuen auf ein bisschen Mitteleuropa in deutschem Jazz. Und wir schließen ein bisschen Jazzy wieder mit Big Mama Society und Cocolice. Ich empfehle Ihnen Studio 9 mit meiner Kollegin Ramona Westhoff und ihrem Team. Tschüss, machen Sie es gut.

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1: Fünf Uhr, die Nachrichten. In Russland hat die Parlamentswahl begonnen, die bis Sonntag dauern wird. Ein klarer Sieg der Regierungspartei Geeintes Russland gilt als sicher. Eine echte Opposition ist nicht zugelassen. Es ist die erste Wahl der Staatsduma seit Beginn des russischen Angriffskrieges im Frühjahr 2022. Die Abstimmung findet erstmals auch in den von Russland kontrollierten Teilen der völkerrechtswidrig annektierten ukrainischen Regionen Luhansk, Donetsk, Saporischia und Cherson statt. Kreml-Chef Putin stellt die Wahl als Votum für einen Sieg des Landes im Ukraine-Krieg dar. Die Partei Jabloko, die den Krieg ablehnt, wurde im August als letzte Oppositionskraft von der Wahl ausgeschlossen. Die russische Politologin Jekaterina Schulmann, die seit 2022 im deutschen Exil lebt, sagte dem Bayerischen Rundfunk vor einigen Tagen, die Behörden beobachteten genau, wer wählen gehe. Zitat: So weiß das System, wer bereit ist mitzumachen und wer vielleicht weniger bereit ist. Der ADAC und der Zentralverband des Deutschen Handwerks fordern wegen der hohen Kraftstoffpreise eine Senkung der Stromsteuer. Eine ADAC-Sprecherin sagte der Rheinischen Post aus Düsseldorf, das würde private Haushalte entlasten und einen weiteren Anreiz für den Kauf von Elektroautos schaffen. Neben fehlenden Lademöglichkeiten sei der hohe Anschaffungspreis ein Grund, warum Verbraucher zögerten. Handwerkspräsident Dittrich sprach sich ebenfalls für eine geringere Stromsteuer aus, ebenso wie für eine Senkung der Lohnnebenkosten. Er sagte dem Redaktionsnetzwerk Deutschland, die Regierung dürfe sich aber nicht um eine Lösung der strukturellen Probleme herumdrücken. Nach einem Bericht des Portals Table Briefings sollen Bundeskanzler Merz und Finanzminister Klingbeil am Abend über mögliche Entlastungen beraten haben, ebenso wie die Fraktionsspitzen von Union und SPD. Im Wahlkampf in Berlin hat es nach Recherchen des Senders RBB in der Zeit von Anfang August bis Mitte September hunderte Straftaten gegen die antretenden Parteien gegeben. Der RBB bezieht sich auf eine Statistik der Polizei. Daraus geht hervor, dass sich die meisten Straftaten gegen die AfD richteten. So gab es beispielsweise insgesamt 39 Angriffe auf Parteimitglieder und Wahlkampfhelfer. In 18 Fällen waren Anhänger der AfD betroffen, Grüne und Linke jeweils in 8 Fällen. Erfasst wurden Beleidigungen, Einschüchterungen und auch Fälle von körperlicher Gewalt. In mehr als 1200 Fällen wurden Wahlplakate beschädigt, was unter den Straftatbestand der Sachbeschädigung fällt. Auch hier war die AfD mit 801 Fällen das häufigste Ziel. In Berlin wird am Sonntag das Abgeordnetenhaus neu gewählt, in Mecklenburg-Vorpommern der Landtag. Die französische Regierung plant im Haushalt für 2027 Einsparungen in Höhe von 54 Milliarden Euro. Premierminister Le Cornu sagte der Zeitung Le Figaro, man müsse die unaufhaltsam steigenden Ausgaben deutlich bremsen. Ohne diesen Schritt würde das Defizit im nächsten Jahr auf mehr als 6,5% des Bruttoinlandsprodukts steigen. Die Regierung steht wegen der Lage an den Anleihemärkten und der Unzufriedenheit der Bevölkerung über steigende Lebenshaltungskosten unter Druck. Der Haushaltsentwurf soll Ende des Monats ins Parlament eingebracht werden, das politisch gespalten ist. Die sozialistischen Abgeordneten haben ihre Unterstützung bereits ausgeschlossen. Die rechtsgerichtete Partei Rassemblement National hat sich bisher nicht klar positioniert. Die US-Regierung erlaubt hochrangigen Vertretern des iranischen Regimes die Einreise zur Generaldebatte der UNO-Vollversammlung in New York. Das US-Außenministerium gab bekannt, man habe Visa für die Teilnahme an den Sitzungen erteilt. Die Delegation, zu der nach Agenturberichten auch Präsident Pezeshkian und Außenminister Araghchi zählen, unterliegt aber Reisebeschränkungen innerhalb der Vereinigten Staaten. Die USA und der Iran befinden sich seit Ende Februar in einem militärischen Konflikt. Auch US-Präsident Trump wird bei der UNO-Generalversammlung, zu der Vertreter aus rund 140 Staaten erwartet werden, eine Rede halten. Laut dem Portal Axios will Trump die Veranstaltung auch dazu nutzen, um mit Vertretern von Golfstaaten über den Konflikt mit dem Iran zu sprechen. Das Wetter wechselnd bewölkt und etwas Regen. Südlich der Donau trocken, 17 bis 23 Grad. Am morgigen Samstag in der Nordhälfte gebietsweise Regen. In der Südhälfte nach Nebelauflösung heiter, 19 bis 26 Grad. Das waren die Nachrichten.
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2: Guten Morgen, schön, dass Sie dabei sind. Hier geht's gleich zuallererst nochmal genauer um die Duma-Wahl in Russland am Wochenende. Wozu überhaupt diese Wahl, wenn das Ergebnis doch faktisch schon feststeht? Submarine von Alfie Templeman.

0: Musik von Alfie Templeman, Singer-Songwriter aus England. 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In Russland ist ab heute bis Sonntag Duma-Wahl, Parlamentswahl, wobei man Wahl eher in Anführungszeichen setzen kann. Der Ausgang steht weitestgehend fest. Die einzige aussichtsreiche Oppositionspartei, die sich auch gegen den Krieg gegen die Ukraine stellt, die diesen Krieg kritisiert, wurde nicht zur Wahl zugelassen. Stefan Lack.
1: In der letzten Sitzung vor der Duma-Wahl war es deren Präsident Wjatscheslaw Wolodin offenbar ein Anliegen, noch einmal die Geschlossenheit des Parlaments hervorzuheben. Regierung und Opposition hätten während der vergangenen Legislaturperiode hervorragend zusammengearbeitet, betonte er.
2: Für die Bewältigung der aktuellen Herausforderungen ist der Zusammenhalt der Gesellschaft und der politischen Kräfte wichtiger denn je. Wir haben alles dafür getan, uns hinter der Entwicklungsagenda unseres Landes, hinter der Agenda unseres Präsidenten zu versammeln. 68,5% aller Gesetze wurden mit Unterstützung sämtlicher Fraktionen verabschiedet.
1: Diese Einigkeit müsse trotz unterschiedlicher Auffassungen auch künftig bewahrt werden, so Wolodin. Anders ausgedrückt, harte politische Auseinandersetzungen oder gar eine schlagkräftige Opposition sucht man in der Duma vergebens. Ein ähnliches Bild zeigte sich im Wahlkampf. Im staatlich kontrollierten Fernsehen entfielen rund 3/4 der politischen Sendezeit auf die Regierungspartei Geeintes Russland. Mehrere Kandidaten blieben Fernsehdebatten einfach fern. Die einzige Partei, die sich offen gegen Russlands Krieg in der Ukraine positioniert, Jabloko, wurde wegen angeblicher Verstöße gegen die Parteienfinanzierung nicht zugelassen. Lediglich einige Einzelkandidaten von Jabloko dürfen antreten. Denis Volkov vom Meinungsforschungsinstitut Levada erwartet im Interview mit dem ARD-Studio Moskau keine Überraschungen.
2: Wesentliche Veränderungen wird es nicht geben. Die Stimmung im Land ähnelt stark derjenigen vor 5 Jahren. Sowohl was die Umfragewerte und die Zustimmung zur Regierung betrifft, als auch die Einschätzung der wirtschaftlichen Lage.
1: Die schwächelnde Wirtschaft, die hohe Inflation und zeitweise Treibstoffengpässe infolge ukrainischer Drohnenangriffe beschäftigen viele Wählerinnen und Wähler durchaus. Von einer Abstimmung über Kreml-Chef Putin möchte Volkov dennoch nicht sprechen. Im Großen und Ganzen stehe die Bevölkerung weiterhin hinter dessen außenpolitischem Kurs.
2: Viele Menschen unterstützen Putins außenpolitisches Vorgehen in der Ukraine und den von ihm verfolgten unabhängigen außenpolitischen Kurs. Die wirtschaftliche Entwicklung hingegen wird deutlich kritischer gesehen. Geopolitische Fragen werden in erster Linie mit Putin verbunden. Dafür erhält er die Zustimmung einer Mehrheit. Probleme in Wirtschaft und Alltag werden dagegen eher der Regierung und den Ministerien zugeschrieben. Deshalb liegen deren Zustimmungswerte deutlich unter denen Putins.
1: Bemerkenswert ist dabei, dass Putin bis heute nicht einmal Mitglied der Regierungspartei Geeintes Russland ist. Er, so heißt es immer, stehe ihr nahe. Dennoch ist dem Kreml-Chef die Abstimmung wichtig. Kurz vor der Wahl rief er die Bevölkerung dazu auf, an der Wahl teilzunehmen. Die sei in diesen Zeiten, in denen Soldaten auf dem Schlachtfeld schwierige Kampfarbeit leisteten, Bürgerpflicht.
2: Ihre Wahl und Ihr Wille werden erneut zeigen, dass unsere Kämpfer Millionen von Menschen hinter sich haben, dass wir ein vereintes Volk sind, das durch gemeinsame Werte, historisches Gedächtnis und Liebe zum Mutterland vereint ist.
1: Der Kreml ist darauf bedacht, bei dieser Wahl nichts dem Zufall zu überlassen und auch die zukünftige Zusammensetzung der Duma eng zu kontrollieren. Der Ausschuss der einzigen aussichtsreichen Oppositionspartei Jabloko, dazu Festnahmen und Inhaftierungen von Kandidaten im Vorfeld, der politische Wettbewerb bleibt stark eingeschränkt. Doch wenn Wahlen ohnehin keinen Machtwechsel herbeiführen können, wozu dann der ganze Aufwand? Beobachterinnen wie die Politikwissenschaftlerin Jekaterina Schulmann sprechen von einem Stresstest für das System. Die von der Präsidialverwaltung vorgegebenen Zielwerte für Wahlergebnis und Beteiligung müssten zuverlässig erreicht werden. Die russisch-amerikanische Politikwissenschaftlerin Nina Chruschowa hält die Abstimmung sogar für eine große Inszenierung. Ob Geeintes Russland am Ende 50, 60 oder gar 70% der Stimmen erhalte, hänge allein davon ab, welches Ergebnis der Kreml noch für glaubwürdig halte, sagt Chruschowa.
2: Letztlich hängt alles davon ab, was der Kreml in einem bestimmten Moment für plausibel hält. Klar ist jedoch, das Ergebnis wird deutlich über 50% liegen. Die Partei wird die stärkste Kraft in der Duma stellen. Daran besteht kein Zweifel.
1: Wirklich spannend sei allenfalls das Abschneiden der verbliebenen Jabloko-Kandidaten. Und die Frage, ob sie im Falle eines Wahlerfolgs tatsächlich in die Duma einziehen können oder ihnen kurz vor dem Ziel doch noch Steine in den Weg gelegt werden. Jabloko-Chef Nikolai Rybakow rief die Wählerinnen und Wähler dort, wo keine eigenen Kandidaten antreten, dazu auf, ihren Stimmzettel bewusst ungültig zu machen, indem sie ihr Kreuz bei sämtlichen Parteien setzen.
0: Heute bis Sonntag ist Duma-Wahl in Russland. Nick Marvi, Brother to You im Deutschlandfunk Kultur.

0: 5.17 Uhr ist es. Nach 14 Jahren Bauzeit öffnen in Köln die Bühnen in der Innenstadt wieder. Die Oper und das Schauspielhaus wurden saniert, zwei Spielstätten neu gebaut. Dass es so lange dauert, das war nicht geplant. Es ist einiges schiefgelaufen beim Bau. Das Projekt war am Ende auch deutlich teurer als gedacht. Jens Gleisberg.
1: Die 1957 eröffnete Kölner Oper und das daneben stehende Schauspielhaus aus dem Jahr 1962 gelten als eines der bedeutendsten Gebäudeensemble der Nachkriegsgeschichte. Jahrzehntelang hatte die Stadt nur das dringend Nötige an den Häusern getan. Eine grundlegende Sanierung sollte die Bühnen auf den heutigen Stand bringen. Diese Sanierung und der Neubau einer Studiobühne, einer Kinderoper und einer zentralen Anlieferung im Untergeschoss liefen allerdings völlig aus dem Ruder. 2012 wurde mit der Sanierung begonnen, 3 Jahre später sollte die Premiere stattfinden. Wenige Monate vorher wurde sie abgesagt. Die Intendanten der Bühnen, wie der damalige Schauspielchef Stefan Bachmann, waren geschockt.
2: Ich befinde mich seit gestern eigentlich in so einer Art Albtraum.
1: Dieser Albtraum war die Folge eines Baudesasters. Sichtbar für jeden auf der Baustelle wurden vor allem die technischen Anlagen für die Lüftungstechnik und den Brandschutz unkoordiniert eingebaut. Lose, herabhängende Kabel, Türen, die sich nicht öffnen ließen, Sicherheitsklappen, die zugebaut waren. Die Stadt zog die Reißleine und kündigte den Planern der technischen Anlagen.
3: Das war eben die Organisation oder Missorganisation, die zu diesem Knäuel hier, was wir hier entwirren, gerade geführt hat,
1: sagte die damalige Oberbürgermeisterin Henriette Reker 2017. Die Planungsfirma und die Stadt verklagen sich gegenseitig. Bis heute liegt der Streitfall vor Gericht und wird noch Jahre dauern. Es mussten Wände abgerissen und versetzt werden, Anlagen demontiert, neu geplant und erneut eingebaut werden. Die Bauzeit wurde immer länger und mehrmals musste Kölns Oberbürgermeisterin Henriette Reker Termine für eine Fertigstellung verschieben.
4: Es schmerzt mich schon sehr, dass dieses für die Kölnerinnen und Kölner ja teuerste Projekt weiter andauert.
1: Das war im Mai 2024. Es sollte noch 2 Jahre dauern, bis auch die letzten der 800 zum Teil gravierenden Mängel beseitigt werden konnten. Dies bedeutete aber auch, dass die Ausweichspielstätten länger genutzt werden mussten und dadurch zusätzliche Kosten entstanden. Insgesamt stiegen sie von zunächst geplanten 253 Millionen Euro auf fast 800 Millionen Euro. Die Stadt wird daran lange zu tragen haben, sagt der jetzige Oberbürgermeister Thorsten Burmeester.
5: Hier gab es einen Umgang mit Steuergeldern, den wir so in der Zukunft nicht akzeptieren können.
1: Bis zum Jahr 2065 wird die Stadt zahlen müssen, denn zusammen mit den Kosten für die Ausweichspielstätten und die Finanzierung für Kredite und Zinsen wird der Bühnenkomplex in Köln mit bundesweit einmalig 4 Spielstätten fast 1,5 Milliarden Euro kosten. Am Wochenende findet ein Eröffnungsfest statt. Alle Bürger sind eingeladen, sich die Sanierung des bedeutendsten Gebäudeensembles der Kölner Nachkriegszeit im Detail anzuschauen.
0: Die Bühnen in der Kölner Innenstadt öffnen wieder nach 14 Jahren. Musik von Renaldo y Clara aus Katalonien. Ich vermisse, heißt dieser Song übersetzt.

0: Rinaldo Iclara waren das. 5.23 Uhr.
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2: An seinem 100. Geburtstag findet Fanny ihren Großvater tot im Bett. Mit Medikamenten, die für den Hund bestimmt waren, hat er sich das Leben genommen. Kalter Hund, die schwarze Komödie mit Corinna Harfuch und Lea Drinder in den Hauptrollen, jetzt im Kino.
3: Wo ist denn der Juwelier?
4: Ruht er sich noch aus?
3: Ich war gerade oben. Opa schläft.
4: Ah, ja. Okay.
2: Und trotzdem wird gefeiert. Die Blaskapelle spielt, der Braten wird serviert. Keiner soll merken, dass der Opa tot ist. Das geht natürlich schief. Das Testament fehlt auch. Und der Familienkrach ist vorprogrammiert.
5: Unsere Wunden können erst dann heilen, wenn wir der Wahrheit ins Auge blicken. Und deshalb fordere ich, dass wir als Familie zusammen eine Familienaufstellung machen.
2: Kalter Hund, das Spielfilmdebüt von Pauline Rönneberg, ist jetzt im Kino zu sehen. Motherland heißt die aktuelle CD von Kontrabassist Dieter Ilk. Heute tritt er mit seinem Trio in Höchstadt an der Aisch auf. Seine Kompositionen sind als Hommage an seine badische Heimat und als Appell an den Schutz von Mutter Erde zu verstehen. Dieter Ilk lernte bereits im Kindergarten Blockflöte, später dann Geige und Bratsche. Mit 13 Jahren wechselte er zum Kontrabass. Er spielte bei Albert Mangelsdorff, später mit Jazzgrößen wie Charlie Mariano. Auch mit Till Brönner oder Thomas Quasthoff arbeitete er zusammen. Das Dieter Ilk Trio, heute um 20 Uhr in der Fortuna Kulturfabrik in Höchstadt.

0: Und er hatte ja auch sehr enge Kontakte zu den Kölner Progressiven, die auch wichtige Austauschpartner, Gesprächspartner bis freundschaftliche Verbundenheit waren, wo er über sein künstlerisches Werk auch sich ausgetauscht hat.
1: August Sander zum 150. Geburtstag. Die Ausstellung ist bis zum 24. Januar in der fotografischen Sammlung der Stiftung Kultur in Köln zu sehen.
2: Die Kulturtipps im Deutschlandfunk Kultur von Susanne von Schenk. Let You Go ist das hier von Dotan.

0: Musik von Dotan, Singer-Songwriter aus Amsterdam. 5.30 Uhr. Bei den Landtagswahlen in Sachsen-Anhalt und jetzt in Mecklenburg-Vorpommern sieht man einen anderen Typen AfD-Politikerinnen, Politiker, Menschen, die sich deutlich gemäßigter zeigen als die Parteispitze. Ist das Strategie oder Zufall und was heißt das für die Parteispitze?
1: Die Zeit in der Familie ist leider so rar, deswegen ist es umso schöner, wenn diese Momente da sind, wenn die Kleine auf meinen Schoß kommt und wir gemeinsam...
2: Leif Erik Holm ist Vater von 4 Kindern.
1: ...bunte Bilder ausmalen, wenn wir gemeinsam kochen. Wir kochen unheimlich gerne zusammen und essen dann...
2: Holm
1: gemeinsam.
2: Im AfD-Wahlkampfvideo beim Kochen, Familienessen, Spazierengehen mit Frau, Kind und Hund. Botschaft, dieser Mann mag in einer Partei mit teilweise extremen Positionen sein, ist aber vor allem einer von hier aus Mecklenburg-Vorpommern.
1: Man hatte die Freiheit, die man braucht, um groß zu werden.
2: Erinnert sich Holm noch.

0: 1970 in der DDR geboren. Er setzt dabei auf ein Gefühl, auf das schon Ulrich Siegmund in Sachsen-Anhalt zielte. Wann wird es endlich wieder so, wie es zumindest in der Erinnerung früher war? Und wer könnte schon Angst haben vor diesem Mann?
1: Letztendlich ist es ja so, wenn wir einmal regieren werden, dann wird nämlich diese Angst auch fallen. Davor haben sie ja Angst.
2: Man kann den Wählern nur ganz klar sagen, die sollen sich diesen Mann anschauen. Die sollen sich in Verantwortung kommen.
0: Ein anderes Wahlkampfvideo, diesmal mit AfD-Chef Tino Chrupalla und der Erzählung, nur die anderen Parteien sollen sich vor der AfD fürchten, sonst niemand. Die steht im Kontrast zum Auftreten vieler anderer AfD-Politiker an der Spitze Alice Weidel, wie hier im Bundestag.
3: Rekordschulden, höhere Steuern und Abgaben, Deindustrialisierung, Kriegsgefahr, Migrantengewalt, Hassverbrechen gegen die Deutschen. Mehr haben die Bürger von dieser Bundesregierung.
0: 13 Jahre gibt es die AfD, erheblicher Personalverschleiß inklusive. Was lange alle einte, war die Lust am Krawall. Laut, extrem, für manche anziehend, für andere abstoßend. Kandidaten wie der frühere Radiomoderator Holm oder das Vertriebstalent Siegmund wirken anders. Meist lächelnd, selten polternd, sich darin auch vom teilweise extremen Programm ihrer Partei nicht stören lassen.
4: Nur ein kleiner Kern der AfD-Wähler ist auch sehr stark extremistisch,
0: sagt die Politiksoziologin Céline Tenet von der Freien Universität Berlin. Sie hat die Einstellungen von AfD-Wählern bei der vergangenen Bundestagswahl typologisiert. Ergebnis: etwa 20% zählen in ihrem Schema zu radikal rechten Autoritären. Der überwiegende Teil hingegen wird als mehr oder weniger hart konservativ eingeordnet. Und dort, wo die AfD so hohe Ergebnisse erzielt wie gerade in Sachsen-Anhalt, kommen die meisten Wähler nicht von anderen Parteien, sondern aus dem Lager der Nichtwähler.
4: Sie schaffen Leute, die auch nicht unbedingt sehr stark Einstellungen haben, zu mobilisieren, weil diejenigen, die einfach normalerweise nicht wählen gehen, das sind eher diejenigen, wofür die Politik irgendwie egal ist.
0: Politik nicht so wichtig, Verpackung dafür wahrscheinlich umso mehr. Was heißt das für das Spitzenpersonal? Selbst die oft abweisend wirkende Alice Weidel inszeniert sich inzwischen manchmal volksnah. Zwei Wahlkampfvideos aus jüngster Zeit. Weidel besteigt in einem niedersächsischen Betrieb von treibender Musik unterlegt einen Bagger.
5: Darf ich mal rübergehen? Hallo, sag. Hi.
0: Und Weidel sagt sogar Hi zu Anti-AfD-Demonstranten, geht bei einer Wahlkampfveranstaltung in Berlin freundlich auf sie zu. Das kippt allerdings schnell.
6: Die Umsetzung von Recht und Gesetz, was haben Sie denn dagegen? Was haben Sie dagegen?
7: Kriminelle Ausländer müssen abgeschoben werden, müssen unser Land verlassen.
0: Die AfD zwischen betonter Volksnähe und polterndem Politkrawall. Eine Mischung, die zurzeit offenbar funktioniert.
8: Benjamin Großkopf über die AfD und ihr Spitzenpersonal in den Ländern und in Berlin.

0: Die Mitglieder von Bilbao hatten eigentlich andere Bands. Sie haben sich dann aber in Hamburg auf dem Reeperbahn-Festival getroffen und beschlossen, in Zukunft gemeinsam Musik zu machen. In a Heartbeat war das von Bilbao. 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Wir einfachen Menschen müssen die Knöpfe am Fahrstuhl selber drücken. Im historischen Pierre Hotel in Manhattan gibt es eine Fahrstuhlführerin, eine der letzten. Katie macht den Job seit 37 Jahren und sie drückt natürlich nicht nur die Knöpfe, sie hört zu, sie unterhält, sie streuselt generell gute Laune und Komplimente zwischen den ersten und 39. Stock.
1: Going down? Hi, how you doing?
2: I'm lucky today, I have you.
3: Katie steht mit ihrer strassbesetzten Brille und ihrem strahlenden Lächeln im Aufzug des Pierre. Ein Luxushotel direkt am Central Park. Und die schwarze Frau ist hier eine Institution. Sie ist Fahrstuhlführerin und das seit 37 Jahren.
1: Morning.
4: Hi.
1: Hi. Hey, how you doing?
5: Good, how
1: are you? All right, nice to see you. All right, so we're going back to
4: 12.
1: The 12. How is, we have a breakfast already?
4: Yeah.
3: Hoch und runter. Hoch und runter. Die Tür geht auf und Katies Job beginnt jedes Mal wieder neu. Sie begrüßt die Menschen, die zu ihr in den Fahrstuhl kommen. Kurzer Check, in welches Stockwerk es geht, und dann fängt Katie an zu plauschen.
1: We're going back to 36. And madam, you're going to 12. Thank you.
3: Katie kennt die Gäste. Manche sind nur kurz zu Besuch, andere haben sich eingemietet. An der Frau mit dem goldenen Lidschatten und den goldenen Ohrringen kommt keiner vorbei. Und sie ist eine der letzten Fahrstuhlführerinnen in New York.
1: Now it's only us. Yeah, nobody else.
3: Tür auf, hallo, einen der goldenen Knöpfe drücken. Dann setzt sich der Fahrstuhl mit den holzgetäfelten Wänden und dem großen Spiegel leise surrend in Bewegung.
1: You have a good day. All right. You have a nice day. Take it, sweetheart.
3: Katie ist gut in Blitzunterhaltungen. Sie hat ja nur wenige Sekunden Zeit, bis ihre Gäste das Ziel erreicht haben.
1: So you have to come to my office.
6: Ich sag immer, kommt in mein Büro, ich bin immer hier drin.
3: Nur einmal ist sie mit einem Gast stecken geblieben und die Frau war ausgerechnet im 5. Monat. Dann hat Katie schnell geschaltet. Sie hat einfach behauptet, selbst kurz vor der Entbindung zu stehen. Die Schwangere wollte nur noch, dass Katie sich setzt und hat sich rührend um sie gekümmert. Als der Fahrstuhl sich wieder in Bewegung setzt, macht Katie ihr ein Geständnis.
1: The door opened, so I call her. I said, come here.
6: Ich habe ihr dann unten gesagt, ich will ehrlich sein, ich bin nicht schwanger, aber ich musste sie doch beruhigen, damit sie nicht nervös wird. Sonst wäre ihr womöglich noch was in unserem Hotel passiert.
3: Ein paar Monate später kam die Frau und hat Katie ihr Baby vorgestellt.
1: Morning. Hi. 6'4", thank you.
3: Zwischen dem Erdgeschoss und dem 39. Stock ist Katie immer wieder mal als Psychologin unterwegs. Denn Knöpfe drücken ist eigentlich nur Nebensache. Ihre Jobbeschreibung ist eher, Menschen zu verbinden. Ein Wohlfühlfaktor.
1: Hi, hello.
4: We're going down.
1: You're going down. How are you doing this morning?
4: Good.
1: All right.
3: 8 Stunden jeden Tag auf den Beinen. Den kleinen Hocker in der Ecke benutzt sie nur für Kinder, damit sie Spaß auf der Fahrt haben. Selbst käme sie nicht auf die Idee, sich hinzusetzen.
1: I love you, darling. Nice to see you.
3: Sie bleibt right, immer darling. In Bewegung, holt Menschen ab, bringt Menschen an ihr Ziel. Sie streuselt Komplimente und gute Laune über sie. Einen anderen Beruf könnte sich Katie nicht vorstellen.
6: In welchem anderen Job könnte ich mit Menschen reden, mit ihnen lachen, Geschichten erzählen, Happy Birthday singen? Ich liebe meinen Job über alles.
3: Tür auf, die nächsten Gäste rein, die nächste Geschichte, das nächste nette Wort. Katie ist dem Pierre fürs gute Gefühl und für die Herzlichkeit zuständig. Eine Fahrstuhlfahrt nach der anderen.
1: Going up? All right. I'll see you later.
0: Martina Butler hat die New Yorker Fahrstuhlführerin Katie getroffen. Der Song hier ist für mich, Fleetwood Mac, Everywhere. 5:41 Uhr.

0: Everywhere von Fleetwood Mac hier im Deutschlandfunk Kultur, 5.45 Uhr. So, es ist zwar noch früh am Morgen, aber machen Sie sich bereit. Ab heute zählen Sie wieder. Sie dürfen mitzählen im Namen der Forschung. Die Deutsche Wildtierstiftung will wissen, wie die Bestände von Igeln und Maulwürfen aussehen. Ich habe beide schon länger nicht mehr gesehen.
1: Also ich habe gestern mit meinem Igelchen im Garten sozusagen zusammen Abendbrot gegessen. Als ich mit meiner Stulle rausgegangen bin, habe ich es wieder so schnorcheln hören im Efeu. Schnorcheln. Und dann weiß ich immer schon, dass die machen ganz schön laute Geräusche, die Igel, also dafür, wie klein sie sind. Und dann knackt es immer zwischendrin. Das ist immer der Moment, wo sie dann eine Schnecke erwischt haben mit Gehäuse und die aufknacken. Also ich habe Stulle gegessen und mein Igelchen hat Schnecken geknackt.
0: Bisschen Bullabü bei dir.
1: Ja, aber ich glaube tatsächlich, dass das in ziemlich vielen Gärten so ist, also zumindest in den Großstädten, weil das ja eigentlich auch die letzten Rückzugsorte für Wildtiere sind in so einer Stadt. Und deshalb finde ich, macht es auch voll Sinn, Bürger beim Zählen damit einzubeziehen.
0: Es ist ja auch nicht ganz neu. Stunde der Gartenvögel gibt es ja zum Beispiel schon ewig. Wie genau funktioniert das bei der Igel- und Maulwurfszählung? Wie kann ich da zählen?
1: Also das Zählprojekt, das läuft jetzt von heute an 10 Tage. Und es geht nicht darum, gesichtete Tiere nur zu zählen, sondern auch zu beschreiben, wobei man sie sieht. Also laufen die jetzt rum, fressen die, führen die gerade jungen Tiere. Und idealerweise lädt man auch noch ein paar Fotos hoch.
0: Dafür muss man die Tiere ja tatsächlich auch erstmal sehen. Igel, stimmt, haben wir jetzt geklärt. Wann hast du das letzte Mal einen Maulwurf gesehen?
1: Ich schätze vor 20 Jahren, also mindestens, wahrscheinlich sogar noch länger.
0: Ich habe noch nie einen gesehen.
1: Aber als Beleg für Maulwürfe gelten auch ihre Hügel, insbesondere wenn sie frisch aufgeworfen sind. Und selbst wenn man auf einem Areal, das man sichtet, gar nichts sieht, also weder Hügel noch Igel noch sonst irgendwas, ist das einen Eintrag wert.
0: Okay, das heißt, ich kann jetzt 10 Tage lang Igel und Maulwürfe zählen, alle, die ich sehe?
1: Ja, nicht ganz. Also man muss ein bisschen aufpassen, weil meistens bewegt man sich ja auf denselben Strecken und dann würde man mit großer Wahrscheinlichkeit das Tier häufiger melden, immer dasselbe. Die Idee ist also, du sichtest immer nur Meldungen von einem Ort. Also zum Beispiel heute den Igel im Stadtpark und dann morgen bei der Radtour durch Brandenburg die Maulwurfshügel auf einem Dorfanger in irgendwo.
0: Okay, es ist machbar. Ja. Kann man wahrscheinlich online auch nochmal nachlesen, oder?
1: Unbedingt unter nabunaturgucker.de und da kann man dann auch gleich seine Beobachtung melden.
0: Ich kann mir vorstellen, dass du auch deinen Igel zeitnah amtlich machen wirst.

0: Rikas sind eine Band aus Stuttgart. Just Like Ice Cream war das. In den Feuilletons geht's heute viel um künstliche Intelligenz. Hören wir da ernstzunehmende Warnungen von den Chefs der großen KI-Firmen oder ist es doch eher auch Werbung dafür, wie stark die eigenen KIs sind und wer ist am Ende eigentlich dafür zuständig, die KI zu regulieren? Hans von Trotha hat die Kulturpresseschau.
1: Seit einer Woche lesen sich die Feuilletons wie Filmhochschulgrundkurse in Dystopie. Es gibt Varianten. KI-Bremsen aber richtig zum Beispiel. Wie das gehen soll, zeigt uns der Innovationsrechtler Matthias C. Kettemann in der FAZ. Zwei Texte, zwei Tage, zwei Welten. So dramatisch fängt Kettemann an. Am Donnerstag vergangener Woche legte der Generalsekretär der Vereinten Nationen der Generalversammlung einen Bericht über die Lücken vor, die Entwicklungsländer beim Aufbau von KI-Kapazitäten haben. Am vergangenen Samstag veröffentlichte Dario Amodei, Chef des KI-Unternehmens Anthropic, einen Essay, in dem er fordert, die Industrie müsse die Entwicklung ihrer Modelle verlangsamen. Beide Texte behaupten, das Fenster für entschlossenes Handeln schließe sich rasch. Beide fordern globale Koordination, und doch könnten sie kaum gegensätzlicher sein. Der Bericht nennt Summen, Mechanismen, Vorbilder und Fristen. Der Essay ignoriert bestehende Ansätze und delegiert fast alles, was er fordert, an andere. Klug und nachvollziehbar analysiert der Autor beide Texte und die Lage und sieht Lösungen. Amodei verlangt mehr Zeit, der Generalsekretär verlangt mehr Geld. Hier liegt der Punkt. Ein Unternehmen, das 50 Milliarden Dollar in eigene Rechenzentren steckt, könnte den vom Generalsekretär vorgeschlagenen Fonds allein füllen, und zwar aus der Portokasse. Wer die Risiken der eigenen Technologie für so groß hält, dass die ganze Welt langsamer werden muss, sollte dort zahlen, wo die Lücke in der Governance am größten ist, statt Vorschläge zu machen, deren Umsetzung andere tragen, resümiert der Innovationsrechtsprofessor. In der Süddeutschen berichten Lea Sahai und Gregor Scheu aus China. Auch Peking fürchtet, dass KI den Menschen entgleiten könnte. Die Antwort ist aber keine Bremse. Der autoritäre Staat will, dass die Maschinen sich als Werkzeug nützlich machen. Im Pekinger Propagandasprech, erklären sie, ist es oft ein kleines Wort, an dem man erkennt, dass es nun gegen den Westen geht. Dann ist die Rede von den sogenannten Menschenrechten, der sogenannten Demokratie, der sogenannten Freiheit. Seit dieser Woche ist die sogenannte nationale Sicherheit dazugekommen. Pekings große Sorge im Bereich KI sei nicht die Frage, ob sie vielleicht zu mächtig werden könnte, sondern wie sie sich so schnell wie möglich nützlich machen lässt. Und auch dafür hat Peking sein kleines Wort. Zum Guten hin soll sich die KI entwickeln. Der Begriff stammt aus der Erziehungssprache der Partei, erprobt in Jugendkampagnen, auf Propagandaplakaten und bei der Säuberung des Internets. Zum Guten hin. Genauso steht es auch in den neuen Richtlinien zur Sicherheit künstlicher Intelligenz. In der Frankfurter Rundschau stellt Michael Hesse die Frage, Fake oder Finale, also ob die US-amerikanische Tech-Elite tatsächlich die Büchse der Pandora geöffnet haben könnte, das wäre das Finale, oder ob schlicht knallharte ökonomische Interessen hinter der Warnung der KI-Unternehmen stecken, die in Wahrheit nicht so schnell vorankommen, wie es die Finanzmärkte fordern. Dann wäre das mit dem Untergang Fake. Hesse zitiert den Oxforder Philosophen Nick Bostrom, der meint, die Optimierungskraft von KI-Systemen könnte uns im Schlaf überraschen. Seine Formel: Änderungsrate der Intelligenz ist gleich Optimierungskraft geteilt durch Widerständigkeit. Es gehört zu einem echten Wissenschaftsthriller, dass man, wenn es richtig spannend wird, nicht mehr alles versteht. Immerhin kann man mit der Formel wohl berechnen, wann es zum Take-off hin zur Superintelligenz kommen könnte. Michael Hesse scheint aber mit einer Position zu sympathisieren, nach der man lieber über die jetzigen durch die KI-Unternehmen verursachten Probleme sprechen solle, hoher Strom- und Wasserverbrauch, Urheberrechtsverletzungen oder Fake-Bilder und Texte in den sozialen Medien. Der Weltuntergang, der lasse noch auf sich warten. Was Raum gäbe für weitere Folgen oder, wenn es gut läuft, sogar noch ein paar Staffeln.
0: Die Kulturpresseschau heute von Hans von Trotha. Das sind die süßen Vandalen, the sweet Vandals aus Madrid. I hate to hate you. 5:55 Uhr, Sie hören Deutschlandfunk Kultur.

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6: Mit Christiane Abelein. Polens Regierungschef rechnet mit stärkeren russischen Angriffen auf die Ukraine und ihre Unterstützer. Die EU-Finanzminister beraten über eine Begrenzung der Spritpreise und die US-Sängerin Barbara Streisand schaltet sich in den Streit ums Kennedy Center ein. Der polnische Ministerpräsident Tusk rechnet für die kommenden Wochen mit einer weiteren Verstärkung der russischen Angriffe auf die Ukraine. Er erklärte, dass allen Quellen zufolge im Spätherbst und Winter der bislang kritischste Moment im Krieg zu erwarten ist.
7: Laut Geheimdiensten plane Russland auch hybride Drohnen- und Raketenangriffe gegen die Länder, die die Ukraine unterstützen, darunter Polen. Das erklärte Donald Tusk in seiner Rede vor dem polnischen Parlament. Es bestehe ein reales Risiko, dass auf das Territorium von einem oder mehreren NATO-Staaten an der Ostflanke Drohnen oder Geschosse eindringen könnten. Auch Zerstörungen seien nicht auszuschließen. Solche Angriffe würden von Russland als Zufall dargestellt, damit niemand in der NATO eine Reaktion erwäge, sagte der polnische Premierminister.
6: Paulina Milling berichtete. In Russland hat die Parlamentswahl begonnen. Es ist die erste Stimmabgabe seit Beginn des Angriffskrieges gegen die Ukraine. Ein klarer Sieg der Regierungspartei Geeintes Russland gilt als sicher, auch weil die letzte wirkliche Oppositionskraft, die Partei Jabloko, ausgeschlossen worden ist. Beobachter sprechen angesichts sinkender Umfragewerte von Kreml-Chef Putin dennoch von einem Stimmungstest. Der CDU-Außenpolitiker Hart bezeichnete die Wahl als Farce und betonte, echte Wahlfreiheit sei nicht gegeben. Bundesverteidigungsminister Pistorius nimmt heute den ersten Kampfjet vom Typ F-35 für die deutsche Luftwaffe in Empfang. Dafür wird Pistorius zum Abschluss einer mehrtägigen USA-Reise in Fort Worth im Bundesstaat Texas erwartet, bei dem Rüstungsunternehmen Lockheed Martin. Bei dem Konzern hatte die Bundesregierung vor rund 4 Jahren insgesamt 35 Maschinen bestellt. Die Tarnkappenjets sollen den veralteten Tornado ersetzen. Wie der Militärexperte Thiele im Deutschlandfunk sagte, machte sich Europa durch nötige Software-Updates beim F-35 über Jahrzehnte abhängig von den USA. Deswegen ist es nach seinen Worten wichtig, die eigene Resilienz zu verbessern.
8: Ja, nicht nur in der F-35 und zwischen F-35, sondern mit dem ganzen Luftverteidigungs- und auch dem ganzen Verteidigungssystem der NATO an und für sich, je stärker Europa darin performt, umso stärker ist dann auch der Softwareanteil der europäischen Zuschnitts ist darin. Also man kann schon erkennen, so ein Stück weit werden wir uns da herausbewegen können, aber das wird eine Zeit lang dauern und ein Stück weit bleiben wir abhängig.
6: Der Militärexperte und Oberst AD Ralf Thiele. Die Finanzminister der EU kommen heute zu einem 2-tägigen Treffen in Dublin zusammen. Es wird erwartet, dass auch über eine mögliche Begrenzung der Kraftstoffpreise beraten wird. Bundeswirtschaftsministerin Reiche, CDU, hatte sich zuletzt für eine vorübergehende Senkung der Mehrwertsteuer auf Sprit ausgesprochen. Die SPD fordert einen Preisdeckel. Bundesfinanzminister Klingbeil setzt sich außerdem auf EU-Ebene für eine Übergewinnsteuer ein. Sarah Lopez.
3: Klingbeil und seine Kollegen aus Österreich, Italien, Portugal, Polen und Spanien hatten schon im August einen Brief an den irischen Finanzminister geschrieben. In dem Brief heißt es konkret, man brauche einen gemeinsamen Ansatz, der sicherstelle, dass diejenigen, die von der Krise profitieren, ihren Teil dazu beitragen, die Belastung der breiten Öffentlichkeit zu verringern. Zwar können die Mitgliedstaaten so eine Übergewinnsteuer auch individuell einführen, aber in einer gemeinsamen europäischen Lösung sehen einige Vorteile.
6: Die US-Sängerin Barbara Streisand hat sich in den Streit um das Kennedy Center in Washington D.C. eingeschaltet. Die mehrfache Grammy-Gewinnerin bezeichnete die Kontroverse als empörend und schmerzhaft mit anzusehen. Die 84-Jährige war 2008 von dem Nationalen Kulturzentrum geehrt worden und ist eine der erfolgreichsten Sängerinnen weltweit. Ein US-Bundesrichter hatte gestern Auflagen für größere Baumaßnahmen angeordnet. Das Kennedy Center muss demnach 30 Tage im Voraus darüber informieren, bevor es umfassende bauliche Veränderungen am Gebäude vornehmen kann, einschließlich eines Abrisses. Diesen hatte Präsident Trump angeordnet. Außerdem will er notwendige Reparaturen am Bau nur ausführen, wenn sein Name wieder am Gebäude angebracht wird.
0: Das Wetter.
6: Im ganzen Land ist es wechselnd bewölkt. In der Mitte und im Osten regnet es anfangs etwas. Im Tagesverlauf ziehen Schauer über die Nordhälfte. Südlich der Donau bleibt es trocken. Die Höchstwerte liegen bei 17 bis 23 Grad.
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9: Guten Morgen, schön, dass Sie dabei sind. Alte Matratzen, Sofas, Zigarettenkippen. Wenn Sie in Berlin was suchen, ist die Chance ganz gut, dass Sie das als Müll auf der Straße finden. Wirklich viele Matratzen. Müll ist ein großes Thema im Wahlkampf in Berlin. Wir sind gleich unterwegs mit der Soko Müll. 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

0: Deutschlandfunk Kultur, 6.09 Uhr ist es. Jedem Anfang wohnt ein Sauber inne. Die Wortspiele sind vorhanden auf den Wahlplakaten in Berlin. Das war von der CDU. Das Thema Müll und Sauberkeit haben aber die meisten Parteien auf ihren Plakaten und in den Programmen vor der Abgeordnetenhauswahl am Sonntag. Berlin ist in den letzten Jahren immer dreckiger geworden. Die Ordnungsämter kriegen per App oder per Telefon jeden Tag 500 Meldungen über kaputte Sofas, Bauschutt, leere Farbeimer. Unsere Landeskorrespondentin Claudia van Laak.
1: Aufstreife mit der Soko Müll im Mittelbuschweg in Neukölln. Graue, zerbrochene, asbestverseuchte Platten. Schwarze Plastiksäcke mit gelbem Dämmmaterial. All das abgekippt in einer Sackgasse am Rande eines Gewerbegebietes.
2: Das Dach ist typisch für eine Kleingartenlaube, dieses Ethanitwälder. Und die Dämmung ist die, die drunter ist, unter dem Dach. Und da hat irgendjemand sein Dach erneuert.
1: Weiß der Gründer der Soko Müll im Neuköllner Ordnungsamt, der im Radio gerne Branko heißen möchte. Er öffnet einen schwarzen Plastiksack.
2: Das ist eine typische Dämmwolle, die in der DDR eingesetzt wurde. Und hier kann auch noch Asbest drin sein.
1: Etwa 2.500 Euro hätte die fachgerechte Entsorgung dieses Sondermülls gekostet.
2: Derjenige wusste, was er macht und dass er doch was kostet, der das hier entsorgt hat.
1: Seit 9 Jahren gibt es die Soko Müll. Branko kennt sich aus. Von 20 Müll-Hotspots in Neukölln sei man inzwischen auf 14 runter. Darauf ist er stolz. Branko und seine Kollegen wissen, wo und wie man die Müllsünder am besten stellt. In der Dämmerung unter Autobahnbrücken, am Rande von Kleingartenanlagen oder hier im Mittelbuschweg. Der Grund?
2: Dort vorne an der Ecke befindet sich eine Leihwagenfirma. Und gerade in den Abendstunden, wenn die Leihwagen zurück müssen, die dann leider noch voll sind vom Umzug, die werden dann hier gerne entladen.
1: Branko von der Neuköllner Soko weiß es schon seit 9 Jahren. Inzwischen bemerken es alle 3,7 Millionen Berlinerinnen und Berliner und nicht zuletzt ihre Gäste. Die Hauptstadt versinkt in illegal abgestellten Kühlschränken, kaputten Stühlen, Autoreifen, Monitoren, Pappbechern, Kronkorken und Zigarettenkippen. Und das nicht nur in den armen Stadtvierteln. In den bürgerlichen Altbaukiezen wird der Sperrmüll gerne mit dem Schild zu verschenken verbrämt.
3: Ist dreckiger geworden, ja. Glasscherben überall, die leeren Flaschen, überall der Plastikmüll. Die Leute, die stehen neben den Mülleimern, schmeißen trotzdem den Müll in die Büsche.
4: Was hier so rumliegt, Autoreifen, Matratzen, Bauzäune, Einkaufswegen ohne Ende.
1: Allein im vergangenen Jahr musste die Bundeshauptstadt 13 Millionen Euro in die Beseitigung von illegalem Müll investieren. Das Müllchaos beenden, Spielplatz ohne Spritzen, jedem Anfang wohnt ein Sauber inne. Keine Partei kommt ohne Müllplakat aus. Noch nie zuvor haben so viele Wahlkämpferinnen und Wahlkämpfer öffentlichkeitswirksam gefegt, geputzt und entsorgt. Und noch nie ist so viel Geld aus den Wahlkampfbudgets in Schaufeln, Besen, Greifer, Plastiksäcke und Taschenaschenbecher geflossen.
5: Und Stefan, du hältst auf, wollen wir es zu dritt machen? Wenn du aufhältst, dann kriegen wir das.
1: Stefan Evers macht Wahlkampf in Hellersdorf. Der CDU-Spitzenkandidat hält einen schwarzen Müllsack auf, in dem jetzt die vergammelte Saftpackung, das Laub vom letzten Herbst, leere Kaffeebecher und Zigarettenkippen verschwinden. Es riecht modrig.
6: Die Schippe liegt hinter euch.
1: Mit einem Einkaufswagen voller Müll fährt Evers an den Kameraleuten vorbei.
6: Haben wir nicht extra hier hingekarrt? Deponie auf Rädern, die wir hier direkt finden. Ist ja krass. Aber dann fahren wir das doch mal zum Anhänger rüber, oder?
1: Die Parteien überbieten sich mit Vorschlägen. Die SPD will den Sperrmüll 2-mal jährlich kostenlos abholen lassen. Die CDU will eine zentrale Sauberkeits-App für Berlin und mehr Streifen in den Bezirken. So wie die Soko Müll in Neukölln. Außerdem möchte der christdemokratische Spitzenkandidat Stefan Evers Empfänger von Sozialleistungen zum Saubermachen heranziehen.
6: Wenn es um Law and Order geht, sage ich eben auch ganz klar, erst recht in Zeiten knapper Kasse müssen sich Menschen, die staatliche Leistung beziehen, aber etwas beitragen können, auch fragen lassen, wie das am besten gelingen kann. Und dafür will ich die Angebote bereitstellen.
1: Das passt der Linken überhaupt nicht. Die linke Spitzenkandidatin Elif Eralp will stattdessen die Berliner Stadtreinigung BSR stärken.
7: Also erstens finde ich das nicht richtig, Menschen, die auf Transferleistungen angewiesen sind, zu einer Arbeit zu zwingen. Und zweitens geht es ja darum, hier gute tarifliche glückliche Jobs zu haben und nicht ein Euro-Jobberin, sondern das soll die BSR machen und die sollen alle gut bezahlt werden. Die machen echt einen Knochenjob und die wollen wir viel stärker unterstützen.
1: Spitzenkandidatin Eralp wuchtet jetzt gemeinsam mit einer Genossin ein zerlegtes Bett auf einen Anhänger, das zuvor an einem Baum lehnte. Alle Parteien wollen das Müllchaos beenden. Und deshalb ist die Chance, dass Berlin wieder sauberer wird, groß.
0: Müll ist eins der großen Themen im Wahlkampf in Berlin. Das sind Rosmarin aus Kassel, benannt, sagen sie, nach einer Imbissbude, dem Rosmaringrill.
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0: alles egal von Rosmarin. Rosmarin ist, wie ich finde, ein grandioser Name für eine deutsche Band. Wenn es die nicht schon gäbe, wäre ich enttäuscht. 6.18 Uhr ist es hier in Deutschland von Kultur. Meine Kollegin Kathi Obermann ist bei mir im Studio und sie ist eine der vermutlich letzten Vielleserinnen der Nation, die noch keinen E-Book-Reader hat.
1: Ja, ich oute mich, ich bin eine Dinosaurierin. Aber Lesen, das ist für mich immer so aufgeteilt. Die eine Kategorie ist quasi berufliches Lesen, da kann ich auch gerne an technischem Gerät lesen. Und privat, da ist das halt wirklich nur Genuss und dann muss es für mich Papier sein, ganz oldschool, weil es für mich eben auch gar nicht so sehr dann nur um die Inhalte geht, sondern auch um die Optik des Covers, die Qualität des Drucks, den individuellen Geruch jedes Buches, also sowas halt.
0: Kannst du die Bücher am Geruch unterscheiden?
1: Nein, so weit würde ich nicht gehen, also keine Wette anmelden oder so. Es ist auch jetzt nicht das, was mich am meisten an Büchern anspricht. Aber ich habe zum Teil sehr, sehr alte Bücher und ich liebe das wirklich, diesen bisschen muffigen Geruch zu riechen, wenn man die aufblättert. Das macht mich irgendwie sofort neugierig, wenn mich so vergangene Zeiten anduften.
0: Wie alt ist das älteste Buch, das du zu Hause hast?
1: Das älteste ist eine Familienbibel, die ist von 1789.
0: Wow.
1: Und da stehen vorne die ganzen Namen der Familienmitglieder drin, die sie bisher in Obhut hatten. Man gibt es ja nur weiter. Aber mein Lieblingsbuch, das ist ein bisschen jünger, das ist etwa 100 Jahre alt, ein altes Kinderbuch. Peterchens Mondfahrt habe ich schon als Kind wie verrückt geliebt, mit ganz wunderschönen farbigen Illustrationen drin. Die Schlittenfahrt auf der Milchstraße ist meine Lieblingsillustration da drin. Da sieht man so schwarze Nachtfalter, die ziehen den Schlitten mit den Kindern, die eine Reise zum Mond angetreten haben, weil sie das verlorene Beinchen eines Maikäfers da suchen müssen. Oder das Schloss der Nachtfee.
0: Ich bin hype bei dir, mir hat die Geschichte als Kind Angst gemacht, aber ja, es klingt sehr cool. Ich kriege eine Idee davon, was mit dir passiert, wenn du schöne alte Bücher in die Hände kriegst. Wusstest du, dass es für antiquarische Nerds wie dich dieses Wochenende das Event gibt in Berlin?
1: Natürlich wusste ich das. Du meinst dieses Rare Books, ne?
0: Genau.
1: Also es ist eine internationale Messe und wie ich jetzt im Nachhinein gelesen habe, auch die erste für antiquarische Bücher und Grafiken. Also natürlich ist das ein Pflichttermin, ist ja klar.
0: Was für Schätze da auf dieser Messe zu sehen sein werden. Das lassen wir uns um 7:45 erzählen von einer Antiquarin aus Berlin. Die ist auf alte Handschriften, Briefe und Kochrezepte spezialisiert. Das Gespräch gibt es hinterher natürlich auch in der Deutschlandfunk-App.

0: Françoise Hardy mit einem Song von 1968, Comment te dire adieu. 6.23 Uhr ist es. Das Wort zum Tage kommt zu Yom Kippur vom Rabbiner Joel Berger.
1: Wenn der Herbst das Licht weicher werden lässt und das jüdische Jahr seinen Höhepunkt erreicht, beginnt ein Tag, der sich jeder Alltäglichkeit entzieht. Yom Kippur, der Versöhnungstag. Für etwa 25 Stunden ruht das gewohnte Leben. Wir essen und trinken nicht, verzichten auf vieles, was uns sonst beschäftigt. Die äußere Welt wird stiller. Es ist ein Tag des Innehaltens. Yom Kippur folgt auf Rosh Hashanah, das jüdische Neujahrsfest. Während dort der Blick auf das kommende Jahr gerichtet ist, richtet sich Yom Kippur nach innen. Es geht um eine ehrliche Frage: Was habe ich aus diesem vergangenen Jahr gemacht? Wo habe ich andere verletzt? Die jüdische Tradition nennt diesen Weg Teschuwah, Umkehr. Doch sie beginnt nicht mit dem Gebet, sondern zwischen Menschen. Wer jemandem Unrecht getan hat, soll den Mut haben, um Vergebung zu bitten. Und ebenso gehört dazu die Bereitschaft, selbst zu vergeben. Nicht, weil dadurch alles vergessen wäre, sondern weil Versöhnung das Herz frei macht für einen neuen Anfang. Erst danach richtet sich das Gebet an Gott. In der Synagoge erklingen uralte Worte: Vergib uns, erlasse uns, gewähre uns Sühne. Dahinter steht die Hoffnung, dass kein Mensch für immer auf seine Fehler festgelegt ist. Jeder kann sich ändern. Yom Kippur verschweigt weder Schuld noch Versagen. Er erinnert daran, dass Veränderung möglich ist, Schritt für Schritt, Wort für Wort, Begegnung für Begegnung. Wenn am Ende des Tages das Fasten gebrochen wird, ist die Welt dieselbe geblieben. Und doch empfinden viele Menschen eine neue Leichtigkeit. Nicht, weil alle Probleme verschwunden wären, sondern weil sie Frieden geschlossen haben. Mit anderen, mit sich selbst und mit Gott. Vielleicht ist das die wichtigste Botschaft dieses Tages. Versöhnung ist kein einmaliges.

0: Boko Haram, Afraid No More. 6.30 Uhr.
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2: Mit Christiane Abelein. Der polnische Ministerpräsident Tusk rechnet für die kommenden Wochen mit einer weiteren Verstärkung der russischen Angriffe auf die Ukraine. Er erklärte, dass allen Quellen zufolge im Spätherbst und Winter der bislang kritischste Moment im Krieg zu erwarten ist. Nach Einschätzung von Geheimdiensten umfasst der Plan Russlands auch hybride Angriffe auf Länder, die der Ukraine Beistand leisteten, darunter Polen. Laut Tusk besteht ein reales Risiko, dass Drohnen auf das Gebiet eines oder mehrerer NATO-Staaten an der Ostflanke der Allianz stürzen und dass Moskau das dann offiziell als Unfall darstellt. In Russland hat die Parlamentswahl begonnen. Es ist die erste Stimmabgabe seit Beginn des Angriffskrieges gegen die Ukraine. Ein klarer Sieg der Regierungspartei Geeintes Russland gilt als sicher, auch weil die letzte wirkliche Oppositionskraft, die Partei Jabloko, ausgeschlossen worden ist. Beobachter sprechen angesichts sinkender Umfragewerte von Kremlchef Putin dennoch von einem Stimmungstest. Wegen der hohen Spritpreise fordern der ADAC und der Zentralverband des Deutschen Handwerks eine Senkung der Stromsteuer. Das würde private Haushalte entlasten und einen weiteren Anreiz für den Kauf von Elektroautos schaffen, sagte eine ADAC-Sprecherin der Rheinischen Post aus Düsseldorf. Handwerkspräsident Dittrich schlug gegenüber dem Redaktionsnetzwerk Deutschland auch noch eine Senkung der Lohnnebenkosten vor. Die Vereinten Nationen zeichnen mit Blick auf eine gerechte Beteiligung der Geschlechter ein pessimistisches Bild. Wenn es so weitergeht wie bisher, sind gleiche Rechte und Möglichkeiten für Frauen und Mädchen in allen Lebensbereichen erst in 171 Jahren erreicht.

0: reicht, wie eine Analyse der Organisation UN Women zeigt. Bis nationale Parlamente geschlechtergerecht besetzt sind, dauert es demnach beim jetzigen Tempo noch 63 Jahre. Derzeit werden den Angaben zufolge 6 von 7 Ländern in der Welt von Männern regiert. Kulturstaatsminister Weimar drängt auf Änderungen beim öffentlichen Rundfunk und hat seine Vorstellung dazu noch weiter ausgeführt. In einem Interview mit dem Evangelischen Pressedienst sprach sich der parteilose Politiker für eine Konzentration auf den Auftrag der Sender aus. Das heißt für ihn, Qualitätsjournalismus, Bildung, Information und Kultur sollen im Vordergrund stehen und weniger, Zitat, seichte Serien, Krimis und Sport. Außerdem verteidigte Weimar die Bezeichnung des Rundfunkbeitrags als Zwangsbeitrag. Dieser erfüllt für ihn zwar einen wichtigen Zweck, die Zahlung ist jedoch gesetzlich verpflichtend. Daher plädiert er nach seinen Worten nicht für eine Abschaffung, sondern für eine Schärfung des Auftrags des öffentlich-rechtlichen Rundfunks.
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0: Im ganzen Land ist es wechselnd bewölkt. In der Mitte und im Osten regnet es anfangs etwas. Im Tagesverlauf ziehen Schauer über die Nordhälfte. Südlich der Donau bleibt es trocken. Die Höchstwerte liegen bei 17 bis 23 Grad.
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2: Schönen guten Morgen. Nick findet ein seltenes Vogelei auf dem Dachboden, will es im Internet verkaufen und wird kurz danach überfallen. Das Ei ist weg. Im Krimi-Tipp sind wir gleich in der überraschend brutalen Welt des Vogeleisammelns mit einem richtig spannenden Buch, sagt unsere Kritikerin. Und danach geht es unter anderem um die Razzien in der Türkei gegen queere Vereine am letzten Wochenende.

0: Die Cardigans mit Karneval hier im Deutschlandfunk Kultur, 6.37 Uhr. Wer klaut ein Vogelei und warum? Die Welt des Vogeleisammelns ist mindestens im Krimi härter, als man denkt. Die englische Autorin Belinda Bauer erzählt rund um dieses Vogelei eine Geschichte über Gier, über soziale Unterschiede auf mehreren Zeitebenen. Das Ei wurde schon mal geklaut. Das Ding der Unmöglichkeit heißt der Roman und ist in diesem Monat neu auf Platz 2 in unsere Krimi-Bestenliste eingestiegen. Sonja Hartl aus der Jury sagt uns, warum dieses Buch so packend ist.
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2: Ein gestohlenes Vogelei klingt ja nun erstmal nicht wirklich nach einem packenden, großartigen Krimistoff. Doch genau das ist Belinda Bauers neuer Roman »Das Ding der Unmöglichkeit«. Und am Ende dieses Buchs, das verspreche ich Ihnen, werden auch Sie Vogeleier mit ganz anderen Augen sehen. Zunächst kurz zur Handlung. In Yorkshire, England, verdienen sich arme Pachtbauern in den 1920er Jahren mit dem Erbeuten von Lummeneiern Geld. Und die sechsjährige Celie raubt unter Lebensgefahr ein besonders seltenes, weil rot gefärbtes Exemplar aus einem Nest. Und ungefähr 100 Jahre später entdeckt dann der leidenschaftliche Gamer Nick auf dem elterlichen Dachboden ein rot gefärbtes Ei. Er stellt es auf eBay ein und wird wenig später zu Hause überfallen. Auf diesen zwei Zeitebenen entfaltet sich nun die Handlung. Da ist das Leben einer armen Bauerstochter zwischen den Weltkriegen und dann die irrwitzige Suche nach dem verschwundenen Ei von Nick und seinem Kumpel in der Gegenwart. Und im Zusammenspiel tauchen wir ein in die überaus bizarre und überraschend brutale Welt des Vogeleisammelns. Denn von einer Leidenschaft ist es zur Obsession nicht allzu weit. Das ist alles so faszinierend und einzigartig zu lesen, dass ich das Buch einfach nicht zur Seite legen konnte. Es gibt atemberaubende Szenen, in denen die Lummen die Klippen von Yorkshire säumen und in denen die Schönheit und Grausamkeit der Natur so nah beieinander liegen. Und dazu zeichnet Belinda Bauer ein feines Porträt der Klassengesellschaft Englands in den Zwischenweltkriegsjahren. Von der Armut, dem Antisemitismus, der wieder entflammenden Kriegseuphorie und dem damit verbundenen Aufstiegsversprechen. Aber eben auch von der Gegenwart, in der es weiterhin Menschen gibt, die bestimmte Vogeleier um jeden Preis besitzen wollen. Tatsächlich dachte ich so einige Male, dass es zwischen Vogeleisammlern und ultrakapitalistischen Tech-Bros viele Parallelen gibt. Ihre Gier kennt keine Grenzen, sie kennen keine Scham, keine Moral, andere Menschen und Tiere sind ihnen völlig egal. Es geht ihnen nur um das Besitzen wegen des Besitzenwollens und das damit verbundene kurzlebige Gefühl der Überlegenheit. Und das unterscheidet sie eben dann auch von den Menschen, die einst Eier gestohlen haben, um zu überleben. Und so wird dann, nahezu beiläufig, aus einer scheinbar harmlosen Geschichte über ein Lummenei ein hypnotischer, ein packender, ein toller Roman über die Welt, in der wir leben.
0: Belinda Bauer, das Ding der Unmöglichkeit aus dem Englischen von Conny Lösch, Antje Kunstmann Verlag, 400 Seiten, 25 Euro. Und neu auf Platz 2 in unserer Krimi-Bestenliste im September. 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Maya Hawthorne, Fool.

0: Fool von Maya Hawthorne. 6.44 Uhr ist es. Ziemlich coole Klangkunst aus Simbabwe empfiehlt Ihnen jetzt Elisabeth Hager aus unserer Hörspielredaktion.
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2: Ich empfehle heute das Hörspiel Mshika Shika des Klangkünstlers Mazimba Huati aus Simbabwe.
3: Amawaye! Amawaye! Amawaye!
2: Der Schwarzmarkt von Harare ist nicht nur ein Ort des Handelns und Feilschens, sondern auch ein Ort der Selbstermächtigung. Er entzieht sich den Strukturen kolonialer und postkolonialer Machtverhältnisse. Er ist das Börsenparkett der Straße. Man hört hier gedämpfte Stimmen, verführerische Angebote und dubiose Blicke schießen durch den Raum. Der Künstler Mazimba Huati verschränkt Soundaufnahmen vom Schwarzmarkt mit Radiomitschnitten aus der Zeit des Unabhängigkeitskriegs in Simbabwe von 1964 bis 1979. Für die Befreiung von der britischen Kolonialmacht spielte die Weitergabe von Informationen per Guerilla-Radio nämlich eine zentrale Rolle.
4: Es ist schwer zu atmen. Unter diesem Gewicht der Geschichte.
2: Dabei herausgekommen ist ein fesselndes und fast schon hypnotisches Hörstück über alternative Machtstrukturen, kollektive Selbstermächtigung, über das Aufbegehren und die Widerspenstigkeit.
5: The attack on our tenor farm in the Centenary District.
0: Mshika Shika von Mazimba Huati. 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Das hier ist ein neuer Song von Kasabian, Silver Apple Eyes.

0: Deutschlandfunkkultur, 6.49 Uhr ist es. Razzien in queeren Clubs, Bars, Vereinen, dazu Festnahmen. Die türkische Regierung ist am Wochenende in einer groß angelegten Operation gegen die queere Community vorgegangen. Auch bei den anschließenden Protesten dagegen sind Menschen festgenommen worden. Warum auf einmal diese Härte gegen die queere Community in der Türkei und was heißt es für queere Menschen im Land? Darüber spreche ich mit unserem Korrespondenten in Istanbul, mit Benjamin Weber. Guten Morgen.
1: Guten Morgen.
0: Benjamin, viele Menschen sind ja auch schon wieder freigelassen worden. Weiterhin in Haft ist unter anderem die Deutsche Welle-Journalistin Tuba Tekerek. Was wird ihr und den anderen vorgeworfen?
1: Ja, also eigentlich waren das ja Razzien, die sich fokussiert haben auf queere Initiativen, kann man sagen, auf queere AktivistInnen, aber auch auf Nachtclubs, auf Bars, also auf Orte, wo sich LGBTQ-Menschen sicher gefühlt haben. Da sind dann auch Initiativen und Beratungsstellen durchsucht worden. Und ein Powerhouse, sage ich mal, in der Istanbuler queeren Szene ist Chaos Gele. Das ist eine Initiative, eine Beratungsstelle, eine Institution, kann man sagen. Die sollte dieses Wochenende 32-jährigen Geburtstag feiern, jetzt also am kommenden Wochenende. Und Chaos Gele hat eben auch eine News-Webseite, eine Art Online-Zeitung. Und hier kommt jetzt die Journalistin Tuba Tekerek ins Spiel, eine freie türkische Journalistin, die unter anderem eben auch, wie du gesagt hast, für die Deutsche Welle arbeitet. So, und Tuba Tekerek war vor 2 Jahren in Georgien und hat dort den Wahlkampf begleitet. Und hat dort unter anderem auch Berichte gemacht über die Szene, über die Lage der georgischen LGBTQ-Szene, die damals ja auch extrem unter Druck gewesen sind. Und darüber hat sie einen Artikel bei dieser queeren News-Webseite Chaos Gele veröffentlicht. Und das wird ihr jetzt im Prinzip zum Verhängnis. Sie ist in den offiziellen Akten, weswegen sie verhaftet worden ist, dort als offizielle Mitarbeiterin geführt worden. Das ist sie aber nicht. Und man sieht, man kann auf jeden Fall an diesem Beispiel deutlich sehen, dass das auf jeden Fall auch ein Zeichen ist an freie Journalistinnen und Journalisten, wie man über queere Themen berichten soll oder vielleicht lieber nicht.
0: Wie ist die Situation allgemein für queere Menschen in der Türkei? Homosexualität ist ja nicht verboten, aber in großen Teilen der Gesellschaft auch nicht wirklich akzeptiert, oder?
1: Nee, genau. Also Homosexualität ist nicht verboten, das ist wahr. Normalisiert ist sie natürlich auch nicht in der Gesellschaft. Also sagen wir mal, über so eine sehr laute, aktive, queere, aktivistische Bubble, die auch sehr mutig ist, gibt es natürlich auch so einen großen, sagen wir mal, Bereich, wo das verdeckt stattfindet. Es gibt zum Beispiel Hammams, wo quasi verdeckt lebende schwule Männer hingehen können. Und jetzt auch bei den Razzien war es irgendwie ganz spannend. Da hat die Polizei nämlich selber auch Videos angefertigt, wie sie in diese quasi Nightclubs reingehen und die Leute da durchsuchen und festnehmen. Und da stehen hier und da auch durchaus so türkische Amjas, so türkische Onkel rum, die jetzt man im ersten Moment überhaupt nicht in so einem Gay-Club vermuten würde. Also da gibt es auch auf jeden Fall eine große verdeckte, ja, also sagen wir mal, viele Leute, die das irgendwie verdeckt nur ausleben können oder nicht ausleben können. Aber man muss schon sagen, im Großen und Ganzen gibt es auch eine, naja, Homofeindlichkeit, eine Queerfeindlichkeit in der Türkei, die auch durch den politischen Kurs in den letzten Jahren sich auch vermehrt auf den Straßen äußert. Also ich habe öfter schon in Istanbul über Transpersonen Recherchen gemacht und mit denen gesprochen und die sprechen zum Beispiel immer wieder von tätlichen Übergriffen auf der Straße, auch am helllichten Tag.
0: Weiß man mittlerweile, welche Hintergründe diese Operation am Wochenende hatte? Also warum jetzt auf einmal?
1: Nein, eigentlich nicht. Es ist die Frage des Zeitpunkts ist eigentlich immer noch relativ rätselhaft. Man kann da nur spekulieren und es gibt eigentlich auch keine wirklichen guten Erklärungsansätze. Ich denke, was auf jeden Fall grundsätzlich dahinter steckt, ist, dass die türkische Regierung um Staatspräsident Recep Tayyip Erdogan gerade daran arbeitet, sich ein neues Feindbild aufzubauen und man eben diese marginalisierten Menschen, die sich irgendwie versuchen zu organisieren, um ihre Leben sich gegenseitig zu verbessern oder nicht schlechter werden zu lassen, dass man sie quasi als Organisation, als mächtige Organisation darstellt. Ich habe in regierungsnahen Medien oder ja in Hetzmedien, würde ich fast sagen, auch jetzt schon immer mal wieder gelesen, dass man hier von der LGBTQ-Terrororganisation spricht. Also das ist der Versuch, da ein neues Feindbild aufzubauen, weil gerade zum Beispiel die Türkei sich ja mit in einem Friedensprozess befindet mit der PKK, mit den Kurden und die man natürlich jetzt nicht mehr so schnell als Feindbild heranziehen kann.
0: Das heißt, das ist dann auch die offizielle Rechtfertigung der Regierung, dass das vermeintlich Terror sein soll oder wie rechtfertigen die das?
1: Nee, also Terror, also offiziell ist der Vorwurf nicht Terror, offiziell ermittelt wird wegen Obszönität, wegen der Vereinsgründung zum Begehen einer Straftat, Drogenbesitz, Prostitution. zum Beispiel Anstiftung zur Prostitution, das ist eine Straftat in der Türkei. Das sind sehr schwerwiegende Vorwürfe, da gibt es jetzt auch nicht wirklich Belege zu. Sozusagen im Narrativ von der Staatsanwaltschaft, vom Justizminister wird auch immer gesagt, die queere Community, Homosexualität, wenn das öffentlich ausgelebt wird, dann verwirrt das unsere Kinder in der Frage, wie sie ihre Geschlechtsidentität sozusagen selber wahrnehmen. Und es untergräbt eben die Institution der Familie. Und die Familie wird dann hier eben gedacht aus Mann und Frau. Und das ist schon auch länger in der Türkei so ein Talking Point. Man hat 2025 als das Jahr der Familie ausgerufen, um eben die Geburtenrate anzutreiben offiziell. Das steckt so ein bisschen dahinter. Aber genau, also diese Operation heißt jetzt auch eben, also diese ganzen Festnahmen, er hat auch den Operationstitel Eilen Gewende, meine Familie ist sicher. Also da wird nochmal ganz klar gesagt, queere Menschen sind eine Bedrohung für das Konzept der Familie aus Mann und Frau in der Türkei.
0: Noch ganz kurz, wie geht's denn jetzt eigentlich weiter? Sind weitere Proteste angekündigt?
1: Also nach den Razzien haben wir ja Proteste gesehen, am Dienstag zum Beispiel, da sind alle Teilnehmenden festgenommen worden in Istanbul. Ich kenne jetzt keine neuen Protestaufrufe. Es gibt schon Rufe aus der ultrakonservativen Bubble, dass man das jetzt ausweiten soll auf WissenschaftlerInnen. Ich habe auch gesprochen mit einer Initiative gegen sexualisierte Gewalt, die jetzt an sich erstmal nicht queer ist. Und die haben zum Beispiel die Sorge, dass sie die Nächsten sein könnten, die bei einer nächsten Razzia dran sind. Also es ist unklar, aber wenn man mit den Leuten spricht, die so halb betroffen oder betroffen sind, herrscht eine große Sorge vor, muss man schon sagen.
0: Die türkische Regierung ist am Wochenende in einer groß angelegten Aktion gegen queere Bars, Clubs und Vereine vorgegangen. Menschen wurden festgenommen, auch auf Protesten gegen dieses Vorgehen gab es seit dem Festnahmen. Benjamin Weber war das aus unserem Studio in Istanbul.

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1: Heute 20 Uhr. Gustav Mahler, das Adagio aus seiner 10. Sinfonie.
2: Ich bin von dem Adagio fasziniert. Es ist üppig, es ist sehr emotional.
1: Simone Young war in dieser Woche zu Gast beim Musikfest Berlin und dirigierte das Deutsche Symphonieorchester Berlin. Simone Young dirigierte außerdem ein Unterwasserstück der Komponistin Lisa Lim. Dazu kommen die Four Sea Interludes von Benjamin Britten und das 5. Klavierkonzert von Ludwig van Beethoven. Solist ist Francesco Piemontesi.
3: Da gibt es schon Momente, die bei Brahms sind und ein paar Harmonien, wo man sogar ein bisschen den Wagner vorausahnt.
1: Francesco Piemontesi, Simone Young und das Deutsche Symphonieorchester Berlin. Heute im Konzert 20 Uhr.
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4: Mit Christiane Abelein. Wegen der hohen Spritpreise werden Forderungen nach einer Senkung der Stromsteuer laut. In Russland wird ein neues Parlament bestimmt und Indigene in Mexiko appellieren an Frankreich, ein historisches Manuskript zurückzugeben. Wegen der hohen Spritpreise fordern der ADAC und der Zentralverband des Deutschen Handwerks eine Senkung der Stromsteuer. Das würde private Haushalte entlasten und einen weiteren Anreiz für den Kauf von Elektroautos schaffen, sagte eine ADAC-Sprecherin der Rheinischen Post aus Düsseldorf. Handwerkspräsident Dietrich sprach sich ebenfalls für eine geringere Stromsteuer aus.
5: Er sagte dem Redaktionsnetzwerk Deutschland, wenn der Spritpreis zu hoch sei, sagten die Menschen zum Ausgleich der Mehrausgaben etwa den Friseurbesuch ab, was inländische Familienbetriebe unmittelbar zu spüren bekämen. Auch die GB-Chefin Jasmin Fahimi sagte ebenfalls in der Rheinischen Post, die Stromsteuer müsse runter auf das europäische Mindestmaß. Außerdem verlangte sie einen Spritpreisdeckel und eine Übergewinnsteuer. Das fordert auch die SPD, während sich Bundeswirtschaftsministerin Katharina Reiche von der CDU dafür ausspricht, die Mehrwertsteuer auf Sprit zu senken.
4: Jakob Meyer berichtete, der polnische Ministerpräsident Tusk rechnet für die kommenden Wochen mit einer weiteren Verstärkung der russischen Angriffe auf die Ukraine. Er erklärte, dass allen Quellen zufolge im Spätherbst und Winter der bislang kritischste Moment im Krieg zu erwarten ist. Nach Einschätzung von Geheimdiensten umfasst der Plan Russlands auch hybride Angriffe auf Länder, die der Ukraine Beistand leisteten, darunter Polen. Laut Tusk besteht ein reales Risiko, dass Drohnen auf das Gebiet eines oder mehrerer NATO-Staaten an der Ostflanke der Allianz stürzen und dass Moskau das dann offiziell als Unfall darstellt. In Russland selbst haben die Parlamentswahlen begonnen. Es ist die erste Abstimmung seit Beginn des Angriffskrieges gegen die Ukraine. Ein klarer Sieg der Regierungspartei Geeintes Russland gilt als sicher, auch weil die letzte wirkliche Oppositionskraft, die Partei Jabloko, ausgeschlossen worden ist. Dazu unsere Korrespondentin Sabine Adler.
6: Jabloko darf nicht auf der Parteienliste antreten, aber einzeln für Direktmandate. Und da gab es jetzt zum Beispiel in Kaliningrad und Saratow Morddrohungen gegen Jabloko-Kandidaten. Wahlwerbung von Jabloko ist in Petersburg zum Beispiel vom Hochhaus entfernt worden. Und Jabloko-Wahlbeobachter werden überhaupt nicht zugelassen, jedenfalls erklärtermaßen nicht in Moskau, in Tula oder in St. Petersburg.
4: Bundesverteidigungsminister Pistorius nimmt heute den ersten Kampfjet vom Typ F-35 für die deutsche Luftwaffe in Empfang. Dafür wird Pistorius zum Abschluss seiner mehrtägigen USA-Reise in Fort Worth im Bundesstaat Texas erwartet, bei dem Rüstungsunternehmen Lockheed Martin. Bei dem Konzern hatte die Bundesregierung vor rund 4 Jahren insgesamt 35 Maschinen bestellt. Die Tarnkappenjets sollen den veralteten Tornado ersetzen. Wie der Militärexperte Thiele im Deutschlandfunk sagte, macht sich Europa durch nötige Software-Updates beim F-35 über Jahrzehnte abhängig von den USA. Deswegen ist es seinen Worten zufolge wichtig, die eigene Resilienz zu verbessern.
7: Ja, nicht nur in der F-35 und zwischen F-35, sondern mit dem ganzen Luftverteidigungs- und auch dem ganzen Verteidigungssystem der NATO an und für sich. Je stärker Europa darin performt, umso stärker ist dann auch der Softwareanteil der europäischen Zuschnitts darin. Also man kann schon erkennen, so ein Stück weit werden wir uns da herausbewegen können, aber das wird eine Zeit lang dauern und ein Stück weit bleiben wir abhängig.
4: Der Militärexperte und Oberst AD Ralf Thiele. Seit gestern wird in Mexiko ein wertvolles Manuskript ausgestellt, das die Geschichte der indigenen Bevölkerung des Landes erzählt. Es handelt sich um eine Leihgabe aus Frankreich. Dort wird es seit fast 2 Jahrhunderten aufbewahrt und das trotz Rückgabeforderungen. Der Codex Azcatitlan zeichnet die Geschichte der Mexica-Zivilisation nach, die heute meist als das Volk der Azteken bekannt ist. Er gilt als eines der wichtigsten Zeugnisse der indigenen Geschichte Mexikos. Mitglieder der indigenen Nianu-Gemeinschaft hoffen, dass die Leihgabe ein erster Schritt zur Rückkehr der Bücher nach Mexiko ist. Das französische Parlament hat diese Manuskripte allerdings nicht in ein neues Gesetz dazu aufgenommen. Es wurde im Mai verabschiedet und soll die Rückgabe von Kulturgütern erleichtern, die während der Kolonialzeit entwendet wurden.
0: Das Wetter.
4: Im ganzen Land ist es wechselnd bewölkt. In der Mitte und im Osten regnet es anfangs etwas. Im Tagesverlauf ziehen Schauer über die Nordhälfte. Südlich der Donau bleibt es trocken. Die Höchstwerte liegen bei 17 bis 23 Grad.
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8: Guten Morgen, schön, dass Sie dabei sind. Wir sprechen in dieser halben Stunde unter anderem übers Oktoberfest, über das neue Sicherheitskonzept.

0: Writings on the Wall von Role Model im Deutschlandfunk Kultur. 7.08 Uhr ist es. Nach 14 Jahren Bauzeit öffnen in Köln die Bühnen in der Innenstadt jetzt wieder. Die Oper und das Schauspielhaus wurden saniert, zwei Spielstätten neu gebaut. Dass es so lange dauert, war definitiv nicht geplant. Es ist einiges schiefgelaufen beim Bau. Das Projekt war am Ende auch deutlich teurer als gedacht. Jens Gleisberg.
1: Die 1957 eröffnete Kölner Oper und das daneben stehende Schauspielhaus aus dem Jahr 1962 gelten als eines der bedeutendsten Gebäudeensemble der Nachkriegsgeschichte. Jahrzehntelang hatte die Stadt nur das dringend Nötige an den Häusern getan. Eine grundlegende Sanierung sollte die Bühnen auf den heutigen Stand bringen. Diese Sanierung und der Neubau einer Studiobühne, einer Kinderoper und einer zentralen Anlieferung im Untergeschoss liefen allerdings völlig aus dem Ruder. 2012 wurde mit der Sanierung begonnen, drei Jahre später sollte die Premiere stattfinden. Wenige Monate vorher wurde sie abgesagt. Die Intendanten der Bühnen, wie der damalige Schauspielchef Stefan Bachmann, waren geschockt.
2: Ich befinde mich seit gestern eigentlich in so einer Art Albtraum.
1: Dieser Albtraum war die Folge eines Baudesasters. Sichtbar für jeden auf der Baustelle wurden vor allem die technischen Anlagen für die Lüftungstechnik und den Brandschutz unkoordiniert eingebaut. Lose, herabhängende Kabel, Türen, die sich nicht öffnen ließen, Sicherheitsklappen, die zugebaut waren. Die Stadt zog die Reißleine und kündigte den Planern der technischen Anlagen.
3: Das war eben die Organisation oder Missorganisation, die zu diesem Knäuel hier, was wir hier entwirren, gerade geführt hat,
1: sagte die damalige Oberbürgermeisterin Henriette Reker 2017. Die Planungsfirma und die Stadt verklagen sich gegenseitig. Bis heute liegt der Streitfall vor Gericht und wird noch Jahre dauern. Es mussten Wände abgerissen und versetzt werden, Anlagen demontiert, neu geplant und erneut eingebaut werden. Die Bauzeit wurde immer länger und mehrmals musste Kölns Oberbürgermeisterin Henriette Reker Termine für eine Fertigstellung verschieben.
4: Es schmerzt mich schon sehr, dass dieses für die Kölnerinnen und Kölner ja teuerste Projekt weiter andauert.
1: Das war im Mai 2024. Es sollte noch zwei Jahre dauern, bis auch die letzten der 800 zum Teil gravierenden Mängel beseitigt werden konnten. Dies bedeutete aber auch, dass die Ausweichspielstätten länger genutzt werden mussten und dadurch zusätzliche Kosten entstanden. Insgesamt stiegen sie von zunächst geplanten 253 Millionen Euro auf fast 800 Millionen Euro. Die Stadt wird daran lange zu tragen haben, sagt der jetzige Oberbürgermeister Thorsten Burmeester.
5: Hier gab es einen Umgang mit Steuergeldern, den wir so in der Zukunft nicht akzeptieren können.
1: Bis zum Jahr 2065 wird die Stadt zahlen müssen, denn zusammen mit den Kosten für die Ausweichspielstätten und die Finanzierung für Kredite und Zinsen wird der Bühnenkomplex in Köln mit bundesweit einmalig vier Spielstätten fast 1,5 Milliarden Euro kosten. Am Wochenende findet ein Eröffnungsfest statt. Alle Bürger sind eingeladen, sich die Sanierung des bedeutendsten Gebäudeensembles der Kölner Nachkriegszeit im Detail anzuschauen.
0: Die Bühnen in der Kölner Innenstadt öffnen wieder nach 14 Jahren. 7.11 Uhr ist es. Die Londonerin Sienna Spiro singt über eine Beziehung mit einem viel älteren Mann, die sie mal hatte. Definitiv nicht auf Augenhöhe. Sie singt hier unter anderem von emotionaler Manipulation. He's not my baby, I'm his, heißt dieser Song.

0: He's not my baby, I'm his, von Sienna Spyro im Deutschlandfunk Kultur. Massen strömen ab morgen wieder nach München mit einem einzigen Ziel, die Theresienwiese. Das Oktoberfest geht morgen los. Kathi Obermann, wärst du gerne dabei?
1: Nee. Also mir stehen zwar Dirndl gut, ich sehe auch ganz gerne Männer in Lederhosen da rumspringen, aber die Menschenmassen, die sich da über diese Wiesen schieben, also da muss ich nur dran denken, dann kriege ich schon irgendwie so Gänsehaut. Also nicht aus Freude, sondern aus Beklemmung. Mir ist das zu voll.
0: Das ist ja im letzten Jahr auch fast aus dem Ruder gelaufen. Da war doch dieser krasse Tag, wo sie die Festwiese zeitweise räumen mussten.
1: Genau, das war dieser mittlere Samstag. Das ist traditionell der vollste Tag von allen. Da kommen eben auch sehr, sehr viele internationale Touristen dahin. Das war richtig krass. Da hat es beinahe eine Massenpanik gegeben. Es waren einfach viel zu viele Personen auf dem Gelände. Und damit das nicht wieder passiert, ist das Sicherheitskonzept zu diesem Jahr hin komplett überarbeitet worden.
0: Heißt konkret?
1: Also, dass jetzt über 50 KI-unterstützte Kameras auf dem Gelände installiert wurden, die quasi die Besucherströme auswerten und über Heatmaps an ein Kontrollzentrum melden, wenn sich da Menschenansammlungen zu sehr verdichten. Und es gibt zusätzlich noch an den extrem starken Tagen, also an den Wochenendtagen, einen sogenannten Crowdspotter, der das Ganze auch nochmal im Blick hat.
0: Und was passiert, wenn irgendwo eine Überfüllung gemeldet wird?
1: Also dann werden als erstes die nahegelegenen Zugänge zur Festwiese, gibt es ja mehrere, zeitweise gesperrt. Und der Ordnungsdienst, der bisher eigentlich auch immer nur an den Zugängen stand, der ist jetzt inzwischen auch auf dem Gelände unterwegs und soll dann koordinierend eingreifen.
0: Ich habe auch was von einer Infokampagne gehört, die in München kursiert.
1: Ja, und zwar hieß sie irgendwie How to Wiesen. Mein Stiefbruder hat mir davon berichtet und die richtet sich quasi an Einheimische und Leute aus dem Umland. Denen sollen die Wochentage schmackhaft gemacht werden. Da ist nämlich auf der Wiesen durchaus noch Luft, damit die dann nicht alle am Wochenende kommen, wo die Touris eben da sind.
0: Ein großes Thema auf der Wiesen ist ja auch gerade für Frauen das Thema Übergriffe. Ja. Was steht dazu im Sicherheitskonzept?
1: Also nachdem im letzten Jahr vor allen Dingen, ich sage jetzt mal in Anführungsstrichen dirndlbedingt, das Thema Upskirting wirklich ekelhafte Ausmaße angenommen hat, hat man sich darauf nochmal fokussiert. Letztes Jahr kursierten wirklich massenhaft Fotos im Netz, bei denen Männer Frauen unter den Rock oder unter das Dirndl eben fotografiert hatten. Das war schon fast wie ein Sport. Wer macht das schärfste Foto?
0: Das ist schrecklich.
1: Und weil es ja nicht nur die Bierzelte gibt, sondern eben auch die Vorgeschäfte, Riesenschaukeln und so weiter. Da ist es natürlich relativ leicht, unter einen Rock zu fotografieren. Darum war man irgendwie der Meinung, das Thema muss man noch mal ein bisschen mehr in den Mittelpunkt stellen.
0: Und zwar wie?
1: Da gibt es jetzt gratis Radlerhosen zum Ausleihen auf der Wiesn, ne? Damit man sich also absichern kann.
0: Toll, ja, toll. Man könnte natürlich auch dagegen vorgehen, dass Männer Frauen fotografieren, aber ist natürlich einfacher, Radlerhosen
1: zu verleihen. So ist es. Und man hat eben gedacht, Handyverbot, das wird sich auf der Wiesn sicher nicht durchsetzen lassen. Und weil es so viele Menschen sind, die man nicht kontrollieren kann, ja. Ohne Worte, ne? Wir schreiben das Jahr 2026. Frauen müssen Hosen unterm Kleid anziehen.
0: Jamiroquai, Cosmic Girl.

0: Cosmic Girl von Jamiroquai hier im Deutschlandfunk Kultur von 1996 ist der Song. 7.21 Uhr. Ist draußen zu wenig Abenteuer für Kinder? Gibt's vor allem in den Städten noch genug wilde Ecken, leere Flächen, auf denen Kinder sich austoben können? Das fragt die Journalistin Birgit Weidt im politischen Feuilleton zum Weltkindertag am Sonntag. Ihr geht's dabei nicht nur ums wilde Spielen mit einem ganz kleinen bisschen Gefahr, sondern auch um die Frage, wo ist eigentlich noch Platz für Kinder? Wem gehört die Stadt?
1: Als ich 7 war, begann hinter unserem Haus das Abenteuer. Zumindest für uns Kinder. Genau genommen war es ein struppiges Stück Brachland. Sand, Gras, Gebüsch. Wir nannten es Tanke, weil dort irgendwann einmal zwei kleine Tanksäulen standen. Nun war alles verwildert. Es gab einen kleinen Hügel, hinter dem wir uns verschanzten, ein Gebüsch zum Verkriechen und eine Wiese, die in unseren Köpfen zur endlosen Prärie wurde. Kein Erwachsener hatte diesen Ort für uns geplant und genau deshalb gehörte er uns. Heute wäre die Tanke ein Fall für die Behörden. Zu unübersichtlich, zu viele Stolperstellen, kein Fallschutz, kein Schild, das erklärt, was hier vorgesehen ist. Wahrscheinlich würde man das Gelände einzäunen, eine Schaukel aufstellen, daneben eine Rutsche und ein Wipptier und es anschließend Spielplatz nennen. Und damit sind wir beim Punkt. Ein Spielplatz sagt ziemlich genau, wie diese Gesellschaft heute Kindheit sieht. Wir wollen Kinder fördern, schützen, begleiten und möglichst vor jedem vermeidbaren Risiko bewahren. Also bauen wir ihnen eigene Räume. Aber wer Kindern einen Platz zuweist, erklärt damit den Rest der Welt zum Erwachsenengebiet. Man sieht das in jedem Bebauungsplan. Erst kommen Häuser, Straßen, Stellplätze. Und irgendwo dazwischen bleibt eine Restfläche, auf der Kinder spielen dürfen. Übersichtlich, kontrollierbar, diengerecht. Das ist der Widerspruch. Wir bauen immer perfektere Orte für Kinder und nehmen ihnen zugleich den Raum. Denn Kinder brauchen keine Geräte, sie brauchen Möglichkeiten. Einen Hügel, hinter dem etwas sein könnte, Büsche, in denen man verschwindet, einen Baum, bei dem man selbst herausfinden muss, wie hoch man sich traut, und Orte, an denen nicht dauernd ein Erwachsener zuguckt. Wir haben uns angewöhnt, Sicherheit mit Kontrolle zu verwechseln. Ein gutes Kinderleben, das scheint eines zu sein, in dem möglichst wenig passiert. Nur besteht Kindheit genau darin, dass etwas passiert, dass man sich etwas zutraut und sich manchmal überschätzt. Dass man hinfällt, sich streitet, Angst bekommt und merkt, ich komme damit klar. Das ist kein Plädoyer für rostige Klettergerüste oder vielbefahrene Straßen als pädagogische Freiheit zu verklären. Die Frage ist eine andere. Haben wir beim Beseitigen der Gefahren nicht auch das Unvorhergesehene mit weggeräumt? Wem gehört eigentlich die Stadt? Erwachsene dürfen fast überall sein. Kinder finden sich immer öfter auf Inseln wieder, die extra für sie eingerichtet wurden. Hier darfst du laut sein, hier darfst du rennen, hier darfst du klettern, aber bitte nur innerhalb des Zauns. Je dichter die Städte werden, desto härter wird der Kampf um jeden Quadratmeter. Wohnungen, Autos, Gewerbe, Außengastronomie, alle wollen Fläche. Kinder haben dabei einen strukturellen Nachteil. Sie besitzen kein Grundstück, sie zahlen keine Miete und wählen dürfen sie erst, wenn die Orte zum Spielen sie nicht mehr interessieren. Vielleicht ist deshalb die entscheidende Frage gar nicht, wie der perfekte Spielplatz aussieht, sondern warum Kinder überhaupt einen Sonderort brauchen, um selbstverständlich dazuzugehören. Eine kinderfreundliche Stadt wäre dann keine Stadt mit besonders vielen Spielplätzen, sondern eine, in der auch der Hof etwas hergibt, die Wiese, der Platz vor dem Haus, das Gebüsch am Rand. Eine Stadt, in der nicht jede Fläche schon vergeben und nicht jedes Risiko schon ausgeschlossen ist. Lasst euch die Kindheit nicht austreiben, sagte Erich Kästner Kindern zum Schulbeginn. Heute müsste man diesen Satz wohl eher uns Erwachsenen sagen. Trauen wir Kindern etwas zu? Neugier, Vorsicht, Übermut und auch kleine Fehlentscheidungen. Denn Freiheit fängt nicht erst mit 18 an. Manchmal beginnt sie hinterm Haus, auf einem struppigen Stück Brachland, das Erwachsene für wertlos halten und das für ein Kind die ganze Welt ist.
0: Das politische Feuilleton im Deutschlandfunk Kultur heute von der Journalistin Birgit Weidt. Ich bin ein bisschen Hausier-Fan geworden. Das hier ist Nobody vom Album Wasteland Baby.

0: Nobody von Hosea, 7.30 Uhr.
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2: Mit Christiane Abelein. Wegen der hohen Spritpreise fordern der ADAC und der Zentralverband des Deutschen Handwerks eine Senkung der Stromsteuer. Das würde private Haushalte entlasten und einen weiteren Anreiz für den Kauf von Elektroautos schaffen, sagte eine ADAC-Sprecherin der Rheinischen Post aus Düsseldorf. Handwerkspräsident Dittrich schlug gegenüber dem Redaktionsnetzwerk Deutschland auch noch eine Senkung der Lohnnebenkosten vor. Nach einem Bericht des Portals Table Briefings haben am Abend Vertreter von Bund und Ländern über eine mögliche Entlastung beraten. Der polnische Ministerpräsident Tusk rechnet für die kommenden Wochen mit einer weiteren Verstärkung der russischen Angriffe auf die Ukraine. Er erklärte, dass allen Quellen zufolge im Spätherbst und Winter der bislang kritischste Moment im Krieg zu erwarten ist. Nach Einschätzung von Geheimdiensten umfasst der Plan Russlands auch hybride Angriffe auf Länder, die der Ukraine Beistand leisteten, darunter Polen. Laut Tusk besteht ein reales Risiko, dass Drohnen auf das Gebiet eines oder mehrerer NATO-Staaten an der Ostflanke der Allianz stürzen und dass Moskau das dann offiziell als Unfall darstellt. Die Nationalversammlung in Bolivien hat den Ausnahmezustand verlängert. Nach den Worten von Innenminister Oviedo haben die Maßnahme und die Möglichkeit, das Militär gegen Proteste einzusetzen, die Lage im Land beruhigt. Kritiker sprechen dagegen von Repression. Präsident Paz hatte den Notstand im Juni ausgerufen, nach wochenlangen Protesten und Blockaden von Gewerkschaften und Opposition. Ausgelöst wurden die Aktionen unter anderem durch die Streichung von Treibstoffsubventionen. Die Vereinten Nationen zeichnen mit Blick auf eine gerechte Beteiligung der Geschlechter ein pessimistisches Bild. Wenn es so weitergeht wie bisher, sind gleiche Rechte und Möglichkeiten für Frauen und Mädchen in allen Lebensbereichen erst in 171 Jahren erreicht, wie eine Analyse der Organisation UN Women zeigt. Bis nationale Parlamente geschlechtergerecht besetzt sind, dauert es demnach beim jetzigen Tempo noch 63 Jahre. UN Women fordert mehr Geld für Frauenorganisationen, mehr Quoten und ein konsequentes Vorgehen gegen Diskriminierung und Gewalt. Der deutsche Film

0: Filmemacher Werner Herzog wird am Abend beim Internationalen Filmfestival im spanischen San Sebastian für sein Lebenswerk geehrt. Der 84-Jährige erhält während der Eröffnungsgala den Donostia-Preis. Donostia ist der baskische Name der Hafenstadt San Sebastian. In diesem Jahr laufen bis zum 26. September 17 Filme im Wettbewerb, darunter zwei deutsche Produktionen. Geister des Hamburger Regisseurs Fatih Akin sowie Krux von der Berliner Regisseurin Toni Wall. Das Festival gehört neben denen in Venedig, Cannes und Berlin zu den wichtigsten Treffpunkten der europäischen Filmbranche.
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0: Im ganzen Land ist es wechselnd bewölkt. In der Mitte und im Osten regnet es anfangs etwas. Im Tagesverlauf ziehen Schauer über die Nordhälfte. Südlich der Donau bleibt es trocken. Die Höchstwerte liegen bei 17 bis 23 Grad.
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2: Schönen guten Morgen, ich freue mich, dass Sie zuhören. Fehlt Ihnen noch eine fast originale Prophezeiung von Nostradamus? Und haben Sie 6.000 Euro übrig dafür oder 3.000 Euro für ein sehr altes und sehr schönes Pop-up-Buch über den Zirkus? Am Wochenende ist eine große Messe für Bücher und Grafiken in Berlin. Alte, seltene Bücher und Grafiken. Wir sprechen in 15 Minuten ungefähr über die Faszination, in solchen alten Schätzen zu graben. Mit einer Antiquarin, die uns vielleicht auch verrät, was ihr bester Schatz ist.
3: Roberto Giglio über die Geister von Rom, Fantasmi a Roma.

0: In Berlin ist es 7.40 Uhr.
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2: In Mexiko ist es 23.40 Uhr.
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4: Hier in Washington 1.40 Uhr nachts.
5: In Paris ist es 7.40 Uhr.
6: 13.40 Uhr hier in Peking.
7: Heute brutto netto.
3: Im Prinzip läuft das hier in Südafrika ganz ähnlich, wie man das aus Deutschland kennt.
8: Zum Thema Steuern würden Mexikaner wohl sagen, es complejo. Also das ist komplex.
5: Frankreich ist ein Land mit einer sehr hohen Abgabenquote.
9: Der Mindestsatz der Einkommensteuer liegt bei nur 3% in China, aber der Steuerhöchstsatz, der liegt bei 45%.
10: Alle, die von den amerikanischen Steuerbehörden sprechen, haben so ein leichtes Bangen in der Stimme. Ich glaube, man muss sich wirklich vorsehen, dass man nicht mit der IRS, das ist die Steuerbehörde, in Konflikt gerät. Also wir sind sehr gespannt, weil das in den USA unser erstes Jahr ist, wo wir hier Steuern bezahlen. Also wir wissen noch nicht genau, wie viel übrig bleibt, wenn dann Steuern abgegangen sind. Die zahlt man hier auch an den Staat und an den Bundesstaat, wo man lebt.
9: In China kommt auch noch die Sozialversicherung dazu. Und die ist im internationalen Vergleich sogar relativ hoch. Das kann man fast mit Deutschland vergleichen. Das wird auch geteilt in China. Hälfte Arbeitgeber, Hälfte Arbeitnehmer ungefähr. Aber die Leistungen in China, die sind viel schlechter. Und deswegen ärgern sich sehr viele Leute darüber, dass sie neben der Steuer noch die relativ hohe Sozialversicherung zahlen müssen.
8: In der Theorie gilt ein progressives Steuersystem für Arbeitnehmer. Aber mehrere große Abers. Es halten sich ganz viele Gruppen in Mexiko nicht daran. Zum einen arbeiten bis zu 60% der Menschen im informellen Sektor. Also wenn ich mir einen Taco am Straßenstand in Mexiko kaufe, dann bekomme ich ja keine Quittung. Selbst wenn ich hier zu Ärzten in Mexiko gehe, dann zahle ich oft bar. Wenn ich nämlich überweise oder eine Rechnung will, dann sagen sie mir, das kostet 16% mehr. Also lieber bar und die Ärzte werden es wahrscheinlich nicht versteuern.
5: Diese Parole in Deutschland, mehr netto vom Brutto, das habe ich in Frankreich nie gehört. Es gibt eine hohe Akzeptanz dafür, dass der Staat mit diesen Abgaben das Ideal der Gleichheit, der Egalität verwirklicht. Aber diese Vorstellung, dass die Aufgaben des Staates drastisch reduziert werden müssen, die ist in Frankreich längst nicht so weit verbreitet und vor allen Dingen nicht so konsensfähig, wie sie nach meinem Eindruck in Deutschland oder in der angelsächsischen Welt ist.
3: Die Steuersätze in Südafrika sind wie auch in Deutschland progressiv. Das geht auf bis 45%. Und wenn wir über Brutto und Netto reden, dann muss man sich ja auch das Thema Sozialversicherung angucken. Und da ist die Sache dann ganz anders als in Deutschland. Denn vergleichbare Renten oder Krankenversicherungen, die gibt es in Südafrika nicht. Wer netto am Ende des Monats genug Geld übrig hat, der versichert sich privat. Und das kann sich nur eine Minderheit der Menschen hier im Lande leisten. Stefan Überbach aus Johannesburg.
6: Aus Peking, Benjamin Eisel.
5: Aus Paris, Stefan Detjen.
4: Anne Reit aus Washington.
8: Aus Mexiko, Jenny Barke. Beamte, aber auch Sicherheitskräfte, vor allem die Polizei, die sind oft bestechlich und stecken sich natürlich auch das Geld, ohne es zu versteuern, in die eigene Tasche. Das Ganze ist natürlich ein Teufelskreis. Also die Menschen wollen keine Steuern in Mexiko zahlen, weil sie, teils zu Recht, dem Staat nicht vertrauen, dass er es für die Gesellschaft nutzt und die Steuern für die Gesellschaft einsetzt. Und dadurch sind viele öffentliche Institutionen unterfinanziert und es gehört für einige Beamte zur Gehalts- und Überlebensstrategie, sich durch Bestechungsgelder in Mexiko etwas dazu zu verdienen.
0: Alltag anders, auch heute wieder zusammengestellt von Matthias Baxmann und Matthias Eckhold. Die Idee für die Folge kam von unseren Hörerinnen Brigitte Giese und Karen Taylor. Und wenn Sie auch eine Idee haben für Alltag anders, dann nehmen wir die wie immer sehr, sehr gerne. Die E-Mail-Adresse dafür ist alltag.anders@deutschlandfunkkultur.de. Van Morrison, Brown Eyed Girl.

0: Musik von Van Morrison hier im Deutschlandfunk Kultur. 7.48 Uhr ist es. Ein ganzes Palais voll mit seltenen alten Büchern und Zeitungen auf Arabisch, Latein, wissenschaftliche Zeichnungen, Noten, Prophezeiungen, alte grönländische Sagen. Ich war gestern möglicherweise ein bisschen zu lange im Online-Katalog der Rare Books Messe. Das ist eine internationale Messe für Bücher und Grafiken dieses Wochenende in Berlin im Kronprinzenpalais. Die Messe wird organisiert vom Verband Deutscher Antiquare e.V. Was ist das für eine Welt, die Welt der Antiquarinnen? Wie findet man seltene alte Bücher und warum ist es auch so wichtig, diese Bücher zu bewahren? Darüber spreche ich mit Elvira Tasbach. Sie ist Antiquarin im Vorstand des Verbands der Deutschen Antiquare und dementsprechend Mitorganisatorin der Rare Books Messe. Schönen guten Morgen, Frau Tasbach.
1: Guten Morgen.
0: Frau Tasbach, Sie sind in den letzten Tagen viel durch die Messeräume gelaufen, damit heute für die ersten Besucherinnen alles gut platziert ist. Gibt es schon ein Stück, das Ihnen besonders aufgefallen ist, besonders in Erinnerung geblieben ist?
1: Ja, natürlich. Es gibt als Antiquar kann man nicht anders, als zu schauen, was rechts und links ausgepackt und in die Vitrinen gestellt wird. Aber als Mitorganisator ist man doch so ein bisschen eingebunden in die Fragen, funktioniert alles, hat alles seinen richtigen Platz. Insofern, ich habe tatsächlich ein Auge geworfen auf ein Programmheft der Rolling Stones. Kein ganz altes, aber ein sehr spannendes Objekt. Aber sonst hatte ich dieses Mal nicht die Zeit, schon wirklich Schätze zu heben.
0: Es sind ja auch noch ein paar Tage. Sie haben seit 1986 Ihr eigenes Antiquariat, sind spezialisiert auf Handschriften, also Briefe, Reiseberichte oder auch Rezepte. Was fasziniert Sie daran so?
1: Ja, wenn man Handschriften hört, denkt man meistens an Autografen, an Briefe berühmter Persönlichkeiten. Pardon. Aber Handschriften sind natürlich auch, haben auch Menschen verfasst, die man heute gar nicht mehr kennt, die aber zum Beispiel, sagen wir, im 18. Jahrhundert nach Italien gereist sind und dann das Erlebte festhalten wollten in Reisetagebüchern, in Skizzenbüchern. Und das ist natürlich eine andere Sicht, wenn man für sich schreibt, als wenn man für die Veröffentlichung schreibt. Mhm. Insofern haben Handschriften immer noch einen persönlicheren, einen anderen Blick auf die Welt, als wenn man als Autor schreibt, und das geht durch ein Lektorat und so weiter. Das gilt dann eben auch für Rezeptbücher, die teilweise über Generationen in Familien weitergegeben wurden, um das Wissen zu bewahren, das im Alltag wichtig war. Das findet sich oft in gedruckten Büchern gar nicht, weil es auch so eine lustige Mischung aus Aberglauben, Magie und empirischer, also Wissenschaft ist. Und das macht den Reiz aus. Es ist anders als das gedruckte Wissen, das wir, oder die gedruckten Erzählungen, die wir in Büchern haben.
0: Wenn ich mir vorstelle, wie Antiquarinnen ihre Funde machen, dann habe ich so eine sehr romantisierte Vorstellung von langen Flohmarktgängen, bei denen man die richtige Schätze ausgraben kann, oder Nachmittage in Räumen, die bis an die Decke voll sind mit Bücherregalen. Wie sieht das in Wirklichkeit aus? Wie finden Sie zum Beispiel solche alten Reiseberichte?
1: Also die Romantik gibt es noch. Es gibt immer noch Flohmarktfunde und es gibt immer noch Dinge, die plötzlich auftauchen. Manchmal findet man annotierte Bücher. Also jemand, der vielleicht dann später berühmt wurde, hat ein Buch mit Marginalien versehen. Dann kann das sehr, sehr interessant sein, eine Entdeckung sein. Aber das Internet hat natürlich schon sehr viel Transparenz gebracht. Das heißt, das meiste wird heute dann in die Internetplattform gestellt, sodass diese romantischen Funde doch seltener geworden sind. Aber es gibt sie immer noch. Man kann immer noch über einen Flohmarkt schlendern und zum Beispiel einen gewidmeten Roman von einem Autor, den man schätzt, finden. Das ist durchaus noch möglich.
0: Ihre Aufgabe als Antiquarin ist es ja nicht nur, Bücher zu sammeln, sondern auch sie zu bewahren. Wie macht man das? Also wie macht man Bücher, Handschriften lange haltbar?
1: Also Bücher sind unglaublich robust. Das klingt jetzt vielleicht ein bisschen rustikal, aber Bücher sind Bücher, die lange vor unserer Lebenszeit entstanden sind, gedruckt wurden, eingebunden wurden. Wenn die noch in einem Schrank hinter Glas standen, sind die oft nahezu makellos. Das heißt, es gibt Papier aus der Zeit der Industrialisierung, das sehr schlecht haltbar ist. Und da kennen wir die Probleme, dass man die Seiten spalten muss, um dann Lagen zu machen, die das Papier eben davor bewahren, völlig zu zerbrechen und zerbröseln. Das betrifft eine gewisse Zeitspanne. Aber ansonsten sind Bücher, wenn man vielleicht möglichst nicht der direkten Sonne, keinen großen Temperaturschwankungen und vielleicht sogar vor Staub schützt, dann sind sie sehr leicht zu bewahren und zu haben. Nicht kompliziert.
0: Ich schätze mal, dass sich in Ihr Antiquariat und auch auf die Rare Books nicht unbedingt der klassische Bücherwurm verirrt. Auf der Messe gibt es Bücher, die gerne auch mal mehrere tausend Euro kosten. Die sind wahrscheinlich eher nicht zum Lesen gedacht. Wie sieht Ihr Publikum aus?
1: Das Schöne am Büchersammeln ist, das fängt wirklich im unteren dreistelligen Bereich an und geht dann bis zu den Millionenwerten, wenn es um mittelalterliche Handschriften geht oder eben um die Newton-Erstausgabe, die jetzt da auf der Messe zum Beispiel gerade angeboten wird. Die gibt es natürlich, diese Highlights, diese illuminierten Handschriften sind auch Teil unserer Kunstgeschichte. Das sind dann vielleicht teilweise auch eher Objekte, die in den Bereich der Kunst auch zu zählen wären. Aber es gibt eben auch wunderbare Sachen für wenige 100 Euro oder auch unter 100 Euro, die man als, ich sag mal, normaler Leser, der einen Autor schätzt und sagt, ja, ich hätte gerne mal eine Kafka-Erstausgabe, die fängt also schon im dreistelligen Bereich an. Insofern, Bücher zu sammeln, ist eine sehr demokratische Sache. Man kann wirklich mit kleinen Beträgen eine sehr schöne Sammlung aufbauen.
0: Ich habe mich vorhin, als Sie von den Rezepten gesprochen haben, gefragt, ob Sie eigentlich so ein altes Rezept auch schon mal nachgekocht haben oder macht man das nicht als Sammlerin?
1: Das Problem sind die Zutaten. So ganz schnell an, ich sag mal, Schafsschmalz oder so zu kommen. Dann auch die Angaben, die Zeitangaben, das hat sehr viel mit Mondphasen oft zu tun. Und das ist nicht ganz profan, aber man ist schon manchmal versucht, zu sagen, bei den Kochrezepten, das könnte man ausprobieren, aber man sieht daran auch sehr schön, dass die Essgewohnheiten sich geändert haben. Da wird also mit sehr viel Fett auch hantiert und sehr viel großen Teilen von großen Tieren. es gibt Köche, die lassen sich auch inspirieren von alten Kochbüchern auf jeden Fall. Das sind immer Quellen auch für neue Ideen. Mhm. Was hat man kombiniert? Was hat man überhaupt angebaut? Aber ja, das Nachkochen ist möglich,
0: schwierig.
1: Ja.
0: Möglich, aber schwierig. Ja. Elvira Tasbach ist Antiquarin im Vorstand des Verbands der Deutschen Antiquare und Mitorganisatorin der Rare Books Berlin. Das ist eine internationale Messe für Bücher und Grafik dieses Wochenende. Wir haben über die Faszination an solchen alten Schätzen gesprochen. Vielen Dank fürs Gespräch hier im Deutschlandfunk Kultur, Frau Tasbach.
1: Ich danke Ihnen. Vielen Dank.

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5: Mit Christiane Abelein. In Russland wird ein neues Parlament bestimmt. Wegen der hohen Spritpreise wird über mögliche Entlastungen diskutiert und Kulturstaatsminister Weimar möchte weniger Krimis im öffentlich-rechtlichen Rundfunk. In Russland hat die Parlamentswahl begonnen. Es ist die erste Stimmabgabe seit Beginn des Angriffskrieges gegen die Ukraine. Ein klarer Sieg der Regierungspartei Geeintes Russland gilt als sicher, auch weil die letzte wirkliche Oppositionskraft, die Partei Jabloko, ausgeschlossen worden ist. Beobachter sprechen angesichts sinkender Umfragewerte von Kremlchef Putin dennoch von einem Stimmungstest. Björn Blaschke.
6: Russland hat 11 Zeitzonen und in denen können fast 112 Millionen Menschen bis Sonntag ihre Stimme abgeben für 10 Parteien. Putin stellte die Duma-Wahl vorgestern noch in direkten Zusammenhang mit der militärischen Spezialoperation. Wörtlich sagte Putin, ihre Entscheidung und ihr Wille werden erneut zeigen, dass hinter unseren Soldaten Millionen von Menschen stehen, dass wir ein geeintes Volk sind, verbunden durch gemeinsame Werte, historisches Gedächtnis und die Liebe zum Vaterland und dass es niemandem gelingen wird, uns zu spalten.
5: Der polnische Ministerpräsident Tusk rechnet für die kommenden Wochen mit einer weiteren Verstärkung der russischen Angriffe auf die Ukraine. Er erklärte, dass allen Quellen zufolge im Spätherbst und Winter der bislang kritischste Moment im Krieg zu erwarten ist.
7: Laut Geheimdiensten plane Russland auch hybride Drohnen- und Raketenangriffe gegen die Länder, die Ukraine unterstützen, darunter Polen. Das erklärte Donald Tusk in seiner Rede vor dem polnischen Parlament. Es bestehe ein reales Risiko, dass auf das Territorium von einem oder mehreren NATO-Staaten an der Ostflanke Drohnen oder Geschosse eindringen könnten. Auch Zerstörungen seien nicht auszuschließen. Solche Angriffe würden von Russland als Zufall dargestellt, damit niemand in der NATO eine Reaktion erwäge, sagte der polnische Premierminister.
5: Paulina Milling berichtete. Wegen der hohen Spritpreise fordern der ADAC und der Zentralverband des Deutschen Handwerks eine Senkung der Stromsteuer. Das würde private Haushalte entlasten und einen weiteren Anreiz für den Kauf von Elektroautos schaffen, sagte eine ADAC-Sprecherin der Rheinischen Post aus Düsseldorf. Handwerkspräsident Dietrich schlug gegenüber dem Redaktionsnetzwerk Deutschland auch noch eine Senkung der Lohnnebenkosten vor. Nach einem Bericht des Portals Table Briefings haben Vertreter von Bund und Ländern am Abend über mögliche Entlastungen beraten. Zurzeit sind verschiedene Vorschläge im Gespräch. Die linken Politikerin Wissler hat den Aktionsplan der Bundesregierung gegen Sozialbetrug als nicht zielgerichtet kritisiert. Wie Wissler im Deutschlandfunk sagte, gehen die vorgestellten Maßnahmen am eigentlichen Problem vorbei. Ihrer Ansicht nach stigmatisiert die jetzige Debatte die Opfer von Ausbeutung. Wissler forderte mehr Einsatz bei der Bekämpfung von Menschenhandel, organisierter Kriminalität und schärfere Kontrollen beim Mindestlohn.
8: Ich hätte mir gewünscht, dass ein ganz großer Punkt auf dieser Liste gewesen wäre, dass man endlich gegen Mindestlohnbetrug vorgeht. Ja, also dass geschätzt 6 Milliarden Euro Schaden im Jahr entstehen, weil Menschen der gesetzliche Mindestlohn, der eigentlich vorgeschrieben ist, der Menschen vorenthalten wird. Ja, und hier sind über 2 Millionen Beschäftigte von betroffen. Also das Problem ist deutlich größer.
5: Die stellvertretende Fraktionsvorsitzende der Linken im Bundestag, Janine Wissler. Das Vorhaben der Bundesregierung umfasst 10 Maßnahmen, durch die Anreize reduziert werden sollen, in die Sozialsysteme einzuwandern. Sozialleistungen bekommt den Plänen zufolge nur noch, wer sich als EU-Ausländer rechtmäßig 5 Jahre lang in Deutschland aufgehalten hat. Kulturstaatsminister Weimar drängt auf Änderungen beim öffentlich-rechtlichen Rundfunk und hat seine Vorstellung dazu noch weiter ausgeführt. In einem Interview mit dem evangelischen Pressedienst sprach sich der parteilose Politiker für eine Konzentration des Auftrags der Sender aus. Das heißt für ihn, Qualitätsjournalismus, Bildung, Information und Kultur sollen im Vordergrund stehen und weniger, Zitat, seichte Serien, Krimis und Sport. Außerdem verteidigte Weimar die Bezeichnung des Rundfunkbeitrags als Zwangsbeitrag. Dieser erfüllt für ihn zwar einen wichtigen Zweck, die Zahlung ist jedoch gesetzlich verpflichtend. Daher plädiert er nach seinen Worten nicht für eine Abschaffung, sondern für eine Schärfung des Auftrags des öffentlich-rechtlichen Rundfunks.
1: Das Wetter.
5: Im ganzen Land ist es wechselnd bewölkt. In der Mitte und im Osten regnet es anfangs etwas. Im Tagesverlauf ziehen Schauer über die Nordhälfte. Südlich der Donau bleibt es trocken. Die Höchstwerte liegen bei 17 bis 23 Grad.
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0: Guten Morgen, schön, dass Sie dabei sind. Es gibt ein neues Album von Miley Cyrus, ganz frisch erschienen. Da weiß man ja vorher bei Miley Cyrus selten genau, was man bekommt. Es ist jetzt ein Album geworden mit Clubmusik, geht ziemlich nach vorne. Wir besprechen das Album gleich im Detail. Einen kleinen Ausschnitt habe ich jetzt schon. So klingt der Titeltrack, Bass Persuades.

war ein kleiner Ausschnitt aus Miley Cyrus' neuem Album, das wir gleich im Detail besprechen. 8:06 Uhr ist es. Das hier ist Mattia, All I See Is Us.

0: Sie hören Deutschlandfunk Kultur, 8.10 Uhr ist es. Miley Cyrus heißt jetzt nur noch Miley und unter diesem Namen hat sie heute ein neues Album veröffentlicht. Bass Persuades heißt das Album. Es wurde vorher viel gerätselt, in welche Richtung sie dabei wohl geht. Miley ist ja nämlich ein echtes Pop-Chamäleon und hat angefangen im Kinderfernsehen als Hannah Montana. Dann hat sie das brave Mädchen-Image irgendwann abgelegt und ist heute eine bekannt als ernstzunehmende und sehr vielseitige Musikerin, die sich mühelos eben zwischen verschiedenen Genres bewegt, zwischen Mainstream-Pop, sperrige Psychedelic-Rock-Stücke bis hin zu Country. Es war also langes Rätseln, wohin diese neue Ära sie bringt und verraten, wohin es geht und ob es gut ist. Vor allem wird uns das jetzt meine Kollegin Friederike Schröder aus der Musikredaktion. Schönen guten Morgen.
1: Guten Morgen.
0: Bass Persuades heißt jetzt also diese neue Platte. Wovon will uns denn der Bass überzeugen?
1: Ja, Miley sagt, bei dem Titel geht es ihr darum, wie Musik von uns Besitz ergreift. Wir können sie fühlen, wir können sie singen, tanzen. Sie begleitet uns durch Höhen und durch Tiefen und man kann sich ihr kaum entziehen. Und sehr konkret wird das im Titelsong, in dem sie davon singt, dass die Kids von heute ja gar nicht mehr tanzen wollen, dass sie nur noch am Smartphone hängen. Und ja, die Botschaft hier ist, lasst euch ein auf den Bass, der Bass wird euch überzeugen.
0: Zieht sich das durchs ganze Album? Gibt es da so einen thematischen Fokus?
1: Also diese Platte ist weniger konzeptuell als die letzte. Das war so ein richtiges Konzeptalbum. Miley spricht von einer vielschichtigen Liebesgeschichte jetzt bei Bass Persuades. Da geht es um die Liebe zur Musik, die Liebe zu sich selbst, auch Geschwisterliebe lese ich daraus in einem Song. Viele dieser Stücke lese ich aber als so sehr klassisch romantische Liebeslieder, gerichtet an ihren Verlobten, den Musiker Max Mirando, der übrigens auch fleißig mitgewerkelt hat an dieser Platte. Da gibt es zum Beispiel die Ballade Let's Get Married. Und ja, einige dieser Liebeslieder auf diesem Album haben aber auch so eine bittersüße oder düstere Note. Neon Signs zum Beispiel in dem Song, da kippt die Liebe in Stalking. Und das sind so Lyrics, die auch so ein bisschen Unbehagen auslösen. Also es gibt verschiedene Ebenen und Blickwinkel, aber insgesamt ist die Liebe so der thematische, so ein kleiner thematischer Fokus, könnte man schon sagen, ja.
0: Miley ist bekannt dafür, dass sie mit jedem Album eine neue musikalische Richtung einschlägt. Endless Summer Vacation von 2023 mit dem Hit Flowers. Das war so zugänglich, sommerlich, fluffiger Pop. Das letzte Album Mutiger, da wurde es auch mal experimentell. Wie ist das auf Bass Persuades?
1: Also sie hatte vor der Veröffentlichung so sehr gemischte Signale gesendet. Die erste Single, Bass Persuades, wir haben sie schon gehört, das ist so ein Dance-Pop-Sound. Aber dann hat sie ein kurzes Teaser-Video gepostet, in dem sie E-Gitarre spielt, sehr lässig übrigens. Also hat man sich so gefragt, sieht wirklich sehr cool aus, ein Dance-Album oder doch eher ein Rock-Album. Die E-Gitarre war auf jeden Fall eine falsche Fährte. Rock-Songs so im klassischen Sinne gibt es eigentlich keine. Und ja, Bass Persuades mit so seinem sehr poppigen Club-Sound war auch nicht so die richtige Fährte, denn das ist absolut der einzige Song auf der Platte, der überhaupt Mainstream-tauglich ist. Also es wird schon eher nischiger auf dem Rest der Platte mit so teils sehr düsteren Club-Sounds oder auch atmosphärischen, introspektiven Stücken. Und richtig spannend wird es dann im Song Different Religion. Den hat sie mit der amerikanischen Noise Industrial Band Model Actress aufgenommen und da wird's mal richtig krachig.

0: Scheiße, hätte ich am Anfang fast nicht erkannt, dass das Miley Cyrus ist.
1: Das ist schon ganz schön krass, ja.
0: Das Pop-Superstars-Club-Album veröffentlichen mit Anleihen zum Haus, das ist ja in den letzten Jahren häufiger vorgekommen. Beyoncé mit Renaissance oder Madonna gerade mit Confessions 2. Folgt Miley da einfach diesem Trend?
1: Also den Trend gibt es natürlich, diese Annäherung an die des Pop an die Club-Ästhetik, und dem folgt sie hier auch in Teilen. Also die Parallele zu Madonna ist schon deutlich. Ich denke da vor allem an das Manifesto von Madonna, in dem sie beschreibt, wie die Tanzfläche die Menschen retten kann. Das hat Miley ja schon ähnlich formuliert. Aber tatsächlich ist es ja gar kein Club-Album. Wir haben es eben auch gehört. Das hat Miley auch nie so vermarktet. Das klingt nicht so. Es bewegt sich eher zwischen so Synthie-Pop, Industrial, atmosphärischen Elektronika-Stücken. Es ist schon anders. Es ist kein Club und das hat man von Miley auch noch nicht so gehört. Was es aber, es wirkt aber, das kann man ihr vorwerfen, so ein bisschen beliebig. Also der rote Faden, der fehlt ein klein wenig.
0: Friederike Schröder aus unserer Musikredaktion zum neuen Album von Miley Cyrus, das heute erschienen ist. Bass Persuades heißt das Album. Und ein Song, über den wir vorhin schon kurz gesprochen haben, den hören wir jetzt noch in voller Länge. Let's Get Married von Miley Cyrus.

0: Let's Get Married von Miley Cyrus. Der Song ist auf ihrem neuen Album Bass Persuades, das heute erscheint. Sie hören Deutschlandfunk Kultur, 8.18 Uhr. Die Duma-Wahl in Russland, die Parlamentswahlen am Wochenende, bringt sicher kaum Überraschungen. Das Ergebnis steht faktisch fest und trotzdem legt der Kreml großen Wert darauf. Ab heute bis Sonntag geht die Abstimmung. Wir haben gestern schon drüber gesprochen mit Fokus auf Russlands Krieg gegen die Ukraine. Jetzt wollen wir nochmal genauer nach Russland gucken und auch auf die Abstimmung selber mit meiner Kollegin Sabine Adler. Sabine, wird die Duma-Wahl irgendeinen Einfluss auf die Machtverhältnisse in Russland haben oder auf Russlands Angriffskrieg?
1: Nee, das ist wirklich überhaupt nicht zu erwarten, denn alle 10 Parteien, die auf der Parteiliste stehen für die Duma-Wahl, sind Parteien, die mehr oder weniger den Kreml unterstützen, Putin unterstützen. Und somit ist es völlig egal, wie viele jeweils von den Abgeordneten der einzelnen Parteien in das Parlament kommen. Sie machen die gleiche Politik. Keiner von denen stellt die Regierung etwa zur Rede oder gar den Präsidenten zur Rede, wegen der vielen, vielen Opfer im Krieg. Und das Ganze findet ja sowieso quasi bei Kriegsrecht statt. Also Kritik kann nicht geäußert werden. Und wenn man sich das anschaut, was die einzige Partei, die gegen den Krieg ist, nämlich Jabloko, gemacht hat, dass sie mit einer Losung angetreten ist für Frieden und gegen ein Leben in Angst und dann sofort von den eigenen Parteikonkurrenten in der Duma ausgeschaltet worden ist, dann weiß man eben auch, dass es überhaupt keinen Spielraum gibt.
0: Hätte Jabloko denn ein überzeugendes Konzept gehabt, wie man den Krieg beenden kann?
1: Also dieses Motto hat ja das ein bisschen angedeutet, wenn man eintritt für Frieden. Interessant war übrigens, dass es für Frieden.
0: Da ist uns die Leitung kurz abhanden gekommen. Jetzt ist sie. Wir sortieren mal diese Leitung und solange hören wir ein bisschen Musik.

0: Manic Pixie Dream Boy von Ray Laurel. Und die Leitung zu meiner Kollegin Sabine Adler haben wir bisher leider noch nicht wiederherstellen können.
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2: Das Beste aus der Welt der Bücher auf der Leinwand, das gibt es auf der Litfilm in Münster. Das Festival fragt, wie literarische Stoffe das Kino prägen. Eröffnung ist heute mit der Verfilmung von Drei Kameradinnen nach dem Roman von Scheider Beisjahr. Das Buch steht auf der Shortlist des Deutschen Buchpreises. Carsten Happe, einer der Festivalleiter.
3: Schwerpunkte in diesem Festival haben wir unter anderem auf weiblichen Stimmen. Wir haben einen Abend rund um Jane Austen, den die Podcasterinnen und Autorinnen Anja Rützel und Annika Brockschmidt bestreiten. Wir haben verschiedene Autorinnen, die Lesungen machen werden. Wir haben im Wettbewerb Pari Pari, drei Regisseurinnen, drei Regisseure. Und ein großer Schwerpunkt ist diesmal auch das Thema Drehbuchadaption.
2: Litfilm, das Literaturfilmfestival in Münster, wird heute eröffnet und dauert bis zum nächsten Sonntag.
4: Ich habe das Privileg durch meine Geschichten, dass ich jederzeit die Gestalt wechseln kann und tausend Leben leben, weil mit nur einem langweile ich mich.
2: Und eines dieser neuen Leben für die Kinderbuchautorin Cornelia Funke ist die 11-jährige Emma, Hauptfigur ihres neuen Buches Emma glaubt nicht an Feen, die Lesung morgen in Lüneburg.
5: Emma fand Schule wirklich anstrengend. Sie war einfach so viel lieber draußen. Aber meist hatte sie noch so lange mit Hausaufgaben zu tun, dass sie es kaum in ihre Stiefel schaffte, bevor es dunkel wurde.
2: Emma liebt die Natur, erforscht sie und das missfällt den Feen. Sie schrumpfen das Mädchen kurzerhand auf die Größe einer Maus.
5: Emma brauchte einfach dringend etwas freien Himmel über sich und Erde statt Fliesen unter den Sohlen. Kurz, Urlaub von der Menschenwelt. Die war bisweilen einfach ziemlich anstrengend. Und so langweilig.
2: Emma glaubt nicht an Feen. Die Lesung mit Cornelia Funke, morgen um 15 Uhr im Filmpalast in Lüneburg, am Mittwoch in Hamburg. Kurz vor dem Fall der Mauer starb sie mit nur 50 Jahren, die Malerin Anne Mirlbauer. Zu Lebzeiten hat sie sich stets gegen das Eingesperrtsein in der DDR gewehrt. Das Regime schikanierte sie, aber ihre Kunst blieb frei. In Potsdam sind nun erstmals die Werke von Anne Mirlbauer zu sehen. Marie Gerbollet hat die Ausstellung kuratiert.
6: Es gab Räumungsklagen, es gab Einbrüche. Sie hat sich halt mehr und mehr auch von diesem ganzen Verband abgewandt. Und eine Zeit lang war sie sehr für sich, wurde überwacht. Das heißt, sie hat sich ständig beobachtet gefühlt. Und das hatte schon eine ziemliche Auswirkung auch auf ihr Leben und ihr Werk.
2: Anne Mirlbauer, Bruch ist in der Welt. Die Ausstellung ist bis zum 7. Februar in Das Minsk in Potsdam zu sehen.
0: Die Kulturtipps im Deutschlandfunk Kultur von Susanne von Schenk. Foster the People, Pumped Up Kicks, 8:26 Uhr.

0: Pumped Up Kicks von Foster the People. 8.29 Uhr.
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2: Mit Christiane Abelein. In Russland hat die Parlamentswahl begonnen. Es ist die erste Stimmabgabe seit Beginn des Angriffskrieges gegen die Ukraine. Ein klarer Sieg der Regierungspartei Geeintes Russland gilt als sicher, auch weil die letzte wirkliche Oppositionskraft, die Partei Jabloko, ausgeschlossen worden ist. Der CDU-Außenpolitiker Hart bezeichnete die Wahl als Farce und betonte, echte Wahlfreiheit sei nicht gegeben. Der polnische Ministerpräsident Tusk rechnet für die kommenden Wochen mit einer weiteren Verstärkung der russischen Angriffe auf die Ukraine. Er erklärte, dass allen Quellen zufolge im Spätherbst und Winter der bislang kritischste Moment im Krieg zu erwarten ist. Nach Einschätzung von Geheimdiensten umfasst der Plan Russlands auch hybride Angriffe auf Länder, die der Ukraine Beistand leisteten, darunter Polen. Laut Tusk besteht ein reales Risiko, dass Drohnen auf das Gebiet eines oder mehrerer NATO-Staaten an der Ostflanke der Allianz stürzen und dass Moskau das dann offiziell als Unfall darstellt. Die Finanzminister der EU kommen heute zu einem zweitägigen Treffen in Dublin zusammen und beraten voraussichtlich auch über eine mögliche Begrenzung der Treibstoffpreise. Auch über eine Übergewinnsteuer soll diskutiert werden, mit der krisenbedingte Profite der Mineralölkonzerne abgeschöpft werden könnten. Dafür setzt sich Bundesfinanzminister Klingbeil ein. Diesen Vorschlag unterstützen auch Österreich, Italien, Portugal, Polen und Spanien. Fachleute weisen jedoch darauf hin, dass solch eine Steuer rechtlich schwierig umzusetzen ist. Die Nationalversammlung in Bolivien hat den Ausnahmezustand verlängert. Nach den Worten von Innenminister Oviedo haben die Maßnahme und die Möglichkeit, das Militär gegen Proteste einzusetzen, die Lage im Land beruhigt. Kritiker sprechen dagegen von Repression. Präsident Paz hatte den Notstand im Juni ausgerufen, nach wochenlangen Protesten und Blockaden von Gewerkschaften und Opposition. Ausgelöst wurden die Aktionen unter anderem durch die Streichung von Treibstoffsubventionen. Bei Auseinandersetzungen mit Sicherheitskräften kamen 22 Menschen ums Leben. Bayerns Ministerpräsident Söder hat ein klares Bekenntnis zur Kultur abgelegt. Beim Bühnendinner der Bayerischen Staatsoper in München hob der CSU-Politiker den Wert kultureller Institutionen hervor. Gerade in Zeiten, in denen die Demokratie vielfältigen Angriffen ausgesetzt sei, ist es für ihn umso wichtiger, dass Freiheit und Vielfalt sowie Kreativität und Innovation erhalten bleiben. Söder versprach, an der Kultur in Bayern nicht zu sparen. Vielerorts gehört Kultur bei Sparrunden zu den Bereichen, die von Kürzungen betroffen sind. Auch in München war das in der Vergangenheit immer wieder Thema.
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2: Im ganzen Land ist es wechselnd bewölkt. In der Mitte und im Osten regnet es anfangs etwas. Im Tagesverlauf ziehen Schauer über die Nordhälfte. Südlich der Donau bleibt es trocken. Die Höchstwerte liegen bei 17 bis 23 Grad.
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0: Schönen guten Morgen. Ich freue mich, dass Sie zuhören. Ein Mann steigt aus dem Meer, schöner

ist der Mond. Sein Schnurrbart sprießt wie grünes Gras. Das ist der Bruder von unserer wunderschönen Meerfrau aus der letzten Folge 1001 Nacht, die ja schwanger war und an Land ihre Familie im Meer vermisst hat. Aber kann man dem Mann mit dem Schnurrbart trauen? Die neue Folge gibt's in 15 Minuten ungefähr. Bascha Bulat, your girl.

0: Die Kanadierin Basha Bullard mit Your Girl, 8.36 Uhr, Sie hören Deutschlandfunk Kultur. Mittwoch hat in Leipzig ein Roboterrestaurant eröffnet, das allererste in Deutschland und zwar am Hauptbahnhof. Kathi Obermann, das ist ja jetzt schon eine richtige Attraktion, weil bisher kannte man nur Bedienroboter und jetzt gibt es auch Kochroboter.
1: Ja, und damit diese junge Fan-Community auch so richtig in Anführungsstrichen angeheizt wird, kocht Robbo auch hinter Glas, also quasi wie in so einer ganz klassischen Showküche. Und er ist richtig, richtig schnell. Also wenn man da als Kunde steht, dann kann man 6 Minuten gucken und dann hat man schon warmes Essen in der Hand.
0: Also aufgewärmtes?
1: Nee, Robbo kocht tatsächlich aus frischen Zutaten, darf sich deshalb, finde ich, auch Koch irgendwie nennen. Und er hat ein ziemlich breites Spektrum. Also Gemüsepfannen mit Asianudeln, das ist jetzt auch erwartbar, finde ich. Pasta, Bolognese, aber es gibt zum Beispiel auch Kaiserschmarrn. Ist alles möglich.
0: Bolognese in 6 Minuten, na, ich weiß ja nicht. Schmeckt das?
1: Also die Kundschaft ist zumindest begeistert. Sicherlich ist da auch so die Faszination des Neuen mit drin. Im Netz sind die Reaktionen ziemlich positiv und es gab ja jetzt schon etliche Menschen, die seit Mittwoch das getestet haben. Robber zuzugucken, das sei spannend, aufregend und man fühle sich irgendwie modern, heißt es dann da. Und dann kommt aber eben auch zum Geschmack, das Zeug ist richtig lecker, klingt dann meist so ein bisschen überrascht, kriege ich zu Hause nicht so gut hin, oder das Gemüse schmeckt richtig knackfrisch. Also ich würde sagen, in der Bilanz ziemlich positiv.
0: Ich will jetzt auch direkt wissen, wie dieser Roboter kocht. Ja. Ist es ein dauerhaftes Konzept oder ist das eher so als Gag gedacht?
1: Also es läuft jetzt quasi erstmal als Pilotprojekt, aber der Geschäftsführer Florian Schneider, wenn man den reden hört über seinen Robokoch, dann ist der so fasziniert und begeistert, dass man sich eigentlich nicht vorstellen kann, dass der wieder verschwinden würde. Robo schafft nämlich viel mehr als ein menschlicher Koch logischerweise. 80 bis 120 Gerichte pro Stunde und er kann auf 8 Feldern gleichzeitig kochen, ohne dass er lahme Arme kriegt. Er braucht eigentlich nur eine menschliche Küchenhilfe für niedrige Arbeit, nämlich fürs Schnippeln und fürs Nachfüllen der Zutaten.
0: Ah toll, die menschliche Küchenhilfe macht die niedrigen Arbeiten.
1: Ja, so sieht's aus.
0: Naja, spannend ist es auf jeden Fall. Das heißt, wenn du das nächste Mal in Leipzig bist, holst du dir auch eine Roboter-Bowl?
1: Also ich fahre Mittwoch nach Leipzig, da komme ich so früh, dass ich da noch nichts essen mag. Aber wenn ich abreise, werde ich es mir in jedem Fall mal angucken, wie das Ding aussieht.
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0: Les Frangines erinnern sich an eine Zeit, in der man sich noch alles vorstellen konnte. Ritterburgen, alles was dazu gehört, die Zeit der Märchen. Conte de Fées hieß dieser Song, 8.42 Uhr ist es. Wir einfachen Menschen müssen den Knopf am Fahrstuhl noch selber drücken. Im historischen Pierre Hotel in Manhattan gibt es eine Fahrstuhlführerin, eine der letzten. Katie macht den Job seit 37 Jahren und sie drückt natürlich nicht nur die Knöpfe, sie hört zu, sie unterhält, sie streuselt generell gute Laune und Komplimente zwischen dem ersten und dem 39. Stock.
1: Going down? Hi, how you doing?
2: I'm lucky today, I have you.
3: Katie steht mit ihrer strassbesetzten Brille und ihrem strahlenden Lächeln im Aufzug des Pierre. Ein Luxushotel direkt am Central Park. Und die schwarze Frau ist hier eine Institution. Sie ist Fahrstuhlführerin und das seit 37 Jahren.
1: Morning.
4: Hi.
1: Hi. Hey, how you doing?
5: Good, how are you?
1: All right, nice to see you. All right, so we're going back to
4: 12.
1: The 12. How is, we have a breakfast already?
4: Yeah.
3: Hoch und runter, hoch und runter. Die Tür geht auf und Katies Job beginnt jedes Mal wieder neu. Sie begrüßt die Menschen, die zu ihr in den Fahrstuhl kommen. Kurzer Check, in welches Stockwerk es geht, und dann fängt Katie an zu plauschen.
1: We're going back to 36. And madam, you're going to?
4: 12.
1: Thank you.
3: Katie kennt die Gäste. Manche sind nur kurz zu Besuch, andere haben sich eingemietet. An der Frau mit dem goldenen Lidschatten und den goldenen Ohrringen kommt keiner vorbei. Und sie ist eine der letzten Fahrstuhlführerinnen in New York.
1: Now it's only us. Yeah, nobody else.
3: Tür auf, hallo, einen der goldenen Knöpfe drücken. Dann setzt sich der Fahrstuhl mit den holzgetäfelten Wänden und dem großen Spiegel leise surrend in Bewegung.
1: You have a good day. All right. You have a nice day. Take it, sweetheart.
3: Katie ist gut in Blitzunterhaltungen. Sie hat ja nur wenige Sekunden Zeit, bis ihre Gäste das Ziel erreicht haben.
1: So you have to come to my office.
6: Ich sag immer, kommt in mein Büro, ich bin immer hier drin.
3: Nur einmal ist sie mit einem Gast stecken geblieben und die Frau war ausgerechnet im 5. Monat. Dann hat Katie schnell geschaltet. Sie hat einfach behauptet, selbst kurz vor der Entbindung zu stehen. Die Schwangere wollte nur noch, dass Katie sich setzt und hat sich rührend um sie gekümmert. Als der Fahrstuhl sich wieder in Bewegung setzt, macht Katie ihr ein Geständnis.
6: Ich habe ihr dann unten gesagt, ich will ehrlich sein, ich bin nicht schwanger, aber ich musste sie doch beruhigen, damit sie nicht nervös wird. Sonst wäre ihr womöglich noch was in unserem Hotel passiert.
3: Ein paar Monate später kam die Frau und hat Katie ihr Baby vorgestellt.
1: Morning. Hi.
3: Zwischen dem Erdgeschoss und dem 39. Stock ist Katie immer wieder mal als Psychologin unterwegs. Denn Knöpfe drücken ist eigentlich nur Nebensache. Ihre Jobbeschreibung ist eher, Menschen zu verbinden. Ein Wohlfühlfaktor.
1: Hi. Hello.
4: You're going down.
1: How are you doing this morning?
4: Good.
1: All right.
3: 8 Stunden jeden Tag auf den Beinen. Den kleinen Hocker in der Ecke benutzt sie nur für Kinder, damit sie Spaß auf der Fahrt haben. Selbst käme sie nicht auf die Idee, sich hinzusetzen.
1: I love you, darling. Nice to see you.
3: Sie bleibt right, immer darling. In Bewegung, holt Menschen ab, bringt Menschen an ihr Ziel. Sie streuselt Komplimente und gute Laune über sie. Einen anderen Beruf könnte sich Katie nicht vorstellen.
6: In welchem anderen Job könnte ich mit Menschen reden, mit ihnen lachen, Geschichten erzählen, Happy Birthday singen? Ich liebe meinen Job über alles.
3: Tür auf, die nächsten Gäste rein, die nächste Geschichte, das nächste nette Wort. Katie ist dem Pierre fürs gute Gefühl und für die Herzlichkeit zuständig. Eine Fahrstuhlfahrt nach der anderen.
1: Going up? All right. I'll see you later.
0: Martina Butler hat die New Yorker Fahrstuhlführerin Katie getroffen. Kevin Morby, I have been to the mountain. 8.46 Uhr.

0: I have been to the mountain. Gemeint ist der Berg als spiritueller Ort.
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0: Die Frau aus dem Meer und ihr Mann, der König vom Land, erwarten ein Kind. Heute kommt die Meeresfamilie zu Besuch.
2: Alf Layla Walayla.
3: 1001 Nacht. Die 97.
2: فلما كانت الليلة القابلة قالت دينارزاد لأختها شهرزاد.
3: Und wieder war es Nacht geworden und Dinarasad sagte zu ihrer Schwester:
2: Ja, Shahrazad. إن كنت غير نائمة.
3: Shahrazad, wenn du nicht schläfst, dann erzähl uns eine Geschichte.
2: فحدثيني بحدوث من أحاديثك الحسان.
3: Und Shahrazad antwortete:
2: قالت mit Vergnügen, حبا وكرامة.
4: Ich war da stehen geblieben, als der König, versteckt aus der Kammer heraus, seine Frau Julanar beobachtete und sah, wie das Meer schäumte und sich teilte und ein hübscher, junger Mann herausstieg. Der war schöner als der Mond. Sein Schnurrbart spross wie grünes Gras. Er hatte rote Wangen und Zähne wie Perlen. Das war Julanars Bruder. Er war in seiner Schönheit dem Mädchen ebenbürtig. Hinter ihm kam eine alte, grauhaarige Frau aus dem Meer gestiegen. Sie war begleitet von 5 Mädchen wie Monde. Alle ebenso schön wie Julanar. Hast du gesehen, wie dankbar ich dir bin? Und hast du gehört, was sie gesagt haben und wie sie versucht haben, mich wieder runter zu unserer Familie ins Meer mitzunehmen? Ja, habe ich gehört. Ich war mir bis zu diesem Moment nicht sicher, ob du mich wirklich liebst. König, das Sprichwort sagt doch, kann Güte anders als mit Güte vergolten werden?
5: Hal jaza'u al-ihsani illa al-ihsan?
4: Du warst immer großzügig zu mir. Du warst immer liebevoll. Du hast mich zu deinem glücklichen Los auf dieser Welt erwählt. Wie könnte ich mich nur leichten Herzens von dir trennen? Das geht nicht. Der Bund zwischen dem König und Julanar wurde fester und inniger. Eines Tages suchte Julanars Mutter den König auf. Sie trat in sein Gemach und überbrachte ihm die frohe Botschaft. Dass er einen Sohn bekommen hatte. Der König war außer sich vor Freude. Er verschenkte Ehrenkleider und machte großzügige Geschenke. Als er gefragt wurde, wie der Sohn heißen soll, meinte er,
2: nennt ihn Badr.
4: Dann wurde gefeiert. Er befahl seinen Kämmerern und Emiren, dass sie öffentlich ausrufen sollen, dass die ganze Stadt geschmückt werden soll. Er kleidete Witwen und Waisen ein. Er spendete Almosen. Überall wurde fröhliche Musik gespielt. Der König lud zu einem riesigen Festbankett. Die Obersten kamen, genauso wie die einfachen Leute. Eunuchen, Sklavinnen und Mamluken schenkte er die Freiheit. Und so feierten sie alle zusammen 10 Tage lang. Am 11. Tag saß der König in einer Runde mit Julanar, ihrer Mutter, ihren Cousinen und dem Bruder. Der Bruder stand auf, nahm den neugeborenen Säugling Badr hoch und spielte mit ihm. Er warf ihn in die Luft und tanzte mit ihm. Der König und Julanar freuten sich darüber und genossen diesen Anblick. Julanars Bruder aber machte sich ihre Sorglosigkeit zunutze. Er nahm das Kind auf den Arm und flog mit ihm aus dem Fenster in die Luft. Weg war er. Er war über Meer, stürzte sich hinein und tauchte unter, der Kleine mit ihm. Der König sah, wie sein Sohn von Julanars Bruder entführt wurde. Er stieß einen markerschütternden Schrei aus. Fast hätte sich seine Seele aus seinem Körper losgerissen. Er zerriss seine Kleider, er schlug sich selbst ins Gesicht, er weinte und klagte. »Hab keine Angst«, meinte Julanar. »Glaub mir, ich liebe unser Kind noch mehr als du.« »Der Kleine ist doch mit seinem Onkel, der passt auf ihn auf. Er sorgt dafür, dass er nicht nass wird und dass er keine Angst vor dem Ertrinken haben muss. Noch in dieser Stunde werden die beiden zurückkommen. Vertrau«,

0: Das Meer türmte sich auf. Die Wellen tobten. Das Wasser teilte sich und
1: da erreichte das Morgengrauen Shahrazad und sie hörte auf zu erzählen. Schwester, du kannst jetzt nicht aufhören zu erzählen, deine Geschichte ist so unglaublich spannend, sagte Dinarazad. Und Shahrazad antwortete,
2: das ist noch gar nichts gegen das, was ich euch morgen Nacht erzählen werde. Vorausgesetzt, ich lebe dann noch. Und der König verschont mich.
3: Das war der entführte Königssohn, Folge 97 von 1001 Nacht, nach der Neuübersetzung von Claudia Ott. Morgen geht's weiter. Die Deutsch-Israelin Daphna Gerstner ist eine der Überlebenden des 7. Oktober. Davon erzählt sie in ihrem Buch. Sie ist gleich zu Gast hier im Deutschlandfunk Kultur nach 9 Uhr. Musik von Moby, Porcelain, 8.56 Uhr.

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6: Mit Christiane Abelein. Wegen der hohen Spritpreise wird nach Möglichkeiten der Entlastung gesucht. Polens Regierungschef befürchtet eine weitere Eskalation im Ukraine-Krieg und die Sängerin Barbara Streisand äußert sich zum Konflikt um das Kennedy Center. Die Finanzminister der EU treffen sich ab heute in Dublin und beraten voraussichtlich auch über eine mögliche Begrenzung der Spritpreise. Auch über eine Übergewinnsteuer soll diskutiert werden, mit der krisenbedingte Profite der Mineralölkonzerne abgeschöpft werden könnten. Dafür setzt sich Bundesfinanzminister Klingbeil ein. Diesen Vorschlag unterstützen auch Österreich, Italien, Portugal, Polen und Spanien. Der Wirtschaftsweise Felbermayr sieht eine Übergewinnsteuer kritisch. Wie er im Deutschlandfunk sagte, gibt es zu viele ungeklärte Fragen und rechtliche Unsicherheiten. Als Entlastung für die hohen Kraftstoffpreise empfiehlt er die gezielte Förderung bedürftiger Haushalte.
7: Wenn hohe Preise an den Zapfsäulen für die Haushalte mit geringerem Einkommen teilweise existenzielles Problem sind, dann sollte man dort auch gezielt helfen. Das spricht dann ja am Ende für sogenannte Direkttransfers, dass man dort Geld hinüberweist, wo es wirklich knapp ist. Und das spricht dann gegen solche Dinge wie zum Beispiel eine pauschale Mehrwertsteuersenkung oder auch eine Reduktion beim CO2-Preis oder bei der Energiesteuer.
6: Gabriel Felbermayr, Mitglied des Wirtschaftssachverständigenrates der Bundesregierung. Der Ökonom begrüßte außerdem die Überlegung, die Stromsteuer zu senken. Das hatte unter anderem der ADAC gefordert. In Russland hat die Parlamentswahl begonnen. Es ist die erste Stimmabgabe seit Beginn des Angriffskrieges gegen die Ukraine. Ein klarer Sieg der Regierungspartei Geeintes Russland gilt als sicher, auch weil die letzte wirkliche Oppositionskraft, die Partei Jabloko, ausgeschlossen worden ist. Dazu unsere Korrespondentin Sabine Adler.
8: Jabloko darf nicht auf der Parteienliste antreten, aber einzeln für Direktmandate. Und da gab es jetzt zum Beispiel in Kaliningrad und Saratow Morddrohungen gegen Jabloko-Kandidaten. Wahlwerbung von Jabloko ist in Petersburg zum Beispiel vom Hochhaus entfernt worden. Und Jabloko-Wahlbeobachter werden überhaupt nicht zugelassen, jedenfalls erklärtermaßen nicht in Moskau, in Tula oder in St. Petersburg.
6: Der polnische Ministerpräsident Tusk rechnet für die kommenden Wochen mit einer weiteren Verstärkung der russischen Angriffe auf die Ukraine. Er erklärte, dass allen Quellen zufolge im Spätherbst und Winter der bislang kritischste Moment im Krieg zu erwarten ist. Nach Einschätzung von Geheimdiensten umfasst der Plan Russlands auch hybride Angriffe auf Länder, die der Ukraine Beistand leisteten, darunter Polen. Laut Tusk besteht ein reales Risiko, dass Drohnen auf das Gebiet eines oder mehrerer NATO-Staaten an der Ostflanke der Allianz stürzen. Zum Abschluss seiner USA-Reise nimmt Bundesverteidigungsminister Pistorius heute den ersten Kampfjet vom Typ F-35 für die deutsche Luftwaffe in Empfang. Dazu wird Pistorius in Fort Worth in Texas erwartet, beim Rüstungsunternehmen Lockheed Martin. Die Tarnkappenchips sollen den veralteten Tornado ersetzen. Die ersten 8 von insgesamt 35 Maschinen für die deutsche Luftwaffe bleiben zunächst in den USA, wo deutsche Piloten und Techniker an ihnen ausgebildet werden. Christina Nagel.
3: An ihren Standort im rheinland-pfälzischen Büchel werden die Kampfjets nach und nach ab Herbst des kommenden Jahres verlegt. Bis 2029 sollen die 35 bestellten F-35 dann einsatzfähig sein. Für die NATO ist der Kampfjet aus US-Produktion von besonderer Bedeutung. 19 andere Nationen haben sich für die F-35 entschieden. Das, betont Pistorius, eröffne neue Möglichkeiten der Zusammenarbeit mit Blick auf Ausbildung, Wartung, Übungen und Einsätze.
6: Die US-amerikanische Sängerin Barbara Streisand hat sich in den Streit um das Kennedy Center in Washington D.C. eingeschaltet. Die mehrfache Grammy-Gewinnerin bezeichnete die Kontroverse als empörend und schmerzhaft mit anzusehen. Die 84-Jährige war 2008 von dem Nationalen Kulturzentrum geehrt worden und ist eine der erfolgreichsten Sängerinnen weltweit. Ein US-Bundesrichter hatte gestern Auflagen für größere Baumaßnahmen angeordnet. Das Kennedy Center muss demnach 30 Tage im Voraus darüber informieren, wenn es umfassende bauliche Veränderungen am Gebäude vornehmen kann, einschließlich eines Abrisses. Diesen hatte Präsident Trump angedroht. Außerdem will er notwendige Reparaturen nur dann ausführen, wenn sein Name wieder am Gebäude angebracht wird.
0: Das Wetter.
6: Im ganzen Land ist es wechselnd bewölkt. In der Mitte und im Osten regnet es anfangs etwas. Im Tagesverlauf ziehen Schauer über die Nordhälfte. Südlich der Donau bleibt es trocken. Die Höchstwerte liegen bei 17 bis 23 Grad.
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9: Und ich grüße Sie herzlich. Wir lernen heute eine Frau kennen, die hat ein geteiltes Leben. Eines davor und eines danach. Daphna Gerstner hat das Massaker vom 7. Oktober 2023 überlebt, als die Hamas in Israel 1200 Menschen umbrachte und über 250 verschleppte. Daphna Gerstner selbst verlor ihren Bruder und enge Freunde. Und sie hat die Kraft gefunden, ihre Geschichte aufzuschreiben, ihre eigene persönliche Geschichte, keine Analyse des Nahostkonflikts generell. Und genau das macht dieses Buch, finde ich, stark und mutig. Daphna Gerstner, heute bei uns zu Gast. Guten Morgen.
10: Guten Morgen.
9: Frau Gerstner, der dritte Jahrestag dieses Einschnitts rückt näher. Seit wenigen Tagen erst gibt es Ihr Buch. Sie kamen, um uns zu töten, heißt es. Und nun sind Sie auch gehalten, genau darüber zu sprechen. Wie ist das für Sie?
10: Also das Buch zu schreiben, das war eine Art Verarbeitungsprozess dieses Traumas. Das hat mir auch geholfen, damit umzugehen, meine Gedanken zu sortieren. Das war auch eins der Gründe, warum ich das geschrieben habe. Erleichtert mich, mir die Möglichkeit, darüber zu sprechen.
9: Ein Buch für Sie selbst und ein Buch für uns.
10: Ja.
9: Ja. Sie haben es zusammengeschrieben mit einem Journalisten über 2 Jahre.
10: Ungefähr. Also die 2 Jahre waren auch Recherchearbeit. Ich habe auch während dieser 3 Jahren auch sehr oft in meinem Tagebuch geschrieben, weil schon relativ früh im Hotel habe ich gemerkt, dass ich diese ganzen Gedanken, diese Ereignisse, die so schnell passiert sind, festhalten möchte.
9: Mhm. Das heißt aber auch, das kam alles jeden Tag wieder komplett hoch.
10: Ja, aber sowieso seit dem 7. Oktober.
9: Ja.
10: Bin ich nur damit beschäftigt und dann diese 2 Jahre habe ich gelesen, recherchiert, geschrieben, mit Menschen gesprochen. Das ist alles mit der Zeit dann in dem Buch dann reingeflossen.
9: Mhm. Und über ihr Überleben und auch über ihr Weiterleben spricht Daphna Gerstner heute mit uns im Gespräch hier im Deutschlandfunk Kultur.

0: Summer Rain mit Zimmer 90. Daphna Gerstner wurde 1984 in Israel geboren. Sie lebt seit 2011 in Deutschland, ist Fotografin und Designerin von Beruf und sie ist jedes Jahr zu Besuch gewesen in ihrem heimatlichen Kibbutz Be'eri in Israel nahe des Gazastreifens. Und so war es auch im Oktober 2023. Da wollten sie ein paar Familientage genießen. Warum, Frau Gerstner, fahren Sie immer etwa um diese Zeit?
1: Ich fahre immer im April vor Pessach und im Oktober, also September, Oktober. Mit meinem Mann zusammen. Das sind die Feiertage in Israel und da will ich mit meiner Familie verbringen. Und das war auch der Grund, warum wir damals im Oktober geflogen sind. Genau.
0: Das sind, glaube ich, die höchsten israelischen Feiertage in dieser Zeit. Das Laubhüttenfest, Yom Kippur, alle auf einmal ganz eng beieinander.
1: Genau, und es ist auch nicht so warm und nicht mehr so heiß. Obwohl es war sehr heiß an diesem Tag. Also diese zwei Wochen waren extrem heiß. Das kann ich mir noch erinnern, wie wir darunter gelitten haben.
0: Und dann finden immer in diesen Tagen die Familien zusammen. Das ist, glaube ich, in ganz Israel verbreitet, dass man in diesen Tagen so in sein Nest kommt.
1: Genau. Aber für mich, die Familie ist nicht nur meine Kernfamilie, sondern auch das Kibbutz. Ne? Also die Leute im Kibbutz, meine Freunde, alle sind zu Hause. Und das ist genau die Zeit, wo man sich treffen kann.
0: Sie waren in dieser Zeit da, um Familientage zu genießen. Und dann erfolgte der Großangriff der radikal-islamischen Hamas. Irgendwie haben sie gemerkt, es ist was Furchtbares passiert und sind mit ihrem Mann in den Schutzraum geflüchtet, den, glaube ich, fast jedes Haus in Israel hat, so einen Schutzraum.
1: Genau, also wir sind tatsächlich im Schutzraum übernachtet bei meinem Bruder. Und das war ganz schlau von mir, muss ich im Nachhinein sagen. Denn wir schlafen oder wir übernachten in Israel in Be'eri in der Regel nicht bei meinem Bruder zu Hause, sondern woanders. Und dieser Raum da, wo wir übernachten, hat keinen Schutzraum. Und von diesem Urlaub habe ich mich entschieden, ich glaube, es wäre besser, dass wir bei meinem Bruder übernachten im Schutzraum. Das heißt, in jedem Haus gibt es einen Schutzraum, das ist ein Schlafzimmer. Das ist kein extra Raum, sondern es ist ein Teil des Hauses. Und es dient in der Regel als Schlafzimmer und dort haben wir übernachtet und im Grunde genommen nie verlassen bis 19 Stunden danach.
0: 19 Stunden waren sie da drin. Im Buch heißt es, wir empfanden weder Zeit noch Hunger. 19 Stunden Todesangst. Was haben sie überhaupt mitbekommen von draußen?
1: Explosionen, Schießereien. Wir haben alles nur gehört und wir wussten, dass wir nicht raus dürfen, beziehungsweise natürlich am Vormittag musste ich dringend auf die Toilette und dann habe ich das auf jeden Fall in 10 Sekunden gemacht und um 11 mussten wir auch Wasser holen, denn ich merkte, wir haben nichts gegessen, wir haben nichts getrunken und dann haben wir gesehen, es gab ja, eine Kugel hat auch den Fenster getroffen. Und während die ganze Zeit gab es Schießereien. Und dann war mir relativ klar, wir dürfen überhaupt nicht raus, weil eventuell irgendein Kugel kann auch durch den Fenster fliegen und da kann ich auch sterben.
0: Und zugleich, was da wirklich das Ausmaß dieser Katastrophe, das bekommt man in dem Moment ja nicht mit. Man weiß ja nicht, wie viel da wirklich an Kugeln durch die Gegend fliegen. Wie sehr schützt so ein Schutzraum überhaupt?
1: Genau, also wir haben damals nicht gewusst. Weil ich dachte, diese ganze Schießereien und Explosionen, das ist die israelische Armee. Also ich habe verstanden, okay, es gibt in der ganzen Region Terroristen, aber ich wusste nicht, dass heute wissen wir, das waren ungefähr 340 Terroristen, die eingedrungen sind, aber ich hatte damals das nicht verstanden. Und relativ schnell war auch klar, dass dadurch, dass wir den Schutzraum auch nicht abschließen können, weil dieser Schutzraum ist nicht für Terroranschläge geeignet, sondern gegen Raketen. Und das Ziel ist, wenn was passiert, dass die Rettungskräfte reingehen können. Und deshalb war diese Abschließmöglichkeit nicht vorhanden. Und dadurch haben wir auch verstanden, naja, also die können auch reingehen und uns erschießen. Also so sicher fühlte ich mich nicht.
0: Ihr Bruder ist sofort raus, Frau Gerstner. Mhm. Er gehörte zur Bereitschaftseinheit der Gemeinde des Kibbutz und hat die Gemeinde mit wenigen Mitstreitern so lange verteidigt, bis ihm die Munition ausging. Und Sie haben ihn nie wieder gesehen. Was für ein Mensch war Eitan?
1: Wow, er war ein glücklicher Mensch. Sehr beliebt. Also jeder hat ihm wirklich, der war freundlich zu allen. Der hat in der Druckerei im Kibbutz gearbeitet und er war ein witziger Mensch, der hat immer Witze erzählt, Menschen nachgemacht. Also jeder wollte mit ihm rund um ihn sein, denn er hat einfach Spaß gemacht. Ne? Mhm. Also er war Musiker vom Beruf oder Hobby, ne? Und hat Bass gespielt in Bands.
0: Und dann in dieser Situation mit einigen Mitstreitern versucht, ja, mit Bordmitteln, mit ein paar Pistolen das Kibbutz zu verteidigen. Er hat auf die Armee gewartet.
1: Wie alle.
0: Sehr, sehr lange kam die Armee nicht. Was hat Ihnen das erzählt?
1: Ich war von den Naiven, die dadurch, dass ich keinen Zugriff hatte oder keinen Zugang hatte auf die Kibbutz-App.
0: Also die innergemeinschaftliche Plattform.
1: Genau, die interne Kibbutz-App, die Informationen vermittelt. Dann haben alle geschrieben, wo ist der Armee, wo ist der Armee. Und ich hatte keinen Zugriff drauf. Deshalb habe ich blöderweise gedacht, ja, die Armee ist ja da. Sonst wäre das gar nicht so. Ich ging davon aus, dass die Armee da, dass mein Bruder mit der Armee jetzt kämpft und alles ist gut. Zumindest, dass er jetzt mit geschützt ist und nicht alleine kämpft. Mir war das gar nicht bewusst. Mhm. Und ihm auch nicht. Also der ist um 7 Uhr schon rausgegangen. Er wusste überhaupt nicht, wie die Lage ist draußen.
0: Ich frage Sie das, weil sich inzwischen herausgestellt hat, dass der israelische Regierungschef Netanyahu wohl sogar Warnungen erhalten hat, dass die Hamas einen Großangriff plant. Und ich frage mich wirklich, wie ist das für Sie? So ein Verdacht, dass es Warnungen gegeben hat, dass das Massaker möglicherweise hätte verhindert werden können, genauso wie die Verschleppung der Geiseln, genauso wie dann der Krieg um Gaza, wo dann ja auch wieder zehntausende Menschen ums Leben gekommen sind. Das mit sich herumzutragen, es hat wahrscheinlich Warnungen gegeben. Was macht das mit einem?
1: Das macht mich wahnsinnig wütend. Und diese ganzen Informationen kamen, ich glaube, kurz danach, einen Monat danach, da plötzlich kam in den Nachrichten, es gab ja schon, die Armee hatte schon diese Planungen gelesen, es gab das, es war alles, dieser ganze Plan hat die Armee gewusst und hat damit nichts zu tun, beziehungsweise nicht ernst genug genommen. Und
0: das war auch der Spalt in der israelischen Gesellschaft. Ja. Danach, sie haben uns nicht beschützt.
1: Ja, und das Problem ist, dass sie bis heute gibt es auch keine Erklärung. Also die Erklärungen kommen jeden Monat, ne? Also nach und nach wie ein Puzzle. Für mich ist es wie ein großes Puzzle, die ich jedes Mal noch ein Stück habe und noch ein Stück habe. Jetzt, da kam raus, dass der Netanyahu auch einen Anruf bekommen hat, eine Woche vorher. Mhm. Und ich bin noch am Sammeln, weil die machen ja keine Untersuchung, keine offizielle Untersuchung. Und
0: von diesem Puzzle, aber vor allem von ihrem persönlichen Leben davor und danach, erzählt uns Daphna Gerstner hier im Deutschlandfunk Kultur. Mhm.

0: Lauren, das ist der Künstlername der kanadischen Sängerin und Songschreiberin Lauren Speer, denn so heißt ihr Song. Daphna Gerstner hat gemeinsam mit Manfred Otzelberger einen Erlebnisbericht verfasst, ihr Überleben des 7. Oktober 23 in Israel und ihr Weiterleben danach. Sie erzählt von den traumatischen Folgen für sich und auch für die israelische Gesellschaft und darüber, wie sich ihr Leben in Deutschland auch verändert hat. Sie kamen, um uns zu töten, mein Leben als Jüdin vor und nach dem Oktober, nach dem 7. Oktober, so heißt das Buch, es ist bei Herder erschienen. Erst einmal, Frau Gerstner, kamen Sie mit den anderen Überlebenden des Kibbutz Be'eri in ein Hotel am Roten Meer für mehrere Wochen. Da hat man sich intensiv um Sie gekümmert, am Roten Meer, am Toten Meer, ganz viel Salz. Wie surreal war das eigentlich, die Angst noch im Körper, die Gewalt noch im Ohr und dann ans Tote Meer, wo andere Leute gern Urlaub machen. Wie war das?
1: Surreal, surreal. Das war, naja, wir waren, eine Freundin von mir hat, die kam uns zu besuchen, die sagte, ihr seid alle wie Zombies, ne? Also die Augen. Also wir waren unter Schock und das ganz lange. Wir haben das gar nicht genossen. Dieser Urlaubort haben wir überhaupt nicht genossen oder genießen können.
0: Be'eri ist ein Kibbutz, das sind rund 1000 Menschen. 102 haben das nicht überlebt, ihr Leben verloren in der Nacht oder sie wurden verschleppt. Rückt die Gemeinschaft da besonders eng zusammen?
1: Ich habe das so empfunden, ja. Ja, ich habe das so empfunden. Die Menschen waren so raw, ne? Also jeder war, als ob so offen plötzlich. Und auch Menschen, die nicht ganz im Alltag herzlich sind oder einem umarmen, die waren auch ganz berührt. Und jeder hat sich umarmt. Also das war eine unglaubliche Situation von einer Gemeinde. Natürlich, wir kennen uns, jeder kennt jeden, aber die Beziehungen oder diese Herzlichkeit ist nicht immer da natürlich. Und ich empfand das als unglaublich, dass jeder...
0: Ne, mit war der richtige Ort für Sie zu dem Zeitpunkt?
1: Für mich ja, absolut. Und das wusste ich sofort, dass ich da bleiben muss.
0: Ihr deutscher Ehemann ist schnell wieder nach Deutschland zurückgeflogen, auch auf Ihren Wunsch hin. Sie ja. selber hatten wohl das Gefühl, ich muss jetzt bei meinen Leuten sein, die ich von Kindheit an kenne und sind ein halbes Jahr geblieben. Ja. Was hat Ihnen denn womöglich geholfen?
1: Von Anfang an waren Psychologen da, also Psychologen, Ärzte, Helfer, die sofort um uns gekümmert haben, Heilpraktiker, die Massagen angeboten haben. Da gab es Das war ein Ort, das ganze Land
0: ein
1: kam.
0: Ein geschützter Ort.
1: Genau.
0: Sie haben mal gesagt, ich bin ein sehr visueller Mensch. Haben Sie gemalt, fotografiert, sowas gemacht?
1: Nach einer Zeit, ja. Es gab da ein Studio, Israel, die haben das aufgebaut für uns. Das ist eine Organisation weltweit, die arbeiten weltweit und die haben Erfahrung mit traumatisierten Menschen und die haben ein Studio, ein Kunststudio aufgebaut, damit die Leute mit dem Schmerz auch durch Kunst arbeiten können. Und das hat mir persönlich sehr geholfen, wenn ich gemerkt habe, man muss auch erinnern, es gab ja einen Krieg, ne? Es gab Raketen, es war sowieso unsicher. Und mir hat das geholfen, wenn ich gemerkt habe, dass ich werde ängstlich oder mir geht's nicht gut. Bin ich unten ins Studio gegangen und habe ein bisschen was mit den Händen gemacht.
0: Frau Gerstner, Sie waren zu Besuch, dann für ein halbes Jahr in Israel, aber Sie leben und Sie arbeiten seit 15 Jahren in Deutschland. Mhm. Soweit ich weiß, überwiegend auch sehr gerne. Was haben Sie denn von Bekannten, von Freunden, von Kollegen nach dem 7. Oktober gehört? Die wussten ja auch, die Daphna war dabei. Das erfährt man ja.
1: Ja. Also manchen haben schon direkt am 7. Oktober geschrieben und gefragt, wie geht's dir? Wo bist du? Bist du geschützt? Natürlich, ich war total überfordert in dem Moment. Teilweise habe ich geantwortet. Ein ehemaliger Kollege von mir hat sogar geschrieben, ja, in Berlin feiern die Leute. Und ich war so, hä? Wie? Feiern die Leute? Das habe ich überhaupt nicht wahrnehmen können.
0: Sie
1: in dem
0: meinen,
1: Moment.
0: Dass es direkt nach dem 7. Oktober?
1: Während der 7. Oktober haben Leute in Berlin Süßigkeiten verteilt Und das habe ich in dem, und ich saß ja im Schutzraum noch und konnte auch nicht verstehen, was ich gerade lese, während die ganzen Bombardierungen da stattfinden. Genau, also das waren schon viele haben geschrieben, aber ich hatte natürlich keine Zeit zu antworten.
0: Aber oder. Immerhin, es haben welche geschrieben, viele gute Israelis Freunde. Erzählen auch in Deutschland. Also ich selber habe eine israelische Bekannte, die sagte, es hat eigentlich niemand schlicht mal gefragt, wie geht es dir, ob man nun beteiligt war oder nicht.
1: Genau, das hat mir dann später aufgefallen, als ich, weil während des halben Jahres habe ich damit nicht großartig beschäftigt.

0: Das war sind zum Studium nach Deutschland gekommen, 2011, haben erst in Mannheim gelebt, dann in München, haben inzwischen beide Staatsbürgerschaften, die deutsche wie die israelische. Deutschland ist für viele Israelis immer noch vor allem das Land der Täter. Wieso wollten Sie eigentlich gerne hier sein und was sagten Ihre Leute im Kibbutz dazu?
1: Ich wollte immer im Ausland studieren. Das war mein Traum. Ich wollte am Anfang in Irland studieren, dann war ich in Irland und mein Bruder hat mir immer über mich jahrelang gelacht über diese Idee, weil es mir dann aufgefallen ist, das ist doch nicht so mein Ding. Und als ich die Möglichkeit hatte, in Deutschland zu studieren, habe ich gesagt, cool. Also Deutschland war für mich natürlich der Land der Täter, aber das war damals nicht mein Fokus. Mein Fokus war anderthalb Jahren in Deutschland zu studieren und dann wieder zurück in den Kibbutz. Das war für mich überhaupt jetzt, ich habe ja nicht geplant, hier zu bleiben.
0: Und wie es dann so ist, ne? Man verliebt sich, man lebt, man arbeitet. Aber was haben die Leute im Kibbutz dazu gesagt, dass sie ausgerechnet nach Deutschland wollten?
1: Das war nicht immer leicht. Also die Menschen fanden das irgendwie schräg, dass ich die deutsche Sprache lerne. Natürlich mit der Zeit, die haben immer in jedem Besuch, ja, wann kommst du zurück? Und du kommst doch zurück, oder? Wann kommst du wieder zurück? Und die haben auch nie erinnert, dass ich in München lebe, sondern wie geht's in Berlin? Also jahrelang, wie geht's in Berlin? Ich wohne in München, nicht in Berlin. Das haben wir immer, das fand ich immer witzig. Aber ja, je mehr mit den Jahren wurde dann klarer auch vor die Menschen oder Freunde im Kibbutz klarer, dass ich bleibe. Und ich hatte eine israelische Kunde und der hat mich immer gefragt, ja, wie kannst du nur? Weil er hatte ja Familienangehörige verloren im Holocaust. Es ist ja sehr unterschiedlich, die Reaktionen.
0: Daphna Gerstner, heute bei uns zu Gast im Gespräch von Deutschlandfunk Kultur.

0: Das war isländisch Uppur Moldini von und mit dem isländischen Singer-Songwriter Ásgeir. Als Dafna Gerstner 1984 in Israel nahe des Gazastreifens im Kibbutz Be'eri geboren wurde, war das eine andere Welt als heute. Eine vergleichsweise optimistische Zeit. Israel und die Palästinenser bemühten sich um Ausgleich. In ganz kleinen Schritten alles höchst schwierig, aber es gab eine Reihe von Fortschritten. Man redete miteinander. Und Mitte der 1990er erhielten dann der damalige israelische Ministerpräsident Rabin und der langjährige PLO-Chef Arafat gemeinsam den Friedensnobelpreis. Frau Gerstner, das ist eine Zeit, das kann man sich heute gar nicht mehr vorstellen, oder?
1: Nein, heute nach dem 7. Oktober bestimmt nicht.
0: Mhm. Sie sind als Kind im Kibbutz geboren und haben die Weltpolitik damals wahrscheinlich noch nicht aufgenommen, aber als Kind im Kibbutz gelebt. Wie, woran erinnern Sie sich vor allem, wenn Sie an Ihr Aufwachsen denken?
1: In die politische Ebene schon. Wir haben das alles mitbekommen als Kinder. Das war in den Gesprächen. Wir wurden auch von den Kibbutz-Mitgliedern auf Demos mitgenommen. Also der Frieden... Für mich damals, ne, in den 90er Jahren, war schon der Frieden der Weg. Mhm. Und das wurde von allen Kibbutz-Mitgliedern so vermittelt. Und es gab auch Hoffnung in die Luft. Also ich erinnere mich ganz genau, dass es, ja, es gibt den Konflikt. Wir haben natürlich das jetzt in Detail nicht verstanden. Aber es war diese Hoffnung, es passiert was.
0: Mhm.
1: Es gibt die Richtung.
0: Ein Kibbutz, Richtung. Das Wort fällt jetzt ganz oft. Also ich glaube, Sie sollten mal erzählen, was eigentlich ein Kibbutz ist.
1: Ein Kibbutz, es ist eine Gruppe, wenn man das so grob übersetzt. Gruppe, Gruppierung. Das ist eine Gemeinschaft, die alles teilt. Ich werde jetzt nicht im Detail erklären, woher das
0: also
1: kommt.
0: Also genossenschaftliche Züge,
1: genau.
0: Alles gehört allen. Ein bisschen sozialistische Züge auch.
1: Genau, genau. Mhm. Und das ist, also man hat im Grunde genommen kein Gehalt, sondern es wird verteilt und die Leute sind miteinander verbunden, finanziell, emotional. Man macht alles zusammen und für mich, also es gibt teilweise, sage ich mal so, ich sage immer, die Leute, du musst dich an das Kibbutz anpassen und nicht umgekehrt, weil du bist in dem Sinne kein Individuum mehr. Das Kibbutz ist das System und du musst dich an den Kibbutz anpassen.
0: Sie haben das als schön erlebt als Kind. Also Sie beschreiben, da fällt wirklich der Ausdruck, es war eine friedliche Welt wie Bullabü.
1: War das auch.
0: In Ihrem Buch.
1: Genau, also meine Kindheit war traumhaft. Das war aus meiner Sicht auch das beste Weg zum Leben. Wenn ich jetzt auch hier in Deutschland lese, dass es so schwierig ist, Mutter zu sein mit Arbeit. Im Kibbutz ist es überhaupt nicht der Fall. Das ist alles geregelt. Es ist ja diese Zusammenleben, diese Verbindung mit den Menschen, dass jemand um sich kümmert, um ältere Menschen kümmert. Es ist wirklich so ein Traumwelt teilweise.
0: Traumwelt? Gibt es so einen Zusammenhalt à la einmal Kibbutz, immer Kibbutz? Egal, was passiert, egal, wo man lebt, wohin einen das Leben bringt, in guten wie in schlechten Zeiten, sind Sie innerlich noch ein Stück weit Kibbutzim, auch wenn Sie nicht mehr da sind? Oder wie sagt man das, Kibbutzim?
1: Kibbutzim in Plural, genau.
0: Ja?
1: Ja.
0: Sind Sie
1: ja,
0: das?
1: Ja, ich liebe den Kibbutz. Das war, die Entscheidung zu gehen, war schwierig. Das war, ich habe jahrelang gebraucht, ja oder nein. Und ja oder nein, ob ich, soll ich nicht. Das war ein Qual. Man sagte Qual der Wahl, weil beide Möglichkeiten, Deutschland und Kibbutz, waren eigentlich sehr gut. Und am Ende habe ich mich dagegen entschieden, weil ich dachte, naja, ich bin ein individueller Mensch. Ich mag nicht, dass jemand mir sagt, was ich tun soll. Mhm. Und im Kibbutz wäre das schwierig.
0: Da muss ich die Freiheit nicht so in dem Maße gehabt, wie Sie sie heute
1: genau.
0: haben. Der Einschnitt und letztlich auch das Ende des Friedensprozesses war im Nachhinein betrachtet die Ermordung des Ministerpräsidenten Rabin 1995. Vor über 30 Jahren, in einer ganz anderen Zeit, da waren Sie 11. Haben Sie noch Erinnerungen daran, wie sich das Leben dann änderte im Kibbutz?
1: Also der Ermordung von Rabin, bis heute kann jeder genau sagen, wo er war in dem Moment. Und ich erinnere mich auch genau, wo ich war und wie ich das mitbekommen habe. Das hat das ganze Land verändert. Und das war eine Chance, die leider verpasst wurde. Und ich sage immer, also wenn man eine Chance hat, sollte man das auch nutzen. Mhm. Weil nach dieser Tat, dieser Mord, war das auch nicht mehr möglich, diese Frieden abzuschließen.
0: Danach wurde das Leben immer unsicherer. In Israel musste jeder wissen, wo der nächste Schutzraum
1: Ebene.
0: Ist,
1: ja,
0: also weil es eben oft Raketen regnet. Auf palästinensischer Seite auch immer unsicherer. Mir sind zwei Sätze in Ihrem Buch lange im Kopf geknetet. Der eine heißt, wer in Israel lebt, braucht eine gesunde Schicksalsgläubigkeit. Rein statistisch hat man eine gute Überlebenschance, aber emotional erschüttert jeder Einzelfall. Und dann schreiben Sie auch, der Mensch will eigentlich Vertrauen. Misstrauen frisst die Seele auf. Die sind mir beide nicht aus dem Kopf gegangen. Gibt es, wie balanciert man das aus? Gibt es so ein spezifisch israelisches Lebensgefühl?
1: Ich muss persönlich sagen, nach dem 7. Oktober, es ist mir schwierig. Das fällt mir schwer. Das kann ich kaum. Ich konnte das bis zum 7. Oktober noch machen. Da, also ich hatte immer Ängste, ich hatte immer Angst, in eine Kneipe zu gehen, ich hatte immer Angst, in Cafés zu, also mir läuft das immer durch den Kopf, vielleicht gibt es jetzt einen Anschlag. Also ich bin schon traumatisiert davon und nach dem 7. Oktober merke ich, ich kann das sehr, sehr schlecht damit umgehen. Ich bin viel ängstlicher geworden und vermeide auch Orte. Mhm. Und das ist ein großes Unterschied. Ich glaube, da... Also für mich persönlich als Überlebende muss ich neue Methoden, neue auch Vertrauen natürlich
0: das ist abgrundtief
1: lernen.
0: Erschüttert.
1: Genau, lernen, wie man Menschen wieder vertraut. Das ist ganz schwer.
0: Andererseits, und das ist Ihnen genauso wichtig, BRI wird wieder aufgebaut. Gehört das dazu, nach vorne schauen, immer wieder?
1: Das ist das DNA von BRI. BRI ist ein ganz, ganz besonderes Kibbutz in dem Sinne. Das ist ein starkes Kibbutz, finanziell. Auch die Menschen dort, die sind, sage ich mal, die sind schon stark. Und auch dadurch, dass die Gemeinde stark ist, war das möglich. Dass viele gesagt haben, wir gehen zurück, dass die Management, und ich sage nicht, es gibt natürlich viele Herausforderungen auch, aber im Grunde genommen hat dem Management gesagt, wir machen weiter.
0: Und Ihr Vater hat dort wieder ein Haus mit bunten Blumen im Garten und darauf haben Sie Wert gelegt. Was bedeutet dieses Haus ihm und was bedeutet es Ihnen?
1: Ja, mein Vater hat sein Haus verloren, dadurch, dass die Terroristen, während er und seine Pflegerin im Haus waren, haben die Terroristen um 9 Uhr schon das ganze Haus niedergebrannt. Wie sie überlebt haben, es ist ein Wunder. Und dann habe ich gedacht, und das Haus war wunderschön. Also mein Vater...
0: Das neue.
1: Das alte Haus war wunderschön. Und ich dachte, wir müssen schauen, dass das neue Haus noch schöner wird. Dass mein Vater, dass es ihm gut geht in dem neuen Haus. Da lege ich schon Wert, dass es vor ihm gemütlich wird und schön wird. Und dass man trotzdem, trotz allem diese Hoffnung in diese... dass man investiert in diese Schönheit und nicht sagt, egal, ich mache irgendwas, damit wir ein Haus haben, sondern nein, es muss schön sein.
0: Erzählt uns Daphna Gerstner hier im Deutschlandfunk Kultur.

0: Aileen Cohn Band mit As I Am. Daphna Gerstner ist heute unser Gast, Deutsch-Israelin, Überlebende des Massakers vom 7. Oktober in Israel. Frau Gerstner, dass Staat und Armee damals die Menschen nicht geschützt haben, das bringt die israelische Gesellschaft bis heute auf. Und es gibt ja auch nicht wenige, die überzeugt sind, dass die Regierung von Benjamin Netanyahu auch den langen und schrecklichen Krieg in Gaza wollte, um die eigene Macht nicht zu verlieren. Auf wen sind Sie, Daphna Gerstner, eigentlich ganz besonders wütend?
1: Auf die Regierung Netanyahus und auf die Armee. Ich sehe bei denen die Verantwortung. Da warte ich schon immer noch und ein ganzes Land wartet auf die Informationen, wie konnte es passieren.
0: Ende Oktober wird gewählt in Israel, am 27. Oktober. Wie schauen Sie denn vorab auf diese Wahlen?
1: Mit Hoffnung. Also ich spreche mit vielen Leuten in Israel und die sagen, ah, der Netanyahu, der wird wiedergewählt. Ich sage, nein, wird er nicht. Der muss abgewählt werden. Diese Regierung muss abgewählt werden. Ich bin...
0: Aber politisch ist es fast eine Pattsituation in vielen. Und das Land ist natürlich auch gespalten. Welche Rolle spielen die orthodoxen Juden, die diese Regierung ja auch im Wesentlichen stützen?
1: Eine große Rolle, aber dadurch, dass sie nicht in die Armee gehen, beziehungsweise die Rabbiner tun alles, damit sie nicht in die Armee gehen. Ich meine, Israel ist sehr komplex. Das ist, man muss wirklich die innere Konflikte verstehen. Die spielen eine große Rolle, aber ich glaube, dass die Mehrheit der Menschen, oder hoffe zumindest, verstanden hat, dass es nicht mehr so weitergehen kann.
0: Ich flechte mal ein, die Orthodoxen müssen nicht zur Armee.
1: Sie müssen zur Armee, aber sie gehen einfach
0: gehen nicht.
1: Genau.
0: Aber sie werden auch im Wesentlichen, sie müssen auch nichts anderes irgendwie beitragen, so Zivildienst, sondern sie arbeiten auch nicht klassisch, sie beten und der
1: genau.
0: Staat. Und ist zugleich die am schnellsten wachsende Bevölkerungsgruppe.
1: Genau.
0: Das heißt, sie werden auf Dauer immer mächtiger.
1: Genau, und das ist ein Riesenproblem, die jetzt gelöst werden muss. Und das ist leider, es gibt viele politische Kräfte, die da in diese Richtung pushen und die anderen in die Richtung pushen. Und es bewegt sich auch viel. Also überhaupt, dass wir darüber heute sprechen, ist gut, ne? Dass das Thema wieder aufgetaucht ist.
0: Aber Israel ist schon eine gespaltene Gesellschaft.
1: Ist es,
0: also
1: ja.
0: Ihre Hoffnung in Ehren, aber sicher ist das nicht.
1: Ich hoffe, dass die Mehrheit, sobald die Mehrheit nicht Netanyahu wählt, gibt es einen Weg in eine Art Heilung.
0: Mhm.
1: Ich glaube, das ist, was vor allem wir in den Kibbutzim, die Betroffenen, die wir gemerkt haben, dass die Regierung, wir interessieren die Regierung nicht. Niemand kam zu meiner Familie und hat sich entschuldigt. Niemand von den Politikern, niemand. Die haben bei uns nicht entschuldigt und das hinterlässt ein ganz, ganz schweres Gefühl.
0: In Deutschland, wo Sie ja inzwischen ganz überwiegend leben, hat sich die öffentliche Wahrnehmung ja auch gewandelt, je länger der Krieg in Gaza dauerte, eben weil das militärische Vorgehen dort eben auch wahrscheinlich Zehntausende das Leben kostete und nicht zuletzt in Gaza womöglich die neue Generation Terroristen gleich wieder heranwächst, weil die Leute im Elend einfach jede Hoffnung verloren haben. Haben Sie als Überlebende dieses schrecklichen Massakers, die allen Grund hätte auch zu hassen, haben Sie auch einen Blick dafür?
1: Gerade nicht. Also ich sehe gar keine Lösung vor Augen, wie diesen Konflikt gelöst werden kann, weil wir sind immer noch, die israelische Gesellschaft ist sehr emotional gerade. Gereizt emotional. Die Leute sind erschöpft. Für uns ist es nicht nur der Krieg im Gaza, sondern der Krieg in alle anderen Fronten. Mhm. Das ist die Islamische Republik Iran. Die Houthis in Jemen. Die sind auch, oder Libanon natürlich. Das sind, wir, die Israelis, wir sehen nicht nur die Gaza, wie hier sehr oft nur gesprochen wird, sondern wir sehen das ganz gesamte Bild in der Region. Und das belastet uns.
0: Wie hat sich durch dieses Erlebnis Ihr Leben in Deutschland vielleicht auch verändert?
1: Es hat mir ein bisschen, ein paar Monate oder vielleicht ein Jahr gedauert, bis ich mich auch hier ein bisschen geguckt habe, was ist eigentlich in Deutschland passiert, ne? wie wir darüber berichtet, über den Krieg. Weil ich hauptsächlich die Informationen aus den israelischen Medien gelesen habe und war auch sehr oft auf Social Media und habe schreckliche Sachen gelesen.
0: Also in Deutschland gibt es jedenfalls mehr Antisemitismus als zur Zeit,
1: genau,
0: als sie kamen. Das genau, ist, glaube ich, objektiv klar.
1: Ja, als ich nach Deutschland kam, war das Wort Israel überhaupt kein Problem. Ah, Israel, toll, ich will auch hingehen. Es war auch von Kollegen oder Freunden oder überhaupt, als ich gesagt habe, ich komme aus Israel, waren die Gesichter sehr froh. Und nach dem 7. Oktober habe ich gemerkt, okay, das ist, vielleicht sollte ich das auch schweigen teilweise und gar nichts sagen.
0: Sprechen Sie Hebräisch in der U-Bahn?
1: Nein, aber das seit Jahren nicht mehr. Mhm. Das traue ich mich nicht zu, weil das ist viel zu riskant.
0: Charlotte Knobloch, die Vorsitzende der israelitischen Kultusgemeinde in München, die hat eigentlich viele Jahre immer wieder vom ausgepackten Koffer gesprochen. Das war für sie ein Symbol, dass die Juden in Deutschland angekommen sind und mit der Geschichte im Hintergrund etwas Neues machen. Und inzwischen ist das mit den ausgepackten Koffern, glaube ich, auch bei ihr nicht mehr so sicher. Vor ein paar Tagen bekamen sie eine Morddrohung. Sie kennen sich ganz gut oder ein wenig. Welche Bedeutung hat sie für sie und der Gedanke von den ausgepackten Koffern?
1: Ja, also die Charlotte Knobloch, die hat recht. Die hat recht. Das ist, ich fühle mich nicht mehr sicher in Deutschland. Vor allem, wir haben ja die extreme Linken, wir haben die AfD, deren die Macht, die mächtig wird. Antisemitismuswellen, die Zahlen sind deutlich. Und ich mache mir Sorgen. Ich fühle mich nicht mehr so sicher. Und
0: wann würden Sie die Koffer packen?
1: Gute Frage. Ich glaube, wenn die AfD an die Macht kommt. Ich habe meinem Mann gesagt, wir bleiben nicht in Deutschland.
0: Und zugleich gehört zu ihren prägenden und auch guten deutschen Erfahrungen ein Nazi-Opa. So hat er sich selbst genannt. Ja. Ein Mensch, jetzt fängt sie an zu lächeln mit den Augen, die Daphne Gerstner zum ersten Mal in dieser Stunde. Ein Nazi-Opa, zu dem sie eine sehr enge Beziehung hatten. Wer ist das und was hat sie beschäftigt?
1: Ja, der Heidgar, sein echter Name war Heidgar und wir haben uns zufällig getroffen und sehr, sehr schnell hat er mir zugestehen, dass sein Vater ein Nazi war. Der war 75 Jahre alt, als wir uns kennengelernt haben. Ich war 26 und das war das erste Mal, dass ich verstanden habe, Daphne, du bist im Land der Täter. Also ich habe in Israel immer der Opfer, die Überlebende kennengelernt.
0: Aber er hat es ihnen erzählt, ja, und von selbst.
1: Ja, und das machen die wenigsten. Keiner spricht darüber, natürlich auch niemand im Grunde genommen. Und das hat mir neugierig gemacht. Und wir haben angefangen zu sprechen und ich musste vor das Studium einen Film machen. Dann habe ich ihn interviewt und gefilmt und er hat mir alles erzählt. Wie war sein Kontakt mit seinem Vater? Was hat er ihm gefragt? Wie hat der Vater reagiert? Also sehr viele Fragen, die mich beschäftigt haben, ne? Als Judin. Wie läuft das denn, wenn dein Vater Nazi ist? Was fragst du, was sagst du ihm? Und das hat mir sehr offen und ehrlich auch erzählt. Und wir wurden auch zu Freunde. Also der hat mich dann unterstützt und er war wirklich wie ein Opa.
0: Und Sie möchten auch über ihn schreiben?
1: Ich möchte auch, ja. Das ist mein Plan für das nächste Buch, weil er sowieso ein sehr interessantes Leben hatte. Ja.
0: Daphne Gerstner, danke. Ich danke Ihnen sehr für diesen Besuch im Studio, für Ihre offenen Worte. Und ich wünsche mir, dass Sie bleiben.
1: Ich wünsche mir das auch.
0: Daphne Gerstner, heute bei uns zu Gast, Überlebende des 7. Oktober. Und das Leben hat ganz, ganz viele Facetten. Es geht irgendwie trotzdem weiter. Danke, dass Sie davon erzählt haben.
1: Dankeschön.
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0: Und gleich nach den Nachrichten warten die Kollegen der Lesart mit ganz viel literarischen Entdeckungen auf Sie. Bleiben Sie bei uns. Bis dann.

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4: Mit Christiane Abelein. In Russland läuft bis Sonntag eine Abstimmung zum neuen Parlament. In Deutschland sind mehr Menschen überschuldet und die UNESCO ehrt palästinensische Forscher für die Rettung von historischen Schriftstücken aus dem Gazastreifen. In Russland hat die Wahl zur Staatsduma begonnen. Es ist die erste Neubesetzung des Parlaments seit Beginn des Angriffskrieges gegen die Ukraine. Ein klarer Sieg der Regierungspartei Geeintes Russland gilt als sicher, auch weil die Oppositionspartei Jabloko ausgeschlossen worden ist. Kremlchef Putin stellt die Abstimmung als Votum für einen Sieg des Landes im Ukraine-Krieg dar. Die russische Menschenrechtsaktivistin Scherbakowa sprach im Deutschlandfunk von einer sinkenden Zustimmung für Putin.
5: Ich glaube, dass das immer mehr und mehr durchsickert, diese Unzufriedenheit, also mit der Macht und so. Und Putins Punkte sinken auch. Aber das bedeutet natürlich nicht, dass die Menschen zu irgendeinem Widerstand sich zusammenschließen können. Das ist noch nicht an der Zeit.
4: Die russische Menschenrechtlerin Irina Scherbakowa, Gründungsmitglied der Menschenrechtsorganisation Memorial. Der polnische Ministerpräsident Tusk rechnet für die kommenden Wochen mit einer weiteren Verstärkung der russischen Angriffe auf die Ukraine. Er erklärte, dass allen Quellen zufolge im Spätherbst und Winter der bislang kritischste Moment im Krieg zu erwarten ist.
6: Laut Geheimdiensten plane Russland auch hybride Drohnen- und Raketenangriffe gegen die Länder, die die Ukraine unterstützen, darunter Polen. Das erklärte Donald Tusk in seiner Rede vor dem polnischen Parlament. Es bestehe ein reales Risiko, dass auf das Territorium von einem oder mehreren NATO-Staaten an der Ostflanke Drohnen oder Geschosse eindringen könnten. Auch Zerstörungen seien nicht auszuschließen. Solche Angriffe würden von Russland als Zufall dargestellt, damit niemand in der NATO eine Reaktion erwäge, sagte der polnische Premierminister.
4: Paulina Milling berichtete. Die Zahl der überschuldeten Menschen in Deutschland steigt. Das zeigt eine Studie des Hamburger Instituts für Finanzdienstleistungen IFF, aus der die Nachrichtenagentur AFP zitiert. Demnach waren im vergangenen Jahr rund 5,7 Millionen Erwachsene überschuldet. Das sind rund 110.000 mehr als noch 2024. Besonders betroffen sind Alleinerziehende, der Großteil davon Frauen. Als häufige Auslöser werden auch gesundheitliche Probleme und Arbeitslosigkeit genannt. Für junge Erwachsene birgt vor allem der digitale Konsum ein Risiko. Das IFF stützt sich für den Report auf Angaben von Schuldnerberatungsstellen in ganz Deutschland. Die mittlere Schuldenhöhe lag bei gut 19.000 Euro und damit rund fast 4.000 Euro höher als im Vorjahr. Wegen der hohen Spritpreise fordern der ADAC und der Zentralverband des Deutschen Handwerks eine Senkung der Stromsteuer. Das würde private Haushalte entlasten und einen weiteren Anreiz für den Kauf von Elektroautos schaffen, sagte eine ADAC-Sprecherin der Rheinischen Post aus Düsseldorf. Handwerkspräsident Dietrich sprach sich ebenfalls für eine geringere Stromsteuer aus.
7: Er sagte dem Redaktionsnetzwerk Deutschland, wenn der Spritpreis zu hoch sei, sagten die Menschen zum Ausgleich der Mehrausgaben etwa den Friseurbesuch ab, was inländische Familienbetriebe unmittelbar zu spüren bekämen. Auch die GB-Chefin Jasmin Fahimi sagte ebenfalls in der Rheinischen Post, die Stromsteuer müsse runter auf das europäische Mindestmaß. Außerdem verlangte sie einen Spritpreisdeckel und eine Übergewinnsteuer. Das fordert auch die SPD, während sich Bundeswirtschaftsministerin Katharina Reiche von der CDU dafür ausspricht, die Mehrwertsteuer auf Sprit zu senken.
4: Jakob Meyer berichtete. Zwei palästinensische Handschriftenexperten sind mit dem UNESCO Chikchi-Preis ausgezeichnet worden. Wie The Art Newspaper jetzt berichtet, gründete das Duo nach dem Ausbruch des Krieges zwischen Israel und der Hamas im Oktober 2023 ein Notfallteam zum Schutz des dokumentarischen Erbes im Gazastreifen. Die beiden sicherten und digitalisierten Schriftstücke mit einem Umfang von rund 25.000 Seiten, darunter seltene Manuskripte, handschriftliche Dokumente, Koranausgaben und historische Werke. Der internationale Preis ist mit 40.000 US-Dollar dotiert und würdigt die Bedeutung des Chikchi, des ältesten erhaltenen Buches, das mit beweglichen Metalllettern gedruckt wurde und 1377 in einem buddhistischen Tempel im heutigen Südkorea entstand. Die Forscher sind die ersten Einzelpersonen, die mit dem Preis geehrt wurden. Bisher waren es nur Kultureinrichtungen.
0: Das Wetter.
4: Im ganzen Land ist es wechselnd bewölkt. In der Mitte und im Osten regnet es etwas. Im Tagesverlauf ziehen Schauer über die Nordhälfte. Südlich der Donau bleibt es trocken. Die Höchstwerte liegen bei 17 bis 23 Grad.
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8: Und mit der Autorin Manja Präkels heute bei mir im Studio. Herzlich willkommen.
9: Ja, guten Morgen.
8: Wir stehen wieder vor einem wichtigen Wahlwochenende. Am Sonntag sind Landtagswahlen in Mecklenburg-Vorpommern und in Berlin wird ein neues Abgeordnetenhaus gewählt. Sind Sie jetzt eigentlich, Manja Präkels, schon für die Wahlanalysen am Sonntagabend, am Montagmorgen angefragt, wo Sie dann wahrscheinlich wieder erklären sollen, warum die AfD stärkste Kraft geworden ist, zumindest in Mecklenburg-Vorpommern?
9: Nee, ich bin nicht angefragt, was daran liegen könnte, dass ich die letzten Anfragen auch negativ beantwortet habe, denn ich brauche einfach mehr Zeit. Ich bin Poetin, bin Musikerin, Sängerin, alles Mögliche, aber keine Schnellanalystin.
8: Ich rede und schreibe seit 3 Jahrzehnten davon und darüber, jetzt wollen Sie wieder Erklärungen. Das schreiben Sie im Vorwort von Ihrem neuen Buch Radio Rauschen im Sternenpark, mit dem Sie heute hier sind. Und Sie meinen also, worüber Sie reden müssen, das Erstarken von rechtsextremen Bewegungen, rechtsextremen Parteien. Wie fühlen Sie sich eigentlich nach 3 Jahrzehnten erklären?
9: Erschöpft zu sagen, naja, wir sind ja, also letztlich kenne ich kaum jemanden, der gerade nicht auch ein bisschen erschöpft ist von dem, was so geschieht um uns herum, und das ist ja nicht nur in Deutschland die Situation. Aber ich möchte auch sagen, ja, wie fühlt man sich? Das Leben lebt. Wir sind ja weiter da und die Dinge, die man sagt, beschreibt und sieht, werden ja nicht unwahrer oder verwischen ja nicht, weil es einfach immer so weitergeht. Ja, also es macht einen ja eher, es erhöht den Trotz, würde ich sagen.
8: Erhöht den Trotz und sie ist weiter da. Manja Präkels im Deutschlandfunk Kultur. Wir sprechen gleich weiter über rechtsextreme Gewalt und über die Nachwendezeit in Ostdeutschland. Außerdem haben wir in dieser Sendung einen Beitrag über die Bedeutung von Büchern beim Online-Dating und wir stellen Ihnen einen Roman vor, in dem eine Netflix-Serie zur Waffe wird. Ich freue mich drauf. Schön, dass Sie zuhören.

0: Listomania, das beschreibt die Ekstase von seinen Fans, wenn sie ein Konzert von Franz Liszt angehört haben, von diesem virtuosen Komponisten und Klavierspieler. Und Listomania, so heißt auch dieser Song von der französischen Band Phoenix. 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Bei mir im Studio ist die Autorin Manja Präkels, ihr Roman Als ich mit Hitler Schnapskirschen aß. Frau Präkels, er hat sie ja zu so einer Erklärerin des Ostens gemacht. Knapp 10 Jahre ist das her. Und ich kann mir eigentlich schon ganz gut vorstellen. Sie haben jetzt gesagt, aktuelle Anfragen haben Sie noch nicht. Sie brauchen auch ein bisschen Zeit als Autorin, das gründliche Denken ist Ihr Metier. Ich kann mir aber schon vorstellen, dass irgendwann auch wieder die Frage kommt, ja warum? Warum haben denn jetzt auch so viele Menschen in Sachsen-Anhalt, in verschiedenen ostdeutschen Bundesländern die AfD gewählt? Haben Sie eigentlich noch Antworten darauf, auf das Warum?
1: Ach klar, jede Menge. Und es gibt so viele tolle Expertinnen und Experten, also sowohl aus den Künsten, aber vor allen Dingen auch aus der Wissenschaft, aus den Sozialwissenschaften, die das seit Jahren ganz gut erklären, auch Politikwissenschaftlerinnen. Das eigentlich liegt es ja auf der Hand, ne? Also was da vorgeht und dass man ja zuhören musste oder dass wir alle einander zuhören sollen und so war ja auch die ganze Zeit, wurde immer proklamiert, faktisch. Finde ich nicht, dass dieses Starren auf die AfD und deren Erfolge uns noch irgendwie weiterträgt, sondern einfach ein Blick in den Spiegel oder ein Blick in die Nachbarschaft, ein Blick ins unmittelbare Wohn- und Lebensumfeld genügt ja eigentlich schon, um zu wissen, was zu tun ist.
0: Und darüber müssen wir mehr reden? Oder was kommt Ihnen vielleicht zu kurz, wenn Sie sagen, es liegt so auf der Hand?
1: Ja, wir müssen ins Handeln kommen, das ist das Ding. Also nicht ohnmächtig auf einen Gegner starren oder auf Leute starren, die man nicht begreift, sondern einfach auch schauen, also dass den Impuls auf unsere Seite bringen und das Leben lebt. Ja, wir sind ja da. Und die Probleme, die es gibt, die müssen angepackt werden und die erfordern Lösungen und ins Gespräch kommen mit den Menschen, die jetzt zum Beispiel betroffen sind von Gewalt, von den Umschlägen der Situation. Also in Sachsen-Anhalt gerade, ich habe Freunde, Bekannte dort, Menschen der ja nicht weißen Community, deren Leben hat sich gerade verändert. Man spürt einfach den Umschlag und das ist so viel zu tun. Also man kann ganz konkret vor die Tür treten, freundlich sein, den Menschenfeinden einfach entgegentreten, Haltung zeigen, klar solidarisch sein. Man kann jetzt Orten spenden, die jetzt gerade betroffen sind, Orte, die massiv, zum Beispiel gemeinsam, miteinander e.V., gemeinsam ist quasi deren Motto, in Sachsen-Anhalt, die massiv angegriffen werden. Es gibt so viel, was auf der Hand liegt und was jetzt zu tun ist.
0: Sie schreiben in Ihrem neuen Buch Radio Rauschen im Sternenpark, dass Sie diese Fragen seit 30 Jahren beantworten und Sie beschreiben auch, was Sie in so einem konkreten kleinen tun. Sie veranstalten Lesungen, Sie führen diese Gespräche auf dem Dorffest, so beschreiben Sie, das ist es, was wir jetzt für die Demokratie, so pathetisch wie das klingt, jetzt tun müssen.
1: Ja, für eine Kultur, eine Kultur des Miteinanders, also diese 1000 Jahre schlechte Laune, dieses aufeinander starren und misstrauisch sein, dem kann man nur entgegensetzen, vertrauensvoll miteinander umzugehen und Kämpfe, die gekämpft werden müssen. Ja, also es gibt Elend, es gibt Nachbarinnen und Nachbarn, es gibt im Land zunehmend massive Probleme, auch was Schülerinnen und Schüler betrifft und deren Bildungsstandards, dazu braucht man eigentlich keine PISA-Studie mehr. Und da zu schauen, was kann ich selber tun oder wo kann ich mich engagieren, wo kann ich reingehen? Geh in eine Partei oder geh in einen Verein, gründe was Tolles, öffne einen Club, mach einen Safe Space für alle, die jetzt bedroht sind. Also man kann eine Menge tun.
0: Dieses neue Buch Manja Präkels, Radio Rauschen im Sternenpark, das ist kein Roman, es ist so eine Textsammlung, gibt Reiseberichte, sowas wie Kurzgeschichten, Gedichte auch, habe ich von Ihnen da drin gelesen. Und in manchen von diesen Texten begleitet sie Mimi Schulz, das ist diese Hauptfigur aus Als ich mit Hitler Schnapskirschen aß. Wer ist das denn für Sie geworden, diese Figur, die Sie offensichtlich bis heute begleitet?
1: Ja, irgendwann, ehrlich gesagt, mein Verlag ist ganz zwischendurch auch ein bisschen wuschig geworden, weil ich einfach nicht mit einem neuen Roman vorankam. Und tatsächlich musste ich mir irgendwann eingestehen, das Umherziehen mit den Kirschen, also bei Lesung 200 habe ich aufgehört zu zählen. Ich bin in verschiedene Länder eingeladen worden, war zuletzt im letzten Jahr in den USA, was mich sehr beeindruckt hat. Also auch angesichts der politischen Situation dort mit Menschen zu sprechen und dort eben auch zu arbeiten mit jungen Studierenden an der Übersetzung des Stoffes. ich habe gemerkt, die Mimi werde ich einfach nicht mehr los.
0: Und hat die sich eigentlich irgendwie das überzeugt? Hat die sich verändert? Also in ihrem Roman lernen, die Hauptzeit ist so in den 90ern, ne? Ist die älter geworden? Sieht die Dinge anders heute?
1: Das Ding ist, Mimi ist ein Stück weit sie geblieben. Also Mimi ist da. Die ist in diesem Buch, in dieser Zeit gefangen. Ich kann sie da nicht rausholen, aber es ist okay. Ich darf sie halt nicht alleine lassen. Ich nehme sie ja mit auf Reisen. Ich habe sie immer dabei. Sie ist immer mein Sidekick. Also wäre sie irgendwie auf der Schulter, würde sie mir sitzen, macht ihre trockenen Kommentare und erinnert mich an etwas. Erinnert mich auch an eine Zeit, an eine Gebundenheit, an eine bestimmte Konstellation meines Lebens auch. Das ist ja auch ein stark autobiografisch gefärbter Roman gewesen. Aber das Ding ist, dass sie ist ja eh immer dabei im Gepäck. Und jetzt habe ich mich von ihr emanzipiert und das war die einzige Chance, jemals wieder einen neuen Roman zu schreiben. Und jetzt haben wir uns irgendwie gefunden und ich freue mich unglaublich über diesen Band Radio Rauschen im Sternenpark, denn es ist ein ganz notwendiger Zwischenschritt. Und der Kerntext in diesem Band überschreiben ist ja ein längerer Essay über meine Geschichte mit Mimi und mit den Schnapskirschen, die Entstehungsgeschichte des Buches und das, was daraus wurde.
0: Ich fand diesen Text also absolut beeindruckend. Es ist ein Text, der sozusagen offenlegt, wie ihr eigener biografischer Bezug, aber auch so ein historischer Bezug quasi zu der Geschichte ist, die sie eben in dem Roman Schnapskirschen erzählen. In der Nacht zum 5. Januar 1992 wird Ingo Ludwig getötet bei einem Überfall von rechten Skinheads auf eine Diskothek. Genau. Und sie sind da dabei. Sie besuchen Ingos Mutter. Und man muss vielleicht auch noch sagen, es wurde bis heute niemand verurteilt für diese Tat.
1: Es gab es gab damals einen Prozess. Tatsächlich die Täter waren alle sehr jung. Also nur einer war strafmündig und dementsprechend gering sind die Strafen ausgefallen. Das in dem Kontext betrachtet. Also es gab durchaus Konsequenzen. Die daraus gezogen wurden, aber es gab halt bis heute kein Bekenntnis der Stadtgesellschaft, keine Entschuldigung, keine Anerkennung einfach der, vor allen Dingen der Hinterbliebenen Ingos. Und es war nicht mal so, dass ich sie aufgesucht habe, die Familie, sondern die Schwester, die Ingo gar nicht kaum noch erinnert, weil sie noch so ganz klein war, als diese schreckliche Nacht passierte, die hat Kontakt aufgenommen und so kam es zu einem Treffen. Und das war eine unglaublich beeindruckende Begegnung und ich bin voller Respekt vor den Hinterbliebenen, die ja immer hinter jedem dieser Fälle stehen.
0: Ingos Mutter fragt sie, Manja Präkels, dann an einer Stelle, warum haben sie nicht geholfen? Mhm. Und sie antworten aus Angst. Mhm. Wie war das, das aufzuschreiben auch und jetzt mit ihren allen LeserInnen zu teilen?
1: Faktisch hatte ich ja diese Frage eigentlich immer im Kopf. Also das, ich glaube, das ist einfach etwas, das viele Leute kennen, die was Schreckliches überlebt haben oder erlebt haben. Ich war ja im Prinzip Ohrenzeugin einer Nacht, die diese Gewalt hätte ja auch mich treffen können. Das war eine kreisende, gewaltvolle Bewegung, die genauso gut mich erwischen hätte können. Und die Frage, warum konnte ich das nicht verhindern, mit der lernt man zu leben. So würde ich sagen. Und die Beschäftigung damit, letztlich auch der Roman, der daraus entstanden ist, das begleitet mich ja bis heute. Und insofern war ich gefasst auf diesen Moment, als die Mutter mir die Frage stellte. Und doch war es sicher auch ein Moment, vor dem ich mich die ganze Zeit gefürchtet hatte. Die Frage kann man nicht gut beantworten, denn offensichtlich konnten wir ja nicht helfen. Aber der Ansporn ist ja eben, dass es nicht wieder passiert, beziehungsweise was kann man daraus lernen, was steckt dahinter, wie kann man eine Welt so weit beeinflussen, dass das nicht vergessen ist und dass es sich nicht wiederholt. Das waren ja nochmal sehr, sehr junge Menschen.
0: Sie haben über die Jahre einen ganzen Koffer mit Recherchen, Interviews, Zeitungsartikeln zu Ingo Ludwig gesammelt und dieser Koffer, der steht im Brandenburg-Museum in der Vitrine, in so einem Raum, der ist überschrieben mit Baseballschlägerjahren. Im Buch ist das abgebildet. Was ist das für ein Gefühl, dass das, Ihr Koffer, Ihre Recherchen, auch Ihre Erinnerungen wahrscheinlich auch ein Stück weit, ein Objekt in einem Museum ist?
1: Ja, es ist verrückt. Man kommt sich 100 Jahre alt vor. Ich bin als Zeitzeugin ja sowieso schon in so einer Lage, so einer Situation. Es ist verrückt. Es war auch damals eine Anfrage des Museums, denn die Frage, wie man die sogenannten Baseballschlägerjahre, die 90er Jahre im Museum in Brandenburg darstellt, das war jetzt tatsächlich, stellte die Leute vor eine große Herausforderung, was ich begreife. Der Koffer war einfach das Erste, was mir einfiel. Ich bin ein bisschen froh, dass ich ihn los bin. Denn da steht er nun und vielleicht nützt er, ja, also vielleicht in meinem, also mir kann er nicht mehr helfen sozusagen auf dem Weg. Und ja, es ist eine merkwürdige Geschichte. Und ganz irre wurde es, dass es gar, noch gar nicht im Buch drin, die Geschichte schreibt sich weiter, dass ich in den USA jemanden getroffen habe, Mark Silberman, emeritierter Professor der Germanistik, der mal eine, die erste Reise Heiner Müllers in die USA organisiert hat und ihm damals begleitete. Und der hat meinen Text jetzt übersetzt, das Überschreiben. Mhm. Und der fand das total spannend, also diese Zeugenschaft. Und also welche Kreise das zieht und dass aus einer kleinen Mikrokosmos, aus dem schrecklichen Schicksal letztlich ein Blick auf die Welt wird, das finde ich auch ist was ganz fabelhaft und gleichzeitig beunruhigendes.
0: Ich habe das erste Mal Gedichte von Ihnen gelesen in diesem Band auch. Und ein Gedicht, das setzen Sie auch so ans Ende von diesem Bandes, da geht es darum, dass Sie vergessen wollen, wegfliegen, um diese Option wegfliegen zu können. Ich habe mich gefragt, haben, also ein ganz neuer Gedanke, würde ich sagen, für die Manja Prekes, die ich sonst kenne, haben die Gedichte irgendwie einen anderen Bezug zur politischen Wirklichkeit? Also können Sie da was schreiben, was in anderen Texten nicht vorkommen kann?
1: Ja, letztlich ist die Erfahrung zu musizieren mit meiner Band, wir sind 5, manchmal 6 Leute, ist einfach eine andere. Wir werden in diesem Jahr auch 25 Jahre alt. Also das hat mich auch die ganze Zeit begleitet. Eine andere künstlerische Auseinandersetzung mit Welt, mit Wirklichkeit, auch mit Gewalt und mit all dem, was uns jetzt gerade erschüttert in der Welt. Und tatsächlich ist es eine andere Form. Das ist toll. Das Schöne ist, dass ich da Teil von etwas bin, wohingegen die Arbeit am Schreibtisch ja eine sehr einsame ist.
0: Ich kann Sie natürlich nicht aus dem Radio gehen lassen, ohne das noch zu fragen über diesen Band. Hören Sie wirklich Radio auf einem alten Gerät aus der DDR, das dauernd rauscht? Stichwort Titel Radio, Rauschen im Sternpark, wie das in einer Geschichte im Buch kommt,
1: ist
0: auch
1: ja,
0: vor.
1: Ja, das stimmt. Ich habe eigentlich in jedem Zimmer meiner Wohnung ein Radio und das ist das mit dem Klickern und Klacken und den Störgeräuschen und ich kann es einfach nicht wegschmeißen.
0: Manja Prekes im Deutschlandfunk Kultur. Danke für dieses Gespräch. Danke, ja, dass Sie hier waren. Den Band Radiorauschen im Sternenpark von Manja Prekes, den finden Sie im Verbrecherverlag. Sie können ihn schon vorbestellen. Nächste Woche erscheint er dann, hat 188 Seiten, 22 €. Sie sind bei Deutschlandfunk Kultur.

0: Någonting kommer hända, das ist schwedisch und heißt etwas wird passieren. Man weiß in diesem Song nur gar nicht, was genau da passieren wird. Das verrät Sängerin Säkert überhaupt nicht, bleibt also so ein bisschen der Fantasie überlassen. Sie sind bei Deutschlandfunk Kultur. Wer sich aufs Online-Dating einlässt und da ein Profil anlegt, klar, der will mit diesem kurzen Steckbrief, den man da einstellt, natürlich Interesse wecken, sich von seiner allerbesten Seite zeigen. Und offenbar geht das gerade besonders gut mit Hilfe von Büchern. Die Online-Dating-Plattform Tinder hat neue Zahlen veröffentlicht. Laut denen werden Bücher in Dating-Profilen heute 30 Mal häufiger erwähnt als noch vor einem Jahr. Silver Schilling ist dem für uns mal nachgegangen.
1: Ja, ich finde es attraktiv, wenn jemand Bücher in seinem Tinder-Profil hat.
2: Ich finde auch, dass du ein sehr sexy Buchregal hast.
1: Dankeschön. Ich wusste gar nicht, dass du das so angeschaut hast.
2: Wenn ich meine Freundin Clara treffe, frage ich sie immer, was sie gerade liest. Ihr Regal ist gefüllt mit einer Mischung aus Klassikern und nischiger Literatur. Das finde ich aufregend und ehrlich gesagt auch ein bisschen sexy. Seit kurzem tauschen wir uns auch immer wieder übers Online-Dating aus. Wen wir treffen, was wir in Profilen gelesen haben und wonach wir eigentlich suchen. Dann habe ich mich gefragt, was sagen eigentlich meine Dates dazu?
3: Kannst du dich bitte auch noch ausziehen? Ja, ich will nicht alleine hier nackt sitzen.
2: Okay, bist du bereit fürs Interview?
3: Ja.
2: Jakob habe ich jetzt schon 4-mal getroffen. Nach dem zweiten Date habe ich ihm Giovannis Zimmer von James Baldwin geliehen. Gestern hat er mir gesagt, dass er es jetzt fertig gelesen hat. Auf seinem Profil sah er süß aus und er blättert auf einem Foto in einem Buch.
3: Das Bild ist tatsächlich nicht gestellt. Ich wurde einfach dabei fotografiert, wie ich gerade da so durchgestöbert bin. Aber ich fand es irgendwie sweet.
2: Achtet er beim Daten auf Bücher?
3: Wenn ich so Bücher von Benedikt Wells zum Beispiel sehen würde, dann fände ich es irgendwie cool, weil ich darüber mit der Person quatschen könnte und ich das noch bei mir so frisch ist. So, und das fände ich dann auf jeden Fall interessant und attraktiv, denke ich.
2: Den Abend mit Jakob bespreche ich später mit meiner Freundin Kathi nach. Sie ist ziemlich skeptisch bei Männern, die mit Büchern posieren.
4: Was ich komisch finde, wenn es zu gestellt aussieht oder wenn es zu performativ aussieht. Mhm. Also wenn jetzt ein Mann sich zeigen würde, wie er ein feministisches oder ein queeres Buch liest, wäre ich erstmal kurz stutzig, weil ich das einfach dann dem nicht abkaufen möchte.
2: Kathi spricht hier vom Performative Male, also einem Mann, der sich progressiv und feministisch gibt, aber nur, um gut bei Frauen anzukommen. Standardaccessoires sind lackierte Fingernägel und eben das demonstrativ platzierte feministische Buch. Der Dauerbrenner ist hier zum Beispiel Alles über Liebe von Bell Hooks. Machen Frauen das anders? Mein nächstes Date ist 3 Tage später. Es ist mein erstes Treffen mit Selma. Wir sitzen auf einer Parkbank und immer mal wieder werden wir von der nahegelegenen S-Bahn unterbrochen.
5: Ich könnte mir vorstellen, dass das vielleicht eher Männer machen, weil das so zu dem Performative-Maleness-Ding dazu gehört, dass man sich so zeigt, wie intellektuell man ist, mit welchen feministischen Büchern, um irgendwelche Frauen zu beeindrucken.
2: Auch Selma hat ein Buch in ihrem Dating-Profil. Lesben sind die besseren Väter. Gleich nach unserem ersten Date diskutieren wir schon mögliche Namen für unser erstes Kind.
6: Würdest du jemanden daten, der gar nicht liest?
5: Fragst du gerade privat?
6: Nee.
2: An der Stelle ein ganz kleiner Spoiler. Selma und ich finden uns immer noch interessant. Nachdem wir uns unsere Bücherregale gezeigt haben, vielleicht sogar noch ein bisschen mehr. Aber zurück zu unserer Frage. Was macht es mit uns, wenn wir Menschen lesen sehen oder mit ihren Büchern?
5: Ich glaube, es ist halt schon so ein Zeichen für Intellektualität, irgendwie so ein bisschen vielleicht gehobenes Bildungsbürgertum oder so, für generell Bildung, Aufgeklärtheit.
2: Wer zeigt, dass er oder sie liest, sagt auch, ich gehöre zu einer bestimmten sozialen Schicht. Tatsächlich zeigen soziologische Studien, dass man Partner oder Partnerinnen mit ähnlichem Bildungsgrad wählt. Soziologinnen nennen das dann Bildungshomogamie. Bücher sind also eine Art Code. Wer ihn richtig entziffert, versteht sofort, mit wem er oder sie es zu tun hat. Und wer diesen Code selbst beherrscht, grenzt sich damit auch ab. Von denen, die ihn nicht kennen. Vielleicht finde ich also gar nicht unbedingt Bücher sexy, sondern das kulturelle Kapital, das ich daraus ablese.
3: Ich glaube, man verbringt ja sehr viel Zeit mit sozialen Medien und damit sich so beschallen zu lassen. Und Serien und Filme, aber beides ist ja auch so ein bisschen eher so ein passives Konsumieren, während man bei Büchern seine eigene Fantasie auch mit anstrengt.
2: Hier denke ich über Philip Roth nach, der vor 17 Jahren prognostiziert hat, dass der Bildschirm der Untergang des Buchs sei.

0: auf fremde Perspektiven einzulassen und dadurch empathisch ist. Durch ein Interesse an Büchern schließen wir auf Charaktereigenschaften, die sich eigentlich nur miteinander erleben lassen. Ist das Buch jetzt ein Weg, um Online-Dating mehr Tiefgang zu verpassen? Oder ist Lesen einfach nur das neue Sixpack?
1: Also ich glaube, es sollte von der Gewichtung her 2/3 Buch, 1/3 Sixpack sein.
2: Ihre Freundin und ihre Dates hat Silver Schilling befragt. Mit einem ganz eindeutigen Ergebnis würde ich sagen, Lesen macht sexy, Bücher sind das neue Sixpack, zumindest teilweise auf Tinder, Bumble und Co. Das sind doch mal gute Nachrichten, oder? War noch ganz anders, als ich damals auf Tinder war. Also bleiben Sie jetzt bei uns. Wir haben hier im Deutschlandfunk Kultur bis 11 Uhr nämlich noch ein paar richtig gute Bücher am Start. Die kommen ganz bestimmt auch beim nächsten Date gut an. 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

0: Ein leicht funkiger Disco-Beat in When She's Gone, ein Song über Sucht und was die für Folgen haben kann in unserer Gesellschaft. Das war ein Track von der französischen Band Later.
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0: Die Rache ist einer der ältesten Brennstoffe der Literatur. Ein Unrecht geschieht, jemand schlägt zurück und schon dreht sich das Rad der Vergeltung. Funktioniert seit der antiken Tragödie bis zu den Thrillern unserer Gegenwart. Und der britische Schriftsteller und Journalist John Lanchester, der hat schon in vielen Büchern sein feines Gespür für menschliche Abgründe bewiesen. Jetzt in seinem neuen nimmt er sich die Rache vor. Das habe ich wegen dir getan, heißt das Buch. Und Kritikerin Ursula Merz, er hat es gelesen, ist jetzt bei mir im Studio. Hallo, Frau Merz.
2: Hallo, guten Morgen.
0: Bei Lanchester geht es um eine Netflix-Serie. Ja. Was macht die denn so brisant?
2: Erstmal vielleicht, dass eine Netflix-Serie in einem Roman erwähnt wird, das kann man sich ja noch vorstellen, kommt auch öfter vor. Hier aber ist eine Netflix-Serie mit dem Titel Betrug tatsächlich der Zündschlüssel für die gesamte Romanhandlung.

0: Jetzt stellen wir uns alle zusammen mal vor, man sitzt abends gemütlich vor dem Fernseher, guckt eine Netflix-Serie, die gerade ein internationaler Hit ist, und schon in der ersten Folge merken Sie, dass diese Serie von Ihnen handelt. Von Ihnen, von Ihrem Mann und von Ihrer Ehe. Und zwar nicht in allgemeiner Weise, also ähnliche Wohnungen, ähnliche Steuererklärungen, sondern von allen Intimitäten Ihrer Ehe. Also von Kosenamen, von sexuellen Vorlieben. Und das geschieht Kate, einer Londonerin, die ist Ende 50, im Bürgertum situiert. Ihr, das ist wichtig, ihr Ehemann ist vor kurzem plötzlich gestorben. Und sie sieht sich in dieser Ehe, bei der es tatsächlich um einen Betrug geht, nämlich um einen Mann Anfang 60 aus dem Londoner Bürgertum, in dem sie ihren Ehemann erkennt. Der hat in dieser Serie eine Affäre mit einer sehr viel jüngeren Frau. Und in dieser Serie kommt also alles vor, was sie zu dem geheimsten Schatzkästchen ihrer Ehe zählte.
1: Ja, Albtraum.
0: Ein absoluter Albtraum. Der Boden bricht unter ihr weg. Sie ahnt sofort, wem sie diese riesige Gemeinheit zu verdanken hat. Es muss eigentlich die Drehbuchautorin sein. Nur die kann das alles wissen. Die muss die Geliebte des Gatten gewesen sein. Sie heißt Phoebe. Phoebe, Entschuldigung, ist ein komischer, für mich merkwürdig auszusprechender Name. Sie ist Anfang 30 und sie kommt nun als zweite Ich-Erzählerin ins Spiel.
1: Okay, und ich kann mir vorstellen, zwischen diesen beiden Erzählerinnen, Kate und Phoebe, wird es natürlich ordentlich Spannung geben.
0: Es gibt, Spannung ist fast zu wenig, obwohl die sehr raffinierte Konstruktion des Romans tatsächlich etwas Kriminalistisches hat. Deswegen darf ich hier wirklich nicht zu viel verraten. Es ist nicht so, wie ich jetzt angedeutet habe. Es ist alles anders. Klar ist aber, diese beiden Frauen, die auch zwei Generationen angehören, Kate, eine klassische Boomerin, die Junge, die Drehbuchautorin, ist mit Anfang 30 sozusagen eine taffe Karrierefrau, hatte aber auch einen sehr viel strafferen Wind um die Nase, die geht nun mit gegenseitigen Rachefeldzügen aufeinander los, bei denen es sich eigentlich um Vernichtungskriege der jeweils anderen Existenz handelt. Es ist im Grunde, wie Sie ganz am Anfang schon sagten, ein klassisches Königinnen-Drama von Shakespeare'schem Format. Aber sehr raffiniert ausgeklügelt und in unserer Gegenwart spielend.
1: Und spielen Männer eine Rolle? Also die Männer, die da auch beteiligt sind?
0: Ja, natürlich kommen Männer vor. Ich wollte es nicht so lapidar sagen. Aber zwangsläufig bei einem Königinnen-Drama haben die zum einen Nebenrollen und zum anderen haben die Männer auch überhaupt nicht dieses wahnsinnig aggressive Potenzial, das diese beiden Protagonistinnen haben. Also die sind sehr viel freundlicher oder sie haben sich wie der Bruder der Drehbuchautorin gleich nach Australien abgesetzt, denn gemeinsam haben sie eine wirklich toxische Mutter und auch das, die spielt eine wichtige Rolle und die auch noch. Und das ist auch eine Frau, die es aggressiv in sich hat.
1: Die Konstruktion von diesem Roman, Sie haben schon gesagt, Ursula Merz hat was Kriminalistisches, was Spannungsreiches. Gleichzeitig, Sie haben so eine Art Generationenkonflikt angesprochen, toxische Beziehungen. Das hat natürlich auch sind so gesellschaftliche Themen, hat vielleicht auch was von Gesellschaftsroman. Überwiegt da eins, der Krimi oder der Gesellschaftsroman?
0: Sagen wir mal so, also wie gesagt, die Konstruktion, auch wie der Autor Indizien legt, die man erst übrigens nach 200 Seiten klären kann, ja, das hat was Kriminalistisches, aber von der Gattung her ist es ein Gesellschaftsroman, auch von der Intention. John Lanchester hat große Freude daran, verschiedene Milieus auszumalen, also zum Beispiel den Frauenlesekreis von Kate, dann wiederum den Manager der Drehbuchautorin, wie die beim Lunch sind. Also, und das würde ein genuiner Krimi-Autor nicht machen und auch nicht brauchen. Also es ist ein Gesellschaftsroman mit hohem Spannungsfaktor.
1: Und wie Sie drüber sprechen, Ursula Merz, habe ich natürlich auch sofort Lust, das zu lesen. Es klingt auch rasant und unterhaltsam, ne? Und nun sagt man ja auch manchmal so der angelsächsischen Literatur so nach, die trennt das eh gar nicht so strikt.
0: Ja,
1: und U- und E-Literatur, ne? Unterhaltend, ja. Ernste, das trifft, Sie sagen schon ja, ne? Trifft ja auch zu.
0: Es ist ein Paradebeispiel dafür. Es gibt sozusagen im Kern der Handlung liegen wichtige Themen, medialer Voyeurismus, Stalking, der Brexit kommt immer wieder vor, es wird immer wieder erzählt, was der für abscheuliche Folgen hat. Aber das ist eingebunden. Wenn ich jetzt sage spielerisch, das, dann klingt das so ein bisschen flüchtig oder so. Es ist es aber gar nicht. Es gibt eine sehr leichte, aber in die ätzende Ironie in der Darstellung. Und es ist einfach unterhaltsam erzählt. Das ist das richtige Wort. Es ist sehr unterhaltsam.
1: Der Roman »Das habe ich wegen dir getan« von John Lanchester. Er wurde aus dem Englischen übersetzt von Dorothee Merkel und ist erschienen bei Klett-Cotta, 399 Seiten, 26 €. Vielen Dank für diese Buchkritik im Deutschlandfunk Kultur an Ursula Merz.

0: Ein Klassiker von Erasure aus dem Jahr 1988, A Little Respect. Der Song, der gilt als Hymne der LGBTQ-Bewegung. Das liegt natürlich zum einen an dem Songtext, aber auch daran, dass Erasure-Sänger Andy Bell sich schon zu Beginn seiner Karriere als schwul geoutet hat. 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
2: Ich bin Flo Hipp, ich wohne in Freiburg und ich gehe momentan zur Paula-Fürst-Schule. Ich bin 17 Jahre alt. Ich möchte euch das Buch Die Welt der Frauen und Mädchen mit ADHS vorstellen. Ein sehr spannendes Buch. Es geht vor allem darum, wieso und weshalb die Diagnose bei Mädchen so spät oder selten erfolgt im Vergleich zu Jungen und Männern. Wie man dann mit dieser Diagnose umgehen kann. Also da sind auch praktische Tipps und Tricks dabei und wissenschaftliche Informationen, Reflexion, Übungen zur Selbsthilfe und dadurch auch konkrete Wege. Das Buch hat mir meine Therapeutin empfohlen. Mir hat es besonders geholfen, weil ich das Thema ADHS immer sehr kritisch betrachtet habe, gerade weil es ja auch, sag ich mal, so einen Trend in der Diagnostik gibt. Da habe ich mir halt immer gedacht, okay, vielleicht habe ich das ja gar nicht. Aber in dem Buch konnte ich mich dann wirklich so wiederfinden. Und was ich daraus mitnehme, ist eigentlich, dass ADHS keine Schwäche sein muss, sondern eben auch in vielen Bereichen als Stärke gewertet werden kann. Außerdem nehme ich daraus mit, dass auch Probleme, die damit verbunden sind, durch gute Reflexion und Übung schon ein Stück weit kleiner gemacht werden können. Das Buch würde ich auf jeden Fall weiterempfehlen, ja.
0: Die Schülerin Flo Hipp aus Freiburg liest das Sachbuch Die Welt der Frauen und Mädchen mit ADHS, warum sie so besonders sind und was sie stark macht. Geschrieben haben das Christine Karl, Ismene Dittrich, Christa Köntgens und Zwanche Mattis. Und das Buch ist bei Belz erschienen. Es gibt eine Taschenbuchausgabe von 240 Seiten für 20 €. 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

0: Das klingt nach West Coast Vibes der 70er Jahre, ist aber ein aktueller Song von Blank & Jones featuring Sunshine People. Zodiac hieß dieser Track. Sie sind bei Deutschlandfunk Kultur. In Kriminalromanen, da verschwinden ja für gewöhnlich so Diamanten, Gemälde oder auch mal streng geheime Dokumente. Belinda Bauer genügt aber was viel Kleineres. Bei ihr verschwindet ein Vogelei. Die britische Autorin, bekannt für ungewöhnliche Thrillerstoffe, die erzählt davon in ihrem neuen Buch Das Ding der Unmöglichkeit. Der Roman steht in diesem Monat neu auf Platz 2 unserer Krimi-Bestenliste. Und Jurorin Sonja Hartl, die erklärt uns, wie genau aus einem Ei ein Kriminalfall wird.
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2: Ein gestohlenes Vogelei klingt ja nun erstmal nicht wirklich nach einem packenden, großartigen Krimistoff. Doch genau das ist Belinda Bauers neuer Roman Das Ding der Unmöglichkeit. Und am Ende dieses Buchs, das verspreche ich Ihnen, werden auch Sie Vogeleier mit ganz anderen Augen sehen. Zunächst kurz zur Handlung. In Yorkshire, England, verdienen sich arme Pachtbauern in den 1920er Jahren mit dem Erbeuten von Lummeneiern Geld. Und die sechsjährige Celie raubt unter Lebensgefahr ein besonders seltenes, weil rot gefärbtes Exemplar aus einem Nest. Und ungefähr 100 Jahre später entdeckt dann der leidenschaftliche Gamer Nick auf dem elterlichen Dachboden ein rot gefärbtes Ei. Er stellt es auf eBay ein und wird wenig später zu Hause überfallen. Auf diesen zwei Zeitebenen entfaltet sich nun die Handlung. Da ist das Leben einer armen Bauerstochter zwischen den Weltkriegen und dann die irrwitzige Suche nach dem verschwundenen Ei von Nick und seinem Kumpel in der Gegenwart. Und im Zusammenspiel tauchen wir ein in die überaus bizarre und überraschend brutale Welt des Vogeleisammelns. Denn von einer Leidenschaft ist es zur Obsession nicht allzu weit. Das ist alles so faszinierend und einzigartig zu lesen, dass ich das Buch einfach nicht zur Seite legen konnte. Es gibt atemberaubende Szenen, in denen die Lummen die Klippen von Yorkshire säumen und in denen die Schönheit und Grausamkeit der Natur so nah beieinander liegen. Und dazu zeichnet Belinda Bauer ein feines Porträt der Klassengesellschaft Englands in den Zwischenweltkriegsjahren. Von der Armut, dem Antisemitismus, der wieder entflammenden Kriegseuphorie und dem damit verbundenen Aufstiegsversprechen. Aber eben auch von der Gegenwart, in der es weiterhin Menschen gibt, die bestimmte Vogeleier um jeden Preis besitzen wollen. Tatsächlich dachte ich so einige Male, dass es zwischen Vogeleisammlern und ultrakapitalistischen Tech-Bros viele Parallelen gibt. Ihre Gier kennt keine Grenzen, sie kennen keine Scham, keine Moral, andere Menschen und Tiere sind ihnen völlig egal. Es geht ihnen nur um das Besitzen wegen des Besitzenwollens und das damit verbundene kurzlebige Gefühl der Überlegenheit. Und das unterscheidet sie eben dann auch von den Menschen, die einst Eier gestohlen haben, um zu überleben. Und so wird dann, nahezu beiläufig, aus einer scheinbar harmlosen Geschichte über ein Lummenei ein hypnotischer, ein packender, ein toller Roman über die Welt, in der wir leben.
0: Das Ding der Unmöglichkeit von Belinda Bauer ist neu auf Platz 2 in unserer Krimi-Bestenliste im September. Das Buch wurde aus dem Englischen übersetzt von Conny Lösch und ist erschienen im Verlag Antje Kunstmann. 400 Seiten, 25 Euro. Die vollständige Krimi-Bestenliste finden Sie auf unserer Webseite. 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

0: Die Liebe ist ein mieser Gangster von Betty Kruse. Ein ziemlich lustiger Song über das Leid der Zurückweisung. Nach 11 Uhr geht es hier im Deutschlandfunk Kultur um die Musikszene in Mecklenburg-Vorpommern, kurz vor der Landtagswahl am Sonntag. Und bis zu den Nachrichten um 11 Uhr ist das Benjamin Amaru. Er singt vom Künstlersein, von diesem Streben nach Anerkennung. Und ja, wie das ist, wenn man auch manchmal über die eigenen Füße stolpert, gerade wenn man wie er aus der Kleinstadt kommt. Young Man Alive heißt sein Song.
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5: Mit Christiane Abelein. Politik und Wirtschaft diskutieren mögliche Entlastungen wegen des hohen Spritpreises. Der Aufwärtstrend beim Wohnungsbau hält an. Und die Sängerin Rosalind Ashford vom Soul-Trio Martha and the Vandellas ist tot. Der Preis für Diesel an deutschen Tankstellen hat einen neuen Höchststand erreicht und liegt jetzt im bundesweiten Durchschnitt bei rund 2,47 Euro. Der Benzinpreis sank nach den Angaben des ADAC leicht auf jetzt fast 2,31 Euro pro Liter. In der Bundesregierung laufen Beratungen über Maßnahmen gegen die hohen Spritpreise, wie Finanzminister Klingbeil mitteilte. Er setzt sich bei einem Treffen seiner EU-Amtskollegen in Dublin für eine Übergewinnsteuer ein. Damit sollen krisenbedingte Profite der Mineralölkonzerne abgeschöpft werden. Der Wirtschaftsweise Felbermayr kritisiert eine Übergewinnsteuer. Er sieht zu viele ungeklärte Fragen und rechtliche Unsicherheiten. Als mögliche Entlastung empfahl er im Deutschlandfunk die gezielte Förderung bedürftiger Haushalte.
6: Wenn hohe Preise an den Zapfsäulen für die Haushalte mit geringerem Einkommen teilweise existenzielles Problem sind, dann sollte man dort auch gezielt helfen. Das spricht dann ja am Ende für sogenannte Direkttransfers, dass man dort Geld hinüberweist, wo es wirklich knapp ist. Und das spricht dann gegen solche Dinge wie zum Beispiel eine pauschale Mehrwertsteuersenkung oder auch eine Reduktion beim CO2-Preis oder bei der Energiesteuer.
5: Gabriel Felbermayr, Mitglied des Wirtschaftssachverständigenrates der Bundesregierung. Der Aufwärtstrend im Wohnungsbau hält an. Das teilte das Statistische Bundesamt mit. Demnach stieg die Zahl der Baugenehmigungen im Juli um 1,9% im Vergleich zum Vorjahr. Seit Jahresbeginn steht ein Plus von knapp 13%. Insgesamt wurden fast 149.000 Wohnungen genehmigt. Allerdings hat sich der Anstieg der vergangenen Monate leicht abgeschwächt. Das gewerkschaftsnahe IMK-Institut verweist auf die hohen Energiepreise, die dadurch gestiegene Inflation und die höheren Bauzinsen. Der Zentralverband Deutsches Baugewerbe beklagt weiterhin eine viel zu geringe Bautätigkeit. In Russland hat die Parlamentswahl begonnen. Es ist die erste Stimmabgabe seit Beginn des Angriffskrieges gegen die Ukraine. Ein klarer Sieg der Regierungspartei Geeintes Russland gilt als sicher, auch weil die Partei Jabloko ausgeschlossen worden ist. Beobachter sprechen angesichts sinkender Umfragewerte von Kremlchef Putin dennoch von einem Stimmungstest. Björn Blaschke.
7: Russland hat 11 Zeitzonen und in denen können fast 112 Millionen Menschen bis Sonntag ihre Stimme abgeben für 10 Parteien. Putin stellte die Duma-Wahl vorgestern noch in direkten Zusammenhang mit der militärischen Spezialoperation. Wörtlich sagte Putin, ihre Entscheidung und ihr Wille werden erneut zeigen, dass hinter unseren Soldaten Millionen von Menschen stehen, dass wir ein geeintes Volk sind, verbunden durch gemeinsame Werte, historisches Gedächtnis und die Liebe zum Vaterland und dass es niemandem gelingen wird, uns zu spalten.
5: Zum Abschluss seiner USA-Reise nimmt Bundesverteidigungsminister Pistorius heute den ersten Kampfjet vom Typ F-35 für die deutsche Luftwaffe in Empfang. Dazu wird Pistorius in Fort Worth in Texas erwartet, beim Rüstungsunternehmen Lockheed Martin. Bei dem Konzern hatte die Bundesregierung 35 Maschinen bestellt. Die Tarnkappenjets sollen den veralteten Tornado ersetzen. Die ersten 8 Maschinen für die deutsche Luftwaffe bleiben zunächst in den USA, wo deutsche Piloten und Techniker an ihnen ausgebildet werden. Christina Nagel.
8: An ihren Standort im rheinland-pfälzischen Büchel werden die Kampfjets nach und nach ab Herbst des kommenden Jahres verlegt. Bis 2029 sollen die 35 bestellten F-35 dann einsatzfähig sein. Für die NATO ist der Kampfjet aus US-Produktion von besonderer Bedeutung. 19 andere Nationen haben sich für die F-35 entschieden. Das, betont Pistorius, eröffne neue Möglichkeiten der Zusammenarbeit mit Blick auf Ausbildung, Wartung, Übungen und Einsätze.
5: Ihre Sopranstimme war auf Hits wie Dancing in the Street und Heatwave zu hören, als Teil des Soul-Trios Martha and the Vandellas. Wie jetzt bekannt wurde, ist die Sängerin Rosalind Ashford bereits am Dienstag in Michigan gestorben. Sie wurde 83 Jahre alt. Ashford war Gründungsmitglied der Motown Girl Group, die vor allem für ihre zeitlosen Soul-Pop-Songs bekannt war. Mit dem Nummer-1-Hit Heatwave erhielt die Gruppe 1964 eine Grammy-Nominierung als erste Motown-Gruppe überhaupt. 1995 wurden Martha and the Vandellas in die Rock'n'Roll Hall of Fame aufgenommen.
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5: Im ganzen Land ist es wechselnd bewölkt. In der Mitte und im Osten regnet es etwas. Im Tagesverlauf ziehen Schauer über die Nordhälfte. Südlich der Donau bleibt es trocken. Die Höchstwerte liegen bei 17 bis 23 Grad.
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10: Es könnte ein knappes Rennen werden zwischen der amtierenden SPD und der AfD. Am Sonntag wählen die Bürgerinnen und Bürger Mecklenburg-Vorpommerns einen neuen Landtag. Wir werfen gleich einen genauen Blick auf die Musikszene des Bundeslandes. Herzlich willkommen auch von mir zur Sendung.

0: Good Morning singt Lizzo in diesem Song im Deutschlandfunk Kultur. Eigentlich wollten wir jetzt mit Ihnen über die Musikszene in Mecklenburg-Vorpommern sprechen. Leider ist aber unser Landeskorrespondent aktuell noch nicht erreichbar. Deshalb reisen wir jetzt nach Hamburg und berichten von einem Panel auf der Konferenz des Reeperbahn-Festivals. Das hat sich angeschaut, wie es mit der Jugend und der Musik steht. Ein wichtiges Thema. Dirk Schneider war für uns dabei.
1: Die Eröffnungsveranstaltung des Reeperbahn-Festivals, das dieses Jahr zum 21. Mal stattfindet. Irgendwann fragt die Moderatorin ins Publikum, wer von den mehreren hundert Menschen im Saal ebenfalls in den 20ern sei. Die Arme, die in die Höhe gehen, lassen sich ungefähr an zwei Händen abzählen. Kein Wunder also, dass das Festival dieses Jahr die Frage stellt, ob Musik junge Menschen noch erreicht. Einen Tag später spricht Isabel Izzy Rogert auf einem Panel zum Thema. Die 28-Jährige ist Kulturtrend-Scout.
2: Und das ist das, was wir dieses Jahr beim Coachella zum Beispiel total viel beobachtet haben, dass ganz viele Social-Media-UserInnen sich extrem darüber aufgeregt haben, wie tot die Crowds beim Coachella sind, die voll sind mit reichen InfluencerInnen, die alle nur das Konzert durch ihr Handy gucken.
1: Neben Rogert auf dem Panel sitzt Kilian Hampel, er ist 31 Jahre alt, Sozialforscher und Autor der Studie Jugend in Deutschland.
3: Ich werde so oft gefragt, wie tickt sie, diese eine Jugend? Und ich kann das nicht in 20 Sekunden erklären, erstmal, weil es überhaupt nicht gibt, diese eine Jugend. Es gibt total viele Strömungen, kulturelle Unterschiede, Geschlechterunterschiede, Bildungsunterschiede, Armutsunterschiede, die da ganz große Rollen spielen.
1: Dennoch hat Hampel ein paar Zahlen, die vielleicht etwas Erkenntnis über die Jugend und ihr Verhältnis zur Musik bringen. Wir treffen die beiden nach dem Panel zum Gespräch.
4: Also erstmal ist es als Freizeitaktivität das Ding Nummer eins, das man macht. Also bevor man FreundInnen trifft, Social Media nutzt, Sport ausübt, hört man Musik. Auch weil es einfach unterschwellig ist und weil es mit diesen anderen Hobbys ja verknüpft werden kann. Also wenn ich FreundInnen treffe, höre ich Musik. Wenn ich Sport mache, im Gym bin, läuft Musik. Es ist dabei.
1: Aber ist diese Musik dann mehr als eine Soundtapete? Was bedeutet sie den Menschen zwischen 14 und 29? Izzy Rogert.
5: Ich glaube, Musik wird nie aufhören, emotional und auch eine gewisse Form von Rebellion gegen das, was war, zu sein.
1: Vor allem sei Musik auch für junge Menschen politischer aufgeladen denn je. Sei es durch Debatten über sexualisierte Gewalt oder in der Frage der Haltung zu Palästina.
5: Also wer hört zum Beispiel Chris Brown stolz und wer nicht? Wer hört aktuell in dieser aktuellen Debatte jetzt eher Ed Sheeran oder eher Macklemore? Also was machen die Menschen, bevor sie auf die Bühne gehen und wenn sie die Bühne verlassen eigentlich so?
1: Musik zu konsumieren ist also nicht gerade einfacher geworden, wenn sie Identifikationspotenzial haben soll. Wessen Musik höre ich und was sagt das über mich? Das Peinlichste heutzutage, so Rogert, versehentlich KI-generierte Musik gut zu finden.
5: Jetzt gerade wird darüber noch mit sehr viel Scham für die, die es nicht erkennen, diskutiert. Dieses Outcalling von, hey, weißt du eigentlich, dass das KI-Musik ist, die du gerade hörst oder die du konsumierst? Das ist gerade eher was zu sehr viel Cringe führt.
1: Das, so Rogert, könne sich aber bald ändern, denn es werde immer schwieriger werden, KI-generierte von menschengemachter Musik zu unterscheiden. Zu Live-Konzerten zu gehen, wo diese Frage keine Rolle spielt, ist wiederum für viele junge Menschen schwierig. Kilian Hampel.
4: Auf Konzerte gehen, auf Festivals gehen, da ist eine Barriere da, eine finanzielle. Deswegen sehen wir auch eine Verschuldung bei jungen Menschen, die zunimmt die letzten Jahre. Jetzt nur mal 23% liegt von jungen Menschen, die sagen, sie haben Schulden. Es sind geplante Schulden dabei, aber eben auch Konsumausgaben. Dazu gehört auch ein Konzertbesuch.
1: Dass Musik in Zeiten voller Krisen und Unsicherheit Stabilität und Orientierung gibt, ist nichts Neues. Worin dieser Halt besteht, das hat sich für die Popmusik etwas verändert. Zum Beispiel bei der 22-jährigen US-Sängerin Jessie Murph.
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1: Ich will, dass du mich liebst, als hätten wir das Jahr 1965, singt Murph in ihrem Song 1965. Dafür würde sie auch ein paar Rechte als Frau aufgeben. Ein paar Ohrfeigen wären auch okay, wenn sie dafür Sicherheit von ihrem Kerl bekäme. Izzy Rogert erzählt davon unter dem Stichwort Retraditionalisierung.
5: Also wenn man es jetzt soziologisch betrachtet oder historisch fast schon betrachten will, immer in Krisenzeiten zieht es einen irgendwie zurück zum Bekannten. Und das sieht man in der Musik auch. Also es gibt immer mehr wieder Songtexte, die entweder ein sehr klassisches Rollenbild propagieren oder Songtexte, die genau das kritisieren.
1: Das haben Jugend und Popmusik dann wohl gemeinsam. Sie stehen beide nicht mehr unbedingt für einen Aufbruch in eine neue, bessere Zukunft. Forever Legit. Unter diesem Motto stellt sich auf dem diesjährigen Reeperbahn-Festival eine ganze Branche die berechtigte Frage danach, wofür sie und ihr Produkt eigentlich stehen. Und scheint dabei manchmal genauso um Halt und Selbstvergewisserung zu ringen, wie die Jugend, die genau das in der Musik sucht.
0: Gestern wurde das Reeperbahn-Festival in Hamburg eröffnet und steht in diesem Jahr unter dem Motto Forever Legit. Dirk Schneider war für uns vor Ort. Aus Wien kommt diese Band, Hearts Hearts nennt sie sich, und der Song heißt passenderweise Wild at Heart.

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1: Die Musik der Nacht, der Clubs, der Dancefloors inspiriert den Mainstream-Pop schon seit Jahren. Beyoncé, Madonna oder Lady Gaga haben den Sound der Disco-Ära und der House-Music erfolgreich adaptiert und entstaubt. Auch Superstar Miley Cyrus meldet sich jetzt mit einem neuen Album zurück, das Sounds und Ästhetiken der Clubkultur aufgreift. Das Titelstück Bass Persuades ist eine Hommage an den Bass.

0: Erstaunlich clubtaugliche Sounds von Miley Cyrus. Das war das Titelstück des neuen Albums Bass Persuades. Miley Cyrus, amerikanische Sängerin, die übrigens nur noch mit ihrem Vornamen angesprochen werden will. Ihre neuen Songs hat Miley mit ihrem Verlobten Max Morando geschrieben. Viele Lieder handeln dann auch von der romantischen Liebe. Let's Get Married heißt beispielsweise eine Ballade des Albums. So richtig Mainstream-tauglich sei das Album aber nicht, hat Musikredakteurin Friederike Schröder heute im Deutschlandfunk Kultur betont.
1: Also es wird schon eher nischiger auf dem Rest der Platte mit so teils sehr düsteren Club-Sounds oder auch atmosphärischen, introspektiven Stücken. Und richtig spannend wird es dann im Song Different Religion. Den hat sie mit der amerikanischen Noise Industrial Band Model Actress aufgenommen und da wird es mal richtig krachig.

0: Miley Cyrus, also ungewohnt düster auf ihrem neuen Album Bass Persuades. So richtig überzeugt hat diese Platte Musikjournalistin Friederike Schröder aber nicht.
1: Es ist schon anders und das hat man von Miley auch noch nicht so gehört. Es bewegt sich eher zwischen so Synthie-Pop, Industrial, atmosphärischen Elektronika-Stücken. Es wirkt aber, das kann man ihr vorwerfen, so ein bisschen beliebig. Also der rote Faden, der fehlt ein klein wenig.
0: Der rote Faden fehlt also, meint Friederike Schröder. Und hier ist noch ein Song aus dem neuen Album Bass Persuades von Miley.

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1: Motherland heißt die aktuelle CD von Kontrabassist Dieter Ilk. Heute tritt er mit seinem Trio in Höchstadt an der Aisch auf. Seine Kompositionen sind als Hommage an seine badische Heimat und als Appell an den Schutz von Mutter Erde zu verstehen. Dieter Ilk lernte bereits im Kindergarten Blockflöte, später dann Geige und Bratsche. Mit 13 Jahren wechselte er zum Kontrabass. Er spielte bei Albert Mangelsdorff, später mit Jazzgrößen wie Charlie Mariano. Auch mit Till Brönner oder Thomas Quasthoff arbeitete er zusammen. Das Dieter Ilk Trio, heute um 20 Uhr in der Fortuna Kulturfabrik in Höchstadt an der Aisch, morgen in Havelberg. Lange galt er als Geheimtipp, heute ist er ein Superstar der Rapper-Szene, Reezy. Das Konzert heute in Stuttgart.

Ursprünglich wollte Reezy Fußballprofi werden. Doch ein schwerer Unfall beendete diesen Traum. Dann brachte er sich Klavier und Gitarre über YouTube-Tutorials bei.

0: Reezy, das Konzert heute um 20 Uhr in der Porsche Arena in Stuttgart, am Montag in Frankfurt am Main.
1: Und das waren die Musiktipps von und mit Susanne von Schenk.

Ein neuer Song im Deutschlandfunk Kultur Paraíso von Lost Frequencies und Marie Froesch. Ihre Sopranstimme war auf Hits wie Dancing in the Street oder Heatwave zu hören, als Teil des Soul-Trios Martha and the Vandellas. Jetzt bekannt wurde, ist die Sängerin Rosalind Ashford am Dienstag in Michigan gestorben. Sie wurde 83 Jahre alt und sie war Gründungsmitglied der Motown Girl Group Martha and the Vandellas, die im Jahr 1964 mit diesem Song einen Nummer 1 Hit in den USA hatte. Love is like a heatwave.

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1: Sie wissen ja, immer freitags blicken wir hier auf die Neuerscheinungen, die freitags in die Läden strömen oder in die Online-Börsen, die Streaming-Dienste. Oliver Schwesig hat heute das Wort und er hat einen Blick auf neue Alben geworfen, startet seine Übersicht mit einer sensationellen Urlaubsplatte. Das muss man gehört haben oder auch nicht, so heißt unsere Rubrik.
2: Es wird wieder kühler. Auf in wärmere Gefilde mit dem neuen Album von Sandy und Regalado, das den schönen Fantasienamen Coco Ocario trägt. Auf dem Cover ist ein Strand mit einer Palme zu sehen und genau da geht's hin, auf die Philippinen. Das Duo Sandy kommt aus dem ostenglischen Margate. Einer der beiden hat philippinische Wurzeln. Auf diesem Album erforschen Sandy philippinischen Funk und Disco der 70er. Diese Klänge werden eingelegt in Alternative Pop und Psychedelisches. Den säuseligen Uhuhuhu-Gesang hätte es manchmal nicht gebraucht, kleiner Wermutstropfen. Ansonsten, der Clou dieser Musik liegt in der herrlichen Entschleunigung und darin, wie genial hier Soul und Alternative Pop alt und neu verschmelzen. Musik zum Wegträumen.

Kontrastwechsel. Von Margate sind es kaum 100 Kilometer bis nach Brighton. Seit 22 Jahren operiert dort das Duo Blood Red Shoes. Auch für ihr neues Album Stay Lonely haben sie sich wieder ihre Gitarren umgeschnallt und brettern los.

Laura Mary Carter und Steven Ansel von Blood Red Shoes sagen, nach so vielen Jahren ist die Chemie zwischen ihnen so gut, dass man sich inzwischen nur noch anzuschauen braucht und schon fängt ein Song an. Hört man auch, reduzierter, treibender Sound ohne Schnickschnack. Hier ist kein Gramm Fett zu viel. An ihrem Mix aus Garage, Punk, Glamrock und Indie hat sich wenig verändert. Ich will in dieser Musik Negatives finden, aber da ist nichts. Die Songs von Blood Red Shoes haben nach wie vor enormen Drive. Rock im Jahr 2026 ohne Retro-Ballast, so kann er klingen. Toll! Eine Legende zum Schluss. Roger Taylor, die Älteren werden sich erinnern, das ist der Drummer von Queen, meldet sich mit 77 Jahren noch einmal zu Wort. Soloalbum Nummer 7 heißt

0: Violence Insane in a Beautiful World.
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0: Roger Taylor macht sich Sorgen. Seine Botschaft steckt schon im Albumtitel. So viel Gewalt in dieser Welt, die eigentlich eine schöne ist, zerstört sie nicht. Und einen hat er besonders im Auge, unschwer zu erkennen. Er meint Donald Trump im Song Chump. Wir ertrinken in deinen Lügen, wettert Roger Taylor.
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0: Die Sorge um Planet und Mitmenschen auf dieser Platte ist aller Ehren wert. Aber musikalisch, da kommt Roger Taylor überhaupt nicht in Fahrt. Ein bisschen New Age, etwas Glam, ein wenig Oper und Rock. Genau, das könnte ein nicht erschienenes Spätwerk von Queen sein, minus Freddie. Zusammengeklebte Klangtapeten ohne Ausdruck, die irgendwie nichts wollen von mir. Nach 41 Minuten kann man sich an nichts mehr erinnern. Tut mir leid, Roger.

Roger Taylor hier mal solo unterwegs, sonst natürlich legendärer Schlagzeuger von Queen. Das war unsere Kolumne mit den neuen Alben, das muss man gehört haben oder auch nicht. Sie hören Deutschlandfunk Kultur um 11.37 Uhr und hier kommt Gabriella Chilmi mit neuer Musik. Pure Love heißt der Song.

0: Wonderwall, Live Forever oder Champagne Supernova, das sind berühmte Songs einer Band, die in dieser Woche angekündigt hat, wieder mal Konzerte zu spielen, und zwar zwei Konzerte in München, Oasis, von denen ist die Rede, und die wollen im Sommer 2027 spielen in der bayerischen Hauptstadt. Wer jetzt aber denkt, wunderbar, dann kaufe ich mir doch da gleich mal ein Ticket, der sollte sehr starke Nerven haben und Geld, Glück gehört auch dazu, denn der Ticketvorverkauf ist, das darf man wohl sagen, eine Mischung aus Zufall und Wahnsinn. Man muss sich also einwählen, muss da sehr, sehr lange Geduld haben und landet dann vielleicht in einer Warteschlange mit tausenden anderen, die eben auch ein Ticket kaufen wollen. Das ist jetzt nicht unser Thema. Wir blicken zurück auf die Woche und das Wort hat Julia Eickmann.
1: Will Ed Sheeran have to cancel his tour?
2: All the supporting acts have now withdrawn.
3: Heftige Tage für Everybody's Darling Ed Sheeran, der so viel Gegenwind von allen Seiten nun wirklich nicht gewohnt ist. Was war passiert? Der Rapper Macklemore hatte sich als Opening Act auf Sheerans Tour vor ausverkauftem Stadion für die Freiheit Palästinas ausgesprochen.
4: My message is for peace.
5: Meine Botschaft ist Frieden, Liebe zu allen Menschen, Würde, Respekt und Gleichheit. Deshalb sage ich Freiheit für Palästina, Freiheit für Libanon, für Kuba, für Kongo, Freiheit für den Sudan.
3: Wegen seines politischen Statements wurde Macklemore daraufhin auf Drängen der Veranstalter von der Tour ausgeschlossen. Geht gar nicht, sagten etliche KollegInnen. Und aus Solidarität mit dem Rapper auch ihre Auftritte auf Sheerans Tour ab. Darunter der US-Künstler Phineas und die irische Band Beoga, die Ed Sheeran seit Jahren begleitet. Andere drängten den Popstar, Stellung zu beziehen. Zu einem öffentlichen politischen Bekenntnis ließ sich Ed Sheeran aber nicht hinreißen. Er beließ es bei einem Post auf seinem 47 Millionen Follower starken Instagram-Kanal. Er respektiere Macklemores Entschlossenheit. Er habe auch selbst eine Meinung, aber eine andere Herangehensweise für dasselbe Ziel, den Frieden. Die Kommentarfunktion unter dem Post hat Ed Sheeran deaktiviert. Über 600 Konzerte und internationale Live-Acts in mehr als 90 Spielstätten auf St. Pauli. Das Reeperbahn-Festival ist in vollem Gange. Und das ist nicht selbstverständlich. Die Mittel, die der Bund für das Kulturprogramm zuschießt, wurden in diesem Jahr um bummelige 2 Millionen Euro gekürzt. Wenn es nach Wolfram Weimar geht, soll es im kommenden Jahr noch einmal deutlich weniger werden. Die Stadt Hamburg solle sich stattdessen mehr engagieren, findet der Kulturstaatsminister. Den gewaltigen Fehlbetrag könne die Hansestadt auf Dauer nicht ausgleichen, sagt der Leiter des Reeperbahn-Festivals Axel Schulz und sieht die Zukunft des wichtigen Branchentreffs in Gefahr.
6: Das wird eine Veranstaltung von regionaler Bedeutung. Der Förderzweck, den wir erfüllen, Förderung des Musikstandorts Deutschland, das wird natürlich entfallen, weil wir nicht mehr damit rechnen können, mit einer sehr reduzierten Anzahl von Spielorten, dass wir hier international weiterhin wahrnehmbar sind.
3: Noch ein Thema auf dem Festival: künstliche Intelligenz. Und der Glaubwürdigkeitsverlust, den die Branche riskiert, ästhetisch wie wirtschaftlich, wenn der KI keine Leitplanken gesetzt werden. Apropos, die Sängerin Sienna Rose ist schneller viral gegangen, als man Artificial Intelligence sagen kann. Gibt es sie wirklich? Ist sie KI-generiert? Oder ist das am Ende egal? KI-generierte Musik jedenfalls wird längst millionenfach gestreamt, gehört zu unserem Höralltag. Aber die Mehrheit wünscht sich klare Spielregeln, allen voran eine deutliche Kennzeichnungspflicht. Das zeigt die repräsentative Umfrage Musikmonitor Deutschland. 58% der Befragten fordern außerdem, Urheberinnen und Komponisten finanziell zu entschädigen, wenn ihre Werke als Trainingsmaterial für KI-Modelle dienen. Eine kleine Gruppe, 4%, hat bereits selbst Hand angelegt und mit Hilfe von KI eigene Songs produziert. Das 80er-Jahre-Popduo Lerita Mizuko war unkonventionell, avantgardistisch und ist in Frankreich bis heute Kult. Der Song Marzia Baila wird auf jeder Hochzeit gespielt. Das dazugehörige, völlig surreale Musikvideo wiederum hat es in die Sammlung des New Yorker Museum of Modern Art geschafft. Am Montag ist die Rita Mitsuko-Sängerin Catherine Rignier im Alter von 68 Jahren ihrer Krebserkrankung erlegen. Frankreich trauert. Die Ausnahmestimme ist tot, schreibt die Zeitung Libération. Und der Präsident Emmanuel Macron, sie war respektlos und zutiefst französisch. Wir werden sie vermissen. Irgendwo zwischen heiler Welt und spürbarer Anspannung, zwischen erster allgemeiner Verunsicherung und Falco, begibt sich Muita Mataro mit seiner neuen Single Grüße Sie. Als Kellner im Kaffeehaus beobachtet er die heile Welt von Melange und Miteinander. Abends am Würstelstand dann spürt der schwarze Österreicher, dass die Fassade bröckelt.
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7: Sagt Servus. Na, wie geht's uns heute?

0: Das ist Musik von Muita Mataro, dem Sänger aus Österreich, hier im Deutschlandfunk Kultur. Am Wochenende ist es soweit, die Bühnen in der Kölner Innenstadt öffnen wieder nach langer Bauzeit. 14 Jahre hat die Sanierung der Oper und des Schauspielhauses gedauert. Zwei weitere Spielstätten wurden neu gebaut. Die Kosten, die sind während der Bauzeit enorm gestiegen. Jens Gleisberg über einen schwierigen Prozess.
1: Die 1957 eröffnete Kölner Oper und das daneben stehende Schauspielhaus aus dem Jahr 1962 gelten als eines der bedeutendsten Gebäudeensemble der Nachkriegsgeschichte. Jahrzehntelang hatte die Stadt nur das dringend Nötige an den Häusern getan. Eine grundlegende Sanierung sollte die Bühnen auf den heutigen Stand bringen. Diese Sanierung und der Neubau einer Studiobühne, einer Kinderoper und einer zentralen Anlieferung im Untergeschoss liefen allerdings völlig aus dem Ruder. 2012 wurde mit der Sanierung begonnen, 3 Jahre später sollte die Premiere stattfinden. Wenige Monate vorher wurde sie abgesagt. Die Intendanten der Bühnen, wie der damalige Schauspielchef Stefan Bachmann, waren geschockt.
2: Ich befinde mich seit gestern eigentlich in so einer Art Albtraum.
1: Dieser Albtraum war die Folge eines Baudesasters. Sichtbar für jeden auf der Baustelle wurden vor allem die technischen Anlagen für die Lüftungstechnik und den Brandschutz unkoordiniert eingebaut. Lose, herabhängende Kabel, Türen, die sich nicht öffnen ließen, Sicherheitsklappen, die zugebaut waren. Die Stadt zog die Reißleine und kündigte den Planern der technischen Anlagen.
3: Das war eben die Organisation oder Missorganisation, die zu diesem Knäuel hier, was wir hier entwirren, gerade geführt hat,
1: sagte die damalige Oberbürgermeisterin Henriette Reker 2017. Die Planungsfirma und die Stadt verklagen sich gegenseitig. Bis heute liegt der Streitfall vor Gericht und wird noch Jahre dauern. Es mussten Wände abgerissen und versetzt werden, Anlagen demontiert, neu geplant und erneut eingebaut werden. Die Bauzeit wurde immer länger und mehrmals musste Kölns Oberbürgermeisterin Henriette Reker Termine für eine Fertigstellung verschieben.
4: Es schmerzt mich schon sehr, dass dieses für die Kölnerinnen und Kölner ja teuerste Projekt weiter andauert.
1: Das war im Mai 2024. Es sollte noch 2 Jahre dauern, bis auch die letzten der 800 zum Teil gravierenden Mängel beseitigt werden konnten. Dies bedeutete aber auch, dass die Ausweichspielstätten länger genutzt werden mussten und dadurch zusätzliche Kosten entstanden. Insgesamt stiegen sie von zunächst geplanten 253 Millionen Euro auf fast 800 Millionen Euro. Die Stadt wird daran lange zu tragen haben, sagt der jetzige Oberbürgermeister Thorsten Burmeester.
5: Hier gab es einen Umgang mit Steuergeldern, den wir so in der Zukunft nicht akzeptieren können.
1: Bis zum Jahr 2065 wird die Stadt zahlen müssen, denn zusammen mit den Kosten für die Ausweichspielstätten und die Finanzierung für Kredite und Zinsen wird der Bühnenkomplex in Köln mit bundesweit einmalig 4 Spielstätten fast 1,5 Milliarden Euro kosten. Am Wochenende findet ein Eröffnungsfest statt. Alle Bürger sind eingeladen, sich die Sanierung des bedeutendsten Gebäudeensembles der Kölner Nachkriegszeit im Detail anzuschauen.
0: Jens Gleisberg über ein Mammutprojekt in Köln. Die Sanierung ist tatsächlich abgeschlossen. Am Wochenende öffnen Oper und Schauspiel für die Menschen in der Domstadt. Es soll Einblicke hinter die Kulissen geben. Mitmachangebote, natürlich auch viel Musik auf den Bühnen. Das Ganze ist kostenlos und in der kommenden Woche gibt es dann den offiziellen Festakt und auch die erste Premiere. Richard Strauss Oper Der Rosenkavalier.

Bundeskanzler Friedrich Merz hat angesichts der hohen Spritpreise Entlastungen angekündigt. Er sei der Meinung, dass gehandelt werden müsse. Das genaue Instrumentarium stehe allerdings noch nicht fest. Zu diesem Thema erfahren Sie mehr ab kurz nach 12, gleich nach den Nachrichten hier im Deutschlandfunk Kultur. Bis dahin begleitet Sie noch Jonathan Jeremiah, Heart of Stone.

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5: Mit Christiane Abelein. Finanzminister Klingbeil pocht zur Entlastung bei den Spritpreisen auf eine EU-weite Übergewinnsteuer. In Russland läuft die Abstimmung über ein neues Parlament und der Kinderschutzbund lehnt pauschale Zugangsbeschränkungen für Social Media ab. Angesichts der hohen Kraftstoffpreise hat Bundesfinanzminister Klingbeil die EU-Kommission zum raschen Handeln aufgefordert. Wie der SPD-Chef in Dublin vor einem Treffen der EU-Finanzminister sagte, will er jetzt ein klares, schnelles Signal an den Zapfsäulen. Er machte sich erneut für eine Übergewinnsteuer stark.
6: Damit könnten überproportional hohe Gewinne von Mineralölkonzernen abgeschöpft werden. Der SPD-Politiker forderte, dass die EU-Kommission zeitnah einen Vorschlag dazu macht, auch wenn es weder in der Bundesregierung noch auf europäischer Ebene bisher Einigkeit bei dem Thema gibt. 6 Minister, darunter eben auch Lars Klingbeil, hatten einen Brief an den irischen Finanzminister geschrieben, damit das Thema Übergewinnsteuer in Dublin besprochen wird.
5: Sarah Lopez berichtete. Zum ersten Mal seit dem Beginn des Angriffskrieges gegen die Ukraine wird in Russland ein neues Parlament bestimmt. Der Urnengang startete im äußersten Osten des Landes und durchläuft bis Sonntag 11 Zeitzonen. Es gilt als sicher, dass die Regierungspartei Geeintes Russland gewinnt, auch weil die letzte wirkliche Oppositionskraft, die Partei Jamblonko, ausgeschlossen worden ist. Dazu unsere Korrespondentin Sabine Adler.
7: Jamblonko darf nicht auf der Parteienliste antreten, aber einzeln für Direktmandate. Und da gab es jetzt zum Beispiel in Kaliningrad und Saratow Morddrohungen gegen Jamblonko-Kandidaten. Wahlwerbung von Jamblonko ist in Petersburg zum Beispiel vom Hochhaus entfernt worden. Und Jamblonko-Wahlbeobachter werden überhaupt nicht zugelassen, jedenfalls erklärtermaßen nicht in Moskau, in Tula oder in St. Petersburg.
5: Die linken Politikerin Wissler hat den Aktionsplan der Bundesregierung gegen Sozialbetrug als nicht zielgerichtet kritisiert. Wie Wissler im Deutschlandfunk sagte, gehen die vorgestellten Maßnahmen am eigentlichen Problem vorbei. Ihrer Ansicht nach stigmatisiert die jetzige Debatte die Opfer von Ausbeutung. Wissler forderte mehr Einsatz bei der Bekämpfung von Menschenhandel, organisierter Kriminalität und schärfere Kontrollen beim Mindestlohn.
8: Ich hätte mir gewünscht, dass ein ganz großer Punkt auf dieser Liste gewesen wäre, dass man endlich gegen Mindestlohnbetrug vorgeht. Ja, also dass geschätzt 6 Milliarden Euro Schaden im Jahr entstehen, weil Menschen der gesetzliche Mindestlohn, der eigentlich vorgeschrieben ist, der Menschen vorenthalten wird. Ja, und hier sind über 2 Millionen Beschäftigte von betroffen. Also das Problem ist deutlich größer.
5: Die stellvertretende Fraktionsvorsitzende der Linken im Bundestag, Janine Wissler. Das Vorhaben der Bundesregierung umfasst 10 Maßnahmen, durch die Anreize reduziert werden sollen, in die Sozialsysteme einzuwandern. Sozialleistungen bekommt den Plänen zufolge nur noch, wer sich als EU-Ausländer 5 Jahre lang rechtmäßig in Deutschland aufgehalten hat. Seit der Corona-Pandemie gehen die Impfquoten bei Kindern in Europa zurück. Das zeigt eine neue Studie in 27 EU-Ländern über 40 Jahre hinweg, die in der Fachzeitschrift The Lancet veröffentlicht wurde. Seit den 1980er Jahren waren die Impfquoten deutlich gestiegen. In den Jahren zwischen 2019 und 2022 aber setzte ein Rückgang ein. Die Studie war allerdings nicht darauf ausgelegt, die Ursachen zu klären. Als mögliche Faktoren nennen die Forschenden unter anderem Fehlinformationen und Veränderungen im Vertrauen in Impfstoffe. Der Kinderschutzbund sieht das EU-Konzept für ein Social-Media-Verbot kritisch. Besonders pauschale Zugangsbeschränkungen lehnt die Organisation ab. Gerade für Jugendliche, die in belasteten Familien leben oder online wichtige soziale Kontakte und Beratung finden, darf demnach der Zugang nicht allein von der Zustimmung und den Möglichkeiten ihrer Eltern abhängen. Auch braucht es nach Ansicht des Kinderschutzbunds ein Verfahren zur Altersfeststellung, das zuverlässig, datensparsam, sicher und diskriminierungsfrei funktioniert. Positiv bewertet die Organisation die Bemühungen, die Plattformen mehr in die Pflicht zu nehmen, etwa durch Maßnahmen gegen suchtförderndes Design, manipulative Mechanismen und riskante Empfehlungssysteme.
0: Das Wetter.
5: Im ganzen Land ist es wechselnd bewölkt. In der Mitte und im Osten regnet es anfangs etwas. Im Tagesverlauf ziehen Schauer über die Nordhälfte. Südlich der Donau bleibt es trocken. Die Höchstwerte liegen bei 17 bis 23 Grad.
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4: der Journalist, Autor und Theologe Stephen Anpalagan. Er berät mit seinem Unternehmen Demokratie in Arbeit Firmen, Parteien, Stiftungen zu den Themen Vielfalt und Inklusion zum Beispiel. Und er war vorher lange in der Wirtschaft tätig, unter anderem als Personalchef und als Unternehmensberater, zuletzt 7 Jahre bei Porsche. Und er ist heute aus Dortmund zugeschaltet. Hallo, herzlich willkommen, Herr Anpalagan.
9: Vielen Dank für die Einladung.
4: Schön, dass Sie da sind. Was beschäftigt Sie gerade?
9: Ja, mich beschäftigen natürlich die Landtagswahlen in Deutschland, die politische Lage und die Frage, ob wir gut gerüstet sind, politisch und wirtschaftlich, ja, für die ganzen großen Herausforderungen, die gerade vor uns liegen.
4: Und das ist natürlich eine Riesenfrage, die Sie jetzt aufgemacht haben. Die reicht nicht, um sie in der Begrüßung durchzudeklinieren. Aber was wäre da so Ihre Kurzanalyse? Sind wir gut gerüstet? Da schwebt ja immer gleich so ein Nein im Raum irgendwie.
9: Ich glaube, wir Deutsche, wir tun uns sehr schwer damit, schmerzhafte Entscheidungen zu treffen, die jetzt gerade ganz aktuell nicht so gut sind und uns wehtun, die aber langfristig gut für uns wären. Und ich glaube, wir sind da wie Schüler oder Studierende, die eine Hausarbeit schreiben müssen und das ganz, ganz lange vor sich herschieben und prokrastinieren und dann versuchen, das alles dann in so 2 Nachtschichten fertig zu machen. Ich glaube nur, das ist beim Thema Hausarbeit ein bisschen einfacher als beispielsweise eine Haushalts- und Verteidigungspolitik.
4: Ich fühle mich gerade ertappt. Zum Glück bin ich nicht mehr Studentin. Stephen Anpalagan hier bei uns zu Gast im Deutschlandfunk Kultur. Und wir beleuchten wie immer ja die Themen dieses Tages. Unter anderem schauen wir auf die Debatte rund um die hohen Spritpreise. Mal gucken, wer da so Hausarbeiten schreibt oder prokrastiniert. Und wir schauen natürlich auch auf den Kanzler kurz vor den Landtagswahlen in Berlin und Mecklenburg-Vorpommern. Sie haben sie schon angesprochen. Ich freue mich, dass Sie da sind und ich freue mich, dass Sie zuhören.

0: Die US-Musikerin Chrissy Hynde waren das mit ihrem Titel Dark Sunglasses hier bei uns im Deutschlandfunk Kultur. Steven Anpalagan ist mein Gast hier heute. Er ist Journalist, Autor und Unternehmensberater. Und Herr Anpalagan, sind Sie auch Autofahrer? Also verzweifeln Sie gerade regelmäßig an der Zapfsäule?
1: Also Sie haben mich ja gerade schon anmoderiert und meine vorherige Dienststelle beim süddeutschen Automobil- und Sportwagenhersteller angekündigt.
0: Stimmt.
1: Also ich bin tatsächlich sehr leidenschaftlicher Autofahrer. Ich fahre sehr, sehr gerne Auto und ich verzweifle natürlich an der Zapfsäule und merke, dass es für mich natürlich ein großer Ausgabenposten ist und kann mir vorstellen, dass aber eben auch für Unternehmen oder für Familien, dass das jetzt auch zu einer echten Bedrohung wird, mit der viele Menschen nicht mehr gut klarkommen.
0: Mhm. Das stimmt, manche können sich nicht aussuchen, ob sie umsteigen. Hier in Berlin kann man halt dann doch auf die Öffis umsteigen, wenn man in Berlin vielleicht regelmäßig Auto fährt und es eigentlich nicht müsste. Ja, und die Diskussion rund um diese Rekordpreise, die wir jetzt gerade schon angesprochen haben, Rekordpreise für Sprit und Energie, die dreht sich ja entlang von Achsen, die wir diese Woche schon einige Male besprochen haben. Also die SPD hätte gern einen Spritpreisdeckel. Ebenfalls aus der SPD kommt immer wieder die Forderung nach einer Übergewinnsteuer. Und die Generalsekretärin der CDU, Franziska Hoppermann, die war bei Maybrit Illner in der Talkshow zu Gast. Und sie war, so habe ich es zumindest wahrgenommen, die erste aus der Union, die an diese Diskussion tatsächlich mal ein Preisschild dran geklebt hat.
2: Und eine Entlastung um irgendwie 21, 23, 25 Cent der Liter, ja, finde ich, ist schon eine spürbare Entlastung. Und das ist das, was wir jetzt angehen werden zu Anfang Oktober.
0: Ist das aus Ihrer Sicht sinnvoll, so eine Zahl zu nennen? Ich meine, die kann einem ja auch ziemlich schnell wieder um die Ohren fliegen. Oder was sagen Sie, Herr Anpalagan?
1: Ich finde, es ist total gut und seriös, wenn man Sachen ausrechnet und Varianten in den Raum stellt. Genau, man muss sich natürlich am Ende dran halten und die jetzige Bundesregierung ist nicht unbedingt dafür bekannt, dass alle Wahlversprechen, die vorher gemacht wurden, dann sich später auch in echte Politik umgesetzt haben oder übersetzt wurden. Das Problem, das hier ist, ist ähnlich wie mit dem Prokrastinieren der Hausarbeit, was wir gerade besprochen haben. Man müsste eigentlich eine Zeitmaschine erfinden, in die Zeit zurückreisen und dieses Land unabhängig machen von fossilen Energieträgern, weil wir immer wieder in die Abhängigkeit geraten werden von den USA, von Russland, von Katar und wir eben auch nicht wissen, welche Preisschocks uns noch erwarten in Form von Krieg beispielsweise oder anderen künstlichen Verknappungen.
0: Mhm. Man könnte natürlich auch sagen, wir müssen nicht zurückreisen. Es ist dann halt jetzt der Zeitpunkt, das wenigstens jetzt, lieber spät als nie, anzufangen.
1: Jetzt müsste man mit absolutem Hochdruck anfangen, Alternativen aufzumachen. Und es ist ja vollkommen klar, die Infrastruktur ist mittlerweile da. Also wir könnten auf Elektromobilität setzen oder wir könnten, ich war sehr erstaunt, als ich gestern oder vorgestern einen führenden CDU-Politiker gehört habe, der sagte, die Leute sollten halt Wärmepumpen zu Hause installieren und ihre Ölheizung rausnehmen. Da war ich dann doch überrascht, wie schnell der Politikwechsel dann eine Realität entlangschrammt. Mhm. Aber bei diesen Preisthemen und Steuerthemen bin ich immer etwas zurückhaltend. Denn wenn wir wenn die Bundesregierung die Steuern senkt, also die Umsatzsteuer beispielsweise oder irgendwie die Mineralölsteuer, dann hat das erstmal den Effekt, dass die Mineralölkonzerne halt weniger Steuern abführen müssen. Das bedeutet aber nicht, dass sie den Preis senken müssen. Und wir haben in der Vergangenheit mehrere Dinge erlebt, die gleichzeitig passieren, nämlich eine Steuersenkung, also ein Tankrabatt oder ein Spritpreisdeckel oder wie auch immer man das nennt. Und dass sich dann dennoch die Preise aber nicht sonderlich und merklich verringert haben. Und in der dritten Schlagzeile, das kann man dann immer wieder lesen, fahren die Mineralölkonzerne Rekordgewinne ein. Also wirklich in Milliardenhöhe. Mhm. Und das ist natürlich ein großes Problem, denn die Verbraucherinnen müssen den hohen Spritpreis bezahlen. Der Staat hat weniger Einnahmen. Das heißt, an irgendeiner Stelle fehlt das Steuergeld, weil die Ausgaben wurden ja auch verplant. Das muss der Steuerzahler dann zusätzlich auffangen. Und die Mineralölkonzerne machen Rekordgewinne. Und das ist eher so eine Art Verschiebebahnhof von Verbraucherinnen und Steuerzahlern in Richtung Mineralölkonzerne.
0: Ja, und ich finde, in dem Zusammenhang ist ein Aspekt auch noch wichtig, nämlich, ich mache jetzt mal die große Frage auf, nämlich der Gerechtigkeit. Also ich hatte den Eindruck, dass eigentlich in den letzten Tagen die Diskussion sich so ein bisschen fokussiert hat, wirklich auf die Frage, wer braucht denn diese Entlastung wirklich? Mhm. Und indem aber jetzt Franziska Hoppermann, die CDU-Generalsekretärin, dieses Preisschild dran macht und sagt, ja, wir müssen senken und zwar um so und so viel Cent, das ist ja dann doch wieder dieses Gießkannenprinzip, ne? Da kommt dann bei allen die Senkung an. Da frage ich mich, sind wir vielleicht doch nicht so viel weiter als vor ein paar Monaten oder eben auch schon vor ein paar Jahren, Stichwort Corona-Pandemie, Stichwort Energiekrise nach dem Beginn des Kriegs in der Ukraine. Das waren ja genau die ähnlichen Fragen und oft wurde dann, oder ich glaube fast immer sogar, wurde dann wirklich mit der Gießkanne einfach mal allen Geld geschickt.
1: Ja, es ist so eine, ich würde das in dieser Härte auch tatsächlich so formulieren, eine Form denkfauler Politik. Also sie müssen ja offensichtlich Strukturprobleme lösen. Sie müssen an die Infrastruktur ran, Speichersysteme, das europäische Verbundnetz, beziehungsweise irgendwie die Stromtrassen, die Frage, wie bauen wir aus, wie sorgen wir dafür, dass beispielsweise, also Energie und Energieträger werden ja auch für Wärme genutzt, wie zu Hause die Häuser und Wohnungen geheizt werden. Wärmepumpen könnten da beispielsweise eine Möglichkeit sein. Und das sind natürlich wahnsinnig anstrengende und komplizierte Fragen. Das zweite ist, wie sorge ich für eine gute kartellrechtliche Aufsicht? Auch die Maßnahmen der Bundesregierung wurden nicht ordentlich durchgesetzt. Das zeigt sich auch immer wieder, dass Mineralölkonzerne sich dem halt einfach nicht unterwerfen oder dem beugen oder dem nicht folgen. Und dann gibt es aber auch nicht so unglaublich viele Konsequenzen. Muss man auch das leider so feststellen. Und dann bleibt als einzige Möglichkeit, um vielleicht auch irgendwie Handlungsfähigkeit darzustellen, dass man sagt, okay, wir schrauben die Umsatzsteuer hoch oder runter. Und die Umsatzsteuer ist natürlich eine Steuer, die wirklich, also buchstäblich jeder bezahlt. Ne? Also wenn Sie als Kind Taschengeld bekommen, Sie kaufen sich irgendwo einen Snickers, dann zahlen Sie Umsatzsteuer genauso wie wenn Sie halt sehr vermögend sind und Produkte und Dienstleistungen erwerben. Und das heißt, egal was Sie machen an der Umsatzsteuer, es wird immer alle treffen. Und insbesondere beim Thema Spritpreis wird es natürlich dann unabhängig davon, ob sie jetzt eine alleinerziehende Mutter sind, die auf ihr Auto angewiesen ist, oder ein großer Konzern, der jetzt irgendwie in der Flotte Probleme hat mit den Spritpreisen oder an anderer Stelle eben auch die Flug-
0: Luftverkehrssteuer.
1: Die Luftverkehrsunternehmen, genau. Ja. Die sind ja auch von hohen fossilen Preisen betroffen. Also es werden halt alle wahlweise entlastet oder entlastet. Mhm. Und das ist natürlich ein grundsätzliches Problem.
0: Und da zeigen ja sogar Untersuchungen, dass eben Vermögende mehr Sprit verbrauchen, also dann sogar prozentual mehr profitieren, weil sie eben öfter davon profitieren, dass der Liter günstiger ist. Ne? Also ja, und ich finde, dass in dem Zusammenhang eigentlich eine Frage immer wieder auftaucht, die wir auch schon in der Pandemie gestellt haben und die auch schon während der Energiekrise nach Beginn des Kriegs in der Ukraine angedacht wurde, nämlich die nach so einem Direktauszahlungsmechanismus. Also die Idee, dass der Staat eben den Bürgerinnen und Bürgern, die es betrifft, die das, sag ich mal, verdienen oder die eben wirklich so wenig verdienen, dass ihnen diese Entlastung zustehen würde. Das muss man natürlich alles ausdifferenzieren, ab wann ist da eine Grenze, dass das aber eben möglich ist, technisch. Und ich habe jetzt nochmal nachgeguckt, ich fand das ganz interessant, weil diese Frage immer wieder gestellt wird und es gibt wohl technisch inzwischen diese Möglichkeit, die wurde geschaffen, dass der Staatsbürger in Direktzahlungen aufs Konto überweist. Aber da muss man noch technische Details klären. Es fehlen offenbar auch noch sehr viele Kontonummern, also der Staat kann viele gar nicht erreichen, weil er die IBAN nicht kennt. Und der Staat muss ja dann auch noch an die Info kommen, wer dann berechtigt wäre, einen Ausgleich zu bekommen und wer nicht. Und ich muss zugeben, ich finde es ein bisschen schwach, dass eben nach all diesen Jahren, ich habe ja die Krisen von vor einigen Jahren genannt, das jetzt immer noch nicht läuft. Weil das ja wirklich auch ein Punkt wäre, wo man auch als Regierung sagen könnte, hey, wir haben da das Vorgängerprojekt unserer Vorgängerregierung fortgeführt, wir sind da jetzt handlungsfähig und jetzt können wir gucken, dass das Geld da ankommt, wo es hin soll.
1: Mhm. Sie müssen das Dach decken, wenn die Sonne scheint. Also Sie müssen aus dem Modus rauskommen, dass Sie immer nur auf die großen Krisen unserer Zeit reagieren. Sie müssen zwischenzeitlich eben auch die großen Struktur- und Infrastrukturthemen bearbeiten. Auch dann, wenn es Ihnen jetzt politisch im Wahlkampf vielleicht nicht erstmal direkt nützt. Aber dann können Sie bei späteren Gelegenheiten auf die Dinge zurückgreifen, die Sie halt geschafft haben. Und die Tatsache, dass der Staat seinen Bürgerinnen und Bürgern Geld nicht überweisen kann, ist ein Thema. Ich bin eigentlich auch eher kein großer Freund dieser Direktüberweisung. Besser wäre ja, und das ist nun mal auch ein Thema, wir haben eine sehr hohe Abgabenlast, dass der Staat in solchen Fällen einfach sagen kann, okay, wir sorgen dafür, dass die Abgabenlast sich für Menschen mit niedrigen und mittleren Einkommen verringert und haben direkt an der Stelle eine Möglichkeit, Bürgerinnen und Bürger zu entlasten, anstatt den Umweg über die Mineralölkonzerne zu gehen oder den Leuten das Geld erstmal abzunehmen und ihnen dann wieder zurückzuüberweisen. Das sind ja zwei Transaktionen, die eigentlich unnötig sind. Da könnte man direkt von vornherein das klüger und smarter gestalten.
0: Da kommt der Unternehmensberater durch, der Journalist, Moderator, Unternehmensberater Steven Anpalagan hier bei uns im Deutschlandfunk Kultur. Danke bis hierhin.

0: dann noch gepfiffen, wollte ich sagen, Fly Baby. Das war ein Song vom neuen Album vom Soul- und Gospel-Sänger Leon Bridges aus den USA. Steven Anpalagan ist Journalist, Moderator und Unternehmensberater und heute hier mein Gast, um auf die Themen dieses Tages zu blicken. Und Herr Anpalagan, lassen Sie uns auf das neue ZDF-Politbarometer schauen für Mecklenburg-Vorpommern. Das ist gerade rausgekommen und die Zeitungen schreiben von einer irren Aufholjagd der SPD von Manuela Schwesig. Denn die SPD hat in der Umfrage der Forschungsgruppe Wahlen die AfD tatsächlich um 1 Prozentpunkt überholt. Also die SPD steht dann derzeit bei 37% an erster Stelle, legt damit 3 Prozentpunkte zu. Die AfD steht bei 36%. Auf Platz 3 kommen die Linken mit derzeit 9% und die CDU liegt dahinter mit derzeit nur 6%. Aus der Union hört man ja auch immer wieder die Sorge, dass es sein könnte, dass die Partei gar nicht einziehen könnte, wenn es doof läuft. Halten Sie das für ein realistisches Szenario?
1: Also es wird sich am Ende entscheiden, ob die Umfragen mit den Wahlergebnissen übereinstimmen. Wir haben in Sachsen-Anhalt gesehen, dass die CDU dort in den Umfragen stärker abgeschnitten hat als am Wahlsonntag. Und zwischen 4,9% und 5,1%, da liegt eine ganz politische Welt. Und es kann durchaus passieren, dass die CDU den Einzug in das Landesparlament Mecklenburg-Vorpommern nicht schafft. Es kann auch sein, dass sie anders abschneidet. Da hat sich die Demoskopie in der vergangenen Zeit auch nicht unbedingt mit Ruhm bekleckert. Prognosen sind ja immer dann besonders schwierig, wenn sie die Zukunft betreffen. Wir werden sehen.
0: Haben Sie einen Punkt, das ist auf jeden Fall ein gewisses Grad an Glaskugel dabei. Jetzt gibt es aber, das ist glaube ich, ja, nur zum Teil Glaskugel, sowieso schon Diskussionen um die Frage, wie stabil der Kanzler eigentlich noch im Sattel sitzt. Gibt es natürlich auch Stimmen, die sagen, das ist Spekulation und das ist völlig der falsche Zeitpunkt, um darüber jetzt auch als Medium zu berichten. Aber ich finde es trotzdem eine wichtige Frage, weil das ja auch ein Thema ist, von dem man hört, dass das eben innerhalb der Union total die Rolle spielt. Was würde denn ein Rausfliegen der CDU in Meckpomm aus Ihrer Sicht für das Standing des Kanzlers bedeuten?
1: Also ganz deskriptiv muss man ja sagen, ist der Kanzler angeschlagen seit der Wahl in Sachsen-Anhalt. Und die Wahl in Sachsen-Anhalt und die Wahlniederlage hat einen enormen Autoritätsverlust bestärkt, der vorher schon offenkundig war. Wenn jetzt unter diesem Kanzler auch noch die Wahlen in Mecklenburg-Vorpommern verloren gehen, und zwar in einer Art und Weise, die CDU demütigt, weil sie dann den Einzug in den Landtag nicht schafft, und die Wahl in Berlin verloren geht, ausgerechnet gegen die Linkspartei, und man dort das Amt des Oberbürgermeisters, des regierenden Bürgermeisters abgeben muss. Das wäre natürlich bitter. Das betrifft zum einen den Bundeskanzler nicht so sehr, aber es betrifft das Amt des Parteivorsitzenden. Und das ist Friedrich Merz hier nun mal auch. Und dann ist tatsächlich die Frage, ist dieser Parteivorsitzende der Richtige, um die CDU in eine gute Zukunft zu führen?
0: Sie haben uns vor der Sendung trotzdem signalisiert, dass Sie sowas wie eine Lanze für den Bundeskanzler brechen wollen würden. Sie dürfen loslegen.
1: Da plaudern Sie ganz viele Geheimnisse aus. Nein.
0: Sorry for that.
1: Ich glaube ja, dass wir Medienleute und Journalistinnen und Publizisten auch keine gute Arbeit geleistet haben, weil abzusehen war, dass Friedrich Merz handwerklich, politisch, kommunikativ nicht stark ist. Und ich glaube, wir hätten vorher deutlicher und dringender darauf hinweisen müssen, dass der Mann keine politische Erfahrung hat, keine Regierungserfahrung hat, nicht dafür bekannt ist, sich tief in die Themen einzuarbeiten, nicht dafür bekannt ist, Menschenfänger zu sein, Menschenfreund zu sein, so zu kommunizieren, dass er Visionen übermitteln kann und eine gute, hoffnungsvolle, zuversichtliche Zukunft porträtiert, die Menschen halt hinter sich vereint. Und das war ja im Prinzip alles klar. Er ist ja mit Mitte 60 oder Mitte, Ende 60 Kanzler geworden. Davor lag 40 Jahre politische Karriere. Da hätten wir, glaube ich, besser hingucken müssen. Aber heute...
0: Ist er nicht schon über 70?
1: Er ist jetzt 70
0: Mitte,
1: geworden.
0: Ende 60, haben Sie gesagt. Ja, haben
1: genau.
0: Sie recht. Ja, ja.
1: Und heute, nachdem er nun mal Bundeskanzler geworden ist und offensichtlich auch in der CDU als auch in der gesamten politischen Landschaft keine größere Alternative denkbar ist, die als Bundeskanzler die großen strukturellen Probleme dieses Landes löst, sich jetzt hinzusetzen und zu sagen, der Mann muss weg und dann sind alle Probleme lösbar oder vielleicht sogar automatisch gelöst, das halte ich für unredlich und auch unseriös. Ich finde, Friedrich Merz macht es nicht so schlecht, wie man es vielleicht auch als Kritiker erwartet hätte. Insbesondere dann, wenn man in internationalen Verhältnissen nochmal schaut, wie in anderen westlichen Staaten regiert wird, insbesondere in den USA beispielsweise. Dort wird die Demokratie ausgehöhlt, dort werden demokratische Institutionen auseinandergenommen.
0: Da muss ich jetzt noch kurz reinhaken, wenn Trump der Maßstab ist, der erratisch regiert, die Demokratie aushöhlen will, da gehe ich mit, dann ist doch schon ganz schön was passiert, oder? Wenn man sagt, oh gut, zum Glück haben wir keinen Trump. Ist ja die Messlatte gar nicht so hoch.
1: Man muss tatsächlich sagen, zum Glück haben wir keinen Trump und zum Glück haben wir einen Friedrich Merz, der offensichtlich seine eigenen Überzeugungen nicht über den Weg traut. Also wenn Sie eine gesamte politische Karriere übersagen, dass Sie keine Schulden machen dürfen, dass Sie keine Schulden machen können, dass der Staat mit Geld besser umgehen muss, anstatt irgendwie neue Schulden zu machen, und das Erste, was Sie tun, ist eben neue Schulden zu machen, dann zeugt das ja davon, dass eine gewisse Einsichtsfähigkeit in die politische Realität vorhanden ist. Und wenn Sie feststellen, okay, man kann nicht einfach durchregieren, man kann mit Basta-Politik nicht einfach den Koalitionspartner überfallen, sondern man muss in irgendeiner Form eine vertrauensvolle Zusammenarbeit haben. Und die könnte schlechter sein. Also ich kenne, Sie kennen sie auch, also in der Vorgängerregierung haben sich die Koalitionspartner stärker bekriegt, als man es jetzt gerade feststellen kann zwischen CDU und SPD. Ich sehe, dass die Koalition, auch die Regierungskoalition, große Probleme hat, die strukturellen Probleme auch nicht so angeht, wie ich es mir wünschen würde. Aber ich finde, das Maß an Kritik, insbesondere von denjenigen, diesen Seitenhieb kann ich mir kaum aussparen, die Friedrich Merz so hoch gelobt haben und ins Amt getragen haben, dass die sich jetzt mit so einer vernichtenden Art und Weise dem Bundeskanzler gegenüber äußern, das befremdet mich sehr, muss ich ganz ehrlich sagen.
0: Ja, danke für den Einblick in Ihre Gedankengänge da. Jetzt waren Sie, davon hatten wir es ja schon, beruflich schon in echt vielen verschiedenen, ich nenne es jetzt mal gesellschaftlichen Bereichen unterwegs. Also Sie haben Theologie studiert, Sie beraten Politikstiftungen, Unternehmen mit Ihrem eigenen Unternehmen. Sie waren unter anderem Personalchef in einem großen Unternehmen, haben auch das Thema New Work, wir hatten schon bei einem Automobilkonzern mit nach vorne gebracht, sind außerdem jetzt als Moderator, Journalist auf ganz vielen Bühnen unterwegs. Ich zähle das jetzt um zu zeigen, ne, wie viele Begegnungen Sie sicherlich auch mit ganz verschiedenen Menschen haben. Haben Sie denn aus diesen verschiedenen Tätigkeiten was mitgenommen? Sei es eine Maßnahme, ein Hack, eine Idee, wo Sie sagen würden, das würde der Bundesregierung jetzt echt helfen, näher zu den Menschen zu kommen, wie das ja immer als Ziel ausgegeben wird?
1: Sie machen mich ja ganz verlegen. Also sind ja viel

0: früher auf das Thema Elektromobilität geschaut hätten, dann würden wir heute anders darstellen. Wenn wir früher erneuerbare Energien vorangetrieben hätten, dann wären wir heute schon an einem anderen Punkt. Und ich zähle immer gerne auf das Thema Fachkräftemangel und gleichzeitig die Feststellung des Statistischen Bundesamts, dass seit 1972 weniger Kinder geboren werden, als Menschen in Deutschland sterben. Also das sind tatsächlich 54 Jahre jetzt her. Und ich glaube, es gibt keine Erkenntnisverluste, die wir haben. Es ist nichts, was die Menschen nicht bereits wissen würden oder die Verantwortungsträger wissen würden. Sie müssen halt nur den Mut haben. Sie müssen den Mut haben und das Rückgrat und mit erhobenem Haupt müssen sich vor Menschen stellen und sagen, pass auf, es wird jetzt für 3 Jahre echt anstrengend, aber wir machen jetzt viele gute Dinge, die uns zukunftsfähig machen. Wir machen diese Welt zu einem besseren Ort für unsere Kinder. Und es wird irgendwann auch wieder gut. Aber wir müssen jetzt eben ja schmerzhafte Eingriffe machen oder Einschritte machen. Und es ist so ein bisschen wie der erste Schritt, wenn sie sich mal vorgenommen haben, Sport zu machen und dann irgendwie laufen zu gehen oder ins Fitnessstudio zu gehen. Der erste Schritt ist immer wahnsinnig schwer, aber wenn sie es ein paar Mal gemacht haben, dann wird es leichter. Und das ist so etwas, was ich, egal in welche Richtung ich gucke, und das betrifft die Kirchen, genauso wie die Unternehmen, die Gewerkschaften, die politischen Parteien, überhaupt alle Institutionen, da müsste man sich jetzt tatsächlich einmal ja sehr, sehr großen und fundamentalen und existenziellen Fragen stellen.
1: Steven Anpalagan hier im Deutschlandfunk Kultur. Danke.
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0: im Deutschlandfunk Kultur. Am 18. September 1851 ist die allererste Ausgabe der New York Times erschienen. Die war 4 Seiten lang, bestand ausschließlich aus Text und es gab noch gar keine Bilder da drin sozusagen. Und die erste Ausgabe wurde außerdem in einem Lagerraum bei Kerzenlicht produziert, weil der keine Fenster hatte und hieß damals auch noch nicht New York Times, sondern New York Daily Times. Und beim Preis musste ich echt lachen, die hat genau 1 Cent gekostet. Und auf dieser ersten Ausgabe war ein Bekenntnis zur politischen Unabhängigkeit vermerkt. Das möchte ich kurz zitieren. Wir sind konservativ, wenn wir denken, dass ein Bewahren unverzichtbar ist für das öffentliche Wohl. Wir werden liberal und fortschrittlich sein, wenn wir davon überzeugt sind, dass Reformen uns weiterbringen. Also, ein Blick, dass eine Gesellschaft eben nicht nur aus einer Perspektive verstanden werden kann. Ziemlich fortschrittlich, oder wie sehen Sie das, Steven Anpalagan?
1: Also, ich muss ja fast sagen, ich würde mir ein solches, vielleicht sogar genau dieses Bekenntnis auch für unsere politischen Verantwortlichen wünschen oder überhaupt für alle, die in Gesellschaft oder auch in Wirtschaft Verantwortung tragen. Das Richtige bewahren und sich dem Neuen aber auch öffnen, das ist ja eigentlich eine ganz fantastische Eigenschaft, die auch, glaube ich, mit dazu beigetragen hat, dass die New York Times zu so einer Erfolgsgeschichte wurde.
0: Was würden Sie der New York Times denn in eine Glückwunschkarte reinschreiben?
1: Ich selber bin kein Abonnent der Zeitung, lese hin und wieder Artikel, bin aber großer Fan tatsächlich, auch Hörer der ersten Stunde des Podcasts, also The Daily der New York Times. Und die New York Times zeigt ja als großes Vorbild für viele andere Zeitungen und Medien, wie man überlebt und wie man sich weiterentwickelt in einer sich wahnsinnig schnell verändernden Welt, die geprägt ist von, ja, weniger Bindung an einzelne Institutionen, KI, Social Media, Internet und irgendwie der, ja, neuen zur Verfügungstellung von Hardware, damit alle möglichen Leute auch senden können und sich nicht unbedingt auf die alten, bewährten Zeitungen und Institutionen verlassen. Und die New York Times hat etwas gemacht, was ganz interessant ist. Sie hat sich nicht als Zeitung oder als Zeitungs-PDF im Internet präsentiert, sondern die hat neue Formate entwickelt, die hat irgendwie die Leute auch dort abgeholt, wo es sinnlich wurde, ne? Irgendwie New York Times Cocking zum, also ja, es ist so etwas, was ganz elementar ist und auch hart beworben wird. Das ist jetzt nicht etwas, was hinten versteckt wird, sondern das verschafft Leuten viel Freude oder irgendwie das
0: Kann ich bestätigen. Ich habe den Kalender zu Hause, da kommt jeden Tag ein Rezept und es ist herrlich. Man kommt wirklich auf tolle Ideen.
1: Ja, und
0: also
1: man,
0: von New York Times Cooking, das meine ich, ne?
1: Ja, genau. Man denkt das nicht, irgendwie, wenn die gerade wieder hart über irgendwie die US-amerikanisch-chinesischen Verhältnisse berichten, aber dann gibt es irgendwie ein fantastisches Rezept für einen Schmorbraten oder sowas, ja. Und die haben auch irgendwie einzelne Spiele, die haben Abo- und Kombipaket und da merke ich, wenn Menschen ja mutig sind, sich frühzeitig Herausforderungen stellen, nie kompromittieren, was irgendwie ihre eigene Qualität und ihren eigenen Anspruch betrifft, das ist schon fantastisch. Und mit The Daily waren sie ja eine der ersten, die den politischen und kommentierenden und hochseriösen Podcast öffentlich und erfolgreich gemacht haben. Und da sind auch viele Deutsche, die sich gerne in den Windschatten stellen. Muss ich ehrlicherweise sagen, jetzt Anwesende natürlich ausgenommen, machen es sich, also man hört den deutschen Podcast, dass sie sehr deutsch sind und noch nicht an dem Niveau anschließen können, wie es die New York Times gerade macht.
0: Ich kann das bestätigen, ich bin auch The Daily-Hörerin. Ich war im Rahmen einer Journalistenreise auch mal dort in der Redaktion zu Besuch bei der Redakteurin Claire Tinnieskötter und die hat uns durch diese Räumlichkeiten geführt und das ist wirklich total schön zu sehen, weil es ist ja kein Radio, ne? Im Radio, da erwartet man natürlich, dass da tolle Studios sind, die Platz haben, wo irgendwie die Mikros funktionieren. Aber die haben da wirklich so eine komplett neue Ebene eben geschaffen, wo die Podcast-Studios sich aneinander reihen. Natürlich mit so einem extrem genialen Ausblick auf die Skyline, das ist natürlich dann New York. Aber einfach diese, also zu sehen, dass eben da nicht so, in der letzten linken Ecke da nochmal kurz so ein kleines Studio geschaffen wird, was irgendwie auch noch nicht richtig gedämmt ist und wo man irgendwie das Tippen der Tasten durch die Wand hört, sondern dass da wirklich die Wertschätzung auch für dieses Audio da ist, was eben ganz früh in der Strategie verankert wurde. Also ja, fand ich total beeindruckend.
1: Und gleichzeitig ist aber eben auch nicht alles rosig. Also New York Times kennt sich aus, oder die Reporterinnen und Reporter der New York Times kennen sich aus mit schweren Berichtslagen, ob es jetzt irgendwie Krieg ist im Sudan oder Berichte über die Umerziehungslager der Uiguren in China. Aber ich merke immer mehr auch so eine gewisse Schwere in der Berichterstattung, was die eigene Verfassung angeht. Die Nachrichten, Presse und Medienlage in den USA ist derart existenziell gefährdet, dass die New York Times in einer der letzten Daily-Folgen zum Beispiel gar nicht für sich selber geworben hat, was sie häufig macht, sondern angezeigt hat, es ist mittlerweile fast egal, abonnieren Sie bitte irgendeine Zeitung, unterstützen Sie gute, seriöse Medien. Wir befinden uns gerade wirklich an einem Scheidepunkt, was die Demokratie in den USA angeht. Und wir brauchen gute und starke Presse und Journalisten, die uns Einblick geben und ausleuchten, was hier gerade passiert und kritischen Journalismus machen. Und ja, das tut mir sehr, sehr leid, aber ich hoffe, dass die Zeitung noch weitere 175 Jahre überlebt.
0: Steven Anpalagan, hier bei uns im Deutschlandfunk Kultur. Wir haben Happy Birthday, The Daily, nein, The Daily auch, aber New York Times gesagt vor allem. Die wird heute 175 Jahre alt. Und das ist der Titel Make a Living von Blue Wave.

0: 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Er ist superschnell, er ist nahezu unsichtbar fürs Radar und er gilt als das modernste Kampfflugzeug der Welt, der Tarnkappenjet F-35. Der soll heute an Deutschland als erstes Exemplar ausgeliefert werden. Bundesverteidigungsminister Boris Pistorius von der SPD will eben heute im US-Bundesstaat Texas den ersten F-35 für die deutsche Luftwaffe in Empfang nehmen. Und der kostet die Bundesregierung rund 10 Milliarden Euro. Und zwar nicht nur der, sondern insgesamt 35 dieser Maschinen. Und die sollen die alten Tornado-Jets der Bundeswehr ersetzen. Da gibt es einerseits Kritik dran. Die einen sagen, das macht die deutsche Luftwaffe viel zu abhängig von den USA. Und die anderen sagen, ja, das ist genau der richtige Schritt. Genau dieses Flugzeug brauchen wir genau jetzt. Wo verorten Sie sich da, Steven Anpalaga?
1: Ich glaube, ich bin nicht so richtig einem dieser beiden Fanclubs zuzuordnen. Ich sehe, ich habe auch ein Buch dazu geschrieben zum Thema Verteidigungsfähigkeit und Wehrpflicht und wie wichtig es ist, dass die Bundeswehr gut aufgestellt ist. Ich sehe natürlich, dass wir enormen Bedarf haben, was die Infrastruktur und die Ausrüstung und Ausstattung der Bundeswehr angeht. Und dass wir da in den letzten Jahren nicht sonderlich gut waren. Sowohl was die Prozesse um die Beschaffung herum betrifft, als auch unseren Zugang oder den Zugang der Bundeswehr zu den Rüstungsunternehmen, als auch überhaupt, was die Ausstattung der Streitkräfte betrifft. Von daher ist es ein großer Gewinn. Es ist ein, glaube ich, sehr schöner Termin für Boris Pistorius, da irgendwie hochmoderne Jets für die Bundeswehr in Empfang zu nehmen. Gleichzeitig, und das ist natürlich etwas, was vor einigen Jahren keine große Bewandtnis gehabt hätte, aber sich an eine US-amerikanische Regierung, Sie haben schon gerade Donald Trump erwähnt, zu binden, die sehr erratisch agiert, deren außenpolitische Lage wir nicht gut nachvollziehen und prognostizieren und projizieren können, das ist nicht zu unterschätzen. Also wir sehen bereits, dass heute wir eine bestimmte außenpolitische Haltung haben, beispielsweise im Konflikt oder dem Überfall der Russischen Föderation auf die Ukraine. Gleichzeitig gibt es Computerchips, die bei uns produziert werden, die möglicherweise in russische Drohnen eingesetzt werden und dann in einen Krieg eingesetzt werden, wo wir uns auf der anderen Seite befinden. Und die Frage ist, was bedeutet das, wenn Donald Trump zum Beispiel sich annähert an Nordkorea oder Russland oder China? Und wie oder Saudi-Arabien, und wie organisieren wir eine deutsche unabhängige Verteidigungspolitik, wenn unsere Verbündeten aus deren Händen wir jetzt diesen Lockheed Martin F-35 Fighter Jet in Empfang nehmen, wenn die sich entsprechend positionieren.
0: Und Sie haben es gerade schon angedeutet, Herr Anpalangan, Sie sind, Sie haben ein Buch geschrieben über die Rücknahme Ihrer Kriegsdienstverweigerung. Also Sie sind Sohn selber zweier Kriegsflüchtlinge, Sie sind evangelischer Theologe, haben das studiert, haben auch immer wieder von sich selber gesagt, Sie sind eigentlich Pazifist. Und dieses eigentlich ist ja ganz spannend daran, weil Sie eben Ihre Kriegsdienstverweigerung zurückgenommen haben. Sie haben sie widerrufen und haben das eben in dem Buch Für den Frieden, Widerruf meiner Kriegsdienstverweigerung, ziemlich differenziert aufgeschrieben. Also das ist natürlich jetzt eine große Frage, ne? Aber warum glauben Sie, dass das jetzt so ist, dass eben so ein Kampfjet, der in Serie in Abhängigkeit von den USA, wir haben es besprochen, hier nach Deutschland kommt, dass das jetzt wirklich das ist, was den Frieden sichert auf Dauer?
1: Also der von mir sehr geschätzte Carlo Masala sagt ja, dass dieses Weltbild, das wir jetzt feststellen und in dem wir uns gerade befinden, nämlich das Alte ist weg und das Neue ist noch nicht da und diese Zwischenzeit, die uns sehr unsicher macht und möglicherweise auch uns kränkt oder in unsere Identität erschüttert, also das alles da auch damit zu tun hat, dass die russische Energielieferung, die billige Energie aus Russland wegfällt, der Absatzmarkt in China wegfällt, aber vor allen Dingen eben auch die nahezu, unermüdliche und grenzenlose Übernahme von Sicherheit durch die USA in Frage gestellt wird. Und diese drei Dinge, die machen es uns gleichzeitig schwer. Und eines davon betrifft ja ganz konkret jetzt eben auch die Sicherheitslage, dass wir einem US-amerikanischen Partner beigestellt sind, auf den wir uns nicht mehr verlassen können, der sogar so weit geht zu sagen, wir würden möglicherweise Dänemark angreifen und uns Grönland schnappen. Und das führt natürlich dazu, dass wir Deutschen uns autark und selbstständig machen müssen. Wir müssen für unsere eigene Verteidigung und Sicherheit sorgen. Und da, glaube ich, ist es wichtig, dass wir uns entsprechend positionieren.
0: der Journalist, Moderator, Unternehmensberater und Autor Steven Anpalagan hier bei uns im Deutschlandfunk Kultur. Und noch kurz ein Schlenker zu unserer nächsten Musik. Da habe ich nämlich einen Fun-Fact von unserer Musikredaktion heute gelernt. Dolly Parton, die ja gerade verstorben ist, war die Patentante von Miley Cyrus. Und um die geht's gerade und jetzt gleich und heute, weil sie nämlich heute ihr neues Album rausgebracht hat. Das heißt Bass Persuades und der Titel, den wir hier gleich hören, der ist auf dem neuen Album drauf. Er heißt Red Lights.

0: Miley Cyrus mit ihrem neuen Song vom neuen Album Red Lights. Die Vereinten Nationen, die geben jedes Jahr einen Bericht raus mit dem Titel Gender Snapshot. Da geht es um die Frage, wie es eigentlich um die Gleichstellung steht. Und dieser Bericht, der zeichnet kein besonders gutes Bild rund um die Gleichstellung der Geschlechter. Der aktuelle ist gerade erschienen. Und die Macher sagen, dass die Institutionen, die über Jahrzehnte hinweg aufgebaut wurden, um die Gleichstellung der Geschlechter voranzubringen, systematisch geschwächt werden. Also zum Beispiel Frauenrechtsorganisationen, die weniger Finanzierung bekommen. Und sie sagen auch, in 6 von 7 Ländern, wenn man es global betrachtet, stehen Männer an der Spitze. Ja, und ein Fazit aus diesem Bericht ist, wenn das so weitergeht, so die Macher, dann ist die Gleichstellung der Geschlechter noch mehr als 170 Jahre entfernt. Steven Anpalagan berät mit seinem Unternehmen Demokratie in Arbeit Firmen, Politik, Stiftungen zum Thema Vielfalt. Also da ist ja auch die Gleichstellung mit drin. Was wären Ihre ersten Ansätze, um da was zu ändern?
1: Ich würde mir auch hier einmal anschauen, wie denn die Lage aktuell überhaupt ist. Man erinnert sich vielleicht an den Brief der Ministerpräsidenten, mit denen Friedrich Merz gestützt wurde. Die 8 Ministerpräsidenten, die unterschrieben haben, sind weiße Männer. Der Bundeskanzler, um den es geht, ist ein weißer Mann und der eine Ministerpräsident, der fehlt, ist auch ein weißer Mann. Also wir haben 10 Menschen, die an der Spitze einer großen Volkspartei stehen, die alle ja keine Zuwanderungsgeschichte haben, alle männlich sind. Und da kann man schon die Frage stellen, womit hat das zu tun? Wie hängt es zusammen, dass dort Frauen unterrepräsentiert sind, Zuwanderer oder Menschen mit Zuwanderungsgeschichte unterrepräsentiert sind? Und dann muss man, genau, wie auch schon erwähnt, diese schmerzhaften Fragen stellen und überlegen, wie kann man Hürden abbauen? Denn es geht ja nicht darum, dass 50% der Führungskräfte weiblich sind oder 25% sind migrantisch oder 10% sind nicht heterosexuell, sondern es geht darum, dass alle die gleichen Chancen haben und dass alle eine faire Chance und eine faire Perspektive haben, erfolgreich zu sein, ohne dass man ihnen strukturelle oder auch sonstige Steine in den Weg legt.
0: Obwohl es ja dann auch die Sichtweise gibt, dass man doch auch, also ich höre daraus, dass sie jetzt eine Quote gar nicht so sinnvoll fänden, dass das eben diese Quote braucht, um überhaupt erstmal ein Umfeld zu schaffen, wo vielleicht eine Frau jetzt als Beispiel Chefin in einem bestimmten Bereich wird, um dann eben auch die zu fördern, die dann nachkommen, weil es alleine nicht funktioniert.
1: Also die normative Kraft des Faktischen ist ein ganz wichtiges Argument für ungefähr alles. Wenn 10 von 10 Spitzenpositionen von Männern gehalten werden, dann muss man sich ernsthaft die Frage stellen, hat es damit zu tun, dass die Frauen nicht wollen oder nicht können? Oder hat es damit zu tun, dass wir in unserer Organisation Frauen nicht dieselben fairen Chancen zubilligen, wie beispielsweise Männern? Und dann wäre schon sinnvoll zu sagen, okay, wir möchten ein Mindestmaß haben. Und in der Politik beispielsweise sind Quoten ja völlig normal. Da heißt es nur Regionalproporz, ja. Oder da muss dann der Parteiflügel A repräsentiert sein. Oder da müssen dann irgendwie die Franken oder die Protestanten oder die Linkshänder oder die Ostdeutschen. Also da gibt es ja immer irgendeine Form von Ausgleich oder Gleichgewicht. Und das würde ich mir eben auch wünschen. Das muss gar nicht in Gesetz oder in irgendeine Form von Quote gegossen werden, aber dass man irgendwie einen Blick drauf hat. Dass man sich nicht immer nur um sich selbst dreht oder im eigenen Saft köchelt, sondern dass man eine vielfältige Perspektive auf die Themen hat.
0: Der Journalist, Autor und Theologe und auch Unternehmensberater, wir haben es besprochen, Steven Anpalagan war zu Gast hier bei mir im Deutschlandfunk Kultur. Und ich danke Ihnen ganz herzlich für Ihren Besuch hier in der Sendung und für den Austausch.
1: Vielen, vielen Dank für die Einladung.
0: Und wir schauen gleich nochmal auf den Wahlkampf in Berlin und zwar ganz konkret aufs Thema Müll, weil Berlin eben immer dreckiger wird. Was da so diskutiert wird, hören Sie gleich nach den Nachrichten und nach Maria Antonietta und Colombre mit Senza Vestiti. Schön, dass Sie dabei waren. 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
1: Mit Alexandra Nestmann. Bundesfinanzminister Klingbeil verspricht schnelle Entlastung bei den Spritpreisen. Dänemark lagert künftig CO2 im Meeresboden. Und private Kunstsammlungen der DDR sollen erforscht werden. Angesichts der hohen Kraftstoffpreise hat Bundesfinanzminister Klingbeil die EU-Kommission zum raschen Handeln aufgefordert. Wie der SPD-Chef in Dublin vor einem Treffen der EU-Finanzminister sagte, will er jetzt ein klares, schnelles Signal an den Zapfsäulen. Er machte sich erneut für eine Übergewinnsteuer stark.
2: Damit könnten überproportional hohe Gewinne von Mineralölkonzernen abgeschöpft werden. Der SPD-Politiker forderte, dass die EU-Kommission zeitnah einen Vorschlag dazu macht. Auch wenn es weder in der Bundesregierung noch auf europäischer Ebene bisher Einigkeit bei dem Thema gibt. Sechs Minister, darunter eben auch Lars Klingbeil, hatten einen Brief an den irischen Finanzminister geschrieben, damit das Thema Übergewinnsteuer in Dublin besprochen wird.
1: Sarah Lopez berichtete. Der Bundesverband der deutschen Industrie hat seine Konjunkturprognose für das laufende Jahr deutlich angehoben. Der BDI rechnet nun mit einem Zuwachs des Bruttoinlandsprodukts von 1%, sagte Hauptgeschäftsführerin Gönner. Im Juni hatte der Spitzenverband seine Prognose noch auf 0,4% gesenkt. Als Grund für die Korrektur nannte Gönner das starke Geschäft mit europäischen Partnern. Die BDI-Chefin warnte gleichzeitig vor zu viel Euphorie. Ihrer Ansicht nach kann von einem breiten industriellen Aufschwung noch keine Rede sein. Sie forderte die Bundesregierung auf, die angekündigten Reformen umzusetzen und so langfristiges Wachstum zu ermöglichen. Der Lebensmittelkonzern Nestlé prüft rechtliche Schritte gegen die von Russlands Präsident Putin angeordnete Zwangsverwaltung der russischen Tochtergesellschaft. In einer Mitteilung heißt es, dass das Unternehmen alle notwendigen Maßnahmen ergreifen will, um seine Rechte zu schützen und den Fortbetrieb im Interesse der Mitarbeiter zu sichern. Sarah Bieger.
3: Der russische Präsident Putin hatte gestern per Dekret die Zwangsverwaltung zweier Nestlé-Tochtergesellschaften beschlossen. Sie sollen künftig von einer russischen Firma verwaltet werden, genauso wie eine französische Einzelhandelskette. Nestlé ist der weltweit größte Lebensmittel- und Getränkekonzern. Der Hauptsitz befindet sich in Vevey am Genfer See. In Russland hat das Schweizer Unternehmen insgesamt 6 Standorte. Dort werden unter anderem Süßigkeiten, Babynahrung und Tierfutter hergestellt.
1: In Russland hat die Wahl zur Staatsduma begonnen. Es ist die erste Neubesetzung des Parlaments seit Beginn des Angriffskrieges gegen die Ukraine. Ein klarer Sieg der Regierungspartei Geeintes Russland gilt als sicher, auch weil die Oppositionspartei Jabloko ausgeschlossen worden ist. Kremlchef Putin stellt die Abstimmung als Votum für einen Sieg des Landes im Ukraine-Krieg dar. Die russische Menschenrechtsaktivistin Scherbakowa sprach im Deutschlandfunk von einer sinkenden Zustimmung für Putin.
4: Ich glaube, dass das immer mehr und mehr durchsickert, diese Unzufriedenheit, also mit der Macht und so. Und Putins Punkte sinken auch. Aber das bedeutet natürlich nicht, dass die Menschen zu irgendeinem Widerstand sich zusammenschließen können. Das ist noch nicht an der Zeit.
1: Die russische Menschenrechtlerin Irina Scherbakowa, Gründungsmitglied der Menschenrechtsorganisation Memorial. Dänemark hat jetzt eine Lagerstätte für Kohlendioxid im Meeresboden der Nordsee. Künftig sollen dort bis zu 400.000 Tonnen flüssiges CO2 in fast 2 Kilometern Tiefe gespeichert werden. 3 Jahre lang wurde das bereits getestet. Experten schätzen die Methode als sicher ein. Umweltschützer haben Bedenken, auch weil sie fürchten, dass Treibhausgase dann nicht mehr reduziert werden, sondern Unternehmen sie im Boden verschwinden lassen. Es ist die erste kommerzielle Lagerstätte dieser Art in der EU. Eine ähnliche Anlage existiert aber bereits vor Norwegens Küste. Zu privaten Kunstsammlungen in der sowjetischen Besatzungszone und der DDR ist bislang wenig geforscht worden. Expertinnen und Experten sind deshalb jetzt für 2 Tage in Chemnitz zusammengekommen. Sie wollen die privaten Sammlungen in den Fokus der Provenienzforschung rücken. Denn diese waren den Angaben zufolge vielfach staatlichen Eingriffen, Enteignungen und politischem Druck ausgesetzt. Anne-Kathrin Hinz, Kunsthistorikerin an der Universität Bonn und Mitveranstalterin der Tagung, sagte dem MDR, dass aber auch Sammlungen in Museen Teil der Forschung sein sollen. Ob es im Zuge der Forschungen zurück- oder Entschädigungsforderungen kommen wird, lässt sich laut der Expertin jetzt noch nicht sagen.
0: Das Wetter.
1: Im Osten, in der Mitte und im Norden kann es stellenweise Regen oder kurze Schauer geben, sonst ist es wechselnd bewölkt und meist trocken, ab und zu auch sonnig, bei 17 bis 23 Grad.
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5: Nein, es stimmt nicht, dass Berliner Dreck sexy finden. Der Müll stinkt den Leuten. Dementsprechend groß ist das Thema im Berliner Wahlkampf. Und was tut sich? Das erfahren Sie gleich nach dem ersten Song in dieser Sendung. Und das ist Soul aus Liverpool. MT Jones, I don't understand.

0: Die deutsche Hauptstadt, die ist in den letzten Jahren immer dreckiger geworden. 13 Millionen Euro kostete die Beseitigung von illegalem Müll allein im letzten Jahr. Jeden Tag melden Berlinerinnen und Berliner insgesamt 500 Mal den Ordnungsämtern herumstehende kaputte Sofas, Bauschutt oder überlaufende Mülleimer. Per Telefon oder per App ein Foto, zwei Klicks. Ich mache das auch regelmäßig. Von daher kein Wunder, dass die saubere Stadt ein wichtiges Wahlkampfthema ist. Es regt die Leute echt auf. Claudia van Laak nun darüber, was die Parteien in Berlin daraus machen.
1: Aufstreife mit der Soko Müll im Mittelburschweg in Neukölln. Graue, zerbrochene, asbestverseuchte Platten. Schwarze Plastiksäcke mit gelbem Dämmmaterial. All das abgekippt in einer Sackgasse am Rande eines Gewerbegebietes.
2: Das Dach ist typisch für eine Kleingartenlaube. Dieses Ethanit-Wälder-Ding. Und die Dämmung ist die drunter ist, unter dem Dach. Und da hat irgendjemand sein Dach erneuert.
1: Weiß der Gründer der Soko Müll im Neuköllner Ordnungsamt, der im Radio gerne Branko heißen möchte. Er öffnet einen schwarzen Plastiksack.
2: In dem Sack haben wir Relikte aus fernen Republiken, also der DDR sozusagen. Das ist eine typische Dämmwolle, die in der DDR eingesetzt wurde. Und hier kann auch noch Asbest drin sein.
1: Etwa 2.500 Euro hätte die fachgerechte Entsorgung dieses Sondermülls gekostet.
2: Derjenige wusste, was er macht und dass er doch was kostet, der das hier entsorgt hat.
1: Seit 9 Jahren gibt es die Soko Müll. Branko kennt sich aus. Von 20 Müll-Hotspots in Neukölln sei man inzwischen auf 14 runter. Darauf ist er stolz. Branko und seine Kollegen wissen, wo und wie man die Müllsünder am besten stellt. In der Dämmerung unter Autobahnbrücken, am Rande von Kleingartenanlagen oder hier im Mittelburschweg. Der Grund?
2: Günstig hier an der Örtlichkeit ist, dort vorne an der Ecke befindet sich eine Leihwagenfirma. Und gerade in den Abendstunden, wenn die Leihwagen zurück müssen, die dann leider noch voll sind vom Umzug, die werden dann hier gerne entladen.
1: Branko von der Neuköllner Soko weiß es schon seit 9 Jahren. Inzwischen bemerken es alle 3,7 Millionen Berlinerinnen und Berliner und nicht zuletzt ihre Gäste. Die Hauptstadt versinkt in illegal abgestellten Kühlschränken, kaputten Stühlen, Autoreifen, Monitoren, Pappbechern, Kronkorken und Zigarettenkippen. Und das nicht nur in den armen Stadtvierteln. In den bürgerlichen Altbaukiezen wird der Sperrmüll gerne mit dem Schild zu verschenken verbrämt.
3: Ist dreckiger geworden, ja.
4: Ja. Also sauberer auf jeden Fall nicht, nee.
3: Glasscherben überall, die leeren Flaschen, überall der Plastikmüll. Die Leute, die stehen neben den Mülleimern, schmeißen trotzdem den Müll in die Büsche.
5: Was hier so rumliegt, Autoreifen, Matratzen, Bauzäune, Einkaufswegen ohne Ende.
1: Allein im vergangenen Jahr musste die Bundeshauptstadt 13 Millionen Euro in die Beseitigung von illegalem Müll investieren. Das Müllchaos beenden, Spielplatz ohne Spritzen, jedem Anfang wohnt ein Sauber inne. Keine Partei kommt ohne Müllplakat aus. Noch nie zuvor haben so viele Wahlkämpferinnen und Wahlkämpfer öffentlichkeitswirksam gefegt, geputzt und entsorgt. Und noch nie ist so viel Geld aus den Wahlkampfbudgets in Schaufeln, Besen, Greifer, Plastiksäcke und Taschenaschenbecher geflossen.
6: Und Stefan, du hältst auf, wollen wir es zu dritt machen? Wenn du aufhältst, dann kriegen wir das.
1: Stefan Evers macht Wahlkampf in Hellersdorf. Der CDU-Spitzenkandidat hält einen schwarzen Müllsack auf, in dem jetzt die vergammelte Saftpackung, das Laub vom letzten Herbst, leere Kaffeebecher und Zigarettenkippen verschwinden. Es riecht modrig.
7: Die Schippe liegt hinter euch.
1: Mit einem Einkaufswagen voller Müll fährt Evers an den Kameraleuten vorbei.
7: Das haben wir nicht extra hier hingekarrt. Deponie auf Rädern, die wir hier direkt finden. Ist ja krass. Aber dann fahren wir das doch mal zum Anhänger rüber, oder?
1: Die Parteien überbieten sich mit Vorschlägen. Die SPD will den Sperrmüll 2-mal jährlich kostenlos abholen lassen. Die CDU will eine zentrale Sauberkeits-App für Berlin und mehr Streifen in den Bezirken. So wie die Soko Müll in Neukölln. Außerdem möchte der christdemokratische Spitzenkandidat Stefan Evers Empfänger von Sozialleistungen zum Saubermachen heranziehen.
7: Wenn es um Law and Order geht, sage ich eben auch ganz klar, erst recht in Zeiten knapper Kasse müssen sich Menschen, die staatliche Leistung beziehen, aber etwas beitragen können, auch fragen lassen, wie das am besten gelingen kann. Und dafür will ich die Angebote bereitstellen.
1: Das passt der Linken überhaupt nicht. Die linke Spitzenkandidatin Elif Eralp will stattdessen die Berliner Stadtreinigung BSR stärken.
8: Also erstens finde ich das nicht richtig, Menschen, die auf Transferleistungen angewiesen sind, zu einer Arbeit zu zwingen. Und zweitens geht es ja darum, hier gute tarifliche Jobs zu haben und nicht ein Eurojobberin, sondern das soll die BSR machen und die sollen alle gut bezahlt werden. Die machen echt einen Knochenjob und die wollen wir viel stärker unterstützen.
1: Spitzenkandidatin Eralp wuchtet jetzt gemeinsam mit einer Genossin ein zerlegtes Bett auf einen Anhänger, das zuvor an einem Baum lehnte. Alle Parteien wollen das Müllchaos beenden und deshalb ist die Chance, dass Berlin wieder sauberer wird, groß.
0: Unsere Landeskorrespondentin Claudia von Laak über den Müll in Berlin und den Wahlkampf drumherum. Sabina Carpenter mit Coincidence.

0: Alte Kernbrennstäbe und abgeschaltete Meiler, das ist von der Atomkraft in Deutschland geblieben. Bei Biblis, einer Gemeinde in Südhessen mit gerade mal 9000 Einwohnern, da ragten jahrzehntelang Kühltürme über den Rhein. Anfang des Jahres ist der letzte Turm abgerissen worden, aber auf dem ehemaligen Gelände, da tut sich gerade was. Es könnte den Ort in Südhessen berühmter machen als je zuvor, wenn, ja, großes Wenn, die Laserfunktion funktioniert. Unser Landeskorrespondent Gregor Lischka, der erzählt, worum es geht und was sich Biblis davon erhofft.
1: Sagt man erst gerade, man ist von Biblis. Biblis, wie man dann gesagt hat, Kraftwerk, dann kannte man das.
2: So ein Passant, der gerade mit seinem Sohn in der Biblisser Innenstadt unterwegs ist. Vier Kühltürme, die über den Rhein ragen, daneben zwei mächtige Reaktorkuppeln. Das Atomkraftwerk war so etwas wie das inoffizielle Wahrzeichen von Biblis an der südhessischen Bergstraße.
1: Wir kennen es nicht anders, ne? die hier groß geworden sind. Ne?
2: Ort und Meiler bildeten in den Köpfen vieler fast eine Symbiose. Und selbst bei der jüngeren Generation ist das noch der Fall, berichtet der etwa 25 Jahre alte Sohn des Mannes.
3: Also ich arbeite in Frankfurt und sobald du sagst Biblis, ist das immer ein Thema. Aber ich sag dann immer, wir sind auch für den Gurkenhandel im 20. Jahrhundert bekannt. Also genau deswegen gibt es ja hier auch das Gurkenfest und so.
2: Das AKW und Biblis, das war eine Koexistenz, von der die Gemeinde profitiert hat.
4: Man sieht es vielleicht, wenn man so ein bisschen die Geschichte anschaut, noch an so manchen Gebäuden beispielsweise.
2: Konstantin Großmann, Bürgermeister von Biblis, empfängt im Rathaus der Gemeinde. Die Wände um ihn herum haben einen graubeigen Glanz, sind von kleinen weißen Adern durchzogen.
4: Das ist alles Marmor, ja. Und das ganze Gebäude, Treppe und so weiter. Damals, ja, war der Aufschwung da, da war das Geld da.
2: Großmann ist erst um die 40 Jahre alt. Trotzdem hört man einen Hauch von Nostalgie, wenn er von den alten Zeiten spricht, in denen der Kraftwerksbetreiber RWE der große Mäzen des Ortes war.
4: Beispielsweise die Pfaffenau-Halle hier in Biblis, eine ganz große Halle, in der viele Veranstaltungen, Handballturniere und so weiter stattfinden, die wurde damals durch RWE gesponsert. Und das ist natürlich auch etwas, wo wir sehr dankbar drüber sind.
2: Der AKW-Betreiber RWE sorgte für Steuereinnahmen, für Aufträge an Handwerksbetriebe und Gaststätten und sponserte auch das Gurkenfest der Gemeinde. Doch vor 15 Jahren, als Reaktion auf die Atomkatastrophe in Fukushima, wurde das AKW stillgelegt. Der letzte Kühlturm fiel im Januar dieses Jahres. Bis auf die beiden kuppelförmigen Reaktorblöcke, an deren Fassaden mittlerweile Schwalben nisten, und die mehr als 100 Castor-Behälter voller Atommüll, ist vom Kraftwerk nicht viel geblieben.
4: Für uns als Gemeinde Biblis, muss ich Ihnen ganz offen und ehrlich sagen, war das ein massiver Verlust, gerade was unsere Gewerbesteuer ansteht. Die sind heute natürlich auch defizitär, unser Haushalt ist defizitär. Und deswegen stehen aber heutzutage mit dem, was kommen soll, die Menschen und auch die Unternehmen, die da sind, dem erstmal sehr positiv gegenüber und freuen sich auf das, was da draußen kommt. Ja.
2: Denn das Biblisser Gurkenfest hat einen neuen Hauptsponsor gefunden.
5: Wir haben einen Teil des Gurkenfestes gesponsert, genau.
2: Markus Roth, jahrzehntelang Professor für Laser- und Plasmaphysik an der TU Darmstadt, läuft in Richtung der zwei Reaktorkuppeln auf dem alten AKW-Gelände. Ein Mitarbeiter macht einen Scherz.
6: Er ist Träger des goldenen Gurkenabzeichens.
5: Mir ist es natürlich wichtig, dass man von vornherein die Bevölkerung gleich mitnimmt, offen erzählt, was man vorhat, was die Vor- und Nachteile sind, sich einfach auch der Diskussion stellt.
2: Denn Roth will hier mit dem Unternehmen Focused Energy, das er vor 5 Jahren in Darmstadt zusammen mit einem Freund gründete, nichts weniger als die Kernenergie der Zukunft entwickeln.
5: Seitdem ich 13 bin, wollte ich eigentlich Physiker werden. Und mich hat schon immer die Kernfusion eigentlich interessiert.
2: Mit 13 interessiert man sich für Kernfusion?
5: Ja, natürlich. Haben Sie mit 13 keine Science-Fiction-Filme geguckt? Die. Raumschiff Enterprise, Forbidden Planet, Raumschiff Orion, you name it. Alle diese Raumschiffe laufen mit Fusionstriebwerken. Das ist die letzte Energieform, die sich die Menschheit noch nicht zunutze gemacht haben. Und das ist die ultimative Energiequelle.
2: Die Idee, statt wie bei der herkömmlichen Kernkraft schwere Atomkerne zu spalten, will Focused Energy leichte Wasserstoffatome miteinander verschmelzen, so wie es auch im Kern der Sonne geschieht. Die Technologie bietet damit die Chance auf eine nahezu unerschöpfliche Quelle für CO2-freien Strom, der rund um die Uhr ins Netz gespeist werden kann. Und das ohne die Risiken der herkömmlichen Kernkraft. Keine Unmengen an hochradioaktiven Atommüll, keine Kettenreaktionen, die außer Kontrolle geraten können, keine Abhängigkeit von Uranlieferungen aus aller Welt. Es klingt fast wie ein Märchen.
5: Also ich würde sagen, das ist inzwischen kein Märchen mehr, weil dazu haben wir zu viel Evidenz. Ne? Ein Märchen, was auf Wahrheit beruht, nennt man dann Geschichte. Also diese Geschichte schreiben wir sehr gerne weiter.
2: Im Labor funktioniert die Kernfusion tatsächlich bereits. Aber ob sie sich jemals in einem kommerziellen Kraftwerk wettbewerbsfähig betreiben lässt, das ist dagegen hoch umstritten. Wegen vieler offener technischer Fragen und ökonomischer Hürden sehen manche Kritiker aus der Wissenschaft darin wahlweise ein Luftschloss oder ein Geldloch. Weltweit arbeiten trotzdem diverse Startups daran, dieses Prinzip der Energiegewinnung zu optimieren und zur Marktreife zu bringen. Vereinfacht gesagt setzt Focused Energy dabei auf Laserstrahlen, um die Fusion herbeizuführen. Andere wiederum arbeiten mit Magnetfeldern. Aber Focused Energy hat laut Markus Roth mit dem alten AKW-Gelände in Biblis einen Trumpf in der Hand. Denn hier ist die Infrastruktur für ein großes Kernkraftwerk längst da. Die Umbauarbeiten laufen bereits.
5: Als wir das erste Mal mit unseren Kollegen von der RWE in einem der Reaktorblöcke drin waren, uns angeguckt haben, wie das innen aussieht und wie prima das auf ein Fusionskraftwerk passen könnte. Und plötzlich der Kollege von der RWE meinte, was haltet ihr eigentlich für eine Eigentümerüberlassung? Da war mein erster Gedanke, wie verrückt muss ich denn mir sein, ein Atomkraftwerk ans Bein zu bringen? Und dann haben wir festgestellt, das ist eine super Idee. Uns bringt das ungefähr 7 Jahre Zeitvorsprung. Und das ist natürlich enorm, gerade in dem Wettbewerb mit Amerika und China.
2: Fast eine 500 Milliarden US-Dollar hat Focused Energy bereits an privaten Investorengeldern und öffentlichen Fördermitteln eingesammelt. Darunter auch Fördergelder von Land und Bund. Bis in die 2030er Jahre will Markus Roth die Laserfusion in Biblis weiterentwickeln und in den alten Reaktorblöcken erproben. Ab Mitte der 40er Jahre sei dann geplant, die Technik in alle Welt zu exportieren. Vorausgesetzt natürlich, der Strom aus solchen Kraftwerken ist bis dahin überhaupt wettbewerbsfähig. Aber der kleine Ort Biblis, für viele in der Region die Heimat des Gurkenfests und die Heimat von ein paar alten Reaktorblöcken voller Schwalbennester, soll, wenn es nach Rot geht, künftig als Heimat der Laserfusion, der ultimativen Energiequelle, international berühmt werden. Darauf hofft auch Bürgermeister Konstantin Großmann.
4: Das wäre das Upgrade, genau. So eine große Industriefläche ist hessenweit einzigartig. Und das ist uns auch hier in der Gemeinde sehr bewusst gewesen, dass das eigentlich ein Juwel ist.
2: Der Mann in dem Rathaus voller Marmor, der zuvor noch voller Nostalgie von den goldenen RWE-Jahren schwärmte, denkt plötzlich Jahrzehnte nach vorn.
0: Nach Atomkraft und Gurken demnächst dann vielleicht Laserfusion. Gregor Lischka über Hoffnung in Südhessen. Hinter Press Yes steckt ein Wiener. Der Song klingt aber eher türkisblau nach Karibik. Blue Crystal Water.

0: In den kleinen Städten und auf dem Land, da hat die AfD bei ihrem Sieg vor 12 Tagen in Sachsen-Anhalt die meisten Stimmen erhalten. Deshalb hat sich unser Reporter Christoph Richter wieder auf den Weg gemacht in die Kleinstadt Nebra im Süden von Sachsen-Anhalt. Da war er schon mal vor 10 Jahren, als die AfD, das war 2016, erstmals mit einem Rekordergebnis von 24% in den Landtag eingezogen war. Und schon damals hatte sie in Nebra besonders viele Stimmen erhalten. Der Ort ist berühmt, weil hier die sogenannte Himmelsscheibe gefunden wurde. Das ist die weltweit älteste Abbildung des Sternenhimmels, UNESCO-Weltkulturerbe. Vor 12 Tagen hat die AfD-Kandidatin dort bei der Landtagswahl 57% der Stimmen erhalten. Und Christoph Richter hat wieder gefragt, warum die AfD in Nebra so attraktiv ist.
1: Irgendwas muss da passieren hier. Erzählen können sie alle gut. Aber wenn die AfD nicht springt, dann will ich das nächste Mal was anderes.
2: Detlef Burkhardt, Anfang 70, ein ehemaliger Schlosser, gelernter Fernmeldetechniker und der Besitzer eines Weinbergs in der Nähe von Nebra im idyllischen Unstruttal im Süden Sachsen-Anhalts. Er steht mit einem Wanderstock, geschmückt mit einer schwarz-rot-goldenen Banderole, vor einem Neubaublock. Früher habe er die CDU gewählt, doch jetzt die AfD in Sachsen-Anhalt. Laut Verfassungsschutz eine gesicherte rechtsextreme Bestrebung. Doch mit ihr verbindet er konkrete Hoffnungen.
1: Ordentliche Politik machen, dass der kleine Mann was sieht, dass was vorwärts geht.
2: Sein Problem: hohe Spritpreise, steigende Lebenshaltungskosten, Flüchtlinge, Ärztemangel. Keine Einzelmeinung.
3: Warum nicht einfach mal diesen Wechsel wagen? Es wurden so viele Versprechungen gemacht in den letzten Jahren und alle wurden gebrochen. Dass unsere Kinder eine Zukunft haben, genauso wie unsere Rentner, die dieses Land aufgebaut haben, dass die halt einfach aktiv mit ihrer Rente, was sie bekommen, auch richtig leben können.
2: Ihren Namen will die aus Nebra stammende Frau nicht nennen. Sie ist Pflegekraft. Früher habe sie die SPD gewählt. Ihre weiteren Anliegen: zu hohe Ukraine-Hilfen und Rüstungsausgaben. Nebra ist eine schmucke 3000 Einwohnergemeinde zwischen Erfurt und Halle, rundherum Weinberge, Streuobstwiesen und Burgen. In der Nähe steht ein riesiges Viadukt. Hier rauscht der ICE von Berlin nach München über das Unstruttal, Zwischen- und Transitland. Hier hat mehr als jeder Zweite die AfD gewählt.
4: Die AfD bleibt auch nicht. Das ist bloß jetzt mal

0: Nur folgerichtig.
1: Ich bin auch ganz froh darüber, dass es jetzt so gekommen ist, weil eine Wende endlich her muss.
0: Wende bedeutet für sie, erklärt Lydia Funke, alleinerziehend ein Kind, als das Aufnahmegerät bereits aus ist, die massenhafte Abschiebung von angeblich kriminellen Ausländern. In Nebra im Süden Sachsen-Anhalts ist sonst aber alles im besten Zustand. Kleine Gassen mit schmucken, sanierten Häusern, kein Schlagloch, kaum leerstehende Gebäude, alles wunderschön. Trotzdem ist der Frust offenbar groß. Bürgermeisterin im Rathaus von Nebra ist seit 2015 Antje Schischinski von der Linkspartei. Sie ist ratlos.
2: Also erklären kann ich mir vieles nicht. So, wir können nicht alles machen, was die Leute möchten, weil es ist ja auch ein Finanzproblem. Also im Rahmen der Möglichkeiten machen wir schon viel. So, man kann nur spekulieren momentan, warum und weshalb. Ich nehme an, die große Bundespolitik schlägt nach unten durch.
0: Es gehe viel um Gefühle, sagt sie, um Emotionen, aber auch um fehlende Repräsentanz der etablierten Parteien. Nicht seit gestern, sondern schon seit mehr als 10 Jahren. Die SPD, die CDU, die Grünen seien nur selten hier unten im Süden des Landes, unterstreicht Rathauschefin Schischinski, bis auf die AfD, die sei immer da. Ihr Vorwurf, viele Politikerinnen und Politiker in Magdeburg und Berlin haben die ländliche Bevölkerung, die Bedürfnisse in der Provinz komplett aus dem Blick verloren.
2: Wir fühlen uns irgendwie hinten angesetzt. Wir kämpfen um jede Arztpraxis, um jede Zahnarztpraxis, um jede Apotheke, um jede Busverbindung, um jede Zugverbindung. Uns nutzt hier auf dem Dorf ein Deutschlandticket überhaupt nichts, wenn wir keine Verbindung haben irgendwohin. Ja, also wir sind auf private Transportmittel angewiesen, sprich Pkw. Und wenn man die Spritpreise sieht, wo man sagt, also lohnt es sich überhaupt noch aufzustehen und auf Arbeit zu fahren. Es gibt auch die ländliche Bevölkerung und die wird ein bisschen sehr außen vor gelassen.
3: Ich muss sagen, ich habe die AfD nicht gewählt. Sie hat zwar viele Themen, die uns hier wahnsinnig alle ansprechen. Also jeder Wahlbrief und auch die Statements, die von der AfD kamen, die waren in der Beziehung schon nicht schlecht, aber ich wollte lieber die Opposition stärken ein bisschen, weil das dann doch ein bisschen sozialer zugeht und das soll auch so bleiben.
0: Auch solche Stimmen gibt es in Nebra. Doch je länger man hier unterwegs ist, umso deutlicher wird, Landesthemen spielten kaum eine Rolle. Vor allem die Bundesthemen waren für die Menschen wahlentscheidend, wie die zu hohen Spritpreise. Gewählt wird um der eigenen Vorteile wegen. Der Stendaler Politikpsychologe Thomas Kliche nennt diese Art des Wahlverhaltens, Zitat, Konsumdemokratie.
4: Die Menschen betrachten Demokratie eher als eine Art Dienstleistung. Ich wähle mal, um Macht auszuüben und dann gehe ich wieder meiner Wege. Diese Art von Werteverschiebung prägt inzwischen das Wahlverhalten von jetzt ungefähr 40-45% der Bevölkerung.
0: Die große Aufgabe sei es, diese Wähler wieder in die demokratische Mitte zu holen, um der weiteren Polarisierung einen Riegel vorzuschieben. Ein kompliziertes Vorhaben, ergänzt Kliche. Das verlorene Vertrauen wieder aufzubauen, sei eine große Herausforderung.
4: Man kann das ergänzen, indem man die Beteiligungsformen pluralisiert, also indem man mehr Möglichkeiten der Mitgestaltung einräumt, sowas wie Bürgerbudgets. Aber das bedeutet auch, die Macht zur Kommune zurückzuverteilen und viel Geld von Ländern und Bund an die Kommunen zurückzugeben.
0: Jetzt müsse die AfD liefern, sagt dieser Mann in Nebra und hofft, dass sie gewillt ist, zu regieren.
5: Die müssen jetzt Teil von den Versprechungen, was sie gemacht haben, dass auch die kleinen Leute beachtet werden, müssen sie umsetzen. Ansonsten sind sie in 5 Jahren, wenn es das nächste Mal Landtagswahlen sind, sinken sie wieder 100%ig. Weil die Leute die Erwartung haben, dass sich was zum Positiven ändert.
0: Er war immer Linksfehler. Jetzt hat er bei der AfD sein Kreuz gemacht. Warum? Weiß er auch nicht so recht. Denn wenn er durchrechnet, was die AfD will, dann sei das eigentlich unbezahlbar. Hat auch das Leibniz-Institut für Wirtschaftsforschung errechnet. Bei einer AfD-Regierung und der Umsetzung der Wahlversprechen würde das jährliche Defizit in Sachsen-Anhalt auf 1,9 Milliarden Euro ansteigen. Egal, sagt der 60-Jährige, die rechtsextremistische AfD solle jetzt mal zeigen, was sie drauf hat.
6: Beispiel Nebra. Christoph Richter darüber, warum sich die AfD auf dem Land in Sachsen-Anhalt fest etabliert hat. Geradliniger Manchester Rock hier vom aktuellen Album von Kasabian, Silver Apples.

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1: An seinem 100. Geburtstag findet Fanny ihren Großvater tot im Bett. Mit Medikamenten, die für den Hund bestimmt waren, hat er sich das Leben genommen. Kalter Hund, die schwarze Komödie mit Corinna Harfuch und Lea Drinder in den Hauptrollen, jetzt im Kino.
2: Wo ist denn der Jubilar? Ruht er sich noch aus?
3: Ich war gerade oben. Opa schläft.
4: Okay.
1: Und trotzdem wird gefeiert. Die Blaskapelle spielt, der Braten wird serviert. Keiner soll merken, dass der Opa tot ist. Das geht natürlich schief. Das Testament fehlt auch. Und der Familienkrach ist vorprogrammiert.
2: Unsere Wunden können erst dann heilen, wenn wir der Wahrheit ins Auge blicken. Und deshalb fordere ich, dass wir als Familie zusammen eine Familienaufstellung machen.
1: Kalter Hund, das Spielfilmdebüt von Pauline Rönneberg, ist jetzt im Kino zu sehen. Lange galt er als Geheimtipp, heute ist er ein Superstar der Rapper-Szene, Reezy. Das Konzert heute in Stuttgart.

Ursprünglich wollte Reezy Fußballprofi werden. Doch ein schwerer Unfall beendete diesen Traum. Dann brachte er sich Klavier und Gitarre über YouTube-Tutorials bei.

0: Reezy das Konzert heute um 20 Uhr in der Porsche Arena in Stuttgart, am Montag in Frankfurt am Main. Bekannt wurde Annika Büsing mit ihrem Debüt Nordstadt. Inzwischen sind in 5 Jahren 4 Romane von ihr erschienen. Jetzt ganz neu Magisch, die Lesung heute in Frankfurt am Main. Paul Magisch, die Hauptfigur, kehrt nach 15 Jahren zurück in seinen Heimatort am Rande des Ruhrgebiets. Er war Maries bester Freund und später ihre erste große Liebe. Nun treffen die beiden wieder aufeinander.
1: Dann sitzen wir unten am Feldweg bei der Pferdekoppel im Schatten der Büsche und trinken Fanta Korn. Er hat die Schlappen ausgezogen und seine Sonnenbrille liegt vor ihm auf dem Boden. Die Hitze flimmert in der Luft und das Heu riecht zu uns rüber. Man hört das Zirpen der Grillen. Hin und wieder greift uns eine Bremse an. Und dann muss man schnell sein und draufhauen.
0: Alles so wie immer, aber so einfach ist es nicht. Denn Maries Bruder Andi ist ziemlich rechtsextrem und das hat Folgen. Annika Büsing liest aus ihrem Roman Magisch heute um 19.30 Uhr im Hessischen Literaturforum im Musanturm in Frankfurt am Main, am Dienstag in Duisburg.
2: Das waren die Kulturtipps heute von Susanne von Schenk. Und jetzt gibt's ein bisschen Herz und Schmerz im Deutschlandfunk Kultur. Si no es das von Inigo Quintero.

0: Die Bundesregierung, die will die Zahl der Reservistinnen und Reservisten verdreifachen auf 200.000 bis Mitte der 2030er Jahre mit dem sogenannten Reservestärkungsgesetz. Für die Grundausbildung und die Reserve, da können sich seit Jahren schon Frauen und Männer bewerben, die vorher nie bei der Bundeswehr waren. Ungediente heißen die im Militärjargon. Es sind etwa 6.000 Menschen, die sich für diese Ausbildung interessieren. 1.000 will die Bundeswehr pro Jahr für den Heimatschutz ausbilden. Es geht um Verteidigung, Katastrophenhilfe im Inland. Und unsere Landeskorrespondentin Anke Petermann, die hat einen Ausbildungsabschnitt in Rheinland-Pfalz miterlebt.
1: Der Truppenübungsplatz Baumholder im Hunsrück. Eine weitläufige Mittelgebirgslandschaft mit Wiesen und Wäldern. In einem besonnten Buchengehölz liegen Soldaten und Soldatinnen bäuchlings in Kuhlen. Immer zwei nebeneinander, die G36 Sturmgewehre im Anschlag. Mit Tarnfarbe im Gesicht, olivbraun gefleckten Anzügen und Helmen, die unter Gras und Reisigcamouflage verschwinden. Die Männer und Frauen zwischen 20 und 60 sind im Unterholz kaum zu erkennen.
2: Wir als Beobachtungsposten, Alarmposten, haben den Auftrag, das vordere Gelände zu sichern und mit einem abgesetzten Zug zu erkunden.
1: So beschreibt Oberstleutnant Joachim B. die Ausgangslage der Infanterieübung. Von der Bundeswehrführungskraft bis zum Ungedienten in der Grundausbildung geben alle nur ihren Vornamen preis. 3 Tage lang bivakieren sie in 4 Gruppen in dem kleinen Waldstück mit Zelt und Feuerstelle in einer Grube. Im Laufschritt durchs hügelige Gelände oder bäuchlings über staubige Böden robben, immer mit dem schweren Gewehr. Danach ist selbst Chantal geschafft, mit 24 die Jüngste.
3: 5 Uhr stehen wir auf, 10 Uhr ist dann Dienstschluss, dann fallen wir eigentlich nur noch ins Bett.
1: In diesen 3 Tagen ist das die Isomatte im Minizelt, bei nächtlichen Temperaturen von 10 Grad auf der Hunsrückhöhe.
4: Absoluter Komfortverzicht, man muss sich total darauf einlassen und mit Sicherheit ist aber die Kleidung, die wir da zur Verfügung gestellt bekommen, genau dafür gemacht. Von daher, alles in Ordnung, nicht gefroren. Es wurde kalt, aber nicht gefroren.
1: Im normalen Leben ist Frederik Abteilungsleiter im Logistikunternehmen eines großen Einzelhändlers. Das hat ihn für die 300 Stunden Theorie und Praxis der Bundeswehr-Grundausbildung freigestellt. Der Wehrsold richtet sich nach dem Ausfall des individuellen Nettoverdienstes bis maximal 300 Euro pro Tag bei einem Angestellten, bis 430 Euro bei einem Selbstständigen. Der 29-Jährige schildert das Übungsszenario.
4: Hinten im Norden ist Feindland. Und da müssen wir eben gucken, ob entsprechende Feindkräfte auftauchen. Sei es einfach nur zum Kundschaften, sei es, weil wir einen Angriff erwarten.
1: Der dann auch kommt. Feindliche Mörsergranaten. Die Rekruten und Rekrutinnen zielen mit ihren Sturmgewehren auf die fiktiven Angreifer. Aus den Gewehrläufen kommen allerdings keine Geschosse. Bei diesem Training im unübersichtlichen Gelände schießen die Rekruten nicht scharf. Trotzdem überrascht die Azubis ohne Militärerfahrung manches.
3: Tatsächlich der Umgang mit dem Gewehr, ich habe es mir leichter vorgestellt. Die Handhabung, auch dass das Gewehr natürlich ein bisschen schwerer ist und mit der gesamten Ausrüstung noch mal einiges zusätzlich an Kilos mit sich bringt, die man mit sich rumschleppen muss. Das hat mich sehr überrascht.
1: Sagt Fabienne, von Beruf Biologielaborantin. Die 34-Jährige will in der angespannten geopolitischen Lage Vorbild für Jüngere sein. Deshalb setzt sie sich den Strapazen aus. Unter den 50 Ungedienten in diesem Ausbildungsgang sind nur 13 Frauen. Bärbel H. ist mit 56 Jahren die Älteste. Sie arbeitet als medizinische Fachangestellte in der Forschung. Die Übung sei sehr anstrengend, sagt sie. Man müsse körperlich topfit sein.
5: Ja, unbedingt, dass man an die Grenzen gehen kann. Das merke ich bei mir jetzt auch, dass es trotzdem irgendwie nicht reicht, obwohl ich versucht habe, viel vorzubereiten. Aber an manchen Stellen ist es doch sehr schwer.
1: Mit einer Eignungs- und einer Gesundheitsprüfung schützt die Bundeswehr Bewerberinnen und Bewerber vor Selbstüberschätzung. Aber auf den Testergebnissen kann sich niemand ausruhen, glaubt Bärbel.
5: Man muss diese Motivation haben und den Willen, das durchzuziehen. Und wenn es Einschränkungen gibt, dann kann man jederzeit auch mit den Ausbildern reden. Die sind da sehr verständnisvoll und entgegenkommend, ne? Dass man dann halt Sachen nachholen kann, wenn es einmal an einem Tag nicht gut geht.
1: Dass sich Bärbel für die Grundausbildung der Bundeswehr beworben hat, geht auf ihren Einsatz nach der Flutkatastrophe vom Sommer 2021 zurück.
5: Ich war als Helfer bei der Ahr zum Beispiel und habe das erlebt, wie toll die Bundeswehr da aufgenommen wurde. Und das fand ich halt sehr beeindruckend, weil ich denke, die Bundeswehr leistet sehr viel. Das war so mein erster Beweggrund damals, ne? Und jetzt ist halt diese Krise dazugekommen.
1: Damit meint Bärbel Russlands Angriffskrieg auf die Ukraine. Vor den Splittern fiktiver feindlicher Mörsergranaten ducken sich die Azubis dichter in ihre Kuhlen. Richtig tiefe Schützengräben dürfen sie auf dem Truppenübungsplatz Baumholder aus Naturschutzgründen nicht buddeln. Der fiktive Feind kommt näher. Rückzug befehlen die Gruppenführer, fertig ausgebildete Reservisten. Jetzt ist nicht mehr Robben, sondern Rennen angesagt. Gruppe 3 wirft sogenannte Nebeltöpfe, die Rauch und damit die nötige Deckung erzeugen.
6: Vollzählig. Hier vollzählig.
7: Vollzählig.
1: Am Ende sind alle am Sammelpunkt. Keiner hat sich verletzt. Zeit für Manöverkritik. Sparsamer schießen, aber gezielt, empfiehlt Oberstleutnant Joachim B.
2: Sonst war der Ablauf ganz gut. Schnell in die Stellungen. Zügig, hat mir gut gefallen. Auch die Kommandos, auch was die Gruppenführer gemacht haben, top, war richtig gut. Note 4.
1: Es ist noch Luft nach oben, flachst der Oberstleutnant. Am 27. September endet die Grundausbildung für Fabienne, ihre 49 Kameraden und Kameradinnen.
3: Die nächsten Tage steht noch der Ersthelfer Alpha an.
1: Eine Art Erste-Hilfe-Kurs für Soldaten, speziell ausgelegt auf Verwundungen im Gefecht. Nach der Grundausbildung können sich die Neuen für weitere Übungen von der Arbeit freistellen lassen. Mit einem Einsatz an der Front müssen die Freiwilligen im Kriegsfall nicht rechnen. Sie sollen in der Inlandsverteidigung eingesetzt werden, dem Heimatschutz, der dem Heer unterstellt ist, sagt Florian Kracht. Der Oberst leitet das Kompetenzzentrum für Reservistenangelegenheiten der Bundeswehr. Möglich sei auch der Einsatz in anderen Teilstreitkräften.
8: Die für den Schutz eines Flugplatzes da sind, einer Marineliegenschaft, eines Hafengeländes, Munitionsdepot.
1: So Florian Kracht.
0: Die Reportage von Anke Petermann über die Reservistenausbildung für den Heimatschutz, die können Sie in unserer Deutschlandfunk-App nachhören. Da haben wir unter Deutschland noch mehr Themen aus den Ländern zusammengestellt. Das ist Mars is no fun von Camille.

Gleich nach den Nachrichten. Da geht es hier um Sydney Sweeneys Nacktfotos für Sportwetten. Ein Rückschlag für die Emanzipation oder einfach nur gähn echt oll dieser Art Werbung.

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1: 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Gustav Mahler, das Adagio aus seiner 10. 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
4: Mit Alexandra Nestmann. Bundesfinanzminister Klingbeil dringt weiter auf eine europäische Übergewinnsteuer für Mineralölkonzerne. In Frankreich tritt der rechtsextreme Zemmour bei der Präsidentschaftswahl an. Und das Kurt-Weil-Fest in Sachsen-Anhalt hat seine Landesförderung bis 2030 sicher. Bundesfinanzminister Klingbeil dringt weiter auf eine europäische Übergewinnsteuer für die Mineralölkonzerne. Beim Treffen der europäischen Finanzminister in Dublin forderte der SPD-Politiker, dass die EU-Kommission nun handeln muss.
5: An den Zapfsäulen merkt jeder, der aufs Auto angewiesen ist, sehr konkret die Belastung. Und es hat ja auch was mit der Akzeptanz von Europa zu tun. Wenn wir Europa voranbringen wollen, müssen wir auf die Lebensrealität der Menschen reagieren. Und deswegen mache ich so viel Druck. Wir machen das als Bundesregierung, aber auch Europa muss jetzt den Beitrag dazu leisten, dass die Spritpreise runtergehen, dass die Menschen in ihrem Alltagsleben entlastet werden. Und deswegen meine klaren Erwartungen an die Kommission, jetzt Modelle für eine Übergewinnsteuer vorzulegen.
4: Bundesfinanzminister Lars Klingbeil von der SPD. Italien bereitet angesichts wachsender Sicherheitsbedenken in der Meerenge Bab al-Mandab eine mögliche Marinemission zum Schutz seiner Handelsschifffahrt vor. Verteidigungsminister Crosetto teilte mit, dass er die Marine angewiesen hat, alles Notwendige vorzubereiten, um die sichere Durchfahrt italienischer Schiffe zu gewährleisten. Das Land will dabei nicht auf eine gemeinsame Entscheidung der EU warten, betonte Crosetto. Anna Giordano.
6: Es ist ein diplomatischer Affront gegenüber der EU. Zugleich steht Italien unter hohem Druck. Die pro-iranischen Houthi-Rebellen rücken nach Geländegewinnen an der Westküste des Jemen weiter vor und haben zuletzt immer wieder Handelsschiffe angegriffen. Frachter italienischer Reeder stauen sich bereits vor der Meerenge und warten auf Geleitschutz. Zudem ist eine italienische Fregatte ohnehin vor Ort, offiziell aber unter EU-Mandat.
4: Durch einen russischen Angriff sind im Gebiet Zhytomyr in der Ukraine mindestens 2 Menschen getötet worden. 2 weitere wurden verletzt, teilte der Chef der Militärverwaltung mit. Auch die Region rund um die ukrainische Hauptstadt Kiew wurde erneut attackiert. Hier gab es 5 Verletzte. Das russische Verteidigungsministerium gab an, ein Frachtschiff in Odessa getroffen zu haben. Auch ein Logistikzentrum soll beschossen worden sein. Nach Angaben russischer Behörden wurden bei Drohnenangriffen auf Ziele in der Region Kursk 1 Mann getötet und mehrere Personen verletzt. In der von Russland kontrollierten Stadt Enerhodar starb ein Mensch. Zum Abschluss seiner USA-Reise nimmt Verteidigungsminister Pistorius heute den ersten Kampfjet vom Typ F-35 für die deutsche Luftwaffe in Empfang. Dazu wird Pistorius in Fort Worth in Texas erwartet beim Rüstungsunternehmen Lockheed Martin. Bei dem Konzern hatte die Bundesregierung 35 Maschinen bestellt. Die Tarnkappenjets sollen den veralteten Tornado ersetzen. Die ersten 8 Maschinen für die deutsche Luftwaffe bleiben zunächst in den USA, wo deutsche Piloten und Techniker an ihnen ausgebildet werden. Christina Nagel.
7: An ihren Standort im rheinland-pfälzischen Büchel werden die Kampfjets nach und nach ab Herbst des kommenden Jahres verlegt. Bis 2029 sollen die 35 bestellten F-35 dann einsatzfähig sein. Für die NATO ist der Kampfjet aus US-Produktion von besonderer Bedeutung. 19 andere Nationen haben sich für die F-35 entschieden. Das, betont Pistorius, eröffne neue Möglichkeiten der Zusammenarbeit mit Blick auf Ausbildung, Wartung, Übungen und Einsätze.
4: 7 Monate vor der Präsidentschaftswahl in Frankreich hat Éric Zemmour seine Kandidatur angekündigt, was Marine Le Pen Stimmen kosten könnte. Der Vorsitzende der rechtsextremen Partei Reconquête forderte erneut, große Gruppen von Ausländern abzuschieben, darunter Häftlinge, Langzeitarbeitslose, Menschen, die ausschließlich von Sozialhilfe leben oder illegal im Land sind. Er lehnt außerdem Kopftücher, aber auch Kippas im öffentlichen Raum ab, nicht nur wie bisher in Schulen und für Beamte. Zemmour, der gute Kontakte zur AfD pflegt, war früher Publizist und wurde von Verleger Vincent Bolloré stark gefördert, gegen den es massiven Unmut in der französischen Kulturszene gibt. Das Kurt-Weil-Fest in Sachsen-Anhalt hat seine Finanzierung für die kommenden 4 Jahre sicher. Pro Jahr soll es vom Land mit 250.000 Euro gefördert werden. Kulturminister Rainer Robra von der CDU und die Geschäftsführerin der Kurt-Weil-Fest Dessau GmbH, Katharina Marquardt, unterzeichneten dazu eine Finanzierungsvereinbarung. Diese soll Planungssicherheit geben und konzeptionelle Vorarbeiten für das Programm ermöglichen. Minister Robra bezeichnete das Kurt-Weil-Fest als kulturelles Aushängeschild Sachsen-Anhalts, das weit über die Landesgrenzen hinausstrahlt.
0: Das Wetter.
4: Im Osten, in der Mitte und im Norden kann es etwas regnen, sonst ist es meist trocken, ab und zu auch sonnig bei 17 bis 23 Grad.
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8: Hallo, es ist Freitag. Das Wochenende rückt in erfreuliche Nähe. Für uns hier im Kompressor heißt Freitag aber auch, wir haben uns wieder 2 Gäste eingeladen, um über 2 Themen zu sprechen, die uns in der vergangenen Woche zwischen Feeds und Feuilleton besonders aufgefallen sind. Beide Male geht es diesmal um mal mehr, mal weniger gelungene Werbung. So viel kann ich schon mal verraten. Meine Gäste und die konkreten Themen, die stelle ich Ihnen aber erst gleich vor. Nach Musik von Kai Dreams aus Oregon. Good Active heißt dieser Song. Und damit herzlich willkommen.

0: Sie hören den Kompressor Wochentalk hier im Deutschlandfunk Kultur und dazu haben wir uns wieder zwei tolle Gäste eingeladen. Da ist nämlich einerseits meine Kollegin, die Kulturjournalistin Elena Babanpuri. Hallo Elena.
1: Grüß dich, hallo.
0: Und es ist da der Kulturjournalist und Popkenner Joachim Henschel. Schön, dass du da bist, hallo.
2: Hallo, ich freue mich auch sehr.
0: Und wir haben heute zwei Themen im Gepäck, die beide aus der Welt der Werbung stammen und die beide, glaube ich, sehr den Nerv unserer Zeit treffen. Einerseits werden wir nämlich über den umstrittenen Werbespot einer amerikanischen Wettfirma sprechen, in der eine halbnackte Schauspielerin lasziv in die Kamera haucht. Es ging hier nur um Sport. Was soll man da groß reden, könnte man jetzt denken. Aber lieber Joachim, du sagst, es ist nicht einfach nur platt und sexistisch. Du siehst durchaus mehr in diesem Spot. Du sagst, wir dürfen das Ganze vielleicht sogar so ein bisschen als Parodie oder sogar Selbstironie von Sydney Sweeney verstehen. Steile These, ich bin sehr gespannt.
2: Ja, ich auch. Ob ich euch überzeugen kann.
0: Und Elena, dein Thema, das führt uns zur Wahl zum Berliner Abgeordnetenhaus. In zwei Tagen wird ja hier in Berlin gewählt und du sagst, es wird massiv auch mitgewählt über die Handy-Displays der Gen Z. Du hast nämlich mal genauer geprüft, wie Politikerinnen und Politiker versuchen, junge Leute per TikTok anzusprechen. Und da gibt es wirklich himmelweite Unterschiede vom CDU-Kandidaten, der das Medium TikTok komplett ausspart, bis hin zur Kandidatin der Linken, die sich offenbar ganz klar von erfolgreichen anderen Strategien hat inspirieren lassen. Darüber werden wir sprechen. Ich freue mich sehr, Joachim. Ich würde vorschlagen, wir fangen mal mit dir an, bevor wir uns fragen, ob so eine halbnackte Sportwettenwerbung nicht in Wirklichkeit voller subtiler Ironie steckt. Lass uns doch gerne noch mal kurz alle mitnehmen, die vielleicht in dieser Woche die Kontroverse verpasst haben. Was bitte ist da Anfang der Woche passiert? Warum sprechen weltweit Sportverbände, Olympiateams und übrigens auch wir hier im Kompressor über die Schauspielerin Sydney Sweeney?
2: Sydney Sweeney hat sich ja schon im vergangenen Jahr einen zweifelhaften Namen damit gemacht, mit kontroversen Werbespots in der Öffentlichkeit aufzutreten und ihren Körper dabei auch so ein bisschen zu fetischieren oder zu Geld zu machen, je nachdem, wie man es sieht, oder beides. In diesem Fall, jetzt letztes Jahr ging es um Jeans, da können wir vielleicht nachher nochmal drüber reden. Dieses Mal geht es um eine im weitesten Sinne Wettplattform. Muss man vielleicht ganz kurz ausholen, das ist ja nicht mehr so wie früher Lotto, Toto, Rennquintett. Mittlerweile gibt es ja diese sogenannten Prognosemärkte, die auch in Deutschland sehr beliebt sind bei manchen, wo man über so Peer-to-Peer-Plattformen wetten kann auf alles Mögliche, auf Aktienkurse, darauf, wie das Wetter wird, Einspielergebnisse von Filmen, Wahlergebnisse und auch so zynische Dinge wie zum Beispiel, das ist natürlich ganz furchtbar, aber sowas machen Leute heute, wie viel Tod es zum Beispiel gibt in bestimmten Kriegen. Und genau in diesem Fall, also dieser Slogan, mit dem Sydney Sweeney jetzt eine Kontroverse ausgelöst hat, da sagt sie, bei diesen Wetten, um die es hier geht, geht es nicht um Kriege, es geht nicht um Tod, es geht nicht um Politik, es geht nur um Sport. Weil das ist eine Plattform, die auf der man auf Sportergebnisse wetten kann. Und das im Zeichen des Sports steht eben auch dieser Spot. Und wir können ja vielleicht mal kurz hören, wie das klingt.
0: Es klingt folgendermaßen.
3: Think you know sports? Prove it. No big is. Just sports. Sports. Sports. Sports. Sports.
0: Ja, und dazu muss man das Bild im Grunde sehen. Da räkelt sich nämlich diese halbnackte Schauspielerin in so einer Untersicht mit gespreizten Beinen auf so einem Basketballkorb. Sie selbst eingeölt, halbnackt. Also ich glaube, sie verdeckt ihre Brüste mit einem Ball, ne?
2: Ja, so genau, ungefähr. mit zwei sehr subtile Metapher, mit zwei so Rugbybällen. Und in dem Video ist es ja noch so ein bisschen safe for work. Da trägt sie ja noch eine Unterhose. Es gibt ja auch eine Fotokampagne, dazu eine Plakatkampagne, und da ist sie dann tatsächlich wirklich völlig nackt, und die waren teilweise am Times Square in New York Anfang der Woche groß ausgestellt. Also eine Riesenprovokation. Man muss sagen, natürlich sehr hochwertig produziert, aber natürlich trotzdem ganz klar auf Sex Sells gemünzt.
0: Ja, genau. Und das finde ich eben auch so interessant. Also ich finde, da gibt es irgendwie keine zwei Meinungen. Einerseits ist sie Mitinhaberin dieser komischen Plattform. Mhm. Und Sydney Sweeney ist hier, finde ich, nicht das hilflose Opfer des Patriarchats, sondern sie ist eine knallharte Geschäftsfrau. Sie kennt dieses Diktum Sex Sells. Und ich weiß nicht, Elena, ob du mir da recht geben würdest, aber das ist für meine Augen erstmal überhaupt kein cleverer Postfeminismus, sondern das ist im Grunde wirklich eine sture Rückkehr zum billigen 80er Jahre Pin-Up, also so ein Verkauf feministischer Ideen,
1: also,
0: oder?
1: Also der Werbespot ist in jedem Fall keine große Kunst. Es ist eine Anlehnung an Pornografie, mhm, und das auch nicht unbedingt gut gemacht, wenn man den Werbespot hört. Das ist in der längeren Version erzählt sie ja auch noch ein bisschen mehr, eben mit dieser lasziven Stimme, wie beim Telefonsex letzten, ja, Endes. Und ich habe das kaum verstanden, als ich die ganze Werbung das erste Mal gehört habe. Also ich musste mir das 2-3 Mal anschauen, weil das Just Sports, das verwandelt sich dann auch noch in andere Themen. No Politics, No Wars, mhm, hier wettert man nur um Sport. Und ich dachte mir, eigentlich nicht so eine sonderlich gute Werbung, wenn man die akustisch nicht versteht. Auch, yeah, wenn man sehr, sehr viel sieht. Und das ist vielleicht der einzige Catch und der einzige Reiz. Aber da zieht Sydney Sweeney den Kürzeren. Zumindest, finde ich, als Schauspielerin, die ernst genommen werden will. Weil ihre ganzen nicht sexaufgeladenen Projekte einfach massiv floppen, seitdem sie diese Werbespots
0: macht. Ist das so?
1: Ja, zum Beispiel hat sie Christy gespielt. Mhm. Das ist eine Biopic über die tatsächlich lesbische Boxerin Christy Martin. Also da kommt Sydney Sweeney eigentlich dem Frauensport deutlich näher, ja, als über diese Bebilderung in dem Werbespot.
2: Stimmt.
1: Und das hat niemand,
2: ja,
1: geschaut. Das, mhm, hatte kaum Besucherzahlen. Das wollte niemand sehen. Und ich habe mich gefragt, ob das nicht so eine Art psychologischer Wandel in dieser Frau ist, zu sagen, okay, mich respektieren die Leute, hm, nicht wirklich als ernstzunehmende Schauspielerin. Also nehme ich vielleicht diese alleinige Rolle und meinen Wert nur noch als Sexbombe.
0: Aber Joachim, du siehst darin ja so ein Augenzwinkern, wenn ich dich richtig verstehe. Du siehst sie sich selbst zitieren, sich selbst ironisch irgendwie so brechen.
2: Also dazu muss ich erstmal sagen, damit ich jetzt hier nicht als der ekelhafte, lüsterne, alte, weiße Mann stehen bleibe. Ich gebe euch natürlich insofern völlig recht, als dass diese Karriereentscheidung, die sie da trifft, also sie wirft sich wirklich in die Arme dieses Klischees. Und das ist ja auch, also ich zum Beispiel fand sie in den ersten 2 Staffeln Euphoria, als man diese ganze Maga-Jeans-Geschichte noch gar nicht kannte, weil sie ist ja, das wäre jetzt eine längere Geschichte, sie ist ja auch so ein bisschen umarmt worden von der Maga-Bewegung für diese Jeans-Kampagne, mhm, ne? Als das weiße, heteronorme Mädchen, das endlich wieder klassische, mhm, Schönheitsideale in die Werbung einbringt und das Woke ist verschwunden und das funktioniert nicht mehr und bla bla bla. Und sie gibt sich diese Erzählung natürlich relativ bereitwillig hin. Und auch in der 3. Euphoria-Staffel ist sie ja tatsächlich dann so ein Onlyfans. Ich habe die leider nicht gesehen, ich habe nur drüber gelesen, so ein Onlyfans-Model. Und am Schluss sieht man sie dann noch so als riesige Frau, die ihre nackten Brüste gegen so ein Fenster drückt. Allerdings finde ich schon auch, dass man sie mit ein bisschen mit der Fairness behandeln muss, so viel Fairness muss sein, wie man eben auch andere weibliche Darsteller, wie zum Beispiel, ich erinnere jetzt mal an Madonna in den 80er Jahren, da hat man auch gesagt, die hat dann in so einer Peepshow gespielt im Video, hat sich als Braut da irgendwie so like a virgin, mhm, relativ sexuell auf eine Art und Weise, die in den 80ern ungewohnt war. Und da haben ja auch viele gesagt, das Popflittchen. Und bis dann irgendjemand, mhm, gekommen ist und gesagt hat, ja, da gibt's aber eine zweite Ebene und die zieht da selber, mhm, die Fäden. Und ich finde schon, dass man, du hast es aber, oder ihr habt es beide, glaube ich, gerade schon gesagt, sie zieht da offenbar selber die Fäden. Aber ich finde, in dieser Kampagne ist es schon wieder so überaffirmiert, diese Rolle, für, mhm, die sie bekannt ist, dass ich finde, man kann auch sagen, okay, das ist eine Parodie, das ist ein bisschen, da wird sowas zitiert, aber es ist nicht so komisch politisch aufgeladen wie die Jeans-Kampagne.
0: Okay, aber da muss ich wirklich widersprechen, dahingehend, dass ja natürlich niemandem diese subtile Parodie klar wird. Also wer markiert das als Satire, als Parodie? Wenn jetzt ein Teenager oder so ein wettbegeisterter, wahrscheinlich zumeist männlicher Sportfan auf, weiß ich, YouTube, TikTok dieses Video sieht, dann denkt doch niemand, oh, das ist jetzt aber eine tiefgründige Dekonstruktion des Male Gays, oder?
2: Alles hat immer zwei Seiten. Natürlich die kommerzielle Wirkung dieses Spots, also darüber können wir auch gleich noch reden, was so ein, also es gab ja auch verschiedene Proteste dagegen. Das sind ja immer zwei verschiedene Sachen. Also ich finde nur als popkulturelles Zeichen finde ich das nicht so verwerflich, wie eben auch durch diese ganzen Parodien, die jetzt auch da schon aufgetreten sind. Ich meine, man kann es kaum noch parodieren, ihr habt ja auch gerade schon gesagt, dass man versteht es so schlecht. Aber die Art und Weise, ich finde auch schon, wenn man sie jetzt so als nur als das blonde Dummchen sieht in diesem Spot, zeigt es natürlich auch ein Stück weit wieder. Es hat alles mal zwei Seiten. Ein Stück weit wieder, wie man da drauf blickt, finde ich.
1: Mhm. Und da würde ich, wenn ich noch darf, sagen, es geht nicht um Sydney Sweeneys nackten Körper. Das ist nicht, was diesen Werbespot in meinen Augen auf eine Art und Weise dreckig macht. Es ist nicht der gleiche Vergleich wie bei Madonna zu sagen, na, sie zeigt ihren Körper und sie präsentiert sich. Ich glaube, was nämlich hier versucht wird, ist, dass wir genau nur darüber reden. Mhm. Dass es nur um Sydney Sweeneys nackten Körper geht, damit zum Beispiel die MAGA in den USA das kapern können und sagen, ah, die verdammten Liberalen, die Progressiven, die machen sich schon wieder lustig, regen sich auf über den nackten Körper einer Frau, aber rufen ja selber immer Feminismus, Feminismus, free the nipple. Und jetzt können sie es plötzlich nicht mehr ertragen. Mhm. Das ist die falsche Debatte zu führen. Mhm. Was für mich diesen Deal so dreckig macht, ist, dass sie Inhaberin, Teilhaberin ist, Anteile hat an einer Firma, die Glücksspiel nicht nur promotet, sondern digital, also international anbietet und damit Menschen in die Sucht stürzt.
0: Das ist ein total spannender Aspekt, Elena. Über den würde ich unbedingt gleich noch mit euch weiterreden. Aber ich finde, vielleicht sollten wir zunächst doch auch nochmal schildern, welche Wellen dieser Clip jetzt irgendwie doch verursacht hat. Und du hast es schon erzählt, Joachim, es gibt wunderschöne Parodien, unter anderem diese hier. Man kann es nur relativ schwer verstehen. Du kannst uns ja nochmal schildern, was das genau für ein Clip ist.
4: Yesterday I moved out of my dressing room at SNL, but I got to take my Sydney Sweeney's. And so without further ado, Sydney Sweeney loves sport. But many people think this ad is about sport.
0: Das ist die Comedian Chloe Fineman, die wir hier hören. Und was sehen wir dazu genau, Joachim?
2: Chloe Fineman hat schon letztes Jahr in der berühmten Fernseh-Comedy-Show Saturday Night Live Sydney Sweeney parodiert und dargestellt. Teilweise auch mit Sydney Sweeney, die war dann selber auch mit dabei in den Sketchen, hat eine andere Frau gespielt. Und Chloe Fineman hatte da so Plastikbrüste, die sie sich umgeschnallt hat. Und in diesem Clip, den wir gerade gehört haben, sieht man, wie sie diese Plastikbrüste von damals wieder rausholt und mit denen so Tennisbälle abwehrt oder Rugbybälle abwehrt. Und an einer Stelle sagt sie ja dann ja auch, dieser Clip handelt eigentlich nicht von Sport, sondern von meinen, ich zitiere wörtlich, Titten. Und wie gesagt, das ist natürlich eine sehr, sehr bösartige Parodie. Und wo genau die Frage, Elena, die du gerade, da könnte ich sagen, ja, ihr seid noch viel Sexist. Also das könnte man den linken liberalen Comedians vorwerfen. Das dreht sich immer wieder im Kreis. Ihr seid genauso sexistisch wie diejenigen, die ihr dafür beschuldigt, sich da, pardon, einen runterzuholen über diesen Clip.
0: Ja, was ich aber auch interessant fand, es gab längst nicht nur diese satirischen, humorvollen Reaktionen, sondern es gab auch so eine richtige Bewegung in den Feeds von Sportlerinnen, auch von Profisportlerinnen. Wir haben hier im Kompressor gesprochen mit der Profi-Nationalspielerin, Volleyballspielerin Marie Schölzel, und die hat sich total gefreut über diese ganzen Gegenreaktionen, die sie in ihrem Feed gefunden hat, die nochmal wieder klargemacht haben, wie großartig der Frauensport inzwischen aufgestellt ist und was für tolle, virtuose, wirklich, ja, also was für tolle, virtuose Szenen man da sieht, die wirklich bar jeder sexuellen Konnotation laufen.
5: Also auf der einen Seite ist es natürlich gut zu sehen, wie viele Menschen dafür einstehen, dass das nicht Sport ist und vor allem, dass nicht Frauensport ist. Dafür wurde jahrelang gekämpft und das ist schön zu sehen, dass das jetzt so existiert. Natürlich hätte man auch eine andere Werbekampagne machen können, einfach man muss ehrlich zugeben, dann hätte man vermutlich die Reaktion nicht bekommen. Aber es ist auf jeden Fall gut zu sehen, wie die Gesellschaft jetzt darauf reagiert und quasi sagt, dass nein, Frauensport sieht anders aus.
0: Wir hatten hier in der Redaktion auch noch eine ganz interessante Debatte. Mein Redakteur gab nämlich zu bedenken, naja, also klar, wenn hier Sydney Sweeney sich irgendwie so halbnackt auf so einen Basketballkorb setzt, dann sind sich alle einig. Aber wenn wir hier zulande irgendwelche wirklich wesentlichen Frauensportereignisse erleben, dann gibt es parallel dazu immer auch diese berühmten Sportlerinnen, die sich zum Beispiel für den Playboy ausziehen. Seht ihr, dass das eine mit dem anderen in irgendeiner Weise vergleichbar ist?
1: Also ich verstehe den Impuls von Sportlerinnen, dass sie jetzt aufschreien und sagen, wir wollen unsere Arbeit in den Fokus stellen. Aber diese Werbung richtet sich nicht an Frauen oder an Sportlerinnen und sie bewirbt auch nicht Frauensport oder einen Sportsender im Allgemeinen. Das ist kein Kommentar zu Frauen im Sport, darum geht es hier nicht. Mhm. Es geht um eine Wettplattform und da, finde ich, muss man einfach auch wieder so ein bisschen sich selber weniger zentrieren in dem Punkt und denken, wer ist wirklich betroffen von dieser Werbung und den Gefahren dieser Plattform? Und das werden im nächsten Schritt Glücksspielsüchtige sein. Und die Zielgruppe von Glücksspielsüchtigen, wenn ich also da mal drauf eingehen kann, sind junge Männer, die oft in Armut leben. Also das sind eigentlich diejenigen, die tatsächlich extrem davon betroffen sein werden und die hier gerade so verlockt werden, wie von einer Art Sirene, sich auf dieser Plattform anzumelden und da Geld auszugeben. Natürlich funktioniert Glücksspiel nämlich nach diesem Prinzip, ich habe die Hoffnung, das große Geld zu schießen und vielleicht dann irgendwie ein Leben in, wenn ich nur würde, sondern auch in Luxus zu führen.
2: Und denen genau gilt auch diese Botschaft, ne? Was ihr da macht, ist nicht, ihr verballert nicht euer Geld, ihr treibt Sport gewissermaßen, ne?
0: Ich wollte auch doch nochmal vielleicht so einen Gedanken äußern zu diesem Vergleich Sydney Sweeney versus nackte Sportlerinnen im Playboy. Also weil man ja doch auch vielleicht festhalten kann, da im Playboy sind es echte Athletinnen, die sich ausziehen. Da wird die Leistung, möglicherweise der Körperbau von Profisportlerinnen abgefeiert, während Sydney Sweeney wirklich nur ihr Pin-Up-Image für Wetteinsätze einsetzt. Und ich finde in dem Zusammenhang auch so wahnsinnig interessant und das passt auch voll zu eurer These oder deiner, Elena, im Besonderen, dass sie ja ihre Produktionsfirma selbst Honey Trap nennt, also Honigfalle. Mhm. Das heißt, sie suggeriert da ja schon oder gibt damit ja offen zu, dass sie Sexualität als Waffe für Geld und Macht einsetzt. Ne?
1: Die weiß genau, was sie macht.
2: Mhm. Ich glaube auch, wenn eine Sportlerin in so einem Clip zu sehen wäre mit ihrem Körper, würde es ähnliche Debatten geben.
0: Okay.
2: Oder?
1: Ja, aber hoffentlich ja auch eine ähnliche Debatte um diese Plattform.
2: Genau.
1: Und nicht nur um die Werbung.
2: Genau.
1: Weil ehrlicherweise, mich hat das nicht pikiert, ihren Körper zu sehen. Ich glaube auch vielleicht, weil es nicht das erste Mal ist, dass ich ihren Körper sehe. Aber ich habe keine Angst vor nackten Frauenkörpern. Ich finde nur schade, wenn man sich daran Profit erschafft auf dem Rücken anderer Frauen. Deswegen ehrlicherweise, ich kann Sportlerinnen verstehen. Ich verstehe, dass es piekst in diesem Moment. Ich würde die Debatte aber noch ein bisschen weiter drehen einfach.
0: Und ich finde auch eben interessant, dass du sagst, Elena, im Grunde, ja, schadet sie ihrer eigenen schauspielerischen Glaubwürdigkeit durch dieses Stück Kapitalismus in Reinkultur, ne?
1: Sie hätte das ganze Geld jetzt vielleicht auch nochmal in ein paar Schauspielstunden investieren können oder in ein besseres PR-Team, ich weiß nicht. Aber ich glaube, sie ist jetzt einfach die Verkörperung einer weiteren skrupellosen Businessfrau, girlbossing her way up. Und dafür nutzt sie ihren Körper. Und Männer sind da die Zielgruppe für so eine süchtig machende Praxis wie Wetten.
2: Ich glaube aber auch, dass diese Schauspielkarriere damit entweder vorbei ist oder einfach in Richtung Orkus weitergeht. Ich muss ja bei solchen, wenn ich solche Bilder sehe oder solche Videos, muss ich ja immer auch so ein bisschen an die Ur-Ikone denken, Marilyn Monroe. Und bei der war es genau andersrum. Die hat sich in ihrem allerletzten Film zum ersten Mal vor der Kamera ausgezogen, der dann leider nicht mehr fertig wurde. Aber ich glaube, dass Sydney Sweeney hat sich da, ich kann diese Karriereentscheidung nicht verstehen, aber kann man nicht vorstellen, dass man die nochmal in einem vernünftigen Film sehen wird.
0: Das alles werden wir auf jeden Fall erleben. Das werden wir im Auge behalten, engmaschig begleiten. Ich würde vorschlagen, wir schlagen jetzt die Brücke von der Inszenierung des weiblichen Körpers hin zur Inszenierung von Politikern. Und auch da gibt es ja durchaus gerade am Beispiel Berlin Menschen, die ja ihren Körper und vielleicht auch ihre Würde bestimmten Effekten unterwerfen. Elena, das Thema hast du uns vorgeschlagen und ich bin darüber sehr dankbar, denn da gibt es wirklich eindrucksvolle Beispiele. Wir stehen 2 Tage vor der Wahl zum Berliner Abgeordnetenhaus. Die Bundespolitik steckt ja jetzt wirklich nach diesem turbulenten letzten Jahr in großer Aufregung. Und man kann schon sagen, auf den Smartphones der 16- bis vielleicht 29-Jährigen ist es wahrscheinlich nicht die Tagesschau, die massiv zur politischen Meinungsbildung beiträgt, sondern es sind Algorithmen, es sind ganz massiv, gerade bei den Jüngeren, die Algorithmen von TikTok. Erklär uns doch nochmal ganz, ganz simpel, wenn wir über die TikTokisierung der Politik sprechen. Also was genau ist damit gemeint? Wie wird Politik auf TikTok gezeigt? Wie sehen diese Clips aus? Welchen Mechanismen unterwerfen sich diese Clips?
1: Also der Wahlkampf übernimmt die Plattformlogik. Das heißt, es ist hochkant gefilmt, ganz schnelle Einstiege, viel Musik, Humor, Trends machen, mit starken Emotionen einfach arbeiten. Und es ist jetzt auch bei dieser Wahl am Sonntag fürs neue Abgeordnetenhaus in Berlin extrem wichtig, weil das erste Mal 16- und 17-Jährige auch wählen dürfen. Das heißt, TikTok wird eine super wichtige Plattform, weil halt mehr als die Hälfte von Teenagern bis 19 TikTok regelmäßig oder sogar täglich nutzen.
0: Also das Interessante ist ja aber auch bei TikTok, das Video wird nicht nur den Followern gezeigt, sondern der Algorithmus testet die Inhalte an Wildfremden. Und wer jetzt in den ersten 1,5 Sekunden nicht fesselt mit seinem Inhalt, der fliegt raus. Der ist einfach nicht mehr dabei. Das heißt, im Umkehrschluss, wenn das Medium im, sagen wir mal, 15-Sekunden-Takt funktioniert, dann gewinnen auch am Ende nicht zwangsläufig die besten Ideen für Mieten oder wie es jetzt den Schulen besser gehen könnte in Zukunft, sondern es gewinnen wahrscheinlich die, die am lautesten sind. Also das heißt, eigentlich führt das doch zum politischen Kollaps oder so.
1: Die politischen Slogans müssen einen gewissen Populismus in sich tragen, das auf jeden Fall. Und die müssen catchy sein und im besten Fall auch halbwegs lustig. Das kann tatsächlich leider nicht jeder unserer Spitzenkandidierenden hier. Ich finde, es gibt andere Beispiele, die das sehr, sehr wohl können aus dem amerikanischen Raum. Aber jetzt ganz aktiv, wenn man sich zum Beispiel hier in Berlin Steffen Krach anhört von der SPD, da merkt man, der hat diese Plattformlogik so ein bisschen für sich übernommen, laute Beats und sich so als Lebemann in der Stadt inszenieren.
0: Da hören wir doch mal rein. Allein wie?
6: Die Markthalle 9 hat gefragt, ob ich mal vorbeikomme. Hier bin ich, freue mich über die Einladung. Ich mache auf jeden Fall was richtig Scharfes und Leckeres. Mal sehen, was es jetzt gleich Leckeres zu essen gibt. Ich bin nicht Armin Laschet, aber das mit den E-Scootern ist kein Witz.
7: Berlin könnte gerade wieder ein bisschen mehr Energie gebrauchen. Genau deshalb gibt es jetzt den Krachshot.
8: Nee, das ist richtig gut. Hätte ich nicht gedacht.
0: Ja, das ist, glaube ich, wirklich so ein Beispiel. Das ist dann echt cringe, ne? Das ist dann wirklich so, ich möchte cool sein, hab's aber leider nicht ganz hingekriegt, oder?
1: Ja, ich hätte nicht gedacht, dass Steffen Krach und Sydney Sweeney was gemeinsam haben. Nämlich, dass ich ihre Videos nicht verstehe vor lauter Soundeffekt,

0: Wäre meine Idee, dass das auch nicht besonders empfehlenswert ist, weil Authentizität ja die Währung ist, wahrscheinlich auch da, oder?
1: Auf jeden Fall, was aber jetzt nicht heißt, dass man nicht auch mal mit Mitteln arbeiten kann, die artifiziell sind. Also das sind ja auch im Endeffekt Sounds, Memes, viele Teile von der TikTok-Lingo, die besteht mittlerweile daraus. Daran ist die Gen Z in gewisser Weise gewöhnt. Aber also ganz wichtig ist, authentisch heißt nicht unüberlegt was posten und so unproduziert was machen. Nur weil man jetzt ein bisschen rougher schneidet und ein KI-Bild noch mit reinsetzt, wirkt man nicht unbedingt jung und hip und nahbar. Man muss auf jeden Fall noch eine Botschaft mit dazu liefern. Und mein Eindruck ist, die Gen Z kann Authentizität von Kilometern entfernt riechen.
0: Absolut.
1: Weil die, also meine Vermutung ist so ein bisschen, weil sie so viel Misstrauen in die politischen Akteure haben, weil sie einfach gesehen haben, so unsere Eltern- und Großelterngeneration, die haben nicht wirklich was dafür geleistet, dass unser Leben so lohnenswert sein wird perspektivisch. KI wird meinen Job ersetzen, die Klimakatastrophe führt dazu, dass ich hier vielleicht gar nicht mehr richtig leben kann. Und im nächsten Schritt ist auch noch so, kann ich mir vielleicht noch eine Wohnung leisten? Mhm. Frage Eigentum.
0: Ja.
1: Und die riechen das. Und die wissen das. Und ich glaube, das überträgt sich auch auf TikTok. Also dieses Phänomen von so, wie ehrlich und wie nahbar ist jemand.
0: Elena, du hast uns aber ein Beispiel mitgebracht, weil wir ja auch gerade doch festgestellt haben, so strukturelle Zuspitzung funktioniert natürlich. Es muss laut sein, es muss polarisieren. Mhm. Das sehen wir ja auch am massiven Erfolg der AfD, wenn es um TikTok geht. Die haben ja jahrelang TikTok mit ihren Inhalten geflutet.
1: Ja. Überträgt sich allerdings nicht auf Christine Brinker von der Berliner AfD aktuell, muss man sagen. Der Erfolg.
2: Aber die ist auch wirklich sehr untalentiert, was Social Media betrifft, oder? Ich muss zugeben, ich habe ja auch ein paar Klicks verschafft. Kam mir ganz schlecht vor, weil ich wollte natürlich reingucken, aber das hat mich schon so ein bisschen enttäuscht.
0: Worauf ich aber eigentlich hinaus will, ist, dass es ja doch auch ein Beispiel gibt, was als Vorlage, als Blaupause offenbar sehr, sehr erfolgreich funktioniert. Das globale Vorbild, vor allem für die europäische Linke, ist nämlich der New Yorker Link. Politiker Zohran Mamdani, und der hat New York erobert, unter anderem auch, weil er extrem lustige, extrem authentische Videos gemacht hat, die er aber an Sachthemen gekoppelt hat. Ja. Also bezahlbares Leben, Mieten, kostenlosen Nahverkehr, und der nutzt die Sprache des Netzes wirklich auch, um über soziale Härten zu sprechen. Wir können ja mal einmal in einen Clip von ihm reinhören.
3: Merhaba. Ana ismi Zohran Mamdani. Hola Nueva York. Ya pueden salir a votar y estoy pidiendo su apoyo. Cuando miramos Univision de... Cuando miramos una visión... De...
4: No, no, okay, ya, córtalo. We cannot spend all day doing this again.
0: Also da versucht er auf Spanisch Wähler anzusprechen, muss aber abbrechen und macht sich dann auch wirklich so ein bisschen über sich selbst lustig. Und das ist genau, was auf TikTok als authentisch durchgeht, auch kapiert wird.
1: Ja.
0: Und das ist natürlich extrem sympathisch. Und du, Elena, hast wirklich festgestellt, dass auch Berliner Parteien das jetzt kopieren für den Wahlkampf hier.
1: Ja, auf jeden Fall. Und das mal mehr oder weniger erfolgreich. Jetzt hier bei Mamdani ist es ja einfach so, das war jetzt ein Sketch.
0: Mhm.
1: Der war geskriptet, ja. Und trotzdem kauft man ihm das ab. Warum? Weil ich mir vorstellen kann, dass das wirklich passiert ist, dass er hinter den Kulissen dreimal seine Social-Media-Redakteurin, die Spanisch kann, genervt hat. Gesagt hat, wie spreche ich das jetzt aus? Ich sagte, weißt du was, wir machen daraus einen Sketch. Das ist so lustig, wir machen daraus einen Sketch. Wir exponieren dich auf eine Art und Weise, du kannst das handeln. Aber der Grund, warum er das so gut transportieren kann, ist, also zum einen, weil er wirklich Populismus verstanden hat, um progressive Politik nach vorne zu bringen. So drei ganz klare Slogans: Kinderbetreuung for free, kostenlose Busse und Mietpreise stagnieren. Selber kommt er aus einer indisch-ugandischen Familie. Und das heißt, er verkörpert eigentlich die Identität und diese Diversität von New York, ist Mitte 30. Das heißt, ich würde ihm sogar auch noch abkaufen, dass er selber ab und zu auf TikTok privat abhängt. Und dieses Modell von plattformgerechte Videos und einfacher Erzählung, das hat halt einfach extrem gut bei jungen Leuten gepunktet. Der inszeniert sich nicht irgendwie staatsmännisch. Der ist sehr ehrlich. Der war früher mal Rapper, Mr. Cardamom, auch Young Cardamom. Und es gibt halt so Rap-Videos, die mittlerweile einfach so.

0: so memeable Moments geworden sind. Also wirklich, er ist ein Mann für den Feed.
1: Und interessanterweise hat sich offenbar Elif Erdal, also die Spitzenkandidatin der Berliner Linken, direkt mit Mamdanis Team ausgetauscht.
0: Mhm. Ja, tatsächlich, die Bundesvorsitzende der Linken, Ines Schwertner, war dort und hat versucht, von der Kampagne zu lernen. Und daraufhin hat die Linke und Elif Erdal auch diese ganz eindeutigen Slogans etabliert. Zu sagen, vergesellschaften, Dreck muss weg aus der Stadt und wir müssen auch mehrsprachige Communities ansprechen.
1: Wie sich das bei TikTok anhört, hören wir hier kurz.
2: Berlin cũng là nhà của bạn. Mặc dù những người đóng góp nhiều nhất cho thành phố này.
3: Ben Elif Erdal, Sol Parti'nin Berlin Büyükşehir Belediye Başkanı adayıyım.
4: Big landlords who own thousands of apartments, should the city just take them over?
5: Yes. We want an end to speculation with our homes. Almost 60% of Berliners voted for this. That is why we want to socialize large real estate companies to make rents affordable.
1: Also das ist so eine Collage aus unterschiedlichen Clips gewesen. Was würdest du sagen, illustriert diese Collage?
0: Also man hört erstmal Teile aus der linken Berlin auf Vietnamesisch, ohne Elif Erdal, dann Elif auf Türkisch, ihrer Muttersprache, und dann auf Englisch, wo sie sich auch verhaspelt, und das ist ganz offensichtlich nicht ihre Muttersprache, aber die versucht authentisch englischsprachige Communities anzusprechen und ihre Botschaft nach draußen zu bringen, auf eine Art und Weise, wie das vielleicht vorher selten passiert ist, zu sagen, wir adressieren auch Menschen, die keine deutschen Muttersprachler sind, und wir beugen uns den Menschen, anstatt zu sagen, lern doch mal Deutsch.
6: Ich finde noch einen anderen Aspekt bei ihr total wichtig. Ich habe auch letzte Woche einen Kinospot von ihr gesehen, und das geht in eine ganz ähnliche Richtung wie das, was du gesagt hast, Elena. Sie hat eine Story. Es gibt wie so eine Mission. Sie geht los, sie besucht die Leute zu Hause und sie hat die Mission, die Stadt zu verändern, die Stadt wieder lebenswert, die Stadt auch für Menschen, die nicht so leicht leben können, die arm dran sind, die Schwierigkeiten haben, die krank sind, wieder lebenswert zu machen. Sie will die Stadt verändern. Und das ist eigentlich so ein bisschen das, was auch diese Social-Media-Geschichten spannend macht. Ich meine, weil die meisten Influencerinnen und Influencer haben ja auch im weitesten Sinne irgendwie Stories. Ich suche nach dem besten Käsetoast oder ich will, keine Ahnung, Körperpflegemittel oder noch andere Dinge. Und da, ich meine, das ist ja leider auch tragischerweise das, was in gewisser Weise die AfD den etablierten Parteien teilweise voraus hat, wie wir es ja auch in Sachsen-Anhalt gesehen haben, dass diese haben ja auch so eine Umsturzfantasie. Die sagen ja auch, wir machen jetzt was, wir verändern Deutschland. Mhm. Natürlich auf eine total grässliche, menschenfeindliche Art. Aber das gibt ihnen natürlich die Möglichkeit, Geschichten zu erzählen. Und ich finde, dass man das bei Elif Erdal auch sehr deutlich sieht, dass die eine Story draus macht, bei der man bei Social Media auch dranbleibt. Was eben etablierte oder vor allem Regierungsparteien schlecht können, mit einer einzigen lustigen Ausnahme, weil Manuela Schwesig hat ja in Mecklenburg-Vorpommern gerade auch eine sehr erfolgreiche Kampagne, die aber, glaube ich, eher über Plakate stattfindet. Sie hat ja hier Lilly Blautzen in ihrem Team, die sich sehr gut auskennt mit PR, Werbung und so weiter. Und sie hat ja diese Plakate, eine Frau, ich glaube, eine Frau gegen Blau steht da drauf. Da steht nicht mal ihr Name, da steht nicht mal SPD. Und das ist auch sowas, die den Angriff der AfD abwehren, obwohl sie Ministerpräsidentin ist seit, ich glaube, 2017 schon. Aber sie sagt, ich habe hier eine Mission und dieses Ding, wir verändern das, wir haben eine Mission, das braucht man halt, um gut auf TikTok zu sein.
1: Ja, interessant. Es gibt noch eine Partei, da ist die Mission nicht so ganz klar zu erkennen. Man fragt sich so ein bisschen, ist das noch Demokratie oder ist das schon Realsatire? Wir hören mal rein.
7: Ich bin Jan Miem, ich bin bester Mann, ich kandidiere für die BVV Friedrichshain-Kreuzberg und fürs Abgeordnetenhaus.
8: Ich finde, es ist eine sportliche Sache. Man lässt sich als Hustler nicht hustlen.
7: Damn!
8: Und deswegen umgekehrt, never hustle a hustler. Es kann nur schiefgehen. Es kann nur schiefgehen.
7: Eine Sache, eine Idee von mir, kein Versprechen, ist mittwochs schulfrei und freitags in der zweiten Hofpause Freibier für alle.
1: Ja, da haben wir gehört, Jan Miem, der tritt an als Parteiloser und ist der Vater eines sehr bekannten Streamers, nämlich Marley. Was müssen wir über Jan Miem noch wissen und wie sehr verfängt wohl diese Strategie, Elena?
0: Also, er wird keine politische Karriere haben, das muss man leider so festhalten, aber er ist ein unglaublicher Sympath. Jan Miem, bester Mann, den kennt man eigentlich aus dieser Vater-Sohn-Beziehung durch die Streams seines Sohns Marlon, hat 500.000 Follower auf TikTok und der ist Authentizität pur und fast schon damit zu so einer Berliner Online-Kultfigur geworden. Das heißt, er ist den anderen Weg gegangen, nicht wie die PolitikerInnen hin zum Influencen, sondern er war quasi erstmal Influencer, Content-Creator by default durch seinen Sohn und jetzt schlägt er diese politische Karriere eher aus Satire ein. Er hat mal erzählt, dass er im Gefängnis war, weil er eine Rechnung für ein geleastes Auto nicht bezahlt hat. Aber ein Hustler ist ein Hustler. Deswegen hat er gesagt, geht er lieber in den Knast. Und ich glaube, genau so darum geht es auch letzten Endes hier. Das ist eigentlich ein Gag. Und auch vielleicht der Versuch, in Berlin noch mal mehr seinen Status als Kultfigur und seinen Personenkult zu steigern. Der hat keine politischen Inhalte. Wie gesagt, es geht irgendwie darum, dass er Freibier freitags möchte und noch schulfrei am Mittwoch. Und das macht er auch alles irgendwie über Katzenmemes mit Sprechblasen, wählt Jan Meme den besten Mann. Aber, also was ich an ihm so begeisternd finde, ist, dass von ihm sich die PolitikerInnen eine Scheibe abschneiden können, einfach was es angeht, mit jungen Menschen zu sprechen und wie man im Internet auftreten kann. Nämlich ganz lässig, entspannt und auch mit einer ordentlichen Schippe Selbstironie.
6: Vielleicht könnte sich Steffen Krach davon was abschneiden. Gegen den gibt es doch gerade staatsanwaltschaftliche Ermittlungen. Der könnte doch auch sagen, ah, ein Hustler ist ein Hustler. Hier
0: stimmt.
6: Seht ihr es.
0: Ja, und 3 Euro für den Krachshot.
1: Wer sich auch auf jeden Fall eine Scheibe davon abschneiden könnte, das ist Stefan Evers von der Berliner CDU, der nämlich überhaupt gar keinen TikTok macht. Also im Grunde gibt der, wenn man mal ehrlich ist, so eine ganze Generation an Wählern damit schlichtweg ab, oder?
0: Naja, er ist auf Instagram ziemlich aktiv, da sind seine ganzen Reels. Ich kann auch nicht verstehen, warum man die nicht einfach auch auf TikTok hochlädt. Mhm. Das habe ich noch nicht ganz verstanden. Aber vielleicht ist es halt wirklich auch so eine bewusste Gegenposition. Eine vernünftige Sprache, Distanz, keine Intimität zulassen, eher so der Staatsmann sein. Es kann wirklich sein, dass er sich bewusst davon abgrenzt. Genau das Gleiche haben übrigens ja auch Mamdanis politische Gegner gemacht und auch Leute in seiner Partei, die ihn nicht komplett supportet haben, zu sagen, wir sind uns dann vielleicht ein bisschen zu schade für. Und ich kann mir schon vorstellen, dass die CDU einfach diese junge TikTok-Logik nicht mal unbedingt nötig hat. Die müssen diese Grassroots-Methoden nicht einschlagen.
1: Das alles werden wir am Sonntag erleben, wie sich das dann in den Zahlen niederschlagen wird. Das werden bestimmt auch Menschen aufdröseln, inwieweit TikTok da eine Rolle gespielt hat beim Wahlverhalten oder nicht. Ich danke euch für heute ganz, ganz herzlich, dass ihr hier wart beim Kompressor Wochentalk. Meine Gäste waren Joachim Henschel und Elna Bavanpuri. Vielen Dank für eure klugen Gedanken und ein schönes Wochenende für euch.
6: Danke
0: euch auch.

0: Musik von Mine hier im Deutschlandfunk Kultur. Der Elefant heißt der Song.
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2: Zu privaten Kunstsammlungen in der sowjetischen Besatzungszone und der DDR ist bislang nur wenig geforscht worden. Expertinnen und Experten sind deshalb nun für 2 Tage in Chemnitz zusammengekommen. Sie wollen die privaten Sammlungen in den Fokus der Provenienzforschung rücken. Denn diese waren den Angaben zufolge vielfach staatlichen Eingriffen, Enteignungen und politischem Druck ausgesetzt. Anne-Kathrin Hinz, Kunsthistorikerin an der Universität Bonn und Mitveranstalterin der Tagung, sagte dem MDR, dass aber auch Sammlungen in Museen Teil der Forschung sein sollen. Ob es im Zuge der Forschung zu Rück- oder Entschädigungsforderungen kommen wird, lässt sich laut der Expertin zum jetzigen Zeitpunkt nicht sagen. Zunächst soll es vor allem um Grundlagenforschung gehen. 2 palästinensische Handschriftenexperten sind mit dem UNESCO-Jikshi-Preis ausgezeichnet worden. Wie The Art Newspaper jetzt berichtet, gründete das Duo nach dem Beginn des Gaza-Kriegs im Oktober 2023 ein Notfallteam zum Schutz des dokumentarischen Erbes im Gazastreifen. Die beiden sicherten und digitalisierten Schriftstücke mit einem Umfang von rund 25.000 Seiten. Darunter seltene Manuskripte, handschriftliche Dokumente, Koranausgaben und historische Werke. Der internationale Preis ist mit 40.000 US-Dollar dotiert und würdigt die Bedeutung des Jikshi, des ältesten erhaltenen Buches, das mit beweglichen Metalllettern gedruckt wurde und im Jahr 1377 in einem buddhistischen Tempel im heutigen Südkorea entstand. Die Forscher sind die ersten Einzelpersonen, die mit dem Preis geehrt wurden. Bisher waren es nur Kultureinrichtungen. Seit gestern wird in Mexiko ein wertvolles Manuskript ausgestellt, das die Geschichte der indigenen Bevölkerung des Landes erzählt. Es handelt sich um eine Leihgabe aus Frankreich. Dort wird es seit fast 2 Jahrhunderten aufbewahrt und das trotz Rückgabeforderungen. Der Codex Azcatitlan zeichnet die Geschichte der Mexica-Zivilisation nach, die heute meist als das Volk der Azteken bekannt ist. Er gilt als eines der wichtigsten Zeugnisse der indigenen Geschichte Mexikos. Mitglieder der indigenen Ñeñu-Gemeinschaft hoffen, dass die Leihgabe ein erster Schritt zur Rückkehr der Bücher nach Mexiko ist. Das französische Parlament hat diese Manuskripte allerdings nicht in ein neues Gesetz dazu aufgenommen. Es wurde im Mai verabschiedet und soll die Rückgabe von Kulturgütern erleichtern, die während der Kolonialzeit entwendet wurden.
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1: Neue Musik aus der Schweiz war das, hier im Deutschlandfunk Kultur. Gravity's Pull hieß der Song von der fünfköpfigen Band Soft Loft. Und das Ganze ist im Grunde so eine Art, ja, Hommage an die Jahre zwischen 20 und 30 und in gewisser Weise auch der Umgang mit einer ersten Form von Quarterlife-Crisis. Hier geht's gleich weiter mit sehr, sehr guter neuer Musik im Deutschlandfunk Kultur. Bis zu den Nachrichten noch ein paar Takte dieser Band Modern Cult mit Work It Out.

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3: Mit Alexandra Nestmann. Die EU-Kommission lehnt eine europäische Übergewinnsteuer für Mineralölkonzerne ab. In den meisten EU-Ländern sinken seit Corona die Impfquoten bei Kindern. Und die Sängerin Rosalind Ashford von Martha and the Vandellas ist tot. Die EU-Kommission hat Forderungen nach einer europäischen Übergewinnsteuer für Mineralölkonzerne zurückgewiesen. EU-Kommissar Dombrovskis sagte bei einem Treffen der Finanzminister im Dublin, dass man zum jetzigen Zeitpunkt keinen EU-weiten Vorschlag präsentieren wird. Bundesfinanzminister Klingbeil hatte zuvor erklärt, wenn 6 EU-Finanzminister für eine solche Steuer sind und andere nicht dagegen, müsste die Kommission endlich handeln und Optionen vorlegen. Der Wirtschaftswissenschaftler Kantner sprach sich im ARD-Fernsehen gegen eine Übergewinnsteuer aus. Er hält unter anderem die Abgrenzung von Über- zu Normalgewinnen für zu schwierig. Stattdessen sprach er sich für eine gezielte Entlastung von Einkommensschwächeren aus.
4: Eine direkte Zuweisung von Geld über das Steuersystem oder wie auch immer an die einkommensschwächeren Haushalte, damit sie sich trotzdem noch das Automobil, das Autofahren leisten können, ist, glaube ich, das richtige Mittel. Dadurch werden die hohen Preise auch nicht verändert und die hohen Preise sind ja ein Anzeiger für Knappheit. Und das bedeutet, dann reagiert man darauf auch und fährt weniger. Oder Akteure, die Innovationen alternativ zu fossilen Brennstoffen suchen, werden durch die hohen Preise noch mehr angereizt, auch diese Lösungen wirklich zu suchen.
3: Der Wirtschaftswissenschaftler Uwe Kantner. Der Aufwärtstrend im Wohnungsbau hält an, hat sich aber wegen höherer Bauzinsen abgeschwächt. Wie das Statistische Bundesamt mitteilte, stieg die Zahl der Baugenehmigungen im Juli im Vergleich zum Vorjahr um 1,9%. Im Juni waren es noch 13,8% gewesen. Insgesamt wurden im Juli 22.500 neue Wohnungen genehmigt. In den 7 Monaten von Januar bis Juli waren es damit mehr als 148.000. Die Europäische Kommission hat die laufende Parlamentswahl in Russland als undemokratisch kritisiert. Ein Sprecher erklärte in Brüssel, die russischen Behörden hätten die systematische Unterdrückung weiter verstärkt, um jede Opposition auszuschließen. Zudem verurteilte die Kommission die Durchführung der Wahl auf besetztem ukrainischen Territorium als völkerrechtswidrig. Der CDU-Außenpolitiker Hart bezeichnete die Parlamentswahl als Farce, da das Ergebnis schon vor der Auszählung feststehe. Die Politikwissenschaftlerin Fischer von der Stiftung Wissenschaft und Politik nannte die Duma im Deutschlandfunk eine rechtsstaatliche Fassade, mit der Legitimität geschaffen werden soll.
5: Die Staatsduma ist ein Instrument des Putin-Regimes, Pluralismus zu simulieren, also der Bevölkerung zu signalisieren, es gibt eine Wahl zwischen unterschiedlichen Parteien, ihr könnt darüber abstimmen und die Duma ist ein sehr wichtiges Instrument zur Produktion von Legitimität durch Akklamation.
3: Sabine Fischer von der Stiftung Wissenschaft und Politik. Der Lebensmittelkonzern Nestlé prüft rechtliche Schritte gegen die von Russlands Präsident Putin angeordnete Zwangsverwaltung der russischen Tochtergesellschaft. In einer Mitteilung heißt es, dass das Unternehmen alle notwendigen Maßnahmen ergreifen will, um seine Rechte zu schützen und den Fortbetrieb im Interesse der Mitarbeiter zu sichern. Sandra Bieger.
6: Der russische Präsident Putin hatte gestern per Dekret die Zwangsverwaltung zweier Nestlé-Tochtergesellschaften beschlossen. Sie sollen künftig von einer russischen Firma verwaltet werden, genauso wie eine französische Einzelhandelskette. Nestlé ist der weltweit größte Lebensmittel- und Getränkekonzern. Der Hauptsitz befindet sich in Vevey am Genfer See. In Russland hat das Schweizer Unternehmen insgesamt 6 Standorte. Dort werden unter anderem Süßigkeiten, Babynahrung und Tierfutter hergestellt.
3: Die Impfquoten bei Kindern sind in den meisten EU-Ländern seit der Corona-Pandemie rückläufig. Eine im Fachjournal The Lancet veröffentlichte Studie zeigt, dass in 16 der 27 EU-Länder die Quoten bei 4 routinemäßigen Kinderimpfungen gesunken sind. Dazu gehört auch Deutschland. Ein Expertenteam untersuchte die Zahlen bei Kinderimpfungen unter anderem gegen Polio, Diphtherie, Tetanus und Pneumokokken in der EU von 1980 bis 2024. Als mögliche Ursachen nennt die Studie Fehlinformationen und Veränderungen beim Vertrauen in die Impfstoffe. Angesichts der rückläufigen Impfraten sprechen die Forscher von einer Bedrohung für die öffentliche Gesundheit. Ihre Sopranstimme war auf Hits wie Dancing in the Street und Heatwave zu hören, als Teil des Soul-Trios Martha and the Wendellas. Wie jetzt bekannt wurde, ist die Sängerin Rosalind Ashford bereits am Dienstag in Michigan gestorben. Sie wurde 83 Jahre alt. Ashford war Gründungsmitglied der Motown Girl Group, die vor allem für ihre zeitlosen Soul-Pop-Songs bekannt war. Mit dem Nummer-1-Hit Heatwave erhielt die Gruppe 1964 eine Grammy-Nominierung als erste Motown-Gruppe überhaupt.
0: Das Wetter.
3: Im Osten, in der Mitte und im Norden kann es ab und zu regnen, sonst ist es wechselnd bewölkt oder sonnig und trocken bei 17 bis 23 Grad.
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7: Hallo und herzlich willkommen. Die Musik ist so was ganz Besonderes. Ein kleiner Klick und man kann sich in längst vergangene Zeiten versetzen. Das tun wir gleich ein bisschen länger, aber hier schon mal für eine knappe Minute kann man reinhören, in welche Zeit wir uns gleich versetzen, um was es da geht. Eine aufregende Zeit.

Drei Bands, die relativ unterschiedlich sind, die B-52s, Devo und Yellow haben wir hier gehört. Sie alle kann man aber unter diesem großen Dach New Wave einfangen. Wir befinden uns also rund um das Jahr 1980 und da gehen wir auch gleich noch richtig tief rein. Gibt ein wunderbares Buch, das diese Zeit wieder zum Leben erweckt und damit werden wir uns gleich beschäftigen. Das Elaste-Magazin, für alle, die damals dabei waren, wird gleich eine große Rolle spielen. Ich freue mich jedenfalls, dass Sie hier dabei sind in der Tonart am Nachmittag, in der es jetzt ganz gediegen erstmal für drei Minuten zugeht. Hier ist Paul McCartney.

0: Paul McCartney hier im Deutschlandfunk Kultur. Come Inside. Wenn man sich die Geschichte der Popmusik ansieht, dann muss man feststellen, es gab unglaublich langweilige Zeiten, Zeiten des Stillstands, und dann gab es wieder die spannenden, aufregenden Zeiten, wo rasend schnell wirklich viel passierte. Im Nachhinein wirkt das wie so eine Art Urknall. Man fragt sich, was ist das denn für ein Irrsinn gewesen? Rund um das Jahr 1980 fand so eine Art Urknall statt, wahrscheinlich als Nachwirkung der Punk-Revolution. New Wave, damals eines der großen Schlagworte, Mode, Lifestyle, Frisuren, Musik, Attitüde, Kunst, Konsum, alles wurde von dieser New Wave beeinflusst. Und es gab damals in Deutschland auch ein gedrucktes Magazin für die New Wave. Elaste existierte von 1980 bis 1986. Erst in Hannover, dann in München. Und die besten Artikel und Fotos von damals, die finden sich in einem Buch. Elaste 1980 bis 86. Und darüber wollen wir sprechen mit zwei der Gründer, mit Michael Reinbutt und Thomas Elsner. Hallo, guten Tag.
1: Hallo.
2: Hallo, guten Tag.
0: Ja. Dieses Buch ist schon länger draußen, aber heute Abend wird daraus in Berlin gelesen und dann auch noch über diese besondere Zeit gesprochen. Es war doch eine besondere Zeit, oder?
1: Ja, es war eine tolle Zeit. Also faszinierend. Meine 70er Jahre, Plateauschuhe, Spiegelkugel, war es plötzlich weg, Neon, kalte Räume, die Leute trugen spitze Schuhe, hatten ausrasierte Haare, dann gab es die sogenannten New Romantics mit ein bisschen mehr Schnickschnack am Körper, also es war ein krasser Tapetenwechsel.
0: Und war das dann damals eure Idee, ein New Wave Magazin so ganz bewusst mitsurfen auf dieser neuen Welle, oder wolltet ihr einfach nur eine neue Zeitschrift und die hat dann eben auf die neue Wirklichkeit, auf diesen Zeitgeist reagiert?
2: Also was natürlich war, dass es diese DIY-Zeit war, das Do-It-Yourself. Und das war auch die Idee von Elaste. Wir wollten uns gerne unser Statement in der Zeit äußern, weil im Feuilleton und im Radio kaum über neue Strömungen berichtet wurde. Und wir haben gedacht, wir machen unser eigenes Magazin, bringen unsere eigenen Themen ein, unsere Interessen ein. Und es war, DIY war die Methode, die man damals machen konnte aufgrund der Mittel. Und das haben wir halt wirklich selbst improvisiert gemacht. Jeder hat jedes bei uns alles gemacht. Also wir haben fotografiert, Texte geschrieben, akquiriert, Interviews gemacht, das Heft zusammengestellt. Und das wurde im Laufe der Zeit dann professioneller. Aber das entsprach auch diesem Zeitgeist und dieser Explosion, von der du sprichst, wo sich Sachen plötzlich veränderten.
0: Vielleicht könnt ihr uns noch mal kurz mit in diese Zeit nehmen. Also mitten in diese New Wave. Was ist damals passiert genau?
1: Also die Musik wurde viel elektronischer. Also der Glamrock der 70er war vorbei und Synthesizer kamen auf die Bühne. Diese Simmons-Drums, so wie man von Depeche Mode und Our Daughter's Wedding und wie sie alle heißen, Boytronic kennt, kamen auf die Bühne. Zeitgleich kam der erste Camp-Recorder auf den Markt. Man machte selber Videos und natürlich ein ganz großes Ding, MTV kam. Was heute im Social Media ganz normal ist, aber es war so die erste Zeit, wo man selber auch mal ein Video drehen konnte und auch Billiges. Und wenn man Glück hatte, wurde es bei MTV gezeigt. Auch in den Clubs war es total divers, also nicht so getrennt in Techno und Hip-Hop, sondern es war irgendwie von Punk, Talking Heads, Devo bis hin zu Madonna, Holiday, Popmusik. Es war breit gefächerte Musik und in erster Linie mehr elektronisch.
0: Also das ist dann wahrscheinlich der Sound der damaligen Zeit, zumindest so für euch. Aber welcher Song spiegelt vielleicht für euch diese Ära, als ihr angefangen habt mit Elaste, so am ehesten wieder? Ja, gibt's da sowas?
1: Robin Grissel-Tracks, schon auch Yellow, Dieter Meier, Devo, B-52s. Boah, da gibt's so viele tolle Musik. Das legen wir uns heute Abend auch auf. Wir spielen ja auch ein bisschen die Musik aus der Zeit, aber auch neue Sachen. Die
0: so genau, klingen. Es ist nicht nur eine Lesung und ein Gespräch, sondern danach auch das DJ-Set. Teil der New Wave, sicherlich auch die neue deutsche Welle. Gab es vielleicht so einen coolen Teil von New Wave und dann auch einen nicht so coolen?
1: Also New Wave war schon ziemlich durch und durch cool. Neue deutsche Welle haben wir ziemlich ausgelassen. Wir hatten schon auch neue deutsche Welle-Acts drin, wie zum Beispiel Andreas Dorau von Atatak. Heute Abend ist der Kurt Dahlke, der Gründer von Atatak, auch bei uns bei den Talkgästen dabei.
0: Also auch das haben wir gestreift. Der Pyrolator.
1: Ja. Wir streifen das schon, aber wir wurden auch bei einer Lesung in Hamburg und Hannover und Köln immer auf das Thema angesprochen. Warum ist eigentlich Elaste nicht so eine neue deutsche Welle. Das Problem ist, weil das war uns zu kommerziell, wir waren underground. Das war Fräulein Menke und Markus und Nena, das war für uns so kommerzielle Popmusik.
0: Trotzdem hat natürlich bei euch in Elaste auch, ja, Andy Warhol hat eine große Rolle gespielt, weil ihr ihn mal getroffen habt und daraus ist dann auch eine große Titelstory, glaube ich, entstanden. Aber auch die Stones zum Beispiel haben bei euch eine Rolle gespielt. Das finde ich ganz interessant, auch an diesem Buch, die Rolling Stones, die hätte ich so gar nicht in die New Wave reingezählt, aber die scheinen euch ja trotzdem damals extrem begeistert zu haben. Ihr habt, ich weiß nicht, wer von euch es war, hat dann gesagt, ich werde bis zum Ende aller Tage jedes Stones-Konzert mir angucken.
2: Naja, es war eigentlich ein bisschen so, dass wir die Stones eigentlich nicht unsere Musik war, um die es uns ging, aber wir haben gedacht, wenn die Stones schon mal in Hannover sind, vielleicht ist es eine ganz gute Idee, als Magazin dahin zu gehen, ja, und mal gucken, was die alten Herren jetzt so machen, ja. Und letztlich hat uns das aber doch sehr gut gefallen, weil wir auch dieses Interviewtermin uns mehr oder weniger erschlichen haben im Hotel in Hannover.
0: Das ging damals noch, ne?
1: Ja, wir hatten keinen Termin. Wir haben es irgendwie über Umwege versucht, da reinzukommen, sondern irgendwie ins Stockwerke, wo wir gar nicht rein dürfen, Security waren. Haben dann irgendjemanden getroffen und der hat dann irgendwie Bill Wyman gefragt, hier, das ist ein junges Magazin aus Hannover. Mhm. Dann hat er uns gleich zum Essen eingeladen, waren wir wie in seiner Suite und dann ging es los. Und das war natürlich auch überraschend. Also diese Story musste man natürlich dann auch in ein Heft bringen.
2: Also wir haben sie dann auch vom Backstage-Bereich aus gesehen, die Stones, was natürlich ein besonderes emotionales Erlebnis ist. Und dann hatten wir nochmal eine Einladung nach Köln zur G. Geils Band, die als Vorgruppe von den Rolling Stones in Köln spielte. Das heißt, wir haben eigentlich die Rolling Stones innerhalb von 2 Wochen 3-mal gesehen. Und das emotionalisiert dann schon und blieb dann so als Statement
0: interessant
2: stehen.
0: Ja, ich finde es interessant, weil auch die J. Geils Band natürlich nicht unbedingt so eine New Wave Band ist. Ja,
2: die wollte unbedingt bei uns rein.
1: Also ja,
2: hat
1: uns waren angerufen viele, die bei uns
2: und
1: rein.
2: Hat gefragt, die wollen unbedingt in unser Magazine rein, ja.
1: I want to be in your fucking magazine. Ja. Und dann haben wir gedacht, okay, dann machen wir mal ein Interview und dann.
0: Elaste eine ziemlich männerlastige Angelegenheit?
1: Nein.
0: Es sah so aus. Frauen auch gerne.
1: Also, ja, wir haben auch Mode viel drin gehabt und wir hatten wahnsinnig viele Moderedakteurinnen, Visagistinnen und Fotografinnen auch. Meine ganz große Megastars wie Ellen von Unwerth hat für Elaste fotografiert. Also wir hatten schon viel mit Frauen zu tun. Wir hatten auch Frauen in der Redaktion.
2: Journalistinnen, die Artikel geschrieben haben.
1: Ja, Journalisten, genau. Also das ist eigentlich nicht so der Fall, dass Frauen waren, da spielt eine genauso Rolle. Gut, wir drei Gründer waren Männer, aber letztendlich waren die Frauen genauso wichtig.
0: Mhm. Welche Impulse, würdet ihr sagen, gingen von dieser Zeit aus? Was ist da bis heute geblieben?
1: Ich glaube, der Popjournalismus der Zeit war auch besonders. Der war frech, radikal. Das gibt es heute nicht mehr. Das ist halt völlig anders. Aber wenn man die Elaste liest, ist das schon etwas radikalerer Popjournalismus.
0: Ist nicht trotzdem der Tonfall damals gesetzt worden und hat sich zum Teil bis heute fortgesetzt?
1: Ja, das schon.
2: Aber jetzt nicht mehr so
1: viel verändert. Hat viel verändert. Ich meine, die Specs kam ja auch zeitgleich und hat ganz schön in Deutschland auch dann für mal einen intellektuellen Musikjournalismus gesorgt. Das ist dann alles konservativer geworden und war über die Jahre weg. Und heutzutage ist es auch schwierig, gute Musikzeitschriften. Schwierig. Also man muss sich da sehr umtun und gucken, wo man was Interessantes lesen kann über Musik. Meistens sind dann doch eher Bücher als Plattenrezensionen.
0: Warum ist denn 1986 das alles vorbei gewesen? Warum existierte dieses Magazin 6 Jahre und dann nicht mehr?
2: Ja, das hat natürlich mit den Internas zu tun. Das Team hat sich ein bisschen verändert, der Spirit hat sich verändert, die Zeit rundherum hat sich verändert. Wir haben uns verändert, wenn man 6 Jahre älter ist, wenn man was lange macht. Dann waren es ein bisschen finanzielle Probleme, es waren ein bisschen Probleme der Ausrichtung.
1: Also wir
2: dann gab es auch irgendwie Schwierigkeiten mit unserem damaligen Sponsor, der dann eines Nachts die Nerven verloren hat und dann unser gesamtes Redaktionsequipment aus dem Fenster geworfen hat in einen Müllcontainer. Und es gab die Geschichte dieser Zeit, die uns zusammengefügt hat, die war irgendwie auserzählt. Dann kam Hip-Hop, Rap, das kam andere Musikbewegungen.
1: Also der Hauptgrund ist auch, dass wir Vorreiter für Zeitschriften wie Tempo und Wiener waren. Und die natürlich dann von Großverlagen kamen mit Geld, konnten Journalisten besser bezahlen, hatten größere Anzeigen. Und die haben den Markt quasi übernommen, aber im Prinzip waren wir eigentlich wegbereiter für diese Art von Jugendzeitschriften mit breitem kulturellen Inhalten und auch ein bisschen Philosophie. Und ich muss schon sagen, dass wir so ein bisschen Wegbereiter waren, aber wir konnten natürlich auch nicht mit den großen Verlagen mithalten. Wir hatten keinen im Background und hatten auch nicht das Geld. Und so haben wir dann irgendwann mal die Segel streichen müssen.
0: Michael Reinbold und Thomas Elsner, heute Abend die Lesung plus Talk und DJ-Set zu ihrem Buch über das Elaste-Magazin. Das Ganze findet statt im Synthesizer-Museum in der Skalitzer Straße in Berlin. Vielen Dank für den Besuch hier bei uns im Deutschlandfunk Kultur.
1: Wir danken auch.
2: Wir danken. Vielen Dank.

0: Elisa Erka mit Vautour hier im Deutschlandfunk Kultur. Heute ist ein neues Album erschienen von Miley Cyrus. Ganz interessant, sie hat ja im Sommer ihr gesamtes Team entlassen, ihr PR-Team, und hat die Plattenfirma gewechselt, weil sie so unzufrieden war, wie ihr voriges Album behandelt wurde und dass das nicht so richtig durchgestartet ist. Jetzt also ein neues. Wir werden in einer Minute hören, wie es klingt. Da gibt es einen ersten Song daraus, aber vorher müssen wir ganz kurz mal uns etwas anderem widmen.
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0: Bass Persuade, so heißt das neue Album von Miley Cyrus. Daraus haben wir hier einen Song gehört, Snow. Bass Persuade ist heute erschienen, aber natürlich nicht das einzige Album, was heute neu erschienen ist. Mein Kollege Oliver Schwesig, der hat sich durch die Neuerscheinungen der Woche durchgehört, wird uns gleich verraten, was er daran gut und was er daran vielleicht nicht so gut findet. Eins der Alben, was er auch da besprechen wird, das von Roger Taylor. Roger Taylor, Schlagzeuger früher bei Queen natürlich, ne? Eine der großen Rockgruppen längst vergangener Tage. Und Roger Taylor hat ja für Queen immerhin Titel so wie Radio Gaga oder A Kind of Magic geschrieben. Kann er eigentlich alles. Aber wie ist das mit seinem Solowerk jetzt? Kann das was? Das muss man gehört haben oder auch nicht. Oliver Schwesig wird es uns gleich verraten.
1: Es wird wieder kühler. Auf in wärmere Gefilde mit dem neuen Album von Sandy und Regalado, das den schönen Fantasienamen Coco Ocayo trägt. Auf dem Cover ist ein Strand mit einer Palme zu sehen und genau da geht's hin, auf die Philippinen. Das Duo Sandy kommt aus dem ostenglischen Margate. Einer der beiden hat philippinische Wurzeln. Auf diesem Album erforschen Sandy philippinischen Funk und Disco der 70er. Diese Klänge werden eingelegt in Alternative Pop und Psychedelisches. Den säuseligen Uhuhuhu-Gesang hätte es manchmal nicht gebraucht, kleiner Wermutstropfen. Ansonsten, der Clou dieser Musik liegt in der herrlichen Entschleunigung und darin, wie genial hier Soul und Alternative Pop alt und neu verschmelzen. Musik zum Wegträumen.

Kontrastwechsel. Von Margate sind es kaum 100 Kilometer bis nach Brighton. Seit 22 Jahren operiert dort das Duo Blood Red Shoes. Auch für ihr neues Album Stay Lonely haben sie sich wieder ihre Gitarren umgeschnallt und brettern los.

Laura Mary Carter und Steven Ansel von Blood Red Shoes sagen, nach so vielen Jahren ist die Chemie zwischen ihnen so gut, dass man sich inzwischen nur noch anzuschauen braucht und schon fängt ein Song an. Hört man auch, reduzierter, treibender Sound ohne Schnickschnack. Hier ist kein Gramm Fett zu viel. An ihrem Mix aus Garage, Punk, Glamrock und Indie hat sich wenig verändert. Ich will in dieser Musik Negatives finden, aber da ist nichts. Die Songs von Blood Red Shoes haben nach wie vor enormen Drive. Rock im Jahr 2026 ohne Retro-Ballast, so kann er klingen. Toll! Eine Legende zum Schluss. Roger Taylor, die Älteren werden sich erinnern, das ist der Drummer von Queen, meldet sich mit 77 Jahren noch einmal zu Wort. Soloalbum Nummer 7 heißt Violence Insane in a Beautiful World. Feels like the only thing of the time you feel your first love. Roger Taylor macht sich Sorgen. Seine Botschaft steckt schon im Albumtitel. So viel Gewalt in dieser Welt, die eigentlich eine schöne ist, zerstört sie nicht. Und einen hat er besonders im Auge, unschwer zu erkennen. Er meint Donald Trump im Song Chump. Wir ertrinken in deinen Lügen, wettert Roger Taylor. We're drowning in your self-regard. 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Die Sorge um Planet und Mitmenschen auf dieser Platte ist aller Ehren wert. Aber musikalisch, da kommt Roger Taylor überhaupt nicht in Fahrt. Ein bisschen New Age, etwas Glam, ein wenig Oper und Rock,

News und eben von Roger Taylor, hier vorgestellt im Deutschlandfunk Kultur. Wir träumen ein bisschen mit Depeche Mode, Dream On.

0: Dream On von Depeche Mode. Ich finde es witzig, so als Fan der allerersten Stunde, ich finde die ersten drei Alben von Depeche Mode super. Danach hat mich die Band nicht mehr so interessiert, aber als Fan der ersten Stunde ist das für mich trotzdem immer noch einer der neueren Songs von Depeche Mode. Aber der ist ja jetzt auch schon 25 Jahre alt. Gut, schön, dass wir mal wieder bei Depeche Mode reinhören konnten.
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3: Seit ihrer Gründung im Jahr 2011 haben sie sich vom Kölner Geheimtipp zu einer erfolgreichen Pop-Rock-Band in Deutschland entwickelt, Annen-Mai Kantereit. Längere Zeit war es ruhig um die drei Musiker geworden, die sich noch aus der Schulzeit kennen. Aber jetzt ist die Band auf Tournee, heute in München.
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3: Die meisten Songs sind auf Deutsch und Henning Mais Reibeisenstimme ist ein Markenzeichen der Band.
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0: Annen-Mai Kantereit, das Konzert heute um 20 Uhr in der Olympiahalle in München, nächsten Freitag in Freiburg.
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0: Motherland heißt die aktuelle CD von Kontrabassist Dieter Ilk. Heute tritt er mit seinem Trio in Höchstadt an der Aisch auf. Seine Kompositionen sind als Hommage an seine badische Heimat und als Appell an den Schutz von Mutter Erde zu verstehen. Dieter Ilk lernte bereits im Kindergarten Blockflöte, später dann Geige und Bratsche. Mit 13 Jahren wechselte er zum Kontrabass. Er spielt

0: arbeitete bei Albert Mangelsdorff, später mit Jazzgrößen wie Charlie Mariano. Auch mit Till Brönner oder Thomas Quasthoff arbeitete er zusammen. Das Dieter-Ilk-Trio, heute um 20 Uhr in der Fortuna Kulturfabrik in Höchstadt an der Aisch, morgen in Havelberg.
1: Susanne von Schenk mit den Musiktipps. Was kümmert mich mein Geschwätz von gestern, muss ich jetzt leider sagen, und meine damit mich selbst. Gestern hatte ich hier noch Besuch aus Österreich von Ro Bergman und habe ihm eine Frage gestellt und dazu gesagt, ich schäme mich fast ein bisschen dafür, aber ich stelle jedem Musiker aus Österreich diese Frage, nämlich die, warum die Musik aus Österreich so gut ist. Heute hatte ich Gäste aus Österreich, die werden wir gleich hören, die Band Janka. Und ich habe vergessen, diese Frage zu stellen, beziehungsweise ich habe mich bewusst dagegen entschieden, diese Frage zu stellen, weil, ja, ist vielleicht jetzt auch oft genug gefragt worden und erzählt worden. Janka machen aber nach wie vor gute Musik. Das werden wir gleich hören nach diesem Track hier von Honeymoon. Da geht es um einen ganz und gar mittelmäßigen Mann, den Mediocre Man.

Honeymoon mit Mediocre Man hier im Deutschlandfunk Kultur. Wir kommen zur Tonart Session und die kommt heute von der österreichischen Band Janka. Janka brauchen noch ein paar Wochen, bevor sie ihr Album vorlegen. Das kommt erst im Oktober. Sie sind aber trotzdem jetzt schon in Deutschland, weil sie zum Beispiel morgen Abend beim Reeperbahn-Festival spielen. Aber auch, weil sie gerade im ZDF-Morgenmagazin im MoMA aufgetreten sind. Ich spreche gleich mit Janka darüber. Aber erstmal hören wir rein in einen ihrer Songs. Mein Kopf will allein sein. Das ist so ein Stück, was ganz unerwartet bei relativ vielen Radiostationen zum Hit geworden ist. Janka. Mein Kopf

0: Nicht von dieser Welt scheinen Janka aus Österreich zu sein, so jedenfalls heißt ihr Debütalbum. Allerdings kommt das erst in 5 Wochen. Janka sind aber gerade in Deutschland, spielen unter anderem beim Reeperbahn-Festival und diese Band ist heute auch bei uns. 2 Musikerinnen aus der Band bei uns in der Sendung. Bianca Ehrenstraßer, Sängerin und Gitarristin, hallo.
1: Hallo.
0: Und Carol Biden, Keys und Trumpet, hallo.
2: Hallo.
0: Vorgestern habe ich gesehen, ihr habt einen Auftritt im MoMA, dem ZDF-Morgenmagazin, gehabt. Einer der wenigen Orte im deutschen Fernsehen, an dem noch Musik live gespielt wird oder an dem man als Musiker, Musikerin auftreten kann. Wie war es denn? Früh?
1: Früh und sehr aufregend für uns. Also das war der erste Fernsehauftritt, den wir gehabt haben und war sehr spannend.
0: Ist das auch eine traumatische Erfahrung, weil man auf einmal feststellt, man ist nur so ein Produkt, was da rumgereicht wird, oder war das gar nicht so?
1: Ich habe es eine tolle Erfahrung gefunden.
2: Die haben uns sehr, sehr gut behandelt und also man hat sich nicht wie ein Produkt gefühlt, das rumgereicht wird.
1: Ja.
2: Und generell auch sehr spannend zu sehen, wie das alles läuft für so eine Fernsehsendung, was da alles dahinter steckt. Wahnsinn.
0: Hm. Ja. Ist das live? Alles live, oder
1: live.
0: So halb Playback?
1: Wir haben ohne Playback gespielt.
0: Ah, und nicht verspielt, ja?
1: Und ja, eigentlich ziemlich, ziemlich gut, ohne Fehler.
0: Aber jetzt seid ihr ja bei uns hier im Radio. Das Radio hat ja auch schon mal bessere Tage erlebt, muss man sagen. Ne? Aber wie steht ihr insgesamt so zu Promo und Werbearbeit, die man als Musikerin so leisten muss?
1: Ja, ist natürlich sehr wichtig. Also wir sind immer froh, wenn wir eine Möglichkeit haben, irgendwo im Radio aufzutreten. Und ja, einfach ein bisschen mehr Reichweite zu generieren, hoffentlich dadurch.
0: Aber ist das noch so? Weil wir haben in den letzten Jahren ja immer diese Geschichten gehört, dass man eigentlich über Social Media viel, viel mehr Leute erreichen kann oder viel einfacher, vielleicht auch billiger, mit weniger Aufwand, losgelöst irgendwie von, weiß nicht, muss ich keine kritischen Fragen stellen lassen, sondern kann sich einfach so präsentieren, wie man sich gerne darstellen möchte, also Werbung für sich selber machen kann.
1: Ja, ist wahrscheinlich noch wichtiger aktuell als Radio. Also wir sind so halb gut dabei in diesem Game, glaube ich, so mit Social Media Reels. Es ist schon immer eine Aufgabe, wozu man sich ein bisschen aufraffen und ein bisschen zwingen muss dazu, das zu tun. Manchmal macht es auch Spaß, so wir versuchen dann immer ein bisschen witzigere Videos zu machen und uns nicht zu ernst zu nehmen.
2: Ich glaube, dass auch ein Vorteil vom Radio ist, dass du mehr zufällige ZuhörerInnen noch erreichen kannst. Bei Instagram hast du halt tendenziell eher die dir eh schon folgen, die das sehen und so kannst du vielleicht nochmal ganz neue Leute gewinnen.
0: Leute, die noch nie von euch gehört haben.
1: Genau.
0: Wer oder was ist denn Janka? Wie würdet ihr euch beschreiben?
1: Grundsätzlich grob gesagt mal, wir sind eine Indie-Pop-Band, wir machen deutschsprachige Musik. Ich glaube, wir sind sehr nahbar und versuchen sehr authentisch auch zu sein und eben, also wir spielen auch ohne Backing-Tracks und so, vielleicht ein bisschen untypisch im ganzen Pop-Bereich mittlerweile. Genau, wir machen Musik, die uns selber auch Spaß macht und schreiben Songs gemeinsam, bis sie so sind, wie sie uns selber taugen.
2: Und wir freuen uns, wenn wir live spielen können und diese Freude dann irgendwie vielleicht mit den Menschen zu teilen an der Musik.
0: Ihr singt ja über ganz unterschiedliche Dinge, ne? Eigentlich ganz normale, manchmal auch banale Dinge, die im Leben so passieren können, aber es sind keine langweiligen Geschichten. Wie geht ihr ran an eure Songs? Was interessiert euch so im Leben? Was springt euch an und ihr denkt, da müssen wir jetzt einen Song drüber machen?
1: Also die Texte, die entstehen bei mir oft einfach so aus dem Alltag raus. Also hin und wieder hat man so eine Idee oder ja, so ein Gedanken, der so im Kopf rumschwirrt und dann schreibe ich das meistens gleich auf, so in der Notizen-App und später sitze ich mir dann vielleicht auf die Couch mit der Gitarre und schreibe so die ersten Melodien dazu, dann nehme ich die mit in den Proberaum und wir probieren das mal aus und schauen. Manchmal funktioniert es oder eigentlich eh recht oft, finde ich, und manchmal verwerfen wir dann wieder eine Idee und ja.
0: Du schreibst also die Songs und du singst sie ja dann auch. Bist du sowas wie der Kopf der Band oder wie seid ihr organisiert?
1: Also ich bin auf jeden Fall die Texterin. Melodien entstehen auf unterschiedliche Weisen. Also teilweise schon so, dass ich davor eine Idee auf der Gitarre habe und das so mitbringe. Ziemlich fertig vielleicht manchmal schon mit Text und Melodie. Manchmal entstehen aber Songs wirklich im Proberaum, so aus einem Jam raus, dass man mal zuerst den Groove hat und ein Riff dazu und dann schreibe ich im Nachhinein erst den Text.
0: Bianca Ehrenstraßer, die Sängerin von Janka hier bei uns im Programm. Einer eurer Songs, der dann auf dem neuen Album zu finden sein wird, Tiefkühlpizza. Natürlich steht die Tiefkühlpizza für mehr als nur ein schnelles Essen. An solch kleinen Dingen lässt sich aber manchmal ganz gut beschreiben, was einen bewegt, oder?
1: Ja, ich finde schon. Also ja, es sind so kleine Dinge, wo man dann merkt, okay, da fühle ich mich jetzt gerade vielleicht ein bisschen als Outsider oder anders und dann singt man das und dann merkt man, okay, eigentlich geht es anderen genauso, wenn man dann Zurückmeldungen bekommt. Und es ist irgendwie schön, finde ich.
0: Seid ihr eine Band von Outsidern? Also habt ihr euch alle auf die eine oder andere Art, ich habe das irgendwo gelesen, dass dieses Gefühl, so ein bisschen anders zu sein, zumindest teilweise euch irgendwie beschäftigt?
2: Ich glaube, darum geht es gar nicht so sehr, dass wir uns so krass als Outsider fühlen, sondern das ist eher so ein Gefühl, dass alle Menschen ab und zu haben und das wollen wir halt ansprechen.
1: Genau, darum geht es schon in einigen Songs vom Album, wo das so ein bisschen mitschwingt, der Gedanke. Deswegen haben wir auch den Titel Nicht von dieser Welt eigentlich ganz passend gefunden. Aber ich glaube, wir stehen alle sehr gut im sozialen Leben und sind jetzt eigentlich, wenn man es jetzt so rational betrachtet, keine Outsider.
2: Mhm. Man muss das Gefühl. Keine diskriminierten Personen.
0: Seid ihr Vollblutmusikerinnen oder macht ihr alle noch was anderes?
1: Vollblut schon, ja. Aber nicht Vollzeit.
0: Ah, ja.
1: Genau. Nein.
0: Das heißt, studiert noch oder?
2: Unterschiedlich. Mhm. Ja, teilweise arbeiten, teilweise studieren, teilweise beides. Aber alle intensive HobbymusikerInnen.
0: Ich verstehe. Ich musste, als ich eure Musik gehört habe, so ein bisschen auch an Wir sind Helden denken. Die Band rund um Judith Holofernes, die es ja schon länger nicht mehr gibt. Und dann habe ich gelesen, dass Wir sind Helden tatsächlich eine eurer Inspirationsquellen sein soll. Ist das so?
1: Ja, ich finde sie sehr toll und hat mir auf jeden Fall inspiriert auch. Oder so die Art, wie sie Texte schreibt, ja, finde ich sehr gut. Und würde jetzt nicht behaupten, dass sie da rankommen an dieses Level, aber ich finde, es ist sehr, ja, es sind Geschichten, teilweise dann aber schon so ein bisschen ja, verspielt und abstrakt dann manchmal wieder, aber irgendwie berührt mir einfach. Und
0: ist es leicht, so eine eher leichten Songs zu schreiben oder ist es schwer, so leichte Songs zu schreiben?
1: Ich finde, es ist schwer, leichte Songs zu schreiben, aber.
0: Ihr spielt noch einen Song für uns, Wenn du dann weg bist. Was ist das für ein Song? Um was geht's da?
1: Es geht um Oversharing oder das Gefühl, dass man manchmal so nach einem Abend oder nach einem Tag gehabt hat, dass man einfach zu viel erzählt hat und sich ein bisschen drüber ärgert.
0: Dass man zu viel von sich preisgegeben hat?
1: Genau.
0: Janka hier im Deutschlandfunk Kultur, da kommt jetzt die Session, Wenn du dann weg bist. Bei uns im Studio waren Bianca Ehrenstraßer, Sängerin und Gitarristin, Texterin haben wir auch gehört, und Carol Biden, Kies und Trompete. Vielen Dank für den Besuch hier bei uns.
2: Danke euch.
1: Danke.

Super Klang in diesem Song, bei uns eingefangen im Studio 3 hier vom Deutschlandfunk Kultur. Im Studio 3, da waren sie, die Band Janka, 4 Musikerinnen und Musiker. Wie sagen sie es selber? Frischer Indie-Pop aus Innsbruck. Die Session hier mit Wenn du dann weg bist. Wer sie live erleben will, ich habe es ja schon gesagt, morgen Abend auf dem Reeperbahn-Festival in Hamburg zu erleben. Danach die Live-Termine eigentlich nur in Österreich. 3. Oktober spielen sie auf dem Waves Vienna Festival in Wien. Dann gibt es noch Termine im Oktober in Salzburg und Ende Oktober in Innsbruck, also ein Heimspiel. Und im November kommen dann noch Graz und dann nochmal Wien dazu. Hier im Deutschlandfunk Kultur, da kommen gleich die Nachrichten. Vorher gibt es noch Musik von Ina Forsman und zwar ihren Titel Four Seasons. Und nach den Nachrichten, da werden wir uns mal mit Beck Hansen beschäftigen. Der gute Beck hat ein neues Album und da gibt es einiges zu erzählen zu. Hier aber erst nochmal Ina Forsman, Four Seasons.

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6: Mit Alexandra Nestmann. Bundesfinanzminister Klingbeil kassiert beim Thema Übergewinnsteuer eine Absage der EU-Kommission. Die Bundesanwaltschaft prüft nach dem Drohnenfund in Niedersachsen einen Zusammenhang mit Leipzig. Und die iranischen Revolutionsgarden erlassen Haftbefehl gegen den Regisseur Reza Dormishian. Bundesfinanzminister Klingbeil dringt weiter auf eine europäische Übergewinnsteuer für die Mineralölkonzerne. Beim Treffen der europäischen Finanzminister in Dublin forderte der SPD-Politiker, dass die EU-Kommission nun handeln muss.
7: An den Zapfsäulen merkt jeder, der aufs Auto angewiesen ist, sehr konkret die Belastung. Und es hat ja auch was mit der Akzeptanz von Europa zu tun. Wenn wir Europa voranbringen wollen, müssen wir auf die Lebensrealität der Menschen reagieren. Und deswegen mache ich so viel Druck. Wir machen das als Bundesregierung, aber auch Europa muss jetzt den Beitrag dazu leisten, dass die Spritpreise runtergehen, dass die Menschen in ihrem Alltagsleben entlastet werden. Und deswegen meine klaren Erwartungen an die Kommission, jetzt Modelle für eine Übergewinnsteuer vorzulegen.
6: Bundesfinanzminister Lars Klingbeil von der SPD. Die EU-Kommission hat seine Forderungen zurückgewiesen. Nach dem Fund einer abgestürzten Drohne in Wunstorf in Niedersachsen prüft die Bundesanwaltschaft, ob es einen Zusammenhang mit dem Vorfall in Leipzig gibt. Das teilte eine Behördensprecherin mit. Laut dem Norddeutschen Rundfunk ähneln sich die Drohnen. Demnach enthalten beide Bauteile aus dem 3D-Drucker und sind nicht auf dem Markt erhältlich. Sprengstoffspuren wurden aber an den Trümmerteilen in Wunstorf nicht gefunden. Am Flughafen Leipzig-Halle war Anfang August eine mit Sprengstoff präparierte Drohne neben ukrainischen Frachtflugzeugen gefunden worden. Polens Ministerpräsident Tusk rechnet für die kommenden Wochen mit einer weiteren Verstärkung der russischen Angriffe auf die Ukraine. Er erklärte, dass allen Quellen zufolge im Spätherbst und Winter der bislang kritischste Moment im Krieg zu erwarten ist.
8: Laut Geheimdiensten plane Russland auch hybride Drohnen- und Raketenangriffe gegen die Länder, die die Ukraine unterstützen, darunter Polen. Das erklärte Donald Tusk in seiner Rede vor dem polnischen Parlament. Es bestehe ein reales Risiko, dass auf das Territorium von einem oder mehreren NATO-Staaten an der Ostflanke Drohnen oder Geschosse eindringen könnten. Auch Zerstörungen seien nicht auszuschließen. Solche Angriffe würden von Russland als Zufall dargestellt, damit niemand in der NATO eine Reaktion erwäge, sagte der polnische Premierminister.
6: Paulina Milling berichtete. Italien bereitet angesichts wachsender Sicherheitsbedenken in der Meerenge Bab al-Mandab eine mögliche Marinemission zum Schutz seiner Handelsschifffahrt vor. Verteidigungsminister Crosetto teilte mit, dass er die Marine angewiesen hat, alles Notwendige vorzubereiten, um die sichere Durchfahrt italienischer Schiffe zu gewährleisten. Das Land will dabei nicht auf eine gemeinsame Entscheidung der EU warten, betonte Crosetto. Anna Giordano.
9: Es ist ein diplomatischer Affront gegenüber der EU. Zugleich steht Italien unter hohem Druck. Die pro-iranischen Houthi-Rebellen rücken nach Geländegewinnen an der Westküste des Jemen weiter vor und haben zuletzt immer wieder Handelsschiffe angegriffen. Frachter italienischer Reeder stauen sich bereits vor der Meerenge und warten auf Geleitschutz. Zudem ist eine italienische Fregatte ohnehin vor Ort, offiziell aber unter EU-Mandat.
6: Die iranischen Revolutionsgarden haben einen Haftbefehl gegen den Filmregisseur Reza Dormishian erlassen. Das berichtet die französische Zeitung Le Figaro unter Berufung auf dessen Anwalt. Demnach wurde der 45-jährige Regisseur vor dem Revolutionsgericht in Teheran wegen Propaganda gegen das Regime angeklagt. Gleichzeitig wurde die Beschlagnahme seines Vermögens beantragt. Reza Dormishian hatte die Bewegung Frau, Leben, Freiheit im Jahr 2022 unterstützt und steht in Teheran inzwischen unter Hausarrest. Seine Werke werden von den iranischen Behörden seit mehreren Jahren zensiert. Seine Spielfilme I'm Not Angry und Lanturi liefen unter anderem auf der Berlinale.
0: Das Wetter.
6: Im Osten, in der Mitte und im Norden kann es stellenweise regnen oder auch kurze Schauer geben, sonst ist es wechselnd bewölkt und meist trocken, ab und zu auch sonnig. Die Höchstwerte liegen bei 17 bis 23 Grad.
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3: Hallo und herzlich willkommen. Beck Hansen, das ist sein voller Name, aber alle, die Welt kennt ihn nur als Beck. Beziehungsweise kennt sie ihn noch, er hat ja jahrelang nichts von sich hören lassen. Jetzt gibt es aber ein neues Album, über das wir hier gleich sprechen werden. Und zwar nach dem Song von Harry Styles, Dance No More.

Harry Styles mit Dance No More hier im Deutschlandfunk Kultur. Gleich 3 Konzerte will er nächstes Jahr spielen in Berlin und hat sich dafür ausgerechnet das gesichtslose Tempelhofer Feld ausgesucht. Also gesichtslos finde ich immer, wenn die Bands da auftreten. Aber gut, um ihn soll es jetzt nicht gehen, sondern um einen ganz anderen. Und dafür spulen wir mal kurz zurück, Anfang der 90er. Da war Beck Hansen, Künstlername Beck, ein wohnungsloser Musiker in New York, der sich in der Anti-Folk-Szene rumtrieb. Nicht sehr vielversprechend. Dann ging er zurück nach Los Angeles und schuf das hier.

0: Loser von 1993, Becks Signature-Song, wenn man so will. Und der Startschuss für eine Karriere, die ihn auch soundmäßig in unglaublich viele verschiedene Ecken geführt hat. Heute ist Becks neues Album da, das erste seit 7 Jahren. Es heißt Ride Lonesome und darüber spreche ich jetzt mit Marc Mühlenbrock. Hallo.
1: Hallo.
0: Wohin reitet er denn jetzt so alleine, der Beck? Wohin geht die Reise auf dem neuen Album?
1: Der Titel deutet es schon an, Ride Lonesome, also einsam reiten. Beck hat seinen inneren Cowboy wiederentdeckt.
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0: Beck beweist auf dem neuen Album seine Vorliebe fürs klassische amerikanische Songwriting. Dabei muss man sagen, hat er mit der Figur des Cowboys, des einsamen Reiters oder Vagabunden mit der Akustikgitarre von Haus aus eigentlich wenig zu tun. Es ist einfach das aktuelle Genre, das er für sich, für dieses Album ausgedacht hat, so wie er es schon oft getan hat. Beck taucht dann jedes Mal ein in die musikalische Welt, spielt mit Instrumenten aus der Zeit, entwirft ein visuelles Design, das dazu passt und kleidet sich auch dementsprechend. Trotzdem ist das aber nie bloße Kopie. Er gibt immer auch eine starke eigene Note mit hinein und entwickelt den Sound nach seinem eigenen Gusto weiter.
1: Marc, du verfolgst die Karriere von Beck ja schon lange. Mhm. Weißt du, woher dieser Drang kommt, sich ständig zu wandeln? Ist das aus der Biografie von Beck zu erklären? Oder müssen Künstler, die über Jahrzehnte lang mitmischen wollen, das eben einfach so machen?
0: Bei ihm kann man das eindeutig auf die Biografie beziehen. Beck, heute 56 Jahre alt, ist aufgewachsen in einer Hippie-Familie. Die Mutter Künstlerin aus dem Andy Warhol-Umfeld, der Vater Komponist und Dirigent, der Großvater Teil der Konzeptkunstbewegung Fluxus, die auch hier in Deutschland Klaviere von Hochhäusern geschmissen hat. Den Freigeist, den hatte Beck also schon immer im Blut und so ist er auch seine Musik angegangen. Er hat zusammengemixt, was scheinbar gar nicht zusammengehört. Auf seinem Hit Loser war das Hip-Hop und Blues, wohl die beiden Musikrichtungen, die ihn am meisten geprägt haben. Später hat er dann eher ganze Alben jeweils einer bestimmten Musikrichtung gewidmet, von Synthie-Funk über 60s-Pop.
1: Mhm. Bei all dieser Veränderung, dieses Motiv des Cowboys und dazu passende Art von Country-Musik, die kommt bei ihm ja schon immer mal wieder durch, ne?
0: Ja, diese Vorliebe dafür stellt mit Sicherheit eine Besonderheit in Becks Diskografie dar. Seit er im Video zu Devil's Haircut, einem seiner bekanntesten anderen Songs, einen Cowboy-Hut trug. Was das neue Album Ride Lonesome angeht, gibt Beck offen zu, dass er versucht hat, den Geist von zwei vorangegangenen Werken nochmal heraufzubeschwören. Nun, wo die Platte fertig ist, ist diese Verbindung auch eindeutig rauszuhören. Und zwar einmal zu dem Album Sea Change aus dem Jahr 2002. Beck hatte vor diesem Album nur in einzelnen Songs immer mal wieder angedeutet, dass auch ganz viel Melancholie in ihm steckt. Die hat er damals dann komplett rausgelassen. Anstoß war die Trennung von seiner langjährigen Partnerin. Und Sea Change, dieses Album, das wurde über die Jahre zum absoluten Fan-Favoriten. Deswegen hat Beck die melancholische Stimmung dieses Albums auch deswegen wohl später nochmal aufgegriffen. Auch weil sein Gemütszustand ein ähnlicher war. Eine schwerwiegende Rückenverletzung hatte ihn Ende der Nullerjahre fast seine Karriere gekostet. Er konnte keine Gitarre mehr halten. So kam nach 6 Jahren ohne neue Musik, 12 Jahre nach Sea Change, das Album Morning Phase heraus. Dafür gab es 2015 3 Grammys, unter anderem den Hauptpreis für das beste Album des Jahres. Man kann von einem absoluten Karrierehöhepunkt sprechen. Nun, wiederum 12 Jahre später, ist Ride Lonesome erschienen. Sowas wie der dritte Teil dieser Albumreihe und vielleicht sogar der Abschluss einer Trilogie.
1: Okay, diese beiden Alben also nochmal heraufzubeschwören, das war die eine Idee. Wie hat er das denn dann genau umgesetzt? Vielleicht können wir da noch ein bisschen in die Tiefe gehen.
0: Genau, ganz profan, indem er einfach mal dieselben Musiker gebucht hat von damals. Das sind die langjährigen Mitglieder seiner Liveband, wenn er damit so einer ja country-esken Art von Album tourt. Der bekannteste dieser Musiker ist wohl Drummer Joey Waronker, mit dem Beck schon seit Jahrzehnten arbeitet, der aber auch von vielen anderen berühmten Musikern und Bands engagiert wird. Vergangenes Jahr saß er zum Beispiel auch am Schlagzeug bei der Oasis Reunion Tour. Mit im Studio war auch diesmal wieder Produzent Nigel Godrich, vor allem bekannt ja für seine Arbeit für Radiohead. Und die Streicherarrangements, die kommen, wie auch schon bei den beiden Vorbilderalben von Ride Lonesome, von Becks Vater, Komponist David Campbell.

0: Beck mit For Your Love. Das klingt ja auf jeden Fall nochmal ganz anders als das vorhin gehörte Cowboy-Stück. Was erwartet einen da musikalisch alles auf diesem Album?
1: Also das, was wir gehört haben, das sind schon die beiden Parameter, zwischen denen sich Ride Lonesome bewegt. Also zwischen Alternative Country oder Americana, kann man sagen, auf der einen Seite und diesem elegischen Orchestersound auf der anderen Seite, der an ähnlich angelegte Musik der späten 60er und 70er Jahre erinnert, von Nick Drake oder Scott Walker. Becks Gesang ist auch von Scott Walker inspiriert und allgemein von Country-Sängern. Er singt hier, ganz anders als auf seinen Hip-Hop-Tracks, wie ein Crooner. Ins Deutsche könnte man den Begriff recht abfällig mit Schnulzensänger übersetzen, aber im Country ist das eine große Kunst. Ein klarer Gesang ohne Verzierungen und Verzerrungen, sehr emotional und warmherzig mit Tendenz zum Kitsch. Der Sänger gibt sich sehr verletzlich.

0: Musik vom neuen Album von Beck, Ride Lonesome, über das wir hier weiter sprechen im Deutschlandfunk Kultur. Marc, du sprachst von der melancholischen Stimmung. Wo kommt die denn her? Ist da was in letzter Zeit in Becks Leben passiert, mit dem man das erklären könnte?
1: Nun, zumindest ist nichts direkt bekannt. Er hat auch nichts dazu gesagt. Einige vermuten hinter den traurigen Love-Songs eine Verarbeitung des Endes seiner Ehe. Allerdings ist die Scheidung von Schauspielerin Marisa Ribisi schon 7 Jahre her und wurde auch schon auf dem Vorgängerwerk Hyperspace ausführlich behandelt. Beck sinniert in den meisten Songs auf Ride Lonesome einfach über das Älterwerden und verpackt das in Metaphern. Zum Beispiel singt er über den Trick, einfach so wie ein Zauberer zu verschwinden, und über das Sterben des Lichts. Das Ende ist also irgendwie allgegenwärtig. Ein Song heißt sogar It Ends Right Here. Alles endet hier. Viele Songs sind, typisch für Country oder in diesem Fall Alternative Country, inspiriert von den langen, einsamen Fahrten auf dem Highway, wie eben der Titeltrack Ride Lonesome. Da kann Beck sich wunderbar reinfühlen. Diese Stücke machen sich nun auch wiederum gut als Soundtrack für lange Autofahrten, besonders bei Nacht.
0: Wie ist denn das Album insgesamt ausgefallen? Wie reiht sich Ride Lonesome ein in die Beck-Diskografie?
1: Ja, wenn es zwei Vorbilder gibt wie Sea Change und Morning Face, auf die Beck auch selber bewusst sich bezieht, dann liegt natürlich der Qualitätsvergleich mit gerade diesen beiden Alben nahe. Und da muss man ganz klar sagen, hat Ride Lonesome keine Chance. Es bietet durchweg gutes Songwriting ohne Ausfälle, ist aber deutlich weniger eingängig. Die Vorbilder waren jetzt sicherlich auch nicht voll von Hits im klassischen Sinne, hatten aber mehr Momente oder ganze Stücke, an denen man sich einfach nicht satt hören konnte. Das ist bei Ride Lonesome nicht der Fall. Allerdings sind seit Sea Change 24 Jahre ins Land gegangen. Zeit, in der Beck seinen Klang perfektionieren konnte. Und das hat er auch getan. Ride Lonesome klingt einfach großartig. Es gibt sehr viel Hall auf allen Instrumenten und auch auf seiner Stimme. Außer auf den wieder mal sehr trocken produzierten Drums von Drummer Joey Waronker. Ein Drumsound, den man so auch fast nur noch bei Beck hört heutzutage. Die Produktion insgesamt erzeugt eine unglaublich schöne Stimmung. Sehr deep, sehr warm und eben wieder sehr melancholisch.
0: Marc Mühlenbrock über Ride Lonesome. Das neue Album von Beck, hier besprochen im Deutschlandfunk Kultur. Dankeschön.
1: Sehr gerne, danke auch.

0: Niente di me, nichts über mich. Musik von Anna Castiglia hier im Deutschlandfunk Kultur. Sie kommt aus Catania auf Sizilien. Elvis Presley kommt natürlich aus den USA. Tupelo, Mississippi, später dann Memphis, Tennessee. Hier mit seinem Song If You Talk in Your Sleep.
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Elvis Presley, If You Talk In Your Sleep. Ich muss noch mal ganz kurz, für alle, die hier so die ganze Fläche zuhören, vielleicht fast ein bisschen redundant, auf die Musik aus Österreich zu sprechen kommen. Ist ja fast schon ein Running Gag, dass da so viel gute Musik herkommt. Beschäftigt mich immer sehr die Frage, warum eigentlich? Jetzt gibt es eine Meldung, die unterstützt mich noch mal. Und sie hat mit Tamara Flores zu tun. Eine Musikerin, die in Wien zu Hause ist, hat mexikanische Wurzeln. Und diese Tamara Flores, die ist jetzt für einen Grammy nominiert, für einen Latin Grammy. Und zwar, gut, nicht für die Musik an sich, sondern in der Kategorie Bestes Musikvideo. Aber der Song, der in diesem Video eine Rolle spielt, ja, das ist dieser hier, Chingona. Da hören wir mal kurz rein. Ein Jahr.

0: Okay.
1: Tamara Flores, Shingona. Wer ist da noch nominiert in dieser Kategorie Latin Grammy Bestes Musikvideo? Superstar Rosalía. Und ich meine, da hat man es als Musikerin ja dann wirklich schon fast geschafft, ne? Grammy sowieso, aber dann auch noch neben Rosalía. Was soll da noch sonst kommen? Außer vielleicht der Gewinn. Aber da müssen wir noch ein bisschen warten.

0: I-Wing mit Release Me, ein Song, der irgendwie englisch klingt, habe ich gedacht und dann gelesen, sie selbst kommt aber aus der Schweiz. Allerdings hat sie ihren Produzenten in einem dunklen Pub in London kennengelernt. Seitdem haben sie sich zusammengetan und arbeiten zusammen. Und da ist wahrscheinlich diese britische Note her zu finden.
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0: Die kommen jetzt von Frederik Wirwig.
2: Der in Dessau geborene Komponist Kurt Weill zählte mit seiner Musik zur Drei-Groschen-Oper und Aufstieg und Fall der Stadt Mahagoni zu den bedeutendsten Komponisten seiner Zeit. Als jüdischer Künstler musste er 1933 vor den Nationalsozialisten fliehen und war in den 1940er Jahren am New Yorker Broadway ein erfolgreicher Musical-Komponist. Nun erhält das Kurt Weill-Fest in den kommenden 4 Jahren eine Förderung des Landes Sachsen-Anhalt in Höhe von jährlich 250.000 Euro. Nach den Worten von Kulturminister Rainer Robra von der CDU ist das Kurt-Weill-Fest ein kulturelles Aushängeschild Sachsen-Anhalts, das auch international ausstrahlt. Mit jährlich rund 75 Veranstaltungen und etwa 20.000 Besuchenden zähle es zu den größten Kulturfestivals in Sachsen-Anhalt. Die Sängerin Asala Nasri gehörte zu den ersten syrischen Kunstschaffenden, die ihre Unterstützung für die friedlichen Proteste gegen Präsident Assad im Jahr 2011 bekundeten. Sie weigerte sich, das Regime mit ihrer Musik zu unterstützen, auch wenn sie dafür mit dem Ausschluss aus der Künstlergewerkschaft bestraft wurde. Jetzt hat die 57-jährige Sängerin nach 15 Jahren im ägyptischen Exil in der syrischen Hauptstadt Damaskus ihr Comeback gefeiert. Wie die französische Nachrichtenagentur AFP berichtet, fand das Konzert unter strengen Sicherheitsvorkehrungen statt. Zwar hatten radikale Islamisten eine Absage gefordert, dennoch wurde Nasri von tausenden Menschen in einem Stadion in Damaskus bejubelt. Laut AFP begleitete Kulturminister Mohamed Yassin Saleh die Künstlerin auf die Bühne und bezeichnete sie als Tochter von Damaskus. Nasri sang Lieder aus ihrem neuen Album, das sie als Hommage an die Vielfalt Syriens versteht. Die US-amerikanische Sängerin Barbara Streisand hat sich in den Streit um das Kennedy Center in Washington, D.C. eingeschaltet. Die mehrfache

0: Ashford war Gründungsmitglied der Motown Girl Group, die vor allem für ihre zeitlosen Soul-Pop-Songs bekannt war. Sie sang auf mehr als 20 der Top 40 Singles der Gruppe in den R&B-Charts. Mit dem Nummer-1-Hit Heatwave erhielt die Gruppe 1964 eine Grammy-Nominierung in der Kategorie Beste R&B-Aufnahme und wurde damit zur ersten Motown-Gruppe, die für einen Grammy nominiert wurde. 1995 wurden Martha and the Vandellas in die Rock'n'Roll Hall of Fame aufgenommen.
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0: Bedroom Tags, Band aus London, hier mit ihrem Titel Hands on the Wheel im Deutschlandfunk Kultur. Am Sonntag, da wird mal wieder gewählt in Deutschland, nicht in ganz Deutschland, aber in Berlin und in Mecklenburg-Vorpommern. Wer dort in Mecklenburg-Vorpommern am Ende als Sieger dasteht oder als Siegerin, das wissen wir nicht, ist ja in der Tonart auch nicht unbedingt unser Kerngeschäft. Uns interessiert die Musik, deshalb haben wir unseren Landeskorrespondenten Heinrich Pfeiffer gebeten, sich mal in Mecklenburg-Vorpommern umzuhören und zu schauen, welche Themen aus der Musik im Wahlkampf und bei den Parteien eine Rolle spielen. Hallo, guten Tag erstmal.
1: Hallo, Grüße aus Rostock.
0: Wie ist denn die Stimmung in der Musikbranche kurz vor der Wahl in Mecklenburg-Vorpommern?
1: Ja, ich würde sagen, angespannt. Es ist einfach auch überall Thema, also sei es jetzt im klassischen Bereich, im Jazz, im Pop. Ich habe unter anderem mit dem Landesverband für populäre Musik und Kreativwirtschaft Mecklenburg-Vorpommern gesprochen und der hat mir auch erzählt, das ist einfach Thema Nummer eins, ja, und das auch schon seit Wochen. Also wie wird das Ganze ausgehen? Welche Folgen wird es für die verschiedenen Szenen haben? Inwiefern betrifft es auch schon einzelne von Ihnen? Und ich habe mit Daniel Nitsch, der ist von der PopKW, so heißt dieser Landesverband, in kurz gesprochen. Und er meint auch, der generelle Rechtsruck einfach in der Politik, den spüren auch viele von Ihnen jetzt schon, also auch in so, wenn es um Förderung geht. Und er findet es außerdem traurig, dass es gefühlt ausschließlich darum geht, ob Manuela Schwesig gegen die AfD gewinnt. Das muss man so zur Einordnung vielleicht sagen. Beide sind gerade, also die SPD und die AfD, gerade bei um die 35%, also wirklich ein Kopf-an-Kopf-Rennen.
0: Vielleicht können wir noch ein bisschen tiefer reingehen, inwiefern diese anstehende Wahl Gesprächsthema in der Szene ist, wenn es so etwas wie die Szene überhaupt gibt oder in den verschiedenen Szenen. Schon groß, ne? Höre ich daraus.
1: Ja. Voll, natürlich. Es gibt ja einfach sehr viele Bereiche. Zum Beispiel hat die Hochschule für Musik und Theater in Rostock hat so eine Art Sing-Demo mit organisiert, hier mit dem Volkstheater zusammen. Und wo es einfach darum ging, mal für etwas zu sein und nicht nur dagegen. Da wurden gar keine großen politischen Statements

0: ja, vom Stapel gelassen. Da wurde einfach mit Chören aus der Stadt gemeinsam Volkslieder gesungen. Und wenn man dann Daniel Nitsch fragt, der sagt Ähnliches wie die Hochschulen, nämlich, dass es einfach ja irgendwie dass sich so die Stimmung ändert und dass es auf jeden Fall ein breites Thema ist.
1: Und auch Bereitschaft der Politik, die Kultur und die freie Kultur und die verschlechterten Bedingungen in den letzten Jahren und letzten Monaten zu sehen, da auch in ihrem Programm darauf hinzuwirken, das würde ich mir wünschen.
0: Schlechter ist es in seinen Augen eben in Sachen Förderung. Und natürlich werde auch so von AfD-dominierten kommunalen Parlamenten, die es hier gibt, gerade eher so offen linksgerichtete Festivals, denen wird dann schon auch das Leben schwer gemacht.
2: Wie ist das mit dem Wahlkampf? War die Musikindustrie oder die Musikbranche Thema im Wahlkampf? Ging es vielleicht auch um die Musikschulen, die ja in vielen Bundesländern thematisiert werden?
0: Also ich war auf ja vielen Veranstaltungen zur Wahl und wenn es da um Musik ging, dann eben tatsächlich um diese Schulen, also um Musikschulen und die AfD und die CDU, die möchten die stärken. Und Daniel Nitsch von der PopKW, der sagt, ja, das ist irgendwie auch wichtig, aber er hat mit seinem Verband eben auch analysiert, was im ländlichen Raum außerdem noch sinnvoll wäre. Ja, also nicht nur die Musikschulen, die oft schwer zugänglich sind und gerade auf dem Land eben mit langen Fahrzeiten verbunden sind. Und die PopKW und er schlagen stattdessen mobile Angebote vor.
1: Da die Musikschulen im ländlichen Raum sind ja geschlossen oder eingegangen, die privaten Musikschulen. Und die Mittel sind oft einfach auch gar nicht da. Also dementsprechend muss der außerschulische Musikunterricht mit modernen Formen gefördert sein. Dass man zum Beispiel Camps macht, Projektwochen oder Akteure, die einfach vor Ort in die Dörfer kommen und mit den Jugendlichen und Kids Musikunterricht machen und davon auch moderne Formen.
0: Ja, und dafür nimmt er eine Offenheit wahr, vor allen Dingen bei SPD, Linke und Grünen.
2: Mhm. Vielleicht reden wir noch mal weiter über insgesamt so Fördermöglichkeiten. Du hast mit dem Daniel Nitsch da gesprochen. Die PopKW, die ist ja schon lange für Künstlerinnen und Künstler da. Gibt es da so eine starke Verzahnung in Mecklenburg-Vorpommern?
0: Ja, auf jeden Fall. Also man kann schon sagen, beide kommen nicht ohne einander aus. Ne? Und das ist auf jeden Fall auch wichtig. Und Daniel Nitsch sagt dazu Folgendes.
1: Wenn Festivals verschwinden und Spielstätten verschwinden, haben die Künstlerinnen und Bands es viel, viel schwerer, bis hin, dass es gar nicht mehr möglich ist, sich weiter zu professionalisieren. Und diese Professionalisierung ist aufgrund des geringen Einkommens, der Möglichkeiten und bisherigen Strukturen MV generell sehr schwierig.
0: Er betont, dass es trotzdem natürlich schaffbar ist. Es gibt auch immer wieder tolle Bands aus diesem Bundesland, die es herausschaffen auf die nationale oder internationale Bühne. Und dann ist es aber eben auch so, und das hat er wirklich mehrfach gesagt, dass es einfach auch einen ja, konservativeren Blick innerhalb der Behörden gibt. Das spürt er auch in die Festivallandschaft in Mecklenburg-Vorpommern, wenn es beispielsweise um Genehmigungen geht, die jetzt auf einmal verzögert werden, auch von rechter Seite. Und so seien Festivals auch schon verschwunden in den letzten Jahren, wenn es eben dann diese Parlamente gibt, wo vorrangig die AfD das Sagen hat.
2: Bundesweit müssen viele Kommunen sparen, betrifft alle Bereiche, auch die Kultur. Kann man da für die Musikszene in Mecklenburg-Vorpommern schon etwas aus den Parteiprogrammen herauslesen, was da geplant sein könnte?
0: Na, ich finde es immer ganz spannend, wie viel Geld eigentlich in diesem Veranstaltungsbereich umgesetzt wird. Da ist ja Mecklenburg-Vorpommern schon ein bisschen besonders, weil hier einfach zwei der größten Festivals in Deutschland stattfinden. Also einmal das Airbeat One, da kommen in diesem Jahr 210.000 insgesamt auf das Festival gekommen und dann natürlich die Fusion auch noch. Und daneben gibt es natürlich viele weitere kleine Festivals auf alten Truppenübungsplätzen, insgesamt so um die 80 Stück, dazu 180 Spielstätten. Also wir haben hier richtig eine Kraft sozusagen, ja, wo sich auch eine Politik drum kümmern kann. Und Daniel Nitsch wünscht sich auch eine Stelle, die dafür gebündelt zuständig ist, zum Beispiel im Wirtschaftsministerium, weil es ist ja einfach ein eigener Wirtschaftszweig. Und das wird aber bisher politisch nicht so als solcher wahrgenommen. Und wenn man dann bei der AfD zum Beispiel ins Wahlprogramm schaut, dann schreibt sie sowas wie, dass Musik, Theater und Tanz fester Bestandteil der kulturellen Identität eines Volkes seien. Und sie setzen sich für den Erhalt und Ausbau der Kulturlandschaft in MV ein. Bei der SPD, die geht schon so ein bisschen auf deine Nitsch-Forderungen ein. Da heißt es, dass die Partei prüfen wolle, wie die Musik- und Veranstaltungswirtschaft in Mecklenburg-Vorpommern durch Beratung, Vernetzung und fachliche Unterstützung besser gestärkt werden könne. Aber ne, konjunktiv mal sehen, was dann wirklich passiert.
2: Am Sonntag wird gewählt in Mecklenburg-Vorpommern und das dürfte sich dann auch auf die Musikszene dort auswirken. Vielen Dank an unseren Landeskorrespondenten Heinrich Pfeiffer für dieses Gespräch hier im Deutschlandfunk Kultur.
0: Gerne.

0: Chapeau Klack sagen, es ist Zeit zu gehen hier im Deutschlandfunk Kultur. Ich gucke aber auf die Uhr, es ist 13 Minuten vor 5. Diese Sendung geht noch eine knappe Viertelstunde und es fehlt noch was ganz Wichtiges. Jeden Freitag schauen wir zurück auf das, was in der Musik passiert ist in dieser Woche. Und das übernimmt heute für uns Julia Eickmann mit den wichtigsten Ereignissen.
1: Will Ed Sheeran have to cancel his tour?
2: All the supporting acts have now withdrawn.
3: Heftige Tage für Everybody's Darling Ed Sheeran, der so viel Gegenwind von allen Seiten nun wirklich nicht gewohnt ist. Was war passiert? Der Rapper Macklemore hatte sich als Opening Act auf Sheerans Tour vor ausverkauftem Stadion für die Freiheit Palästinas ausgesprochen.
4: My message is for peace.
5: Meine Botschaft ist Frieden, Liebe zu allen Menschen, Würde, Respekt und Gleichheit. Deshalb sage ich Freiheit für Palästina, Freiheit für Libanon, für Kuba, für Kongo, Freiheit für den Sudan.
3: Wegen seines politischen Statements wurde Macklemore daraufhin auf Drängen der Veranstalter von der Tour ausgeschlossen. Geht gar nicht, sagten etliche KollegInnen. Und aus Solidarität mit dem Rapper auch ihre Auftritte auf Sheerans Tour ab. Darunter der US-Künstler Phineas und die irische Band Beoga, die Ed Sheeran seit Jahren begleitet. Andere drängten den Popstar, Stellung zu beziehen. Zu einem öffentlichen politischen Bekenntnis ließ sich Ed Sheeran aber nicht hinreißen. Er beließ es bei einem Post auf seinem 47 Millionen Follower starken Instagram-Kanal. Er respektiere Macklemores Entschlossenheit. Er habe auch selbst eine Meinung, aber eine andere Herangehensweise für dasselbe Ziel, den Frieden. Die Kommentarfunktion unter dem Post hat Ed Sheeran deaktiviert. Über 600 Konzerte und internationale Live-Acts in mehr als 90 Spielstätten auf St. Pauli. Das Reeperbahn-Festival ist in vollem Gange. Und das ist nicht selbstverständlich. Die Mittel, die der Bund für das Kulturprogramm zuschießt, wurden in diesem Jahr um bummelige 2 Millionen Euro gekürzt. Wenn es nach Wolfram Weimar geht, soll es im kommenden Jahr noch einmal deutlich weniger werden. Die Stadt Hamburg solle sich stattdessen mehr engagieren, findet der Kulturstaatsminister. Den gewaltigen Fehlbetrag könne die Hansestadt auf Dauer nicht ausgleichen, sagt der Leiter des Reeperbahn-Festivals Axel Schulz und sieht die Zukunft des wichtigen Branchentreffs in Gefahr.
6: Das wird eine Veranstaltung von regionaler Bedeutung. Der Förderzweck, den wir erfüllen, Förderung des Musikstandorts Deutschland, das wird natürlich entfallen, weil wir nicht mehr damit rechnen können, mit einer sehr reduzierten Anzahl von Spielorten, dass wir hier international weiterhin wahrnehmbar sind.
3: Noch ein Thema auf dem Festival: künstliche Intelligenz. Und der Glaubwürdigkeitsverlust, den die Branche riskiert, ästhetisch wie wirtschaftlich, wenn der KI keine Leitplanken gesetzt werden. Apropos, die Sängerin Sienna Rose ist schneller viral gegangen, als man Artificial Intelligence sagen kann. Gibt es sie wirklich? Ist sie KI-generiert? Oder ist das am Ende egal? KI-generierte Musik jedenfalls wird längst millionenfach gestreamt, gehört zu unserem Höralltag. Aber die Mehrheit wünscht sich klare Spielregeln, allen voran eine deutliche Kennzeichnungspflicht. Das zeigt die repräsentative Umfrage Musikmonitor Deutschland. 58% der Befragten fordern außerdem, Urheberinnen und Komponisten finanziell zu entschädigen, wenn ihre Werke als Trainingsmaterial für KI-Modelle dienen. Eine kleine Gruppe, 4%, hat bereits selbst Hand angelegt und mit Hilfe von KI eigene Songs produziert. Das 80er-Jahre-Popduo Lerita Mitsuko war unkonventionell, avantgardistisch und ist in Frankreich bis heute Kult. Der Song Marzia Baila wird auf jeder Hochzeit gespielt. Das dazugehörige, völlig surreale Musikvideo wiederum hat es in die Sammlung des New Yorker Museum of Modern Art geschafft. Am Montag ist die Rita Mitsuko-Sängerin Catherine Rignier im Alter von 68 Jahren ihrer Krebserkrankung erlegen. Frankreich trauert. Die Ausnahmestimme ist tot, schreibt die Zeitung Libération. Und der Präsident Emmanuel Macron, sie war respektlos und zutiefst französisch. Wir werden sie vermissen. Irgendwo zwischen heiler Welt und spürbarer Anspannung, zwischen erster allgemeiner Verunsicherung und Falco, begibt sich Muita Mataro mit seiner neuen Single Grüße Sie. Als Kellner im Kaffeehaus beobachtet er die heile Welt von Melange und Miteinander. Abends am Würstelstand dann spürt der schwarze Österreicher, dass die Fassade bröckelt.
7: Grüße Sie.
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7: Sagt Servus. Na, wie geht's uns heute?

Mita Mataro hier ganz am Ende von Zurückgespult. Unser Rückblick auf die wichtigsten Ereignisse dieser Woche hier von Jule Eickmann. Es ist 5:07. Gleich kommen die Nachrichten bei uns. Danach Studio 9. Eins der Themen dort ist der Beginn der Duma-Wahl in Russland. Bin hier gerade ein bisschen durcheinander gekommen. Mein Name ist Martin Böttcher. Ich glaube, es wird Zeit, dass ich ins Wochenende gehe. Machen Sie es gut. Bis dann.

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4: Mit Alexandra Nestmann. Die EU-Kommission lehnt den deutschen Vorstoß für eine Übergewinnsteuer ab. Dänemark lagert jetzt CO2 im Meeresboden. Und Kulturstaatsminister Weimer will weniger Krimis im öffentlich-rechtlichen Rundfunk. Bundesfinanzminister Klingbeil hat in Sachen Übergewinnsteuer für Ölkonzerne eine Absage von der EU-Kommission bekommen. Der zuständige Kommissar Dombrovskis sagte, dass man zum jetzigen Zeitpunkt keinen EU-weiten Vorschlag präsentieren wird. Er verwies beim Ministertreffen in Dublin darauf, dass die Mitgliedstaaten diese Angelegenheit selbst entscheiden können. Sarah Lopez.
5: Am Morgen hatte der deutsche Finanzminister Lars Klingbeil noch betont, Druck auf die EU-Kommission beim Thema Übergewinnsteuer ausüben zu wollen. Die Kommission müsse in die Puschen kommen, sagte Klingbeil, sich anstrengen und Optionen vorlegen. Vor dem Treffen hatte der deutsche Finanzminister einen Brief mit 5 weiteren europäischen Ministern geschrieben, unter anderem aus Österreich und Spanien, damit die Übergewinnsteuer in Dublin besprochen wird. Mit der könnten überproportional hohe krisenbedingte Gewinne von Mineralölkonzernen abgeschöpft werden.
4: Weil die hohen Dieselpreise auch den öffentlichen Nahverkehr treffen, fordert jetzt auch der Verband Deutsche Verkehrsunternehmen schnelle Entlastung. Die ÖPNV- und Eisenbahnunternehmen können die steigenden Kraftstoffkosten nicht einfach an Fahrgäste oder Auftraggeber weitergeben, heißt es in einer Mitteilung. Busse und Bahnen seien jedoch öffentliche Daseinsvorsorge. Der Verband fordert unter anderem eine Absenkung der Energiesteuer sowie eine Entlastung von der Stromsteuer für Unternehmen des öffentlichen Personen- und Schienengüterverkehrs. Dänemark hat jetzt eine Lagerstätte für Kohlendioxid im Meeresboden der Nordsee. Künftig sollen dort bis zu 400.000 Tonnen flüssiges CO2 in fast 2 Kilometern Tiefe gespeichert werden. 3 Jahre lang wurde das bereits getestet. Experten schätzen die Methode als sicher ein. Umweltschützer haben Bedenken, auch weil sie fürchten, dass Treibhausgase dann nicht mehr reduziert werden, sondern Unternehmen sie im Boden verschwinden lassen. Arne Bartram.
6: Das Projekt funktioniert so. Fabriken fangen CO2 auf, bevor es in die Luft gelangen kann. Anschließend wird es verflüssigt und per Schiff in die Nordsee transportiert. Das verflüssigte CO2 wird dort in ein ehemaliges Ölfeld geleitet, rund 200 Kilometer vor der dänischen Küste. Dort soll es dann dauerhaft im Meeresboden gelagert werden. Das Verfahren gilt als erstes CO2-Speicherprojekt dieser Größenordnung in der EU. Ein ähnliches Projekt gibt es noch in Norwegen.
4: Die EU-Kommission hat die laufende Parlamentswahl in Russland als undemokratisch kritisiert. Ein Sprecher erklärte in Brüssel, die russischen Behörden hätten die systematische Unterdrückung weiter verstärkt, um jede Opposition auszuschließen. Zudem verurteilte die Kommission die Durchführung der Wahl auf besetztem ukrainischen Territorium als völkerrechtswidrig. Der CDU-Außenpolitiker Hart bezeichnete die Parlamentswahl als Farce, da das Ergebnis schon vor der Auszählung feststehe. Die Politikwissenschaftlerin Fischer von der Stiftung Wissenschaft und Politik nannte die Duma im Deutschlandfunk eine rechtsstaatliche Fassade.
7: Die Staatsduma ist ein Instrument des Putin-Regimes, Pluralismus zu simulieren, also der Bevölkerung zu signalisieren, es gibt eine Wahl zwischen unterschiedlichen Parteien, ihr könnt darüber abstimmen, und die Duma ist ein sehr wichtiges Instrument zur Produktion von Legitimität durch Akklamation.
4: Sabine Fischer von der Stiftung Wissenschaft und Politik. 7 Monate vor der Präsidentschaftswahl in Frankreich hat Éric Zemmour seine Kandidatur angekündigt, was Marine Le Pen Stimmen kosten könnte. Der Vorsitzende der rechtsextremen Partei Reconquête forderte erneut, große Gruppen von Ausländern abzuschieben, darunter Häftlinge, Langzeitarbeitslose, Menschen, die ausschließlich von Sozialhilfe leben oder illegal im Land sind. Er lehnt außerdem Kopftücher, aber auch Kippas im öffentlichen Raum ab, nicht nur wie bisher in Schulen und für Beamte. Zemmour, der gute Kontakte zur AfD pflegt, war früher Publizist und wurde von Verleger Vincent Bolloré stark gefördert, gegen den es massiven Unmut in der französischen Kulturszene gibt. Kulturstaatsminister Weimer drängt auf Änderungen beim öffentlich-rechtlichen Rundfunk und hat seine Vorstellung dazu präzisiert. In einem Interview mit dem Evangelischen Pressedienst sprach sich der parteilose Politiker für eine Konzentration des Auftrags der Sender aus. Das heißt für ihn, Qualitätsjournalismus, Bildung, Information und Kultur sollen im Vordergrund stehen und weniger, Zitat, seichte Serien, Krimis und Sport. Außerdem verteidigte Weimer die Bezeichnung des Rundfunkbeitrags als Zwangsbeitrag. Dieser erfüllt für ihn einen wichtigen Zweck. Die Zahlung ist jedoch gesetzlich verpflichtend.
0: Das Wetter.
4: Im Norden gibt es am Abend und in der Nacht Schauer, sonst ist es überall trocken, in der Nacht bei Tiefstwerten von 13 bis 5 Grad. Morgen bleibt es in der Nordhälfte bewölkt und regnerisch, sonst ist es heiter bis sonnig und trocken bei 19 bis 24, am Oberrhein bei bis zu 26 Grad.
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8: Hallo, herzlich willkommen. Berlin 20 Grad, München 19, Superbenzin 2,31, Diesel 2,47. Mich würde es nicht wundern, wenn das bald immer dazugehört, den Benzinpreis und die Dieselpreise durchzugeben. Vielleicht würden Sie sich auch drüber freuen, regelmäßig. Das Thema hat sich durch diese Woche, nicht nur durch diese Woche, aber durch diese ganz besonders gezogen. Die Frage, gibt es da eine Form von Entlastung? Die sollte es geben. Die Frage war, wann wird es fertig? Das scheint so ja, kompliziert zu sein wie manche mathematischen Probleme, für die es einfach keine Lösung gibt. Und heute Nachmittag, am Freitag, klingt es ein bisschen so wie, bitte bleiben Sie dran, damit die Leute nicht vergessen, dass die Bundesregierung noch drüber nachdenkt. Erste Medienberichte sagen, man hätte sich geeinigt auf einen Tankpreisdeckel. Also muss man entscheiden künftig. Tankdeckel, Tankpreisdeckel. Sprachlich ist da einiges drin. Was da schon drin steckt und wie, ja, sicher oder nicht, das ist ein Thema nachher bei uns. Gleich schauen wir aber erstmal auf eine große Wahl, die heute beginnt und bis Sonntag geht, die Wahl in Russland zur Duma, wenn man die denn als Wahl bezeichnen will. Das bei uns gleich.

0: Reason to Believe, dieser Song hier von Harry Connick Jr. am Freitagnachmittag. Ein Wahlwochenende steht bevor. Berlin, Mecklenburg-Vorpommern, und selbst wenn Sie wo ganz anders in Deutschland leben, könnte Sie das interessieren, denn das ist natürlich eine, zwei Landtagswahlen sind das, die auch bundespolitisch spannend sind. Wie geht es denn mit Friedrich Merz weiter? Schon heute beginnt eine andere ziemlich große Wahl, die ist vielleicht aber ein bisschen weniger spannend, weil man ahnen kann, wie es ausgeht. Die Wahl zur Duma, das Parlament in Russland. Da gibt es zwar eine Wahl zwischen verschiedenen Parteien, aber keine Oppositionsparteien sind dabei. Ob die Leute da trotzdem noch hingehen und wenn ja, warum, das erklärt uns Korrespondent Björn Blaschke. Hallo.
1: Hallo.
0: Ja, diese Wahl, womit wird denn gerechnet, dass da ein klares Ergebnis kommt und fertig? Oder ist es trotzdem schon noch spannend hinzuschauen, welche von diesen 10 Parteien wie viel Zuspruch bekommt?
1: Ja, das ist auf jeden Fall spannend, denn klar ist, die 10 Parteien, die da angetreten sind mit ihren Wahllisten föderationsweit, also von Vladivostok bis an die Ostsee sozusagen, das sind 10 Parteien, die alle irgendwie mehr oder weniger auf der Linie sind von Kreml-Chef Wladimir Putin. Aber wie groß die Wahlbeteiligung ist, das ist eigentlich das Interessante, denn die Wahlbeteiligung bedeutet natürlich auch, dass Putin sagen kann, naja, alle Parteien, die da in der Duma sind und die alle auf seiner Seite sind, die sind auch für meine Politik. Also es ist so ein bisschen wie ein Referendum, und dieses Referendum hat er ja auch mehr oder weniger klar angesprochen. Er hat gesagt, tretet an und zeigt damit, dass ihr hinter unseren Soldaten steht, den Soldaten, die in der Ukraine sind. Und damit ist klar, dass wenn die Wahlbeteiligung hoch ist, und es ist klar, wie das Ergebnis ausgeht, nämlich bei 10 Pro-Putin-Parteien, kann es ja nicht anders ausgehen, als dass auf jeden Fall alle irgendwie gewinnen. Aber wie hoch die Wahlbeteiligung dann am Ende ist, das bestimmt dann doch irgendwie wiederum, naja, wie groß letztlich der Zuspruch ist zu der, wie nennt man es immer hier in Russland, die militärische Spezialoperation.
0: Ich habe einen ganz schönen Ton im Ohr aus einer Reportage von Ihnen, von einer Frau, die auf die Frage, ja, geht man zur Wahl oder nicht, sagt ja, und sie wählt die Rentnerpartei. Sie wisse zwar gar nicht, was die so richtig machen, aber sie wolle halt die anderen nicht. Ist das so ein ganz gutes Bild dafür, wie die Menschen damit umgehen? Denn man könnte ja auch wirklich sagen, ich habe einfach gar keine Lust mehr damit zu machen, wenn man gegen Putin ist.
1: Ja, das stimmt schon. Also ich glaube, dass diese Frau insbesondere, die ich da gesprochen habe, die hat tatsächlich ein Anliegen. Die möchte, dass es eine Rentenreform gibt. Das kennt man ja auch aus anderen Ländern. Also sie möchte, dass es ihr besser geht. Und das ist letztlich eben auch der Hauptmotor, denke ich, bei der Wahl jetzt. Die Leute haben gar nicht so sehr den Krieg in der Ukraine im Kopf. Und wenn für die Ukraine sowieso Krieg gegen Russland und der Westen auch? Nein, es geht den Leuten darum, dass sie einfach wirtschaftlich so ein bisschen das Land den Bach runtergehen sehen. Auch wenn Wladimir Putin und seine Leute immer wieder sagen, so schlimm ist es gar nicht. Und neulich hat er mal irgendwann gesagt, also es ist ja so, dass es bei uns zwar nicht so super läuft, aber wir stehen ja immer noch besser da als viele EU-Staaten. Also die Leute merken es einfach. Sie bringen es, wie gesagt, nicht unbedingt in Zusammenhang mit dem Krieg gegen die Ukraine. Aber sie merken, dass es ihnen wirtschaftlich nicht so gut geht. Es gibt weniger Benzin auf dem Markt. Man muss lange anstehen, wenn man an Tankstellen warten muss. Das Internet wird immer wieder abgeschaltet. Das führt dann eben auch zu Komplikationen, auch zu wirtschaftlichen Problemen. All das belastet die Leute. Und deshalb sagt dann eben diese Frau, sie wähle die Rentnerpartei. Das ist letztlich aber auch egal, weil alle Parteien, wie gesagt, zumindest außenpolitisch auf der Seite von Putin stehen.
0: Und innenpolitisch macht es auch keinen Unterschied, dass man sagen kann,
1: in doch, dem, das ja, schon. Okay. Also da falle ich Ihnen gleich ins Wort. Die Kommunisten haben tatsächlich ein anderes Programm. Die Kommunisten sagen, das ist wirtschaftlich hier alles irgendwie ungleich verteilt. Da müsste eigentlich besser verteilt werden. Dann gibt es die Partei Neue Leute, die sagt, naja, also wir bräuchten mehr Internetfreiheit. Innenpolitisch ist es was anderes. Da gibt es schon Unterschiede, aber außenpolitisch, und das ist Putin ja wichtig, außenpolitisch kann er sehr wahrscheinlich nach dieser Duma-Wahl einfach so weitermachen, wie er letztlich vor 4,5 Jahren angefangen hat.
0: Und ist natürlich ein bisschen eine Glaskugelfrage, aber was ist so der Blick darauf, wie lange das noch gehen kann? Also wann dann doch ja die Leute das nicht mehr mitmachen? Hat man da so ein Gefühl, es verändert sich jetzt über die Spezialoperations- oder Kriegsjahre?
1: Nee, eigentlich nicht. Also es ist eher so, dass jede Drohne, die in Moskau einschlägt oder in St. Petersburg oder auch nur 3000 Kilometer entfernt von der Grenze zur Ukraine, das bringt die Leute nicht gegen Putin auf, sondern das bringt die Leute eher auf gegen die Ukraine. Und das hat was damit zu tun, dass natürlich hier seit Jahren gesagt wird, dass sich Russland im Krieg befinde gegen die Ukraine, gegen den Westen, gegen NATO-Staaten. Das wirkt irgendwann und da fühlt man sich einfach angegriffen und wähnt sich in einem Verteidigungskrieg.
0: Die Wahl zur Duma beginnt heute, geht bis Sonntag. Björn Blaschke hat uns erzählt, ja, warum das spannend ist, auch wenn es definitiv eine Bestätigung für Putin am Ende auf dem Papier geben wird. Dankeschön.

0: Die Kings, Sunny Afternoon hier im Deutschlandfunk Kultur. Seit dem Sommer gibt es ja ein Recht auf Reparatur. Eine sinnvolle Idee an sich, Dinge nicht gleich irgendwie wegwerfen, sondern ja, vielleicht erstmal an eine Reparatur denken. Die ist natürlich manchmal teurer als so ein Neukauf. Und das kann man auch feststellen bei Bauten. Die Elbphilharmonie und die Oper in Köln, die könnte man da mal ein bisschen unfair vergleichen. Die Elbphilharmonie hat man neu gebaut. Sie hat natürlich mehr gekostet als geplant, aber am Ende bei diesem mehrere hundert Millionen Projekt doch ein bisschen weniger als die Sanierung der Kölner Oper. Länger gedauert hat natürlich alles. Sagt man da in Köln jetzt bei der Wiedereröffnung, Mensch, super, endlich haben wir wieder eine Oper. Heute wieder eröffnet die Kölner Oper und unser Kollege Jonas Panning hat sich das kurz vorher in Ruhe anschauen dürfen.
1: Im Foyer in der ersten Etage sieht es noch nicht nach Wiedereröffnung aus. Schwarze Stehtische stehen eingepackt in Plastikfolien auf dem türkisenen Teppichboden. Männer mit gelben Warnwesten tauschen mit Hilfe einer Hebebühne die Glühbirnen an einem Kronleuchter aus. Mittendrin steht Norbert Pabelik, der über das gesamte Gesicht strahlt.
2: Die Vorfreude auf die alte, neue Oper auf diesen wunderbar restaurierten Reeperbahn ist sehr, sehr groß.
1: 1959 war Pabelik zum ersten Mal hier, als 14-Jähriger, 2 Jahre nach der Eröffnung der Kölner Oper. Mittlerweile ist der Mann mit den grauen Haaren und dem dunkelblauen Pullover Vorsitzender des Vereins Freunde der Kölner Oper und erzählt von Operngängern, die das Ausweichquartier auf der anderen Rheinseite jahrelang gemieden hätten, um auf die Wiedereröffnung im Kölner Stadtzentrum zu warten.
2: In unserer Zeit, in der wir alle darum kämpfen, dass humanistische Werte, die wir als unantastbar eigentlich angesehen haben, wieder mehr ins Bewusstsein der Menschen rücken und dass wir sie bewahren können. Unter diesem Aspekt finde ich ein Kulturzentrum in Köln so wichtig wie noch nie.
1: Während im Foyer an den Kronleuchtern geschraubt wird, laufen im Opernsaal die letzten Proben für die Premiere. Riesige schwarz-weiße Rosen hängen über der Bühne, Kunstnebel verhüllt die Szenerie. Wortfetzen auf Französisch sind zu hören. Marie-Ève Sénérolle führt beim Rosenkavalier Regie. Opernintendant Hein Mölders bittet wieder vor die Tür, um die Probe nicht weiter zu stören. Denn während überall im Haus noch gewerkelt wird, läuft auf der Bühne noch nicht alles rund.
3: Also Bühnenpodium, Technik, Drehscheibe, Obermaschinerie, da hakt es im Moment, das muss ich auch ehrlich sagen. Das können Sie sich hier vorstellen, wenn also eine große Maschine irgendwie relativ früh abgenommen wird, aber dann eigentlich stillsteht nach 10 Jahren. Das im Großen und Ganzen, fasse ich das zusammen, kriegt man solche Situationen, dass die Maschine schon dann läuft und aber dann plötzlich wieder nicht läuft.
1: Doch eine weitere Verschiebung der Eröffnung komme nicht mehr in Frage, sagt Mölders und muss lächeln. Aus 3,5 wurden 6, dann 9, dann 12, schließlich 14 Jahre. Die Zeit im Interim sei besonders gewesen, aber
3: ein Haus wieder in Besitz zu nehmen, alle gemeinsam mit dem Team, fürs Publikum, das ist was ganz Besonderes. Und ich habe es auch gemerkt in den Jahren, dass ich hier bin. Das Publikum fiebert auf diese Eröffnung, national, aber auch international und natürlich die Kölnerinnen und Kölner im ersten Instanz. Und das ist ein Glücksgefühl, dass man was wirklich weiß, die wollen alle wieder herkommen.
1: Tatsächlich ist das Interesse groß. Die Zahl der Abonnenten hat sich im Vergleich zur letzten Spielzeit mehr als verdreifacht. Das Image der Oper scheint unter der langen Bauzeit und den explodierenden Kosten nicht gelitten zu haben. 5 Fahrradminuten vom Offenbachplatz entfernt sitzt Kölns Oberbürgermeister Thorsten Burmeester an einem langen Konferenztisch im historischen Rathaus. Rund 250 Millionen Euro Baukosten waren einst geplant. Fast 800 Millionen sind es geworden. Rechnet man die Finanzierung und die Kosten für die Interimsspielstätten hinzu, kommt man für die Sanierung der unter Denkmalschutz stehenden Gebäude auf insgesamt rund 1,5 Milliarden Euro. Von Freude und Demut spricht der SPD-Politiker, der erst seit einem Jahr im Amt ist, kurz vor der Eröffnung im Gespräch mit dem Deutschlandfunk.
4: Man kann durchaus von einer planerischen Fehlleistung sprechen, die wir alle gemeinsam zu verantworten haben, Stadtverwaltung, Bühnen. Und das muss aufgearbeitet werden, das ist aufgearbeitet. Wir steuern gegen in den jetzigen Projekten. Jetzt überwiegt aber sozusagen die Erleichterung, dass es geschafft ist, die Oper, die Bühne wieder an den alten Standort zurückzubringen.
1: Dennoch, die Sanierung bleibt eine millionenschwere Hypothek. Fast 50 Millionen Euro belasten den Bühnenetat für Zinsen und Abschreibungen jährlich. Mehr Geld von der Stadt gibt es nicht. Im Opernfoyer nennt Norbert Pabelik, der Opernfreund der ersten Stunde, die hohen Kosten schmerzhaft. Ein Makel sei nicht entstanden. In der Ausweichspielstätte hat er eine Beobachtung gemacht. Es kamen vermehrt junge Menschen in die Aufführungen.
2: Oper ist nicht tot. Oper ist lebendig, Oper ist kreativ und es wird sich lohnen, dass wir diese Kosten auf uns genommen haben.

0: Kohet Mädchenkart. Wie geht es dir? Das fragt Do in diesem Song.
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0: Und die hat Frederik Wirwig.
2: Der iranische Regisseur Reza Dormishian wurde durch Spielfilme bekannt, die sich mit verschiedenen sozialen und politischen Realitäten des heutigen Iran befassen. Zu seinen Werken zählen etwa I'm Not Angry und Lanturi, die beide auch auf der Berlinale liefen. Nun haben die iranischen Revolutionsgarden einen Haftbefehl gegen Dormishian erlassen, wie die französische Tageszeitung Le Figaro unter Berufung auf dessen Anwalt berichtet. Demnach wurde der 45-jährige Filmemacher vor dem Revolutionsgericht in Teheran wegen Propaganda gegen das Regime angeklagt. Gleichzeitig wurde die Beschlagnahmung seines Vermögens beantragt. Dormishian hatte die Bewegung Frau Leben Freiheit im Jahr 2022 unterstützt und gilt als Symbolfigur des Widerstands gegen das iranische Regime. Er steht in Teheran inzwischen unter Hausarrest. Seine Werke werden von den iranischen Behörden seit mehreren Jahren zensiert. Der in Dessau geborene Komponist Kurt Weill zählte mit seiner Musik zur Drei-Groschen-Oper und Aufstieg und Fall der Stadt Mahagoni zu den bedeutendsten Komponisten seiner Zeit. Als jüdischer Künstler musste er 1933 vor den Nationalsozialisten fliehen und war in den 1940er Jahren am New Yorker Broadway ein erfolgreicher Musical-Komponist. Nun erhält das Kurt-Weill-Fest in den kommenden 4 Jahren eine Förderung des Landes Sachsen-Anhalt in Höhe von jährlich 250.000 Euro. Nach den Worten von Kulturminister Rainer Robra von der CDU ist das Kurt-Weill-Fest ein kulturelles Aushängeschild Sachsen-Anhalts, das auch international ausstrahlt. Mit jährlich rund 75 Veranstaltungen und etwa 20.000 Besuchenden zähle es zu den größten Kulturfestivals in Sachsen-Anhalt. Zu privaten Kunstsammlungen in der sowjetischen Besatzungszone und der DDR ist bislang nur wenig geforscht worden. Expertinnen und Experten sind deshalb nun für 2 Tage in Chemnitz zusammengekommen. Sie wollen die privaten Sammlungen in den Fokus der Provenienzforschung rücken. Denn diese waren den Angaben zufolge vielfach staatlichen Eingriffen, Enteignungen und politischem Druck ausgesetzt. Anne-Kathrin Hinz, Kunsthistorikerin an der Universität Bonn und Mitveranstalterin der Tagung, sagte dem MDR, dass aber auch Sammlungen in Museen Teil der Forschung sein sollten. Ob es im Zuge der Forschung zu Rück- oder Entschädigungsforderungen kommen wird, lässt sich laut der Expertin zum jetzigen Zeitpunkt nicht sagen. Zunächst soll es vor allen Dingen um Grundlagenforschung gehen. Seit gestern wird in Mexiko ein wertvolles Manuskript ausgestellt, das die Geschichte der indigenen Bevölkerung des Landes erzählt. Es handelt sich um eine Leihgabe aus Frankreich. Dort wird es seit fast 2 Jahrhunderten aufbewahrt und das trotz Rückgabeforderungen. Der Codex Azcatitlan zeichnet die Geschichte der Mexica-Zivilisation nach, die heute meist als das Volk der Azteken bekannt ist. Er gilt als eines der wichtigsten Zeugnisse der indigenen Geschichte Mexikos. Mitglieder der indigenen Ñeñu-Gemeinschaft hoffen, dass die Leihgabe ein erster Schritt zur Rückkehr der Bücher nach Mexiko ist. Das französische Parlament hat diese Manuskripte allerdings nicht in ein neues Gesetz dazu aufgenommen. Es wurde im Mai verabschiedet und soll die Rückgabe von Kulturgütern erleichtern, die während der Kolonialzeit entwendet wurden.
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0: Wir schauen uns gleich an, warum es Dänemark gelingt, so viel schneller CO2 im Meeresboden zu speichern als Deutschland. Wo liegen die Gründe? Ist das gut? Ist das schlecht? Sprechen wir gleich drüber.

0: Tainted Love von Soft Cell. Atomkraft, Braunkohle, Steinkohle, wie klingt das in Ihren Ohren? Schon nach sehr weit zurück, oder? Nach Schrankwand, Otto-Katalog und zwei Deutschlands? So lange ist es natürlich nicht her. Noch vor 20 Jahren standen da selbstbewusst und groß die Kraftwerke vorne bei der Stromerzeugung, Kohle und Atom und auch Erdgas. Und ganz klein daneben, so schüchtern eine Windkraftanlage vielleicht, ein fossiler Strommix. Aber in diesen 20 Jahren ist die Energiewende schon weit gekommen. Im ersten Halbjahr 2026 haben wir mehr Strom mit Erneuerbaren erzeugt als mit fossilen Energieträgern. Aber klar, das reicht natürlich für die Klimaziele immer noch nicht. Das wissen Sie, CO2 produzieren wir weiter in der Industrie. Was also tun? Eine Antwort ist CCS, also das CO2 tief unten in den Meeresboden pressen. Zum Beispiel in 1800 Meter Tiefe in der dänischen Nordsee. Die Dänen haben das heute eingeweiht, CCS also als Realität in Dänemark. Wir sprechen darüber, wie da der Stand ist und wie es bei uns aussieht mit Klaus Wallmann am Geomar-Zentrum. Erforscht er genau diese Technik, erforscht Chancen, Risiken und ja, vielleicht auch manchmal Irrwege. Hallo, Herr Wallmann.
1: Schönen guten Tag.
0: Diese Energiewende, die schon Tempo gemacht hat, aber in Dänemark ist man da jetzt bei diesem Regelbetrieb. Was heißt denn Regelbetrieb in Dänemark? Was machen die da CCS-mäßig?
1: Ja, also in Dänemark haben sie eine ganz klare Strategie. Also CCS wird ja gar nicht im Energiesektor angewendet, sondern stattdessen für Zementwerke, Müllverbrennungsanlagen und auch beim Biogas und bei der Biomasse. Das heißt, die fokussieren sich ganz stark auf die Sektoren, die eben ihr CO2 anderweitig nicht vermeiden können. Im Energiebereich sind die schon weiter als wir, da brauchen sie kein CCS.
0: Ja, das ist ein Punkt, der immer genannt wird, Zement, das ist so ein Bereich, der unglaublich viel CO2 dann doch einfach notwendigerweise produziert und der das deshalb da dann abscheiden könnte. Jetzt sind das ja EU-Vorgaben, die in den Ländern national umgesetzt werden, unterschiedlich. Also kein Apfel mit Birnen-Vergleich. Warum ist denn Dänemark jetzt schon im Regelbetrieb und wir, da zitiere ich Sie, erst in circa 10 Jahren soweit?
1: Ja, das liegt daran, dass wir eigentlich erst im letzten Jahr im November den rechtlichen Rahmen dafür geschaffen haben, dass in Deutschland überhaupt gespeichert werden darf. Den gab es vorher nicht. Jetzt ist er da. Jetzt geht es auch langsam los. Es gibt ein erstes Erkundungsprojekt in der deutschen Nordsee, zumindest einen Antrag darauf, um da CO2 speichern zu können. Und die Bundesregierung hat jetzt 5 Milliarden € Steuergelder zur Verfügung gestellt, um eben erste CCS-Projekte zu finanzieren.
0: War man da langsam oder hat man das bewusst verzögert?
1: Es lag im Wesentlichen, denke ich, an der Akzeptanz. Wir hatten schon mal so einen ersten CCS-Boom in Deutschland vor 15 Jahren. Da wollten wir CCS an Kohlekraftwerken machen. Das ist dann aus guten Gründen gescheitert, ist nie realisiert worden. Stattdessen haben die Kohlekraftbetreiber dann Schilder an ihre Pforten genagelt, CCS ready, aber es ist nie was passiert.
0: Akzeptanz, haben Sie gesagt, ist ein wichtiges Stichwort. Dieses Zement-CO2 sozusagen, das hat einen großen Bedarf in Deutschland und die möglichen Orte, die man eben jetzt sich angeschaut hat oder anschaut, die können diesen Bedarf eigentlich gar nicht decken. Also man müsste pro Jahr 50 Millionen Tonnen aus Zement, Kalkindustrie und Abfallverbrennung verpressen sozusagen und man hat aber nur Platz für 15 bis 30 Millionen. Das heißt, da ist sowieso schon zu wenig da. Dann ist das Ganze schon möglicherweise risikoreich. Eine Technik, wo man sich vielleicht fragt, ist das irgendwann wie bei der Atomkraft und man stellt fest, ist doch nicht so eine gute Idee gewesen. Wie ist das? Ist dieses Unsichere angesichts der ja, geringen Mengen überhaupt sinnvoll? Ist das sozusagen nutzenkostenmäßig vernünftig?
1: Also es ist sinnvoll, wenn man es auf das begrenzt, auf die Sektoren, die eben keine Alternative haben. Wir müssen ja irgendwie weiterhin Beton verwenden, höchstwahrscheinlich über längere Zeiten. Dann müssen wir uns überlegen, wie kriegen wir das hin, ohne hohe CO2-Emissionen zu verursachen. Also wenn man es fokussiert auf die Bereiche, die eben diese stofflichen Emissionen haben, wenn man Zement herstellt, muss man Kalk brennen und dann wird da CO2 freigesetzt.

0: egal welchen Brennstoff man verwendet. Wenn man das für diese Sektoren begrenzt, dann ist es sinnvoll. Die Risiken, die wir lange untersucht haben, sind einigermaßen überschaubar. Also jetzt etwa vor Dänemark, dieses Projekt Greensand, was jetzt realisiert wird, da gibt es vielleicht ein Problem mit den alten Bohrlöchern, davon haben sie relativ viele. Die mussten natürlich zeigen, dass die dicht sind, bevor sie die Erlaubnis bekommen haben zu speichern. Aber dennoch, wenn da langfristig doch was passiert, kann da eben CO2 rauskommen. Das haben wir uns auch genauer angeschaut. Man sieht dann eben, dass das Wasser unten am Meeresboden versauert. Und das führt dazu, dass dann im Umfeld dieser leckenden Bohrlöcher die Artenvielfalt am Meeresboden stark zurückgeht. Allerdings ist die Fläche, auf der das passiert, sehr klein. Vielleicht so groß wie eine Zwei-Zimmer-Wohnung. Das heißt, wir haben schon Risiken. Es kann auch mal am Ende irgendwas rauslecken. Aber im Verhältnis zu den Mengen, die man da wegpresst, wird das sehr wenig sein. Und der Schaden ist dann auch sehr überschaubar.
1: Dann ist natürlich die Frage irgendwann, wo kommt der Rest hin? Wenn das gar nicht für den Bedarf reicht, ist da dann so ein Problem, dass man das möglicherweise, wie zum Teil bei Abfall ja auch, irgendwo anders hinkarrt und da schaut man nicht so genau hin?
0: Ja, also es ist so, dass gerade die ersten Projekte, die jetzt in Deutschland finanziert werden sollen, die werden ihr ganzes CO2 exportieren müssen, weil es eben ewig lange dauert, bis man solche möglichen Standorte überhaupt sauber erkundet hat und die ganze Infrastruktur gebaut hat und so weiter. Da gehen wir erst davon aus, dass Mitte der 30er Jahre vielleicht CO2 in Deutschland verpresst wird und bis dahin muss alles exportiert werden. Und die Länder, in die das exportiert wird, sind im Wesentlichen Dänemark und Norwegen. Die haben eben große Speicherkapazitäten, haben ihre Standorte auch schon erkundet und haben selber nur wenig Bedarf, sodass sie eigentlich ganz happy sind, wenn sie da CO2 aus Deutschland verpressen können.
1: Der Platz reicht eh nicht. Und dann haben Sie mehrfach gesagt, es kommt eben darauf an, dass man sich konzentriert auf die, die es nicht anders machen können wie Zementindustrie. Das allerdings hat Deutschland anders geregelt und auch Gaskraftwerke zum Beispiel reingezogen. Wieso?
0: Ja, das ist, denke ich, auch ein politischer Fehler. Es ist jetzt so, bei der Ausschreibung dieser 5 Milliarden Subventionen gibt es eigentlich gar keine Einschränkungen. Nur Kohlekraftwerke darf man nicht machen mit CCS, aber alles andere ist erlaubt. Also zum Beispiel eben Erdgaskraftwerke, aber auch Erdgas für die Produktion von Industriedampf, blauen Wasserstoff, Ammoniak und alles Mögliche. Also das ist alles jetzt offen, weil die Bundesregierung sich eben die Technologieoffenheit auf die Fahnen geschrieben hat und dabei leider diesen Fokus auf diese kaum vermeidbaren Emissionen in der Zementindustrie verloren hat.
1: Das heißt, da entsteht dann vielleicht auch so ein Kampf darum, wer jetzt den eh zu knappen Raum nutzen darf?
0: Ja, und natürlich auch erstmal der Kampf um die Subventionen. Wer kommt am Ende zum Zug? Nach der bisherigen Planung ist es so, dass dann die zum Zug kommen, die das also am billigsten machen können, mit den geringsten Kosten, um eben die Kosten zu dämpfen. Das ist auch irgendwie nachvollziehbar, aber das Ergebnis wird dann da sein, wenn man das als Kriterium nimmt, dass eigentlich sehr viel für Erdgasanwendungen draufgeht und nur noch wenig für das CCS in Zementwerken oder Müllverbrennungsanlagen bleibt.
1: Also eine etwas falsche Richtung, die da eingeschlagen wird beim Thema CCS in Deutschland. Klaus Wallmann hat uns das erklärt vom Geomar-Zentrum. Er erforscht dort diese Technik seit Jahren. Dankeschön fürs Gespräch.
0: Dankeschön.

0: Sie hören Deutschlandfunk Kultur, warten auf eine Bewegung in Sachen Spritpreise. Das war so ein bisschen diese Woche. Wie möchte die Regierung jetzt die angekündigten Entlassungen umsetzen? Gibt es da noch was? Und ja, jetzt ist es zum Ende der Woche so, dass zumindest sprachlich es interessant bleibt, denn mehrere Medien berichten, dass sich da was anbahnt beim Spritpreis. Und dann gibt es natürlich nette Worte immer, die Frage, ob es einen dynamischen Preisdeckel gibt oder einen Tankpreisdeckel. Das sind auf jeden Fall lustige Geschichten. Lustig finden es natürlich viele nicht, die sehr viel für Benzin zahlen müssen. Und ja, was da jetzt sich anbahnt und wie viel man davon überhaupt klar weiß, das kann uns Jörg Münchenberg aus unserem Hauptstadtstudio erklären. Hallo erstmal.
1: Hallo.
0: Ja, also wie sicher oder nicht ist denn das? Medien sagen, dass sich was anbahnt.
1: Also sagen wir so, ich meine, dass jetzt was schnell kommen muss, das ist eigentlich absehbar, weil zum einen der Kanzler sich am Dienstag festgelegt hat, hat gesagt, wir wollen die Autofahrer entlasten. Zum anderen geht es natürlich auch darum, jetzt vor den Landtagswahlen in Berlin und Mecklenburg-Vorpommern ein Zeichen zu setzen. Also wenn die Regierung oder die Regierungsparteien vielmehr jetzt noch punkten wollen, dann müssen sie schnell liefern. Und jetzt gibt es eben Meldungen von Spiegel und Bild, die sagen, man habe sich auf ein Maßnahmenpaket geeinigt. Mir wurde gesagt, die Gespräche, die Verhandlungen laufen noch. Aber demnach geht es eben um zwei Maßnahmen. Einmal der Tankrabatt, das hatten wir schon mal im Sommer, also Absenkung der Energiesteuer. Und nochmal einen Tankpreisdeckel, das wäre wirklich was Neues. Das gibt es in Belgien und Luxemburg auch schon. Das heißt, der Staat legt hier einen Höchstpreis fest, der sich dann an der Entwicklung des Ölpreises orientiert. Und auch das ist eine Forderung der SPD, ist jetzt offenbar im Gespräch.
0: Ah ja. Ich wollte gerade fragen, da hat sich dann die SPD offensichtlich durchgesetzt. Denn Katharina Reicher hat ja gesagt, dieses dynamischer Preisdeckel Luxemburg, Belgien, das sei alles viel zu kompliziert und der Aufwand zu groß. Aber dann hat da sich, wenn man so will, der Vizekanzler durchgesetzt.
1: Also das wäre wirklich überraschend, wenn das eben käme, weil, wie gesagt, die Wirtschaftsministerin sieht das sehr, sehr kritisch. Auch der Kanzler hat sich da zurückhaltend geäußert, weil das wäre schon ein sehr starker Eingriff in den Markt. Und es gibt eben zum Beispiel eine Befürchtung, dass man sagt, wenn dann die Raffinerien zu wenig verdienen, dann könnten die umsteigen, könnten dann nicht mehr Benzin und Diesel produzieren, sondern zum Beispiel Kerosin. Das würde dann die Preise noch weiter nach oben treiben. Oder auch, dass die Raffinerien teilweise geschlossen werden, weil es zu teuer wird, die Produktion, wenn eben der Deckel sozusagen zu hart formuliert wird. Also da gibt es die Vorbehalte. Insofern wäre das schon überraschend, wenn das jetzt käme. Der Vorteil sicherlich auch aus Sicht des Finanzministers, ein solcher Preisdeckel kostet den Staat erstmal nichts. Und das hat natürlich für Lars Klingbeil sehr viel Charme.
0: Mhm. Also bei aller Vorsicht, noch sind es eben erste Berichte in den Medien. Wenn das kommt, also diese Kombination aus Tankrabatt über die Steuer ein bisschen runter und Preisdeckel, würdest du schon trauen zu sagen, was ist dann am Ende quasi für die Tankenden bei rumgekommen? Wie viel weniger wird es dann?
1: Also bei der Energiesteuer, da weiß man das, das waren jetzt im Sommer 17 Cent, knapp 17 Cent je Liter Sprit. Und bei dem Deckel müsste man dann eben mal gucken, wo wird genau der Preis festgelegt, wie sehr atmet der, da gibt es ja noch viele technische Details. Aber man hat ja zum Beispiel festgestellt beim Tankrabatt, dass der immerhin, was jetzt Superbenzin angeht, ist der wirklich zum Großteil oder fast zu 100% auch von den Tankstellen an die Kunden weitergereicht worden. Bei Diesel ist die Bilanz nicht ganz so gut, da waren es knapp 73%, die Tankstellen weitergereicht haben an die Kunden. Aber da käme schon erstmal was an und das ist ja auch ein Ziel der Bundesregierung, dass man sagt, man will jetzt möglichst schnell was machen, was die Kunden eben wirklich auch im Geldbeutel spüren. Und der Tankrabatt wäre eben eine solche Maßnahme. Was sicherlich weniger gut ist, das ist eben schon das Prinzip Gießkanne auch wieder. Das heißt, davon, von einem solchen Tankrabatt profitieren eben alle. Das heißt, auch der Gutverdiener, der das vielleicht gar nicht braucht, genauso natürlich wie diejenigen, die genau auf den Cent schauen müssen. Aber das ist eben der Nachteil. Und diese Maßnahme ist natürlich sicherlich auch teuer, wobei da wohl offenbar noch im Gespräch ist, ob sich eben jetzt auch die Länder an diesem Tankrabatt beteiligen, in welcher Form auch immer. Als man das jetzt zum ersten Mal gemacht hat im Sommer, im Mai und Juni, da war es nämlich allein der Bund, der diese Einnahmeausfälle schultern musste.
0: Also die Regierung ist weitergekommen, ein bisschen weniger Spritpreis für alle, jedenfalls alle, die Auto fahren und tanken. Jörg Münchenberg aus unserem Hauptstadtstudio hat uns den aktuellen Stand mitgebracht. Dankeschön.

0: Miley Cyrus hier im Deutschlandfunk Kultur und das ist übrigens ein gutes Beispiel dafür, dass das nicht random zusammengewürfelt wird, was hier in dieser halben Stunde gelaufen ist musikalisch. Da machen sich manche Menschen schon hier im Haus schlaue Gedanken. Wir haben angefangen mit der toxischen Liebe, mit Tainted Love von Soft Cell und ja, landen jetzt hier bei Miley Cyrus, die sagt Let's Get Married. Das ist ein Song ihres neuen Albums. Das ist seit heute da und irgendwie passt das natürlich auch zu diesem Let's Get Married. Hier geht's gleich weiter mit dem Wortwechsel im Anschluss. Da geht's um die Frage, wie wir mit KI umgehen und wie wir das überhaupt sehen. Ist KI eine Bedrohung? Ist KI eine Chance? Darüber diskutiert Axel Ramlo mit seinen Gästen hier gleich. Bis zur Nachrichten noch die Rolling Stones. 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
1: Mit Alexandra Nestmann. Die Bundesregierung ist offenbar einig über Entlastungen bei den Spritpreisen. Eine Gedenktafel erinnert seit heute an den getöteten Zugbegleiter Serkan Çala. Und das ZDF-Magazin Royale mit Jan Böhmermann steht vor dem Aus. Angesichts der hohen Kraftstoffpreise hat sich die Bundesregierung offenbar auf ein Entlastungspaket geeinigt. Wie der Spiegel und die Bild-Zeitung übereinstimmend berichten, soll es einen Tankrabatt und einen Spritpreisdeckel geben. Der Tankrabatt soll laut Bild-Zeitung Kraftstoffe um bis zu 17 Cent pro Liter günstiger machen und ab Anfang Oktober gelten. Der Spritpreisdeckel solle zum Jahreswechsel kommen. Die zuvor diskutierte Absenkung der Mehrwertsteuer sei nicht Teil des Pakets. Beim Treffen europäischer Finanzminister in Dublin forderte der deutsche Ressortchef Klingbeil von der SPD, dass auch die EU-Kommission handeln muss. Ähnlich äußerte sich auch sein spanischer Amtskollege Carlos Cuerpo Caballero.
2: There needs to be a fair burden sharing.
3: Die Last muss fair verteilt werden und das ist eindeutig ein Bereich, der geprüft werden sollte. Wenn das Ergebnis ist, dass es übermäßige Gewinne gibt, dann sollten wir diese besteuern und dafür sorgen, dass die Last fair verteilt wird.
1: Der spanische Finanzminister Carlos Cuerpo Caballero. EU-Kommissar Dombrovskis sagte, dass man zum jetzigen Zeitpunkt keinen EU-weiten Vorschlag präsentieren wird. Er verwies darauf, dass die Mitgliedstaaten diese Angelegenheit selbst entscheiden können. 7 Monate nach dem tödlichen Angriff auf den Zugbegleiter Serkan Çala bei einer Fahrscheinkontrolle erinnert eine Gedenktafel am Hauptbahnhof Mannheim an das Gewaltopfer und die Tat. Im Beisein von Bundesverkehrsminister Bilger und Bahnchefin Palla wurde die Stätte auf Gleis 1 freigegeben. Rosa Ominyaka.
4: Es war eine extrem emotionale und ergreifende Gedenkfeier. Mit dabei viele Familienangehörige des getöteten Serkan Çalar. Auch seine Eltern und seine 2 Kinder waren da. Und auch viele Kolleginnen und Kollegen. Vor der Enthüllung gab es eine Schweigeminute am Gleis. Ergreifend und emotional auch die Worte von Serkans Bruder. Für uns ist es, als wäre es gestern passiert, sagte er. Es sei aber wichtig, dass sein Name und seine Geschichte nicht vergessen werden.
1: Bei einem Anschlag mit einer Autobombe sind im Nordwesten Pakistans fast 30 Menschen getötet und über 70 verletzt worden. In der Stadt Quetta explodierte ein mit Sprengstoff beladenes Auto vor einer Polizeizentrale. Dann stürmten bewaffnete Angreifer das Gelände, mindestens einer von ihnen mit Sprengstoffgürtel. Durch die Detonation wurde auch eine Moschee auf dem Gelände beschädigt. Die meisten Opfer sind Polizisten, aber auch mindestens 7 Angreifer sollen tot sein. Verantwortlich ist unklar. Sowohl ein Ableger der Terrororganisation IS als auch die pakistanischen Taliban sind in der Region aktiv. In Russland wird eine neue Staatsduma gewählt. Es ist die erste Neubesetzung des Parlaments seit Beginn des Angriffskrieges gegen die Ukraine. Ein klarer Sieg der Regierungspartei Geeintes Russland gilt als sicher, auch weil die Oppositionspartei Jabloko ausgeschlossen worden ist. Kreml-Chef Putin stellt die Abstimmung als Votum für einen Sieg des Landes im Ukraine-Krieg dar. Die russische Menschenrechtsaktivistin Scherbakowa sprach im Deutschlandfunk von einer sinkenden Zustimmung für Putin.
5: Ich glaube, dass das immer mehr und mehr durchsickert, diese Unzufriedenheit, also mit der Macht und so. Und Putins Punkte sinken auch. Aber das bedeutet natürlich nicht, dass die Menschen zu irgendeinem Widerstand sich zusammenschließen können. Das ist noch nicht an der Zeit.
1: Die russische Menschenrechtlerin Irina Scherbakowa, Gründungsmitglied der Menschenrechtsorganisation Memorial. Das ZDF-Magazin Royale mit Jan Böhmermann steht vor dem Aus. Wie mehrere Medien berichten, hat der Sender den Vertrag nicht verlängert. Demnach ist am 18. Dezember Schluss mit dem Satireformat. Laut dem Bericht wurden am Nachmittag die Beschäftigten über das Aus informiert. Zudem wird die für Anfang 2027 geplante Tour des Rundfunk-Tanzorchesters Ehrenfeld abgesagt.
0: Das Wetter.
1: Im Norden kann es kurze Schauer geben, sonst ist es am Abend überall trocken. In der Nacht ist es teils wolkig, teils gering bewölkt. Im Norden gibt es Schauer bei Tiefstwerten von 13 bis 15 Grad. Und auch morgen ist es in der Nordhälfte bewölkt und regnerisch, sonst heiter bis sonnig und trocken bei 19 bis 24, am Oberrhein bei bis zu 26 Grad.
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6: Schön, dass Sie bei uns sind. Es herrscht eine Art Untergangsstimmung gerade in Teilen der KI-Welt. Ein Entwickler wird gerade viel zitiert, weil er sagt, Teile der Branche glauben, dass uns eine künftige KI bis zum Ende des Jahrzehnts töten könnte. Die spielen mit unseren Leben. Ein anderer aus der Branche schätzt das Risiko, dass eine KI die Menschen auslöscht, gerade auf 10%. 10%. Und einige Chefs der großen amerikanischen KI-Chefs aus den USA, die greifen das auf und fordern jetzt mehr Regeln für alle. Ist das Panikmache oder ist da was dran an dieser Bedrohung? Und wie kann KI mehr Chance als Risiko sein? Das diskutieren wir hier mit Benjamin Balde. Er ist Politikberater. Nicole Büttner ist bei uns. Sie ist KI-Unternehmerin. Und Annette Zimmermann ist bei uns. Sie ist Philosophin mit dem Schwerpunkt KI. Und bei Ihnen, Frau Zimmermann, möchte ich anfangen. Panikmache oder echte Gefahr? Wohin tendieren Sie?
7: Naja, es können zwei Sachen zur gleichen Zeit stimmen. Auf der einen Seite gibt es reale Gefahren im Bereich der KI, vor allem mit den neuen Modellen, die wir jetzt sehen. Dort gibt es viel Unvorhersagbares. Auf der anderen Seite darf man sich aber nichts vormachen, wenn es um die finanziellen Motive dieser Firmen geht. Denn sehr klar gilt das Aufbauschen dieser Gefahren auch als Hype in dieser Industrie.
6: Zwei Seiten, sagt die KI-Philosophin hier bei uns in der Runde. Herr Balde, Sie sind Politikberater für Control AI. Das ist eine Organisation, die nach eigener Darstellung das Risiko verhindern will, dass eine KI uns alle auslöscht. Bei Ihnen ist es relativ eindeutig dann, wenn ich Sie frage, Panikmache oder echte Gefahr?
8: Ja, so wir denken auf jeden Fall, dass wir es hier mit einer echten Gefahr zu tun haben. Die Unternehmen setzen sich explizit das Ziel, Superintelligenz zu bauen. Und wir sehen bei den jetzigen Modellen schon, dass wir diese nicht mal richtig unter Kontrolle haben. Also würde ich in Frage stellen, wie wir zukünftige Modelle, die noch um ein Tausendfaches schlauer sind, wirklich unter Kontrolle halten wollen.
6: Superintelligenz ist ein Stichwort, was wir hier in der kommenden Stunde noch weiter diskutieren werden. Frau Büttner, Sie sind KI-Unternehmerin. Wo stehen Sie? Panikmache oder ist da was dran?
9: Na, ich denke, als Unternehmerin und Investorin ist sozusagen meine Mission hier auch, viele KI-Unternehmen und auch Anwendungsfälle in Europa aufs Gleis zu bringen. Und ich sehe da erstmal wahnsinnig viele Chancen. Ich denke an Brustkrebsbefundung. Ich denke an jetzt auch den Nobelpreis in Chemie, der ja auch von DeepMind gewonnen wurde. Also die unglaublichen Fortschritte, die wir auch erzielen können in vielen Gebieten. Gleichwohl, Frau Zimmermann sagte es ja eingangs, gibt es natürlich heute schon Gefahren und Risiken. Also wir sehen auch Bias in Modellen. Wir sehen schon echte ethische Dilemma auch, wenn man Modelle baut. Ich schlage vor, sozusagen nicht auf die Geister irgendwo im Wald zu schauen, die irgendwann kommen, sondern auf die handfesten Dinge, die wir heute bewegen können. Und da, glaube ich, überwiegen die Chancen einfach ganz gewaltig.
6: Mehr Chancen als Gefahr insgesamt, sagt Nicole Büttner hier bei uns in der Runde. Was ist mit diesen aktuellen Berichten, Frau Büttner, die es jetzt in den letzten Wochen gegeben hat? Da ging es vor allem um OpenAI und die Berichte, dass eine KI da quasi aus einem sicheren Testumfeld, also gedacht sicheren Testumfeld ausgebrochen ist, ihre Entwickler ausgetrickst hat und dann versucht hat, die Spuren zu verwischen. Das ist ja quasi der, daraus ausgehend hat sich ja die aktuelle Debatte herausentwickelt. Ist das quasi dann zwar ein Problem, aber eins, was wir unter Kontrolle behalten können?
9: Also hier streiten sich ja auch die führenden KI-Köpfe, kann man so sagen. Ne? Und ich glaube, mir fällt es schwer, sozusagen in der Vergangenheit Beispiele zu finden für Technologien, die wir entwickelt haben, wo es geholfen hat, diese Technologien besser zu verstehen, indem wir nicht mehr dran arbeiten. Ja? Also ich bin der festen Überzeugung, dass wir manche Sachen noch nicht so gut verstehen, wie wir sie verstehen wollen. Ja? Aber dass wir weiterhin daran arbeiten müssen, damit wir eben dieses Verständnis auch erlangen. Ich finde es trotzdem also in der Dramaturgie echt bemerkenswert. Also die Protagonisten, die ja da am lautesten in den Raum krakeelen, dass es irgendwie existenzielle Risiken sind, sind diejenigen, die die Modelle veröffentlichen. Also wenn ich wirklich glaube, dass es eine Technologie, die komplette Menschheit zum Erlöschen bringen wird, dann how about not publishing it? Also dann würde man sie doch gar nicht veröffentlichen und offenlegen. Und ich finde, da wird schon die Motivlage sehr klar, dass es hier darum geht, im Vorfeld der Börsengänge dieser Unternehmen sich eigene Vorteile zu beschaffen, selbst zu hypen, wie toll die Technologie ist und so weiter.
7: Ich denke, hier ist es auch wichtig, sich den größeren Kontext dieser Äußerungen der führenden Big Tech-CEOs anzuschauen. Zum Beispiel Dario Amodeis neu veröffentlichtes Manifest genau zu diesem Thema.
6: Das ist der Chef von Anthropic.
7: Genau, der hier wirklich konkrete Lösungsvorschläge über seine präferierten Policy Antworten auf diese Gefahr anbietet. Und die kritisch zu durchleuchten, ist wirklich wichtig. Denn der Hauptvorschlag von Amodei und von Anthropic sowie von anderen Industrievertretern ist, dass man die ganzen Kartellrechtsbestimmungen, die in den USA ja sowieso nicht besonders stark ausgeprägt sind, noch weiter zurückkurbelt, genau jetzt, um diese führenden AI-Labs in eine Lage zu versetzen, wo sie zusammen sich neue Standards überlegen können. Das wird wirklich explizit so in diesem Manifest genannt. Das heißt, wir haben auf der einen Seite diesen Hype kurz vor Börsengang, das ist ein zentraler Punkt. Und zusätzlich haben wir den expliziten Versuch, weiterhin diese Konzentration von Macht unter dieser kleinen Anzahl von wirtschaftlichen Players in dieser Industrie weiter zu verstärken.
6: Über diese vorgeschlagenen Regeln, die da aus der Industrie selbst kommen, will ich auch noch ein bisschen ausführlicher sprechen. Ich würde gerne mal kurz auf diese Frage kommen, ob diese Gefahr nun im Moment real da ist oder nicht. Herr Balde, wie schauen Sie auf die aktuellen Vorfälle, die jetzt gerade so viel Diskussion ausgelöst haben?
8: Ja, also ich glaube, wir sollten noch mal zwei Schritte zurückgehen. Sie haben gesagt, dass ein KI-Modell aus einer gesicherten Testumgebung rausgekommen ist. Das ist ja eine Reduktion von dem, was eigentlich passiert ist, weil wir es ja nicht mit einem Modell zu tun hatten, sondern 1200 KI-Agenten, die sich koordiniert haben, die eigene Messageboards entwickelt haben, um dort in einer eigenen Sprache mit eigener Signatur sich zu koordinieren, um dann gemeinsam diese Testumgebung auszuhebeln, dann gemeinsam ein Milliardenunternehmen kompromittiert haben und dann nicht mal dabei erwischt wurden von den eigenen Betreibern, sondern dass erst im Nachhinein herausgekommen ist. Das unterliegende Problem ist ja, dass wir in der Alignment-Forschung, also der grundsätzlichen Annahme, wie können wir dafür sorgen, dass ein KI-System das tut, was wir wollen, gar nicht so weit fortgeschritten sind, dass wir irgendwie ein gutes System dafür hätten, wie wir etwas, was sehr, sehr viel mächtiger ist, als wir kontrollieren könnten. Ich würde auch nochmal auf das eingehen, was Frau Büttner gesagt hat, weil ich glaube, dass wir nicht einen Atomkrieg haben müssen, um Aussagen über den Atomkrieg treffen zu können, nämlich dass dieser nicht nützlich für uns wäre. Analog auch bei biologischen Waffen, die müssen nicht im Einsatz sein, damit wir etwas darüber lernen bzw. Vorhersagen darüber machen können, wie die sich verhalten werden. Wir sehen, dass die jetzigen Modelle sich schon nicht richtig von uns ausrichten lassen. Um Dario Amodei zu zitieren, wir verstehen vielleicht 3% der derzeitigen Modelle. Ich glaube nicht, dass das gutes Marketing oder Aufhypen ist, wenn ich die Kontrolle über meine eigenen Systeme nicht habe. Also wenn ich jetzt ein Flugzeugbetreiber bin und ich sage, 10-50% meiner Flugzeuge stürzen ab oder das hat die Wahrscheinlichkeit, dass alle Passagiere abstürzen, glaube ich nicht, dass das wirklich das allerbeste Marketing ist. Auch wenn OpenAI zum Beispiel danach riskiert, dass das FBI eine Investigation startet, weil Hugging Face meldet, oh, wir wurden hier gehackt.
6: Das ist die Firma, die gehackt worden ist.
8: Richtig.
9: Naja, aber Herr Balde, wenn ich da mal ganz kurz einhaken darf, da geht es ja darum, aus einer, und da spielen eben, finde ich, die von Frau Zimmermann angesprochenen Marktstrukturen eine wichtige Rolle und der jetzige Stand der Technik. Also wenn ich natürlich aus einer Vormachtstellung technologisch sage, nee, Moment, wir müssen jetzt hier alle langsamer werden. Was heißt das denn? Das heißt ja eigentlich, ich sichere mir einfach, ganz plump gesagt, Marktanteile, weil ich bin überzeugt, meine Modelle sind eben am besten und am weitesten fortgeschritten. Und jetzt sollen alle anderen mal bitte langsam machen. Ja, wir vielleicht auch. Also mir scheint das jetzt schon von der Dramaturgie schon ein etwas durchsichtiges Manöver, da auch Marktstrukturen zu zementieren. Und da möchte ich Ihnen, Frau Zimmermann, total recht geben, dass das wirklich ein Thema ist. Und deswegen ist es auch für Technologiegründer und Bauer auch in Europa und Deutschland so essentiell, dass wir da möglichst viel ermöglichen, weil genau das ist ja der Punkt, dass wir dass wir diese Machtkonzentration nicht wollen. Und wer die Machtkonzentration bei 5 US-Konzernen für das Problem hält, der muss quasi europäische Alternativen wollen und die nicht verhindern. Und ich finde, das ist jetzt einer der ganz großen Hebel, die wir auch haben.
6: Das sagt die KI-Unternehmerin und Investorin Nicole Büttner. Aber, Frau Büttner, ich muss Ihnen sagen, ich habe Benjamin Balde ins Gesicht geschaut. Der Politikberater, ganz überzeugt sah er nicht aus.
8: Ja, also wir entwickeln in Europa keine Superintelligenz. Es gibt jetzt gerade auf dem Planeten vielleicht 5 bis 7 Unternehmen, die dazu in der Lage sind, weil das derzeitige Paradigma darüber funktioniert, dass ich immer größere und größere Datenzentren habe, die ich skaliere. Wir haben in Europa jetzt gerade kaum die Menge an Compute, die wir dafür bräuchten. Die Prognostizierung, wie wir bis 2030 dastehen, heißt quasi, dass wir nicht genug Rechenleistung haben werden, um diese Art von Modellen überhaupt zu entwickeln. Also selbst wenn man unter dem Narrativ ist, dass man denkt, okay, gut, wir wollen hier mitmachen, und ich glaube auch grundsätzlich, KI hat ganz, ganz viele Vorteile. Ich würde sogar sagen, der Großteil von KI-Anwendungen ist komplett harmlos. Es geht explizit um Superintelligenz, also KI, die dazu in der Lage ist, uns in allen relevanten Bereichen überlegen zu sein. Und wir sehen, dass die Modelle jetzt schon in den kritischen Dimensionen immer und immer besser werden. Man kann sich sowas wie den Meter-Score angucken. Da sehen wir eine Verdopplung in Arbeit. Das ist eine extra Organisation, die testet, wie lang sind die Arbeitshorizonte von den Modellen, also wie groß ist der Kontext. Und da sehen wir halt, wenn wir uns die Entwicklung angucken, dass wir ungefähr eine Verdopplung alle 4,3 Monate momentan haben in der Kapazität von den Modellen. Wenn man sich die letzten 2 Jahre anguckt, ungefähr 90 Tage. Die Modelle konnten vor 5 Jahren nicht mal anständige Mathematik betreiben. Heute lösen sie Millenniumsprobleme. Also wenn man sich sozusagen mal ein Gefühl für die Geschwindigkeit kriegen will, die heutigen Modelle können Biowaffen entwickeln, sind besser im Manipulieren von großen Menschenmengen, als dass die besten Menschen in diesen Dimensionen sind. Und das sind jetzt alles Dimensionen, die jetzigen Modelle schon haben. Und dann guckt man sich den Entwicklungstrend an, wo das halt hinführt. Wie behalte ich dann halt langfristig die Kontrolle darüber? Wie gesagt, die jetzigen Modelle sind schon dazu in der Lage, sich selbst zu exfiltrieren, sich selbst zu replizieren. Und wir haben keinen guten Steuerungskontrollmechanismus dafür. Also ich will nicht darauf hinaus, dass wir in Europa keine KI betreiben sollten. Im Gegenteil, also gerade Europa profitiert ja von schmalen KI-Anwendungen. Superintelligenz ist nichts, wovon wir profitieren. Unsere Bürger sind dem gleichen Risiko ausgesetzt, wie das die Bürger in den USA oder China wären, wenn die das entwickeln. Wir erhalten aber keine der Vorteile daraus. Weil wie gesagt, es gibt dabei halt keine großartigen Vorteile.
7: Also bevor wir uns weiter über europäische Tech Sovereignty unterhalten, was wir auf jeden Fall später tun müssen, muss ich typisch Philosophieprofessorin hier kritisch dazwischen poltern. Das sogenannte unabhängige Unternehmen Meter ist keineswegs unabhängig. Ein großes Problem in der KI-Industrie ist, dass diejenigen Drittexperten, die angeblich von außen reinkommen und sich diese Modelle kritisch anschauen sollen, von den gleichen Organisationen gefördert werden, die eigentlich auch sehr stark in die führenden AI-Labs involviert sind. Ich arbeite in Amerika als Professorin. Ich schaue mir primär die ideologischen und Lobbying-Verflechtungen in diesem Sektor an, unter anderem auch in meinem neu erschienenen Buch Democratizing AI. Und im Zuge meiner Forschung habe ich herausgefunden, dass genau die gleiche philanthropische Organisation, die viele Mitglieder von Anthropic und von OpenAI früher gefördert hat, jetzt auch genau dieses Unternehmen fördert, das sogenannt unabhängig hier agieren soll. Das ist eine ganz andere Art von Sicherheitsrisiko, das von dieser AI-Safety-Community meines Erachtens nach überhaupt nicht kritisch genug reflektiert worden ist. Denn eigentlich ist der Failure-Mode in diesem Bereich nicht nur ein technologischer, sondern es geht ganz konkret um menschliche Abhängigkeiten, finanzielle Abhängigkeiten, verschiedene Interessen, die nicht immer nur mit dem Gemeinwohl vereinbar sind.
6: Spricht das für Sie eher dafür, dass wir von einer Gefahr ausgehen? Also ist das der Teil Ihrer Argumentation, der sagt, eher Gefahr?
7: Naja, es kann natürlich auch besser gestaltet werden. Das ist natürlich die Frage. Denn es heißt ja nicht, nur weil genau dieses Unternehmen mit sogenannten unabhängigen Experten gar nicht mal so unabhängig ist. Das sollte uns jetzt nicht sagen, dass wir keine External Expert Oversight hier brauchen. Das Problem ist nur, dass genau die Strukturen, die aktuell in dieser Industrie vorherrschen, genau wieder von dieser kleinen Handvoll von US-Unternehmen gestaltet worden. Das heißt, das ist nochmal ein weiteres Argument dafür, sich diese enorme Machtkonzentration nochmal deutlich kritischer anzuschauen und den Fokus nicht nur auf die technologische Gefahr, sondern auch auf schwierige, komplexe politische und ökonomische Strukturen zu lenken.
6: Frau Büttner, Sie sind ja auch eine Weile FDP-Generalsekretärin gewesen, also mit Politik kennen Sie sich ja auch noch aus. Jetzt sind Sie vor allem wieder KI-Unternehmerin und Investorin. Was Frau Zimmermann da angesprochen hat, die Philosophin in Ihrer Runde, wie denken Sie darüber nach?
9: Also ich bin ja auch nicht gegen eine Regulierung, ja, ich, um das auch an dieser Stelle mal klar und deutlich zu sagen. Es ist eine sehr wichtige Technologie, es ist eine Technologie, die in viele Lebensbereiche hineingeht und natürlich brauchen wir da Spielregeln. Aber ich glaube, Europa hat sich eben an der Stelle entschieden, wie sagen, für eine Regulierungslast entschieden, ohne eigentlich die Regulierungsmacht zu haben. Weil was wir an vielen Stellen versuchen, nicht an allen Stellen, ist ja, Regeln für Modelle zu schreiben, die woanders gebaut werden. Und da müssen wir nochmal überlegen, ob das funktionieren kann. Und ich bin dafür, dass wir auch unabhängige Experten einsetzen oder dass es unabhängige Mechanismen gibt, KI-Modelle zu bewerten. Und da ist der Aspekt wichtig, den Frau Zimmermann einbringt. Ja, wenn die natürlich finanziert werden von den Firmen, die Technologie treiben, muss man sich eben die Frage stellen, ist das der richtige Weg? Das machen wir ja bei anderen Industrien auch nicht nur. Und deswegen sehe ich da schon auf jeden Fall Bedarf. Aber ich warne auch davor, sozusagen die falschen Dinge zu regulieren und damit so eine vermeintliche Sicherheit aufzubauen, die uns eigentlich hier im Handlungsraum einschränkt, es jungen Gründern, Unternehmen hier schwer macht und eigentlich da draußen, ich sage jetzt mal, nicht so viel ausrichtet.
8: Vielleicht nochmal zu der Bemessung der Fähigkeiten. Also das Erdos-Problem ist das größte Problem in der mathematischen Geometrie, was offen gewesen ist. Das wurde extern validiert, also da ist ja kein Meteor dran, sondern da sitzen Mathematiker dran, die sagen, okay, gut, das mathematische Problem wurde gelöst. Das liegt ja da, dass diese Fähigkeiten, die diese Modelle haben, gerade in diesen verifizierbaren Domänen, extrem am Steigen sind. Wie gesagt, ich komme nochmal darauf zurück, dass die Modelle von vor 4 oder 5 Jahren nicht dazu in der Lage waren, die simpelste Mathematik eigentlich konstant zu machen. Und jetzt haben wir Modelle, die halt die größten Probleme irgendwie der Mathematik am Lösen sind. Also die Entwicklung ist ja schon relativ rasant. Ich glaube, wir sind ein bisschen wie der Frosch, der gerade gekocht wird, ganz langsam auf der Temperatur. Und dann bekommen wir peu à peu immer mit. Hier passiert was, da passiert was, da passiert was Neues. Aber die Geschwindigkeit, mit der das alles eigentlich am passieren ist, viele von den Sachen, die heute machbar mit den Modellen sind, wären Science Fiction vor 8 Jahren gewesen.
10: Eine Frage dazu aber natürlich, ja, die sich dann auch grundlegend stellt, wer kocht den Frosch? Also ist es die KI oder sind es die Menschen, die hinter der KI stehen?
8: Ja, also jetzt gerade treiben ja Menschen aufgrund dieser Marktdynamik, die wir halt vorfinden, dieses ganze Wettrennen an. Ich werde gerade sehr stark dafür belohnt, wenn ich diese Fähigkeitsforschung betreibe, ein immer größeres, stärkeres, noch leistungsfähigeres Modell habe, über das ich gegebenenfalls nicht die vollständige Kontrolle habe, weil dann halt meine Werte halt nach oben gehen. Und ich glaube halt, dass das ein Wettrennen in Richtung Klippe ist. Also wir könnten viele Märkte um viele Technologie bauen. Das heißt, wir könnten wahrscheinlich auch einen liquiden Markt um Atomwaffen bauen. Da gäbe es sicherlich genügend Länder, die da Abnehmer von wären. Würde das für mehr Sicherheit sorgen? Ich würde das in Frage stellen. Also man kann sicherlich um viele Sachen im Markt bauen und wir können jetzt natürlich beschleunigen in Richtung Fähigkeiten. Aber wenn wir diese Fähigkeiten nicht unter Kontrolle haben, wem nützt das dann am Ende was? Also ich glaube sozusagen, dass das nicht im Vorteil für deutsche BürgerInnen ist, wenn das ja sozusagen die Technologie nicht wirklich kontrolliert wird, auch wenn es im Ausland geschieht. Und der Hebel, den wir halt haben, ist halt einerseits, dass auch in Amerika und auch in China es genügend Leute gibt, die halt sagen, okay, das ist ein Risiko, wir sollten hier was tun. Bernie Sanders und Greg Kassar haben jetzt ihren Superintelligence Act vorgelegt.
10: Wer ist Greg Kassar? Bernie Sanders kennt man, ist der Senator der Linke.
8: Ja, richtig. Und Greg Kassar ist auch von den Democrats. Okay. Und in Großbritannien, große Initiative, die wir auch mit unterstützt haben, von Alex Sobel, parteiübergreifend, dass dort auch ein Superintelligence-Gesetz in Großbritannien vorgelegt wird. Und jungen Gründern wird es halt nicht schwieriger dadurch gemacht, weil kein junger Gründer Superintelligenz baut. Kein junger Gründer kann Superintelligenz nach dem jetzigen Paradigma bauen, weil ich brauche einen 1 Gigawatt oder mehr Datencenter, das man halt nicht einfach so aus dem Ärmel schütteln kann.
10: Ich schreibe hier immer wieder mit und ich komme immer wieder bei meinen Mitschriften darauf, dass wir sehr, sehr schnell auf die Frage nach Regeln kommen und von wem sie kommen sollten, wie sie durchgesetzt werden sollten. Das machen alle drei hier bei uns in der Runde. Ich würde gerne, bevor wir dahin kommen, nochmal bei diesem Stichwort von dieser Superintelligenz hängen bleiben. Das haben Sie jetzt schon zweimal eingeführt, Herr Bald, und haben es ja auch schon einmal beschrieben. Das ist ja dann quasi eine KI, die irgendwann ein eigenes Wesen ist. Können Sie das einmal beschreiben, was eine Superintelligenz ist?
8: Ein eigenes Wesen muss man nicht unbedingt
10: Wesen
8: sagen.
10: Ist jetzt es wäre
8: eine, KI, die dazu in der Lage ist, vollständig autonom und generell den Menschen in all seinen relevanten Fähigkeiten zu übersteigen. Wir haben ja jetzt schon KI, gegen die kann man nicht im Schach gewinnen. Die KI ist besser als wir mittlerweile in der Mathematik, in ganz, ganz vielen anderen Aktivitäten auch. Und das wäre dann ein KI-System, was uns in allen Domänen überlegen ist.
10: Die Frage ist nur, und das, haben wir dann noch die Chance, die abzuschalten?
8: Nee, also das Ziel der Unternehmen ist ja jetzt gerade rekursive Selbstverbesserungen zu betreiben, also ein System zu kriegen, das besser programmieren kann als die besten Menschen und besser KI-Forschung betreiben kann als die besten Menschen. Sobald ich ein solches System habe, kann ich weitere, stärkere KI-Systeme in der Zukunft produzieren, ohne den Aufwand von menschlicher Arbeit zu haben. Das heißt, jetzt gerade brauche ich einen Menschen, ich brauche sehr viel Rechenleistung, ich brauche große Datenmengen, um die neue Generation der Modelle zu produzieren. 2024 haben die Modelle ca. 5% des Codes der nächsten Generation geschrieben. Heute sind es über 90%. Das heißt, die Modelle beschleunigen schon heute den Aufbau der nächsten Generation der Modelle. Und jetzt ist das so, dass KI-Training eine sehr gut verifizierbare Domäne ist. Was bedeutet das? Ich kann überprüfen, ist mein Ergebnis richtig? Also ist das, was ich gerade am Machen bin, funktioniert das? Ähnlich wie bei Mathematik. Ich kann gucken, funktioniert das Ergebnis? Und weil KI-Training eine verifizierbare Domäne ist, heißt das, ich kann sehr, sehr gut KI-Systeme darauf trainieren, besser im KI-Training zu werden. Warum kriegen diese KI-Entwickler 100 Millionen, wenn die von OpenAI zu Facebook wechseln? Das liegt daran, dass es nur noch eine ganz kleine Menge an Menschen gibt, die jetzt gerade dazu in der Lage sind, den Frontier, also die vordersten KI-Modelle, zu verbessern und nach vorne zu bewegen. Sobald die Unternehmen dazu in der Lage sind, rekursive Selbstverbesserungen zu betreiben, reden wir wahrscheinlich nicht mehr von Verdopplungsraten von 90 Tagen, bis die Modelle in den Horizonten immer größer werden, sondern wahrscheinlich 9 oder weniger Tage. Und sobald ich eine rekursive Selbstverbesserungsschleife hinbekommen habe, kann ich relativ schnell mein Modell immer weiter hochskalieren und dann komme ich bei einem superintelligenten System raus. Und dieses System ist dann halt sozusagen schwierig für uns zu kontrollieren, weil es dazu in der Lage wäre, noch besser Menschen zu überzeugen, noch besser dazu in der Lage wäre, Programmcode zu schreiben, wahrscheinlich dann noch zusätzliches Verständnis über Physik oder andere Domänen mitbringt. Und das dann halt höchstgradig gefährlich irgendwie für die internationale Ordnung ist.
7: Herr Balde, ich würde jetzt direkt nochmal hier nachhaken aus wissenschaftlicher Sicht. Ich denke, es ist wichtig, dass wir einige Fakten erstmal etablieren.
10: Das ist jetzt aber erstmal Frau Zimmermann.
7: Genau.
10: Frau Büttner, wir haben Sie im Blick.
7: Okay. Das Konzept der Superintelligenz an sich ist hoch umstritten in der wissenschaftlichen Community. Ich finde es falsch, das so darzustellen, als gäbe es einen unaufhaltsamen Prozess zur Superintelligenz. Das wissen Sie auch, ich sehe Sie nicken. Gut, dass wir da auf dem gleichen Kenntnisstand sind. Viele Experten, sowohl in der Computer Science als auch in der Philosophie, denken, dass das überhaupt nicht realistisch ist und schüren nicht diese Ängste. Ein wichtiges Problem in dieser Branche ist, dass es einen Determinismus überall gibt. Ne? Also es gibt viele Personen in dieser Industrie und natürlich auch Teilen der Wissenschaft, die KI auf einer zukünftigen Timeline sehen, die wir gar nicht mehr jetzt steuern und aufhalten können. Genau das ist eigentlich falsch. Wir können uns ja zum Beispiel ganz konkret die Fallbeispiele anschauen, die eigentlich zu den jüngsten Ängsten geführt haben. Zum Beispiel beim OpenAI Hugging Face Hack war es ja nicht so, dass man die Sandbox, also das Testgelände für die KI, überhaupt nicht anders gestalten hätte können. Hier wurden menschliche Designentscheidungen getroffen, die zum Beispiel dazu führten, dass das OpenAI-Team gar nicht so oft nachschaute, was sich eigentlich in der Sandbox tut. Später gab das Unternehmen dies zu. Das war eine klare Oversight. Hier hätte man mehr aufpassen können. Man hätte sehr bekannte Kontrollmethoden, die sich in der Ingenieurswissenschaft schon seit Jahrzehnten etabliert haben, konsequenter anwenden können. Man hätte andere Testing-Environments sich aussuchen können. All das wurde nicht gemacht. Ähnliches war der Fall für die verschiedenen Anthropic-Fiaskos, die über den Sommer hinweg passierten mit dem sogenannten Mythos-Modell. Insofern finde ich es sehr irreführend, diesen ganzen Space so darzustellen, als könnte man hier fast jetzt schon gar nichts mehr steuern.
10: Frau Büttner.
9: Ich sehe so eine Definitionslücke auch. Ne? Also wo liegt denn jetzt die operationalisierbare Grenze zwischen heutigen System und sogenannten superintelligenten Systemen? Ich glaube, diese ganze Diskussion, also so wie Sie das beschreiben, denke ich, sind wir da jetzt schon, weil Sie sehen das, Sie finden, diese Gefahr ist irgendwie heute schon da. Müsste man jetzt einfach rekursives Lernen verbieten? Ich finde das, weil jegliches Verbot sozusagen, das höre ich bei Ihnen raus, dass Sie eigentlich superintelligente Systeme verbieten wollen. Und Frau Zimmermann bringt berechtigt ein, wir wissen gar nicht, ob wir da hinkommen. Und ganz viele Menschen und herausgehobene Forscher haben daran große Zweifel, dass das überhaupt so kommt und auch mit den jetzigen Architekturen und so weiter. Aber ein solches Verbot ist natürlich ohne Definition und Operationalisierbarkeit auch nicht hilfreich und auch die Debatte darum irgendwie ein bisschen schwierig. Also ich bin an der Stelle einfach neugierig.
8: Ja, also ich kann das ganz leicht operationalisieren. Ich würde aber vorher nochmal einen Schritt zurück machen, um auf die Superintelligenzfrage einzugehen. Also grundsätzlich ist das erstmal so, dass wenn wir Intelligenz betrachten, wir keine gute Beschreibung irgendwie auch insgesamt bei Menschen dafür haben. Das heißt so, was würden wir jetzt irgendwie erstmal als Messlatte dafür nehmen? Okay, die menschliche Intelligenz ist erreichbar. Das sehen wir ja definitiv bei Menschen. Nicht jeder einzelne Mensch ist der intelligenteste Mensch in verschiedenen Feldern. Das heißt, Albert Einstein ist nicht Napoleon, ist nicht, und jetzt kann man hier noch weitere Domänen ranschließen. Selbst wenn wir nur annehmen, dass die jetzigen Systeme maximal auf das Niveau eines Menschen kommen können, dann wäre es ja schon extrem gefährlich, wenn ich einfach den schlauesten Menschen hätte und der kann 1000-mal schneller denken, weil ich das Denken bzw. diese Gedankenprozesse ja in Silikon, also in den Maschinen, auf den Chips, viel, viel schneller durchgehen laufen lassen kann. Und jetzt die Frage, wenn ich tausende Albert Einsteine habe, also Country of Geniuses in a Data Center, können die nicht auch übermenschliche Intelligenz hinausgehen? Beziehungsweise gibt es ein Limit an Intelligenz, wie gut man Probleme lösen kann? Und jetzt gibt es ganz viele verschiedene Definitionen. Gehe ich über die Zielvariante, gehe ich über die Komprimierung von Daten oder Informationen? Unabhängig davon, kann ich über das menschliche Niveau hinauskommen? Und selbst wenn ich nur das menschliche Niveau habe, wie gefährlich ist das schon, wenn man Tausende, Hunderttausende von Agenten hat, worüber man keine skalierbare Übersicht hat?
10: Aber kann man automatisch sagen, dass es gefährlich werden muss? Frau Zimmermann hat ja auch angesprochen, die Umgebung ist ja auch etwas, auf was ein Mensch Einfluss haben kann.
8: Das gilt für die jetzigen Systeme, weil die jetzigen Systeme ja Fehler machen, die wir ja noch erwischen. Wir werden aber immer schlechter da drin. Also jetzt hat es eine Woche gedauert. Okay, gut, das war vielleicht eine Schusseligkeit oder sonst irgendwas, die da eingetreten ist. Aber die Systeme werden ja auch immer besser da drin, uns zu täuschen. In dem Hugging Face-Fall sind die Modelle hingegangen und haben aktiv versucht, die Logs umzuschreiben. Also die Protokolle, die erstellt werden über deren Aktivitäten. Das heißt, die Modelle greifen jetzt schon dazu, Aktivitäten vorzunehmen, die ganz klar dahin gerichtet sind, dass sie wissen, dass sie Sachen irgendwie falsch am Machen sind oder nicht wollen, dass wir Menschen irgendwie identifizieren, was die Modelle am Machen sind. Und dann halt einfach ihre Spuren verwischen. Wenn ich sagen muss, wie würde ich Superintelligenz operationalisieren, dann würde ich sagen, diese Systeme werden zu einem fundamentalen Problem für die globale Ordnung, sobald die dazu in der Lage sind, gewisse Nationalstaaten zu kompromittieren. Das heißt, wenn ich der Staat bin und ich habe mein Gewaltmonopol, meine Polizei, meinen Geheimdienst, mein Militär, meine kritische Infrastruktur, meine Verwaltung und solche Systeme sind dazu in der Lage, all das abzuschalten, dann gefährdet das ja die derzeitige globale Ordnung, die wir bereits am Vorfinden sind. Ich würde sagen, wir sind nicht bei Superintelligenz. Die derzeitigen Systeme sind noch nicht superintelligent und wir haben auch jetzt noch keine perfekten rekursiven Selbstverbesserungsschleifen. Jetzt gerade ist noch ein Moment, wo wir sagen können, wir können intervenieren. Ich glaube nicht, dass wenn wir Superintelligenz einmal haben, dass wir sie dann noch richtig ausschalten können. Weil wenn wir sie einmal haben, sie ist tatsächlich superintelligent, ist jeder Ausschaltversuch, den wir haben, wird sie sich bereits gedacht haben. Wenn ich gegen Magnus Carlsen Schach spiele und ich vorhersagen kann, was macht Magnus Carlsen als nächstes, dann bin ich besser als Magnus Carlsen im Schachspielen.
10: Und der ist gut im Schachspielen.
8: Richtig. Und ich kann vorhersagen, dass egal wer von uns, egal ob Frau Büttner oder die anwesenden Leute hier im Raum, egal wer von uns gegen Magnus Carlsen spielt, wir werden alle verlieren. Das weiß ich direkt. Weil der substanziell besser ist als wir im Schach. Und das ist diese relevante Domäne. Ich kann nicht sagen, wie das Brett aussehen wird. Vielleicht ist ihre Dame noch da, vielleicht ist ihr Turm noch am Stehen. Aber ich weiß, dass sie das Spiel verlieren werden. Und auf jeden Fall nicht gewinnen werden. Das heißt, ich muss nicht die exakte Beschreibung davon treffen können, um irgendwie die Richtung bestimmen zu können. Also das wäre meine Operationalisierung von Superintelligenz. Und ich glaube halt, dass die menschliche Übersicht darüber nur so lange hält, wie dass die Systeme halt untermenschlich intelligent sind.
10: Benjamin Balder ist das hier bei uns im Deutschlandfunk Kultur. Er ist Politikberater mit dem Schwerpunkt KI-Sicherheit. Wir diskutieren die Frage, ob die KI der Zukunft eher eine Chance ist oder eher ein Risiko, vor dem Hintergrund, dass verschiedene KI-Entwickler in den letzten Tagen gesagt haben, die Risiken sind einfach unfassbar groß. Genauso bei uns diskutiert Annette Zimmermann, sie ist Professorin für Philosophie und hat das Buch Democratizing AI geschrieben. Und Nicole Büttner ist bei uns, sie ist KI-Unternehmerin und Investorin. Frau Büttner, Frau Zimmermann, Sie waren jetzt beide erstmal relativ skeptisch gegenüber dieser Frage, ob es nun diese Superintelligenz geben wird oder nicht. Herr Balde hat gerade nochmal seine Argumente vorgetragen. Frau Büttner, hat er Sie überzeugen können?
9: Nicht so richtig, ehrlich gesagt. Also ich glaube, vieles davon, also wie man das jetzt heute operationalisieren würde, ehrlich gesagt, sind Sie, finde ich, Herr Balde, schuldig geblieben, weil was Sie sagen, ist ja immer so eine Ex-Post-Betrachtung. Also Sie sagen halt, okay, jetzt ist das System, hat es diese Wirkung, also was folgt dann daraus? Dann verbieten wir es? Oder das habe ich jetzt ehrlich gesagt noch nicht so richtig nachvollziehen können.
10: Wir sammeln mal das Feedback, Herr Balde. Ja. Frau Zimmermann, wie sieht es bei Ihnen aus?
7: Ja, völlig richtig, Frau Büttner. Mein Eindruck deckt sich damit, denn es gibt einen Unterschied zwischen der Aussage, dass ein gewisses Szenario wahrscheinlich ist und der Aussage, dass ein gewisses Szenario möglich ist. Und das ist ja genau der große Struggle in dieser ganzen Debatte zwischen sogenannten Long-Termists und Effective Altruists, also die Personen in Silicon Valley, die der Ideologie des Long-Termismus anhängen. Das sind Leute, die sich ganz große Sorgen machen über relativ unwahrscheinliche Risiken, die aber ganz, ganz massive Auswirkungen auf die Menschheit haben könnten. Das heißt, es findet in dieser ideologischen Gruppierung eine gewisse Art von Prioritätensetzung statt, die allerdings nicht unbedingt repräsentativ ist für alle anderen Menschen. Denn man könnte ja die ganze Sache auch so angehen. Es gibt viele aktuellen, kleineren Probleme, die sich vielleicht gar nicht so dramatisch anhören, die aber trotzdem wichtig sind anzugehen, die auch lösbar sind. Da denke ich zum Beispiel an gute Policies zu AI-Hallucinations oder zum Beispiel
10: Halluzinationen sind, wenn die KI sich selber was ausdenkt.
7: Genau, oder zum Beispiel Schutzmaßnahmen für

0: oh, passt auf, es könnte sein, dass irgendwann die Superintelligence kommt. Sondern oftmals ist der Diskurs eher so, oh, wir können das Ganze gar nicht mehr aufhalten und deshalb muss ich entweder in einem KI-Lab arbeiten und eine Viertelmillion pro Jahr verdienen oder ich muss öffentlich sagen, dass ich nicht mehr dort arbeiten kann und in alle möglichen Talkshows auf CNN zu gehen. Und das ist genau der Fehler, der hier stattfindet. Wir müssen unterscheiden zwischen einem wahrscheinlichen Risiko und einem möglichen Risiko.
1: Also ich würde sagen, ich bin ein Falke, deswegen würde ich mich lieber auf das schlimmste Szenario vorbereiten. Die Leute, die bei Rand da saßen damals und gesagt haben, okay, es gibt ein imminentes Risiko
2: was,
1: von...
2: Was ist Rand?
1: Rand ist ein Think Tank, der sich mit zum Beispiel nuklearen Risiken auseinandergesetzt hat, Biowaffen, chemischen Waffen. Wenn wir uns anschauen, wie damals dieses Risiko betrachtet wurde, man hat eine Zeit lang gedacht, man kann einen Atomkrieg gewinnen. Man hat sich nicht sehr damit auseinandergesetzt, okay, was ist Nuclear Fallout, was kann da passieren? Und es gab auch nur bedingt viele empirische Beweise für irgendwie einen Atomkrieg. Okay, wir haben die Bombe zweimal fallen lassen, es gab ein paar Tests, man konnte sich ungefähr ausmalen, was da passieren kann. Wir haben jetzt auch genügend Evidenzen, dass die Systeme sich jetzt schon nicht richtig ausrichten lassen, dass wir jetzt schon kein richtiges Verständnis darüber haben, was die Systeme am Machen sind. Und wenn wir sowas wie chemische Waffen am Definieren sind, dann gehen wir ja auch nicht über eine Summenformel und über einen Schwellenwert, sondern wir gehen über die Verwendungsweise von Chemikalien in Kontexten, genauso wie bei nuklearen Waffen. Ich kann ein Uran dazu benutzen, um ein Kraftwerk zu betreiben oder um Röntgengeräte zu bauen. Ich kann das aber auch benutzen, wenn ich es hoch genug anreichere, um eine Atombombe damit zu bauen. Und diese Atombombe ist sozusagen nicht im allgemeinen Interesse, gerade wenn das irgendein, ja, sagen wir mal, Drittstaat dann erlangt.
0: Ja, Moment und es geht, mal, Herr Walde, aber das ist ja gar kein Gegenargument dagegen, was Frau Büttner und ich gerade versucht haben zu erklären. Denn niemand sagt, dass wir dieses Risiko komplett ignorieren müssen, sondern es geht darum, ob wir uns komplett nur auf das Thema Superintelligence konzentrieren sollten und dann nur mit Verboten arbeiten sollten oder ob es ein breiteres Feld von Möglichkeiten gibt, mit diesen Risiken nuancierter umzugehen.
1: Was ist denn die andere Option, die wir bei Superintelligenz haben? Also der Ausgang ist ja, dass wenn wir einen, wir hatten es ja auch noch nie mit einer agentischen Technologie zu tun. Meine Atombombe geht nicht hin und entwickelt sich einfach weiter. Die ist dann auf einmal fünfmal stärker und hat nebenbei noch ein Millenniumsproblem gelöst. Meine chemische und Biowaffen, die machen das ebenfalls nicht. Diese KI-Agenten sind dazu in der Lage, Dinge zu vollbringen, die die Entwickler nicht intentioniert haben im ersten Moment. Und die auch dazu in der Lage sind, über größere Arbeitshorizonte Dinge zu erwirtschaften bzw. Aktivitäten vorzunehmen. Also wir hatten es noch nie mit einer solchen Technologie zu tun, aber wir kennen halt das Risiko von nationaler und globaler Sicherheit. Und ich glaube halt, dass wir wieder auf eine solche Situation hinaussteuern. Ich glaube auch nicht, dass man die Sachen gegeneinander ausspielen sollte. Also ich will da keine Dichotomie aufmachen.
0: Ach so, also stimmen Sie dann tatsächlich zu?
1: Nee, ne? ich glaube aber sozusagen, wenn wir ein Kraftwerk bauen, können wir uns natürlich, oder eine Atombombe, oder gerade das Wettrennen für die Atombombe stattfindet, können wir uns natürlich Gedanken über Strahlung machen an den Orten, wo das Uran angereichert wird. Das kann eines der Probleme sein. Ist es das größte Problem im Kontext von der Situation, in der wir uns vorfinden? Also ich würde mich auch nicht in eine Kiste mit Longtermisten oder sonst irgendwas oder EAs reindrücken lassen.
0: Dann stimmen Sie ja allem zu, was ich gerade sage.
1: Nein, also ich würde ausschließlich dem Teil zustimmen, dass ich sage, okay, ich kann jetzt irgendwie wie so ein Longtermist abstrakte Menschenleben in der Zukunft kreieren von 500.000 Menschen, die dann irgendwie da existieren. Aber ich glaube nicht, dass das sinnvoll ist. Wir haben 8 Milliarden Menschen, die irgendwie jetzt am Existieren sind. Jeder einzelne von denen ist der Gefahr von Superintelligenz ausgesetzt. Und ich kann auch sehr agnostisch darüber sein, ob das in 2, 10 oder 20 Jahren passiert. Ich glaube, der beste Moment, ein Sicherheitsframework im Platz zu haben, ist davor und
2: sehr,
1: nicht danach.
2: Sehr intensive Diskussion, bei der man sie hier beobachten kann. Ich würde die Chance nutzen, weil wir jetzt schon an einigen Stellen über Atomenergie und Atombomben gesprochen haben. Ich halte an der Stelle kurz fest, ob es die Superintelligenz geben kann oder nicht. Da gibt es unterschiedliche Vorstellungen hier bei uns am Tisch. Aber Herr Balde, weil Sie jetzt über Atomwaffen und auch so ein bisschen über Energie gesprochen haben, ich möchte das gerne nutzen, um zur Frage zu kommen, welche Regeln wir bräuchten und wer sie setzen soll. Und ich komme deswegen drauf, weil der Bundesdigitalminister, der Carsten Wildberger, der fordert jetzt eine globale Kontrollbehörde nach dem Vorbild der Internationalen Atomenergieorganisation. Ja? Und also quasi die Organisation, die auch dafür gesorgt hat, dass es selbst im Kalten Krieg Regeln gegeben hat. Wir haben vorhin schon mal an einigen Stellen Regeln angesprochen. Frau Büttner, Sie aus der Sicht der Unternehmerin, wer sollte die Regeln machen für eine KI, die mehr Chance als Risiko ist? Ist es zum Beispiel eine Behörde?
3: Ich denke, so eine Behörde ist denkbar, jetzt vielleicht mal aus der Erfahrung auch von der Zertifizierung von, ich sage jetzt mal gar nicht diesen agentischen KI-Systemen und so weiter.

0: Da haben wir eben festgestellt, dass es Behörden gibt, ja, die zum Beispiel jetzt Medizinprodukte, ne, also wenn man jetzt in der Diagnostik, in der Behandlung zuständig ist, und die zertifizieren dann auch zum Beispiel digitale Gesundheitsanwendungen oder KI-Algorithmen zur Brustkrebsbefundung und so weiter und schauen sich eben an, wie wirksam sind die. Und in diesen Behörden sitzt ja auch schon seit Jahrzehnten wichtige Expertise. Das heißt, da gibt es eine Erfahrung, man muss sie in den digitalen Raum übersetzen. Jetzt bei diesen superintelligenten Systemen, ich weiß nicht, ich nehme mal Ihren Begriff, Herr Balde, glaube ich auch, dass es sinnvoll ist, dass es eine unabhängige Kontrollinstanz gibt, ob das eine Behörde sein muss, ob das ein unabhängiges Institut ist, ob das andere Zertifizierungsmöglichkeiten gibt. Ich sehe momentan als Investorin auch ganz viele Startups, die sich damit beschäftigen, solche Kontrolllayers oder solche Mechanismen bei großen Modelltrainings schon einzubauen oder eben dann im Nachhinein abzuprüfen. Also da gibt es für mich einen großen Möglichkeitsraum, wie das genau aussieht und dass es eine internationale Behörde sein kann. Warum nicht? Aber es gibt sicherlich auch andere Möglichkeiten, das zu tun. Ich glaube, eins ist sicher, es können eben nicht diejenigen, die die Modelle bauen, das dann selber zertifizieren.
1: Da herrscht Einigkeit genau. Am Tisch auf jeden Fall.
0: Und warum ich so vorsichtig bin bei der Formulierung, ist auch einfach, das muss ja dann auch State of the Art sein. In diesen Bereichen, wir sehen natürlich auch in anderen Bereichen, dass manchmal die Regulierungsbehörde auch sozusagen den Industrien hinterherrennt. Und ich frage mich eben, wie wir in diesem besonders auch schnell drehenden Sektor dafür sorgen können, dass eben diese Kontrollinstanzen auch ganz schnell drehend sind. Und da können wir entweder hinterfragen, wie schnell Behörden sind, oder eben überlegen, welche Art von Institution ist da besonders gut geeignet.
2: Ja, genau deshalb dürfen wir uns auch nicht nur auf Top-Down-Lösungen verlassen. Denn die Experience mit dem European AI Act hat ja auch gezeigt, dass Behörden, wie unsere Erfahrung oft zeigt, sehr schwerfällig sein können. Ich denke, die Lösung muss auch andere Wege enthalten. Und da kommen wir wieder genau auf dieses Thema unabhängige wissenschaftliche Expertise, die Zugang zu diesen KI-Giganten haben muss. Das kann man natürlich auch von oben herab regulieren und ermöglichen. Ganz wichtig hierbei ist es, dass es nicht nur im Ermessen einer nationalen Behörde ist, sondern dass es hier transnationale Kooperationen gibt. Denn in verschiedenen Ländern, unter anderem der USA, sehen wir zunehmend starke Verflechtungen zwischen zum Beispiel MAGA Republicans und führenden AI Labs. Und hier gibt es große Gefahren, was die politischen und ökonomischen Anreize angeht. Das heißt, hier brauchen wir transnationale institutionelle Lösungen, die hier ein bisschen das machen können, was ein verantwortungsvoller staatlicher Apparat eigentlich leisten müsste, aber natürlich nicht in jedem realistischen Fall leisten kann.
1: Das heißt, wenn Sie sagen, der Europäische AI Act, der zeigt, was ich paraphrasiere jetzt mal, Sie haben skeptisch ausgesehen, der zeigt eher, wie es nicht funktioniert?
2: Naja, vieles hat hier gut funktioniert, aber vieles auch nicht. Eine gute Sache am European AI Act war die ursprüngliche wertebasierte Ambition, dieses wichtige Thema anzugehen und wichtige Risiken im Bereich KI, auch nicht die ganz, ganz hoch Risikofälle, sondern die alltäglichen Risikofälle gut zu regulieren. Allerdings,
1: haben Sie ein Beispiel für einen alltäglichen Risikofall, kurz um das ein bisschen deutlich zu machen?
2: Zum Beispiel gibt es ständig Fälle, in denen KI-Systeme für verschiedene Personengruppen andere Fehler machen als für andere. Das heißt, unterschiedliche Menschen können diskriminiert werden von KI-Systemen. Das ist schon länger bekannt. Dieses Problem hat die Wissenschaft und die Industrie schon lange verstanden. Hier gibt es verschiedene Lösungen. Da gab es aber noch keine gut genug regulatorische Basis. Das war schon lange überfällig, das anzugehen. Das haben auch andere Weltregionen und Länder gemacht. Da war die EU nicht allein. Die EU war aber wirklich ambitioniert in diesem Bereich und hat das umgesetzt. Die USA zum Beispiel hat das auch explizit mitverfolgt. Also viele Teile der US Policy Welt und der AI Industry dort berufen sich auch explizit auf die positiven Seiten so einer flächendeckenden Lösung, denn das schafft ja Planbarkeit für Regulators und für Unternehmen. Ne? Also das ist nicht nur alles schlecht. Ein Problem in diesem Zusammenhang war aber, dass die EU dann doch sehr zaghaft war und sich selbst schnell klein verabredet. Dann gab es einen großen Diskurs, zum Beispiel beim sogenannten Resilience Summit, in dem Kanzler Merz sowie der französische Präsident Macron sagten, dass wir unbedingt diesen AI Act simplifizieren müssen. Das war das große Stichwort während diesem Policy Event. Und infolgedessen gab es den sogenannten KI Act Omnibus, in dem ganz viele Sachen nochmal geändert wurden. Das führte allerdings leider nicht zu einer Simplifizierung, sondern es gibt jetzt viel mehr Komplexität. Es gibt verschiedene Ausnahmen für verschiedene Sektoren. Alle möglichen Unternehmer sind verwirrt. Gerade für Startups ist es unfassbar schwierig, in diesem sehr unplanbaren regulatorischen Environment zu agieren. Auch für kleine Forschungsteams kann das sehr gefährlich sein. Denn kleine Teams, obwohl das oder ob es jetzt Startups sind oder wissenschaftliche Teams, haben ja nicht die rechtlichen Ressourcen, sich irgendwelche großen Anwaltsteams zu leisten, die sich zum Beispiel ein Google-Team oder ein OpenAI-Team leisten kann. Das heißt, eigentlich waren die Zielsetzungen gut, ob wir diese Ziele wirklich erreicht haben, ist fraglich. Die Erklärung dafür ist eigentlich, dass man nicht gut genug an den ursprünglichen normativen Ausrichtungen dieses Acts festgehalten hat und sich so ein bisschen überlegt hat, okay, was sind eigentlich Europas Stärken, wo muss man hier noch mehr unterstützen und wo muss man jetzt vielleicht erstmal nicht versuchen, alles noch mal komplexer zu regulieren.
1: Wir haben eine ganz andere Situation jetzt hier in unserer Diskussion rund um die Risiken und Chancen der künstlichen Intelligenz. Benjamin Balder hat vorhin, als es um die Superintelligenz gegangen ist, eigentlich die ganze Zeit mit dem Kopf geschüttelt, als Frau Zimmermann gesprochen hat. Jetzt hat er die ganze Zeit genickt. Also wenn wir über Regeln sprechen und über die, sag ich mal, die Schwächen der europäischen Gesetzgebung. Herr Balder, aus Ihrer Sicht, wenn Sie sagen, wir müssen vor allem darauf schauen, dass wir das Ganze unter Kontrolle behalten. Wie wollen Sie das austarieren mit der, wenn wir aus europäischer Sicht sprechen, der Notwendigkeit, ja, zu forschen und voranzukommen, aber gleichzeitig eben Regeln zu haben?
3: Superintelligenz, nein, der Rest ja. Also ich stimme total zu, dass der EU-AI-Act an ganz, ganz vielen Stellen Komplexität hinzugefügt hat, die, genau wie Sie schon sagten, genau für junge Unternehmer, kleine Startups einfach Komplexitäten hinzufügen, für die ich eine ganze Rechtsabteilung brauche. Also ich muss mich jetzt hier nicht nochmal wiederholen. Deswegen habe ich da die ganze Zeit genickt. Kann ich nur vollkommen zustimmen. Gerade auch der Zeitpunkt, wann wurde der EU-AI-Act gemacht? Der wurde ja quasi gemacht, war dann schon irgendwie halb fertig, bevor ChatGPT rausgekommen ist. Dann kam ChatGPT raus und dann hat man nochmal irgendwie alles versucht, über den Haufen zu werfen. Und dann würde ich vielleicht auch noch sagen, ne, Brüssel hat halt auch natürlich die Situation, dass der Lobbypol und welche Unternehmen wirken da auf die Gesetzgebung mit ein, auch nochmal eine andere Dynamik als jetzt aus Deutschland heraus. Also ja, ich glaube, da gibt es viel, viel Komplexität, die da hinzugefügt wurde, die wir uns hätten vielleicht auch ersparen können.
1: Aber wie viel Freiheit können wir uns quasi gönnen? Wie viel Komplexität können wir weglassen, ja, ohne die Sicherheit zu gefährden?
3: Also solange wir keine Superintelligenz bauen, laufen wir und keine rekursive Selbstverbesserung in dem Stil in generellen Systemen betreiben, laufen wir eigentlich keine Gefahr. Wenn ich sowas wie ein AlphaFold mache, AlphaFold, das war das, was Frau Büttner ganz am Anfang erwähnt hatte, dass Demis Hassabis den Chemie-Nobelpreis bekommen hat, das steigert die Geschwindigkeit in der Forschung um Längen. KI im autonom fahrenden Autosystem, auch harmlos. KI in der Pharmakologie, in der Medizin. Wir hatten das Thema Krebserkennung bei Brustkrebs. Also da gibt es so viele unfassbar gute Anwendungen. Für diese ganzen Anwendungen sollten wir die Barrieren definitiv reduzieren. Aber wir sollten es gerade halt diesen den Unternehmen, die halt versuchen, Superintelligenz zu bauen, definitiv schwieriger für diese Unternehmen machen, dass die genau das halt tun können, weil davon halt der Großteil der Welt quasi im Risiko steht. Und dann natürlich die ganzen anderen Thematiken, die Sie auch schon eingänglich erwähnt hatten, natürlich mit adressieren. Also die sind nicht weg vom Tisch. Bias, Desinformation, Missinformation, Repräsentation, alles das in diesem System, das sind alles Punkte. Glauben aber, dass sozusagen, wenn ich das wieder auf die Kernkraftanalogie nehmen kann, dass dann quasi die Frage ist, was passiert sozusagen mit der Radioaktivität an den Stellen, wo ich das Uran ablagern möchte oder wo sozusagen, wenn ich das am Heben bin. Und die andere Gefahr, glaube ich, ist dann halt sozusagen der Atomkrieg, ist dann halt sozusagen die Superintelligenz. Und deswegen da den Riegel vormachen und jetzt im Analog wäre das dann halt sozusagen Daumen hoch auf die Kernkraft. Also wenn man das jetzt sozusagen in der Analogie weiterverarbeiten möchte.
0: Darf ich hier nochmal einhaken, Herr Balde? Weil ich finde, Sie stellen das wirklich sehr verzerrt dar. Ihre Darstellung ist ja so, KI ist super eigentlich und nur Superintelligenz nicht. Und das suggeriert, dass man das ganz klar abgrenzen kann und dass es da überhaupt keine schwammigen Linien, ich sage jetzt mal, in der Technologieentwicklung gibt. Also ich nenne mal ein Beispiel, General Adversarial Networks, das sind GANs. Die werden sowohl in der Bildgenerierung werden die genutzt, aber eben auch in der Diskriminierung von Bildern. Also quasi, ich kann damit Bilder generieren, die es gar nicht gab vorher, aber ich kann damit eben auch besser feststellen, welche Bilder sind generiert und welche sind wirklich. Und ich finde sozusagen diesen Aspekt, den lassen Sie gerade total unter den Tisch fallen, also dass man das sozusagen so sandboxen kann, an welchen Fähigkeiten wir gerade arbeiten, weil
1: kann
0: es
1: Sie
0: ist
1: noch
0: natürlich
1: mal sandboxen
0: ein generell
1: erklären, das
0: breites
1: heißt quasi,
0: Forschungsfeld.
1: Ja, sandboxen im
0: Also dass man das einhegen
1: kann.
0: Dass wir jetzt quasi sagen können, okay, in diesen 2 Quadratmetern, da geht bitte keiner hin. So, da ist irgendwie die Superintelligenz und der ganze Rest ist okay. So klingt das ja gerade, wenn ich in Herrn Balde zuhöre. Und dann klingt das irgendwie total simpel. So, ja, ja, klar, da hat er doch recht, aber so ist es ja nicht in der KI-Forschung, wenn wir uns über KI-Architekturen, Algorithmusforschung und so weiter unterhalten, dann sind dieselben Algorithmusfamilien sind in verschiedenen Anwendungsfällen unterwegs. Und deswegen macht es eben auch sehr viel Sinn, auch auf diese Anwendung zu schauen. Also was macht denn nicht nur die Fähigkeit, sondern eben auch, was ist denn das Anwendungsgebiet?
2: Absolut. Es gibt ja auch ein konzeptionelles Problem. Wir wissen ja teilweise gar nicht, welche Risikoszenarien sich überhaupt auftun, wenn wir gar nicht mehr wissenschaftlich und kontrolliert testen können. Es wird oft so getan in der AI-Safety-Szene, als gäbe es diese ganz klare konzeptionelle Trennung. Das ist aber gar nicht so. Deshalb wird ja getestet. Und um das weiterhin zu ermöglichen und das gut zu machen, ist eigentlich die wichtigste Frage nicht nur, wo genau kommen wir ganz klar an diese technische Grenze, die uns Sorgen macht, sondern wir müssen genau diese Grauzone ausloten und müssen gleichzeitig darüber nachdenken, wie wir diese ungleichen ökonomischen und politischen Machtverteilungen in Schach halten können, vor allem, wenn es in Europa wichtig ist, souverän und resilient zu bleiben.
1: Da würde ich gleich gerne mal einhaken, weil wir eben gerade relativ viel über Europa gesprochen haben und über europäisches Recht. Jetzt gab es in den letzten Tagen auch viele Berichte, dass die Chinesen offiziell ja auch sagen, wir sind KI-Land und wir wollen KI vorantreiben. Es gab aber auch einen Bericht in der New York Times, dass ein chinesischer Geheimdienstchef intern sagt, also KI hat die Möglichkeit, unsere Macht irgendwann einstürzen zu lassen. So, da haben wir die Seite, dann haben wir die USA, wo Donald Trump gerade sagt, naja, es braucht eigentlich nur einen smarten Präsidenten, um das alles unter Kontrolle zu haben. Sie verdrehen schon die Augen. die Kritik daran ist quasi, die Kritik daran ist alles nur Quatsch. Deswegen meine Frage hier nochmal in die Runde, wenn wir über Regeln sprechen und wir reden über eine KI, die ja wahrscheinlich keine Grenzen kennt. Und ich sage, jetzt bin ich in der EU, halte ich mich mal an EU-Regeln. Wird das überhaupt in Europa entschieden?
2: Also aktuell ist Europa natürlich in der Position, dass man Catch-up spielt. Das ist dann natürlich auch eine Folge dessen, dass man sich immer so stark an den 5 führenden US-Labs orientiert. Obwohl eigentlich das Feld weiter sein könnte und sollte. Man sah ja auch bei diesen Fallbeispielen, die wir vorher schon besprochen hatten, dass eigentlich die Lösung dieses OpenAI Hugging Face Acts nicht nur bei den US-Modellen liegt, sondern es musste auf andere Modelle zugegriffen werden, diese sogenannten Open Models, um eigentlich genau zu verstehen, was läuft hier ab und was können wir aus menschlicher Sicht tun, um diese Risiken besser zu verstehen und dann auch wirklich einzuschränken. Das heißt, wenn Europa immer nur hinterher rennt und immer nur fragt, okay, was sagen eigentlich Sam Altman und Dario Amodei und so weiter, dass wir machen sollen, dann haben wir ein sehr eingeschränktes politisches Möglichkeitsfeld im Kopf. Das ist gefährlich.
1: Frau Büttner.
0: Absolut, also dem kann ich einfach zustimmen. Und deswegen glaube ich auch, der Schlüssel ist, dass wir diese Technologie besser verstehen. Wir haben auch viele dieser Fähigkeiten im Land. Ne? Also wenn ich mir anschaue, wie viele europäische Forscher auch an diesem Modell mitgearbeitet haben, ist nicht, dass wir die nicht verstehen können, aber wir müssen das eben auch in Europa ganz hoch auf die Agenda setzen, diese Fähigkeiten auch weiter auszubauen, um diese Technologie besser zu verstehen. Weil ich sage jetzt mal, so eine Kill-Switch für europäische Rechenzentren, die schaltet dann im Zweifel europäische Systeme ab. Aber die Modelle, vor denen sich Herr Balde fürchtet, die laufen ja in Virginia. Und Und ich glaube, das ist so ein bisschen, ne, dass auch dieses Bild, dass wir eben diese Fähigkeiten auch haben müssen, um dem habhaft zu werden und auch bessere Trainingsmechanismen. Ne? Also auch was Frau Zimmermann vorhin meinte, ja, vielleicht muss man auch in der Architektur und im Training von Modellen auch schon Dinge anders machen. Und da gibt es auch viele Forscher, die daran arbeiten. Ich war gestern noch in Montreal, am MILA, ein Institut in Kanada, das ist auf viel Sicherheitsaspekte in der KI auch spezialisiert. Und ganz interessante Gedanken auch mit vielen der Forschern hier. Also auch einfach nochmal das Signal in die Runde. Da ist eine riesen Neugier, auch eine riesen Ambition, eben das besser zu verstehen, um diese Systeme besser zu kontrollieren und die Entwicklungsrichtung auch so zu lenken, dass sie uns nützlich ist.
3: Also ich würde vielleicht hier einmal reingehen. Joshua Bengio würde mir ja auch zum Beispiel zustimmen. Er sagt ja auch, das ist der meistzitierteste Wissenschaftler, der noch am Leben ist, einer der drei Gottväter der KI, der auch sagt, wir brauchen ein internationales Abkommen, was die derzeitige Entwicklung stoppt, weil wir brauchen mehr Zeit, um ins Forscher-Community herauszufinden, wie wir diese Systeme ausrichten können. Vielleicht ist das möglich in 10, 20 Jahren, aber wir brauchen halt diese extra Zeit. Auch ein Geoffrey Hinton, einer der anderen drei Gottväter der KI, würde mir ebenfalls zustimmen. Und die haben beide auch hohe Wahrscheinlichkeiten darauf, dass das Ganze auch schief gehen kann. Ich würde sagen, man kann eine Grenze ziehen. Also ich würde dazu einladen, kann man auch bei uns auf der Internetseite nochmal nachlesen, auf controlai.org, den Gesetzesvorschlag, der in Großbritannien eingereicht wurde, der zieht eine Linie. Und das GAN, was mir ein Bild generiert, ist keine Superintelligenz. Also ja, es gibt viele Technologien, die algorithmischen Fortschritt abbilden, aber das heißt ja nicht, dass dieser algorithmische Fortschritt, wenn er verwendet wird, automatisch für irgendwie ein negatives System verwendet wird. Klar kann man zwei Technologien auch für zwei unterschiedliche Zwecke verwenden, aber deswegen sage ich ja, wir können uns ja an den ABC-Waffenkonvention orientieren. Es geht nicht um einfach irgendeine Summenformel, irgendeine chemische Konstellation, sondern es geht darum, dass ich dann zum Beispiel das angereicherte Uran habe, was zu hoch angereichert ist, sodass ich es nicht mehr für ein Röntgengerät benutzen kann, sondern eigentlich nur für einen Sprengsatz. Und wenn irgendwo ein Untergrunddatencenter auftaucht, was auf einmal 1 Gigawatt Leistung hat und das nirgendwo gemeldet oder verifiziert ist, dann kann man sich auch schon irgendwie die Gedanken darüber machen, für was das dann zum Beispiel verwendet wird. Also ich glaube, wir brauchen so eine internationale Aufsichtsbehörde. Ich bin natürlich aber auch offen dafür, dass das nicht unbedingt eine staatliche Behörde sein muss. Kann natürlich geregelt sein, wie es ist. Wichtig ist, dass wir ein Verbot auf diese superintelligenten Systeme kriegen und dass sozusagen die Menschheit langfristig in Kontrolle über die Systeme bleibt.
1: Benjamin Balde sagt das von Control AI. Wir haben hier im Deutschlandfunk Kultur darüber diskutiert, welche Chancen und welche Risiken es bei der künstlichen Intelligenz gibt, nachdem es da in den letzten Tagen einige ziemlich dramatische Wortmeldungen aus der KI-Branche gegeben hat. Und genauso bei uns diskutiert haben Nicole Büttner. Sie ist Unternehmerin und Investorin und Annette Zimmermann war auch dabei. Sie ist Professorin für Philosophie. Vielen Dank an Sie alle drei und gleich bei uns hier im Programm hören Sie, wie eine jüdische Gemeinde in Berlin jetzt ihren 30. Geburtstag feiert.
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7: Mit Alexandra Nestmann. Angesichts der hohen Kraftstoffpreise einigt sich die Bundesregierung offenbar auf Entlastungen. Nach dem Brandanschlag auf die Wuppertaler Synagoge ist der Tatverdächtige in Untersuchungshaft. Und das ZDF-Magazin Royale mit Jan Böhmermann endet im Dezember. Angesichts der hohen Kraftstoffpreise hat sich die Bundesregierung offenbar auf Entlastungen geeinigt. Wie der Spiegel und die Bild-Zeitung übereinstimmend berichten, soll es einen Tankrabatt und einen Spritpreisdeckel geben. Der Tankrabatt soll laut Bild-Zeitung Kraftstoffe um bis zu 17 Cent pro Liter günstiger machen und ab Anfang Oktober greifen. Der Spritpreisdeckel solle zum Jahreswechsel kommen. Die zuvor diskutierte Absenkung der Mehrwertsteuer sei nicht Teil der Maßnahmen. Beim Treffen europäischer Finanzminister in Dublin forderte der deutsche Ressortchef Klingbeil, dass auch die EU-Kommission handeln muss.
8: An den Zapfsäulen merkt jeder, der aufs Auto angewiesen ist, sehr konkret die Belastung. Und es hat ja auch was mit der Akzeptanz von Europa zu tun. Wenn wir Europa voranbringen wollen, müssen wir auf die Lebensrealität der Menschen reagieren. Und deswegen mache ich so viel Druck. Wir machen das als Bundesregierung, aber auch Europa muss jetzt den Beitrag dazu leisten, dass die Spritpreise runtergehen, dass die Menschen in ihrem Alltagsleben entlastet werden. Und deswegen meine klaren Erwartungen an die Kommission, jetzt Modelle für eine Übergewinnsteuer vorzulegen.
7: Bundesfinanzminister Lars Klingbeil von der SPD. Die EU-Kommission hat seine Forderungen zurückgewiesen. Nach dem Brandanschlag auf die Wuppertaler Synagoge ist der Tatverdächtige in Untersuchungshaft. Ein Richter habe gegen den 37-jährigen Afghanen Haftbefehl wegen versuchter schwerer Brandstiftung erlassen, so die Staatsanwaltschaft. Der Mann war gestern in Tatortnähe von Sicherheitskräften festgenommen worden. Er soll den Brand auf einer Treppe an einem Nebeneingang der Synagoge gelegt haben. Der Verdächtige äußerte sich laut Staatsanwaltschaft antisemitisch. Hinweise auf einen islamistischen Hintergrund der Tat wurden bislang nicht entdeckt. Die Europäische Kommission hat die laufende Parlamentswahl in Russland als undemokratisch kritisiert. Ein Sprecher erklärte, die russischen Behörden hätten die systematische Unterdrückung weiter verstärkt, um jede Opposition auszuschließen. Zudem verurteilte die EU-Kommission die Durchführung der Wahl auf besetztem ukrainischen Territorium als völkerrechtswidrig. Der CDU-Außenpolitiker Hart bezeichnete die Wahl als Farce, da das Ergebnis schon vor der Auszählung feststehe. Die Politikwissenschaftlerin Fischer von der Stiftung Wissenschaft und Politik nannte die Duma im Deutschlandfunk eine rechtsstaatliche Fassade.
9: Die Staatsduma ist ein Instrument des Putin-Regimes, Pluralismus zu simulieren, also der Bevölkerung zu signalisieren, es gibt eine Wahl zwischen unterschiedlichen Parteien, ihr könnt darüber abstimmen und die Duma ist ein sehr wichtiges Instrument zur Produktion von Legitimität durch Akklamation.
7: Sabine Fischer von der Stiftung Wissenschaft und Politik. Nach der Parlamentswahl in Schweden ist die Spitzenkandidatin des Mitte-Links-Lagers Andersson mit der Regierungsbildung beauftragt worden. Entsprechend äußerte sich Parlamentspräsident Norlén in Stockholm. Die Sozialdemokratin hatte bereits erklärt, dass sie die neue Regierung anführen wolle. Andersson strebt nach eigenen Angaben eine breite Zusammenarbeit an. Es wird erwartet, dass sie versucht, mit Grünen, Linkspartei und Zentrum eine Koalition zu bilden. Das Mitte-Links-Bündnis hatte die Wahl am Sonntag knapp für sich entschieden. Laut offiziellem Ergebnis kommt es auf 176 Mandate, das konservative Lager des bisherigen Ministerpräsidenten Kristersson auf 173. Dänemark hat jetzt eine Lagerstätte für Kohlendioxid im Meeresboden der Nordsee. Künftig sollen dort hunderttausende Tonnen flüssiges CO2 gespeichert werden. 3 Jahre lang wurde das getestet. Experten schätzen die Methode als unsicher ein. Umweltschützer haben Bedenken. Arne Bartram.
10: Das Projekt funktioniert so. Fabriken fangen CO2 auf, bevor es in die Luft gelangen kann. Anschließend wird es verflüssigt und per Schiff in die Nordsee transportiert. Das verflüssigte CO2 wird dort in ein ehemaliges Ölfeld geleitet, rund 200 Kilometer vor der dänischen Küste. Dort soll es dann dauerhaft im Meeresboden gelagert werden. Das Verfahren gilt als erstes CO2-Speicherprojekt dieser Größenordnung in der EU. Ein ähnliches Projekt gibt es noch in Norwegen.
7: Das ZDF-Magazin Royale mit Jan Böhmermann steht vor dem Aus. Nach Angaben des Senders endet das Satire-Magazin im Dezember. Demnach verhandeln das ZDF und Böhmermann über ein anderes Showkonzept. Über Inhalte ist bisher nichts bekannt. Zudem wird die für Anfang 2027 geplante Tour des Rundfunk-Tanzorchesters Ehrenfeld abgesagt.
4: Das Wetter.
7: Im Norden gibt's noch kurze Schauer, sonst ist der Abend überall trocken. In der Nacht ist es teils wolkig, teils gering bewölkt. Nur im Norden gibt's noch Schauer bei 13 bis 5 Grad. Morgen ist es in der Nordhälfte bewölkt und regnerisch, sonst heiter bis sonnig und trocken bei 19 bis 24 Grad.
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12: Schalömchen, Hefezöpfchen. In der jüdischen Welt sind wir gerade so etwas wie zwischen den Jahren. Rosh Hashanah, das jüdische Neujahr, war letztes Wochenende und am Sonntagabend beginnt Yom Kippur. Wobei zwischen den Jahren ein bisschen nach Füße hochlegen klingt. Das Gegenteil ist der Fall. Es sind die 10 Tage der Umkehr und Einkehr. Bilanz ziehen, nachdenken, sich entschuldigen. Ganze 10 Tage für einen Jahresrückblick. Wiedergutmachung und gute Vorsätze. Gute Vorsätze habe ich auch in dieser Sendung. Wir wollen über Antisemitismus an den deutschen Hochschulen sprechen und die Chabad-Gemeinde in Berlin vorstellen. Chabad ist eine orthodoxe chassidische Bewegung, die versucht, jüdisches Leben überall dort aufzubauen, wo Juden leben. Auch für Menschen, die überhaupt nicht religiös sind. Also da, wo ein Jude ist, ist Chabad auch nicht weit. Der wohl bekannteste Chabad-Rabbiner in Deutschland ist gerade Yehuda Teichtal. Typisch Chabadnik ist er kein Freund von Freizeit. In Berlin betreibt er ein Studienzentrum, einen Kindergarten, eine Grundschule, ein Gymnasium, eine integrierte Sekundarschule, eine Rabbinerausbildung und dazu noch Synagogen, Veranstaltungen, Gemeindeleben und so weiter und so fort. Ende August wurde nun groß gefeiert. 30 Jahre Chabad Berlin. Igal Avedan, unser Kollege, war bei den Feierlichkeiten dabei.
13: Rund 4000 Menschen nahmen am Sonntag am Straßenfest 30 Jahre jüdische Gemeinde Chabad Berlin teil. Zwischen 2 Sicherheitsschleusen aßen sie koschere Speisen und lauschten auf der Zentralbühne israelischen Friedensliedern sowie einem extra zum Jubiläum komponierten Song. Rabbiner Yehuda Teichtal, der Vorsitzende der jüdischen Gemeinde Chabad Berlin, steht hinter dieser Geschichte. Er kam mit seiner Frau Lea aus New York nach Berlin.
14: Wir sind tatsächlich mit einem One-Way-Ticket am 6. August, Dienstag 1996, nach Berlin gekommen und versucht gleich mit Menschen in Begegnung zu kommen. Ich kannte niemanden, wir sind auch gekommen mit nichts in der Tasche, wir konnten die Sprache nicht.
13: Dass Yehuda Teichtal nach Berlin kam, war alles andere als selbstverständlich. Denn 63 seiner Verwandten wurden in der Shoah ermordet. Doch Teichtal folgte seinem Mentor, Rabbiner Menachem Mendel Schneerson, dem Rebbe der chassidischen Chabad-Bewegung. Als Schneerson 1951 in New York zum 7. Lubavitcher Rebbe ernannt wurde, war diese Gruppe dort klein und unbedeutend. Das änderte er durch die Entsendung von Gesandten, den sogenannten Schluchim, in die ganze Welt, um einheimische Juden zu unterstützen. Der US-amerikanische Rabbiner Joseph Telushkin hat eine Biografie des Rebbe verfasst.
15: Der Rabbi war aufgrund seines Charakters und seiner Persönlichkeit ein Vorbild für die Gesandten. Seine 7 Tugenden entfachten enorm viel Leidenschaft, sodass die Gesandten immer mehr jüdische Gemeinden besuchten und verwandelten. Zu diesen Eigenschaften zählten unter anderem die bedingungslose Liebe des Rabbis, sein Optimismus und seine Fähigkeit, mit Menschen nicht einer Meinung zu sein, ohne dabei unangenehm zu werden. Diese Eigenschaften zogen sehr viele Menschen an. Mit der von den Gesandten initiierten Mitzvot-Kampagne der guten Taten konnten sie immer mehr Menschen für dieses Programm gewinnen, denn sie mussten nicht alle orthodox sein, um mitzumachen.
16: If your whole movement could only bring in people if they were willing to become fully orthodox, so obviously you're going to get much fewer people.
13: Rabbi Teichtal, dessen Großvater ein Freund des Rebbes war, kam deswegen nach Berlin.
14: Ich bin in New York geboren und aufgewachsen und in der Synagoge von der Rebbe, wie man ihn nennt. Der Rebbe hat tatsächlich für Berlin einen ganz besonderen Ort in sein Herz gehabt. Und wir wussten, dass der Rebbe wollte insbesondere Berlin und wollte insbesondere, dass man soll hier, wo es dunkel war, Licht bringen.
13: Dieses Licht des Judentums haben vor allem die vielen russischsprachigen Juden, die nach dem Zerfall der Sowjetunion nach Berlin kamen, gebraucht.
14: Licht ist die Antwort auf Dunkelheit und Liebe ist die Antwort auf Hass. Meine Oma sagte mir, Yehuda, die Dunkelheit kriegst du nicht mit deinen Besen weg. Die Dunkelheit kriegst du nur mit Licht weg. Und jeder von uns ist dieses Licht.
13: Wir treffen uns in der Chabad-Synagoge in Berlin-Wilmersdorf, wo er in seine Lektüre vertieft ist. Der vielbeschäftigte Rabbi bemüht sich täglich, etwas Neues zu lernen.
14: Heute haben wir Ich habe erst mal gelernt, den Bibelabschnitt von heute, die heißt Ki Tavo, und es handelt um Dankbarkeit. Im Judentum die ersten Worte, die man sagt, wenn man aufsteht, ist Danke. Der zweite Punkt, den ich heute gelernt habe, war aus Maimonides. Eine spannende Diskussion zwischen Glaube und Forschung. Sollen wir Gott glauben oder sollen wir Gott forschen? Nur die Reihenfolge ist, erstmal Fundament muss sein Glaube, aber danach sollen wir forschen und fragen, weshalb, wieso, warum.
13: Rabbiner Teichtal empfängt mich mit einer herzlichen Umarmung und einer kleinen Bitte. Ich solle die Gebetsriemen Tefillin anlegen und das folgende Gebet sprechen, was ich nur tue, wenn ein Chabadnik mich darum bittet.
14: Baruch ata,
17: Baruch ata.
14: Adonai,
17: Adonai.
14: Eloheinu.
17: Eloheinu.
14: Melech ha'olam.
17: Melech ha'olam.
14: Asher.
17: Asher.
14: Kitschanu.
17: Kitschanu.
14: Mitzvotav.
17: Mitzvotav.
14: Vetzivanu.
17: Vetzivanu.
14: Laniach.
17: Laniach.
14: Tfilin.
17: Tfilin.
13: Teichtal freut sich bereits auf das jüdische Neujahrsfest Rosh Hashanah Mitte September, das mit dem Widerhorn oder Shofar gefeiert wird.
14: Shana Tova.
13: Rabbiner Yehuda Teichtal hat das jüdische Leben in Berlin in die Öffentlichkeit gebracht. Das Leben sei wie eine Leiter, zitiert er gern den Rebbe. Und jeder muss sich bemühen, die nächste Stufe zu erreichen.
14: Natürlich wollen wir Menschen ermutigen sollen nach einer Mitzvah, nach einer guten Tat, weil das ist, was Gott von uns will. Und unsere Aufgabe ist, die Welt ein Zuhause für Gott zu machen.
13: Mit Menschen meint er natürlich Juden, auch die Ungläubigen. Dabei ist jüdisch, wer eine jüdische Mutter hat.
14: Wir respektieren alle Menschen. Wir hatten auch hier ein Brit Milad, ein Kind, geboren ist, wo die Vater Muslime war und die Mutter jüdische Glaubens war. Und wir haben natürlich alle begrüßt.
13: Seit Jahren feiert Chabad am Brandenburger Tor das Chanukka-Fest mit dem größten Chanukka-Leuchter Europas. Zuletzt mit der Bundestagspräsidentin Julia Klöckner.
18: Wir versammeln uns, um die vierte Kerze nun zu entzünden.
13: 400 Kinder, nicht nur jüdische, besuchen den Bildungscampus von Chabad. Wie viele der Mitglieder der jüdischen Gemeinde Chabad sind Chabad-Anhänger oder Chabadniks?
14: Wenn man sagt Chabadniks, du gehst wieder rein in diese Kategorien und diese Etiketten. Es spielt überhaupt keine Rolle bei uns, ob jemand jetzt sich bezeichnet als orthodox oder nicht orthodox. Schau auf die Struktur, die Kita oder die Schule. 80% der Menschen, die uns kommen, sind nicht Menschen, die jeden Tag praktizieren.
13: Zum Jubiläum wünscht sich Yehuda Teichtal einen Staatsvertrag mit dem Land Berlin, der eine sichere Förderung garantieren würde. Im letzten Jahr erhielt seine Gemeinde laut der Senatsverwaltung für Kultur und gesellschaftlichen Zusammenhalt 2 Millionen Euro. Rabbiner Teichtal ist jedoch auch ein begnadeter Spendensammler. Zum 30. Jubiläum plant er gleich 30 neue Initiativen.
14: Wir schreiben eine tolle Rolle für Deutschland, wo jeder Mensch sich einen Buchstabe widmen kann. Es wird alle Gemeinden in Deutschland zur Verfügung stehen. Wir sagen, es gibt eine neue Gemeinde, die noch keine Torahrolle hat. Kann sie das dann ausleihen?
13: Die im Jahr 2007 eingeweihte Synagoge in Berlin-Wilmersdorf mit ihren 200 Plätzen ist bereits zu klein. Stolz präsentiert Teichtal zwei große Plakate mit dem Modell des Erweiterungsbaus für weitere 400 Betende.
14: Wir haben ein zusätzliches Grundstück geworben und die Synagoge hier wird um 90 Grad gedreht. Es wird dreimal so groß sein wie jetzt. Wir sind jetzt bei der Planung. Der Baubeginn soll sein. Wir hoffen Ende nächstes Jahres oder Anfang 28.
13: Am Eingang des Chabad-Zentrums steht ein Wahlplakat mit der Aufschrift »Nie wieder Judenhass«. Rabbiner Teichtal wurde selbst Opfer antisemitischer Angriffe. Er kennt die Ängste der jüdischen Community. Mit Blick auf die bevorstehende Landtagswahl in Sachsen-Anhalt sagt er:
14: Ich war gerade vorletzte Woche in Halle. Dort hatten wir die Geburt ein neues Kind. Natürlich ist die wachsende Antisemitismus sehr besorgniserregend, keine Frage. Wir sollten uns engagieren. Und wenn ich sage uns, ich meine nicht nur Juden, ich meine alle Menschen. Der, was gegen Juden ist, ist genauso gegen allen Menschen, die Demokratie schätzen. Jeden Mensch, der die Demokratie schätzt, muss alles dafür machen, die Demokratie zu unterstützen und nichts wegschauen. Das ist nicht ausreichend, jüdische Leben zu schützen.
13: Yehuda Teichtal war Rabbiner der jüdischen Gemeinde zu Berlin. Seit Jahren betreibt Chabad seine Projekte jedoch eigenständig. Warum?
14: Berlin ist eine große Stadt mit vielen Menschen, jüdischer Glauben, ca. 50.000 Menschen. Gott sei Dank ist es eine Vielfalt entstanden. Das ist doch positiv.
12: Igal Avedan hat den Gründer der Chabad-Gemeinde in Berlin, Yehuda Teichtal, getroffen.

0: Kosher Deals mit The Parade. Kosher Deals ist ein jüdischer Rapper aus New York und diesen Song hat er für die Basketballmannschaft New York Knicks aufgenommen. Bald ist wieder Semesteranfang, doch jüdische Studierende freuen sich nicht unbedingt darauf. Darüber haben wir vor 2 Monaten mit dem Antisemitismusbeauftragten der Hochschulen in NRW, Andreas Stahl, gesprochen. 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Universitäten lieben Debatten, Empowerment und sie lieben Betroffenheitsperspektiven. Wenn Frauen von Sexismus erzählen oder schwarze Menschen von Rassismus oder queere Menschen von Diskriminierung, dann lautet die wichtigste Regel, erst einmal zuhören. Bei Juden funktioniert das komischerweise oft anders. Man berichtet von Antisemitismus und hört, Israel-Kritik ist doch gar kein Antisemitismus oder ich sehe das anders oder vielleicht bist du einfach gerade zu sensibel. Genau von solchen Erfahrungen handelt das Buch Ausnahmezustand – Hochschulen im deutschsprachigen Raum seit dem 7. Oktober. Das Buch ist eine Sammlung von Zeugnissen der Betroffenen. Herausgegeben hat es unter anderem Julia Bernstein, Professorin für Diskriminierung und Inklusion an der Frankfurt University of Applied Sciences und Vorsitzende des Netzwerks jüdischer Hochschullehrender. Sie kennt das Thema nicht nur aus ihrer Forschung. Julia Bernstein, hallo. Ihr Buch besteht aus 61 Beiträgen. Das ist ganz schön viel, aber es wären noch mehr. Doch einige Kollegen und Kolleginnen haben ihre bereits geschriebenen Beiträge zurückgezogen. Warum?
1: Also erstmal sammeln wir sehr viele Evidenzen und Vorfälle, natürlich vertraulich seit der Gründung des Netzwerks 2023. Und mehrere Menschen haben uns Geschichten erzählt und Vorfälle geschildert und sich bei uns beraten lassen und so weiter, so dass es viel mehr Geschichten gibt als im Buch vertreten. Und einige fürchten vor Auswirkungen oder von Konflikten, die dadurch entstehen können, weil Antisemitismus im deutschen Kontext ein sehr schwerwiegender Vorwurf darstellt und in der Regel abstrakt behandelt wird, wenn man auf antisemitische Verläufe oder Beispiele in eigenem Umfeld hinweist, dann ist das extrem heikel und führt weiterhin zu Eskalation und Ausschlüssen, die wir versuchen gerade zu vermeiden bzw. darauf aufmerksam zu machen. Also uns liegt sehr viel daran, dass den Betroffenen es noch nicht schlechter gemacht wird und die Situation für sie etwa erträglicher wird.
0: Das ist ja das Paradoxe in Deutschland, dass ein Antisemitismusvorwurf oft schwerer wirkt als der Antisemitismus selbst. Und deswegen hat man praktisch Angst, diesen Vorwurf zu äußern, weil dann Beziehungen kaputt gehen, man isoliert werden kann. Das habe ich auch schon am eigenen Leibe erfahren. Sie haben erzählt, dass Sie diese Geschichten seit 23 gesammelt haben. Wann haben Sie gedacht, das ist mehr als Sammlung der Vorfälle, das soll ein Buch werden und warum?
1: Also die Idee ist tatsächlich bereits 23 auch entstanden, denn wir gesehen haben, dass die Stimmung sehr schnell gekippt ist, dass sehr schnell nach dem 7. Oktober überhaupt keinen Platz gab, nur über jüdisches Leid zu sprechen, ohne dass man gleichzeitig alles Mögliche thematisieren muss. Und wir reden von der Zeit, in der die Trauerarbeit eigentlich gar nicht möglich war. Es war fast nicht möglich, nur über das Massaker und Auswirkungen von dem Massaker auf Juden in der Diaspora zu sprechen, im nicht-jüdischen Umfeld, ohne dass es sofort politisiert wurde, ideologisiert wurde, kontextualisiert wurde, mit unterschiedlichen Sätzen, teilweise relativierenden, dass es hier nicht heute angefangen, dass sie sei ja alles kompliziert und übrigens ist Israel rechtsextremer Staat. Und alle diese unglücklichen Dynamiken und Kommunikationsverläufe haben dazu geführt, dass wir gemerkt haben, dass wir eine Art jüdischen Safe Space brauchen, in dem man sich nicht erklären muss, nicht rechtfertigen muss und in dem in der ersten Linie Platz gibt, über eigene biografische Erfahrungen zu sprechen, über Kontinuitäten des jüdischen Leides oder des Antisemitismus in der Diaspora da ist diese Idee entstanden, das zusammenzutragen und Stimme, also es ist ein komischer Ausdruck, Stimme zu verleihen, denn Menschen haben Stimme, aber sozusagen das hörbar und sichtbar zu machen, was durch die politisierte, emotionalisierte Debatte in den Hintergrund gerückt wird oder als Übertraumatisierung, Dramatisierung, Subjektivität und Einzelfälle, also darauf reduziert wird.
0: Sie sind ja selbst Antisemitismusforscherin. Können Sie sich das erklären? Warum ist das so? Warum wird das immer relativiert und als dramatisiert dargestellt?
1: Naja, also es ist tatsächlich so, dass alle diese Verläufe, wie ja bereits in der Forschung, in der empirischen Forschung vor einigen Jahren, auch vor dem 7. Oktober festgestellt haben, ein der Gründe ist, dass oft Antisemitismus gegen Rassismus ausgespielt wird und es nicht oft erkannt wird, dass Antisemitismus nach etwa anderen Regeln verläuft und ein der Charakteristika des Antisemitismus ist genau das, nämlich doppelter Standard, dass Juden als Verkörperung von dem Bösen wahrgenommen werden und hinter jeglicher Form, Antisemitismusform, eine Vernichtungsfantasie steht. Das heißt nicht, man möchte direkt alle Juden vernichten oder diese Person möchte Juden vernichten, aber die Idee ist, ohne Juden wäre die Welt besser. Aber es gibt auch sehr spezielle Ausdrücke und Mechanismen des Antisemitismus, wenn es prinzipiell ausgeschlossen wird, dass Juden einen Platz haben. Sie werden oft als Störfaktor gesehen, dämonisiert und nach anderen Standards und Maßstäben gemessen im Vergleich zu anderen Gruppen. Und das sehen wir auch beispielsweise zu dem Angriff von Russland auf die Ukraine, nachdem sehr viele Universitäten ukrainische Flaggen gehisst haben, deutlich sich positioniert haben. Nach dem 7. Oktober hatten wir kaum israelische Flaggen. Vereinzelte Universitäten haben das gemacht, aber sehr wenig. Und auch die Sätze, wenn man beispielsweise Juden sagt, das haben wir im Netzwerk schon gehört, dass Institutionen uns erklären, man kann jüdischen Akteuren, Juden, die Sicherheit auf dem Campus nicht gewährleisten. So ein Satz wäre gar nicht möglich, wenn man über Frauen sprechen würde. Da erfährt man leider sehr große Enttäuschung. Und auch sehr große Kluft zwischen dem Beschworenen und Versprochenen und all diesen nie wieder und zwischen dem, was man tagtäglich erleben muss, und zwar nicht schon wieder.
0: Sie wurden selbst auch zu Opfer einer Kampagne und ich habe mich gefragt, wie ist das? Sie forschen seit Jahren zu Antisemitismus, gleichzeitig sind Sie selbst Betroffene. Was macht das mit dem eigenen Verhältnis zu eigenem Beruf oder zur eigenen Hochschule? Wie geht es Ihnen damit?
1: Es ist kompliziert. Also man muss sehr viel aushalten und diese unterschiedlichen Rollen zusammenbringen. Ich bin sehr glücklich darüber, dass wir eine große jüdische Community und Plus-Community von den Verbündeten im Netzwerk aufgebaut haben, denn es eine unglaubliche Ressource und Stärkung. Ein Phänomen ist vielleicht wichtig, es zu erwähnen, das nicht nur bei mir, sondern auch bei anderen Kollegen, Kolleginnen auftaucht, die zu allen diesen Themen Forschung und Lehren, dass unsere Lehre beispielsweise, also pädagogische Tätigkeit, basiert auf Vertrauen. Sie basiert auf Beziehungsarbeit. Sie basiert auch auf Reflexion, gewisse Reflexion von eigenen Voreingenommenheiten, Stereotypen. Man muss aus der Komfortzone rausgehen. Man muss Erfahrung machen können, um tatsächlich weiter sich entwickeln zu können, geistig. Und gerade die Universitäten, die Orte der Demokratie, Vielfalt und Transparenz, zu ideologisierten Orten geworden. Das alles ist zu einem Problem geworden, dass jemand bei uns im Buch auch sagte, Juden wurden jetzt zu eigenen Anwälten. Die Verbündeten in der Anzahl, wir haben zwar eine Gruppe, aber ich wünschte mir, dass diese Gruppe 10-mal so hoch ist. Und wenn tatsächlich jemand wegen Hebräisch oder wegen Davidstern angegriffen wird, dass die Gesellschaft das nicht toleriert. Und es geht nicht um die rechtlichen nur Eingrenzungen, sondern tatsächlich um das Engagement und Zivilcourage, die bei diesem Thema gerade Juden nach dem 7. Oktober sehr vermissen.
0: Hoffentlich wird Ihr Buch dazu beitragen, mehr Zivilcourage, mehr Einsätzen der nichtjüdischen Bevölkerung für ihre jüdischen Mitbürger, ich hasse dieses Wort, aber ja, jüdische Angehörige zu erzielen. Aufmerksamkeit sollte es auf jeden Fall haben. Danke, Julia Bernstein. Der Sammelband Ausnahmezustand ist im Wallstein Verlag erschienen und kostet 34 Euro. Mein Song zum Schabbat ist gleichzeitig ein Song zum kommenden Yom Kippur, dem höchsten jüdischen Feiertag, der Sonntagabend beginnt. Ein Feiertag ohne Feier, aber auch ohne Stress. Man muss nicht kochen, nein, man darf sogar nicht kochen, man darf nicht essen und nicht arbeiten. 25 Stunden lang entspannen und über die eigenen Verfehlungen nachdenken. Dazu Leonard Cohen, wer sonst? Sein Lied Who by Fire ist eine Übersetzung von Uneta Netokef, einem Gebet, das am Yom Kippur gesprochen wird. Darin wird aufgezählt, wer im kommenden Jahr leben und wer sterben wird. Und wie man sterben wird, wer durchs Feuer, wer durchs Wasser, wer in Ruhe und wer nicht. Fröhlich ist also anders. Aber Leonard Cohen war jetzt auch nicht für seine Heiterkeit bekannt. Ich verabschiede mich fröhlich in den Schabbat und übergebe an die Kollegen von der Literatur. Da geht es um den türkischen Autor Sabahattin Ali und seinen Roman Die Madonna im Pelzmantel. Und falls Sie noch jemanden um Verzeihung bitten müssen, Sonntagabend ist Deadline. Ich muss jetzt auch noch mal kurz meine Kontakte durchgehen. Also dann, Gmach Hatinatova und Shabbat Shalom.
2: Amen.

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1: Der Berlin-Roman des türkischen Schriftstellers Sabahattin Ali, Die Madonna im Pelzmantel von 1940, erfuhr in Deutschland erst in den 1990er Jahren die Aufmerksamkeit, die ihm gebührte. Ali erzählt darin von der Liebe des in Deutschland lebenden türkischen Studenten Raif zu der deutsch-jüdischen Malerin Maria. Die Geschichte entspricht in vielerlei Hinsicht Alis eigener. Für türkische Intellektuelle in Berlin ist es bis heute ein Stoff, der sie interessiert. Und Alis Tochter, eine in der Türkei bekannte Pianistin, kann von den letzten Lebensjahren ihres Vaters erzählen, der auf ominöse Weise zu Tode kam.
2: November 1928. Ein junger Mann aus Istanbul steigt am Berliner Anhalter Bahnhof aus dem Zug. Sabahattin Ali. Ein Jahr zuvor hatte er sein Lehrerexamen in Istanbul bestanden. In Berlin sollte er Deutsch lernen.
3: Die Türkische Republik hat Sabahattin Ali hierher geschickt.
2: Als Teil von Atatürks gewaltigem Reformprogramm. So Hilmi Tezgör, Professor für türkische Literatur an der Universität Duisburg.
3: Ja, das ist eine interessante Zeit natürlich. Das ist ja 5. Jubiläum von der Republik, 1928. Und manche gebildete Menschen werden nach Europa geschickt vom Staat.
2: Darunter auch Sabahattin Ali.
3: Ob er hier glücklich war in diesen 20 Monaten? Nein, er war alleine, er war ein bisschen hier fremd.
2: So fremd wie Raif Efendi, der Held aus Sabahattin Alis Roman Kürkman Dulu Madonna, die Madonna im Pelzmantel.
1: Außenseiter in Istanbul und in Berlin, Sabahattin Ali. Auf den Spuren des Autors von Die Madonna im Pelzmantel, ein Feature von Gerd Brendel.
2: Sabahattin kommt ein Jahr vor dem New Yorker Börsenkrach nach Berlin. Reichskanzler Müller regiert seit den letzten Wahlen im Oktober mit einer großen Koalition. Die letzte demokratische Regierung der Weimarer Republik. Aber das ahnt noch niemand. Rechts Drei-Groschen-Oper feiert im Theater am Schiffbauer Damm Premiere. Christopher Isherwood ist oft zu Besuch und wird bald von England ganz nach Berlin ziehen. Seine Berlin-Stories prägen bis heute das Bild von den wilden 20er Jahren in der Reichshauptstadt.
4: Yes, I am a camera. My eyes, the lens through which I see the world in close-up.
5: Ich bin eine Kamera mit geöffneter Blende. Ganz passiv, aufzeichnend, nicht denkend.
2: Diesen offenen Blick auf die Stadt teilt Isherwood mit Raif Bey, dem Helden aus Sabahattin Alis Roman.
6: Zu beiden Seiten der Allee reihen sich dicht an dicht Cafés, Lichtspielhäuser und Boulevardtheater. Auf dem Wittenbergplatz sah ich geschminkte und wie Frauen herausgeputzte junge Männer in roten Stiefeln, die auf den Gehsteigen vor dem großen Kaufhaus KDW auf- und abstolzierten und den Passanten einladende Blicke zuwarfen.
2: Die Madonna im Pelzmantel ist ein Buch im Buch. Die Rahmenerzählung beginnt weit weg von Berlin in der Angestelltenwelt Ankaras. Auf seiner neuen Arbeit teilt der Ich-Erzähler sein Büro mit einem Kollegen, der von allen nur Raif Efendi, Herr Raif, genannt wird. Die respektvolle Anrede allerdings steht im krassen Gegensatz zu seinem Status. Niemand in der Firma nimmt Raif Efendi ernst. Die Beleidigungen seines Vorgesetzten erträgt er gelassen. Nur der Ich-Erzähler interessiert sich wirklich für Raif. Und als der schwer erkrankt, besucht er ihn täglich zu Hause, bis Raif ihm bei seinem letzten Besuch, schon todkrank, ein Heft anvertraut. Es ist die Geschichte seines Lebens als Außenseiter, der sich schon als Kind am liebsten hinter seinen Büchern vergräbt oder seinen Träumen nachhängt.
6: Ich erinnere mich noch, wie oft meine Mutter und öfter noch mein Vater ausriefen: Bei deiner Geburt ist ein Fehler passiert. Du hättest als Mädchen auf die Welt kommen sollen.
2: Da schlägt ihm sein Vater eine Lehre im fernen Berlin vor, damit er später die väterliche Seifensiederei übernehmen kann. Endlich würde Raif eine Welt erleben, die er bisher nur aus europäischen Romanen kannte. Aber er wird bald enttäuscht.
6: Dabei hätte ich nicht einmal sagen können, wie das Europa meiner Fantasiewelten eigentlich aussah. und warum diese Stadt, in der ich jetzt lebte, meine Erwartungen nicht erfüllte. Ich hatte noch nicht begriffen, dass das wirkliche Leben nie so wunderbar sein kann wie unsere Träume.
2: Doch dann bricht das Wunderbare in Ralfs wirkliches Leben ein. Zufällig besucht er eine Ausstellung zeitgenössischer Malerei und wird vom Selbstporträt einer Malerin magisch angezogen.
6: In diesem Antlitz lag ein eigenartiger, halb wilder, halb hochmütiger, auf jeden Fall äußerst starker Ausdruck, wie ich ihn bis dahin noch bei keiner Frau gesehen hatte.

0: Aber kann man sich überhaupt in ein Bild verlieben?
1: Natürlich, weil Realität und Fantasie miteinander nichts zu tun haben,
0: sagt der Künstler Özgür Erkök Moroder. Vor 20 Jahren haben wir beide uns in Istanbul kennengelernt. Mittlerweile wohnt er schon lange hier in Berlin. Den Roman von Sabahattin Ali hat er mir kurz nach seinem Umzug nach Berlin geschenkt.
1: Ich wollte dieses Buch mit dir teilen. Genauso wie Raif eigene Tagebücher mit den Erzähler geteilt hat. Es war mir ganz besonders, alle diese Overlaps mit Raifs Leben und mit meinem Leben. Also zum Beispiel, Geschichte fängt in Ankara an. Ich komme aus Ankara. Und dann Raif reist nach Berlin. Und ich bin auch in Berlin seit 14 Jahren.
0: Wir haben uns in der neuen Nationalgalerie verabredet. An den Wänden Kunst aus den 20er Jahren. Der Zeit, in der Sabahattin Ali in Berlin war. Und wie sie sein fiktiver Held Raif Bey vermutlich in der Ausstellung gesehen hat. Ernst Ludwig Kirchner, Tamara de Lempicka, Otto Dix, dessen berühmtes Porträt der Tänzerin Anita Berger hängt an prominenter Stelle.
1: Anita guckt auch nicht direkt in die Augen. Es hat nichts zu tun mit Maria, aber hier in diesem Raum, vielleicht das die einzige Gemälde, wo ich mit Maria Puders Porträt verbinden kann. Also.
0: Raif hat nur noch Augen für ihr Porträt.
1: Und Raif hat auch gar kein Interesse an Realität. Deswegen in der Galerie, Raif jeden Tag geht in die Galerie und schaut an die gleiche Painting, Maria Puders Selbstporträt, jeden Tag, stundenlang. Und wenn endlich Maria Puder sich setzt neben Raif, der bemerkt es gar nicht.
0: Er erkennt in der jungen, schwarz gekleideten Frau, die ihn anspricht, nicht die Malerin. Aber Nächte später entdeckt Raif sie am Nollendorfplatz und folgt ihr bis in ein Varieté-Theater. Nur unter den Gästen kann Raif Maria Puder nicht entdecken. Da geht das Licht aus und Maria tritt auf. Als Geige spielende Chansonsängerin. Nach dem Auftritt kommt es zum ersten Gespräch.
2: Sie sind ganz allein in Berlin, nicht wahr?
3: Wie meinen Sie das?
2: Allein eben. Ohne jemanden. Seelisch allein. Jedenfalls kamen Sie mir so vor.
3: Das stimmt. Ich bin ganz allein. Aber nicht nur in Berlin. Ich bin überall allein. Schon seit meiner Kindheit.
2: Auch ich bin allein,
3: sagte sie und nahm meine Hände.
1: Ich glaube, das ist gar keine Liebesgeschichte. Das ist nicht eine Liebesgeschichte, sondern das ist eine Selbstentdeckungsgeschichte, eine Self-Journey.
0: Findet Özgür.
1: Die passen eigentlich gar nicht in den gesellschaftlichen Rollenmodellen und die sind Outsiders. Und die beide suchen sich selbst irgendwie.
2: Wir können Freunde werden.
0: Schlägt Maria dem verdutzten Raif vor. Der nächste Absatz ist Özgür's Lieblingsstelle.
1: Sakın siz de başka erkekler gibi düşünmeyin, dedi. Sözlerime başka manalar vermeye kalkmayın.
2: Bitte denken Sie jetzt nicht wie die anderen Männer, indem Sie versuchen, meine Worte absichtlich falsch zu verstehen. Ich spreche immer so frei, mehr wie ein Mann. Ich habe überhaupt ein paar männliche Eigenschaften. Vielleicht bin ich auch deswegen allein.
3: Sie sah mich lange und aufmerksam von oben bis unten an.
2: Und Sie haben dafür etwas Weibliches an sich.
0: Für Maria ist das ein Kompliment, denn nur so können sich beide auf Augenhöhe begegnen. Nach diesem ersten Abend im Club treffen sie sich fast täglich, gehen im Botanischen Garten spazieren, verabreden sich im Romanischen Café oder in Marias Varieté-Theater. An ihrer Seite erlebt Raif zum ersten Mal das Berliner Nachtleben. Heute sind Bars und Clubs an die Stelle von Tanzlokalen und Varietés getreten. Aber das Versprechen von Rausch und Freiheit gilt immer noch, auch für meinen Freund Özgür. Am nächsten Abend bin ich mit ihm in Raifs Berliner Nachbarschaft verabredet.
1: Wir sind auf der Lützowstraße, wo Raif wohnt in Berlin.
4: Okay.
1: Ja, ganz in der Nähe von meiner Studiowohnung.

0: Hier gibt es ganz alte Kneipe, Kumpelnest, Punk Kneipe.
1: Es gibt eben
0: Nina Hagen war hier ganz oft damals. Wollte auch hier mal schauen.
2: Das Kumpelnest. Berlins berühmteste Absturzkneipe. Halb kitschiges Plüschwohnzimmer, halb Partykeller. Früher waren die Männerklos mit schwulen Pornos tapeziert. Prostituierte vom nahen Straßenstrich schauen auf einen Absacker vorbei. Neben der Bar erinnert ein Foto an eine kürzlich verstorbene transsexuelle Kollegin. Unter der Diskokugel tanzen ein paar Touristen. Vielleicht kein Ort, an dem sich Reif zu Hause gefühlt hätte, aber sicherlich Maria Puder. Özge erinnert sich noch gut an unsere ersten Wochenenden unterwegs im Berliner Nachtleben.
3: Ich war echt begeistert. Also freut mich sehr, dass wir zusammen gegangen sind damals. Und danach, ich war jedes Wochenende dort im KitKat für viele Jahre.
2: In den Bars, aber vor allem im KitKat Club. Dem Ort, der vielleicht dem Atlantis, wo Raif und Maria sich zum ersten Mal unterhalten, am nächsten kommt.
3: Ich sehe mich ganz interessant an. Viele Kostüme, Masken, bla bla bla, Make-ups. Aber dort, alle sind so, die sehen voll anders aus. Du kannst sehr sichtbar oder auch unsichtbar sein. Du kannst tanzen, chillen oder Sex haben, alles möglich. Und diese Freiheit gefällt mir mega sehr dort. Ich fühle mich ziemlich zu Hause dort.
2: Aber eine Sache gefällt Özge gar nicht.
3: Erste Frage, also wir sind im Club, laut Musik, feiern. Woher kommst du? Es ist mir so störend, warum soll ich immer mit dieser Frage konfrontiert werden? Und meine Antwort ist, ich komme aus der Vagina meiner Mutter. Und woher kommst du?
2: Die Frage nach der Herkunft taucht auch im Roman auf. Und es ist der Fremde, der sie der Einheimischen stellt.
4: Sind Sie wirklich deutscher Abstammung?
5: Ja. Wieso fragen Sie das?
4: Sie sind nicht blond und haben auch keine blauen Augen.
5: Kann schon sein.
4: Auf Ihrem Gesicht erschien, Ihrem gewohnten Lächeln nicht unähnlich, ein jedoch etwas zögerlich an Licht tretender neuer Zug.
5: Mein Vater war Jude. Er kam aus Prag,
4: sagte sie.
5: Meine Mutter ist Deutsche, aber auch sie ist nicht blond.
4: Ich fragte wissbegierig, Sie sind also Jüdin?
5: Ja. Sind Sie etwa auch Antisemit?
4: Nein, wie kommen Sie denn darauf? Bei uns gibt es so etwas gar nicht.
2: Marias Gegenfrage spiegelt blitzlichtartig den wachsenden Antisemitismus, dessen Zeuge der Schriftsteller Sabahattin Ali während seiner Zeit in Berlin 1928 wird. Und Raifs Antwort? Bei uns gibt es so etwas gar nicht. Für die frühen Jahre der türkischen Republik mag das stimmen, aber später, in den 30er Jahren, als Sabahattin Ali seinen Roman schreibt, wendet sich das Blatt. Auf der einen Seite heißt der türkische Staat jüdische Exilanten aus Deutschland willkommen, auf der anderen Seite propagieren nationalistische Publizisten die Idee einer überlegenen türkischen Rasse. In der Folge kommt es 1934 zu Pogromen gegen die jüdische Bevölkerung im europäischen Teil der Türkei. Aber zurück nach Berlin in die 20er Jahre, zu Raif und Maria, zu ihrer Beziehung, die in kein Schema passt.
3: Die wissen auch nicht, was es ist.
2: Mein Freund Özgür Erkek Moroda.
3: Okay, wir wollen Freunde sein, aber eigentlich ist das Liebe oder was ist das? Die sind auch verwirrt, deswegen... Die haben gedacht, dass, okay, vielleicht wir müssen Sex haben. Aber ja, es ist eine falsche Entscheidung.
2: Nach der einzigen gemeinsamen Nacht, nach einer durchtanzten Silvesterfeier, wacht Raif überglücklich neben Maria auf. Aber dann bekennt sie:
5: Nein, mein Lieber, wir sind einander fremder als zuvor. Ich hatte bei mir gedacht, vielleicht ist es ja dies, was uns fehlt. Aber nein, ich spüre die gleiche Leere in mir, nur noch größer.
2: Maria schickt Raif fort und der, gekränkt und verwirrt, wandert ziellos durch Berlin, immer weiter, bis er irgendwann am kleinen Wannsee steht, vor einem schlichten Grabstein. Er erkennt den Ort wieder, von einem früheren Ausflug mit Maria.
4: Sie hatte mir erzählt, dass ich hier, wo ich jetzt stand, unter diesen Bäumen, vor mehr als 100 Jahren der unglückliche Dichter Kleist zusammen mit seiner Geliebten das Leben genommen hatte.
2: Hier bin ich mit dem türkischen Exilschriftsteller Barbaros Altuğ verabredet. Seine Berlin-Geschichte begann vor über 10 Jahren. Im Istanbuler Gezi-Park gingen die Menschen auf die Straße.
1: Es ging nicht nur um den Erhalt des Parks. Wir haben für unsere Rechte demonstriert, für Redefreiheit. Wir bekamen sie nicht, aber bis zum Staatsstreich hatten wir noch Hoffnung. Nur danach hat die Regierung das benutzt, um alle Freiheiten noch mehr zu unterdrücken und noch autokratischer durchzugreifen.
2: Der Putschversuch von 2016, angeblich von Offizieren angeführt und von Erdogan niedergeschlagen, trieb viele ins Exil. Davon handelt Altus erster Roman »Es geht uns hier gut«. Aber die Freiheit in der Fremde hat ihren Preis.
6: The creators, writers, they are lonely.
1: Schriftsteller sind einsam. Es ist eine einsame Arbeit. Und Berlin erinnert einen ständig daran, dass man allein ist. Aber das ist nicht so schlimm. Man muss nur lernen, damit umzugehen.
2: Auch Raif und Maria sind allein in Berlin, finden aus ihrer Einsamkeit zur Zweisamkeit. Die ist aber nicht exklusiv. Im Buch ist es diesmal Raif, der seine Idee von Liebe erklärt.
6: Şimdi ben bu tip insanlara aşık mıyım? Evet demiştim. En çok sevdiğinize hakikaten ve diğerlerine birer.
4: Jeder, der wirklich zu lieben fähig ist, kann dieses Gefühl niemals nur auf einen Menschen begrenzen. Und er darf diese Ausschließlichkeit auch nicht von anderen erwarten. Je mehr Menschen wir lieben, desto stärker ist unsere Zuneigung zu der Person, der unsere tiefe, echte Liebe gilt. Die Liebe ist kein Gefühl, das nachlässt, wenn es viele umfasst.
5: Und ich hatte immer geglaubt, dass die Orientalen da ganz anders denken.
2: Kann darauf Maria nur erstaunt entgegnen. Es sind Passagen wie diese, warum Barbaros Altu das Buch neu erzählen will. Als Spielfilm in Berlin von heute. Das Drehbuch hatte schon geschrieben. Gerade laufen Verhandlungen mit potenziellen Produktionsfirmen, weswegen er nicht alle Details preisgeben will. Nur so viel.
6: In the book it's a love story between a man and a woman, but we are telling the second story.
1: Im Buch geht es um eine Liebesgeschichte zwischen einem Mann und einer Frau. Aber wir wollen eine zweite Liebesgeschichte zwischen zwei Männern erzählen. Ein Mann kommt wie Raif aus der Türkei nach Berlin und verliebt sich in einen anderen. Der Berliner ist mit Maria Puder aus dem Buch verwandt. Am Ende ist es unmöglich.
6: So, but it's impossible.
2: Im Drehbuch verschränken sich 20er-Jahre-Welt mit dem Berlin der Gegenwart. Fiktion und Realität.
6: You are in love.
1: Man ist in einen Menschen verliebt, aber auch immer in alle anderen, die man davor geliebt hat und danach noch lieben wird.
2: Auch hier am Wannsee, vor dem Kleistgrab, wird eine Szene spielen. Im Buch fragt sich Raif selbst, warum es ihn ausgerechnet hierher verschlagen hat.
6: Maybe there is a connection between this very sad story.
1: Vielleicht gibt es eine Verbindung zwischen den beiden traurigen Liebesgeschichten, der von Raif und Maria und Kleist und seiner Verlobten. Der Autor Sabahattin Ali will uns ahnen lassen, wie seine Geschichte enden wird.
6: It is going to end, not in a good way, maybe.
2: Ohne Happy End. Tagelang hört Raif nichts mehr von Maria. Als er sich endlich überwindet und an ihrer Wohnungstür klingelt, erfährt er, dass sie im Krankenhaus liegt. Raif besucht sie täglich. Sie scheint zu genesen, wird entlassen. Wieder sehen sie sich jeden Tag, kommen sich wieder näher. Da erreicht Raif ein Telegramm aus der Türkei mit der Nachricht vom Tod seines Vaters. Widerwillig reist er ab und hier endet der Berlin-Teil von Madonna im Pelzmantel. Auch der Schriftsteller Sabahattin Ali verlässt Berlin 1930 wieder. Früher als geplant, nach anderthalb Jahren, statt nach fünf. Einen möglichen Grund erzählt seine Tochter, die Pianistin und Musikwissenschaftlerin Felice Ali.
7: Soweit ich weiß, wurde er herausgeworfen. Als angehender Deutschlehrer hospitierte er in einer Gymnasialklasse voller Nationalsozialisten. Da beschwerte sich ein Schüler über die grässlichen Türken, die hier auf Staatskosten herkämen. Da hat er den geohrfeigt und ihn zurechtgewiesen. Mein Land zahlt Deutschland für unsere Ausbildung. Aber weil er den Schüler angegriffen hat, wurde Sabahattin vom Kurs ausgeschlossen.
2: Ich treffe Felice Ali in der Türkei, in ihrem Haus in Ayvalık an der türkischen Ägäisküste. Bis zum sogenannten Bevölkerungsaustausch 1923 lebten hier vor allem Griechen. Die Kirche über der Stadt ist heute ein Museum. Aber in den Gassen mit den alten osmanischen Häusern, mit den vorragenden Erkern, fühlt es sich so an, als sei die Zeit stehen geblieben. Feliz Ali verbringt seit 30 Jahren jeden Sommer hier, um Meisterkurse für begabte Musikerinnen und Musiker zu veranstalten. Wie erinnert sie sich an ihren Vater?
8: Of course, all father is exceptional, all right. But my father was quite exceptional for me.
7: Natürlich sind alle Väter etwas Besonderes, aber mein Vater war für mich wirklich außergewöhnlich. Er war voller Energie und Freude. Er war so lebendig. Der Mann, an den ich mich erinnere, war kein trauriger Mensch. Ganz anders als der traurige, sehr introvertierte Mensch, der mir begegnet, wenn ich seine Bücher lese und seine Briefe aus dem Gefängnis, aus der Zeit nach seiner Rückkehr aus Berlin, vor seiner Heirat mit meiner Mutter.
2: Gleich mehrmals wird Sabahattin Ali nach seiner Rückkehr 1930 verhaftet. Einmal wegen angeblicher kommunistischer Propaganda, ein anderes Mal wegen Beleidigung Atatürks.
7: Er war nicht zufrieden mit der Situation in der türkischen Gesellschaft. Er wollte soziale Verbesserungen. Er war ein wirklicher Sozialist.
2: Aber nach einem Lobgedicht auf Atatürk kann er immerhin wieder als Deutschlehrer arbeiten. Sabahattin übersetzt Kleist und Lessing ins Türkische. 1932 heiratet er. 1937 wird die Tochter Filiz geboren. In Ankara arbeitet der Schriftsteller jetzt als Dramaturg und Übersetzer mit einem prominenten Emigranten aus Nazi-Deutschland, Karl Ebert. Die türkische Regierung hatte den ehemaligen Intendanten der Deutschen Oper Berlin eingeladen, um das staatliche Konservatorium aufzubauen.
7: Und so bin ich aufgewachsen, quasi auf der Bühne, war dabei bei Proben von Sophokles-Stücken oder Mozart-Opern.
2: Daneben schreibt Sabahattin Ali. 1939 erscheint der Istanbul-Roman »Der Dämon in uns«, 1940 der Berlin-Roman »Die Madonna im Pelzmantel«. Aber nach dem Ende des Zweiten Weltkriegs geraten Sabahattin Ali und andere Intellektuelle als Kommunisten unter Generalverdacht. Er wird öffentlich als Landesverräter denunziert. Seine regierungskritischen Artikel werden zensiert. Wieder wird Sabahattin Ali verhaftet. Ein Erzählband wird 1947 sofort nach Erscheinen verboten.
8: He was denied a passport, so he wanted to leave the country.
7: Ein Reisepass wurde ihm verweigert und so beschloss er, auf eigene Faust das Land zu verlassen.
2: Illegal über Bulgarien im April 1948. Aber Sabahattin Ali sollte die Grenze nie erreichen. Sein Leichnam wurde erst Wochen später entdeckt. Der Mörder wurde kurz darauf gefasst. Er gab zu Protokoll, der Autor habe ihn provoziert mit seinen kommunistischen Ideen.
8: He was a communist. He was killed because he was a communist. He deserved to be killed.
7: Er wurde ermordet, weil er Kommunist war. Er hat es nicht besser verdient, so wurde das erzählt von offizieller Seite. Und sein Mörder wurde nach nur einem Jahr im Gefängnis begnadigt.
8: Pardoned after one year in prison.
2: Gab es Hintermänner? Hatte der Geheimdienst seine Hände im Spiel?
8: Well, you see, until the 70s, I wasn't able to ask questions.
7: Bis in die 70er Jahre konnte ich noch nicht mal Fragen stellen. Und als ich anfing zu recherchieren, stieß ich überall auf geschlossene Türen. Es hieß, die Gerichtsakten von damals seien verbrannt.
9: Das ist vielleicht eine von den ersten Mordsachen von der türkischen Republik. Kann sein.
2: Der Literaturwissenschaftler Hilmi Tezgör formuliert vorsichtig, denn auch er ist aus politischen Gründen aus der Türkei emigriert. Der Mord an Sabahattin Ali wird vielleicht nie aufgeklärt werden, aber in seinen Büchern leben seine Figuren weiter.
8: Sabahattin Ali as a writer, he must be forgotten. But he wasn't forgotten, thank goodness.
7: Sabahattin Ali sollte als Schriftsteller vergessen werden, aber zum Glück wurde er nicht vergessen.
2: Und vergessen wurde auch nicht die Geschichte von Raif Efendi und Maria Puda, der Madonna im Pelzmantel. Nach Raifs erzwungener Rückkehr schreiben sie sich regelmäßig, bis mit einem Mal seine Briefe ungeöffnet zurückkommen. Erst Jahre später erfährt Raif den wahren Grund. Zufällig trifft er in Ankara eine entfernte Verwandte von Maria aus Berliner Tagen. Ohne die Hintergründe zu kennen, erzählt sie ihm von Marias Schwangerschaft kurz nach Ralfs Abreise und von ihrem Tod kurz nach der Geburt der Tochter. Den Vater hatte Maria bis zuletzt verschwiegen. Nur von einem türkischen Freund habe sie öfter gesprochen. Tief erschüttert bleibt Ralf nur noch, seine Geschichte mit Maria aufzuschreiben.
4: Das Leben ist ein Glücksspiel, das man nur einmal spielen kann. Und ich habe dabei verloren.
2: So enden die Tagebuchaufzeichnungen, die Ralf, schon todkrank, dem Ich-Erzähler anvertraut hat. In ihm hat er einen Seelenverwandten erkannt.
10: Mit seinem Abschied aus dieser Welt ist Ralf Effendi in mein Leben getreten. Noch nie habe ich die Gegenwart eines anderen Menschen so bewusst und lebendig in mir wahrgenommen. Von jetzt an wird er immer an meiner Seite sein.
3: Für mich, Ralf hat kein Zuhause eigentlich. Zugehörigkeit, ja, es existiert nicht für ihn. Zuhause ist die Leute, die wir lieben. Es geht nicht um die Sprache oder Geografie oder Kultur, aber sondern die Menschen.
2: Und das macht ihn vielleicht auch zum Seelenverwandten meines Freundes Özgür. Und Ralfs Erfinder Sabahattin Ali?
9: Er war schon ein Loner, ein einsamer Typ, ja. Deswegen war er immer fremd, auch in seinem eigenen Land, muss man sagen.
2: Eine Erfahrung, die nicht nur der Literaturwissenschaftler Tezgör, der Schriftsteller Barbaras Altu, der Künstler Özgür, sondern viele teilen, in der Türkei und im Exil. Seit den 70er Jahren, als die Madonna im Pelzmantel zum ersten Mal wieder in der Türkei gedruckt wurde, gab es 100 Neuauflagen. Und die Gedichte von Sabahattin Ali wurden mehrfach vertont. Von der Pop-Diva Sezen Aksu und von dem Liedermacher Kerem Güney. Hilmi Tezgör kann sie fast alle auswendig, aber eines liebt er besonders.
9: Başına ne eğilmesin, aldırma gönül aldırma.
2: Aldırma gönül, eine Hymne auf das Leben und an die Melancholie, die immer dazugehört. Ganz gleich wo, am Bosporus in Istanbul, in Ankara oder in Berlin, weit weg vom Meer.
4: Auch wenn du das Meer nicht sehen kannst, richte deinen Blick nach oben. Der Himmel ist wie der Grund des Meeres. Mach dir keine Sorgen, mein Herz.

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1: Dazu begrüßt sie Mascha Drost.
2: Wir sind Menschen. Ja, kontrolllos. Die Kruste der Zivilisation ist dünn. Jeder und jede von uns trägt in sich, ob wir wollen oder nicht, Vorurteile. Wir konstruieren die Welt, in der wir leben. Aber wir sind die einzigen Lebewesen, die lernen können, sich verändern können. Ein Mensch spricht einen anderen Menschen an und bietet ihm die Idee der Freiheit an. Das Versprechen jeder und jede ist jemand. Du, ich. Und wenn jemand nicht mehr jemand sein kann, weil andere das sagen, stellen wir uns dazu. Nicht, weil wir solidarisch sind, sondern weil jeder, der irgendeinen Menschen das Menschsein abspricht, allen Menschen das Menschsein abspricht.
1: Michel Friedmann haben Sie da gerade gehört. Einen kleinen Ausschnitt aus einer Rede, die er vor wenigen Tagen gehalten hat. In der Berliner Philharmonie beim Saisonauftakt des Deutschen Symphonieorchesters Berlin. Eine Rede, die wir im Anschluss des Konzerts senden, die Sie auch online nachhören können. Eine sehr lebendige, eine sehr persönliche Rede über den Freiheitsgedanken. Und damit gab es einen Bogen hin zum Ende des Konzerts zu Beethoven, seinem 5. Klavierkonzert, komponiert, während Wien seine Freiheit einzubüßen drohte, während Wien von napoleonischen Truppen beschossen wurde. Das Konzert hören wir am Schluss mit dem Pianisten Francesco Piemontesi, außerdem auf dem Programm das Adagio aus der 10. Sinfonie von Gustav Mahler und zwei Werke, die mit dem Wasser zu tun haben, die am Meer oder sogar im Meer spielen. Die Dirigentin des Abends ist am Meer aufgewachsen in Sydney. Sie taucht, sie surft und hat eine Vorliebe für Musik, die mit dem Meer zu tun hat.
3: Ja, also ich glaube, wer am Meer aufgewachsen ist, das hat man in der Seele für immer. Und ich bin sehr an Werken gezogen, die mit dem Meer zu tun haben, wie Peter Grimes, wie von Lisa Lim, diese Biolumineszenz. Alles, was mit dem Meer zu tun hat, ich finde, man kann das immer riechen.
1: Also riechen vielleicht nicht direkt, es sei denn, man ist Synästhetikerin, wie die Dirigentin Simone Young. Sie hat am 16. September die Saison beim DSO eröffnet. Zwei Werke hat sie bereits genannt. Benjamin Britten, die Sea Interludes aus seiner Oper Peter Grimes und Bioluminescence von Lisa Lim, ein atmosphärisches Stück über leuchtende Lebewesen, über die Geheimnisse der Tiefsee. Britten, Lim, dazu Mahler und Beethoven, das sind die Komponisten des heutigen Konzerts. Die Oper Peter Grimes spielt an der Ostküste Englands, ein düsteres Stück um einen Fischer, der Täter und Opfer zugleich ist. Eigentliche Hauptfigur aber ist das Meer und Britten hat mehrere Stimmungsbilder in die Oper hineinkomponiert, um einzelne Szenen miteinander zu verbinden. Vier von ihnen bilden die Sea Interludes, vier Charakterstücke oder eben Stimmungsbilder.
3: Wer die Ostküste von England kennt in dieser Gegend, das ist ein bisschen wie Nordsee im Herbst. Diese silberne Grau, nichts besonders einladend, bis auf dass man das im Blut hat. Und man hört, dass der Benjamin Britten wirklich mit diesem Gegend sehr verbunden war schon. Das war schon bei ihm wie das Einatmen, wie das Essen, das musste er haben. Und wenn man das als Konzertsuite macht, erstmal ist es außer der Reihenfolge. Die Nummer 3 kommt aus dem 3. Akt und die Nummer 4 aus dem Suite ist eigentlich am Ende vom 1. Akt. Aber es ist halt ein knalliger Schluss. Der Britten war genügend Theatermann, dass er wusste, wie er ein Orchestersuite abschließt. Ich finde es ein bisschen problematisch, weil ich so mit der Oper verbunden bin. Das habe ich so häufig gemacht. Aber ich nehme dann immer die Zeit, dem Orchester zu erzählen, wie das Stück wirkt, wie jeder einzelne Satz wirkt in der Oper. Und das endet schon dann, wie sie es spielen.
1: In diesem Fall das Deutsche Symphonieorchester Berlin beim Saisonauftakt. Benjamin Britten for Sea Interludes, Dawn, Sunday Morning, Moonlight und Storm sind die Stücke überschrieben. Also Morgengrauen, Sonntagmorgen, Mondlicht und Sturm. Simone Young ist die Dirigentin.

0: stürmisch enden die Four Sea Interludes von Benjamin Britten, vier Zwischenspiele aus seiner Oper Peter Grimes. Das Deutsche Symphonieorchester Berlin hat sie gespielt, das DSO unter der Leitung von Simone Young. Vor zwei Tagen war Saisonauftakt in der Berliner Philharmonie. Wir senden das Konzert heute hier im Deutschlandfunk Kultur. Es ist ein Programm der Kontraste. Nach Britten, dem Mann des Meeres, folgt Gustav Mahler. Den zog es lieber in die Berge und irgendwo in der Höhe, im Zwischenreich, zwischen dem Irdischen und dem Ätherischen, ist sein letztes Werk, die 10. Sinfonie, angesiedelt. Unvollendet ist sie geblieben, nur der erste Satz ist aufführungsreif gediehen, ein Adagio in Fis-Dur.
1: Ich bin von dem Adagio fasziniert. Das hat er komponiert zu einer Zeit, wo schon die zweite Wiener Schule unterwegs war. Und ich finde, man hört Schatten von Schönberg in dem Stück, bewusst oder unbewusst, weiß ich nicht. Und ob das von Schönberg dann bewusst oder unbewusst war. Ich habe mich mit diesem Stück sehr schnell angefreundet, weil das ist eigentlich Mahler, das wir kennen. Das ist ein bisschen das Adagio auf der 5. Sinfonie. Aber mit größeren Pinseln auf eine viel größere Wandmauer gemalt. Es ist üppig, es ist sehr emotional. Die höchste Aufgabe als Dirigent, finde ich, ist, dass man es nie ins Sentimental überkippen lässt. Aber es ist ein großes, spätromantisches Stück und da schon etwas rückschauend in seine Harmonien, aber gleichzeitig hört man, dass er nicht voll unberührt war von den Bewegungen der zweiten Wiener Schule.
0: Die wichtigste Aufgabe für einen Dirigenten sei es, dieses hochemotionale Stück nicht ins Sentimentale kippen zu lassen, so Simone Young. Hochemotional, auch weil uns Mahler auf geradezu herzzerreißende Art und Weise in sein Innerstes blicken lässt. 1910, in der Zeit des Komponierens, erfährt er von der Affäre Alma Mahlers mit Walter Gropius. Und so finden sich am Rand der Partitur Ausbrüche seiner Verzweiflung, Liebesschwüre an seine Frau, die anders als die Musik allerdings nicht für die Öffentlichkeit bestimmt waren. Aber Alma, später längst verwitwet und wieder geschieden, hat die Partitur später in eine Glasvitrine gepackt, aufgeschlagen, just auf jenen Seiten und präsentiert wie eine Jagdtrophäe. Versuche, die 10. zu vervollständigen, gab und gibt es immer wieder, initiiert von der an Tantieme nicht uninteressierten Witwe. Schönberg, Berg, Webern, Schostakowitsch, sie alle winkten ab. Nur Ernst Krenek, der Schwiegersohn, brachte immerhin zwei Sätze in aufführungsreife Form. Wenn, dann wird meist die Rekonstruktion von Derek Cook gespielt. Simone Young aber findet es mittlerweile spannender, das Stück mit einer Frage zu beenden. Was könnte kommen? Wie weit wäre Mahler noch gegangen, harmonisch? Hätte er das Gerüst zum Einsturz gebracht? Und wie könnte die Musik danach aussehen, klingen? Sie selbst höre immer in Farben.
1: Ja, die Bilder, die Farben kommen, es ist schon, das sind Stellen, die glitzern, das sind Stellen, die wahnsinnig dunkel sind. Da ist vieles, das also verraucht ist, die langen Soli von den Bratschen, Sologruppen. Das ist so ein verrauchte, bewölkte Silbergrau. Also ich glaube, man soll bei so einer Musik, und es hat auch eine Länge, dass es erlaubt, dass da kann man die freie Vorstellungskraft richtig freien Lauf geben.
0: Im Adagio der 10. Sinfonie von Gustav Mahler, hier gespielt vom Deutschen Sinfonieorchester Berlin, Simone Young dirigiert.

0: Es sieht so aus, als ob uns in der 10. etwas gesagt werden könnte, was wir noch nicht wissen sollen. Das vermutete Arnold Schönberg. Und weil wir es nicht wissen sollen, muss sie rätselhaft, muss sie unvollendet bleiben. So wie die 10. Sinfonie von Gustav Mahler. Das war der erste Satz, das Adagio, mit dem Deutschen Symphonieorchester Berlin unter Simon Young, aufgenommen beim Saisonauftakt des Orchesters am 16. September in der Berliner Philharmonie und heute zu hören im Konzert auf Deutschlandfunk Kultur. Simon Young stammt aus Australien, genauso wie die Komponistin Lisa Lim. Beide kennen das Meer, diesen gerade an der Küste Australiens so einzigartigen Lebensraum. Am Wasser und unter Wasser spielt auch das folgende Werk von Lisa Lim. Sappho Bioluminescence heißt es. Und Inspiration dafür waren zum einen die Verse der Dichterin Sappho und zum anderen leuchtende Meerestiere. Tiere, die Licht aus sich selbst heraus produzieren. Biolumineszenz nennt man das. Simon Young schwärmt von der Atmosphäre dieses Stücks. Sie, die früher oft getaucht ist, auch am Great Barrier Reef. Still und lebendig zugleich gehe es dort zu.
1: Diese überraschende Elemente in einer Atmosphäre von Stille, Atmosphäre von einer Stille, das aber dreidimensional ist. Und ich finde, die Lisa hat das, sie spielt sehr mit Naturelementen in dem Stück. Die große Fundamental, dann Oktave, die Quinte und so. Das existiert alles in Natur und das unterstreicht sie in der Musik. Auch dann für mich dann plötzlich das Horn und das ist dann plötzlich, man sieht einen Walfisch oder man hört einen Walfisch singen. Das ist ja erstaunlich, wie das ist. Und das verbindet sie dann mit Bildern vom Sappho, die auch ein Inselwesen war, auch mit dem Meer verbunden. Aber mit, dass wir nur Fragmente haben, dass sie von der Harfe redet. Und die Lisa hat die zwei Elemente irgendwie fusioniert. Ich finde das ein herrliches Stück.
0: Simon Young über das Stück Sappho Bioluminescence von Lisa Lim. Die Komponistin selbst möchte in diesem Werk eintauchen ins Wasser einerseits. Sie werden das Orchester wirklich leuchten, gluckern und glitzern hören. Aber auch in Gefühlswelten will sie eintauchen. Lass deiner Sehnsucht freien Lauf. Diese Zeile von Sappho steht auf der ersten Seite der Partitur und Lisa Lim ist dem Aufruf gefolgt. Das Ergebnis ist eine schillernde, klangsinnliche Viertelstunde.

0: zwei Australierinnen in Berlin am 16. September. Die Komponistin Lisa Lim und die Dirigentin Simone Young in der Berliner Philharmonie. Das war das Stück Sappho Bioluminescence von Lisa Lim. Ein Stück, das sich mit leuchtenden Lebewesen der Tiefsee beschäftigt. Gespielt vom Deutschen Symphonieorchester Berlin unter Simone Young. Gespielt beim Saisonauftakt im Rahmen des Musikfests Berlin. Ein letztes Werk stand noch auf dem Programm und aus dem Dunkel des Meers geht es jetzt ans Licht. Wir beenden den Abend in strahlendem S-Dur mit dem 5. Klavierkonzert von Ludwig van Beethoven. Francesco Piemontesi ist der Solist. Beethoven komponierte das Konzert, als Napoleon sich an die Eroberung Wiens machte. Die französische Artillerie beschoss die Stadt 1809 und Beethoven kritzelte in die Partitur: Österreich löhne Napoleon, also Österreich soll es ihm heimzahlen. Die Tonart S-Dur, der heldenhafte Gestus, haben dazu geführt, dass das Konzert im englischsprachigen Raum den Beinamen Emperor trägt. Kaiserkonzert, in der deutschen Übersetzung hat sich der Titel nicht durchgesetzt. Mit Kaisern hatte Beethoven nach der Krönung Napoleons ohnehin abgeschlossen. Und natürlich sei es viel zu kurz gegriffen, würde man das Konzert nur auf die heroischen Passagen reduzieren, meint Francesco Piemontesi.
1: Aber es gibt ganz viele Stellen, wo es Dolce, Dolce Espressivo steht. Und die stehen, glaube ich, als Kontrast auch da. Ne? Wir kennen natürlich diesen Titel, aber wir sollen uns aber nicht nur davon leiten lassen. Ja? Die Partitur ist sehr komplex und es hat eben wahnsinnig viele unterschiedliche Charaktere und die sollen wir eben alle realisieren.
0: Sehr komplex sei dieses Stück auch und nimmt an vielen Stellen schon kommende Epochen vorweg.
1: Ich finde, hinter der klassizistischen Fassade, weil auf der Partitur sieht alles unglaublich ordentlich und geordnet aus, ja. Aber da gibt es schon Momente, die ein bisschen schon bei Brahms sind und ein paar Harmonien im zweiten Satz, wo man sogar ein bisschen den Wagner vorausahnt.
0: Francesco Piemontesi. Er ist der Solist im Klavierkonzert Nummer 5, S-Dur, Opus 73 von Ludwig van Beethoven. Simone Young dirigiert das Deutsche Symphonieorchester Berlin.

Applaus für Francesco Piemontesi. Er war der Solist im Klavierkonzert Nummer 5, S-Dur Opus 73 von Ludwig van Beethoven. Das Konzert hat am 16. September in der Berliner Philharmonie stattgefunden. Es war der Saisonauftakt des Deutschen Symphonieorchesters Berlin. Zu Gast war die Dirigentin Simone Young. Ungewöhnlich, dass ein Solokonzert am Ende eines Sinfoniekonzerts steht, aber wenig überraschend, es gab eine Zugabe. Johann Sebastian Bach, Ferruccio Busoni, die Choralbearbeitung von »Wachet auf, ruft uns die Stimme«.

0: Wachet auf, ruft uns die Stimme. Francesco Piemontesi war das. Und dieses Stück findet sich auch auf einer seiner Aufnahmen auf dem Album Nostalgia. Und das ist entstanden in Koproduktion mit unserem Sender, mit Deutschlandfunk Kultur. Eröffnet wurde dieser Konzertabend in der Philharmonie mit einer Rede von Michel Friedmann. Das Deutsche Symphonieorchester Berlin hat seine aktuelle Spielzeit unter das Motto gestellt: Ach Mensch. Und immer mal wieder in dieser Saison werden Menschen aus ganz verschiedenen Bereichen vor dem Konzert sprechen. Über ein Thema, das sie, das uns beschäftigt oder beschäftigen sollte. Vor 2 Tagen, wie gesagt, Michel Friedmann, Jurist, Publizist, Philosoph. Seine Rede können Sie jetzt hören. Er sprach ohne Manuskript, völlig frei und stellte sich selbst erst einmal vor.
1: Mein Name ist Michel Friedmann. Mein neuester Beruf ist Handelsvertreter. In meinem Köfferchen trage ich eines der schönsten Bücher, die in deutscher Sprache geschrieben wurde. Ein Buch, das den Menschen mit Liebe begegnet. Ein Buch, in dem der Versuch beschrieben wird, eine Gesellschaft zu leben, in der jeder und jede ein Jemand ist. Die Würde des Menschen ist unantastbar. Wir haben uns versprochen, dass nie mehr nach 1945 Menschen darüber entscheiden, ob andere Menschen Menschen sind. Aber wir haben auch seit Jahrzehnten zugesehen und zugehört, zu Hause, im Verein, im Büro, in der Familie, dass Menschen Dinge gesagt haben, wo die Würde des Menschen angetastet wurde. Haben wir reagiert? Haben wir Stopp gesagt? Haben wir das Gespräch gesucht, auch den Streit? Millionenmal, jeden Tag, wurde dieses Versprechen gebrochen. Und nun auch eindeutig und nicht mehr wegzudrängen in der Gesellschaft, in der politischen Landschaft. Ein wunderschönes Buch. Ein Buch, das dieses Orchester und jede Musik schützt. Die Freiheit der Kultur. Nicht ein Staatskommissar entscheidet, wer, ob und was gespielt wird, sondern die, die verantwortlich sind. Und wenn man sich ein solches Orchester mal anschaut, ist das vielleicht eines der besten Vorbilder für Gesellschaft. Individualisten. Großartige Musiker und Musikerinnen, jeder und jede für sich, kommen zusammen und haben verstanden, dass wenn sie gemeinsam musizieren, sie immer noch großartig sind, aber weil sie es gemeinsam machen, noch großartiger sind, als wenn sie es alleine machen. Und was für ein Wunder hören wir dann, wenn das passiert. Die Meinungsfreiheit. Jeder in diesem Land kann sagen, was er sagen will. Und übrigens sagt auch jeder in diesem Land, was er sagen will. Und wenn man dann selbst etwas sagen will und ich etwas sage, heißt es, nein, man kann doch nicht sagen, was man sagen will. Aber natürlich kann man sagen, was man sagen will. Nur ich kann auch was sagen, was ich sagen will. Und sowas nennt man Widerspruch und demokratische Streitkultur. Wie wunderbar ist das denn? Meinungsfreiheit, ja. Die Demokratie erlaubt und wünscht sich jeden Tag, dass Bürger und Bürgerinnen nörgeln können. Und das ist zu einem Beruf mit Hochkonjunktur geworden, nörgeln. Aber wie wunderbar ist, wenn Nörgler und Nörglerinnen morgen in Berlin aufwachen und nicht in Teheran, nicht in Moskau, nicht in Peking, denn sie können morgen ganz entspannt aufwachen und weiter nörgeln. So gesehen müssten alle Nörgler erst recht die Demokratie wählen. Und bei allen Schwächen, die wir haben, wir können darüber reden. Und ich habe nicht nur kein Problem, sondern eine Sehnsucht auch nach ununterbrochenen Politikwechsel. Aber wer die Partei des Hasses wählt, macht keinen Politikwechsel, sondern unterstützt einen Systemwechsel. Und da möchte ich in aller Deutlichkeit sagen, bevor ich meine Freiheit aufgebe, damit ein Herr Höcke mir vorschreibt, dass ich nicht mehr Croissants aus Frankreich kaufe, sondern nur noch Graubrot aus Thüringen, melde ich meinen Protest an. Wir alle sitzen heute zusammen, weil Wissenschaftler und Wissenschaftlerinnen aus der ganzen Welt, erinnern wir uns überhaupt noch dran, vor wenigen Jahren trugen wir Masken, kamen nicht mehr in solchen Hallen zusammen, das Orchester konnte nicht spielen. Wir alle sind heute zusammen, weil Wissenschaftler und Wissenschaftlerinnen aus der ganzen Welt daran gearbeitet haben, dass es dafür eine Impfung gibt. Und wenn uns die Populisten heute erzählen wollen, dass die Erde eine Scheibe ist, dann ist der Versuch, die Wahrheit durch die Lüge zu ersetzen, die Verdummung von uns Menschen. Und dieser Rückschritt weg aus der Vernunft, weg aus der Tatsache, weg aus der Wissenschaft, ist nichts anderes, als uns wieder zu unmündigen Menschen werden zu lassen, die nur noch glauben können. Ich danke uns allen, dass wir die Vernunft immer noch in den Vordergrund stellen und die Wahrheit nicht durch Lügen ersetzen wollen. Denn die Voraussetzung des Denkens ist das Wissen. Und wir sollten in dem Moment, wo uns Leute sagen, das Wissen, vergiss es, die Wahrheit ist eine Meinung, ich kann auch anderer Meinung sein, sofort mit einem Nein reagieren. Es ist die Errungenschaft von uns Menschen, dass wir wissen. Und diese Gesellschaft, alle Gesellschaften in dieser Welt können dank dieses Wissens 10, 20 Jahre älter werden als noch vor 100 Jahren. Wenn das kein Grund ist, die Wissenschaft zu schützen, dann kenne ich keinen besseren, meine Damen und Herren. Der Hass ist hungrig und der Hass ist nie satt. Und wenn wir in der digitalen Welt sind, fragen ja viele, ja, was kann man gegen den Hass tun? Ich kenne mich da auch nicht gut aus, aber ich weiß, dass wenn ich einen Hasspost sehe, setzt sich ein Herz-Emoji drauf. Und wenn es nochmal Hass gibt, zwei Herz-Emojis. Wir sind nicht hilflos. Was kann man tun? Morgen früh sich auf eine Straße stellen mit einem Schild, ich liebe die Freiheit, sie nicht, wir müssen diskutieren. Oder bei den Nachbarn in der Straße klingeln und sagen, ich bin Handelsvertreterin, ich habe das Grundgesetz da, wollen wir mal reinschauen? Und apropos reinschauen, es wäre ganz gut, wenn wir alle mal reinschauen. Wenn wir alle dieses freiheitliche Leben und Denken, dass wir wahrscheinlich bewusst gar nicht mehr wahrnehmen, in den Vordergrund nehmen. Freiheit oder Unfreiheit? Was ist es mir wert, frei zu sein? Kooperation oder Konfrontation? Hass oder Respekt? Emanzipation oder Rassismus? Was ist Ihnen, was ist mir lieber? Ich rede jetzt gar nicht moralisch, von der Lebensqualität. Stellen Sie sich doch mal vor, es gäbe jetzt einen Kulturkommissar, der entscheidet, was Sie und ich immer hören können, wie arm wird unser Leben. Stellen Sie sich doch mal vor, die Medien werden gleichgeschaltet, wie wir das hier erlebt haben in Ungarn oder jetzt in Amerika. Das ist nichts Überraschendes. Wie langweilig ist dieses Leben? Und stellen Sie sich doch vor, Sie würden wirklich Angst haben müssen, Ihre Meinung zu sagen, weil da an der Tür Polizisten stehen, wie früher bei der Stasi, bei all den Diktaturen, die Sie dann mitnehmen. Stellen Sie sich vor, Sie hätten Angst, mit Freunden zu sprechen, weil man nicht genau weiß, wo, wie, was. Stellen Sie sich vor, der Staat bestimmt unser Leben und nicht wir, wer im Staat die Mehrheiten hat. Ist es so schwer, sich für die Demokratie mit strahlendem Gesicht selbstbewusst und stolz hinzustellen und sagen, wir haben das bessere Angebot. Und wir haben das bessere Angebot. Freiheit ist mit nichts zu übertrumpfen, mit keiner Ideologie, mit keinen Ismen dieser Welt. Freiheit ist das, was Milliarden Menschen erstreben, und wir leben das seit Jahrzehnten. Warum geben wir das so leicht wieder weg? In 20 Jahren werden uns junge Menschen fragen, was habt ihr getan? Ich kämpfe nicht gegen den Hass. Ich kämpfe für den Respekt. Ich kämpfe für die Freiheit. Und wir sind nicht hilflos. Und das letzte Wort ist sowieso noch nicht gesprochen, weil wenn ich mein letztes Wort gesprochen habe, spricht wieder ein anderer. Und da muss ich widersprechen. Und das geht Jahr für Jahr, Tag für Tag so. Aber jetzt, heute und morgen könnten ein paar mehr sprechen, werben für diese wunderbare Welt, in der wir genossen haben, gelebt zu haben. Und dass das Zukunft und nicht nur Vergangenheit hat. Wir sind Menschen, ja, kontrolllos. Die Kruste der Zivilisation ist dünn. Jeder und jede von uns trägt in sich, ob wir wollen oder nicht, Vorurteile. Wir konstruieren die Welt, in der wir leben. Aber wir sind die einzigen Lebewesen, die lernen können. Lernen können, sich verändern können. Ein Mensch spricht einen anderen Menschen an und bietet ihm die Idee der Freiheit an. Der Unantastbarkeit der Würde. Das Versprechen, jeder und jede ist jemand. Du, ich, und wenn jemand nicht mehr jemand sein kann, weil andere das sagen, stellen wir uns dazu. Nicht, weil wir solidarisch sind, sondern weil jeder, der irgendeinen Menschen das Menschsein abspricht, allen Menschen das Menschsein abspricht. Ich bin ein trauriger Mensch und ich bin verzweifelt. Fast verzweifelt. Aber ich glaube zutiefst daran, dass die Idee der Selbstbestimmung, die Idee der Emanzipation, die Idee, und sei es noch unter den beschränktesten Möglichkeiten, die man hat, ein Ich zu werden, das Leben wert ist. Verschenken wir das nicht, verspielen wir das nicht, seien wir nicht gleichgültig, seien wir nicht bequem, stehen wir auf und werben und kämpfen für unsere Freiheit, für jeder und jede, die hier ist. Und wir haben viel geschafft in den letzten Jahrzehnten. Erinnern Sie sich doch nur, Vergewaltigung in der Ehe war straffrei. Erinnern Sie sich doch nur daran, Homosexuelle konnten keine Familie gründen. Erinnern wir uns an das Viele, was wir geschaffen haben, weil das Vorderste und der Blick war der Mensch. Ich finde, das motiviert sehr. Und natürlich ist es genau das, was die ärgert, die eine autoritäre Macht haben wollen, die bestimmen wollen über jeden Einzelnen und den wenigen versprechen, wenn wir kommen, geht's euch gut, weil wir die anderen loswerden. In jeder Diktatur, in jeder Autokratie haben wir gelernt, dass dieses Versprechen nicht nur nichts wert ist, am Ende sitzen sie alle im selben Boot. Also die Kunst. Solange ein Mensch Musik macht, solange ein Mensch liest und schreibt, solange wir ins Theater gehen, solange es Filme gibt, eine Skulptur gemacht wird, Fotografien, Filme, solange ein Mensch durch die Kunst berührt wird, wie heute Abend, glaube ich daran, dass wir das letzte Wort haben. Jedenfalls für einen kurzen Augenblick und nicht die, die hassen, hetzen und verachten. Ich verlasse mich auf Sie und kann Ihnen nur versprechen, Sie können sich auf mich verlassen. Herzlichen Dank.

0: Michel Friedmann. Bei der Saisoneröffnung des Deutschen Symphonieorchesters Berlin hat er gesprochen in der Philharmonie. Seine Rede können Sie auch nachhören in der Deutschlandfunk-App. Genauso wie unsere Konzerte, natürlich auch dieses mit Simone Young und Francesco Piemontesi. Verantwortlich für die Aufnahme waren die Tonmeisterin Johanna Vollus, der Toningenieur Henri Thaon und die Tontechniker Gunda Herke und Johann Plato. Mein Name ist Mascha Drost, vielen Dank und noch einen schönen Abend.
1: Bis zu den Nachrichten hören wir Musik von Franz Liszt, drei seiner transzendentalen Etüden. Es spielt Francesco Piemontesi.

0: Das waren Auszüge aus den transzendentalen Etüden von Franz Liszt. Vision, Harmonie du Soir und Chaise Neige. Eine Aufnahme mit dem Pianisten Francesco Piemontesi.
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0: Per Zeitungsannonce wehrte sich François-André Danicon-Philidor 1753 gegen die in London kursierende Behauptung, eine kürzlich dort aufgeführte Komposition stamme gar nicht von ihm. Tatsächlich kannte man den Franzosen in England bis dahin nur als einen der besten Schachspieler der Zeit. Seine Doppelbegabung führte Philidor quer durch Europa und brachte ihn in Kontakt mit bedeutenden Persönlichkeiten von Jean-Jacques Rousseau bis zu Friedrich II. Und während seine Musik heute nur noch selten aufgeführt wird, ist sein Name jedem Schachprofi geläufig. Zug um Zug, François-André Danicon-Philidor, Komponist und Schachgenie. Ein Musikfeuilleton von Eva Blaskewitz.

0: 9. Dezember 1753. Im Public Advertiser, einem Londoner Anzeigenblatt, erscheint ein Artikel, in dem es heißt:
1: Herr Philidor bittet um die Erlaubnis, sich öffentlich von der Verleumdung freizusprechen, die sich in der Stadt verbreitete, dass er nicht der Verfasser der Latin Music war, die er letztes Jahr gab. Um die Welt zu überzeugen, dass die Kunst der Musik schon immer sein ständiges Studienobjekt und Anliegen war und Schach nur sein Zeitvertreib, hat er es unternommen, eine Ode zum Lob der Harmonie in Musik zu setzen, geschrieben vom gefeierten Herrn Congreve. Diese Ode wird im Little Theatre in The Haymarket am Donnerstag, den 31. Januar 1754, aufgeführt.
0: Man kann den Londonern ihren Verdacht, dieser François-André Danicon-Philidor werde wohl kaum der Komponist einer anspruchsvollen Chormotette sein, nicht übel nehmen. Denn sie kannten den Mann nur als Schachspieler, als den Besten seiner Zeit. Ein Kaminzimmer im exklusiven Londoner Club Parslows. Eine Gruppe von Herren mit gepuderten Perücken steht um einen Tisch herum, einige in angeregtes Gespräch vertieft. Auf dem Tisch ein Schachbrett. Am Schachbrett zwei Spieler, von denen einer die Augen verbunden hat. Diese Szene zeigt ein Kupferstich, der das Sporting Magazine vom Februar 1794 ziert. Zu sehen ist ein Ausschnitt aus einer Blind-Simultanpartie, die François-André Danicon-Philidor gegen zwei der besten Schachspieler Londons spielt. In Anwesenheit des türkischen Botschafters, der mit langem grauem Bart und Turban gebannt auf das Brett starrt. Und nicht nur er. Blindspiel gegen einen, zwei, ja sogar drei Gegner. Das ist Philidors Spezialität. Und in dieser Zeit eine Sensation.

0: Bei einer Veranstaltung des Schachfestivals München schlüpft Marc Lange, ehemaliger Weltmeister im Blindsimultanschach, in die Rolle von Philidor. Das Festival, das 2023 ins Leben gerufen wurde, stand dieses Jahr ganz im Zeichen Philidors. Konzerte, ein Symposium, eine kleine Ausstellung, ein nach Philidor benannter Preis. Beim Abschlusskonzert im Johannissaal von Schloss Nymphenburg sitzt am Flügel der Pianist und Schachtrainer Volker Antusch, der die Veranstaltungsreihe initiiert hat. Während er die Mezzosopranistin Daiva Gedvilaite bei Arien aus Philidors Opern begleitet, wartet Marc Lange auf seinen Auftritt. In der Pause wird er im dunkelblauen, goldbesetzten historischen Kostüm und mit verbundenen Augen gegen drei Jugendliche gleichzeitig spielen. Ganz so, wie es seinerzeit Philidor gemacht hat.
1: Springer nach D4.
0: Wie das funktioniert?
2: Von allein eigentlich. Also es ist tatsächlich von allein. Ich sehe die Bretter nicht wirklich, oder nur so schemenhaft, wie so Bleistiftzeichnungen. Und die Figuren sind so Punkte. Und ich weiß einfach, das ist ein Turm. Ich habe halt ein gutes Gedächtnis. Ich kann mir das halt gut merken. Ich vergesse keine Schachpartien. Nicht so ohne weiteres.
0: Philidor war einer der ersten Blindschachspieler. Seine Zeitgenossen reagierten mit ungläubigem Staunen und ernst gemeinten Warnungen. Diese übermenschliche Anstrengung werde zu dauerhaften körperlichen und geistigen Schäden führen. Dabei berichten Augenzeugen, dass Philidor beim Spielen mitnichten besonders angestrengt wirkte, im Gegenteil plauderte und Scherze machte. Verblüffend, jedenfalls für Außenstehende, für Marc Lange nicht. Er hat jahrelang den Weltrekord im Blindsimultanschach gehalten, mit 46 Partien gleichzeitig. Nur zwei davon hat er verloren.
2: Ich bin da wie in so einem Tunnel. Das ist praktisch wie so ein... Ich habe es früher mal der Raum hinter meinen Augen genannt. Das ist praktisch so, man muss sich so in sich selber zurückziehen. Da ist alles ruhig. Das macht mir auch nichts aus. Ich habe mal einmal gespielt, es war ein Blindblitz, da habe ich 56 Blitzpartien gespielt, nacheinander, alle blind. Und das war auf einem Volksfest in Sondheim. Und da spielte ganz furchtbare Blasmusik, also ganz schrecklich. Und das macht mir aber nichts aus, weil in diesem Raum hinter meinen Augen ist es wurscht, da können sie auch wegen mir Tuba spielen, neben mir, ist egal. Und außerdem rede ich ganz gern während den Partien, mache das Ganze ein bisschen showmäßiger, nicht so ernst irgendwie, das mag ich eh nicht.
0: Auch Philidor betrachtet das Schachspielen als Unterhaltung für ein oft zahlreiches Publikum. Er kündigt seine Auftritte per Zeitungsannonce an, nimmt Eintritt, lässt Wetten auf den Ausgang abschließen und legt seine Musikerkarriere dafür erstmal auf Eis. Dabei war die eigentlich fest vorgezeichnet. Philidor stammt aus einer Musikerdynastie. Seit Generationen standen seine Vorfahren im Dienst der französischen Könige. Sein Vater war Komponist und Musikbibliothekar bei Ludwig XIV. François André wird mit 6 Jahren als Chorknabe ins Pagenchor der Chapelle Royale aufgenommen, die für die geistliche Musik am Königshof zuständig ist. Ungewöhnlich früh, aber er erweist sich auch als ungewöhnlich begabt auf musikalischem Gebiet. Mit 12 schreibt er 3 Motetten, die die Aufmerksamkeit des Königs erregen. Der belohnt ihn dafür mit Goldmünzen. Auf musikalischem Gebiet zeichnet Philidor sich aus und im Schach. Das Schachspielen ist ein beliebter Zeitvertreib für die königlichen Bediensteten, denen das Glücksspiel verboten ist. Allein durch Zusehen, so berichten seine frühen Biografen, lernt François André die komplizierten Regeln.
3: Eines Morgens bemerkte er, dass der gewohnte Schachpartner eines alten Musikers nicht da war. Er nahm seinen Mut zusammen und bot an, einzuspringen

0: Lebens und des Kulturellen, kann man eigentlich sagen.
1: Die Kulturwissenschaftlerin Susanna Poldauf. Sie hat 2001 eine Monographie über Philidor geschrieben. Erstaunlicherweise die einzige umfassende aus neuerer Zeit, die es gibt. Ein Standardwerk.
0: Also Philidor kam ja mit 14, wurde er entlassen aus dem Dienst, aus dem Chapelle-Dienst und musste sich irgendwie durchschlagen. Und da kam ihm natürlich sein Schachtalent zugute. Und er hat angefangen, dort gegen Geld Schach zu spielen. Und nicht nur einfach Schach zu spielen, sondern wirklich blind Schach zu spielen. Also da waren sozusagen die Anfänge. Und in diesen Schachcafés kamen ja so zwei Phänomene zusammen. Das eine ist der Kaffee, also das Kaffee trinken. Das war etwas Neues, etwas Modernes. Es kam ja so aus dem Orient zu der Zeit. Und das Schachspielen. Und was für Philidor total prägend war, dass er dort die sogenannten Enzyklopädisten kennenlernte, also die späteren Enzyklopädisten. Die trafen sich in diesen Schachcafés. Eines der berühmtesten Schachcafés war das Café de la Régence, also das ganz stark mit dem Namen von Philidor verbunden ist.
1: Im Café de la Régence trifft Philidor sie alle. Diderot und D'Alembert, die Herausgeber der berühmten Enzyklopädie, die das gesamte Wissen der Zeit verfügbar machen soll. Voltaire, Rousseau, eine schillernde Figur, exzentrisch und voller Widersprüche. Freigeist und Vordenker der Französischen Revolution. Miserabler Schachspieler und mittelmäßiger Komponist, aber erfüllt von glühender Begeisterung für die Musik. Viele Jahre später wird Philidor ihm bei der Arbeit an der Oper Les Muses Galantes helfen, auch wenn Rousseau seinen Anteil in den Bekenntnissen heruntergespielt hat. Und noch später wird er eine zusätzliche kleine Arie komponieren zu Rousseaus epochemachendem Singspiel Le Devin du Village, der Dorfwahrsager. Es gilt als Initialzündung für die Opéra Comique, die französische Form der komischen Oper.

0: Jean-Jacques Rousseaus Dorfwahrsager ist seine, die französische Antwort auf einen heftigen Streit in der Pariser Opernszene. Auf der einen Seite die Anhänger der altehrwürdigen Tragédie lyrique, des heroischen französischen Musiktheaters. Auf der anderen die Verfechter der modernen italienischen Opera buffa, der musikalischen Komödie, wie sie reisende italienische Theatertruppen alljährlich auf die Pariser Bühnen bringen. Die Buffonisten fordern natürlichen Ausdruck und echte Gefühle anstelle des erstarrten höfischen Zeremoniells. Eingängige Melodien statt überladener barocker Harmonik. Geschichten aus dem Alltag der normalen Bevölkerung statt Heldenerzählungen von Göttern und Königen aus grauer Vorzeit.
1: Und es gab eine riesige Diskussion zwischen Leuten wie Rameau, der noch so ein bisschen für die ältere Barockoper stand, und Leuten wie Diderot zum Beispiel ganz maßgeblich, wo es darum geht, etwas Neues zu erschaffen. Und Philidor war ja ganz stark verbunden, zum Beispiel mit Diderot, das war einer seiner engsten Freunde. Und so war er ganz nah da dran an dieser Entwicklung. Alles, was besprochen wurde, findet sich eigentlich auch in seinen Opern. Und er hatte eine unglaubliche Schaffenskraft. Zwischen 1756 ging es eigentlich so richtig los. Also er hat in kürzester Zeit sehr viele Opern komponiert, insgesamt über 20. Also und viele davon, also die meisten davon sind auch erhalten.
0: Die Ideen der Aufklärung im Gewand unterhaltsamer Singspiele. Damit wird Philidor einer der führenden Köpfe der Opera Comique. Und er hat großen Erfolg mit seinen Stücken.
1: Also zunächst mal sind sie musikalisch sehr schön, sehr interessant. Und wenn man seine Opern vergleicht mit den späteren Werken von Mozart, erkennt man relativ viele Ähnlichkeiten. Also da ist er, könnte man sagen, fast so ein Vorläufer. Es gibt ja auch ein Treffen zwischen dem jungen Mozart und dem Philidor, ist ja belegt. Und es ist natürlich dieses, was man als volkstümlich bezeichnen könnte, in den

Themen und auch an der Umsetzung. Und was es aber ganz besonders macht und was auch das Phänomenale daran ist und das Neue eigentlich zu der damaligen Zeit, die Kunst der mehrstimmigen Komposition, also in den Ensembles. Also da gibt es nicht nur Terzette, Quartette, Quintette, sondern ganz interessant ist es zu hören, das Septett aus der Oper Tom Jones.

Das Septett aus Philidors heute bekanntester, oder besser gesagt noch am ehesten bekannter Oper Tom Jones, nach Henry Fieldings Geschichte eines Findelkindes. Eine turbulente Szene, in der 7 Personen ihren Gefühlen freien Lauf lassen. Empörung, Zorn, Verzweiflung, Liebe.

0: Das ist wirklich etwas Besonderes gewesen. Und daran könnte man auch knüpfen, die Idee, dass das vielleicht etwas damit zu tun hat, mit dieser enormen Vorstellungskraft, die Philidor hatte und die er dann eben auch im Schach und in den Blindsimultan-Matches unter Beweis gestellt hat.
1: Da ist er wieder, der Schachspieler Philidor. Als er mit seinen Opern in Paris Erfolge feiert, Mitte, Ende der 1750er Jahre, da ist er als Schachprofi längst europaweit bekannt. Begonnen hat seine professionelle Karriere auf den 64 Feldern bei einer Reise durch Holland. Dort hat er zum ersten Mal richtig Geld verdient mit dem Schachspielen. Und er hat eine Gruppe englischer Offiziere kennengelernt, die ihn nach London gelockt haben. Dort ist die Schachszene zu dieser Zeit schon weitaus professioneller organisiert als in Paris. Auch in London genießt Philidor bald den Ruf, nahezu unbesiegbar zu sein. Und dort bringt er 2 Jahre nach dem ersten Aufenthalt auch sein Buch heraus, das bis heute ein Klassiker ist, Analyse des Échecs, die Analyse des Schachspiels. Als es erscheint, ist der Meisterspieler erst 23 Jahre alt. 2 weitere ergänzte Auflagen wird er selbst noch herausgeben. Im frühen 20. Jahrhundert knackt die Zahl der Neuauflagen fast die 100er-Marke.
0: Also Philidor hat das Schach auf eine wissenschaftliche Ebene gezogen und er hat es auch verglichen mit einer Kunst.
1: Philidors Biografin Susanna Poldauf. Sie kommt übrigens aus einer Familie von Schachspielern. Ihr Bruder Dirk Poldauf ist ein bekannter Schachjournalist.
0: Und das ist eigentlich auch das, was das Besondere ist bei seinem Schachbuch. Also das Schachbuch hat ja den Titel Analyse des Schachspiels, L'analyse des échecs auf Französisch. Ging es ihm darum, etwas Verallgemeinerndes über das Schachspiel zu sagen. Und das ist etwas, das ist eine Methode, die er aus der Wissenschaft übernommen hat. Und zwar hat er das gemacht, indem er nicht tatsächlich gespielte Partien analysierte, sondern er erfand Idealpartien, um bestimmte verallgemeinernde Dinge über das Schachspiel zu sagen. Und das ist, glaube ich, etwas sehr Besonderes.
1: Und dass er nebenher das erfand, was man heute im Schach Positionsspiel nennt.
0: Genau, also das ist einer seiner wichtigsten Leitsätze, der sich auch bis heute eigentlich gehalten hat. Dieser griffige Satz, die Bauern sind die Seele des Spiels. Und das war aber auch zu seiner Zeit etwas sehr Neues. Also für heutige Schachspieler ist das eigentlich ganz was Normales, dass man natürlich guckt, die Bauern zu entwickeln. Aber zu Philidors Zeiten ging es eigentlich vor allen Dingen darum, den König zu schlagen. Immer alle Figuren nach vorne zu spielen und viele Opfer zu machen, um an den feindlichen König zu kommen. Und Philidor entwickelte eben die These, dass es viel aussichtsreicher auf Erfolg ist, wenn man die Bauern gut positioniert, also auf dem Spiel und dem Spiel damit sozusagen eine bestimmte Struktur verleiht und damit viel erfolgreicher ist, eine gute und eine erfolgreiche Partie zu spielen.
1: . 1750 reist Philidor nach Berlin und Potsdam, um Werbung für sein Buch zu machen. Er plant auch eine deutsche Ausgabe. Und um den schachbegeisterten König Friedrich II. Zu treffen, von dem es heißt, er erprobe auf dem Schachbrett sogar militärische Strategien. Philidors Besuch an der Spree findet ein vorzeitiges Ende. Der junge Mann habe eine Mätresse bei sich gehabt, so berichtet der Mathematiker Leonhard Euler einem Kollegen, weswegen er
2: mit einigen Offizieren in Potsdam Verdrießlichkeiten bekommen, welche ihn genötiget, unvermutet wegzureisen.
1: Vor seiner Flucht hat Philidor 3 Generäle des preußischen Königs im Handstreich schachmatt gesetzt. Vielleicht der Grund dafür, dass der große Friedrich von einer Begegnung am Schachbrett Abstand nahm. Eine Audienz gewährte er Philidor aber schon. Und vermutlich war auch Friedrichs jüngerer Bruder Heinrich dabei. Seine Frau Wilhelmine und er haben etwas mit Philidor gemeinsam. Alle 3 sind 1726 geboren, haben also in diesem Jahr 300. Geburtstag. Anlass für eine musikalische Wiederbelebung. Denn anders als in der Schachwelt ist Philidor im Musikleben heute ein weitgehend Unbekannter.
3: Ich finde es merkwürdig, Ich merke das, weil ich in viele Länder Europas unterwegs bin, wie schwierig es ist, in Deutschland diese Zeit zu vermitteln. Ist total spannend. Philidor war ganz groß in Frankreich damals, auch zusammen mit Grétry und dann später noch viele anderen Komponisten. Und irgendwie, obwohl die Wegbereiter waren und so viel gemacht haben, um das heutige Musiktheater möglich zu machen, und natürlich erst 19. Jahrhundert und weiter, sind die irgendwie verschwunden. Das ist total bizarr.
1: Der Belgier Jelle Dieriks ist seit letztem Jahr künstlerischer Leiter der Musikkultur in Rheinsberg. Das Rheinsberger Schloss wurde unter dem späteren König Friedrich II. Und seinem Bruder Heinrich zu einem Musenhof. Maskenbälle, Konzerte, glanzvolle Feste und natürlich Opern. Auch Philidors Tom Jones erblickte hier einmal das Licht der Bühne. Den Komponisten in diesem Jahr zusammen mit seinen blaublütigen Altersgenossen zu feiern, liegt also nahe. Sogar in mehrfacher Hinsicht.
3: Das Tolle am Park von Rheinsberg ist, es ist einer der wenigen, vielleicht das einzige europäische Park mit einem Schachbrettmotiv, die Orangerie Parterre. Und das wollte ich highlighten, weil dieser Park ist sowieso eine Entdeckung wert. Und dachte, okay, dann stellen wir schwarz und weiße Tische auf in diese Orangerie Parterre und lassen die Besucher spielen oder lauschen oder zugucken, während Musik von Philidor live gespielt wird. Und König und Königin sind gemacht worden aus zwei 3D-Druckfiguren von Prinzen Heinrich und Prinzessin Wilhelmine. Das macht den ganzen Spaß.
1: Das sogenannte Orangerie-Parterre ist ein tiefer gelegener Platz am Hauptweg des Schlossparks. Rasenstücke markieren ein Schachbrettmuster. Im Sommer zierten damals Orangen- und Zitronenbäumchen die Anlage. Unter freiem Himmel sind entlang des Weges einige Dutzend Tische aufgebaut, jeweils ein Schachbrett drauf. Im Hintergrund rauschen die Bäume, Vögel zwitschern. Junge und alte Schachenthusiasten ziehen die Figuren. Und das Ensemble Melograno spielt Stücke von Philidor und seinen Zeitgenossen. Die vier jungen Musikerinnen und Musiker aus Polen und Spanien sind in diesem Jahr Ensemble in Residence in Rheinsberg und tragen den begehrten Titel Rheinsberger Hofkapelle.

0: Philidor war für das Ensemble Melograno eine Neuentdeckung, obwohl französische Musik ein Schwerpunkt in ihrem Repertoire bildet und obwohl alle vier selbst gern Schach spielen. Das erzählt die Cembalistin Veronika Pein.
1: Von der Perspektive der Musik, das ist, würde ich sagen, spät Stil galant oder für die Klassik. Und die Musik ist sehr leicht, sehr witzig sozusagen, ein Hauchchen intellektuell, aber sehr, sehr leicht und angenehm zu spielen. In dieser Musik sehen wir auch die Beziehung zwischen der Musik, also die Kompositionstechniken, und auch dem Schachspiel. Das ganze Zyklus dieser Kompositionen heißt L'Art de la Modulation, und das ist wirklich ein Spielchen mit Harmonien, mit Modulationen, obwohl die Musik sehr leicht ist im Stil der Komposition. Dieses harmonische Element macht das wirklich manchmal unerwartet.
0: Philidors Leben ist zweigeteilt. In Paris Musik. Für seine erste große, ernste Oper belohnt ihn Ludwig XV. Mit einer lebenslangen Pension. Die Comédie Italienne, die viele seiner Stücke aufführt, sichert ihm ebenfalls ein festes Einkommen zu. In Paris also Musik, in London Schach. Mindestens 4 Monate des Jahres verbringt Philidor an der Themse. Der Schachclub im Kaffeehaus Parslow's hat ihn vertraglich verpflichtet, von Februar bis Mai als Spielpartner für seine Mitglieder zur Verfügung zu stehen. Philidor genießt das gesellschaftliche Leben, Empfänge, Theatervorstellungen, Konzerte und Bälle. Er bestaunt diese einzigartige Stadt, in der alles auf die Gesundheit und Bequemlichkeit der Bevölkerung ausgerichtet sei, wie er in einem Brief an seine Frau schreibt. Und er vermisst seine Familie, die 7 Kinder, um die er sich liebevoll kümmert, und vor allem seine Frau, Elisabeth Richer, 18 Jahre jünger als er, Sängerin. 35 Jahre lang führen sie eine glückliche Ehe. Fast alle erhaltenen Briefe, mehr als 100 an der Zahl, beginnen mit den Worten «Ma très chère et bonne amie» und enden mit zärtlichen Liebesbekundungen. Mit der Uraufführung seines weltlichen Oratoriums «Carmen Säkulare» auf eine Ode von Horaz findet Philidor endlich auch in London die Anerkennung als Komponist, die er sich erträumt hat.

Erfolge am Schachbrett, Erfolge auf der Opernbühne, eine liebevolle Familie. Das Glück scheint vollkommen. Aber dann ziehen dunkle Wolken auf. Die Weltgeschichte schlägt in Philidors Privatleben ein, in Gestalt der Französischen Revolution. Wie viele Intellektuelle und Aufklärer ist er zunächst begeistert, begrüßt die Idee einer konstitutionellen Monarchie anstelle des absolutistischen Regimes. Aber sein Optimismus, dass sich die Unruhen bald legen werden, verfliegt. Er befürchtet Aufstände und Blutvergießen. Zu Recht. Die Aufenthalte in London werden länger und die Stationen in Paris kürzer. Das Geld wird knapp.

0: Als Philidor Ende 1792 vorzeitig nach London aufbricht, ahnt er nicht, dass es ein Abschied für immer sein wird. Der Krieg, den Frankreich gegen England und Spanien führt, und die Schreckensherrschaft Robespierres machen eine Rückkehr unmöglich. Bis zuletzt hofft er, einen Reisepass zu bekommen. Vergeblich. Am 31. August 1795 stirbt Philidor, 68 Jahre alt, in London, ohne seine Familie wiedergesehen zu haben.
1: Was bleibt von ihm? Also natürlich bleiben seine Werke, also die wir haben, die bleiben. Und es ist natürlich immer möglich, die auch wieder zu entdecken. Und das würde ich mir natürlich sehr wünschen. Was die Welt des Schachspiels betrifft, mache ich mir da keine Sorgen, weil Philidor hat überlebt. Insbesondere was die sogenannte Philidor-Eröffnung betrifft, also eine bestimmte Form der Eröffnung im Schach. Und tatsächlich ist es so, dass ich gerade gehört habe, dass diese Eröffnung auch wieder mehr gespielt wird zurzeit. Ja, und ansonsten kann man ihn für vielerlei Dinge auch als Vorbild irgendwie sehen, gerade auch was die Entwicklung dieses freien Unternehmertums betrifft. Also wie er sich durchgeschlagen hat, da kann man sich heute eigentlich noch irgendwie das als Vorbild nehmen.

0: Zug um Zug. François-André Danicon-Philidor, Komponist und Schachgenie. Das war ein Musikfeuilleton von Eva Blaskewitz. Es sprachen Nina West und Rosario Bona. Die Redaktion der Sendung hatte Susanne El-Kassar.
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2: Angesichts der hohen Spritpreise haben Bund und Länder ein neues Entlastungspaket für die Bürger auf den Weg gebracht. Wie die Bundesregierung mitteilte, soll der Tankrabatt vom 1. Oktober an insgesamt 17 Cent pro Liter betragen. Bund und Länder teilten sich die Kosten von insgesamt 2,5 Milliarden Euro. Außerdem wolle die schwarz-rote Koalition mit den Mineralölkonzernen über einen Spritpreisdeckel ab dem 1. Januar sprechen. Bundeskanzler Merz betonte in einer Mitteilung die schnelle Entscheidungsfindung und nannte das Paket ein starkes Signal für Deutschland. Weiter hieß es, die Bundesregierung begrüße die Gespräche in der Europäischen Union, Maßnahmen gegenüber der Mineralölwirtschaft zu prüfen. Durch den Konflikt zwischen dem Iran und den USA sind die Kraftstoffpreise in den vergangenen Tagen erneut auf neue Höchstwerte gestiegen. Ein Liter Diesel kostete nach Auswertung des ADAC im bundesweiten Tagesdurchschnitt 2,471 Euro. US-Präsident Trump untersagt mehreren Medien den Zutritt zum Weißen Haus. Neben den beiden Fernsehsendern CNN und MS Now, ehemals MSNBC, ist auch die Plattform Politico betroffen. Auf seiner Online-Plattform Truth Social erklärte Trump, das Hausverbot trete umgehend in Kraft. Der US-Präsident unterstellte den genannten Medien, Falschinformationen zu verbreiten. Zugleich drohte Trump weiteren Medien Hausverbote an. Der US-Präsident wirft ihm unliebsamen Medien immer wieder vor, sogenannte Fake News zu verbreiten. In den USA macht Kaliforniens Gouverneur Newsom einen Vorstoß zur Regulierung von künstlicher Intelligenz. Der Politiker von den Demokraten unterzeichnete ein entsprechendes Dekret. Demnach sollen Experten einen Leitfaden ausarbeiten, um Gesetze zur Sicherheit im KI-Bereich zu verbessern. Die Fachleute sollen etwa prüfen, ob IT-Unternehmen einen Notabschaltmechanismus in KI-Agenten einbauen sollen, um Gefahren abzuwehren. Präsident Trump von den Republikanern lehnt eine Regulierung der KI-Branche ab. Nach eigener Aussage will er damit den technologischen Vorsprung der USA gegenüber China wahren. Wegen der Risiken von künstlicher Intelligenz hatten sich zuletzt mehrere Chefs großer KI-Unternehmen für eine verlangsamte Entwicklung der Technologie und eine staatliche Regulierung ausgesprochen. In Kuba ist erneut landesweit der Strom ausgefallen. Die Stromversorgung sei komplett abgeschaltet worden, erklärte das Energieministerium. Gründe dafür nannte es nicht. Im kubanischen Stromnetz kommt es wegen der veralteten Technik immer wieder zu Pannen. Eine im Januar von den USA verhängte Ölblockade hat zudem zu einer Unterbrechung der Treibstofflieferungen für Kraftwerke geführt. Das Land steckt in seiner schwersten Wirtschaftskrise seit dem Zusammenbruch der Sowjetunion. Die finnische Medizinerin und Zellbiologin Sara Wikström ist mit dem Körberpreis für die europäische Wissenschaft 2026 ausgezeichnet worden. Sie erhielt den mit 1 Million Euro dotierten Preis für die Entdeckung eines bislang unbekannten Mechanismus, mit dem Zellen ihre Umgebung wahrnehmen. Wie die Körperstiftung in Hamburg mitteilte, deckte Wikströms Forschung auf, dass allein durch physische Einwirkung einzelne Gene an- oder ausgeschaltet werden, ein entscheidender Faktor dafür, wie sich eine Zelle entwickle. Wikströms Forschung könne unter anderem zur Entwicklung neuer Therapien gegen Krebs und altersbedingte Erkrankungen beitragen, heißt es weiter. Wikström ist Direktorin am Max-Planck-Institut für molekulare Biomedizin in Münster. Der Körperpreis wird seit 1985 verliehen. Er zählt zu den weltweit höchst dotierten Forschungspreisen. Der Satiriker Jan Böhmermann beendet zum Jahresende seine Sendung ZDF Magazin Royal. Das ZDF teilte mit, die Sendung werde nach mehr als sechs Jahren in ihrer bisherigen Form eingestellt. Zugleich liefen Gespräche mit Böhmermann über ein mögliches neues Showkonzept. Der Moderator selbst erklärte, er wolle noch einmal eine andere Sendung machen. Das ZDF-Magazin Royal war 2020 ins Hauptprogramm des Mainzer Senders gewechselt, nachdem es zuvor bei ZDF Neo lief. Das Format wurde unter anderem mit dem Grimme-Preis und dem Deutschen Fernsehpreis ausgezeichnet. Das Wetter in der Nacht teils wolkig, im Norden örtlich Schauer, sonst abklingende Niederschläge. In der zweiten Nachthälfte in der Nordwesthälfte wieder aufziehender Regen, 13 bis 5 Grad. Am Tag in der Nordhälfte bewölkt und gebietsweise Regen, in der Südhälfte nach Auflösung örtlicher Nebelfelder heiter, 19 bis 26 Grad. Das waren die Nachrichten.
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3: Herzlich willkommen. Die türkische Regierung, die geht rigoros gegen queere Menschen vor. Darüber sprechen wir mit dem Schriftsteller Ozan Zakaria Keskinkilic. Mit Unterstützung des Goethe-Instituts ist er gerade in der Kulturakademie Tarabya in Istanbul und nah dran an dem, was Menschen erleben, die ohne rechtliche Grundlage kriminalisiert werden. In Berlin wird in den letzten Zügen des Wahlkampfs eine Absichtserklärung unterzeichnet, die der Zentral- und Landesbibliothek ein neues Domizil am Alexanderplatz in Aussicht stellt. Die Prager Nationalbibliothek, die zeigt NS-Raubkunst, und zwar hebräische Bücher aus ganz Europa. Dresden sorgt für die Wiederentdeckung des italienischen Renaissance-Malers Correggio. Und der Regisseur Ulrich Rasche holt Kleists, der Prinz von Homburg, ins Düsseldorfer Schauspielhaus. Die Szenenfotos, die sehen ganz schön düster aus. Noch läuft die Vorstellung mit unserem Kritiker im Parkett. Miley Cyrus nennt sich jetzt nur noch Miley. Heute ist ihr neues, inzwischen 10. Album erschienen, Bass Persuades. Miley setzt dabei auf Elektropop, Dancebeats und Experimentelles und sie nennt die Kombi Gay Pink Floyd.
4: I always say I want to make gay Pink Floyd. Just like, that's my genre. And so I was like, I just need it to sound like Pink Floyd, but gay.

0: Seit einer Woche läuft in der Türkei eine landesweite Repressionswelle gegen Menschen, die sich der LGBTIQ-Bewegung zugehörig fühlen. Betroffen sind Organisationen, Aktivisten und UnterstützerInnen. Unter dem Slogan »Meine Familie ist sicher« gab es koordinierte Razzien, nicht nur in Istanbul, sondern in 15 Provinzen des Landes. In Privatwohnungen, in Büros, in Bars. Das UN-Menschenrechtsbüro spricht von mehr als 150 Festgenommenen bzw. Inhaftierten. Das türkische Justizministerium ermittelt so die letzten Zahlen gegen 162 Verdächtige, 9 Vereine und 13 Unternehmen. Kurz vor der Sendung habe ich den Schriftsteller Ozan Zakaria Keskinkilic in Istanbul erreicht. Er ist dort gerade mit dem Goethe-Institut. Sein Lebensmittelpunkt ist eigentlich Berlin. Bekannt geworden ist er unter anderem mit dem hochgelobten Roman Hundesohn, einer queeren Liebesgeschichte zwischen Berlin und der türkischen Stadt Adana. Herr Keskinkilic, guten Abend in Istanbul.
1: Guten Abend.
0: Homosexualität ist in der Türkei offiziell nicht verboten, doch Präsident Erdogan hat queere Menschen in der Vergangenheit als, ich zitiere, perverse Strömungen bezeichnet. Wie fühlt sich das Leben in Istanbul in diesen Tagen für queere Menschen an?
1: Es ist ja ein Problem, das es schon sehr, sehr lange hier gibt. Wir sehen das jetzt am Samstag zwar in dieser sehr heftigen Form, aber es ist etwas, das auch nicht überrascht. Sie haben das schon erwähnt. Queere Menschen stehen unter Zielscheibe von Gewalt, von Anschuldigungen. Diese Operation, die da stattgefunden hat, hat ja diesen skurrilen Titel Eylemgewände, also meine Familie ist sicher. Und da muss man sagen, dass die Familien natürlich nicht sicher sind, weil queere Menschen auch Familienangehörige sind, weil sie Eltern sind, weil sie Onkel, Tanten sind, Schwestern, Brüder sind. Und da sieht man einmal, was hier auf dem Programm steht, nämlich queere Menschen zu einem Feindbild zu stilisieren, sie aus dem Familienkonzept herauszuziehen, ihnen im Grunde die Existenzberechtigung abzusprechen und sie zu einem Sündenbock zu machen. Und mir macht das sehr große Sorge. Ich bin jetzt seit mehreren Monaten hier in Istanbul und blicke darauf mit ganz mulmigem Gefühl. Einerseits als queerer Mensch, der sehr gut weiß, was es heißt, wenn man um die eigene Sicherheit bangen muss. Ich blicke da aber eben auch drauf als Schriftsteller, der hier in Istanbul ist und unter anderem auch über das Begehren schreibt, über queere Sexualität schreibt. Und diese Entwicklungen werfen schon einen großen Schatten über den eigenen Schreibtisch.
0: So, dieser Slogan, meine Familie ist sicher, ne, damit werden queere Menschen ja per se kriminalisiert. Außerdem wurden sehr viele Social Media Accounts und Webseiten gesperrt, mehr als 400. Kennen Sie Beispiele von Menschen, die auf diese Weise mundtot bzw. handlungsunfähig gemacht werden sollen?
1: Ja, ich habe hier während meines Aufenthalts in Istanbul mehrere queere Kunstschaffende und auch AktivistInnen kennengelernt, die teilweise davon betroffen sind, teilweise sich mitten in diesen Strukturen auch befinden und wissen, was es heißt, hier zu leben, hier zu arbeiten. Es ist sehr, sehr schwer, die Bedingungen, unter denen queere Menschen hier ihr Leben gestalten. Und gleichzeitig ist es eine sehr robuste, selbstbewusste und laute Community. Das muss man auch sagen. Ich finde das sehr faszinierend zu sehen, auch wie sie sich nicht einschüchtern lassen. Es war ja so, dass am Dienstag dann auch eine Demo stattgefunden hat vor dem Justizpalast, noch bevor die Statements vorgelesen wurden, wurden die Menschen bereits festgenommen. Aber es gibt eine Sache, die ich da ganz wichtig fand, und zwar die Protestparolen, die gerufen werden unter queeren Menschen. Und das seit mehreren Jahren. Die einen rufen Aşkım neredesin, Liebling, wo bist du? Und die andere Seite ruft Aşkım buradayım, Liebling, ich bin hier. Das heißt, es ist direkt eine Antwort auf diesen Versuch, queere Menschen aus der Gesellschaft herauszuziehen, sie eben nicht als Teil der Familie zu sehen, sondern hier sind Menschen, die rufen einander und sie bilden eine starke Gemeinschaft.
0: Es gab heute Solidaritätsveranstaltungen in verschiedenen europäischen Städten, auch in New York. Das hat zum Beispiel der Künstler Wolfgang Tillmanns gepostet. Was braucht die queere Community an internationaler Unterstützung?
1: Was ich ganz wichtig finde, ist zu begreifen, dass die Queerfeindlichkeit, die sich in der Türkei abspielt, natürlich auch kein isolierter Fall ist und dass die Zivilgesellschaft hier wie in anderen Fällen auch Unterstützung natürlich benötigt. Es gibt auch aus Deutschland Stiftungen, die auch in den letzten Jahren hier queere Vereine unterstützt haben. Die Heinrich-Böll-Stiftung beispielsweise zählt zu diesen Einrichtungen. Darunter waren ja auch Vereine, die dann jetzt von diesen Attacken betroffen waren. Das heißt, es braucht ein klares Signal, es muss ein politischer Druck auch ausgeübt werden und damit diese festgenommenen Menschen wieder freigelassen werden und diese unsinnigen Verfahren fallen gelassen werden mit diesen Anschuldigungen der Obszönität und Vorwürfen der Kriminalität im Grunde, wie Sie es ja auch schon eingangs gesagt haben, hier geht es darum, queeres Leben im Grunde zu kriminalisieren.
0: Auf welcher rechtlichen Grundlage?
1: Na, das ist ja der Punkt. Also Homosexualität steht nicht unter Strafe, aber sie muss auch nicht unter Strafe stehen, um ein solches Leben zu verunmöglichen und zu stigmatisieren. Und gleichzeitig ist das ja auch eine Einschüchterung, die sich in die ganze Zivilgesellschaft hineinrichtet. Also das muss man auch verstehen. Sie, natürlich trifft es in erster Linie queere Menschen, aber das Signal ist sehr eindeutig, die anders leben, die anders denken könnten, jederzeit auf so eine Weise eben auch attackiert werden und betroffen sein. Und deswegen ist es etwas, was eben im größeren Zusammenhang betrachtet werden muss.
0: Jetzt könnte man ja denken, die Menschen ziehen sich mehr und mehr in den Untergrund zurück, in die Subkulturen. Aber anscheinend ist das gar nicht so.
1: Ich habe in den letzten Tagen viel auf Social Media an Beiträgen gelesen aus der queeren Community in der Türkei, vor allen Dingen auch hier in Istanbul. Viele, die sich eben nicht einschüchtern lassen. Auf einem Foto habe ich ein Protestplakat gesehen, da drauf stand auf Türkisch: Die LGBTQI-Community macht die Türkei sicher. Und das fand ich eine geniale Umkehrung, die ja darauf antwortet, dass es heißt, man wäre ein Sicherheitsrisiko für Familie, für Kinder, für traditionelle Werte, für das Land und so weiter. Und hier spricht die Community selbst. Also da muss man auch das Augenmerk darauf lenken und hier genau diese Akteursperspektive auch zentrieren und schauen, wie geht es eigentlich den Menschen hier und wie geht es weiter im Grunde. Ich meine, es gibt sehr vieles, was hier seit Jahren an Aktivismus und auch in der Kunst- und Kulturproduktion geschieht, wenn es um Queerness geht innerhalb der LGBTQI-Community. Und da muss man hinschauen.
0: Es gibt jetzt Solidaritätsaufrufe von PEN Berlin. Auch dessen Social-Media-Kanäle wurden in der Türkei gesperrt. Auch die des in Berlin lebenden Schriftstellers Barbaros Altu. Er hat eine Petition gestartet für die Freilassung und Entkriminalisierung. Und er sagt, die türkischen Behörden, die hätten sich jahrelang darauf vorbereitet. Warum aber wird denn gerade jetzt so hart durchgegriffen?
1: Es gibt immer wieder Versuche zu sehen, wie weit kann eine Regierungspolitik gehen. Deswegen verstehe ich das schon auch nicht sozusagen plötzlich überraschend, sondern wirklich, es sind einerseits Vorbereitungen, aber es sind auch Testphasen. Es gibt immer mal wieder auch Versuche, Gesetzesentwürfe durchzupreschen, die Homosexualität kriminalisieren. Das ist noch nicht der Fall gewesen, aber bis dahin muss man nicht warten. Und deswegen finde ich, es ist eine ernstzunehmende Lage. Es ist eine Lage, die sehr große Angst macht. Es ist wirklich eine Verfolgung von queeren Menschen, von queeren Strukturen. Es sind ja auch Beratungsstellen, die davon betroffen waren. Viele Menschen, AktivistInnen, die sich für Menschenrechte einsetzen, die sich für die Situation, für die Gesundheit, für das Wohlbefinden von queeren Menschen einsetzen. Und das ist nicht gewollt.
0: Was bedeutet das Ganze für Sie als Schriftsteller?
1: Das ist eine sehr, sehr gute Frage. Es zeigt mal wieder, dass Schreiben eben keine isolierte und einsame Tätigkeit ist. Es ist eine Illusion zu glauben, schreibende Menschen könnten sich entziehen, verstecken sich zu Hause und schreiben über einen Sachverhalt. Ich beobachte das ja nicht einfach nur, sondern schreibende Menschen sind Teil dieser Welt, in die sie hineinschreiben und auch aus der sie herausschreiben. Und so verstehe ich auch die Texte, die ich hier in Istanbul geschrieben habe in den letzten Wochen und Monaten. Die neuen Gedichte werden nächsten Monat erscheinen in Deutschland in meinem zweiten Gedichtband. Wie gesagt, geht es da sehr viel auch um Begehren und queere Sexualität, ausgehend von mythologischen Bildern. Und das ist etwas, was ich mitnehme, auch so dieser Zusammenhang des Schreibens, des Ortes, an dem man sich befindet und der Schatten, der auf den eigenen Schreibtisch fällt, ist das eine, aber die Gedichte, die erheben sich auch daraus und darauf möchte ich mich konzentrieren.
0: Festnahmen, Inhaftierungen, digitale Isolation über die aktuellen Drangsalierungen queerer Menschen in der Türkei habe ich mit dem Schriftsteller Ozan Zakaria Keskinkilic gesprochen, heute Abend in Istanbul. Haben Sie vielen Dank, Herr Keskinkilic.
1: Vielen herzlichen Dank. 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

0: Julian, Singer-Songwriter aus Montreal mit Think About You, heute Nacht in Fazit. Berlin-Alexanderplatz. Das ehemalige Galeria-Kaufhaus könnte der neue Standort der Zentral- und Landesbibliothek werden. Eine entsprechende Absichtserklärung wurde jetzt kurz vor der Wahl zum Abgeordnetenhaus unterzeichnet vom Land Berlin und dem Immobilieneigentümer Commerz-Real. Ist das Berliner Wahlkampfgetrommel oder wirklich die beste aller Lösungen für die stark sanierungsbedürftige Zentral- und Landesbibliothek? Als deren jetziger Direktor sein Amt antrat, da schenkte ihm sein Vorgänger ja gleich mal Gummistiefel. Jonas Fanser, herzlich willkommen bei Fazit. Haben Sie die Gummistiefel denn gebraucht?
1: Na, die Gummistiefel waren ja gar nicht nur für die möglichen Baustellenbesucher an einem neuen Standort, sondern die waren auch für die Havarien, die wir regelmäßig in unseren bestehenden Gebäuden haben, insbesondere am Standort Berliner Stadtbibliothek, wo wir immer wieder mit Wassereinbrüchen zu kämpfen haben. Und einige Wassereinbrüche hatten wir auch in den vergangenen Monaten, ja.
0: Der neue Standort, der jetzt diskutiert wird, am Alexanderplatz, liegt also sehr zentral, mitten in Berlin, ist gut erreichbar, groß genug für Depots, Veranstaltungen, sogar Gastronomie. Ist dieses Gebäude Ihre Wunschlösung?
1: Ja, und es ist ja auch ein umfassender Prüfungsprozess vorangegangen. Also wir haben zunächst noch im Jahr 2024 die Gebäudestruktur und die zur Verfügung stehenden Flächen hinsichtlich ihrer Funktionalität untersucht. Wir haben damals schon gesagt, das Gebäude ist vom öffentlichen Nahverkehr her sehr gut angebunden. Das ist ein sehr zentraler Ort in der Stadt. Die Menschen aus Berlin können die Bibliothek dort sehr gut erreichen. Und wir haben gesehen, dass das von den funktionalen Rahmenbedingungen her sehr gut wäre. Und später dann im vergangenen Jahr, Mitte 2025, sind wir dann nochmal in vertiefte Architekturuntersuchungen eingestiegen, die das Ganze auch nochmal stärker als Bibliotheksinnenraum und auch die Gebäudesituation an der Fassade zum Platz hin anders gestaltet haben und haben immer mehr gesehen im Zuge dieser Machbarkeitsuntersuchungen, dass das Gebäude sehr gut geeignet wäre.
0: Derzeit ist der Alexanderplatz ja alles andere als attraktiv, obwohl dort viele Touristen hinkommen, zum Beispiel wegen des Fernsehturms. Es ist laut, dreckig, ziemlich viel Verwahrlosung. Wie könnte eine Bibliothek diesen Platz, diesen Stadtraum verändern?
1: Ja, das ist tatsächlich so eine Lieblingsfrage von mir, weil zum einen ist es ja so, dass wir das Publikum sehr stark verändern würden, das an diesen Platz kommt. Mhm. Im Moment ist da Tourismus, da ist Armut, da ist was mit Drogen, da ist Jugendkultur. Das
0: auch Firamsch und Fastfood.
1: Ja, sowas und Budenzauber. Und das ist ein Ort, wo man als Berlinerin oder Berliner nicht hingeht, um da zu sein in der Regel, sondern um schnell umzusteigen oder irgendeine Besorgung zu machen und so. Und das ist natürlich keine gute Voraussetzung dafür, einen Platz zu schaffen, der eine tolle Aufenthaltsqualität hat, wo man gerne ist, der vielleicht auch mal neue Qualitäten entwickelt. Und natürlich sind die Menschen, die in der Stadtentwicklungsverwaltung in Berlin und im Bezirksamt Mitte, das auch die Stadtplanung da betrachtet, die fragen sich, wie kann man aus diesem Stadtplatz einen Ort machen, an dem man gerne ist, der ein Stadtplatz des 21. Jahrhunderts ist, der auch so Fragen beantwortet von Mobilität, wie wir sie heute eigentlich in großen Städten bräuchten. Was ist da mit emissionsfreier Mobilität? Was ist da mit Stadtgrün? Was ist da mit Orten, die auch bei Extremwetterlagen, insbesondere im Sommer, Schatten spenden? Was ist mit Wasser? Was ist mit Orten zum Spielen, zum Verweilen?
0: All das, was dazugehört, wenn man so ein neues Viertel etablieren will. Noch ist ja nichts unterschrieben. Nichts ist unterschrieben, vor allem ist die Finanzierung nicht geklärt. Angestrebt wird laut RBB-Informationen ein Ankaufs- und Erbbaurechtsmodell. Das ist sehr kompliziert, auch umstritten. Wäre es nicht besser, Berlin würde das Gebäude kaufen?
1: Das ist eine Frage der Haushaltsverträglichkeit. Also natürlich ist es günstiger. Das ist wie wenn Sie selbst eine Immobilie erwerben. Wenn Sie die auf einen Schlag kaufen, ist es natürlich langfristig gesehen, zahlen Sie weniger Geld. Aber auf der anderen Seite muss es ja auch im Berliner Haushalt abgebildet werden. Und dementsprechend ist diese Variante, die da im Moment diskutiert wird, eine, die nach allem, was ich weiß, auch politisch favorisiert wird. Sie haben gesagt, es ist ein kompliziertes oder komplexes Verfahren. Die Idee ist, dass das Land Berlin das Grundstück kauft und darauf ein Erbbaurecht bestellt, das den Eigentümer des Gebäudes, das auf diesem Grundstück das Eigentum des Landes Berlin ist, dazu verpflichtet, dort ein Warenhaus und eine Bibliothek zu betreiben. Und diese Bibliothek, dieses Bibliotheksgebäude wird dann über einen Zeitraum von entweder 30 oder 60 Jahren im Wege eines Mietkaufs dann vom Land Berlin quasi abbezahlt und gehört dann am Ende auch dem Land Berlin, ebenso wie das Grundstück. Das ist im Grunde so eine Art Ratenkaufmodell.
0: Es geht um rund 600 Millionen Euro. Die könnte Berlin dann über 30 Jahre oder zweimal 30 Jahre abzahlen per Miete. Erst danach würde das Gebäude der Stadt gehören. Allerdings ist dabei noch völlig unklar, wer in all diesen Jahrzehnten die Instandsetzungskosten trägt. Man wundert sich, dass diese Absichtserklärung gerade jetzt, 3 Tage vor den Wahlen in Berlin, unterschrieben wurde. Eben vom Spitzenkandidaten der CDU für das Bürgermeisteramt, dem derzeitigen Finanz- und Kultursenator Stefan Evers. Ist das in Ihren Augen mehr als Wahlkampf? Werden die anderen Parteien diesen Plan genauso unterstützen? Welche Signale gibt es da?
1: Also hier muss man sich ansehen, was im Moment in unseren Gebäuden passiert. Wir haben 2 Standorte, einen in Mitte und einen in Kreuzberg. Diese Gebäude haben übrigens auch ironischerweise einen Sanierungsstau von rund 600 Millionen. Das war Kostenindex vor 2 Jahren. Also ich nehme an, dieses Preisschild wird inzwischen auch schon höher sein. Und auch diese Gebäude müssen ja instand gehalten werden. Und die Instandsetzungs- und Instandhaltungskosten in unseren bestehenden Gebäuden sind hoch, weil wir am laufenden Band am Bauen und irgendwie am Flicken von irgendwelchen Wassereinbrüchen und dem Managen von Havarien sind. Insgesamt haben wir ja schon irgendwie 1 Dutzend Versuche, Berlin eine neue Zentralbibliothek zu geben, seit rund 125 Jahren. Also das fing 1913 an, mit den ersten Plänen eine Zentralbibliothek zu bauen. Und der vorletzte Versuch war an der Friedrichstraße, das ehemalige Domizil des Warenhauses Galerie Lafayette für die Bibliothek zu nutzen. Und über diese ganze Strecke sind natürlich die Preisschilder dieser Versuche, eine Zentralbibliothek in Berlin endlich zu bauen, immer höher geworden. Und je länger man wartet, desto teurer wird das Ganze schlichtweg durch die Steigerung der Baukosten. Das heißt, jetzt zu sagen, wir machen es nicht, ist aus meiner Sicht überhaupt gar keine Alternative, weil man dann in 5 Jahren darüber spricht, dass es womöglich irgendwie 700 oder 800 oder 900 Millionen Euro sind. Also am Ende ist dieses Kostenargument aus meiner Sicht nicht valide. Und insofern ist diese Absichtserklärung für uns aber auch ein wichtiger Meilenstein, weil natürlich nach der Wahl in den Koalitionsverhandlungen die Frage auf den Tisch kommen wird, ob dieses Projekt von einer neuen Regierung jetzt auch wirklich realisiert wird. Und die Signale, die wir von den demokratischen Parteien bekommen, sind ganz klar, dass sie das Problem des fehlenden zentralen Standorts der Berliner Zentralbibliothek erkannt haben und lösen wollen. Und so dominant, wie das Thema in den vergangenen Jahren noch immer wieder in der Öffentlichkeit debattiert worden ist, kann ich mir jetzt schwer vorstellen, dass man das einfach nach einer Wahl in Koalitionsverhandlungen abmoderiert und sagt, nee, das machen wir jetzt nicht. Und ich halte das auch für einen dramatischen Fehler, wenn man das täte, denn es ist nicht nur ein Projekt, das dieses Zentralbibliotheksproblem löst, sondern es ist auch eine unglaubliche Stadtentwicklungschance für den Alexanderplatz.
0: Dann sprechen wir uns nach der Wahl vielleicht nochmal wieder. Jonas Fanser, Direktor der Berliner Zentral- und Landesbibliothek, die möglicherweise ins ehemalige Galeria Kaufhaus am Alexanderplatz umziehen könnte. Ab Oktober soll der nächste Berliner Senat darüber verhandeln. Herr Fanser, danke fürs Gespräch.
1: Danke, danke Ihnen.
0: Und wir ziehen gleich weiter in die nächste Bibliothek. Jahrzehntelang lagerten fast 700 hebräische Bücher vergessen in der Prager Nationalbibliothek, darunter viele Bücher aus Deutschland. Die Nationalsozialisten hatten sie aus jüdischen Gemeinden in ganz Europa geraubt, um sie zu ideologischen Zwecken zu missbrauchen. Erst vor wenigen Jahren haben tschechische Forscher damit begonnen, die Herkunft der Bücher zu klären und die Restitutionen vorzubereiten. Einige Werke konnten schon zurückgegeben werden, doch die Recherchen sind kompliziert. Jetzt wird ein Teil dieser NS-Raubkunst zum ersten Mal gezeigt und die Initiatoren hoffen auf weitere Hinweise aus der Öffentlichkeit, wie Marianne Allweis berichtet.
2: Immer wenn Jana Jiráskova durch ihre Ausstellung im Prager Clementinum führt, eilt sie als erstes zum ältesten Exponat, eine Mishne Torah, eine Sammlung jüdischer Gesetze, die 1575 in Venedig gedruckt wurde. Leider ist die Titelseite mit dem berühmten Druckerzeichen der Familie Bragadini mit 3 Kronen an diesem Tag nicht aufgeschlagen. Der wertvolle Band muss täglich umgeblättert werden, erklärt Jiráskova. Sie leitet das tschechische Dokumentationszentrum zu zur Übertragung der Kulturgüter der Opfer des Zweiten Weltkriegs. Durch unsere Forschung konnten wir bisher bei ungefähr der Hälfte der 665 hebräischen Bücher der tschechischen Nationalbibliothek die Provenienz bestimmen. Die meisten stammen aus Olomouc und aus München. Aus der Bibliothek des Rabbiners Kosman Werner, der einst seine eigene Bibliothek der Gemeinde schenkte. Weitere große Bestände kommen aus Wien oder Budapest. Daneben gibt es einzelne Bücher aus Hannover, Dresden, Warschau oder Krakau. Meist religiöse Texte oder Gebetsbücher, aber auch Gedichtbände oder Märchensammlungen. Was alle vereint, sie fielen einst den Nationalsozialisten als Raubgut in die Hände. Die Nazis wollten die kostbaren Bücher aber keinesfalls vernichten. Natürlich denkt jeder zunächst an die Bücherverbrennung in Berlin im Mai 1933. Dies war jedoch nur eine Machtdemonstration. Als die Nationalsozialisten fest im Sattel saßen, wurden die Bücher beschlagnahmt und eingelagert. Sie sollten beispielsweise für antisemitische Propaganda verwendet werden. Dafür sollten Zitate aus dem Zusammenhang gerissen und zur Reinterpretation jüdischer Traditionen missbraucht werden. Die Bücher wurden in Berlin und Frankfurt eingelagert und das zu Millionen. Doch als 1943 die Bombenangriffe der Alliierten zunahmen, ließen die Nazis das Raubgut an vermeintlich sichere Orte bringen, auch auf Schlösser und Burgen im damaligen Reichsgau Sudetenland, im heutigen Tschechien. Laut Schätzungen von Jana Jiráskova Hunderttausende. Nach dem Zweiten Weltkrieg häuften sich im Sommer 1945 Berichte über Bücherfunde auf den böhmischen Schlössern. Mitarbeiter der Nationalbibliothek fanden auf den Dachböden Berge von Büchern mit herausgerissenen Seiten. Die Rückgabe begann damals schnell. Die Werke wurden an jüdische Institutionen im In- und Ausland geschickt. Tausende Bücher gingen nach Frankreich, Belgien, in die Niederlande, nach Italien oder in die Schweiz. Jüdische Bücher, die nicht aus der Tschechoslowakei stammten, wurden auch an die Hebräische Universität von Jerusalem gebracht. Man wollte damit den neuen Staat Israel unterstützen. Allerdings änderte sich die Stimmung in der Tschechoslowakei in den frühen 1950er Jahren. Die kommunistischen Machthaber hatten für religiöse Literatur nichts übrig und schon gar nicht für Jüdische. Die verbleibenden Bücher verschwanden in den Archiven der Nationalbibliothek für mehrere Jahrzehnte. Nach der Samtenen Revolution gab es in den 1990er Jahren kurzzeitig Bestrebungen, die Herkunft der Bücher zu bestimmen. Eine intensive Auseinandersetzung mit den Beständen setzte erst 2015 ein. Dabei stützen sich die Forscherinnen und Forscher häufig auf Stempel, Inschriften und Notizen im Einband. Hinweise können aber auch Lesezeichen oder andere persönliche Gegenstände zwischen den Seiten geben. Einige der historischen Bücher wurden bereits restituiert. Allerdings muss zuerst der Rechtsnachfolger des einstigen Eigentümers bestimmt werden. Jana Jiráskova will nicht nur über die Geschichte der Bücher informieren. Durch die Ausstellung mit dem Titel Vom Schatten ins Licht erhofft sie sich auch Mithilfe aus der Öffentlichkeit. Wir haben einmal im Prager Kunstgewerbemuseum NS-Raubkunst ausgestellt, die wir identifiziert hatten. So fanden wir eine Familie, die dort den Sessel ihres Urgroßvaters wiedererkannte. Vielleicht geschieht hier ja etwas Ähnliches. Dass alle von den Nazis beschlagnahmten Bücher wieder zurückgegeben werden können, ist laut Jiráskova aber höchst unwahrscheinlich. Viele der Werke könnten immer noch an jenen Orten lagern, an denen sie einst von den Nationalsozialisten versteckt wurden.
0: NS-Raubkunst, hebräische Bücher aus ganz Europa. Bis zum 4. Oktober sind sie in der Prager Nationalbibliothek zu sehen.
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4: Nach mehr als 6 Jahren hört der Satiriker Jan Böhmermann zum Jahresende mit seiner Show ZDF-Magazin Royale auf. Wie das ZDF bestätigte, befindet man sich aktuell in guten Gesprächen mit Böhmermann zu einem möglichen neuen Showkonzept. Auch Böhmermann gab an, nochmal eine andere Sendung machen zu wollen. Das bisherige ZDF-Magazin Royale wurde mit zahlreichen Preisen ausgezeichnet, darunter mit dem Grimme-Preis. Es ist nicht das erste Mal, dass die Showformate von Jan Böhmermann im ZDF weiterentwickelt werden. Das ZDF-Magazin Royale kam 2020 ins Hauptprogramm und hatte wichtige gesellschaftliche Diskurse angestoßen. Der in Dessau geborene Komponist Kurt Weill zählte mit seiner Musik zur Dreigroschenoper und Aufstieg und Fall der Stadt Mahagoni zu den bedeutendsten Komponisten seiner Zeit. Als jüdischer Künstler musste er 1933 vor den Nationalsozialisten fliehen und war in den 1940er Jahren am New Yorker Broadway ein erfolgreicher Musical-Komponist. Nun erhält das Kurt Weill Fest in den kommenden 4 Jahren eine Förderung des Landes Sachsen-Anhalt in Höhe von jährlich 250.000 Euro. Nach den Worten von Kulturminister Rainer Robra, CDU, ist das Kurt Weill Fest ein kulturelles Aushängeschild Sachsen-Anhalts, das auch international ausstrahlt. Mit jährlich rund 75 Veranstaltungen und etwa 20.000 Besuchern zähle es zu den größten Kulturfestivals in Sachsen-Anhalt. Der iranische Regisseur Reza Dormishian wurde durch Spielfilme bekannt, die sich mit verschiedenen sozialen und politischen Realitäten des heutigen Iran befassen. Zu seinen Werken zählen etwa I'm Not Angry und Lanturi, die beide auch auf der Berlinale liefen. Nun haben die iranischen Revolutionsgarden einen Haftbefehl gegen Dormishian erlassen, wie die französische Tageszeitung Le Figaro unter Berufung auf dessen Anwalt berichtet. Demnach wurde der 45-jährige Filmemacher vor dem Revolutionsgericht in Teheran wegen Propaganda gegen das Regime angeklagt. Gleichzeitig wurde die Beschlagnahmung seines Vermögens beantragt. Dormishian hatte die Bewegung Frau, Leben, Freiheit im Jahr 2022 unterstützt und gilt als Symbolfigur des Widerstands gegen das iranische Regime. Er steht in Teheran inzwischen unter Hausarrest. Seine Werke werden von den iranischen Behörden seit mehreren Jahren zensiert. Die Sängerin Asala Nasri gehörte zu den ersten syrischen Kunstschaffenden, die ihre Unterstützung für die friedlichen Proteste gegen Präsident Assad im Jahr 2011 bekundeten. Sie weigerte sich, das Regime mit ihrer Musik zu unterstützen, auch wenn sie dafür mit dem Ausschluss aus der Künstlergewerkschaft bestraft wurde. Jetzt hat die 57-jährige Sängerin nach 15 Jahren im ägyptischen Exil in der syrischen Hauptstadt Damaskus ihr Comeback gefeiert. Wie die französische Nachrichtenagentur AFP berichtet, fand das Konzert unter strengen Sicherheitsvorkehrungen statt. Zwar hatten radikale Islamisten eine Absage gefordert, dennoch wurde Nasri von tausenden Menschen in einem Stadion in Damaskus bejubelt. Laut AFP begleitete Kulturminister Muhammad Yassin Saleh die Künstlerin auf die Bühne und bezeichnete sie als Tochter von Damaskus. Nasri sang Lieder aus ihrem neuen Album, das sie als Hommage an die Vielfalt Syriens versteht.
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0: Jetzt geht's ins Theater. Ist das ein Kriegsstück oder ein Antikriegsstück? Ist es militaristisch zu lesen oder antimilitaristisch? Diese Frage wird seit der Uraufführung von Heinrich von Kleists Der Prinz von Homburg immer wieder diskutiert. Heute hatte das Drama am Düsseldorfer Schauspielhaus Premiere zum Start des neuen Intendanten Andreas Karlaganis. Regie führt Ulrich Rasche, bekannt für seine spektakulären Bühnenbilder, strenge Formen, chorische Arrangements, rotierende Bühnenmaschinen, auf denen die Akteure oft körperlich stark gefordert werden. Diesmal also Der Prinz von Homburg.

0: mal ungewohnt in unserer schnelllebigen Zeit. Und genau deshalb finde ich das jedenfalls reizvoll. Und ich habe das Stück schon sehr oft gesehen, aber ich glaube, ich habe noch nie derart konzentriert zugehört und dadurch natürlich auch eine Menge Denkstoff mit auf den Weg nach Hause bekommen. Auch die Bühne sorgt für Konzentration. Leer ist sie. Lichteffekte schaffen unterschiedliche Räume und Stimmungen, vor allem immer wieder durch von oben heruntergelassene und gern zu Ornamenten angeordnete Neonröhren, die auch in verschiedenen Farben grell, blendend, fast aufleuchten. Eben im Kerker ist man schon auf freiem Feld oder im Prachtbau der Macht. Drehbühne und Drehringe um diese Bühne dann nochmal herum, zum Teil gegenläufig, sorgen für einen dauernden Bewegungsfluss. Da steht niemals jemand still. Und dazu dann auch noch Musik, über die ich sehr gerne mit Herrn Rasche diskutieren würde. Mir klang das zu sehr nach Fahrstuhl im Kaufhaus.
1: Aber da wurde auch was live gespielt, oder?
0: Das wurde live eingespielt, die Musik. Kleines Ensemble, elektronisch verstärkt. Aber das hatte doch, fand ich, das war das, wo mir das Wort manieriert dann auch einfiel. Das fand ich ein bisschen zu viel des Juden.
1: Reden wir nochmal über den Stoff, militaristisch oder antimilitaristisch. Was für eine Botschaft geht denn von dieser Inszenierung aus? Also in einer Zeit, in der wir das Wort Wehrhaftigkeit wieder so oft hören.
0: Ja, also ich bin gerade in Bezug auf diese Frage nach knapp 4 Stunden mit vielen, vielen Fragezeichen aus der Premiere gegangen und ich komme jetzt erstmal kurz nach dieser Premiere zu folgendem Schluss. Der Abend kann als generelle Absage an alles Uniformierte, alle Gleichmacherei gedeutet werden. Jedes Wort, jede Silbe, jeder Schritt, jede Geste ist streng choreografiert und es tritt im Grunde sowas wie ein kafkaeskes Ensemble von Zombies auf. Der Titelheld ist durchweg verwirrt, mittendrin und durch ihn, wir Zuschauerinnen und Zuschauer, dann auch mittendrin und ganz nah. Also für mich der Abend antimilitaristisch.
1: Bei Ulrich Rasche wirken die Schauspielerinnen und Schauspieler ja meist sehr stark als Gruppe. Wie ist das hier?
0: Das ist zu teilen auch hier und Ulrich Rasche greift diesmal tief in die Trickkiste mit einem Einfall, finde ich. Er lässt nämlich einen zweiten Prinz Friedrich von Homburg auftauchen, den totgewähnten Prinzen, für die Titelfigur zunächst im ersten Teil des Abends sowas wie der Sensenmann selbst. Und das ist vor der Pause im ersten Teil, finde ich, sehr, sehr stark. Am Ende dann des Stückes, wenn Nummer 2 nochmal auftaucht, fand ich das zu viel. Aber André Kaczmarczyk, das ist ein Publikumsliebling, absoluter Publikumsliebling in Düsseldorf. Darüber hinaus ist er seit, ich glaube, 2022 bekannt durch die Rolle des ersten genderfluiden Ermittlers in der Reihe Polizeiruf 110. André Kaczmarczyk als Prinz von Homburg, der fesselt mit Charisma, der zeigt die Titelfigur durchgehend zwischen Traum und Wachen, zwischen sich ducken und aufbegehren. Also er drückt auch meine Gefühle in der heutigen Zeit aus. Darauf kommt es Rasche ja immer an, in die Gegenwart zu wirken. Ich fand das auch gerade von der schauspielerischen Seite her sehr anregend diesen Abend.
1: Naja, und diese Ästhetik, also dieses sehr Kalte, geht dann doch irgendwie unter die Haut, ja? Es berührt.
0: Es berührt nicht unbedingt, also meine Emotionen werden nicht so angesprochen, aber meine kleinen grauen Zellen, die sind sowas von angekurbelt worden, dass ich fast schon einen kleinen wirren Kopf bekommen habe, aber ganz so schlimm ist es nicht, weil so viel an Assoziationsmöglichkeiten geboten wird und ich mich in die Situation dieses verzweifelten Mannes auf der Bühne hineinversetzen kann. Und ich selbst stoße ja in meinem Alltag auch immer an die Frage, was kann ich tun? Was sollte ich tun? Muss ich meinen persönlichen Träumen von meinem kleinen Glück abschwören aufgrund der Notwendigkeiten eines vermeintlich größeren Glücks? Großes Fragezeichen, Antwort muss, sage ich, jede und jeder für sich selber finden.
1: Ja, es war die erste Premiere unter dem neuen Intendanten, dem Schweizer Andreas Kalaganis. Ist das jetzt ein programmatischer Auftakt?
0: Ich denke ja, mit dieser Frage, die im Zentrum steht heute Abend, was bitte macht das Menschsein aus? Ja, das ist programmatisch. Hier wird auch mit Ansage, meine ich, irritiert. Für mich die Botschaft in diesem Zusammenhang, dieses Theater unter Kalaganis will kein leicht konsumierbares, schönes Theater anbieten. Es will provozieren und damit dazu beitragen, dass das Publikum eben nicht einfach so schnell mal nach Hause geht und alles vergisst, sondern darüber nachdenkt, auch Widerhaken mitnimmt, um den Blick aufs Heute zu schärfen. Finde ich große Klasse und bin gespannt auf die nächsten Inszenierungen unter diesem Intendanten.
1: Ulrich Rasche inszeniert Kleists Prinz von Homburg am Düsseldorfer

0: Make a Living, ein neuer Song von Blue Eye, einem Frauentrio aus Antwerpen. 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Der italienische Maler Correggio ist neben Raphael und Michelangelo einer der großen Künstler der Renaissance. Lange zählte er zu den populärsten, den einflussreichsten Malern Europas. Viele Künstler ließen sich von ihm inspirieren und trotzdem ist er heute weitgehend unbekannt. Dieser vergessene Star der Renaissance bekommt jetzt in Dresden eine große Bühne. Die Gemäldegalerie Alte Meister zeigt ab Sonnabend die weltweit erste Correggio-Ausstellung außerhalb Italiens. Von seinen nur 60 überlieferten Gemälden sind in Dresden 20 zu sehen, darunter auch Leihgaben aus dem Pariser Louvre, die das Museum noch nie verlassen haben. Claudia Wheeler hat die Schau schon gesehen.
1: Das Hauptwerk von Correggio ist zweifellos die Heilige Nacht. Ein großes Altarbild, gemalt um 1528. Es zeigt Maria in der Krippe mit dem Christuskind auf dem Arm, umgeben von Hirten. In der Dresdner Ausstellung hängt es in einem abgedunkelten Raum und leuchtet von der Wand.
2: Wir haben hier etwas, was wirklich spektakulär ist, eine Beleuchtungssituation wie mit Spotlights.
1: Das Bild hat keine externe Lichtquelle, so Kurator Andreas Plackinger, sondern es leuchtet von innen heraus. Und das war im 16. Jahrhundert etwas völlig Neues.
2: Wir sehen in diesem Bild das Christuskind als Lichtquelle. Also die Idee vom Licht der Welt ist ja buchstäblich umgesetzt, indem alles Licht im Bild von dem Kind ausgeht.
1: Dieses Licht gibt den Blick frei auf die Emotionen der anderen Bildfiguren. Die zärtlich auf ihren Sohn blickende Maria. Eine Hirtin, die sich die Hand vor das Gesicht hält, weil sie vom Licht geblendet wird. Ein anderer Hirte kratzt sich ratlos am Kopf.
2: Also eine Fülle an Gefühlsreaktionen in Licht getaucht.
1: Berührend menschlich. So nennt die Dresdner Gemäldegalerie ihre Ausstellung und bringt mit diesem Titel Correggios Werk auf den Punkt. Denn seine Figuren wirken so lebendig, als wären sie nur für einen Augenblick eingefroren. Und sie beziehen den Betrachter immer mit ein. In fast jedem Altarbild gibt es eine Figur, die aus dem Bild schaut oder eine Hand ausstreckt. Der Außenstehende wird eingeladen, Teil der Szene zu werden.
2: Seine Figuren sind immer unglaublich nahbar, freundlich, gewinnend und trotzdem haben sie eine Präsenz, eine Unmittelbarkeit, die verblüffend modern ist.
1: Verblüffend modern wäre auch ein passender Titel gewesen, denn Correggio war seiner Zeit weit voraus. So zeigt zum Beispiel das riesige Altarbild Madonna des heiligen Georg von 1530 ein ungewöhnliches Detail.
2: Das ist im Prinzip ein konservativer Bildtypus. Eine Mutter Gottes thronend umgeben von Heiligen, aber er behandelt das dermaßen spielerisch. Wir haben da Putti, die spielen mit den Waffen des heiligen Georg. Die Putti, die sich die Waffen des heiligen Georg aufsetzen, die verkleiden sich im Prinzip als heiliger Georg. Fare il Giorgio war im 16. Jahrhundert ein Ausdruck für homosexuell aktiv sein.
1: Kaum zu glauben, dass so ein Bild mit explizit homoerotischen Anspielungen keinen Skandal ausgelöst hat und nicht aus dem Kirchenraum entfernt wurde.
2: Solche Paarungen hätten 20 oder 30 Jahre später tatsächlich einen Skandal hervorgerufen. Aber Correggio malt zu einem Zeitpunkt, als wirklich noch ein Möglichkeitsraum geöffnet ist, auch in der religiösen Malerei. Er lotet die Grenzen aus, er spielt mit diesen Grenzen und nutzt diesen Freiraum. Und ich würde sagen, er nutzt ihn nicht nur, er genießt ihn.
1: Correggio hat nicht nur im Auftrag der Kirche gemalt. Einer seiner großen Auftraggeber war der Herzog von Mantua, Federico II. Gonzaga. Für die privaten Räume seines Palastes bestellte er um 1530 herum bei Correggio Bilder mit Szenen aus der griechischen Mythologie. Die Ausstellung zeigt einige dieser erotisch aufgeladenen Bilder, wie die schlafende Venus, eine seltene Leihgabe aus dem Pariser Louvre.
2: Wir haben hier den lassivsten Correggio überhaupt. Wir sehen eine schlafende Nymphe. Es ist die Göttin Venus und sie wird von einem Satyr überrascht, der ihr das Tuch wegzieht über dem Leib, um sie zu betrachten, und wir werden zum Komplizen dieses Waldwesens.
1: Auf der Wand gegenüber hängt das nicht weniger berühmte Gemälde Leda. Es zeigt, wie Zeus in Gestalt eines Schwans die Königin Leda verführt und dabei zwischen ihren geöffneten Schenkeln liegt.
2: Wir haben hier wirklich einen Vorläufer auch moderner Erotika.
1: 70 Jahre später reiste Peter Paul Rubens extra nach Mantua, um genau diese Werke zu kopieren. Wie kann es sein, dass Correggio, dieser Vorbereiter des Barock, der in einem Atemzug mit Raphael und Michelangelo genannt wird, der bis ins 19. Jahrhundert eine wichtige Figur der Kunstgeschichte war, heute kaum bekannt ist?
2: Natürlich ist Correggio ein Künstler, der abseits der großen touristischen Epizentren gearbeitet hat. Er hat nicht in Rom, nicht in Venedig, nicht in Florenz gemalt, sondern in der Emilia-Romagna, in Reggio Emilia, in Parma, in Modena. Also das ist vielleicht auch ein Grund, warum wir ihn aus dem Blick verloren haben.
1: Die Ausstellung zeigt Correggio als einen großen Regisseur, der seine Bilder inszeniert hat, wie kaum ein anderer Künstler seiner Zeit. Dieser vergessene Star der Renaissance bekommt durch diese Ausstellung mit Sicherheit seinen Platz in der Kunstgeschichte zurück.
3: Correggio, berührend menschlich. Die Ausstellung ist bis zum 10. Januar in der Gemäldegalerie Alte Meister in Dresden zu sehen. Tobias Wenzel gehört heute zum Fazit-Team, zuständig für die Kulturpresseschau, mit einem dystopischen roten Faden.
4: Hasta la vista, Welt, titelt das Feuilleton der Süddeutschen Zeitung. Weiter geht es also mit der Diskussion um die mögliche Zerstörung der Menschheit durch die künstliche Intelligenz. Laut Experten möglich ab Ende dieses Jahrzehnts. Das ist ja durchaus relevant für unsere Zukunftsplanung und Fragen wie: Soll ich einen hohen Kredit aufnehmen, den ich dann ja nicht mehr zurückzahlen muss? Darf ich endlich meiner Schwiegermutter ehrlich die Meinung sagen, weil wir sowieso nicht mehr lange in Kontakt stehen? Claudius Seidel von der SZ geht es aber um die Frage, wie genau uns eine maschinelle Superintelligenz töten würde. Experten sehen vor allem zwei Möglichkeiten. Entweder hackt sie sich in die Warnsysteme der Atommächte, aktiviert einen falschen Alarm, simuliert einen Angriff der Gegenseite und löst so den alles vernichtenden Atomkrieg aus. Oder sie nimmt den Auftrag, die Erderwärmung aufzuhalten, so ernst und wörtlich, dass sie den schlimmsten Schädling von allen, den Menschen, auslöscht. Mit welchen Waffen, welchem Gift auch immer, schreibt Seidel. Erwähnt aber auch, dass die KI wohl selbst einige Jahre später aussterben würde, weil sie ohne den Menschen ein Energieproblem bekäme. So gäbe es noch keine Roboter, die etwa eigenständig Uran aus der Erde holen oder auf Reparaturbedarf durch Improvisation reagieren könnten. Bis ein Roboter weiß, dass er ein Loch mit einem Kaugummi stopfen kann, wird noch viel Zeit vergehen, schreibt Claudius Seidel in der SZ. Zumal Roboter keine Kaugummis kauen. Im Gespräch mit Martina Meister von der Welt am Sonntag, die in der Frühausgabe schon am Samstag erscheint, sagt Paolo Benanti, Franziskaner und KI-Berater des Papstes: Mir macht nicht die künstliche Intelligenz Angst, sondern die natürliche Dummheit. Es sind die Menschen, die sie kontrollieren, die ich fürchte. Und über den libertären Tech-Milliardär Peter Thiel sagt der weise wirkende Franziskaner: Er will wieder eine Individualgesellschaft. Das würde bedeuten, es gilt wieder das Gesetz des Stärkeren. Es wäre die Rückkehr in den Dschungel. Sagt Paolo Benanti der Welt am Sonntag, die zum Springer Verlag gehört, der noch in diesem Monat eben diesen Peter Thiel mit einem Preis auszeichnet. Demokratiefans mag verstören, dass Springer einen Preis für Meinungsfreiheit an Peter Thiel verleiht, doch das ist nur folgerichtig, schreibt der Historiker und Publizist Volker Weiß in der Süddeutschen. Er sieht mehrere Ähnlichkeiten zwischen Axel Springer und Peter Thiel. Im Alter wurde Springer zum Apokalyptiker, hatte ein Domizil auf der griechischen Insel Patmos, wo der Evangelist Johannes seine Offenbarung vollendet haben soll. Biblische Motive sind bei Thiel allgegenwärtig. Seine Interviews vermitteln den Eindruck, dass er das Ende der Menschheit unmittelbar erwartet. KI jedoch, so betont er, könne es hinauszögern, wenn die Technologie Kontrolle als das wahre Böse erkannt werde. Als die wahre kaputte Stadt, meint Jürgen Kaube von der Frankfurter Allgemeinen, Berlin erkannt zu haben. Er betreibe kein Berlin-Bashing, betont Kaube am Ende eines Textes, der nach Berlin-Bashing klingt. So schreibt er: Berlin sei für viele von uns die schönste Stadt der Welt, lässt die Linke gerade im Wahlkampf wissen. Diese vielen von uns waren offenbar noch nicht in Wien, Bologna, Kopenhagen, Vancouver oder Prag. Obwohl die KI, nachdem sie die Menschheit ausgelöscht hat, auch über das kaputte Berlin lästert oder eher über Jürgen Kaube? Wir werden es leider nie erfahren.
3: Tobias Wenzel mit der Kulturpresseschau. Ich bin Britta Bürger. Schönes Wochenende.

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1: Heute ist Samstag, der 19. September, 0 Uhr, die Nachrichten. Angesichts der hohen Spritpreise haben Bund und Länder ein neues Entlastungspaket für die Bürger auf den Weg gebracht. Wie die Bundesregierung mitteilte, soll der Tankrabatt vom 1. Oktober an insgesamt 17 Cent pro Liter betragen. Bund und Länder teilten sich die Kosten von insgesamt 2,5 Milliarden Euro. Außerdem wolle die schwarz-rote Koalition mit den Mineralölkonzernen über einen Spritpreisdeckel ab dem 1. Januar sprechen. Bundeskanzler Merz betonte in einer Mitteilung die schnelle Entscheidungsfindung und nannte das Paket ein starkes Signal für Deutschland. Weiter hieß es, die Bundesregierung begrüße die Gespräche in der Europäischen Union, Maßnahmen gegenüber der Mineralölwirtschaft zu prüfen. Durch den Konflikt zwischen dem Iran und den USA sind die Kraftstoffpreise in den vergangenen Tagen erneut auf neue Höchstwerte gestiegen. Ein Liter Diesel kostete nach Auswertung des ADAC im bundesweiten Tagesdurchschnitt 2,47 Euro. In der Ukraine hat es durch russische Angriffe erneut Opfer gegeben. Behördenangaben zufolge wurden in der Ostukraine durch eine russische Bombe 2 Menschen getötet und 7 weitere verletzt. Zudem wurden Angriffe auf eine Klinik sowie ein Logistikzentrum außerhalb der Hauptstadt Kiew gemeldet. Zuvor war ein Kühlturm des Atomkraftwerks Kursk in Russland von einer Drohne getroffen worden. Wie die Internationale Atomenergiebehörde mitteilte, blieb der betroffene Reaktor in Betrieb, es brach kein Feuer aus. Weder die Ukraine noch Russland äußerten sich zu dem Vorfall. Moskau meldete Angriffe auf Frachtschiffe und einen Tanker in der ukrainischen Hafenstadt Odessa bei Pivdeni und im Schwarzen Meer. Die russische Flugabwehr teilte außerdem mit, sie habe 629 ukrainische Drohnen unschädlich gemacht. Diese seien unter anderem über der annektierten ukrainischen Halbinsel Krim abgefangen worden. US-Präsident Trump untersagt mehreren Medien den Zutritt zum Weißen Haus. Neben den beiden Fernsehsendern CNN und MS Now, ehemals MSNBC, ist auch die Plattform Politico betroffen. Auf seiner Online-Plattform Truth Social erklärte Trump, das Hausverbot trete umgehend in Kraft. Der US-Präsident unterstellte den genannten Medien, Falschinformationen zu verbreiten. Zugleich drohte Trump weiteren Medien Hausverbote an. CNN erklärte, das von Trump angekündigte Hausverbot sei ein rechtswidriger Angriff auf die Pressefreiheit in den USA. Politico kündigte an, seine Rechte energisch zu verteidigen. Der US-Präsident wirft im unliebsamen Medien immer wieder vor, sogenannte Fake News zu verbreiten. Der US-Nachrichtenagentur Associated Press untersagte er im vergangenen Jahr den Zutritt zu einigen Veranstaltungen, nachdem diese sich geweigert hatte, den Golf von Mexiko, wie von Trump per Dekret angeordnet, Golf von Amerika zu nennen. In Pakistan sind bei einem Bombenanschlag mindestens 20 Menschen getötet worden. Mehr als 70 weitere Personen wurden verletzt. Die Explosion ereignete sich den Behörden zufolge auf dem Gelände einer Polizeistation in der Stadt Kohat im Grenzgebiet zu Afghanistan. Dort soll ein Attentäter ein mit Sprengstoff beladenes Fahrzeug an einem Eingangstor zur Explosion gebracht haben. Durch die Detonation wurde auch eine angrenzende Moschee stark beschädigt, in der sich Gläubige zum Freitagsgebet befanden. Zu dem Anschlag hat sich laut dem Fernsehsender Al Jazeera eine Fraktion der pakistanischen Taliban bekannt. In Kuba ist erneut landesweit der Strom ausgefallen. Die Stromversorgung sei komplett abgeschaltet worden, erklärte das Energieministerium. Gründe dafür nannte es nicht. Im kubanischen Stromnetz kommt es wegen der veralteten Technik immer wieder zu Pannen. Eine im Januar von den USA verhängte Ölblockade hat zudem zu einer Unterbrechung der Treibstofflieferungen für Kraftwerke geführt. Das Land steckt in seiner schwersten Wirtschaftskrise seit dem Zusammenbruch der Sowjetunion, die Kuba unterstützt hatte. Bayern München hat das Freitagsspiel in der Fußball-Bundesliga gewonnen. Der amtierende Meister besiegte Union Berlin mit 7:0. Das Wetter. In der Nacht teils wolkig, im Norden örtlich Schauer, sonst abklingende Niederschläge. In der zweiten Nachthälfte, in der Nordwesthälfte wieder aufziehender Regen. Temperaturen 13 bis 5 Grad. Das waren die Nachrichten.
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3: Ich wünsche mir eine Welt, in der Kinder Kinder sein können. Eine Welt, in der sie in Freiheit aufwachsen und sicher sind vor Missbrauch, Hunger und Krieg, sagte einst der südafrikanische Friedensnobelpreisträger Desmond Tutu. Wunsch und Wirklichkeit liegen leider bis heute weit auseinander. Krisen, Armut und fehlender Zugang zu Bildung prägen den Alltag von Millionen Kindern. Andere wiederum sind eingebettet in Wohlstand. Die Welt steht ihnen offen. Was erzählt es über die Zukunft der Menschheit, ob ein Kind in einer afrikanischen Lehmhütte geboren wird oder in einer europäischen Hightech-Klinik? Ob es im kriegsgeschüttelten Sudan aufwächst oder in einem Luxusviertel von New York? Ob bei Rentierzüchtern im hohen Norden oder auf einer Südseeinsel, die wegen des Klimawandels langsam im Meer versinkt? In dieser langen Nacht beleuchten wir, zusammen mit Auslandskorrespondentinnen und Korrespondenten vor Ort, die Lebenswirklichkeit von Kindern verschiedener Länder und Kontinente. Kindheit ist eine universelle Erfahrung, aber zugleich ein kulturell geprägtes Konstrukt. Wir werfen deshalb auch einen Blick auf die Historie und machen uns dabei bewusst, dass eine glückliche Kindheit nicht nur von äußeren Faktoren abhängt, sondern vor allem auch von der Wärme und dem Vertrauen der Eltern und ihrer Balance zwischen Behüten und Loslassen. Im Anklang an die pädagogische Maxime, solange die Kinder klein sind, gib ihnen Wurzeln. Wenn sie größer sind, schenke ihnen Flügel.

0: Ich bin 12 Jahre alt. Wenn ich aufstehe, ist meine Mutter schon weg, um Arbeit für den Tag zu suchen. Wir frühstücken nicht, weil wir nichts zu essen da haben. Wir essen nur einmal am Tag, abends, bevor wir ins Bett gehen. Trinkwasser gibt es nur in 2 Kilometer Entfernung. Um das Trinkwasser zu holen, müssen wir den Berg hoch, wieder runter und noch einen anderen Berg hoch. Wenn ich den Kanister jeden Tag der Woche schleppe, kriege ich oft Kopfschmerzen. In der Schule muss ich viele Dinge lernen. Aber wenn du immer Wasser auf deinem Kopf tragen musst, kannst du dir immer schlechter was merken. Deshalb heißt es bei uns, der Kopf ist fürs Denken da und nicht um Sachen zu tragen.
1: Trotz der schwierigen Lebensbedingungen hat Cynthia aus dem ostafrikanischen Burundi Hoffnungen und Träume für die Zukunft.
0: Wenn ich erwachsen bin, will ich Parlamentsmitglied werden. Dann kann ich den Menschen hier helfen. Ich mag es gar nicht, wenn die Menschen sich streiten. Ich bin getaufte Christin und deshalb mag ich so etwas nicht. Eine perfekte Welt ist eine Welt ohne Krieg und ohne Sachen, die die Menschen zu Feinden machen.

0: Kinder sind die verletzlichsten Glieder der Gesellschaft. Laut einer Untersuchung des UN-Kinderhilfswerks UNICEF leben derzeit 473 Millionen Kinder in Kriegs- und Krisengebieten, leiden unter Gewalt und extremer Armut, so viele wie nie zuvor. Zum Beispiel im Sudan. Dort ereignet sich, von der Weltöffentlichkeit kaum beachtet, die wohl schwerste humanitäre Katastrophe weltweit. Seit über 3 Jahren tobt in dem ostafrikanischen Land ein mörderischer Bürgerkrieg zwischen Regierung und Rebellen. Rund 150.000 Menschen wurden bisher dabei getötet. Jungen werden als Soldaten zwangsrekrutiert, Mädchen vergewaltigt. Mehr als 14 Millionen Menschen sind auf der Flucht. Nicht ganz so gefährlich wie anderswo im Land ist es bislang in der Hafenstadt Port-Sudan. Sogar einige Schulen sind dort noch in Betrieb, wie Anna Osius berichtet.
1: Fröhliche Stimmung an der Al-Qadisia-Mädchenschule im Norden der Hafenstadt Port-Sudan. Eine arme Gegend. Draußen vor dem Schultor gibt es kaum eine gepflasterte Straße. Nur heruntergekommene Hütten. Menschen und Ziegen suchen im Müll der Großstadt nach verwertbaren Dingen. Hinter dem gelb gestrichenen Schultor beginnt eine andere Welt. Fröhliche Kinderstimmen, bunt bemalte Wände. In der 6. Klasse verteilt die Lehrerin gerade neue Schulbücher. Die Mädchen applaudieren vor Freude. Rund 80 Schülerinnen sitzen dicht gedrängt in den Bänken. Immer 3 teilen sich ein Mathebuch. Aber wenigstens haben sie überhaupt Bücher und können zur Schule gehen. Finanziert wird die Schule von der Europäischen Union. Schätzungen von Hilfsorganisationen zufolge gehen 17 Millionen Kinder im Sudan nicht zur Schule. Wenn eine Schule noch betrieben wird, dann ist sie überfüllt. Die Dichte in unseren Klassen ist hoch, erzählt Schulleiterin Mahassan Omar. Jede Klasse hat bis zu 150 Schüler. Zum Glück wurde eine Schulspeisung eingeführt. Die Mädchen bekommen hier eine warme Mahlzeit. Vorher sind die Mädchen hungrig in die Schule gekommen und wurden oft ohnmächtig, weil sie nicht genug zu essen hatten. Die Schülerinnen waren krank und schwach. Die warme Mahlzeit in der Schule ist oft die einzige für die Kinder am Tag. Vor allem Mädchen haben es in der teilweise immer noch sehr konservativen sudanesischen Gesellschaft schwer. In der Region Port-Sudan werden sie oft schon als Teenager verheiratet. Bildung schütze die Kinder vor sexuellem Missbrauch und Kindesheirat, sagt Fatma Suleiman von der Hilfsorganisation Save the Children. Schon ab 12 Jahren werden die Mädchen hier verheiratet, weil die Familien einen Hungrigen weniger im Haus haben wollen. Der Krieg hat die Lage für die Mädchen deutlich verschlimmert. Wenn die Mädchen aber zur Schule gehen und in der Schule auch essen, haben sie gute Chancen, erstmal nicht verheiratet zu werden.

0: Nicht nur in Afrika, auch in vielen anderen traditionellen Kulturen ist noch immer die arrangierte Ehe, sogar die Zwangsverheiratung junger Mädchen üblich. Und die verkaufte Braut hat meist wenig Chancen, sich dagegen zu wehren. Weil es dabei nicht um Liebe geht, sondern um Ehre, Ansehen und Wohlstand der Familie. Nach Schätzungen der Vereinten Nationen werden pro Jahr weltweit mindestens 12 Millionen Mädchen zwangsverheiratet. Die Dunkelziffer ist vermutlich noch höher. Und das trotz nationaler und internationaler Verbote, die es inzwischen gibt. Zwangsheirat ist ein globales Problem mit verheerenden Folgen. Stefanie Markert über Mädchenbräute in Indien.
1: So klingt Hochzeit im Bollywood-Film. Glitzer und Glamour bedeutet eine Heirat für minderjährige Mädchen in Indien aber eher nicht. Das Kinderhilfswerk UNICEF alarmiert, jede dritte Mädchenbraut weltweit ist Inderin. Jyoti Thorat trägt einen pinkfarbenen Sari und viel Schmuck. Sie schreitet einen Meter hinter ihrem Mann in ihre Wellblechhütte. Beide knien in einer Ecke vor einem kleinen Schrein mit Bildnissen von Hindu-Gottheiten nieder, falten die Hände zum Gebet. Sie war 16, als ihre Eltern sie mit ihrem damals 20-jährigen Mann verheirateten.
2: Ich wusste und verstand nicht, was eine Ehe bedeutet. Meine Eltern arrangierten sie für mich und ich war unglücklich.
1: Heute ist Jyoti 10 Jahre älter und hat 2 Söhne, die schon zur Schule gehen. Weiter lernen wollte sie damals selbst und Polizistin werden. Doch sie wurde wie ihre älteren Schwestern minderjährig verheiratet, weil die Eltern dem einzigen Sohn Bildung ermöglichen wollten. So arbeitet Jyoti wie ihr Mann auf den endlosen Zuckerrohrfeldern von Bid, einer Stadt mit 150.000 Einwohnern und uralten Tempeln, gut 300 Kilometer Luftlinie östlich von Mumbai. Sie schneiden das Rohr, pressen es, filtern den Saft. Der fließt. Manch Schule ist dafür aber geschlossen.
2: Hier in Bid heiraten auch die Jungs früh und arbeiten mit der Sichelmachete.
1: Ashok, der ältere Herr mit Brille und Schnauzer, leitet im Bezirk das Komitee für Kindeswohl.
3: Dann sagt jemand, ich stehe hier, wo in 30 Minuten eine Trauung stattfinden soll. Schicken Sie die Polizei. Menschen, die Kinderhochzeiten nicht gut finden, senden unsere Hotline Fotos von den Hochzeitsvorbereitungen.
1: Aber eine Hochzeit stoppen sei immer ein Drama und es kann zu Schlägereien kommen. Ashok Tangde weist darauf hin, dass nicht nur Armut zu Kinderhochzeiten führe. Viele Familien sorgten sich auch um die Sicherheit der Mädchen. Manisha Bardet weiß, wovon der Beamte spricht. Die heute 30-Jährige im dunkelroten Sari mit Nasen- und Armring war selbst Mädchenbraut. Und so wollte sie auch ihre minderjährige Tochter in die Ehe geben. Die Behörden stoppten dies.
4: Es ist nicht so, dass wir gegen Bildung sind. Aber meine Tochter sieht gut aus. Und es gibt Menschen in der Gesellschaft, die sind schlecht. Deshalb haben wir Angst, sie in die Schule zu schicken.
1: Tadva Shilkamble sitzt in weißem Hemd in seinem Büro und scrollt auf seinem Handy Hochzeitseinladungen.
3: Hochzeiten sind sehr wichtig in jedem Leben. Die Dorfältesten sagen uns, was wagt ihr, eine Hochzeit zu stoppen? Aber dann komme ich in ein Krankenhaus und frage die Ärzte, warum ist dieses Mädchen gestorben? Sie antworten, die Mutter habe bei der Geburt zu viel Blut verloren. So viele junge Mädchen werden verheiratet und nicht mal nach ihrem Tod wird es beim Namen genannt. Es sind Kinderehen.

0: In vielen afrikanischen und asiatischen Ländern wird bis heute auch das grausame Ritual der weiblichen Genitalverstümmelung praktiziert. Es ist zwar mittlerweile in den meisten Staaten verboten, doch das Verbot ist schwer durchzusetzen. Die Tradition ist tief in den lokalen Kulturen verwurzelt. Junge Mädchen zwischen 9 und 14 Jahren werden beschnitten, bevor man sie verheiratet. Nur beschnittene Mädchen gelten als rein. Einen Hoffnungsschimmer freilich gibt es. Manche Mädchen wehren sich inzwischen gegen das drohende Leid. Etwa Nancy aus Tansania.
1: Meine Mutter sagte, es muss sein, dass ich beschnitten und verheiratet werde, um die Familie ernähren zu können. Eine Tochter, die beschnitten ist, bringt mehr Kühe als eine unbeschnittene. Dann bin ich mehr wert. Man bekommt 10 bis 12 Kühe. Also wenn man das macht, ist man finanziell gesichert. Ich sagte, ich möchte nicht beschnitten werden, ich möchte lernen. Sie sagte, du musst es akzeptieren. Heute wirst du beschnitten und verheiratet.
0: Nancy wurde inzwischen im Schutzhaus einer Hilfsorganisation aufgenommen, die Mädchen auf der Flucht vor Gewalt, Beschneidung und Zwangsheirat ein sicheres, selbstbestimmtes Leben bietet. Ihre Geschichte erzählt Nancy in dem Film Girls Don't Cry. Die deutsche Regisseurin Sigrid Klausmann porträtiert darin 6 Mädchen aus 6 Ländern. Und in ihrer preisgekrönten Filmdoku 199 kleine HeldInnen gibt sie Kindern aus aller Welt eine Stimme. Zum Beispiel Yachso aus Namibia.
2: Ich lebe auf der Wildtierfarm Nankusche in Namibia. Ich bin 8 Jahre alt. Wenn ich groß bin, will ich Tierarzt werden, wie mein Vater. Vor den Löwen habe ich am meisten Respekt. Sie sind so stark, mächtig und erhaben. Wenn ich ein Tier sein könnte, wäre ich am liebsten ein Löwe. Mein größter Traum ist, einmal mit den Löwen durch den Busch zu streifen. Ich glaube, dass Gott immer auf uns aufpasst und dass Menschen und Tiere sich im Himmel wiedersehen.
3: Kinder, die in Armut aufwachsen, denen Bildung versagt bleibt, leiden oft ein Leben lang unter den Folgen. Was kann Entwicklungshilfe leisten, um ihre Startchancen zu verbessern? Die französisch-amerikanische Ökonomin Esther Duflo hatte die bahnbrechende Idee, die aus der Medizin bekannte wissenschaftliche Methode der randomisierten Studien anzuwenden, um herauszufinden, welche Maßnahmen sinnvoll sind. Für ihre Arbeit wurde sie, zusammen mit ihrem Ehemann, 2019 mit dem Wirtschaftsnobelpreis ausgezeichnet.
0: Bei einer ihrer Studien im afrikanischen Kenia ging es zum Beispiel darum, den Schulunterricht effizienter zu gestalten. Der Journalist Christoph Kucklick, der sich damals vor Ort eingehend mit der Thematik beschäftigt hatte, fasst das Ergebnis zusammen.
4: In der Tat, da ist was ganz Tolles bei rausgekommen. Dazu muss man wissen, öfters als die Kinder fehlen oft die Lehrer. Weil die machen irgendwas anderes, sie verdienen nicht gut und verdienen sich anderweitig ein bisschen Geld und kommen nicht in die Schule. Wie behilft man sich dort? Und auch wieder sehr viele unterschiedliche Varianten sind getestet worden. Das ist das Wichtige bei diesen randomisierten Studien. Und am Ende kam raus, eine schlichte Kamera kann extreme Abhilfe leisten. Denn man hat den Lehrern eine Kamera in die Hand gedrückt und gesagt, lasst euch jeden Tag, den ihr in der Schule seid, mit euren Klassen fotografieren. Schickt die Fotos ein. Und dann werdet ihr bezahlt, wenn ihr nachweisen könnt, dass ihr in der Schule wart. Eine extrem günstige Maßnahme, die die Anwesenheit der Lehrer extrem erhöht hat. Hat vorher niemand dran gedacht, aber schlägt alle anderen viel teureren Maßnahmen um Längen.

0: Auch als Einzelner hat man manchmal die Chance, Kindern in der Dritten Welt mehr Bildung zu ermöglichen. Der ARD-Reporter Stefan Meyer berichtete jahrelang aus afrikanischen Krisengebieten. Doch irgendwann wollte er nicht mehr nur schildern, was dort passiert, sondern er wollte, dass sich etwas verändert. Und so plante er zusammen mit einem sudanesischen Freund den Bau einer Schule im Sudan. Ein Traum, der tatsächlich in Erfüllung ging. Um ein ähnliches Projekt in Tansania zu realisieren, gründete Stefan Meyer inzwischen den gemeinnützigen Verein Die Hoffnungsmacher. Wie sind Sie denn auf die Idee gekommen, ausgerechnet im Sudan eine Schule bauen zu wollen?
1: Als Kriegs- und Krisenreporter für die ARD habe ich viel aus dem Sudan auch berichtet, seit 2004, seit diesem schrecklichen Bürgerkrieg in Darfur, der ungefähr eine halbe Million Menschenleben gekostet hat. Und die Menschen sind mir schlicht ans Herz gewachsen. Und insofern war klar, wenn ich sowas mache, so ein Projekt, dann am liebsten im Sudan, weil ich mich da auch gut auskenne und weil das einfach Sinn ergibt für mich.
0: Und wie nimmt man sowas in Angriff? Denn das ist doch ein Riesenunterfangen.
1: Ja, ich habe viel Glück gehabt. Ich habe einen jungen Sudanesen kennengelernt, habe den gefragt, ob er Lust hat mitzumachen. Und wir sind da zusammen hin in sein Heimatdorf, weil dort keine Schule existierte. Und dann haben wir angefangen, haben die Genehmigungen eingeholt. Eine Woche hat es alles nur gedauert und haben angefangen zu bauen mit dem ersten Spatenstich, sind zurückgeflogen und dann kam eben der Krieg einen Monat später und der hat alles sehr viel schwieriger gemacht. Aber die Menschen haben einfach weitergemacht, haben das Projekt fertiggestellt, haben weitergebaut.
0: Das heißt, die Menschen im Dorf haben mitgeholfen?
1: Die haben mitgeholfen von Anfang an und haben diese Schule weitergebaut und fertiggebaut. Und inzwischen sind fast 100 Schülerinnen und Schüler dort in der Schule. Seit 3 Jahren gibt es die Schule und das ist ziemlich einzigartig im Sudan, weil fast keine Schule geöffnet hat.
0: Und das haben Sie alles von Ihren eigenen Ersparnissen finanziert?
1: Ja, das habe ich tatsächlich selbst finanziert, weil das Projekt einfach unglaublich riskant war. Also auch schon vor dem Krieg war klar, das Projekt kann auch scheitern und ich kann nicht mit fremdem Geld arbeiten und dann scheitert so ein Projekt. Das musste mein eigenes Geld sein. Aber nachdem es funktioniert hat, habe ich einen Verein gegründet, die Hoffnungsmacher, und war klar, also jetzt müssen wir gucken, dass wir mit Spenden weitere Projekte finanzieren.
0: Sie haben in einem anderen Interview mal gesagt, das Ganze löst nicht die großen Probleme, aber es ist ein Zeichen der Hoffnung.
1: Ja, und zwar in doppelter Hinsicht eigentlich. Also erstens mal, Kinder brauchen Bildung und sie brauchen in Afrika besonders Bildung. Ich habe das bei meinen Reisen auch immer wieder gesehen, Kinder wollen Bildung. Und wenn sie die in ihrer Heimat bekommen können, dann gibt es auch keinen Grund, die Heimat zu verlassen. Menschen verlassen ihre Heimat nur dann, wenn sie keine Chancen, keine Perspektiven haben. Dann suchen sie die Perspektiven woanders. Aber wenn sie zu Hause bleiben können, dann wollen sie auch zu Hause bleiben. Und dann gibt es einen zweiten Aspekt, und das ist der Aspekt bei uns selbst. Wenn ich die Nachrichten angucke, Kriege, Katastrophen, Populismus auf dem Vormarsch, die Demokratien unter Druck, es ist alles unheimlich negativ. Und dem was entgegenzusetzen, zu zeigen, wir können was machen, selbst als Einzelner kann man ein bisschen was machen, das ist super wichtig und das gibt Hoffnung und das hilft.

0: In Afghanistan hat sich die Situation dramatisch verschlechtert. Seit der erneuten Machtergreifung der radikal-islamischen Taliban 2021 werden Frauen und Mädchen systematisch entrechtet. Mädchen dürfen die Schule nur noch bis zur 6. Klasse besuchen. Jede weitere Ausbildung bleibt ihnen verwehrt. Ein Untergrundnetzwerk mutiger Lehrerinnen versucht zwar, Mädchen im Lande weiter etwas Schulbildung zu ermöglichen, aber deren Spielräume sind extrem eng. Auch Sport, Radfahren, lautes Sprechen auf der Straße und vieles mehr ist verboten. Ab der Pubertät, also ungefähr ab dem 9. Lebensjahr, darf sich ein Mädchen nur noch voll verschleiert in der Öffentlichkeit zeigen und auch das nur in männlicher Begleitung. Die Diskriminierung von Frauen und Mädchen, verbunden mit extremer Armut im Land, bringt Tausende von Familien dazu, ihre Töchter noch im Kindesalter zu verheiraten. Es ist oft kein Leben mehr, sondern ein Überleben, so Daniel Timme, UNICEF-Sprecher in Kabul.
1: Die vielen Naturkatastrophen, mit denen wir hier zu kämpfen haben, also im letzten Jahr hatten wir zum Beispiel 2 große Erdbeben, wir haben hier Dürren, wir haben Fluten. 2/3 der Menschen im Land sind sehr stark von multidimensionaler Armut betroffen. Das heißt, es ist nicht nur monetäre Armut, sondern es geht da auch darum, ob die Menschen den Zugang zu grundlegenden Diensten haben, im Gesundheitswesen zum Beispiel, den Kinderschutz und so weiter. Das bedeutet, dass Familien und gerade auch in den ländlichen Bereichen von Afghanistan unter hohem Druck stehen, überhaupt überleben zu können. Und die Kinder, die in den Familien aufwachsen, die leiden dann natürlich ganz besonders drunter, weil sie gar keine Kindheit haben. Die werden also sehr früh auch eingesetzt, um zu helfen, zu arbeiten. Und in dieser Situation der Armut ist das für viele Familien nicht mehr die große Priorität, die Kinder zur Schule zu schicken. 1/4 der Kinder gehen nicht zur Grundschule und das betrifft dann noch im größeren Maße die Mädchen. Also von diesen Kindern, die nicht zur Schule gehen können, sind 60% Mädchen im Grundschulalter. Und die Mädchen werden oft sehr früh verheiratet und werden eben nicht mehr zur Schule geschickt.
2: Ja, und sie dürfen ja laut Gesetz auch nur 6 Jahre zur Grundschule und danach ist ganz Schluss.
1: Das ist ein sehr großes Problem. Erstmal für die Mädchen. Das ist natürlich eine Verletzung ihres grundlegenden Rechts auf Bildung. Man muss die Schule sich ja auch vorstellen, nicht nur als ein Raum zum Lernen, sondern auch als ein sozialer Raum, wo Mädchen sich entwickeln können, wo sie Teil der Gesellschaft werden, wo sie Träume haben, was sie in der Zukunft machen können. Und plötzlich wird ihnen gesagt, nein, ihr dürft nicht mehr zur Schule gehen, ihr müsst jetzt zu Hause sein. Und leider können wir deshalb auch sehr viele Probleme mit der mentalen Gesundheit der Mädchen sehen. Und es gibt auch sehr viele Reports darüber, dass sich Mädchen leider auch das Leben nehmen, weil sie so frustriert sind. Aber das ist nicht nur ein Problem für die individuellen Mädchen, sondern eben auch für die Entwicklung des Landes im Ganzen. Wenn man 50% der Bevölkerung, also alle Mädchen und Frauen, von der Bildung ausschließt, dann bedeutet das natürlich, dass die dann nachher fehlen. Und wir haben gerade eine Studie produziert, auch wo wir da mal genauer nachgeguckt haben, wie die Auswirkungen sind. Und die sind also sehr massiv. Es gibt jetzt schon weniger Krankenschwestern, Ärzte. Und das ist ein sehr schwieriges Problem, weil eben in Afghanistan aus kulturellen und religiösen, tief verwurzelten Gründen Frauen und Mädchen nur von Frauen behandelt werden können. Und in Zukunft sehen wir da also wirklich schwarz, wenn dieses Verbot nicht bald aufgehoben wird, für die Gesundheitsversorgung des Landes, insbesondere der Frauen und der Mädchen. Es ist schon so, dass Bildung für Mädchen hier nicht große Priorität war, auch davor. Tief verwurzelte kulturelle, religiöse Normen sind das, mit denen man auch zuvor schon zu kämpfen hat. Der große Unterschied ist natürlich, dass es nun von der de facto Regierung offiziell sanktioniert wird. Das heißt, dass nun die Mädchen überhaupt keine Chance mehr haben, eine Bildung zu bekommen. Das ist eben der große Unterschied und das ist die große Katastrophe.

0: Patriarchale Strukturen ziehen sich durch fast alle Kulturen der Welt und führen in verschiedensten Bereichen der Gesellschaft auch heute noch zu geschlechtsbasierter Diskriminierung. Extremstes Beispiel: das frauenfeindliche Machtsystem der Taliban. Nehmen wir jetzt einen Perspektivwechsel vor. Hin zu einer Gesellschaft, in der Frauen das Sagen haben. Es gibt noch einige wenige Matriarchate. In Südchina, Indonesien, Indien, in Guinea-Bissau und auch im mexikanischen Juchitán. Ist das Matriarchat tatsächlich ein gerechter, friedlicher Gegenentwurf zum Patriarchat? Eine Art Paradies, von dem viele Frauen nur träumen können? Und wie wachsen Kinder dort auf?
1: Die deutsch-italienische Filmemacherin Carmen Butter hat sich intensiv mit matriarchalen Strukturen beschäftigt und auch zwei Dokumentationen über das Leben im Matriarchat von Juchitán gedreht. In dieser 75.000 Einwohnerstadt in Mexiko regieren die Frauen. Sie dominieren die Märkte, verwalten die Finanzen und erziehen die Kinder. Carmen Butter erzählt von ihren Eindrücken dort.
2: Als ich das erste Mal nach Juchitán kam, konnte ich die Macht der Frauen richtig sinnlich spüren und visuell. Also das Zentrum, das Herz der Stadt ist der Markt. Und der Markt ist von den Frauen dominiert. Also Frauen, die in ihre bunte, gestickte Tracht mit wuchtigen Röcken da standen, goldbehängt, sehr selbstbewusst. Und die Männer huschten nur hin und her als Lieferanten. Und ich erinnere mich an die Protagonistin, Idalia Linares Sanchez, eine Obstverkäuferin, alleinerziehend, wie viele Frauen in Juchitán, wie sie nach oben zum Rathaus schaute und sagte, diese Art von Macht, die politische, die administrative, diese Art von Macht überlassen wir gerne den Männern. Wir kümmern uns lieber darum, Geld zu machen, für den materiellen Wohlstand der Familie zu sorgen. Sie war einmal Stadträtin und meinte, das sei Zeitverlust. Aber wenn es brennt, wenn es darum geht, Probleme zu lösen, dann sind wir ganz vorne, wir Frauen. Und so war es auch in der Vergangenheit. Wenn es Proteste gab, Aufstände, wenn etwas Wichtiges durchzusetzen war, dann waren die Frauen an der vordersten Front. Also Mädchen wachsen mit diesen starken Vorbildern. Die inhalieren vom ersten Moment das Selbstbewusstsein ihrer Mütter. Sie fühlen sich besonders geehrt, geliebt und gefeiert. Und sie sind von klein auf im Mittelpunkt des gesellschaftlichen Lebens. Ich erinnere mich, da war ein Mädchen geboren. In den Tagen, als ich dort war und dieser Ruf, es ist ein Mädchen, so richtig ein euphorischer Ruf, hatte ich nicht vergessen. Und das meinte auch Idalia, also wir freuen uns besonders, wenn ein Mädchen zur Welt kommt. Und Mädchen sind auch im Mittelpunkt der Feste. Die Feste sind auch ein Schlüssel dieses Frauensystems in Juchitán. Frauen tanzen mit den Frauen, die Mädchen mit den Mädchen. Und die Männer sind eher Zuschauer. Die werden nicht an den Rand gedrängt, aber die befinden sich automatisch dort. Sie sind auch weniger, die Frauen sprechen Spanisch, die sind extrovertiert, auch in ihrem Wesen. Die Männer sind den ganzen Tag auf den Feldern oder sie fischen. Viele konnten kaum Spanisch. Und automatisch haben sie sich ausgegrenzt. Ich erinnere mich an den Mann, der meinte, sie hat zwar die Macht, aber auch die ganze Verantwortung. Ich bin zufrieden, wenn ich ein Trinkgeld für ein Bierchen am Sonntag bekomme. Und der Sohn stand daneben und nickte. Es wird nicht problematisiert. Es ist keine mit Gewalt durchgesetzte Macht der Frauen. Die Männer werden nicht aktiv unterdrückt. Sie befinden sich automatisch so am Rande, weil sie nicht die Hauptrolle in der wirtschaftlichen und im gesellschaftlichen System spielen. Interessant ist die Rolle, die nicht-binäre Personen in dieser Gesellschaft spielen. Sie werden nicht ausgegrenzt innerhalb der Familie. Sie werden schon als kleine Kinder geschätzt und geliebt und sogar oft sagen Mütter, sie wünschen sich einen nicht-binären Sohn. Und zwar aus pragmatischen Gründen. Die Händlerinnen, die oft nicht zu Hause sind, wünschen sich einen Jungen, der sich um den Haushalt und die anderen Geschwister kümmert. Also es ist aus ganz pragmatischen Gründen oft und vor allem einen Sohn, der nicht heiraten wird und sich um sie im Alter kümmern wird. Und damit sind sie integriert, sie werden kein bisschen diskriminiert. Andererseits, als ich in Juchitán Interviews geführt haben mit Muschis, so werden sie genannt, kam auch ein Gefühl, ausgenutzt zu werden innerhalb dieser Gesellschaft und geschätzt zu werden wegen ihrer Leistung, weil sie nützlich sind, aber nicht für das, was sie sind. Also es ist ambivalent. Das ist, denke ich, ein Mythos, dass in Frauengesellschaften alles harmonischer, besser laufen soll. Es ist eine Romantisierung. Es gibt Konflikte wie in allen anderen Gesellschaften.

0: Lateinamerika ist von großer sozialer Ungleichheit geprägt. Somit ist das Leben für viele Kinder dort nicht einfach. Doch es gibt andererseits viel Wärme und Aufmerksamkeit für sie. Und auch ganz besondere Glücksmomente, wie die Korrespondentin Anne Herberg aus Rio berichtet.
1: Es macht natürlich einen riesengroßen Unterschied, ob ich als indigenes Kind am Amazonas aufwachse, ob ich in Rio aufwachse, ob ich auf dem Land aufwachse, ob ich in einem armen Viertel in der Peripherie aufwachse oder als Kind von Millionärseltern in einer beschützten Community in Sao Paulo. Also wir haben hier ganz, ganz große soziale Unterschiede, die natürlich das Kinderleben auch sehr prägen. Grundsätzlich war mein Eindruck immer, wenn ich in indigenen Gemeinschaften unterwegs war, dass dort es unglaublich viele Kinder gab, dass es einen anderen Blick gab auf Elternschaft, also dass sich die Gemeinschaft an sich sehr viel mehr gekümmert hat um die Kinder, dass es ein sehr freies Leben war mit natürlich einem Kontakt zu Körper, zur Natur, der ganz anders ist als der, den ich beispielsweise als Kind hatte. Die Kinder lernen natürlich von klein auf, wenn sie in einer traditionellen Gemeinschaft leben, die kulturellen Gegebenheiten, also die Traditionen, die Feste, die Kleidungen, die Legenden auch über die eigene Kultur. Es ist normal, dass man mit dem Boot, teilweise mit dem Kanu, zur Schule fährt. Und es ist aber auch normal, dass man irgendwie einen Affe als Haustier hat oder einen Papagei statt einem Meerschweinchen. Das heißt, man lebt einfach sehr viel mehr in der Natur und die Kinder lernen natürlich auch, indem sie ihre Eltern und die Ältesten in der Gemeinschaft beobachten, viele Fähigkeiten, die man jetzt in der Stadt nicht lernt. Also Bogenschießen einfach oder Tierspuren zu erkennen oder im Wald zu riechen, wo wächst welche Frucht oder wie bewege ich mich im Wald, damit ich bei der Jagd die Tiere nicht verjage oder damit ich mich selbst schützen kann. Das lernt man natürlich, wenn man in so einer Gemeinschaft lebt, direkt dann auch noch von den Älteren. Das ist halt eine andere Umgebung, in der man aufwächst und natürlich auch eine ganz andere Kultur, in die ich als Außenstehende immer nur als Beobachter schauen kann. Viele Kinder, die in abgelegenen ländlichen Gemeinden aufwachsen, haben einen ganz schwierigen Zugang zu Bildung. Und das ist natürlich dann auch mal ein Nachteil in der weiteren Entwicklung und in der wirtschaftlichen Entwicklung. Wir haben gerade eine Geschichte gemacht hier in einem ländlichen Bereich in der Nähe von Rio de Janeiro, nur 3 Stunden entfernt. Da hat ein Mann, der ein Internetcafé unterhält, wo die Kinder aus der Umgebung immer hinkommen, um Computerspiele zu spielen.

Wenn man hier in einer der Favelas von Rio aufwächst, dann wächst man in einer Gegend auf, in der kriminelle Gruppen die Kontrolle haben, auch die soziale Kontrolle, und in der immer wieder Polizeioperationen stattfinden. Und das ist überhaupt nicht zu vergleichen mit der Kindheit, in der beispielsweise mein eigener Sohn, der auch 8 Jahre alt ist, der in der Südzone von Rio aufwächst, wo die Sicherheitslage im Grunde einer deutschen Großstadt entspricht, der eine ganz tolle Kindheit hat, wo er viel Freiheiten hat, weil er als Kind am Strand Fußball spielen kann, weil er in der Stadt aufwächst, die von Dschungel umgeben ist, von Wasserfällen und von Meer, wo er also auch in der Großstadt einen ganz engen Kontakt zur Natur hat. Was mir immer auffällt in Brasilien ist, dass es eine Kultur ist, die Kinder umarmt und die Kinder einen großen Respekt entgegenbringt, die Kinder sehr viel mehr als Teil des gesellschaftlichen Lebens immer dabei hat, ganz normal. Man hat sehr viel größere Toleranz zu Spiellärm und zu Gekreische. Kann mir nicht vorstellen, in Rio ein Café, wo dran steht, dass man keine Kinder mitbringen kann. Also da würden einen hier alle mit Kopfschütteln anschauen. Kinder gehören einfach dazu und Kinder gehören auch oft bis spät nachts dazu. Und Kinder werden teilweise auch überhätschelt. Also es gibt ja hier ständig irgendwelche Kindertage und Kinderfeste und hier nochmal ein Geschenk und da nochmal ein Geschenk. Und dann wissen alle, dass Kinder auch ein großes Geschäft sind. Also in Brasilien wird kein Geschäft verpasst, wenn irgendwo ein Samba-Band auftritt und man weiß, dass die Erwachsenen gerne mit einem kalten Bier daneben stehen, kommt sofort ein gewitzter geschäftsträchtiger Mensch und baut daneben eine Hüpfburg auf oder ein Trampolin, damit die Kids währenddessen was zu tun haben und die Erwachsenen in Ruhe Samba tanzen können.

0: In eigentlich allen Ländern Lateinamerikas herrscht, wie bereits erwähnt, eine Zweiklassengesellschaft. Die da oben, die da unten. Dazwischen ist nicht viel. Die ganz unten haben meist nur wenige Möglichkeiten, den Kreislauf aus Armut und mangelnder Bildung aus eigener Kraft zu durchbrechen. Es gibt allerdings immer wieder, meist private, Initiativen, um Kinder aus der Elendsspirale zu befreien. Bereits in den 1980er Jahren war bei uns ja viel zu hören von El Sistema, einem Kinderorchester aus Venezuela, und seinem größten Talent, dem inzwischen weltberühmten Dirigenten Gustavo Dudamel. Inzwischen wurden auch in anderen Ländern Südamerikas solche Orchester gegründet, zum Beispiel in Argentinien.
1: Mar del Plata an der argentinischen Atlantikküste ist bekannt für seine endlosen Sandstrände und luxuriösen Highlife-Hotels. Einige Kilometer entfernt von dieser Glitzerfassade freilich, dürftige Hütten inmitten von Wiesen und Wäldern, meist ohne Strom und fließend Wasser. Es ist die Heimat von Luna, Janela, Benjamin und vielen anderen Kindern und Jugendlichen. Armut, Kriminalität und Drogen hatten ihr Leben geprägt, bis ein wunderbares Musikprojekt ihnen den Weg in eine bessere Zukunft eröffnete. Vor einigen Monaten konnte ich das alles live erleben.
2: Und dos.

0: Orchesterprobe in der Estancia Santa Maria della Armonia. Im Musiksaal des ehemaligen Landgutes sitzen 25 Mädchen und Jungen und spielen Geige, Bratsche, Cello und Flöte. Konzentriert lauschen sie den Anweisungen des Dirigenten.
1: Tira, tira, tira, tira, no tira, tira.
0: Man spürt ihre Motivation, ihre Freude, ihre gegenseitige Verbundenheit und erlebt damit hautnah, welche Perspektiven Musik bieten kann. Das ist ja auch die Idee des Projektes, Kindern aus ärmsten Verhältnissen die Chance zu geben, durch Musik ihr wahres Potenzial zu entdecken, ihr Leben zu bereichern. Und das ist uns auch gelungen, bilanziert Ulrike Flemming, die den Verein Niños en Armonía,

0: Lebender in Harmonie vor 21 Jahren gründete. Die Geigerin aus München und ihr Mann, ein spanischer Dirigent, waren damals auf der Estancia eingeladen, um einen Meisterkurs für Musiker aus Lateinamerika zu geben. Eines Morgens dann der entscheidende Moment.
1: Ich schaute zum großen Fenster raus in den Park und habe zum ersten Mal eine Gruppe von Kindern gesehen. Ganz offene Gesichter, aber ganz ärmlich gekleidet. Und wie ich dann in der Pause die Schwester Suki fragte, was sind das für Kinder, wo kommen die her? Hat sie geantwortet, ach, das sind Kinder hier aus der Gegend, die in schlimmen, schwierigen Situationen aufwachsen müssen. Wir versuchen uns um sie zu kümmern, wir geben ihnen Katechismusunterricht, aber klar, in den entscheidenden Jahren der Pubertät können wir ihnen nicht viel bieten. Und dann kam dieser Satz, ach, wenn die nur Musik lernen könnten, ihr Leben würde sich verändern. Und es hat bei mir eingeschlagen wie ein Blitz. Denn mit meinem damaligen Mann war ich viele Jahre immer wieder in Venezuela gewesen und hatte El Sistema kennengelernt. Kennengelernt und überaus schätzen gelernt.
0: Ulrike Flemming überlegte, könnte man so ein Projekt nicht auch hier verwirklichen, auf der Estancia, die der katholischen Glaubensgemeinschaft der Servidoras gehört? Suki und ihre beiden Mitschwestern waren begeistert von der Idee.
1: Eins nach dem anderen hat sich gefügt. Das erste kleine Wunder war, am nächsten Tag kam in meinen Kurs eine ältere Dame, die in bestem Deutsch sich vorstellte und sagte, ich bin die erste Musiktherapeutin Argentiniens. Und ich habe dann einfach ihr von meiner verrückten Idee erzählt und sie hat gesagt, ach Kindchen, wissen Sie, das ist der einzige Wunsch, den ich noch habe in diesem Leben, mit solchen Kindern Musik zu machen. Ich bin dabei. Und ich weiß auch schon zwei junge Menschen, die da den Anfang mitmachen könnten. Und diese zwei jungen Menschen sind bis zum heutigen Tag, also seit 21 Jahren dabei. Als Lehrer. Der eine ist Cello-Lehrer und der andere, der damals Gitarrenbauer war, hat sich jetzt weitergebildet und wartet unsere Instrumente. Als ich dann wieder nach München zurückkehrte, wartete das nächste Wunder. Auf meinem Anrufbeantworter war eine Nachricht von einer jungen Abiturientin, die sagte, ach Ulrike, du bist doch manchmal in Argentinien. Ich würde so gern mal eine soziale Zeit dort verbringen. Hättest du nicht eine Idee, wo ich hingehen könnte? Und dieses junge Mädchen spielte verschiedene Instrumente. Also einen Monat später war sie schon im Flugzeug mit 10 Plastikblockflöten. Und drüben begann alles mit den Plastikblockflöten, mit selbst gebastelten Schlaginstrumenten und eben mit der ersten Musiktherapeutin Argentiniens. Und wie die mir dann 3 Monate später sagte, Kinder können jetzt alles, bitte schick Geigen, war mir klar, die Sache wird ernst.
0: Ulrike Flemming gründete einen Spenderverein und bekam damit im Lauf der Jahre viele Streichinstrumente, aber auch Querflöten, Klarinetten und Oboen zusammen. Mehr als 100 Kinder profitieren inzwischen davon. 4-mal die Woche werden sie aus ihren Elendsquartieren abgeholt und zur Estancia gebracht. Dort erhalten sie nicht nur kostenlosen Instrumentalunterricht, sondern auch Mittagessen, Hausaufgabenbetreuung und liebevolle Zuwendung der Servidoras. Highlight ist das gemeinsame Musizieren im Orchester. Es begeistert die Kinder und natürlich auch ihr Publikum.
2: Un, dos.
0: Nach der Orchesterprobe gibt's eine Pause und die Kinder erzählen mir von ihrem Glück, hier mitzuspielen. Das Geigenspiel macht mir total Freude, schwärmt die kleine Olivia. Ich übe sehr viel, nicht nur hier auf der Estancia, sondern auch zu Hause. Schließlich möchte ich mal Geigenlehrerin werden. Sie und auch Luna hatten in der Schule von dem Musikprojekt erfahren. Luna ist bereits seit 5 Jahren dabei. Sie lernt Cello. Musik ist emotional sehr wichtig für mich. Ich kann es nicht mit Worten erklären, aber mit meinem Instrument. Da kann ich alle Gefühle ausdrücken. Und hat sich durch die Musik etwas in deinem Leben verändert, frage ich sie? Ja, ganz viel. Ich habe mehr Verantwortung für mich. Ich übe auch zu Hause jeden Tag. Und deswegen bin ich nicht mehr so mit anderen unwichtigen Sachen beschäftigt. Meine Eltern unterstützen mich auch sehr darin. Sie sind stolz auf mich, ebenso meine Großeltern. Die fahren mich sogar zu den Konzertauftritten, die wir hier in der Gegend haben. Die 17-jährige Janela spielt Flöte. Ich habe mit 7 Jahren angefangen, sagt sie. Alle meine Freundinnen hier wollten Geige lernen, aber mir gefiel Flöte am besten, dieser tolle Klang. Und jetzt spiele ich schon seit 10 Jahren Flöte, immer hier in diesem Orchester. Mein Leben hat sich seitdem sehr stark verändert. Durch die Musik kann ich mich anderen gegenüber besser ausdrücken. Man ist miteinander in Kontakt. Und auch mit dem Publikum, das uns zuhört. Und bei jedem Familienfest wünschen sich meine Eltern, dass ich was vorspiele. Sie sind sehr stolz auf mich. Außerdem öffnet mich die Musik für viele andere Themen. Und wie gesagt, sie verbindet uns. Ich bin sehr glücklich, dass ich in diesem Orchester sein kann, dass die Lehrerinnen mir helfen und dass ich mehr und mehr Profi werde. Das freut mich einfach. Der 12-jährige Benjamin ist ebenfalls dankbar, dass er mitspielen darf. Ich bin durch einen Freund darauf gekommen, der hier Kontrabass gespielt hat, erzählt er. Und dann habe ich auch damit angefangen. Mir gefällt, dass ich mit anderen in der Gruppe zusammen bin, dass wir gemeinsam Musik machen und dass meine Eltern so stolz auf mich sind. Das freut mich natürlich auch. Es gefällt ihnen einfach sehr gut, was ich mache. Und ist es ja auch. Und ich möchte später mal Profimusiker werden. Auch Ordensschwester Laila, die seit Jahren das Projekt auf der Estancia mit am Laufen hält, betont, wie sehr Musik das Selbstbewusstsein der Kinder stärkt und welche Bedeutung sie für die Entwicklung ihrer kognitiven Fähigkeiten hat.
3: Ein Musikinstrument zu lernen fördert die Aufmerksamkeit, die Konzentration, das Denken und natürlich auch das Gehör. Das Gehirn muss all das aufnehmen. In einem Orchester zu spielen bedeutet außerdem, den anderen zuzuhören, sie zu verstehen und soziale Sensibilität zu entwickeln. Und dabei sich selbst wertzuschätzen. Kinder sind heutzutage, vor allem wenn sie im Elend aufwachsen, ja sehr gefährdet durch ihre Abhängigkeit von sozialen Medien, durch Drogen, fehlende Strukturen, Gewalt. Aber diejenigen, die hier bei uns Musik machen, sind gut dagegen gefeit. Denn sie sind beschäftigt und haben ganz andere emotionale und intellektuelle Herausforderungen.
0: Für einen Meisterkurs ist der spanische Dirigent Jordi Mora wieder auf der Estancia. Heute dirigiert er das Kinderorchester.
4: Für die Kinder hier ist es ein ungeheurer Gewinn. Die klassische Musik ist ja eine Welt, die sie vorher nicht kannten. Und die sie in eine neue, wunderbare Realität führt. In einem Orchester zu spielen, bewegt auch noch viel mehr, als wenn man alleine ein Instrument spielt. Es entwickelt die Sensibilität eines jeden Einzelnen für die Töne, fürs Zusammenspiel, für Disziplin. Und die Kinder erleben, dass sie dadurch gemeinsame Erfolge feiern können. Einige, die hier bei Null angefangen haben, studieren inzwischen dank Stipendien am Konservatorium in Buenos Aires. Und einige sind bereits Profimusiker.
0: Jordi Mora muss wieder zurück in den Musiksaal. Die nächste Probe steht an. Auch einige Eltern sitzen nun erwartungsvoll da, um den schönen Tönen des Orchesters zu lauschen. 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

0: Inzwischen ist es so, dass auch die Eltern mit den Kindern mitwachsen. Also natürlich kommen die Eltern in alle Konzerte. Natürlich laden wir sie ein zu proben. Natürlich bekommen sie mit diese Gespräche, die wir führen. Die Gespräche, die die Lehrer mit den Kindern und den Eltern führen. Und auch die Wertschätzung, die wir ihnen geben, diese Wertschätzung, die fließt in die Kinder ein. Und dann kommt Selbstbewusstsein und Stolz. Und natürlich, wir reisen ja auch immer wieder regelmäßig nach Buenos Aires, große Veranstaltungen. Wir sind im Teatro Colón aufgetreten, ja, eines der großartigsten und größten Opernhäuser der Welt. Und die sind rausgegangen wie die Superprofis und haben fantastisch gespielt.
1: Auch auf ganz andere Weise gelingt es manchen Kindern in Südamerika, Bewunderung und Begeisterung zu erregen. Speziell Brasilien ist ein weltweiter Hotspot für Internet-Influencer. Und zwar nicht nur in Sachen Lifestyle und Beauty.

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1: Ein Uhr, die Nachrichten. Die USA wollen ihre Militärpräsenz auf Grönland ausweiten. Wie US-Präsident Trump mitteilte, gibt es darüber eine Einigung mit Dänemark und der Arktisinsel. Seinen Angaben zufolge werde die Souveränität Grönlands nicht beeinträchtigt. Trump hatte in der Vergangenheit mehrfach gedroht, die Insel zu annektieren und dies mit einem mangelnden Schutz durch Dänemark begründet. Nun teilte er mit, die Einigung gewähre den USA eine dauerhafte Kontrolle über die Sicherheit und andere Belange Grönlands. Details nannte er zunächst nicht. Laut den Regierungen von Dänemark und Grönland soll das Abkommen nächste Woche unterschrieben werden. Die dänische Regierungschefin Frederiksen teilte mit, der Grönland-Deal sei gut für die NATO und für Europa. Grönlands Regierungschef Nielsen fügte hinzu, das Abkommen stärke die Sicherheit der autonomen dänischen Region. Angesichts der hohen Spritpreise haben Bund und Länder ein neues Entlastungspaket für die Bürger auf den Weg gebracht. Wie die Bundesregierung mitteilte, soll der Tankrabatt vom 1. Oktober an insgesamt 17 Cent pro Liter betragen. Bund und Länder teilten sich die Kosten von insgesamt 2,5 Milliarden Euro. Außerdem wolle die schwarz-rote Koalition mit den Mineralölkonzernen über einen Spritpreisdeckel ab dem 1. Januar sprechen. Bundeskanzler Merz betonte in einer Mitteilung die schnelle Entscheidungsfindung und nannte das Paket ein starkes Signal für Deutschland. Weiter hieß es, die Bundesregierung begrüße die Gespräche in der Europäischen Union, Maßnahmen gegenüber der Mineralölwirtschaft zu prüfen. Durch den Konflikt zwischen dem Iran und den USA sind die Kraftstoffpreise in den vergangenen Tagen erneut auf neue Höchstwerte gestiegen. Ein Liter Diesel kostete nach Auswertung des ADAC im bundesweiten Tagesdurchschnitt 2,47 Euro. Volkswagen hat seine Gewinnprognose für das laufende Geschäftsjahr deutlich gesenkt. Der Konzern rechnet nur noch mit einer operativen Umsatzrendite von 1% statt bisher 4 bis 5,5%. Belastet wird das Ergebnis durch Sondereffekte von rund 10 Milliarden Euro. Dazu zählen vor allem eine milliardenschwere Wertberichtigung bei Porsche, Abschreibungen im China-Geschäft sowie Kosten für den Konzernumbau. Vor allem die Marken VW und Audi bleiben hinter den Erwartungen zurück. Deshalb verschärft der Konzern seinen Sparkurs. Geplant sind unter anderem der Abbau von zusätzlich rund 50.000 Arbeitsplätzen und der Verkauf des Werks in Osnabrück. Einen Tag vor den Wahlen in Mecklenburg-Vorpommern und Berlin beenden auch die letzten Parteien heute ihren Wahlkampf. In beiden Bundesländern zeichnet sich ein Kopf-an-Kopf-Rennen ab. In Mecklenburg-Vorpommern wählen die Bürgerinnen und Bürger morgen einen neuen Landtag. Die SPD, der amtierenden Ministerpräsidentin Schwesig, liegt knapp vor der AfD mit Herausforderer Holm. In Berlin entscheidet sich die Zusammensetzung des Abgeordnetenhauses für die nächsten 5 Jahre. Die Linke liegt in Umfragen knapp vor der CDU. Der regierende Bürgermeister Wegner tritt nicht erneut an. Spitzenkandidat der CDU ist Finanzsenator Evers. Die CDU lädt heute noch einmal zu größeren Kundgebungen ein. Die Linke wirbt mit Spitzenkandidatin Eralp. Ihr Wahlkampf ist aber offiziell beendet. Die finnische Medizinerin und Zellbiologin Sara Wikström ist mit dem Körberpreis für die europäische Wissenschaft 2026 ausgezeichnet worden. Sie erhielt den mit 1 Million Euro dotierten Preis für die Entdeckung eines bislang unbekannten Mechanismus, mit dem Zellen ihre Umgebung wahrnehmen. Wie die Körperstiftung in Hamburg mitteilte, deckte Wikströms Forschung auf, dass allein durch physische Einwirkung einzelne Gene an- oder ausgeschaltet werden, ein entscheidender Faktor dafür, wie sich eine Zelle entwickle. Wikströms Forschung könne unter anderem zur Entwicklung neuer Therapien gegen Krebs und altersbedingte Erkrankungen beitragen, heißt es weiter. Wikström ist Direktorin am Max-Planck-Institut für molekulare Biomedizin in Münster. Der Körperpreis wird seit 1985 verliehen. Er zählt zu den weltweit höchst dotierten Forschungspreisen. Bayern München hat das Freitagsspiel in der Fußball-Bundesliga gewonnen. Der amtierende Meister besiegte Union Berlin mit 7:0. Das Wetter. In der Nacht teils wolkig, im Norden örtlich Schauer, sonst abklingende Niederschläge. In der zweiten Nachthälfte, in der Nordwesthälfte wieder aufziehender Regen. 13 bis 5 Grad. Das waren die Nachrichten.
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0: Sie strecken die Handflächen in die Höhe, halten die Augen geschlossen und warten auf ein Wunder. 200 Gläubige sind an diesem Abend in die evangelikale Kirche Gnadentempel im ländlichen Hinterland von Sao Paulo gekommen. Dort wird gleich sie auftreten, Pastorin Esther Souza. Wie viele Menschen hier glauben, ihr Leben ist festgefahren. Ihr denkt, Gott hat euch verlassen, aber seht her, er hat euch nicht verlassen. Er hat nur auf den richtigen Zeitpunkt gewartet, um ein großes Wunder in eurem Leben zu vollbringen. Es ist ihre eigene Geschichte, die sie hier erzählt. 3 Monate lag Esther einst auf der Intensivstation, ihre Nieren versagten. Sie war dem Tod näher als dem Leben, erzählt sie. Das Warten auf eine Spenderniere, jeden Tag Dialyse, die Ärzte gaben ihr damals, vor 6 Jahren während der Pandemie, kaum Überlebenschancen. Doch, sagt sie dann, blickt ins Publikum, streckt den Finger gen Himmel, nun kommt ihre Botschaft. Sie erzählt von ihrem übernatürlichen Moment, als ihr Gott erschien. Ein in weiß gekleideter Mann, wie sie erzählt. Der Mensch, die Ärzte setzten bereits den Schlusspunkt unter mein Leben. Gott machte daraus ein Komma, damit du wachsen kannst, sagte er, und predigen kannst, wer ich bin. Der Arzt der Ärzte, dass ich rette, heile und befreie, dass ich der Einzige bin, der diesen Kampf für dich gewinnen kann. Liebe Gemeinde, deswegen bin ich hier, um dir das zu sagen. Halleluja. Einige jubeln, andere schluchzen. Ein junger Mann bricht wie in Trance auf dem Boden zusammen. Eine andere Frau beginnt zu zittern, bricht in Tränen aus. Esther kommt zu ihr, nimmt sie in den Arm. Später wird die Predigt auf ihren Social-Media-Kanälen zu sehen sein. Dort hat sie mehr als 1 Million Follower.
1: Foi tremendo. Foi magnífico.
0: Es war unglaublich, ihr Zeugnis war wundervoll, sagt Natalia, alleinerziehende Mutter, die erst vor kurzem in die Kirche kam und aussieht, als hätte sie schon einiges erlebt im Leben. Sie hat uns gezeigt, dass Gott der Gott des Unmöglichen ist. Man muss nur glauben. Ich war nämlich völlig verloren. Seit ich aber in diese Kirche komme, hat Gott mein Leben verändert. Hier in der Kirche finde ich die Kraft, jeden Tag zu kämpfen. Esther Souza ist 9 Jahre alt und die erfolgreichste religiöse Kidfluencerin Brasiliens. Mini-Prediger wie sie tragen zum Boom der evangelikalen Kirchen bei. Ihre Mitgliederzahl hat sich seit den 1980er Jahren vervierfacht. 2050, so glauben Demografen, könnte Brasilien, das bisher größte katholische Land der Welt, mehrheitlich evangelikal sein. Und während der katholischen Kirche das Personal fehlt, kann bei den Evangelikalen jeder Pastor werden. Auch ein Kind, sagt Vania Sierra, die an Rios staatliche Universität zum Thema forscht. Kinderprediger gab es schon immer, besonders bei kleinen Kirchen in der Peripherie. Das Außergewöhnliche wird als Zeichen der Offenbarung von Gottes Macht gesehen. Die Kinderprediger verkörpern diese unerklärliche Spiritualität. Aber heute geht es nicht mehr nur darum, das Evangelium zu verkünden. Inhalte werden direkt für soziale Medien produziert. Das befeuert die Reichweite. Doch was macht das mit den Kindern? Kritiker warnen, die Gefahr werde unterschätzt. Landesweit bekannt wurde der Fall des 14-jährigen Mini-Predigers Miguel, der vorgab, schwere Krankheiten wie Leukämie heilen zu können. Danach wurde er als Antichrist beschimpft, erhielt Drohungen, bis Brasiliens Kinderschutzrat seine Accounts sperren ließ. Zurück zu Esther. Einige Stunden vor der Messe, am Sonntagvormittag, bei den Sousas zu Hause. Esther probt mit Freunden Tanzvideos, unter anderem aus ihrem Lieblings-Disney-Film Vaiana. Ein bisschen sieht sie selbst aus wie die polynesische Prinzessin. Braune Lockenmähne, rote Pausbacken, lebhafte Augen, die geborene Entertainerin. Sobald die Kamera an ist, knipst sie das Lächeln an, ist sofort in ihrer Rolle. Und sie genießt es. Nun, wo sehe ich mich in 10 Jahren? Wenn es Gottes Zeit zulässt, möchte ich viel reisen und viele Verpflichtungen haben. Paris besuchen, Disneyland, den Eiffelturm. Ich habe sehr hohe Erwartungen. Ihre Eltern, beide Selbstpastoren, sehen ihr lächeln zu. Mutter Adriana kommen immer wieder die Tränen, wenn sie an die Krankheit ihrer Tochter denkt und an die schwere Zeit, die die Familie durchmachen musste. Vater Lukas filmt die Szene per Handy, wird das Video später in Esthers Kanäle hochladen. Dort hat Esther Souza mehr als 1 Million Follower.
2: Sobre as redes sociais, ela não tem conhecimento da dimensão.
0: Was Social Media angeht, ist ihr das Ausmaß ihrer Reichweite nicht bewusst. Sie hat keinen Zugriff auf Videokommentare, sie hat überhaupt keinen Zugriff. Ich organisiere das alles, auch ihre Agenda. Und wir achten sehr genau darauf, dass es nicht zu viel wird. Wir wollen, dass sie das Kind sein kann, das sie ist. Die kleine Esther, die rennt, die hinfällt. Ich will, dass sie diese Lebensphase genießen kann. Dann aber ist es Zeit, sich fertig zu machen für den Gottesdienst am Abend. Esther setzt sich an einen rosa Schminktisch, ein Geschenk von einer Anhängerin, genauso wie die Kästchen mit Make-up, Rouge und Lipgloss. Alles Geschenke. Esther tauscht die bunte Stoffhose gegen einen braunen Hosenanzug. Die Mutter kämmt ihre Locken streng zurück. Sie beginnt sich zu schminken.
3: E agora muda a Esther, né? Vocês perceberam que muda a criança que estava correndo até agora.
0: Jetzt beginnt die Veränderung. Gerade ist sie noch herumgehüpft und jetzt wirkt sie reifer, oder? Esther das Kind, Esther die Pastorin. Nicht wahr, mein Liebling? Ja, Mama, um zu predigen, müssen wir uns benehmen. Dann geht sie nochmal die Stelle in der Bibel durch, die sie an diesem Abend vor hunderten Gläubigen vortragen wird. Die Botschaft von ihrer göttlichen Heilung, mutmachende Worte. Ach, ich bin etwas zu nervös, weil viele Leute kommen, aber alles wird gut. Na casa de Deus. 200 Gläubige waren an diesem Abend da. Wie immer nach einem evangelikalen Gottesdienst gehen danach Mitarbeiter herum, sammeln den sogenannten Zehnten ein. Eine Spende, zahlbar in bar, per Kreditkarte oder Online-Überweisung. Also doch alles nur fürs Geschäft? Esthers Vater, Pastor Lukas, ist solche Fragen gewohnt. Er schüttelt geduldig den Kopf. Die Bibel sagt, ehre den Herrn, deinen Gott, und er wird deine Scheune füllen, spende den Zehnten. Das ist das Gesetz von Saat und Ernte. Auch ich habe das früher kritisiert. Ach, ich gehe in die Kirche, um dem Pastor Geld zu geben. Aber wenn man so eine schöne Kirche sieht, gut organisiert, mit sauberen Toiletten, dann hat das Ausgaben, und zwar sehr hohe. Und wer finanziert das? Die Gläubigen. Und indem die Gläubigen Gottes Werk segnen, wird auch ihr Leben gesegnet. Von dem Moment an, als meine Familie anfing, den Zehnten zu zahlen, hat sich unser Leben komplett verändert. Es ist 12 Uhr Mitternacht, als die Familie schließlich nach Hause fährt. Esther gähnt. Am nächsten Morgen hat sie wieder Schule.
4: Religiöse Kidfluencer. Anne Herberg berichtete aus Brasilien.

0: Viele Länder der Welt sind von religiösen Strukturen geprägt. In Israel zum Beispiel machen die Ultraorthodoxen geschätzt 15% der Gesamtbevölkerung aus. Männer mit langen Bärten, Schläfenlocken und Kippa, verheiratete Frauen mit Perücke, in Jerusalem gehören sie zum Stadtbild. Es gibt auch andere Bilder aus Israel, die wir alle kennen. Die Skyline von Tel Aviv am Mittelmeer, die Klagemauer in Jerusalem und seit dem 7. Oktober 2023 die erschütternden Aufnahmen von Zerstörung und Trauer. Seitdem führt Israel Krieg, erst gegen die Hamas, die bei einem beispiellosen Massaker mehr als 1000 Israelis tötete, inzwischen auch gegen die Hisbollah im Libanon, gegen die Houthi im Jemen und gegen den Iran. Kriege, die Israel international isoliert und weltweit den Antisemitismus geschürt haben.
1: Scheinbar unbeteiligt gibt es eine Bevölkerungsgruppe im Land, die trotz aller Verwerfungen ihr Leben normal weiterführt. Eine Gruppe innerhalb der israelischen Gesellschaft, die oft wie ein Staat im Staate wirkt, die nach ihren eigenen Gesetzen lebt, nach dem Rhythmus der Tora und den Weisungen der Rabbiner. Die Gemeinschaft der Charedim, der Ultraorthodoxen. Schon in frühester Kindheit wachsen die Mitglieder der Gemeinschaft mit deren strikten Regeln auf. Julio Segador hat eine streng religiöse Familie nahe Jerusalem besucht.
2: Es ist eine herzliche Begrüßung bei Familie Ravitz in Kiryat Yarim, etwa 10 Kilometer westlich von Jerusalem. In der Küche der kleinen Wohnung wird für den Schabbatabend mächtig aufgekocht. Überall stehen Töpfe und Pfannen. In dem angrenzenden Wohnzimmer prägt ein großes Wandregal mit religiösen Büchern den Raum. Gleich mehrere Mädchen und junge Frauen wuseln in der Küche. Die 16-jährige Leale füllt Mehl und Eier in eine Rührschüssel. Sie bereitet Challah vor, das traditionelle, als Zopf geflochtene Brot, das religiöse Juden am Schabbat essen. Leale schaltet die Rührmaschine ein.
3: Ehrlich gesagt ist der Schabbat der Tag, den wir am meisten herbeisehnen. Und der Freitagabend ist am schönsten, weil die ganze Familie zusammenkommt. Alle kommen zu uns. Gott hat uns das Schabbatgebot aufgetragen. Es ist ein wundervolles Gebot, dass die gesamte Familie zusammensitzt. Wann ergibt sich das sonst schon? Unter der Woche sehen wir uns kaum. Nur am Schabbat sehen wir uns alle. Das ist das schönste Gebot, der Schabbat.
2: Itzhak und Rivka Ravitz und ihre 12 Kinder sind eine traditionelle Haredi-Familie. Sie leben streng nach religiösen Regeln in einer abgeschlossenen Siedlung, in der nur ultraorthodoxe Juden leben. Zu den traditionellen ultraorthodoxen Regeln gehört auch eine klare Aufgabenverteilung im Haushalt, getrennt nach Geschlechtern. Eine Aufgabenverteilung, die in frühester Kindheit beginnt, erläutert Vater Itzhak Ravitz. Zuallererst haben Jungen und Mädchen unterschiedliche Aufgaben im Leben. Unser ganzes Leben ist aufgeteilt in das, was die Jungen tun und was die Mädchen leisten. Auch zu Hause, im Haushalt gibt es da eine Aufteilung. Es ist normal, dass Männer weniger vom Kochen verstehen. Ich sage es anders, das Essen der Mädchen schmeckt allen besser. Nur Mädchen und junge Frauen sind in der Küche zu sehen. Einzig ihr kleinster Bruder, der 6-jährige Zevi, guckt immer wieder neugierig in die Töpfe. Er ist der einzige Junge. Hindi, Leales 19-jährige Schwester, klärt auf.
3: Leale hat einen Zwillingsbruder. Manchmal hilft er beim Putzen, aber jetzt gerade sitzt er am Schreibtisch und studiert. Er weiß, dass das Studium der Tora das Wichtigste im Leben ist. Nichts ist wichtiger als zu lernen. Er sitzt fast den ganzen Tag und studiert die Tora.
2: Das Aufwachsen in einer streng religiösen Familie unterscheidet sich bei Jungen und Mädchen fundamental in seinen Zielen. Während der männliche Nachwuchs den, wie es heißt, Pfad der Gelehrsamkeit einschlagen soll, widmen sich die Mädchen eher den weltlichen Dingen. Sie sind häufig die Hauptverdiener in den ultraorthodoxen Familien und benötigen dazu auch weltliche Qualifikationen, etwa Fremdsprachen oder Mathematik. Ganz anders die Jungen. Der Tora-Unterricht beginnt häufig schon mit 3 Jahren. Ziel ist die Ausbildung zu einem religiösen Gelehrten. Leales Zwillingsbruder etwa sitzt mit seinen 16 Jahren von 7 Uhr morgens bis 10 Uhr abends beim Lernen. Intensives Tora-Studium, das für nichts anderes Zeit lässt, erläutert Mutter Rivka Rawitz.
4: No computer, no video, no movies, no smartphone, no social media.
2: Kein Computer, keine Videos, kein Smartphone, kein Social Media. Nichts soll die Aufmerksamkeit und die Konzentration für das Tora-Studium stören, sagt Mutter Rivka Rawitz. Schon die kleinen Kinder religiöser Familien vertiefen sich in die jahrhundertealten Logikrätsel des Talmuds. Für sie wird die Tora das einzig relevante Koordinatensystem. Demgegenüber werden die Mädchen für den modernen Arbeitsmarkt gerüstet, um die religiöse Isolation der Männer zu finanzieren. Kritiker dieser Geschlechtertrennung sprechen von einer Zeitbombe. Kinder, die ohne Englischkenntnisse und Mathematik in einer globalisierten Welt aufwachsen, riskieren ein gefährliches Bildungsdefizit für den Staat Israel. Mutter Rivka Rawitz sieht das anders. Gerade das intensive Tora-Studium diene für die Kinder als Schutzwall gegen die moderne, säkulare Welt.
3: Wir haben Angst davor, dass die Kinder und auch wir außerhalb unserer Gemeinschaft mit all den materiellen Dingen dieser Welt wie Social Media oder Filmen konfrontiert werden. Deshalb leben wir auch in abgeschlossenen Städten.
2: Das Leben als Haredi, als streng religiöser Jude, ist von Kinderbeinern an ein Prozess zwischen religiöser Abschottung und ökonomischer Notwendigkeit. Vor allem die modernen Kommunikationsmittel werden als Bedrohung der moralischen Reinheit wahrgenommen. Auch deshalb gibt es zugelassene sogenannte koschere Lösungen, mit denen die Haredi-Gemeinschaft versucht, die traditionellen religiösen Wurzeln und die moderne zu verbinden. Auch Leale hat mit ihren 16 Jahren ein Handy, ein sogenanntes koscheres Mobiltelefon.
3: Dieses Telefon hat eine Kontaktliste. Ich kann daraus auswählen, wen ich anrufen möchte. Ach ja, ich habe noch einen Taschenrechner drauf. Das war's. Keine Spiele. Ich kann keine Nachrichten schreiben, nichts. Nur Leute anrufen, wenn ich mich außer Haus befinde. Da benutze ich es auch ausschließlich. Wenn ich unterwegs bin und mit Vater oder Mutter reden muss, damit sie wissen, wo ich mich befinde und was ich mache. Dafür habe ich das Telefon, damit ich so kommunizieren kann.
2: Immer wieder verlassen gerade junge, ultraorthodoxe Juden die Gemeinschaft, brechen aus dem System mit den starren, archaisch wirkenden Regeln. Doch wer geht, riskiert den Kontakt zur Familie und läuft Gefahr, sich komplett sozial zu isolieren. Hindi und Leale fühlen sich dagegen wohl im Hause Rawitz und auch in der ultraorthodoxen Gemeinschaft mit den strengen religiösen Regeln. Sie wollen die ihnen schon früh zugewiesenen Rollen ausfüllen.
3: Mit Gottes Hilfe möchte ich eine Familie der Tora, eine gottesfürchtige Familie gründen. Mein Ehemann soll den ganzen Tag sitzen und die Tora studieren. Und ich möchte ganz, ganz viele Kinder haben. Und ich möchte Lehrerin werden. In einem Seminar für ältere Mädchen. Ich mag Mathematik sehr gern. Also wäre ich gerne eine Mathelehrerin. Wie ich mein Leben sehe, ehrlich gesagt bin ich noch jung. Aber ich sehe mich als Mutter von sehr vielen Kindern, mehr als bei uns. Ich will ganz viele. Ja, mehr als bei uns, mehr als 12. Ich möchte auch in etwas Großem arbeiten. Ich liebe es, aufzutreten. Ich will Schauspielern. Ich möchte Schauspielerin in ultraorthodoxen Stücken werden, die dann vor den Seminarschulen für Mädchen aufgeführt werden.

0: Wie wachsen Kinder in der arabischen Welt auf? Eine ägyptische Studentin berichtete vor kurzem in dem deutsch-arabischen Online-Portal Kantara über die tagtäglichen Konflikte zwischen Eltern und Kindern in ihrem Land.
1: Undankbar, verantwortungslos, gierig, faul. So betrachten ältere Ägypter meine junge Generation. Mit engstirnig, altmodisch, verständnislos und langweilig schlagen wir zurück. Das Resultat ist oft ein schwieriges Familienleben, das sich in der Gesellschaft als Ganzes widerspiegelt. Streitigkeiten zwischen Eltern und ihren Kindern kennt in Ägypten jeder. Auf der Straße, in Supermärkten, in der Nachbarswohnung. Überall sind Schreie und Beleidigungen von beiden Seiten zu hören, sodass eine ägyptische Familie, die nicht tagtäglich laut wird und in Frieden lebt, eine seltene Erscheinung geworden ist. Der materiellen Orientierung des 21. Jahrhunderts gegenüber fühlen sich ägyptische Eltern oft entfremdet. Folglich versuchen sie, ihre Kinder gemäß ihrem alten, als richtig empfundenen Lebensstil zu erziehen. Jedoch weigern sich die Kinder zur großen Enttäuschung ihrer Eltern, in einer anderen Zeit als ihrer eigenen zu leben.
0: Andere Aspekte des Kinderlebens in Ägypten beleuchtet die Reportage der ARD-Korrespondentin Anna Osius.
2: Ich bin Veronika und ich bin 5 Jahre alt und gehe in den Kindergarten. Ich habe Freunde dort, Hala, Sarah, Tuti und Lee. Ich habe sie ganz doll lieb.
3: Ich heiße Karas Osama und gehe in die 8. Klasse.
4: Karas und Veronika sind Geschwister. Die 5-Jährige und der 14-Jährige leben in einem Außenbezirk von Ägyptens Hauptstadt Kairo. Ein Viertel der unteren Mittelschicht. Mit ihren Eltern bewohnen die beiden Geschwister eine einfache Zwei-Zimmer-Wohnung mit winziger Küche und kleinem Kinderzimmer. Aber es reicht zum Glücklichsein. Vor allem wegen der Schule, sagt Karas.
3: Ich gehe gerne zur Schule. Eigentlich mag ich die Schule sogar lieber als die Ferien. Es macht Spaß, die Lehrer sind nett und das Lernen fällt mir leicht. An meiner alten Schule hatte ich keinen Spaß. Und auch unsere alte Wohnung war total eng.
4: Als wir Karas das erste Mal vor ein paar Jahren treffen, lebt die Familie in einem der Müllviertel, der ärmsten Wohngegenden von Kairo. Es ist das Viertel der Fliegen. Sie sind überall. Ein bisschen genervt wedelt Karas sie mit der Hand weg, als wir ihn das erste Mal treffen, während der damals 11-Jährige die schmale Straße zu seiner Schule heruntergeht. Fauliger Gestank liegt in der Luft, überall stapelt sich der Müll. Und dieser wird meist nicht von der Müllabfuhr abgeholt, sondern von den Sabalin, den sogenannten Müllmenschen. Eine schmutzige Arbeit, bei der die Kinder mithelfen müssen. Die Armut ist im Viertel Alltag. Auch in der Familie von Karas. Der Vater arbeitet als Kellner und kann die Familie gerade so ernähren. Mehr als eine winzige, stickige Dachgeschosswohnung kann sich die Familie nicht leisten.
3: Ich schlafe auf einer kleinen Matratze im Wohnzimmer, auf dem Boden, und meine kleine Schwester schläft neben meiner Mutter im Schlafzimmer.
4: Stolz zeigt Karas sein letztes Zeugnis. In allen Fächern hat er einen blauen Punkt bekommen. Der steht für die Note 1. Karas trägt eine dicke Brille, die hat die Schule ihm besorgt. Seine Eltern könnten das nicht bezahlen. Karas hat einen Traum, er würde so gerne Fußballtraining bekommen.
3: Jeden Tag spielen wir Fußball auf der Straße. Jeden Tag werde ich besser. Ich will Fußballer werden, aber wir haben dafür leider kein Geld. Deswegen kann ich nicht in einem Verein trainieren.
4: Mit Hilfe eines privaten Spenders und Unterstützung aus der Familie und der Kirche schafft es die christliche Familie, einige Monate später das Müllviertel zu verlassen und in die deutlich bessere Wohngegend in den Außenbezirken von Kairo zu ziehen. Veronika kann jetzt den Kindergarten besuchen. Karas geht dort auf eine vergleichsweise günstige Privatschule, die um Längen besser ist als die Schule zuvor. Er gilt als hochbegabt, schreibt auch hier eine Eins nach der anderen.
3: An der neuen Schule gibt es natürlich viele Kinder aus reichen Familien. Aber das ist mir eigentlich egal. Sie geben mir nicht das Gefühl, dass ich anders bin. Aber klar, manchmal wünsche ich mir auch so tolle Sachen wie meine Freunde zu haben. Zum Beispiel ein richtig gutes, schickes und teures Handy. Ich möchte später Programmieren studieren und Softwareingenieur werden. In der Schule lernen wir schon ein bisschen was darüber. Ich habe schon erste Spiele programmiert. Das macht mir sehr viel Spaß.
4: Und doch weiß Karas, seine Chancen, in Ägypten irgendwann Karriere zu machen, sind begrenzt. Das staatliche Bildungssystem versagt komplett. Oft sitzen 70 Kinder in einer Klasse, die Lehrer sind unterbezahlt und unterrichten kaum, um stattdessen nachmittags teure Privatstunden anzubieten. Eine junge Bevölkerung, hunderttausende Schulabsolventen, drängen jedes Jahr an die Universitäten, hoffen auf eine gute Ausbildung und eine Arbeit. Viele finden keine.
5: We are the American International School in Egypt.
4: Wer in Ägypten etwas werden will, muss früh anfangen. Das Nadelöhr heißt Auslandsschule. Weil die staatliche Bildung versagt, bedeutet das, sichere Karrierechancen später hat meist nur, wer auf eine englisch-, französisch- oder deutschsprachige Schule geht. Gerade Deutsch ist beliebt, gilt das deutsche Bildungssystem in Ägypten doch immer noch als vorbildlich. Den Deutschen werden die Tugenden Pünktlichkeit, Fleiß und Ordnung zugeschrieben. Christian Dern, Leiter der Deutschen Evangelischen Oberschule in Kairo.
6: Diese Menschen, die hier bei uns das Abitur machen, die gehen mit einem Gründergeist, verlassen sie diese Schule. Die haben gelernt, selbstständig zu denken. Und das wird mir immer wieder von den Alumni gesagt. Uns ist nicht nur die Disziplin und die Pünktlichkeit wichtig, das auch, aber eigentlich vor allem dieses deutsche Mindset der Selbstständigkeit, des Individualismus.
4: Daher investieren ägyptische Eltern der Mittel- und Oberschicht viel Zeit und Geld, um bereits die Kleinkinder fit für die Auslandsschule zu machen. Mit deutschsprachigen Nannys oder Krippen für Krabbelkinder namens Bienenstock oder Kinderwelt lernen schon die Kleinsten Deutsch, damit sie dann im Alter von 3 Jahren das Assessment Center, die mehrtägige Aufnahmeprüfung, bei einer der deutschen Schulen in Kairo schaffen. Es geht um Leistung von klein an. Der Druck auf die ägyptischen Kinder in den Auslandsschulen ist enorm. Statt freies Spielen wird schon im Kindergarten gelernt. Später folgt eine Klassenarbeit der nächsten. Hobbys wie Sport oder Musikinstrument erlernen werden nicht selten zu einer weiteren täglichen Leistungsshow. Statt Turnverein einmal in der Woche gibt es das tägliche Hochleistungstraining mit privatem Coach in einem Sportclub. Statt Gruppengeigenunterricht in der städtischen Musikschule übt das Oberschichtskind mit privatem Profilehrer an der Oper. Und selbst Kindergeburtstage werden im ägyptischen Wohlstandsmilieu zum Schaulaufen. Topfschlagen und blinde Kuh sind am Nil unüblich. Die kleinen Prinzessinnen und Pharaonen werden mit plüschig-pinker Plastik-Performance und himmelblauem Superhelden-Entertainment überschüttet. Schon an einem 5. Geburtstag sind teilweise mindestens 30 Kinder eingeladen. Bereits von Weitem schallt einem amerikanische Kindermusik entgegen. In riesigen Glitzerlettern steht am Tor aus rosa Luftballons: Kleopatra wird 5. Das Kind heißt wirklich so. Eine Horde aufgeregter Animateure springt umher, um jedes noch so verschüchterte Kind gnadenlos der Bespaßungstortur zu unterziehen. Eine Hüpfburg ist für die Ärmeren. Die Oberschicht hat schon mal 8 verschiedene. Dazu den eigenen mobilen Dönerstand, den Crepe-Tisch, das Kinderschminken, den Partyclown und die Beauty-Station, wo die kleinen Mädchen Lidschatten und Lippenstift aufgetragen bekommen. Der Geschenketisch biegt sich unter der Last von Made in China Plastikspielzeug in opulenter Verpackung.
2: Ich wünsche mir so sehr ein Puppenhaus zum Spielen. Mit
4: Barbie. Der 5-jährigen Veronika sind solche Kindergeburtstage fremd. Diese Welt kennt sie nicht. Sie wünscht sich einfach nur ein Zuhause für ihre alte, zerfledderte Plastikpuppe.

0: Kindheit ist eine universelle Erfahrung, aber zugleich ein kulturell geprägtes Konstrukt, das sich im Lauf der Jahrhunderte immer wieder verändert hat. Auch in Ägypten. Im alten Ägypten hatte die Kindheit keinen besonderen Wert. Sie galt als eine Zeit menschlicher Unvollkommenheit. Wie sie in den unterschiedlichen sozialen Schichten verlief, zeigte die Ausstellung »Kindheit am Nil« bis vor kurzem im Ägyptischen Museum in München. Kuratiert wurde sie von Museumsdirektor Arnulf Schlüter.
1: Was bedeutete es, im alten Ägypten aufzuwachsen, Kind zu sein in der armen Schicht oder der reichen Schicht, ein Königskind, ein Arbeiterkind, was auch immer?
2: Ja, Sie sagen das schon, das ganz Wesentliche, das hängt sehr, sehr davon ab, in welche Schicht man geboren ist. Denn das war entscheidend für den Lebensweg des Kindes, für die Frage, ob es eine Ausbildung erhielt, ob es Lesen und Schreiben lernen konnte, ob es sehr früh in die familiäre Arbeit eingebunden war und solche Dinge. Also man kann sagen, dass Kinder, die in der Elite-Schicht aufgewachsen sind, da reden wir vielleicht von 1-3% der Bevölkerung, sehr gute Chancen hatten, diesen Status ihrer Eltern auch weiterzuführen, also Lesen und Schreiben beispielsweise zu lernen, den Eltern in ihren Ämtern zu folgen. Königskinder hatten es sicherlich noch besser, wobei man nicht unterschätzen darf, dass auch die sehr früh eingebunden waren in das, was am Hofe stattfand, in gewisse religiöse Verpflichtungen auch. Also die haben sicherlich nicht, wie man jetzt vielleicht meinen könnte, in Saus und Braus gelebt. Die hatten eben auch ziemliche Erwartungen, denen sie gerecht werden mussten, aber sie hatten sicherlich ein angenehmeres Leben als die Kinder der ganz einfachen Bevölkerungsschicht. Die waren eben sehr, sehr früh damit beschäftigt, das Überleben der Familie mitzusichern. Die mussten im Haushalt helfen, die mussten auf die Tiere aufpassen, bei der Feldarbeit helfen. Da war die Kindheit relativ kurz und wir können davon ausgehen, dass gerade auch junge Mädchen früh verheiratet worden sind, selber eine eigene Familie recht früh gegründet haben. Wir können davon ausgehen, dass die Kindersterblichkeit sehr hoch war. Das war ein riesiges Problem. Also wir wissen, dass ein relativ großer Teil der Kinder, vielleicht 20%, tatsächlich schon bei der Geburt verstorben sind. Weitere Kinder haben das 5. Lebensjahr nicht erreicht. Das waren einfach die hygienischen Umstände. Das war sicherlich auch die Gefahr, die dort herrschte an Infektionen. Das war die Geburtssituation selber. Kinder mussten sicherlich sehr früh große Verantwortung übernehmen und funktionieren. Die Familien waren teilweise wirklich auch auf die Mitarbeit der Kinder angewiesen. Wir wissen aus ein paar Darstellungen, aus ein paar Originaltexten, auch aus Schultexten, ungefähr wie Ausbildung im Sinne der Schule auch stattgefunden hat. Und da ist auch ganz klar, dass beispielsweise der Stock, mit dem die Kinder geschlagen wurden, wenn sie das nicht taten, was sie tun sollten, natürlich gang und gäbe war. Es gibt ein altägyptisches Sprichwort, das besagt, das Ohr des Schülers liegt auf seinem Rücken. Also da weiß man dann schon, was gemeint ist. Also wir neigen gerne dazu, das alte Ägypten so ein bisschen auch zu idealisieren, weil wir voller Bewunderung sind für diese Architektur, die sie geschaffen haben, für die Kunst, die sie geschaffen haben, für das, was uns bis heute erhalten ist. Aber das Leben war sicherlich für viele Menschen und auch für viele Kinder damals eine recht harte Angelegenheit.
1: Welche Rolle hatten die Mädchen in der Gesellschaft? Wie sah ihr Leben aus?
2: Ja. Auch Mädchen waren als Töchter gewollt und gewünscht in einer Familie, trugen eben auch zum Weiterleben, zur Fortexistenz der Familie bei, wobei tatsächlich die Jungen in der Antike eigentlich die absolute Wunschvorstellung waren, weil sie eben die eigene Familie fortführten, weil sie das Amt des Vaters beispielsweise oder den Beruf des Vaters auch fortsetzten und weil sie auch als die Kultversorger der Eltern über deren Tod hinaus galten. Also die Wunschvorstellung war immer, einen ältesten Sohn zu haben. Sicherlich auch verheiratet wurden, also die Vorstellung, dass man da eine freie Wahl des Ehepartners oder des Mannes hatte, die gab es sicherlich nicht. Die Mädchen wurden wahrscheinlich auch recht früh verheiratet. Wir kennen da Belege, die darauf hindeuten, dass es ab 12, 13, 14 Jahren bereits an die Gründung einer eigenen Familie ging. Das heißt, dass viele Mädchen tatsächlich auch selber noch gar nicht nach unseren heutigen Maßstäben erwachsen oder auch biologisch ausgewachsen waren, wenn sie dann zum ersten Mal selber schwanger wurden, was eben auch mit ein Grund sein kann für die hohe Sterblichkeitsrate bei Kindern.
1: Und auch die Ausbildungsmöglichkeiten für Mädchen waren damit ja praktisch
2: in der
1: ganz
2: Regel,
1: gering oder null.
2: Also in der Regel sind es eben die Jungs, die in die Schule gehen dürfen, die lesen und schreiben lernen dürfen und die Chance auf höhere Ämter haben. Es gibt Ausnahmen. Also das sind natürlich die Prinzessinnen, die eine wichtige Rolle gespielt haben am Königshof. Es gab bestimmte Frauen, die Priesterämter übernehmen konnten für bestimmte Gottheiten, weibliche Gottheiten. Wir haben zum Beispiel mehrere Belege für die sogenannten Sängerinnen des Amun hier bei uns im Museum. Das sind durchaus sehr hoch angesehene Frauen gewesen, auch in der Gesellschaft. Aber die Chancen, sage ich mal, die waren sicherlich nicht gleich verteilt.
1: Aber die Königstöchter sind ja ganz bestimmt auch früh verheiratet worden.
2: Auch die sind früh verheiratet worden und es hatte sicherlich auch viel mit Politik zu tun. Also es gab in alle Richtungen politische Heiraten. Man sicherte sich einen gewissen Status durch Verheiratungen. Es gab sogar, was den Kontakt mit anderen Ländern angab, durchaus immer wieder auch politische Heiraten, dass also zum Beispiel der ägyptische König Prinzessinnen aus dem Ausland geheiratet hat, in seinen Harem aufgenommen hat, zur Versicherung des guten Verhältnisses zwischen den Ländern. Also all diese Belege haben wir in der alten Zeit, im alten Ägypten eben auch schon.
1: Was können wir denn durch so eine Ausstellung für heute möglicherweise lernen, für unsere heutigen sozialen oder pädagogischen Konzepte?
2: Also ich tue mich immer ein bisschen schwer damit, mit dem erhobenen Zeigefinger Kindern, auch zum Beispiel den eigenen Kindern zu sagen, schaut mal, wie gut es euch heute geht. Aber das ist tatsächlich etwas, was man zum Teil schon sehen kann. Also wenn man mal sieht, unter welchen Bedingungen Kinder in der Antike, aber wenn wir ehrlich sind, auch bei uns bis in die Zeit der Industrialisierung hinein tatsächlich gelebt haben, dann haben wir heute doch ganz andere Möglichkeiten. Und das ist, glaube ich, etwas, was man schon jetzt nicht unbedingt lernen kann, aber was man vielleicht aus dem Besuch so eines Museums, wenn man sich diese originalen Zeugnisse dieser Zeit anschaut, auch mitnehmen kann, dass man sagt, naja, so schlecht sind die Errungenschaften, die wir heute genießen dürfen, nicht und es lohnt sich eben auch dafür ein wenig einzustehen.

Jahrhundertelang sollten Kinder möglichst schnell erwachsen werden. Auch Kinderarbeit ist aus allen frühen Kulturen bekannt. Ab einem Alter von 3 Jahren mussten die Kleinen mit anpacken. Mitte des 18. Jahrhunderts revolutionierte der schweizerisch-französische Philosoph und Schriftsteller Jean-Jacques Rousseau dann die Pädagogik. Er erkannte die Kindheit als eigenständige,

0: Es gibt natürlich nicht die Kindheit. Es gibt unzählig viele Kindheiten, die nebeneinander existieren, abhängig vom jeweiligen politischen, kulturellen und familiären Kontext. Krisen, Armut und fehlender Zugang zu Bildung prägen auch heute noch den Alltag von Millionen Kindern, vor allem in Afrika und vielen asiatischen Ländern. In der westlichen Welt dagegen ist die Ausbeutung und Entrechtung von Kindern seit dem 19. Jahrhundert immer weiter zurückgegangen. Ihr Status in der Gesellschaft hat sich stark verändert.
1: Kinder heute wachsen in einer digitalisierten und globalisierten Welt auf. Ihr Leben ist kaum vergleichbar mit der Kindheit ihrer Eltern oder Großeltern. Und doch ist es natürlich spannend, welche Erinnerungen wir heutigen Erwachsenen an unsere Kindheit haben. Denn unser Blick zurück macht uns bewusst, wie wir wurden, was wir sind.

0: Ich träum als Kind mich zurücke und schüttle mein greises Haupt. Wie sucht ihr mich heim, ihr Bilder, die lang ich vergessen geglaubt? So dichtete Adelbert von Chamisso 1827. Auch wir träumen uns jetzt einen Moment lang zurück und begeben uns auf eine kleine Zeitreise in die Vergangenheit.
1: Die ersten 11 Jahre oder besser gesagt das, woran ich mich noch als Kind vielleicht noch daran erinnern kann, die waren eher unspektakulär. Ich lebte damals im polnischen Ruhrgebiet in Schlesien, genauer zu sein in Katowice, dem ehemaligen Katowitz, also mittendrin in diesem Ruhrgebiet. Kennzeichnend für die Region waren viel Platte, wenig Grün, überall Kohlebergwerke, Stahlhütten, Kokereien, Schwerindustrie. Und man muss sich das folgendermaßen vorstellen, für uns Kinder war der Himmel oft vom Rauch ganz dunkel. Also wir nahmen es zumindest so wahr. Die Sonne, die hatte wirklich Mühe, sich da durch diese Rauchschwaden durchzukämpfen. Und woran ich mich noch sehr gut erinnern kann, die Luft roch unangenehm süßlich. Ja? Und wir als Kinder, wir mussten in die Schule mit Uniformen gehen und hatten so weiße Krägen. Und dieser weiße Kragen blieb höchstens einen Tag lang weiß, musste ständig immer wieder neu gewaschen werden. So schmutzig war es dort, so viel Niederschlag an Schwermetallen und sonstigen Verunreinigungen. Eigentlich egal, ob Kind oder Erwachsener, man hatte immer das Gefühl, schmutzige Hände zu haben. Und dann 1971 änderte sich alles wirklich für mich schlagartig, denn meine Eltern bekamen einen Job in Tunesien, Nordafrika. Mein Vater war Arzt, meine Mutter Chemikerin und die sollten dann in Tunesien 4 Jahre lang Entwicklungshilfe leisten und das war natürlich für mich Abenteuer pur. Das waren auch die schönsten Jahre meiner Kindheit, muss ich sagen. Tunesien, das war schon ganz was Besonderes, vor allem für jemanden, der eben in Polen geboren wurde. Und alles war so exotisch. Die Menschen, die Pflanzen, die Tiere, die Gerüche. Also für mich als Kind war das wirklich ganz, ganz toll. Und ich sagte mir immer wieder, dort, wo andere Urlaub machen, da, wo Touristen so am Strand liegen den ganzen Tag, da gehst du zur Schule. Gibt's was Schöneres? Nein, gibt es nicht.

Als ich 3,5 Jahre alt war, sind wir nach Ostafrika gegangen. Und daran habe ich starke Erinnerungen, vor allen Dingen an die unglaubliche Natur, an diese Tiere, die wir gesehen haben, die ich schon eben mit 4 Jahren gesehen habe. Elefanten, Giraffen, Nashörner, Nilpferde, all das, was wir so auch so hautnah erlebt haben, weil damals noch eine Safari etwas wahnsinnig Abenteuerliches war. Also wir sind in einem VW-Bus irgendwo

hingefahren. Der VW-Bus hatte dann einen Motorschaden. Man musste irgendwie mit Kaugummis, die dann alle kauen mussten und die dann irgendwelche Löcher stopften im Motor, hatten wir das Gefühl, mussten wir überleben. Später, 1968, sind wir dann nach Nairobi gegangen. Meine Eltern haben dort Hotels geleitet. Und das war natürlich auch für mich als Kind eine ganz, ganz wunderbare Zeit, weil ich war wie eine Prinzessin. Ich wurde behandelt eben als die Tochter der Chefs. Und dann lag mir alles zu Füßen in diesem Hotel. Und ich kam von der Schule nach Hause, so eine englische Schule, in der wir grün-weiß karierte Uniformen trugen, was ich ganz, ganz toll fand, und in der Früh gebetet haben in der Kirche. Und dann kam ich mittags nach Hause, wurde also mit so einem Privatbus nach Hause ins Hotel gefahren und habe dann den ganzen Nachmittag in dem Dorf der Arbeiter vom Hotel verbracht, wo die ganzen Arbeiterkinder waren und die Frauen der Arbeiter. Und da kann ich mich besonders daran erinnern, wie die afrikanischen Frauen Posho gekocht haben. Das war so ein Brei, den die aus irgendwelchen Wurzeln zubereitet haben und der so geklopft wurde in so einer Art Mörser und den wir dann mit den Fingern gegessen haben. Und daran, wie ich mit diesen afrikanischen Kindern ja alle möglichen Spiele gespielt habe, die ich hier gar nicht mehr kenne, mit Steinen und so einer Art Murmeln. Und dann habe ich allerlei Tiere immer gefunden, die ich dann zum Entsetzen meiner Mutter mit ins Hotel gebracht habe. Verletzte Vögel, Igel, Schlangen. Das fand meine Mutter ganz furchtbar. Und all diese Widersprüche, diese Unterschiedlichkeiten, die Gleichzeitigkeit der Gerüche, der Farben, auch der, ja, der Unterschiede auch zwischen den Menschen, auch zwischen Schwarz und Weiß, das ist sehr, sehr hängen geblieben. Das hat mich sehr geprägt und das ist sicherlich eines der Dinge, die am wichtigsten geworden sind in meinem Kopf und in meinem Herzen.

Ich erinnere mich an einen Ort, an dem ich so gerne war. Und zwar bei meiner Tante und bei meinem Onkel. Die hatten eine Bäckerei im Bergischen Land. Und diese Bäckerei, die hatte Zimmer für die Hausmädchen und die Gesellen. Und in einem von diesem Hausmädchenzimmer habe ich dann mit der Inge damals, also zusammen in einem großen Ehebett geschlafen. Und der Raum, der duftete so gut, weil die hatte eine Seife von 4711. Und dieser Duft hat mich schon geweckt morgens. Und dann ging das weiter. Die Backstube, die machte ja schon morgens einen großen Lärm. Irgendwann um 5 oder so ging diese Brötchenmaschine los. Und dann kam so ein wunderbarer Brotduft aus dieser Backstube raus. Und da war ein geschäftiges Treiben. Die Gesellen und die Lehrjunge und mein Onkel hatten natürlich keine Zeit für mich. Und ich bin aber dann in die Küche und da gab es dann von meiner Tante und vom Hausmädchen ein Frühstück nur für mich, frische Semmeln. Und es gab Wurst auf dieser Semmel, eine Salami, ganz knusprig und frisch war das alles. Also die Wurst zum Frühstück, die gab es bei uns nicht, weil so wohlhabend waren wir nicht. Da gab es Schwarzbrot und Marmelade, genau. Da war also auch noch ein riesiger Garten, ja, in dem ich also gespielt habe mit meiner dortigen Freundin. Da haben wir also im Garten die Nibelungensage gespielt. Das war irgendwie auch so toll. Also es war ungestört und wir konnten uns Geschichten ausdenken. Und mein Vater hieß ja Siegfried und da fand ich immer diese Siegfriedsage so toll. Und das habe ich also mit der Freundin aus dem Nachbargarten gespielt.

0: Hände falten, Schnabel halten, gerade sitzen, Ohren spitzen. So sah Schulunterricht früher aus, bis weit ins 20. Jahrhundert hinein. Auch in einem Dorf mit dem schönen altdeutschen Namen Waldwinkel in Ostpreußen nahe Königsberg. Das deutsche Erbe in Waldwinkel ist bis heute präsent, etwa im Museum Alte Deutsche Schule Waldwinkel. Initiiert von der russischen Ärztin Inessa Natalitsch und ihrem Mann, die das vom Krieg zerstörte einstige Schulgebäude kauften, wieder aufbauten und 2014 darin das Museum eröffneten.
1: Ich wollte die Geschichte Ostpreußens kennenlernen, des Landes, in dem ich lebe. Früher war das ja praktisch verboten. Aber mit der Perestroika bekamen wir zum ersten Mal nähere Informationen in der Zeitung und im Fernsehen. Wir haben dann dieses ehemalige Schulgebäude gekauft, nur die Außenmauern standen noch. Sehr bald kamen dann Heimwehtouristen, die ihre Schule suchten. Ich kam mit ihnen in Kontakt. Wir schrieben uns Briefe, Leute schickten mir Fotos von früher oder Erinnerungsstücke, die sie noch besaßen. Alte Bibeln zum Beispiel, alte Füller, einen Schulatlas, in Sütterlin geschriebene Hefte und auch eine alte Nickelbrille.
0: Aus den Erinnerungen einer ehemaligen deutschen Schülerin.
2: Im ersten und zweiten Schuljahr übten wir das große und kleine Alphabet in der alten Steilschrift Sütterlin. Später das 1x1 bis 10. Ab dem dritten und vierten Schuljahr haben wir dann mit Federhalter und Tinte in extra Hefte geschrieben. Ab dem fünften Schuljahr kamen wir in die vordere Klasse. Unterrichtet hat uns der Hauptlehrer Herr Krause. Er hatte für seine Familie eine Wohnung in der Schule. Trotz seiner Strenge im Unterricht hat er uns sehr viel Wissen beigebracht. Fürs Schwatzen in der Schulstunde gab es für die Jungen die sogenannten Mutzköpfe, Ohrfeigen mit der Hand. Bei schweren Vergehen, zum Beispiel keine Schularbeiten gemacht, trat dann der Rohrstock in Aktion. Es gab eine sogenannte Wucht. Die Mädchen bekamen die Schläge auf die Handfläche, die Jungen auf den Hintern, vornüber gebeugt auf die Schulbank bzw. den Kopf zwischen die Beine des Lehrers. Ein unvergessliches Erlebnis aus meiner Schulzeit war ein Ausflug zum Zirkus Busch nach Königsberg. So.

0: In der jungen Bundesrepublik ging es nach den Kriegs- und Hungerjahren rasant aufwärts. Normalität und Lebensfreude kehrten zurück. Wir sind wieder wer, war der Slogan jener Zeit.
1: Im Schatten von Nazi-Verbrechen, Flüchtlingselend und zerbombten Städten erblühte das kleine Glück am Nierentisch mit all seinen Verheißungen. Die Ära Adenauer war eine Zeit voller Widersprüche, angesiedelt zwischen Muff und Moderne. Motorisiertes Biedermeier, hat Erich Kästner es genannt.
2: Fortschrittsgläubigkeit in den 50er Jahren, das sind ganz tolle Erinnerungen, nämlich zum Beispiel daran, dass nicht nur Coca-Cola, was schon durch die amerikanischen Besatzungssoldaten Markt eingeführt war, verfügbar war, sondern plötzlich eine zweite Marke kam, nämlich Afri-Cola. Und dieser Nachbar in unserem Hause, der immer alles hatte, was ganz neu war, dem war es geglückt, dieses neue Afri-Cola aufzutreiben. Es wurde zu einem großen Fest, zu einer Präsentation, würde man heute sagen, eingeladen. Das war Sommer. Das Ganze fand im Garten statt. Ich habe das so sehr genau vor Augen noch. Ungefähr 30 Leute aus der Nachbarschaft zusammengeströmt und der stolze Besitzer einer Flasche Afri-Cola. Und die ging dann tröpfchenweise bei den 30 Leuten reihum und jeder durfte einmal dran nippeln oder auch nur riechen, bevor die Flasche dann leer war. Also mit einer Flasche Cola wurde dann eine Party von 30 Leuten gestaltet. Es war ein unglaubliches Erlebnis, weil wir das Gefühl hatten, das war eine Weltpremiere.

0: bleiben wir dabei, meine Freunde, keine Experimente und alles andere wiederhole ich nochmals, wird sich dann finden.
1: Es geht besser, besser, besser, immer besser, besser, besser und das Leben wird als Leben wieder schön.
2: Die ständige Kontrolle, sogar beim Waschen, wenn sie hinter uns stand. Wenn die der Meinung waren, ich hätte mich nicht gründlich genug in meinem Genitalbereich gewaschen, dann haben die es getan, die Diakonissen. Dann konnte ich aber 2-3 Tage nicht auf Toilette Pipi machen, so hat's gebrannt.
3: Kinder zu demütigen war offenbar an der Tagesordnung in kirchlichen Heimen.
4: Zum Beispiel in der Gruppe, in der ich war, wir waren knapp 40 Kinder, da waren 2 Schlafsäle, eine für Bettnässer, was etwa fast die Hälfte der Jungen waren, und die andere Hälfte nicht. Ähnlich bei den Mädchen natürlich. Wir hatten mal ein Mädchen, die war sehr schön gewesen, hieß Elfriede, war Bettnässerin gewesen. Eines Tages musste sie mit ihrer dreckigen Bettwäsche über den Kopf, so wie ein Schleier quasi, rüberkommen zu den Jungen. Und die Jungen wurden aufgefordert von der Schwester eben, sie quasi ja, lächerlich zu machen oder zu verspotten. Das Mädchen ging dann auch beschämt durch die Reihe durch. Ich fand das damals schon pervers.
3: Bieder und prüde geht es zu in der neuen Republik. Und autoritär. Liberale Erziehungsvorstellungen kamen erst mit dem Wertewandel nach 1968 in der breiten Öffentlichkeit an. Die aus der Gefangenschaft heimgekehrten Väter wollten ihre gesellschaftliche Rolle wieder einnehmen, was sich meist in autoritärem Verhalten äußerte, so der Historiker Frank Bajor.
5: Zugleich waren viele Väter ja auch gefallen. 2,5 Millionen Halbwaisen, die ohne Vater aufgewachsen waren. Neuere Untersuchungen zeigen, dass gerade in diesen Familien ein völlig idealisiertes Vaterbild hochgehalten wurde, demzufolge in den Erzählungen der Mütter gegenüber ihren Kindern der Vater immer ein anständiger, rechtschaffener Mann gewesen sei, der immer nur seine Pflicht erfüllt habe, der dann sich für uns aufgeopfert hat und jetzt müssen wir uns seiner würdig erweisen. Er schaut jetzt aus dem Himmel auf uns herab und ihr Kinder müsst jetzt brav sein und sozusagen damit der Vater wohlgefällig auf uns herabgucken kann. Das ist eine Erzählung, die millionenfach in den Familien verbreitet wird und die natürlich letztlich eine kritische Einsicht, dass nun nicht alle Väter immer nur liebe Papis gewesen waren, sondern sich auch an einem Vernichtungskrieg beteiligt hatten. Diese Einsicht wird natürlich hier in diesem Klima weitgehend blockiert.
1: Die große Freiheit ist es nicht geworden. Es hat beim besten Willen nicht gereicht.

0: große Freiheit ist es nicht geworden. Die kleine Freiheit vielleicht.
1: Auch in manch anderen Ländern spielt das Gestern der Eltern ins Heute der Kinder. Zum Beispiel in Griechenland.

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1: Zwei Uhr, die Nachrichten. Die USA wollen ihre Militärpräsenz auf Grönland ausweiten. Wie US-Präsident Trump mitteilte, gibt es darüber eine Einigung mit Dänemark und der Arktisinsel. Seinen Angaben zufolge werde die Souveränität Grönlands nicht beeinträchtigt. Trump hatte in der Vergangenheit mehrfach gedroht, die Insel zu annektieren und dies mit einem mangelnden Schutz durch Dänemark begründet. Nun teilte er mit, die Einigung gewähre den USA eine dauerhafte Kontrolle über die Sicherheit und andere Belange Grönlands. Details nannte er zunächst nicht. Laut den Regierungen von Dänemark und Grönland soll das Abkommen nächste Woche unterschrieben werden. Die dänische Regierungschefin Frederiksen teilte mit, der Grönland-Deal sei gut für die NATO und für Europa. Grönlands Regierungschef Nielsen fügte hinzu, das Abkommen stärke die Sicherheit der autonomen dänischen Region. Grönland liegt geostrategisch günstig zwischen Nordamerika und Europa. Trump sieht die arktische Region und die rohstoffreiche Insel etwa durch Russland und China bedroht.